0: bisschen Show drumherum. Viel Prominenz erwarten wir und natürlich ein Renntag mit exorbitanten Preisgeldern.
1: Auch zum Aufgalopp am Samstag könnte schon so einiges an Preisgeldern abgestaubt werden. Vor allem zum fünften Rennen des Tages, dem Preis der städtischen Werke Magdeburg, der mit 7.200 Euro dotiert war und deshalb als großes Highlight dieses Renntages galt. Unter anderem auch, weil dieses Rennen deutlich stärker besetzt war verglichen mit den anderen, mit insgesamt 14 Startern, die hier um den Sieg kämpften.
2: Das große Feld steht in Reihe und Glied und boxen auf zum fünften Rennen, den Preis der SWR städtischen Werke Magdeburg. Das Feld kommt das erste Mal an der Tribüne vorbei und jetzt heißt es von ihrer Seite aus anfeuern. Die Kandidaten einmal mit ihrem Beifall herumtragen das Feld. Lady Preventer an der Außenseite geht nach vorne, Freak ist mit dabei und ganz an der Innenseite Petra Malach. Das sind die ersten drei Kandidaten.
1: Auf über 2000 Metern lieferten Pferde und Reiter sich gleich zu Beginn ein spannendes Kopf-an-Kopf-Rennen, das Lady Pretend, geritten von David Liska, für den Großteil der Strecke anführte. Weiterhin dicht gefolgt von den Pferden Freak und Petra My Love. Dann holte der sechsjährige Mr. Pablo jedoch deutlich auf und kämpfte sich nach vorne auf Rang 2, vor Petra My Love auf dritter Position. Gleich drei irische Starter befanden sich somit in Führung, vor dem achtjährigen Wallach Freak, geritten von Sibylle Vogt, die unter deutscher Flagge an den Start ging.
2: Und so geht es in den Einlauf. Lady Pretender, der Innenseite auf dem kürzesten Weg des vorne Mr. Pablo in der Bahnmitte. Dann versucht es Petra Malaf und ganz an der Außenseite Frau Freak mit dabei. Drei Pferde jetzt in Linie. Petra Malaf an der Innenseite mit Freak in der Bahnmitte. Dahinter versucht es dann Jan Quill stärker. Aber Petra Malaf ist vorne vor Freak und an der Außenseite Jan Quill. Aber Petra Malaf gewinnt.
1: Kurz vor dem Ziel noch schaffte es Martin Seidel, der für Frankreich startete, sich mit Stute Ja, ich will den zweiten Rang zu erkämpfen, mit Sibylle Vogt auf Freak dicht auf den Fersen. Beide überquerten die Ziellinie jedoch hinter Petra My Love samt Jockey Michael Abig, der bei diesem Rennen als Gewinner hervorging und sich im Nachhinein bei der Siegerehrung zum Klang der irischen Nationalhymne für seinen Erfolg feiern lassen durfte. Statt den üblichen 4 Renntagen am Magdeburger Herrenkrug stehen zur großen Jubiläumssaison in diesem Jahr übrigens 5 auf dem Plan.
0: Ja, wir haben im Oktober noch einen Traber-Renntag. Die Traber kommen hier so gut an. Wir haben ja im Himmelfahrt den gemischten mit Trab und Galopp. Und wir haben einen Sponsor, der gesagt hat, mir gefällt das so gut. Ich übernehme einen kompletten Traber-Renntag und den haben wir dann Mitte Oktober.
1: Bis dahin wird aber zu den regulären Renntagen der Saison weiter um den Sieg galoppiert. Zunächst beim großen Himmelfahrtsrennen am 14. Mai.
3: Es geht los. Eröffnung der Frühlingswiese.
4: Die 29. Eisleber Frühlingswiese lockte wieder viele tausende Besucher in die Lutherstadt. Bereits zur Eröffnung am 30. April zeigte sich das Wetter von seiner besten Seite. Traditionell waren Gäste aus Politik und Wirtschaft gekommen, um die Eröffnung mitzuerleben. Zur Einstimmung gab es eine musikalische Darbietung von den Kindern der Kita Bummi.

0: Zur Frühlingswiese, am Eingangsportal aufgereiht, begrüßen einige der vielen Wiesi-Figuren die Besucher. Ein Anblick, auf den auch Bürgermeister Carsten Staub in seinen begrüßenden Worten einging.
1: Mittlerweile haben wir 90 Wiesis, ein Teil sehen Sie hier präsentiert. Viele Unternehmen nutzen diese wunderbare Möglichkeit der Werbung für ihr Unternehmen, für ihre tollen Produkte. Und es freut mich insbesondere, dass es nach wie vor diese Beliebtheit hat. Seit 1998 gibt es dieses Format, die, ja, ich sage mal, kleine Form der großen Wiese, aber mittlerweile ist fast kein Unterschied mehr. Über 100.000 Besucher fast jedes Jahr. Und ich bin mir ziemlich sicher, mit Unterstützung der Sonne und des langen Wochenendes werden wir das auch in diesem Jahr schaffen.
0: Punkt 14 Uhr wurde der offizielle Akt vorgenommen. Mit dem Durchschneiden des Bandes war die Frühlingswiese eröffnet. Traditionell gehen Wiesi, Bürgermeister Staub und eine kleine Schar von Interessierten auf der Gewerbeschau Reformer von Stand zu Stand. 25 Unternehmen aus den verschiedensten Branchen waren mit ihren Angeboten vor Ort. Da fiel die Entscheidung zwischen Staubsauger und jeder Menge Pferdestärken auf zwei Rädern auch dem Bürgermeister nicht leicht. An der Seite von Bürgermeister und Wiesi war auch die Blütenkönigin des Seegebietes Mansfelder Land, Kim die Erste. Seit gut einer Woche gekrönt, freute sie sich auf diesen ersten offiziellen Auftritt.
2: Einfach ein schönes Gefühl, wenn man was repräsentiert und die Leute dann einen auch freundlich gegenübertreten und einfach sagen, schön, dass sie das machen. Ja.
0: Ganz offiziell war eine kleine Delegation der Ortsfeuerwehr Litzelsdorf aus Österreich das erste Mal in der Lutherstadt. Litzelsdorf ist genau wie Lutherstadt Eisleben die Partnerstadt von Memmingen.
3: Wir hatten bei unserem Besuch von der Feuerwehr Memmingen hatten wir Kameraden aus der Feuerwehr Helfter dabei. Und denen hat es bei uns so gut gefallen, dass wir eine Gegeneinladung bekommen haben und zu so einem netten Besuch heute und mit einer Kirmes, da sind wir sehr gerne dem nachgekommen und freuen uns natürlich, dass da zu sein.
0: Karussell fahren, die Riesenrutsche hinuntersausen, Salto schlagen, das Losglück herausfordern und vor allem Eisschlecken, hieß es das ganze Wochenende. Seit über 15 Jahren finden zur Frühlingswiese auf einem abgegrenzten Areal die Waldarbeitermeisterschaften statt. Danny Kloska, Forstwirtschaftsmeister im Landesforstbetrieb Sachsen-Anhalt, verriet uns, dass die Lutherstadt bei den Waldarbeitern gut ankommt.
4: Wir haben nur 55 Startplätze und die sind mehrfach überzeichnet, sodass wir nicht jeden Bewerber oder Wettkämpfer auch hier einladen konnten. Bei 55 muss man Cut machen und es wären gerne auch 70 gekommen. Daran sieht man, wie groß der Magnet ist, Eisleben. Und haben auch sehr hochkarätige Starter aus der Bundesrepublik. Die deutsche Nationalmannschaft schneidet mit morgen. Die sind gerade von der WM wiedergekommen, sind Vize-Weltmeister geworden. Jeder der Nationalmannschaftsmitglieder hat eine Goldmedaille in der Einzeldisziplin geholt. Wir haben einen Weltrekord nach Hause geholt oder einen Weltrekord geschnitten bei der Entastung. Also da sind wir schon sehr stolz drauf, dass wir auch die Nationalmannschaft hier auf unserer Meisterschaft begrüßen können.
0: Bereits um 9 Uhr am 1. Mai ging es dann bei den Waldarbeitern los. Nach einer kurzen Eröffnung durch Forstwirt Nils Hoffmann und Johannes Brodowski, stellvertretender Leiter des Forstbetriebs Süd, stand für vier Teilnehmer gleich die Königsdisziplin auf dem Plan, die Zielfällung. Luis Kolb, frisch gebackener Vize-Weltmeister in der U24, holte in dieser Disziplin zusätzlich den Weltmeistertitel mit 656 von 660 Punkten. In Eisleben ging er somit hochmotiviert an den Start. 624 Punkte erkämpfte er an diesem Tag und landete damit dieses Mal nicht ganz vorn.
5: Und er geht zurück in die Rückreise, der Mast neigt sich Richtung Schiebpack. Und der letzte wurde genau getroffen, aber die Abweichung.
0: Spannend ging es natürlich auch bei den Disziplinen Präzisionsschnitt und Kettenwechsel zu.

0: Autobahn gefahren. Und deswegen sind wir eigentlich mal sehr, sehr schnell im Mittelwechsel über 10. Es geht sehr, sehr flott.
1: Zwei Tage Waldarbeitsmeisterschaften, vier Tage Frühlingswiese mit Reformer. Der Mai startete in Eisleben mit viel Vergnügen.
2: First Lego League – Robotik im Gymnasium.
3: Das nächste große Ding sind humanoide Roboter, so zumindest Elon Musk, der deswegen den Schwerpunkt seines Unternehmens weg von der Elektromobilität hin zur Robotik lenken will. In China laufen und gewinnen humanoide Roboter bereits Wettrennen gegen Menschen. Und wenn man hierzulande den Anschluss nicht verlieren will, dann heißt es für junge Leute, sich frühzeitig mit Robotik zu beschäftigen. Hier befinden wir uns in einem speziellen Kabinett am Norbertus-Gymnasium, das neben einem 3D-Drucker auch jede Menge Material aus dem Programm für Lego-Roboter beherbergt. Damit werden hier Roboter gebaut, mit denen sich die Schüler durchaus erfolgreich an den Wettbewerben zur First Lego League beteiligen. Man freut sich über den Besuch aus dem Wirtschaftsdezernat der Stadt Magdeburg, denn die beigeordnete Stieger hatte ein wertvolles Geschenk dabei, mit dem man die Roboterforschung am Gymnasium unterstützen möchte.
4: Wir haben heute Techniksets übergeben. Laut Rahmenrichtlinie der Technikunterricht in den Gymnasien nicht vorgesehen ist. Damit wir aber auch an den Gymnasien mehr Technik und damit auch eine MINT-Bildung forcieren. Und auf der anderen Seite haben wir uns jetzt entschieden, Technikbausets bzw. Platinen, die im Technikunterricht oder in einer AG hier wie am Norbertus-Gymnasium durchgeführt, dass die eingesetzt werden können. Die haben wir

0: hier tatsächlich vorbeigebracht. Das Geld hat uns der Stadtrat im letzten Jahr dafür freigegeben und wir setzen das jetzt ein.
1: Für das Gymnasium die Möglichkeit, mit einem neuen System zu experimentieren und die Möglichkeiten des neuen Gerätes auszutesten.
0: Also wir haben jetzt Technikbausätze bekommen und werden versuchen, die in unsere AG so zu integrieren, dass wir vielleicht auch mal zu anderen Wettbewerben fahren können, außer der Fürstego League, wo wir normalerweise nur teilnehmen. Wir haben immer schon die Idee gehabt, zu anderen Wettbewerben zu fahren, aber das ist jetzt sozusagen nochmal der Auslöser dafür, dass wir es dann auch tun würden.
1: Für die Programmierung dieses Roboters sollen die Schüler die Programmiersprache Python erlernen, auch wenn es für dieses Gerät eine grafische Programmieroberfläche gibt, wie man sie für Lego Mindstorms kennt.
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0: Am Dienstagmorgen können wir mit windigen Verhältnissen rechnen, bei einem überwiegend bewölkten Himmel und maximal 8 Grad. 10 bis 12 werden es zur Mittagszeit, die Winde werden stärker, schwächen zum späten Nachmittag jedoch ab. Der Abend bleibt grau bei maximal 10 Grad. In der Nacht bei 6 bis 8 Grad regnet es erneut etwas mehr. Stärkere Böen und dichte Wolken treten am Mittwoch auf bei 13 Grad.
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2: Hexen und Teufel, die Walpurgisnacht auf dem Hexentanzplatz.
3: Ich sehe nicht anders aus eigentlich. Ein bisschen grün drauf und ein bisschen Augenschminke. Ich laufe eigentlich immer so rum.
2: Auch dieses Jahr fanden weit über 5000 Hexen und Hexer den Weg zum Hexentanzplatz in Thale. Bei bestem Wetter und ausgelassener Stimmung reisten die schaurigen Gestalten aus ganz Deutschland an, um sich in ihren zauberhaften Kostümen zu präsentieren. Dazu bot die Crew von Ronny Große und seinem Organisationsteam auch ein tolles Bühnenprogramm an, welches bereits am Nachmittag zu den Hits von Luna eingestimmt wurde.
4: Ich muss sagen, wir haben einfach das fantastischste Wetter, was man sich vorstellen kann. Und ganz viele Leute sind hier hochgeströmt zu uns auf den Hexentanzplatz, zur wohl schönsten und größten Walpurgisnacht, die wir hier im Harz haben, wie ich finde. Und ich freue mich wirklich, dass alle richtig gute Laune mitgebracht haben. Die Künstlerinnen und Künstler haben echt gute Stimmung und sind hochmotiviert. Und ich glaube, da gab es auch schon den ersten großen Applaus da auf der ganz großen Fläche. Und alle sind guter Dinge, dass wir in den 1. Mai starten.

Zwischen den Menschenmassen konnte man immer wieder die Walking Acts treffen, die unterwegs waren. Viele Besucher warteten auf die bekannte Synthie-Pop-Band Camouflage. Diese produziert schon seit vielen Jahren bekannte Musik. So spielten sie auch ihren Debüthit aus den 1980ern, The Great Command, auf der Bühne.

Das ist wie so ein Stück Lebenselixier für mich, kann ich sagen. Das ist zwar ein toller Aufwand, das im Vorfeld und im Nachgang zu organisieren, aber wir haben ein richtig gutes Team und das macht eine große Freude, das zu organisieren. Das ist eigentlich auch so ein Stück weit der Grund, warum ich damals gesagt habe, Bürgermeister von Thale zu sein, ist ein schöner Job und genau das ist es auch.

diesem Jahr gab es eine spektakuläre Lasershow, da die Technik des neuen Bergtheaters mit genutzt wurde. Der gesamte Platz, einschließlich Parkdeck, wurde so komplett beleuchtet und zauberte eine magische Lichterwelt über den Hexentanzplatz im Tale.

0: Seid ihr wilde Teufel, die es nicht verpassen, die Weiber ordentlich anzufassen? Und ihr, seid ihr Hexen, welche es gestatten, dass heute Nacht die Teufel euch begatten?
1: Den Abschluss bildete wie immer das Höhenfeuerwerk.
2: Wir haben also auf dem Parkdeck, das wir ja hier vor uns haben oder neben uns haben auf dem Platz, haben wir einfach noch zugelegt und haben da Laser eingebaut. Wir haben quasi eine Rundum-Lasershow dort gestaltet und organisiert. Und man kann überrascht sein, der Mephisto wird auch auf dem Parkdeck stehen.

0: Die Olsenbande. Premiere im Theater.
1: Premiere im Theater Eisleben. Doch heute fangen wir mit dem Ende an. Sie sehen, der Vorhang ist zu, die letzten Überbleibsel der Vorstellung werden beseitigt und Sie werden staunen, Egon hat es wieder nicht geschafft. Jedenfalls insofern nicht, dass er wieder hinter schwedischen Gardinen sitzt. Aber das ist ja keine Neuigkeit. Dabei fing dieser Abend so wunderbar positiv für Egon an. Also, alles mal auf Anfang.
2: Mit sichtlicher Vorfreude waren die Premierengäste ins Theater gekommen, um zu erleben, wie Egon und seine Kumpane das nächste, mächtig gewaltige Ding drehen. Dabei waren durchaus auch jüngere Zuschauer dabei, die eher weniger Erinnerungen an die 14 Filme mit dem Gauner-Trio haben dürften. Die Älteren aber kamen mit großer Erwartungshaltung und vorbereitet.
3: Das sieht so ein bisschen aus mit Hut und so wie Olsenbande. Was erwarten Sie denn vom heutigen Abend?
4: Spaß. Wir lieben die Olsenbande schon von Kindheit an. Ja.
3: Waren Sie denn schon 2018, als die Olsenbande schon mal auf der Bühne hier ihren Coup landete, da?
4: Ja. Genau.
3: Und was glauben Sie, ob es Egon heute schafft?
4: Mit Sicherheit. Mit Sicherheit, wie immer. Er hat ja einen Plan, was andere nicht haben.
5: Ja, selbst gemacht. Je, geht bis in die Nacht 2:30.
3: Extra für heute?
5: Extra für heute, genau.
3: Und jetzt müssen Sie aber auch so genau schimpfen, wie sie immer schimpft auf der Bühne. Kriegen Sie das hin?
5: Nein, ich glaube nicht.
2: Wie erwartet hatte Egon einen Plan, brach ins Theater Eisleben ein und scheiterte. Nach dem Knastaufenthalt kam er aber mit einem noch größeren Plan.
6: Morgen Mittag fährt ein schwer gepanzertes und bewachtes Fahrzeug durch Eisleben. Der Ladeaufsatz ist eine Spezialanfertigung der Firma Franz Jäger Berlin aus dem Jahre 1911 und bisher noch niemals geknackt worden.
2: Zu diesem Zeitpunkt hatte man als Zuschauer die erste Überraschung der Inszenierung bereits etwas wirken lassen können. Die gesamte Bühnenausstattung, einschließlich der Kostüme der Darsteller, erinnerten zwar schon an die Filmreihe, aber der Look im Stil des Film Noir, schwarz-weiß mit nur wenigen Farbakzenten, war ein gänzlich neuer Ansatz. Für die Darsteller bietet die Olsenbande wenig Möglichkeiten für eigene Kreativität. So erlebte man schauspielerisch tolle Leistungen, welche das Ensemble zu den Filmfiguren machte. Mimik, Gestik, der Gang und natürlich die Ausdrucksweise perfekt von der Leinwand auf die Bühne gebracht. Da bleibt kaum Spiel für eigene Ideen. Die Inszenierung selbst probierte sich schon in neuen Ansätzen. Neben der farblichen Ästhetik kamen Pyro- und Lichteffekte zum Einsatz und die Darsteller durften in den typischen Autos über die Bühne fahren. Sogar eine Autoverfolgung gab es, wobei dies dann eher in comichaften Klamauk abdriftete. Dessen ungeachtet hatten die Zuschauer ihren Spaß. Wie immer gehen die tollen Pläne Egons gründlich schief. Und wenn nicht, dann schaffte es Yvonne in ihrer Unbedarftheit, diesen Erfolg ganz nebenbei in einen Misserfolg zu verwandeln. Das erwartet man im Zuschauerraum und diese Erwartungen werden in Gänze erfüllt. Und dennoch kann nicht jeder Gag zünden, weil ihn der Olsenbanden-Filmfan bereits kennt und erwartet. Wer den 6. Film, der voraussichtlich letzte Streich der Olsenbande von 1974 und den 8. Film, Die Olsenbande sieht rot, von 1976 kennt, konnte sich die Story schon vorab selbst zusammenreimen. Hier hätten wir uns ein wenig mehr Kreativität vom Autor Lutz Hillmann gewünscht. Was dieser dann aber zu Papier gebracht hat, wird von den Mimen des Eisleber-Theater großartig umgesetzt. Eine der amüsantesten Szenen war für uns der Raub der Bedford-Diamanten. Mit dem Gefühl, dass uns Bennys gelbe Socken und Yvonnes quietschbunte Garderobe schon ein wenig gefehlt haben, erleben wir, dass am Ende, trotz aller Anstrengungen, Egon wieder im Knast steckt.
3: Da drüben aus, die Jugend kennt ja die Filme nicht so sehr.
7: Nee, also ich kenne die Filme tatsächlich gar nicht. Ich fand es aber trotzdem sehr amüsant, hat Spaß gemacht zum Zuschauen. Und zwar auch, finde ich, auch super umgesetzt alles.
1: Und heißt das jetzt, Sie werden mal in der Flimmerkiste kramen und die alten Olsenbanden-Filme raussuchen?
7: Ja, könnte ich mir schon vorstellen, wenn ich da mal über einen Film stoße, dass ich mir den auch mal anschaue jetzt, ja.
1: Christopher, Quizfrage. Was war am 1. Oktober 2018?
8: Premiere Olsenband?
1: Ja, genau, richtig. Da hattest du vor unserer Kamera erzählt, dass du damals zum ersten Mal mit der Olsenbande in Berührung gekommen bist. Das war für dich eine große Herausforderung. Nun, sozusagen Olsenbande 2.0. Was konntest du aus deiner damaligen Rolle übernehmen? Du bist ja ein alter Hase als Egon Olsen. Was war für dich die neue Herausforderung?
8: Die neue Herausforderung war das Bühnenbild, weil das war ganz anders als bei der letzten Olsenbande-Inszenierung. Da war es bunt und jetzt ist es quasi schwarz-weiß.
1: Wenn man so auf deine Rollen schaut, mit einem Augenzwinkern gefragt, du hast sozusagen vom kleinen Ganoven zum Bürgermeister, zu Mephisto, zum Dorfrichter und jetzt wird zum kleinen Ganoven gebracht. Das ist eine erstaunliche berufliche Entwicklung. Welche berufliche Rolle fehlt dir da noch?
8: Ja, Bundespräsident, oder? Nee, keine Ahnung, also gibt's noch einiges.
1: Ich habe gelesen, du hast da so eine Rolle, die würdest du wahnsinnig gern spielen, Stichwort Helmut Schmidt.
8: Ja, damals fand ich das richtig gut. Ich glaube aber, jetzt ist der Film schon gedreht worden und weiß nicht, da muss ich wahrscheinlich noch ein bisschen warten, bis er wieder gefragt ist.
1: Letzte Frage noch an dich. Was von den Rollen oder welche von den Rollen macht dir zurzeit am meisten Spaß? Welche liegt dir persönlich am meisten? Gibt es da eine oder kann man das nicht so sehen?
8: Es machen eigentlich alle recht viel Spaß, weil die unterschiedliche Facetten haben, also Dorf.

0: Der Adam ist total spannend, weil das ein richtiger Lümmel ist. Noch schlimmer eigentlich, ist ein Verbrecher. Und ja, Cabaret macht auch wahnsinnig viel Spaß, Conferencier zu spielen. Das ist auch eine schöne Tanzrolle. Ja, also
1: quer durch den Gemüsegarten.
0: Ja.
1: Dann nochmal Gratulation zur gelungenen Premiere. Nein. Jetzt viel Spaß beim Feiern und natürlich viel Erfolg weiterhin hier am Haus mit den vielen Rollen. Viel Spaß.
0: Vielen Dank.
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0: Am Dienstagmorgen können wir mit windigen Verhältnissen rechnen, bei einem überwiegend bewölkten Himmel und maximal 8 Grad. 10 bis 12 werden es zur Mittagszeit, die Winde werden stärker, schwächen zum späten Nachmittag jedoch ab. Der Abend bleibt grau bei maximal 10 Grad. In der Nacht bei 6 bis 8 Grad regnet es erneut etwas mehr. Stärkere Böen und dichte Wolken treten am Mittwoch auf bei 13 Grad.
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4: Wir haben hier in Wernigerode ein vielschichtiges Musikbild und wir stehen ja gerade vor der Konzertkirche. Und dieser Zusammenhang zwischen der Konzertkirche und dem Jazz ist ja auch eine ganz tolle Kombination. Und der Jazzclub selbst, den es schon sehr, sehr lange gibt, der hat natürlich auch Bedürfnisse, denn es wird ja alles teurer und das muss man wirklich auch so sagen. Das Engagement von Herrn Quast ist bewundernswert und wir freuen uns wieder auf ganz tolle Jazztage.
3: Unter dem Titel Jazz und Artverwandtes ist die Musikreihe des Jazzclubs seit über 20 Jahren in Wernigerode beheimatet und ein Geheimtipp für Kenner der Szene. Auch in diesem Jahr lockt sie wieder mit einem bunten, abwechslungsreichen Programm, denn die Künstler kommen gern in die bunte Stadt.
5: Das liegt auch daran, dass das Publikum hier so aufmerksam ist. Gerade in der Remise mit dem kleinen Clubcharakter, wo die Musiker ganz nah erlebt werden und das Publikum auf die Tasten schaut, auf die Finger schaut, wie gespielt wird, spontan Applaus.

0: spendet, bestimmte Passagen vielleicht auch mal kommentiert. Das mögen die Musiker.
1: Kultur ist nicht kostendeckend, selbst wenn mal das eine oder andere Konzert gut angenommen wird. Aber in einer Kleinstadt ein solches Programm auf die Beine zu stellen, erfüllt die Mitglieder mit Stolz.
0: Wenn man das Haus hier betrachtet, in dem wir heute stehen, und es ausverkauft wäre, dann bräuchte man vielleicht kein Sponsoring. Wir haben hier knapp 500 Plätze. Ich mache mal ein paar Beispiele auf. Das meistverkaufte Konzert war Inga Rumpf mit über 400 Karten. Aber das ist schon die Ausnahme. Und wenn wir Publikumszahlen haben, so um die 120 bis 200, dass man, sage ich mal, das Parkett gut gefüllt hat und die Tribüne unten, sind wir schon gut unterwegs. Aber wir brauchen natürlich auch Unterstützung. Das Haus kostet an Miete, die Flügel müssen gestimmt werden. Das hat alles seine Kosten. Das Hauspersonal muss bezahlt werden. Und in der Remise an unserem zweiten Spielort oder eigentlich dem ersten Spielort, mit dem wir angefangen haben, bekommt man, sage ich mal, auch voll verkauft heute kein Konzert mehr kostendeckend hin, um die Musiker vernünftig zu bezahlen, um sie auch in einem warmen, weichen Bett schlafen zu lassen und nicht im Getränkelager. Deswegen brauchen wir Sponsoring und wir sind sehr froh, dass die Stadtwerke seit über 20 Jahren hier wirklich uns immer zur Seite stehen und nicht nur für den Jazzclub ein sehr, sehr verlässlicher Partner in der Kulturlandschaft in Wernigerode sind. Dafür ein großes Dankeschön auch an die Stadtwerke.
1: Natürlich ist auch der Jazzclub im Wernigeröder Kunst- und Kulturverein auf Sponsoren und Förderer angewiesen, um Konzertkarten noch zu einem bezahlbaren Preis anbieten zu können. Gewinn macht der Verein, dessen Arbeit ehrenamtlich ist, nicht. Deshalb wird auch in diesem Jahr wieder ein Sponsoringvertrag unterzeichnet.
2: Ja, die Stadtwerke Wernigerode unterstützen auch dieses Jahr wieder Jazz und Artverwandtes, weil es Tradition hat, weil es auch wirklich in die bunte Stadt am Harz passt, musikalisch in diesem Fall. Und wir ja ganz viele Jahre schon Unterstützer sind und in diesem Jahr eben ganz besonders das Konzert mit Reuter. Und das wird, glaube ich, ein tolles Ereignis.
0: Wer Christoph Reuter schon in den vergangenen Jahrzehnten, muss ich sagen, hier in Wernigerode erlebt hat, wird bemerkt haben, dass er immer eine sehr komödiantische Ader hatte.
3: Hallo, heute geht es um das wohl berühmteste Klavierstück der Welt. Sie zermartern sich den Kopf. Geht es um... oder um... Nein, heute geht es um... Van Beethovens für Elise. Wer war Elise? Es ist sehr wahrscheinlich, dass der Name gar nicht stimmt, denn Beethoven hat eine furchtbar unleserliche Schrift. Als mögliche Angebetete kommt eher eine Therese in Frage, aber wollen wir nicht so kleinig sein, viele Jahre danach. Ich meine, man muss dazu sagen, der Klassiker hat ein gutes Image. Ja? Das ist ein ordentlicher Typ, hat den ganzen Tag geübt und er beschäftigt sich schließlich mit 300 Jahre alter Musik. Aber wenn man heutzutage ein junges Mädel fragt, kennst du Beethovens Neunte? Sagt die, sag mal, war der so oft verheiratet? Also, es ist nicht mehr alles so schön. Kommen wir nun zum Jazz. Der Jazzmusiker hat ein anderes Image als der klassische Musiker. Der Jazzmusiker lebt nach dem Motto, ohne Proben ganz nach oben. Ich komme aus dem Osten, da gab es den Spruch, ohne Üben nach drüben. Das hat natürlich finanzielle Konsequenzen. Weil wenn so ein Jazzmusiker zum Arzt kommt und der Arzt sagt, sie haben noch 2 Wochen zu leben, dann sagt der Jazzmusiker, hey, wovon denn? Ja, so sieht's aus. Aber er improvisiert, und zwar so. Partitik.

0: Und Christoph Reuter war 15 Jahre Sideman von Eckart von Hirschhausen am Piano und hat sich da sicher einiges auch abgeguckt und ist in diesem Genre ja auch schon lange unterwegs gewesen und ist nunmehr mit seinem vierten Musikkabarettprogramm da, was immer mit Musik zu tun hat und aber immer verschiedene Bezüge. Vor 2 Jahren hieß es, Musik macht schlank. Das war sehr lustig, mit einem Kalorienzähler auf dem Steinway-Flügel. Und dieses Jahr bin ich gespannt, heißt das, Musik macht sexy. Da weiß ich noch nicht, was auf der Bühne passiert.
1: 35 Euro kostet die Eintrittskarte für die Veranstaltung am 30. Mai im Konzerthaus Liebfrauen, die im Vorverkauf in Jüttners Buchhandlung oder im Ticket-Online-Shop zu erwerben ist.
2: Fahrtwind für Hoffnung. Spendenaktion für ein Kinderhospiz. Die Saalkreis-Dinos, ein Fanclub aus dem Saalekreis in der Nähe von Halle, sind wieder unterwegs. Im letzten Jahr war das Wetter schön, aber die Saison lief nicht so gut. Dieses Mal ist der Klassenerhalt gesichert, dafür ist das Wetter schlecht. Auf ihrer jährlichen Tour zum letzten Heimspiel des Lieblingsvereins geht es durch Halberstadt. Ein Grund, sich auch einmal den Dom näher anzuschauen. Die Tour dient dabei einem guten Zweck. Denn mit ihrer Aktion wollen sie Spenden sammeln für ein Kinderhospiz.
3: Wir sammeln wieder Spenden für das ambulante Kinder- und Jugendhospiz in Halle und wollen durch unsere Fahrradtour halt auch auf die Kinderhospizarbeit, die unserer Meinung nach ein bisschen außerhalb des öffentlichen Interesses steht, aufmerksam machen und halt die Leute mal darauf aufmerksam machen. Da gibt es auch noch solche Leute.
2: Fans sind Mario Kerzel und Henrik Hahn schon seit ihrer Kindheit. Zum 5. Mal sind sie mit dieser Aktion jetzt auf dem Weg nach Hamburg, um ihren Lieblingsverein zu unterstützen.
4: Das hat was, glaube ich, mit der Kindheit zu tun. Wenn man als Kind irgendwann diese Raute ins Gesicht gedrückt bekommt, dann lebt man die und der HSV macht es möglich, im Verein sich auch selber mit einzubringen und das prägt dann irgendwann und dann bleibt man einfach dabei.
3: Als Kind hat sich jeder von unseren Freunden einen Verein ausgesucht, der musste ja am besten sein und bei mir war es halt der HSV. Warum? Keine Ahnung, ist halt so.
2: In den letzten Jahren konnten sie schon 21.500 Euro sammeln und hoffen auch dieses Jahr wieder auf viel Unterstützung. Zum 5. Mal läuft die Spendenaktion Fahrtwind für Hoffnung, jeder Kilometer für Kinderherzen bereits. Für alle, die sich auch gerne beteiligen möchten, gibt es folgende Infos.
3: Also Spenden, denke ich mal, werden wir bis kurz nach unserer Tour, bis Ende Mai, werden wir das offen lassen. Spenden funktioniert über ein PayPal-Konto unter dem Namen saalkreisdinos@t-online.de. Auf unserer Seite saalkreisdinos.de sind die Informationen, wer das über das Kinderhospiz direkt machen möchte, der kann das da auch abrufen. Also das ist eigentlich problemlos möglich.
2: Der erste Tag ihrer Reise in den Norden Deutschlands geht jetzt noch ein Stückchen weiter in Richtung Hü. Am Sonntag werden sie in Hamburg ankommen und insgesamt 4 Tage mit dem Fahrrad unterwegs gewesen sein.

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0: Deine Zweifel blockieren den Willen zur Veränderung. Und du wartest?
1: Natürlich eine erhebliche Summe, die es zu schultern gibt und die es natürlich auch umzusetzen gilt.
2: Bauabschnitt 1 ist jetzt also in vollem Gange. Das Ziel in dieser Phase sei die Neuverlegung von notwendigen Rohren und Leitungen, wie unter anderem Gas, Glasfaser und Abwasser, und dem Bau einer Brücke, welche voraussichtlich im Sommer fertiggestellt werde. Man rechne damit, den ersten Bauabschnitt bis Ende des Jahres zu finalisieren. Laut Oberbürgermeister Schenk habe man die Betroffenen der Baumaßnahmen immer in Kenntnis gesetzt und werde dies auch weiterhin tun.
1: Es gab dann auch die Anwohner-Anliegerversammlung für die direkt Betroffenen, die waren ja dann auch eingeladen. Das werden wir im Übrigen für jede Baumaßnahme machen, also dass diejenigen, die direkt davon betroffen sind, dann eingeladen werden und über die Baumaßnahme informiert werden. Wir werden aber auch kontinuierlich im Ortschaftsrat in Bitterfeld über den Fortgang informieren. Also von daher denken wir, dass wir die Bürgerschaft in der Innenstadt und natürlich darüber hinaus, weil die Innenstadt wird ja von vielen anderen auch tangiert, berücksichtigen und eben entsprechend auch informieren.
2: Anfang 2027 sei geplant, mit Bauabschnitt Nummer 2 zu beginnen. Nach 5 Jahren Bauzeit wolle man die Fertigstellung des Gesamtprojekts erreichen. Schenk betonte, dass der Zugang zur Innenstadt trotz Baumaßnahmen immer möglich bleiben werde.
1: Ja, zunächst erstmal festzuhalten, dass die Innenstadt immer erreichbar ist, trotz Baumaßnahme. Gibt es also immer die Zuwegung in die Innenstadt. Die ist zum einen natürlich verkehrstechnisch ausgewiesen. Die Umleitungsschilder sind da. Der runde Kreis, das ist für viele nicht so ganz identifizierbar, was das ist, aber kann man ja nochmal deutlich sagen, ist der Hinweis, da geht es ins Zentrum. Aber das ist nur die eine Seite. Wir haben natürlich auch auf der Homepage, bei Facebook und Instagram entsprechende Hinweise über den Baufortgang und auch über die Möglichkeit, wie man in das Stadtgebiet kommt. Und ich sage auch an dieser Stelle, ich habe mir auch persönlich immer wieder ein Urteil gebildet, war am Wochenende hier draußen, habe mal geguckt, wie sind die einzelnen Gaststätten erreichbar, weil das für mich wirklich sehr, sehr wichtig ist, dass die Gaststätten und natürlich auch die Geschäfte erreichbar sind. Und ich denke, jeder Hinweis, der da von mir oder von anderen gekommen ist, der wird auch dementsprechend aufgenommen. Wir wollen, dass die Innenstadt weiterlebt. Wir wollen, dass die Innenstadt pulsiert. Und das werden wir auch im Rahmen der Baumaßnahme insgesamt umsetzen wollen.
2: Mit dem symbolischen Spatenstich wurde der Baubeginn nun auch offiziell markiert. In den kommenden Jahren wird der Innenstadtring schrittweise weiter ausgebaut und erneuert. Damit nimmt ein lang vorbereitetes Vorhaben nun sichtbar Form an.

0: Ja.
1: Ja, nee, es gab schon. Ja, ja, ja, ja.

0: Gründungsmitglieder eingeladen. Das versuchen wir erneut zu erreichen. Und dann natürlich ein bisschen Show drumherum. Viel Prominenz erwarten wir und natürlich einen Renntag mit exorbitanten Preisgeldern.
1: Auch zum Aufgalopp am Samstag könnte schon so einiges an Preisgeldern abgestaubt werden. Vor allem zum fünften Rennen des Tages, dem Preis der städtischen Werke Magdeburg, der mit 7.200 Euro dotiert war und deshalb als großes Highlight dieses Renntages galt. Unter anderem auch, weil dieses Rennen deutlich stärker besetzt war verglichen mit den anderen, mit insgesamt 14 Startern, die hier um den Sieg kämpften.
2: Das große Feld steht in Reihe und Glied und boxen auf zum fünften Rennen, den Preis der SWM städtischen Werke Magdeburg. Das Feld kommt das erste Mal an der Tribüne vorbei und jetzt heißt es von ihrer Seite aus anfeuern. Die Kandidaten einmal mit ihrem Beifall herumtragen das Feld. Lady Prevent an der Außenseite geht nach vorne, Freak is Megabahn ganz an der Innenseite. Petra Malav, das sind die ersten drei Kandidaten.
1: Auf über 2000 Metern lieferten Pferde und Reiter sich gleich zu Beginn ein spannendes Kopf-an-Kopf-Rennen, das Lady Pretend, geritten von David Liska, für den Großteil der Strecke anführte. Weiterhin dicht gefolgt von den Pferden Freak und Petra My Love. Dann holte der sechsjährige Mr. Pablo jedoch deutlich auf und kämpfte sich nach vorne auf Rang 2, vor Petra My Love auf dritter Position. Gleich drei irische Starter befanden sich somit in Führung, vor dem achtjährigen Wallach Freak, geritten von Sibylle Vogt, die unter deutscher Flagge an den Start ging.
2: Und so geht es in den Einlauf. Lady Pretender an der Innenseite auf dem kürzesten Weg ist vorne Mr. Pablo in der Bahnmitte. Dann versucht es Petra Malav und ganz an der Außenseite ist auch Freak mit dabei. Drei Pferde jetzt in Linie. Petra Malav an der Innenseite mit Freak in der Bahnmitte. Dahinter versucht es dann Jan Quill stärker. Aber Petra Malav ist vorne vor Freak und an der Außenseite Jan Quill. Aber Petra Malav gewinnt.
1: Kurz vor dem Ziel noch schaffte es Martin Seidel, der für Frankreich startete, sich mit Stute Ja, ich will den zweiten Rang zu erkämpfen, mit Sibylle Vogt auf Freak dicht auf den Fersen. Beide überquerten die Ziellinie jedoch hinter Petra My Love samt Jockey Michael Abig, der bei diesem Rennen als Gewinner hervorging und sich im Nachhinein bei der Siegerehrung zum Klang der irischen Nationalhymne für seinen Erfolg feiern lassen durfte. Statt den üblichen 4 Renntagen am Magdeburger Herrenkrug stehen zur großen Jubiläumssaison in diesem Jahr übrigens 5 auf dem Plan.
0: Ja, wir haben im Oktober noch einen Traberrenntag. Die Traber kommen hier so gut an. Wir haben ja im Himmelfahrt den gemischten mit Trab und Galopp. Und wir haben einen Sponsor, der gesagt hat, mir gefällt das so gut. Ich übernehme einen kompletten Traberrenntag und den haben wir dann Mitte Oktober.
1: Bis dahin wird aber zu den regulären Renntagen der Saison weiter um den Sieg galoppiert. Zunächst beim großen Himmelfahrtsrennen am 14. Mai.
3: Es geht los. Eröffnung der Frühlingswiese.
4: Die 29. Eisleber Frühlingswiese lockte wieder viele tausende Besucher in die Lutherstadt. Bereits zur Eröffnung am 30. April zeigte sich das Wetter von seiner besten Seite. Traditionell waren Gäste aus Politik und Wirtschaft gekommen, um die Eröffnung mitzuerleben. Zur Einstimmung gab es eine musikalische Darbietung von den Kindern der Kita Bummi.

0: Zur Frühlingswiese, am Eingangsportal aufgereiht, begrüßen einige der vielen Wiesi-Figuren die Besucher. Ein Anblick, auf den auch Bürgermeister Carsten Staub in seinen begrüßenden Worten einging.
1: Mittlerweile haben wir 90 Wiesis, ein Teil sehen Sie hier präsentiert. Viele Unternehmen nutzen diese wunderbare Möglichkeit der Werbung für ihr Unternehmen, für ihre tollen Produkte. Und es freut mich insbesondere, dass es nach wie vor diese Beliebtheit hat. Seit 1998 gibt es dieses Format, die, ja, ich sage mal, kleine Form der großen Wiese. Aber mittlerweile ist fast kein Unterschied mehr. Über 100.000 Besucher fast jedes Jahr. Und ich bin mir ziemlich sicher, mit Unterstützung der Sonne und des langen Wochenendes werden wir das auch in diesem Jahr schaffen.
0: Punkt 14 Uhr wurde der offizielle Akt vorgenommen. Mit dem Durchschneiden des Bandes war die Frühlingswiese eröffnet. Traditionell gehen Wiesi, Bürgermeister Staub und eine kleine Schar von Interessierten auf der Gewerbeschau Reformer von Stand zu Stand. 25 Unternehmen aus den verschiedensten Branchen waren mit ihren Angeboten vor Ort. Da fiel die Entscheidung zwischen Staubsauger und jeder Menge Pferdestärken auf zwei Rädern auch dem Bürgermeister nicht leicht. An der Seite von Bürgermeister und Wiesi war auch die Blütenkönigin des Seegebietes Mansfelder Land, Kim die Erste. Seit gut einer Woche gekrönt, freute sie sich auf diesen ersten offiziellen Auftritt.
2: Einfach ein schönes Gefühl, wenn man was repräsentiert und die Leute dann einen auch freundlich gegenübertreten.

0: Einfach sagen, schön, dass sie das machen. Ja.
1: Ganz offiziell war eine kleine Delegation der Ortsfeuerwehr Litzelsdorf aus Österreich das erste Mal in der Lutherstadt. Litzelsdorf ist genau wie Lutherstadt Eisleben die Partnerstadt von Memmingen.
2: Wir hatten bei unserem Besuch von der Feuerwehr Memmingen, hatten wir Kameraden aus der Feuerwehrhälfte dabei. Und denen hat es bei uns so gut gefallen, dass wir eine Gegeneinladung bekommen haben und zu so einem netten Besuch heute und mit einer Kirmes, da sind wir sehr gerne dem nachgekommen und freuen uns natürlich, dass da zu sein.
1: Karussell fahren, die Riesenrutsche hinuntersausen, Salto schlagen, das Losglück herausfordern und vor allem Eisschlecken, hieß es das ganze Wochenende. Seit über 15 Jahren finden zur Frühlingswiese auf einem abgegrenzten Areal die Waldarbeitermeisterschaften statt. Danny Kloska, Forstwirtschaftsmeister im Landesforstbetrieb Sachsen-Anhalt, verriet uns, dass die Lutherstadt bei den Waldarbeitern gut ankommt.
3: Wir haben nur 55 Startplätze und die sind mehrfach überzeichnet, sodass wir nicht jeden Bewerber oder Wettkämpfer auch hier einladen konnten. Bei 55 muss man Cut machen. Und es wären gerne auch 70 gekommen. Daran sieht man, wie groß der Magnet ist, Eisleben. Und haben auch sehr hochkarätige Starter aus der Bundesrepublik. Die deutsche Nationalmannschaft schneidet mit morgen. Die sind gerade von der WM wiedergekommen, sind Vize-Weltmeister geworden. Jeder der Nationalmannschaftsmitglieder hat eine Goldmedaille in der Einzeldisziplin geholt. Wir haben einen Weltrekord nach Hause geholt oder einen Weltrekord geschnitten bei der Entastung. Also da sind wir schon sehr stolz drauf, dass wir auch die Nationalmannschaft hier auf unserer Meisterschaft begrüßen können.
1: Bereits um 9 Uhr am 1. Mai ging es dann bei den Waldarbeitern los. Nach einer kurzen Eröffnung durch Forstwirt Nils Hoffmann und Johannes Brodowski, stellvertretender Leiter des Forstbetriebs Süd, stand für 4 Teilnehmer gleich die Königsdisziplin auf dem Plan, die Zielfällung. Luis Kolb, frisch gebackener Vize-Weltmeister in der U24, holte in dieser Disziplin zusätzlich den Weltmeistertitel mit 656 von 660 Punkten. In Eisleben ging er somit hochmotiviert an den Start. 624 Punkte erkämpfte er an diesem Tag und landete damit dieses Mal nicht ganz vorn.
4: Und er geht zurück in die Rückreise, der Mast neigt sich Richtung Tiefpass. Und der letzte wurde genau getroffen, aber die Abweichung.
1: Spannend ging es natürlich auch bei den Disziplinen Präzisionsschnitt und Kettenwechsel zu.

0: Zwei Tage Waldarbeitsmeisterschaften, vier Tage Frühlingswiese mit Reformer. Der Mai startete in Eisleben mit viel Vergnügen.
1: Das nächste große Ding sind humanoide Roboter, so zumindest Elon Musk, der deswegen den Schwerpunkt seines Unternehmens weg von der Elektromobilität hin zur Robotik lenken will. In China laufen und gewinnen humanoide Roboter bereits Wettrennen gegen Menschen. Und wenn man hierzulande den Anschluss nicht verlieren will, dann heißt es für junge Leute, sich frühzeitig mit Robotik zu beschäftigen. Hier befinden wir uns in einem speziellen Kabinett am Norbertus-Gymnasium, das neben einem 3D-Drucker auch jede Menge Material aus dem Programm für Lego-Roboter beherbergt. Damit werden hier Roboter gebaut, mit denen sich die Schüler durchaus erfolgreich an den Wettbewerben zur First Lego League beteiligen. Man freut sich über den Besuch aus dem Wirtschaftsdezernat der Stadt Magdeburg, denn die Beigeordnete Stieger hatte ein wertvolles Geschenk dabei, mit dem man die Roboterforschung am Gymnasium unterstützen möchte.
2: Wir haben heute Techniksets übergeben. Laut Rahmenrichtlinie der Technikunterricht in den Gymnasien nicht vorgesehen ist. Damit wir aber auch an den Gymnasien mehr Technik und damit auch eine MINT-Bildung forcieren. Und auf der anderen Seite haben wir uns jetzt entschieden, Technik-Bausets bzw. Platinen, die im Technikunterricht oder in einer

0: AG hier wie am Norbertus-Gymnasium durchgeführt, dass die eingesetzt werden könnten. Die haben wir hier tatsächlich vorbeigebracht. Das Geld hat uns der Stadtrat im letzten Jahr dafür freigegeben und wir setzen das jetzt ein.
1: Für das Gymnasium die Möglichkeit, mit einem neuen System zu experimentieren und die Möglichkeiten des neuen Gerätes auszutesten.
2: Also wir haben jetzt Technikbausätze bekommen und werden versuchen, die in unsere AG so zu integrieren, dass wir vielleicht auch mal zu anderen Wettbewerben fahren können, außer der First Lego League, wo wir normalerweise nur teilnehmen. Wir haben immer schon die Idee gehabt, zu anderen Wettbewerben zu fahren, aber das ist jetzt sozusagen nochmal der Auslöser dafür, dass wir es dann auch tun würden.
1: Für die Programmierung dieses Roboters sollen die Schüler die Programmiersprache Python erlernen, auch wenn es für dieses Gerät eine grafische Programmieroberfläche gibt, wie man sie für Lego Mindstorms kennt. Unterstützung bei der Arbeit mit diesem Roboter gibt es durch die Uni Magdeburg von Studenten, die sich für den Beruf des Techniklehrers ausbilden lassen. Und die haben dabei einiges an Erfahrungen gesammelt, denn für den Technikunterricht an den Sekundarschulen gibt es diese Unterstützung schon länger. Unterdessen haben die Schüler schon mal angefangen, sich auf eine Entdeckungsreise zu begeben, um erste Möglichkeiten der Bausätze zu erforschen. Etwa 38.000 Euro hat die Stadt Magdeburg für diese Robotikbausätze zur Verfügung gestellt, die bis Ende April an alle Gymnasien ausgegeben werden sollen. Immer verbunden mit der Hoffnung, dass die Beschäftigung mit der Elektronik diese jungen Leute eines Tages dazu ermutigt, sich später einmal auch beruflich mit neuen Technologien zu befassen. Und dazu braucht es nicht einmal immer einen entsprechenden Studiengang. Auch viele Handwerksbetriebe freuen sich über technisch interessierte Jugendliche, denen der Umgang mit dem Computer über das Spiel hinaus bekannt ist.
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0: Am Dienstagmorgen können wir mit windigen Verhältnissen rechnen, bei einem überwiegend bewölkten Himmel und maximal 8 Grad. 10 bis 12 werden es zur Mittagszeit, die Winde werden stärker, schwächen zum späten Nachmittag jedoch ab. Der Abend bleibt grau bei maximal 10 Grad. In der Nacht bei 6 bis 8 Grad regnet es erneut etwas mehr. Stärkere Böen und dichte Wolken treten am Mittwoch auf bei 13 Grad.
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2: Hexen und Teufel, die Walpurgisnacht auf dem Hexentanzplatz.
3: Ich sehe nicht anders aus eigentlich. Ein bisschen grün drauf und ein bisschen Augenschminke. Ich laufe eigentlich immer so rum.
2: Auch dieses Jahr fanden weit über 5000 Hexen und Hexer den Weg zum Hexentanzplatz in Thale. Bei bestem Wetter und ausgelassener Stimmung reisten die schaurigen Gestalten aus ganz Deutschland an, um sich in ihren zauberhaften Kostümen zu präsentieren. Dazu bot die Crew von Ronny Große und seinem Organisationsteam auch ein tolles Bühnenprogramm an, welches bereits am Nachmittag zu den Hits von Luna eingestimmt wurde.
4: Also ich muss sagen, wir haben einfach das fantastischste Wetter, was man sich vorstellen kann. Und ganz viele Leute sind hier hochgeströmt zu uns auf den Hexentanzplatz, zur wohl schönsten und größten Walpurgisnacht, die wir hier im Harz haben, wie ich finde. Und ich freue mich wirklich, dass alle richtig gute Laune mitgebracht haben. Die Künstlerinnen und Künstler haben echt gute Stimmung und sind hochmotiviert. Und ich glaube, da gab es auch schon den ersten großen Applaus da auf der ganz großen Fläche. Und alle sind guter Dinge, dass wir in den 1. Mai starten.

Zwischen den Menschenmassen konnte man immer wieder die Walking Acts treffen, die unterwegs waren. Viele Besucher warteten auf die bekannte Synthie-Pop-Band Camouflage. Diese produziert schon seit vielen Jahren bekannte Musik. So spielten sie auch ihren Debüthit aus den 1980ern, The Great Commandment,

Das ist wie so ein Stück Lebenselixier für mich, kann ich sagen. Das ist zwar ein toller Aufwand, das im Vorfeld und im Nachgang zu organisieren, aber wir haben ein richtig gutes Team und es macht eine große Freude, das zu organisieren. Das ist eigentlich auch so ein Stück weit der Grund, warum ich damals gesagt habe, Bürgermeister von Thale zu sein, ist ein schöner Job und genau das ist es auch.

In diesem Jahr gab es eine spektakuläre Lasershow, da die Technik des neuen Bergtheaters mit genutzt wurde. Der gesamte Platz, einschließlich Parkdeck, wurde so komplett beleuchtet und zauberte eine magische Lichterwelt über den Hexentanzplatz in Thale.

0: Seid ihr wilde Teufel, die es nicht verpassen, die Weiber ordentlich anzufassen? Und ihr, seid ihr Hexen, welche es gestatten, dass heute Nacht die Teufel euch begatten?
1: Den Abschluss bildete wie immer das Höhenfeuerwerk.
2: Wir haben also auf dem Parkdeck, das wir ja hier vor uns haben oder neben uns haben auf dem Platz, haben wir einfach noch zugelegt und haben da Laser eingebaut. Wir haben quasi eine Rundum-Lasershow dort gestaltet und organisiert. Und man kann überrascht sein, der Mephisto wird auch auf dem Parkdeck stehen.

0: Die Olsenbande. Premiere im Theater.
1: Premiere im Theater Eisleben. Doch heute fangen wir mit dem Ende an. Sie sehen, der Vorhang ist zu, die letzten Überbleibsel der Vorstellung werden beseitigt und Sie werden staunen,

0: Egon hat es wieder nicht geschafft. Jedenfalls insofern nicht, dass er wieder hinter schwedischen Gardinen sitzt. Aber das ist ja keine Neuigkeit. Dabei fing dieser Abend so wunderbar positiv für Egon an. Also, alles mal auf Anfang.
1: Mit sichtlicher Vorfreude waren die Premierengäste ins Theater gekommen, um zu erleben, wie Egon und seine Kumpane das nächste mächtig gewaltige Ding drehen. Dabei waren durchaus auch jüngere Zuschauer dabei, die eher weniger Erinnerungen an die 14 Filme mit dem Gauner-Trio haben dürften. Die Älteren aber kamen mit großer Erwartungshaltung und vorbereitet.
0: Das sieht so ein bisschen aus mit Hut und so wie Olsenbande. Was erwarten Sie denn vom heutigen Abend?
2: Spaß. Wir lieben die Olsenbande schon von Kindheit an. Ja.
0: Waren Sie denn schon 2018, als die Olsenbande schon mal auf der Bühne hier ihren Coup landete, da?
2: Ja. Genau.
0: Und was glauben Sie, ob es Egon heute schafft?
2: Mit Sicherheit. Mit Sicherheit, wie immer. Er hat ja einen Plan, was andere nicht haben.
3: Ja, selbstgemacht. Je, geht bis in die Nacht 2:30.
0: Extra für heute?
3: Extra für heute, genau.
0: Und jetzt müssen Sie aber auch so genau schimpfen, wie sie immer schimpft auf der Bühne. Kriegen Sie das hin?
3: Nein, ich glaube nicht.
1: Wie erwartet hatte Egon einen Plan, brach ins Theater Eisleben ein und scheiterte. Nach dem Knastaufenthalt kam er aber mit einem noch größeren Plan.
4: Morgen Mittag fährt ein schwer gepanzertes und bewachtes Fahrzeug durch Eisleben. Der Ladeaufsatz ist eine Spezialanfertigung der Firma Franz Jäger Berlin aus dem Jahre 1911 und bisher noch niemals geknackt worden.
1: Zu diesem Zeitpunkt hatte man als Zuschauer die erste Überraschung der Inszenierung bereits etwas wirken lassen können. Die gesamte Bühnenausstattung, einschließlich der Kostüme der Darsteller, erinnerten zwar schon an die Filmreihe, aber der Look im Stil des Film Noir, schwarz-weiß mit nur wenigen Farbakzenten, war ein gänzlich neuer Ansatz. Für die Darsteller bietet die Olsenbande wenig Möglichkeiten für eigene Kreativität. So erlebte man schauspielerisch tolle Leistungen, welche das Ensemble zu den Filmfiguren machte. Mimik, Gestik, der Gang und natürlich die Ausdrucksweise perfekt von der Leinwand auf die Bühne gebracht. Da bleibt kaum Spiel für eigene Ideen. Die Inszenierung selbst probierte sich schon in neuen Ansätzen. Neben der farblichen Ästhetik kamen Pyro- und Lichteffekte zum Einsatz und die Darsteller durften in den typischen Autos über die Bühne fahren. Sogar eine Autoverfolgung gab es, wobei dies dann eher in comichaften Klamauk abdriftete. Dessen ungeachtet hatten die Zuschauer ihren Spaß. Wie immer gehen die tollen Pläne Egons gründlich schief. Und wenn nicht, dann schaffte es Yvonne in ihrer Unbedarftheit, diesen Erfolg ganz nebenbei in einen Misserfolg zu verwandeln. Das erwartet man im Zuschauerraum und diese Erwartungen werden in Gänze erfüllt. Und dennoch kann nicht jeder Gag zünden, weil ihn der Olsenbanden-Filmfan bereits kennt und erwartet. Wer den 6. Film, der voraussichtlich letzte Streich der Olsenbande von 1974 und den 8. Film, Die Olsenbande sieht rot, von 1976 kennt, konnte sich die Story schon vorab selbst zusammenreimen. Hier hätten wir uns ein wenig mehr Kreativität vom Autor Lutz Hillmann gewünscht. Was dieser dann aber zu Papier gebracht hat, wird von den Mimen des Eisleber-Theater großartig umgesetzt. Eine der amüsantesten Szenen war für uns der Raub der Bedford-Diamanten. Mit dem Gefühl, dass uns Bennys gelbe Socken und Yvonnes quietschbunte Garderobe schon ein wenig gefehlt haben, erleben wir, dass am Ende, trotz aller Anstrengungen, Egon wieder im Knast steckt.
5: Egon!

0: Aber ach, das hatten wir ja schon und springen deshalb gleich in unsere kleinen Gespräche mit Zuschauern und mit Egon Olsen. Verzeihung, Christopher Wartig.
1: Egons Plan ist wieder nicht aufgegangen. Sind Sie da jetzt traurig?
2: Nein, dann gibt es ja noch eine Fortsetzung, dass der nächste Plan kommt.
1: Spaß beiseite. Wie hat Ihnen denn die Vorstellung gefallen?
2: Sehr gut.
1: Was war so für Sie das Beste? Was hat Ihnen weniger gefallen? Wie ist so der erste Eindruck nach den wenigen Minuten, die Premiere jetzt her ist?
2: Also ich denke, dass mit den wenigen Mitteln ganz viel umgesetzt wurde. So alleine mit den kleinen Autos und solche Geschichten. Ne? Dass wirklich das Möglichste rausgeholt wurde. Und ja, also für das, was so aus dem Film ist, haben sie wirklich gut viel rausgeholt. Auf eine ganz andere Art und Weise durch dieses Schwarz-Weiß eben, ne? Weil ja sonst die Filme sehr bunt sind. Aber es hat mir gut gefallen.
1: Ich höre also aus Ihren Worten heraus, Sie sind Olsen-Bande-Kenner.
2: Ja, ein wenig.
1: Und wie sieht es hier drüben aus? Die Jugend kennt ja die Filme nicht so sehr.
3: Nee, also ich kenne die Filme tatsächlich gar nicht. Ich fand es aber trotzdem sehr amüsant, hat Spaß gemacht zum Zuschauen. Und zwar auch, finde ich, auch super umgesetzt alles.
1: Und heißt das jetzt, Sie werden mal in der Flimmerkiste kramen und die alten Olsen-Banden-Filme raussuchen?
3: Ja, könnte ich mir schon vorstellen, wenn ich da mal über einen Film stoße, dass ich mir den auch mal anschaue jetzt, ja.
1: Christopher, Quizfrage. Was war am 1. Oktober 2018?
4: Premiere Olsenband?
1: Ja, genau, richtig. Da hattest du vor unserer Kamera erzählt, dass du damals zum ersten Mal mit der Olsenbande in Berührung gekommen bist. Das war für dich eine große Herausforderung. Nun, sozusagen Olsenbande 2.0. Was konntest du aus deiner damaligen Rolle übernehmen? Du bist ja ein alter Hase als Egon Olsen. Was war für dich die neue Herausforderung?
4: Die neue Herausforderung war das Bühnenbild, weil das war ganz anders als bei der letzten Olsen-Bande-Inszenierung. Da war es bunt und jetzt ist es quasi schwarz-weiß.
1: Ja. Wenn man so auf deine Rollen schaut, mit einem Augenzwinkern gefragt, du hast sozusagen vom kleinen Ganoven zum Bürgermeister, zum Mephisto, zum Dorfrichter und jetzt wird zum kleinen Ganoven gebracht. Das ist eine erstaunliche berufliche Entwicklung. Welche berufliche Rolle fehlt dir da noch?
4: Ja, Bundespräsident, oder? Nee, keine Ahnung, also gibt's noch einiges.
1: Ich habe gelesen, du hast da so eine Rolle, die würdest du wahnsinnig gern spielen, Stichwort Helmut Schmidt.
4: Ja, damals fand ich das richtig gut. Ich glaube aber, jetzt ist der Film schon gedreht worden und ja, weiß nicht, da muss ich wahrscheinlich noch ein bisschen warten, bis er wieder gefragt ist.
1: Letzte Frage noch an dich. Was von den Rollen oder welche von den Rollen macht dir zurzeit am meisten Spaß? Welche liegt dir persönlich am meisten? Gibt es da eine oder kann man das nicht so sehen?
4: Es macht eigentlich alle recht viel Spaß, weil die unterschiedliche Facetten haben. Also Dorfrichter Adam ist total spannend, weil das ein richtiger Lümmel ist. Noch schlimmer eigentlich, ist ein Verbrecher. Und ja, Cabaret macht auch wahnsinnig viel Spaß, Conferencier zu spielen. Das ist auch eine schöne Tanzrolle. Ja, also
1: quer durch den Gemüsegarten.
4: Ja.
1: Dann nochmal Gratulation zur gelungenen Premiere. Nein. Jetzt viel Spaß beim Feiern und natürlich viel Erfolg weiterhin hier am Haus mit den vielen Rollen. Viel Spaß.
4: Vielen Dank.
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0: Am Dienstagmorgen können wir mit windigen Verhältnissen rechnen, bei einem überwiegend bewölkten Himmel und maximal 8 Grad. 10 bis 12 werden es zur Mittagszeit, die Winde werden stärker, schwächen zum späten Nachmittag jedoch ab. Der Abend bleibt grau bei maximal 10 Grad. In der Nacht bei 6 bis 8 Grad regnet es erneut etwas mehr. Stärkere Böen und dichte Wolken treten am Mittwoch auf bei 13 Grad.
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4: 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Das Engagement von Herrn Quast ist bewundernswert und wir freuen uns wieder auf ganz tolle Jazztage.
3: Unter dem Titel Jazz und Artverwandtes ist die Musikreihe des Jazzclubs seit über 20 Jahren in Wernigerode beheimatet und ein Geheimtipp für Kenner der Szene. Auch in diesem Jahr lockt sie wieder mit einem bunten, abwechslungsreichen Programm, denn die Künstler kommen gern in die bunte Stadt.
5: Das liegt auch daran, dass das Publikum hier so aufmerksam ist. Gerade in der Remise mit dem kleinen Clubcharakter, wo die Musiker ganz nah erlebt werden und das Publikum auf die Tasten schaut, auf die Finger schaut, wie gespielt wird, spontan Applaus spendet, bestimmte Passagen vielleicht auch mal kommentiert. Das mögen die Musiker.
3: Kultur ist nicht kostendeckend. Selbst wenn mal das eine oder andere Konzert gut angenommen wird. Aber in einer Kleinstadt ein solches Programm auf die Beine zu stellen, erfüllt die Mitglieder mit Stolz.
5: Wenn man das Haus hier betrachtet, in dem wir heute stehen, und es ausverkauft wäre, dann bräuchte man vielleicht kein Sponsoring. Wir haben hier knapp 500 Plätze. Ich mache mal ein paar Beispiele auf. Das meistverkaufte Konzert war Inga Rumpf mit über 400 Karten, aber das ist schon die Ausnahme. Und wenn wir Publikumszahlen haben, so um die 120 bis 200, dass man, sage ich mal, das Parkett gut gefüllt hat und die Tribüne unten, sind wir schon gut unterwegs.

0: Aber wir brauchen natürlich auch Unterstützung. Das Haus kostet an Miete, die Flügel müssen gestimmt werden. Das hat alles seine Kosten. Das Hauspersonal muss bezahlt werden. Und in der Remise an unserem zweiten Spielort oder eigentlich dem ersten Spielort, mit dem wir angefangen haben, bekommt man, sage ich mal, auch voll verkauft, heute kein Konzert mehr kostendeckend hin, um die Musiker vernünftig zu bezahlen, um sie auch in einem warmen, weichen Bett schlafen zu lassen und nicht im Getränkelager. Deswegen brauchen wir Sponsoring und wir sind sehr froh, dass die Stadtwerke seit über 20 Jahren hier wirklich uns immer zur Seite stehen und nicht nur für den Jazzclub ein sehr, sehr verlässlicher Partner in der Kulturlandschaft in Wernigerode sind. Dafür ein großes Dankeschön auch an die Stadtwerke.
1: Natürlich ist auch der Jazzclub im Wernigeröder Kunst- und Kulturverein auf Sponsoren und Förderer angewiesen, um Konzertkarten noch zu einem bezahlbaren Preis anbieten zu können. Gewinn macht der Verein, dessen Arbeit ehrenamtlich ist, nicht. Deshalb wird auch in diesem Jahr wieder ein Sponsoringvertrag unterzeichnet.
2: Ja, die Stadtwerke Wernigerode unterstützen auch dieses Jahr wieder Jazz und Artverwandtes, weil es Tradition hat, weil es auch wirklich in die bunte Stadt am Harz passt, musikalisch in diesem Fall. Und wir ja ganz viele Jahre schon Unterstützer sind und in diesem Jahr eben ganz besonders das Konzert mit Reuter. Und das wird, glaube ich, ein tolles Ereignis.
0: Wer Christoph Reuter schon in den vergangenen Jahrzehnten, muss ich sagen, hier in Wernigerode erlebt hat, wird bemerkt haben, dass er immer eine sehr komödiantische Ader hatte.
3: Hallo, heute geht es um das wohl berühmteste Klavierstück der Welt. Sie zermartern sich den Kopf. Geht es um... Oder um... Nein, heute geht es um... Van Beethovens für Elise. Wer war Elise? Es ist sehr wahrscheinlich, dass der Name gar nicht stimmt, denn Beethoven hat eine furchtbar unleserliche Schrift. Als mögliche Angebetete kommt eher eine Therese in Frage, aber wollen wir nicht so kleinig sein, viele Jahre danach. Ich meine, man muss dazu sagen, der Klassiker hat ein gutes Image. Ja? Das ist ein ordentlicher Typ, hat den ganzen Tag geübt und er beschäftigt sich schließlich mit 300 Jahre alter Musik. Aber wenn man heutzutage ein junges Mädel fragt, kennst du Beethovens Neunte? Sagt die, sag mal, war der so oft verheiratet? Also, es ist nicht mehr alles so schön. Kommen wir nun zum Jazz. Der Jazzmusiker hat ein anderes Image als der klassische Musiker. Der Jazzmusiker lebt nach dem Motto, ohne Proben ganz nach oben. Ich komme aus dem Osten, da gab es den Spruch, ohne Üben nach drüben. Das hat natürlich finanzielle Konsequenzen. Weil wenn so ein Jazzmusiker zum Arzt kommt und der Arzt sagt, sie haben noch 2 Wochen zu leben, da sagt der Jazzmusiker, hey, wovon denn? Ja, so sieht's aus. Aber er improvisiert, und zwar so. Pathetik.

0: Und Christoph Reuter war 15 Jahre Sideman von Eckart von Hirschhausen am Piano und hat sich da sicher einiges auch abgeguckt und ist in diesem Genre ja auch schon lange unterwegs gewesen und ist nunmehr mit seinem vierten Musikkabarettprogramm da, was immer mit dem immer mit Musik zu tun hat und aber immer verschiedene Bezüge. Vor 2 Jahren hieß es, Musik macht schlank. Das war sehr lustig, mit einem Kalorienzähler auf dem Steinway-Flügel. Und dieses Jahr bin ich gespannt, heißt das, Musik macht sexy. Da weiß ich noch nicht, was auf der Bühne passiert.
1: 35 Euro kostet die Eintrittskarte für die Veranstaltung am 30. Mai im Konzerthaus Liebfrauen, die im Vorverkauf in Jüttners Buchhandlung oder im Ticket-Online-Shop zu erwerben ist.
2: Fahrtwind für Hoffnung. Spendenaktion für ein Kinderhospiz. Die Saalkreis-Dinos, ein Fanclub aus dem Saalekreis in der Nähe von Halle, sind wieder unterwegs. Im letzten Jahr war das Wetter schön, aber die Saison lief nicht so gut. Dieses Mal ist der Klassenerhalt gesichert, dafür ist das Wetter schlecht. Auf ihrer jährlichen Tour zum letzten Heimspiel des Lieblingsvereins geht es durch Halberstadt. Ein Grund, sich auch einmal den Dom näher anzuschauen. Die Tour dient dabei einem guten Zweck. Denn mit ihrer Aktion wollen sie Spenden sammeln für ein Kinderhospiz.
3: Wir sammeln wieder Spenden für das ambulante Kinder- und Jugendhospiz in Halle und wollen durch unsere Fahrradtour halt auch auf die Kinderhospizarbeit, die unserer Meinung nach ein bisschen außerhalb des öffentlichen Interesses steht, aufmerksam machen und halt die Leute mal darauf aufmerksam machen. Da gibt es auch noch solche Leute.
2: Fans sind Mario Kerzel und Henrik Hahn schon seit ihrer Kindheit. Zum 5. Mal sind sie mit dieser Aktion jetzt auf dem Weg nach Hamburg, um ihren Lieblingsverein zu unterstützen.
4: Das hat was, glaube ich, mit der Kindheit zu tun. Wenn man als Kind irgendwann diese Raute ins Gesicht gedrückt bekommt, dann lebt man die und der HSV macht es möglich, im Verein sich auch selber mit einzubringen und das prägt dann irgendwann und dann bleibt man einfach dabei.
3: Als Kind hat sich jeder von unseren Freunden einen Verein ausgesucht. Der musste ja am besten sein und bei mir war es halt der HSV. Warum? Keine Ahnung, ist halt so.
2: In den letzten Jahren konnten sie schon 21.500 Euro sammeln und hoffen auch dieses Jahr wieder auf viel Unterstützung. Zum 5. Mal läuft die Spendenaktion Fahrtwind für Hoffnung, jeder Kilometer für Kinderherzen bereits. Für alle, die sich auch gerne beteiligen möchten, gibt es folgende Infos.
3: Also Spenden, denke ich mal, werden wir bis kurz nach unserer Tour, bis Ende Mai, werden wir das offen lassen. Spenden funktioniert über ein PayPal-Konto unter dem Namen saalkreisdinos@t-online.de. Auf unserer Seite saalkreisdinos.de sind die Informationen, wer das über das Kinderhospiz direkt machen möchte, der kann das da auch abrufen. Also das ist eigentlich problemlos möglich.
2: Der erste Tag Ihrer Reise in den Norden Deutschlands geht jetzt noch ein Stückchen weiter in Richtung Hü. Am Sonntag werden sie in Hamburg ankommen und insgesamt 4 Tage mit dem Fahrrad unterwegs gewesen sein.

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0: Am Dienstagmorgen können wir mit windigen Verhältnissen rechnen, bei einem überwiegend bewölkten Himmel und maximal 8 Grad. 10 bis 12 werden es zur Mittagszeit, die Winde werden stärker, schwächen zum späten Nachmittag jedoch ab. Der Abend bleibt grau bei maximal 10 Grad. In der Nacht bei 6 bis 8 Grad regnet es erneut etwas mehr. Stärkere Böen und dichte Wolken treten am Mittwoch auf bei 13 Grad.
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0: Baustart im Innenstadtring. Öffentlicher Spatenstich in Bitterfeld-Wolfen.
2: Schon seit einiger Zeit ist klar, der Innenstadtring in Bitterfeld-Wolfen soll saniert und ausgebaut werden. Auch wenn die Arbeiten zu Bauabschnitt 1 schon seit dem 2. März in Gange sind, fand am 9. April ein symbolischer Spatenstich statt, mit dem man den Baubeginn ganz offiziell machen wollte.
3: Uns war natürlich wichtig, noch einmal in der Öffentlichkeit klar zu sagen, jetzt geht es richtig los, die Absperrung ist da, es geht schon in die Erde. Es ist eine sehr finanziell intensive Baumaßnahme. Wir werden insgesamt 8,2 Millionen für den gesamten Innenstadtring aufwenden und werden davon 2,6 Millionen Euro an Eigenmittel aus der Stadt Bitterfeld-Wolfen zur Verfügung stellen. Für die Gesamtmaßnahme natürlich eine erhebliche Summe, die es zu schultern gibt und die es natürlich auch umzusetzen gilt.
2: Bauabschnitt 1 ist jetzt also in vollem Gange. Das Ziel in dieser Phase sei die Neuverlegung von notwendigen Rohren und Leitungen, wie unter anderem Gas, Glasfaser und Abwasser, und dem Bau einer Brücke, welche voraussichtlich im Sommer fertiggestellt werde. Man rechne damit, den ersten Bauabschnitt bis Ende des Jahres zu finalisieren. Laut Oberbürgermeister Schenk habe man die Betroffenen der Baumaßnahmen immer in Kenntnis gesetzt und werde dies auch weiterhin tun.
3: Es gab dann auch die Anwohner-Anliegerversammlung für die direkt Betroffenen, die waren ja dann auch eingeladen. Das werden wir im Übrigen für jede Baumaßnahme machen, also dass diejenigen, die direkt davon betroffen sind, dann eingeladen werden und über die Baumaßnahme informiert werden. Wir werden aber auch kontinuierlich im Ortschaftsrat in Bitterfeld über den Fortgang informieren. Also von daher denken wir, dass wir die Bürgerschaft in der Innenstadt und natürlich darüber hinaus, weil die Innenstadt wird ja von vielen anderen auch tangiert, berücksichtigen und eben entsprechend auch informieren.
2: Anfang 2027 sei geplant, mit Bauabschnitt Nummer 2 zu beginnen. Nach 5 Jahren Bauzeit wolle man die Fertigstellung des Gesamtprojekts erreichen. Schenk betonte, dass der Zugang zur Innenstadt trotz Baumaßnahmen immer möglich bleiben werde.
3: Ja, zunächst erstmal festzuhalten, dass die Innenstadt immer erreichbar ist, trotz Baumaßnahme. Gibt es also immer die Zuwegung in die Innenstadt. Die ist zum einen natürlich verkehrstechnisch ausgewiesen. Die Umleitungsschilder sind da. Der runde Kreis, das ist für viele nicht so ganz identifizierbar, was das ist, aber kann man ja nochmal deutlich sagen, ist der Hinweis, da geht es ins Zentrum. Aber das ist nur die eine Seite. Wir haben natürlich auch auf der Homepage, bei Facebook und Instagram entsprechende Hinweise über den Baufortgang und auch über die Möglichkeit, wie man in das Stadtgebiet kommt. Und ich sage auch an dieser Stelle, ich habe mir auch persönlich immer wieder ein Urteil gebildet, war am Wochenende hier draußen, habe mal geguckt, wie sind die einzelnen Gaststätten erreichbar, weil das für mich wirklich sehr, sehr wichtig ist, dass die Gaststätten und natürlich auch die Geschäfte erreichbar sind. Und ich denke, jeder Hinweis, der da von mir oder von anderen gekommen ist, der wird auch dementsprechend aufgenommen. Wir wollen, dass die Innenstadt weiterlebt. Wir wollen, dass die Innenstadt pulsiert. Und das werden wir auch im Rahmen der Baumaßnahme insgesamt umsetzen wollen.
2: Mit dem symbolischen Spatenstich wurde der Baubeginn nun auch offiziell markiert. In den kommenden Jahren wird der Innenstadtring schrittweise weiter ausgebaut und erneuert. Damit nimmt ein lang vorbereitetes Vorhaben nun sichtbar Form an.

0: Ja, wir können das Boot jetzt mal mit Anfang.
1: Ja, nee, es gab schon. Ja.

0: Partnerschaft auf Augenhöhe. Microvista GmbH und Stadtwerke Blankenburg setzen auf innovative Photovoltaiklösung. Microvista ist ein Dienstleister im Bereich der industriellen, zerstörungsfreien computertomografischen Messtechnik. Und das Unternehmen braucht viel Energie für seine hochmodernen Labor-CTs. Ein Grund, dass die Blankenburger Stadtwerke mit ihrem Vorschlag, hier eine neue PV-Anlage zu installieren, auf offene Ohren stießen.
1: Also wir arbeiten seit Jahren sehr gut mit den Stadtwerken zusammen. Es ist immer schon ein Geben und Nehmen, nicht nur unternehmerisch, sondern wir denken, das ist auch für die Region ein wichtiger Aspekt. Das ist ein Infrastrukturpartner ganz generell für uns. Und deshalb haben wir uns dazu entschlossen, diese Zusammenarbeit zu vertiefen. Wir haben den Nutzen am Ende, dass wir über 50% unseres Strombedarfs in Zukunft hier über die lokale Solarenergieerzeugung decken können. Das spielt für uns eine große Rolle. Strombedarf steigt, insbesondere auch durch Rechentechnik, die Grundlasten verursachen, wo wir also zusehend KI einsetzen auch, wo wir alle wissen, dass es zunehmend Strom verbraucht. Aber es ist für uns natürlich auch schon immer ein Thema, dass wir umweltgerecht Strom verbrauchen wollten. Ja, wir sind seit langem im Ökostrombereich hier tätig. Wir sind Partner in der Umweltallianz Sachsen-Anhalt und das ist jetzt einfach nur so ein nächster konsequenter Schritt in der Richtung. Und ich denke, dass diese kleinen Schritte eben auch wichtig sind. Bei den vielen Problemen, die wir heute in der Welt haben, ist das eins, wo jeder Unternehmer auch ein Stück einen Beitrag leisten kann.
0: Innerhalb weniger Monate wurde das Projekt der innovativen Kooperation mit einer zukunftsfähigen Energieversorgung umgesetzt. Mit dem Anbringen einer neuen, unter anderem vertikalen Photovoltaikanlage gehört das Projekt zu den Vorreitern auf diesem Gebiet. Die Anlage auf dem Firmengebäude ist nachhaltig und wirtschaftlich, denn sie erzeugt Strom auch dann, wenn er dringend gebraucht wird. Bei Schnee oder tiefstehender Sonne. Die intelligente Kombination von Dach und vertikaler Fassadenphotovoltaik verfolgt somit einen neuen Ansatz. Deutlich bessere Nutzung der Wintersonne durch optimaleren Einstrahlwinkel bei Fassadenphotovoltaik, stabile Stromproduktion auch bei diffusem Licht, keine Leistungsverluste durch Schneeablagerung. Die Solaranlage deckt voraussichtlich mehr als 55% des jährlichen Gesamtstromverbrauchs und das ohne Transportverluste über das Netz. Die Planung, Errichtung und Finanzierung der PV-Anlage mit 90 kW Peak inklusive drei Wechselrichter sowie eines Speichers mit 140 kWh erfolgte vollständig durch die Stadtwerke Blankenburg als Auftraggeber.
2: Seit bald 10 Jahren beliefern wir unsere Kunden ja ausschließlich mit Ökostrom und deshalb ist für uns natürlich naheliegend, dass wir auch nachhaltige Projekte auch forcieren und voranbringen. Kein Projekt ist zu schwierig da für uns. Hier haben wir auch gewisse Besonderheiten, wo wir auch alles sehr, sehr gut mit unseren Partnern dann auch umgesetzt haben. Und im Ergebnis haben wir hier eine Lösung geschaffen, die sich echt sehen lassen kann. Mit Vertikal-PV, das auch selbst im Winter noch richtig schön Strom produziert wird. Auch bei diffusem Licht, wie wir es jetzt gerade haben, selbst da steht auch die Vertikal-PV in keinster Weise der normalen klassischen PV dem nach. Und auch die Dachinstallation, auch die ist recht besonders.
0: Eng arbeiteten sie wieder mit dem bauausführenden Unternehmen Solarenergie Mitte aus Thale zusammen.
3: Das Besondere an dieser Anlage ist, dass wir hier einen sehr, sehr großen Teil der Module an der Fassade installiert haben, weil das Dach gar nicht groß genug war, um die Energie des Kundens zu decken, also den Bedarf. Und wir haben ja fast 45% der Module an die Fassade gehängt. Und da sehen wir auch schon, haben wir hier zwei große Flächen, auf der Westseite noch eine noch größere Fläche mit Modulen belegt und produziert ungefähr 85.000 Kilowattstunden Strom im Jahr. Wir haben schon einige Anlagen an Fassaden installiert, nie in dieser Größenordnung. Also wir haben schon Anlagen, wo mal 27 Module oder mal 20 Module an der Fassade sind. Das ist hier halt schon mit 40 kW Peak an der Fassade unsere größte Fassadenanlage, die wir bisher gebaut haben.
0: Der vorhandene Kies des Flachdaches wurde gezielt als Ballast integriert, wodurch zusätzliche Betongewichte vermieden werden konnten. Ein statisch, effizienter und ressourcenschonender Ansatz. Eine Win-Win-Situation für alle. Kein Investitionsrisiko und planbare Energiekosten für Microvista. Für die Stadtwerke ein 20-jähriger Vertrag mit dem Energiekunden. Solch ein Projekt dient als Vorbild für weitere Einrichtungen und Unternehmen. Die Stadtwerke Blankenburg sind wieder einmal mit ihren modernen, nachhaltigen Lösungen für erneuerbare Energien ein innovativer Treiber der regionalen Energiewende.
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5: Liebe Genossinnen, Genossen, Genossinnen, ich begrüße euch ganz herzlich an diesem wunderschönen Freitag zur dritten Sitzung des 5. Parteitags. Ja, ich sehe jemanden an Mikrofon 4. Ist das eine Wortmeldung?
6: Ein Protest! Ich muss ehrlich sagen, es ist mir schleierhaft, wie man in diesen Zeiten von einem wunderschönen Tag sprechen kann. Krieg, Krisen, Klimakatastrophen. Wie kann man denn so abgestumpft sein, das zu ignorieren?
5: Vielen Dank an Mikrofon 4. Ich bitte vielmals um Entschuldigung. Ich wollte mit meiner Begrüßung keinesfalls die krisenhafte Zuspitzung der Weltlage verharmlosen. Gibt es Einwände, dass ich fortfahre? Das ist nicht zu erkennen. Ich begrüße euch an diesem schrecklichen Tag, an dem wir uns versammelt haben, um an all die Menschen zu denken, die von den Regierenden vergessen. Ja, ich sehe eine Wortmeldung an Mikrofon 4. Ist das ein Antrag?

0: Zur Tagesordnung.
1: Ein Protest! Ich widerspreche entschieden der Behauptung, wir würden uns hier nur zum Besten der Menschheit versammeln. Meiner Meinung nach müssen wir die Interessen der Tiere ebenso der Pflanzen respektieren. Und auch die unbelebte Natur setzt darauf, dass wir sie nicht im Stich lassen.
2: Vielen Dank für diesen wichtigen Hinweis an Mikrofon 4. In unseren Reihen darf es selbstverständlich keinen Platz für anthropozentrischen Hochmut geben. Wir müssen uns bemühen, alle Wesen zu repräsentieren, sofern sie nicht mit der FDP sympathisieren. Trotzdem möchte ich doch sagen, dass wir auch für die Menschen kämpfen, die vom herrschenden System in Armut und Perspektivlosigkeit gehalten werden, die... Ja, ich sehe, wie du an Mikrofon 4 stehst und winkst, Genossin. Ich erteile dir das Wort.
1: Ich protestiere gegen die Militarisierung der Sprache, die hier verwendet wird. Gerade in Zeiten wie diesen müssen wir dafür sensibel sein. Wenn wir vom Kampf sprechen, tragen wir zur Verrohung der Gesellschaft bei, zur Akzeptanz von Brutalität. Nicht umsonst hat Hitler auch von Mein Kampf gesprochen. Wer vom Kampf spricht, der legitimiert letztendlich Kampfpanzer, Raketen und Streubomben.
2: Okay, gut. Ich setze meine Begrüßung fort. Wir setzen uns mit friedlichen Mitteln für alle belebten und unbelebten Wesen ein. Insbesondere, aber besonders nicht für die Menschen, die vom herrschenden System in Armut und Perspektivlosigkeit gehalten werden, die im Elend leben müssen, die... Ja, Mikrofon 4.
1: Ich erhebe Einspruch gegen die Sprache, die hier vom Tagespräsidium verwendet wird. Der Begriff Elend ist eine Herabwürdigung aller Menschen, die sozial und finanziell herausgefordert sind. Ich möchte das E-Wort hier auch gar nicht wiederholen, denn das wirkt verletzend auf alle betroffenen Menschen.
2: Ich habe Verständnis für deine Bedenken, aber wir stehen vor einem Problem. Das

0: 107. Gegenstimmen eine, Enthaltungen keine. Damit können wir nun fortfahren mit der Abstimmung über...
1: Ich erhebe Einspruch gegen das quantifizierende Verfahren, das den Stimmen der Betroffenen kein besonderes Gewicht gibt. Die Mathematik ist eine Wissenschaft des hegemonialen Diskurses, der nur der Rechtfertigung der bestehenden Machtverhältnisse dient. Ich schlage vor, dass der Parteitag Entscheidungen durch das Mittel der intuitiven Einfühlung vornimmt. Ich erkläre mich bereit, die Funktion des Mediums zu übernehmen.
0: Ich stelle für das Präsidium mit Bedauern fest, dass die deutliche Mehrheit der Delegierten den Tagungsort inzwischen verlassen hat. Wir sind daher nicht mehr beschlussfähig. Ich beantrage die Verschiebung.
1: Ich interveniere! Ich möchte hier mit meiner Enttäuschung darüber Ausdruck verleihen, dass dieser Parteitag so überaus wenig erreicht hat. Solch ein Versagen muss meiner Meinung nach Konsequenzen haben. Ich fordere...
0: Piep! Hoppla! Wir haben da wohl einen kleinen technischen Defekt an Mikrofon 4. Da wir somit nicht mehr gleichberechtigte Rede allen Delegierten gewähren können, erkläre ich diesen Parteitag für beendet. Ich wünsche allen eine gute Heimreise. Ach und schaut doch bitte nochmal am Buffet vorbei. Es sind noch vegane Schnittchen übrig.

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0: Am Mittwochvormittag regnet es zeitweise leicht und es bläst ein kräftiger, böiger Wind aus Südwesten. Zu Mittag ist es überwiegend stark bewölkt und windig bei Temperaturen um 13 Grad. Der Abend ist leicht bewölkt mit vereinzelt leichtem Regen. In der Nacht ist es stark bewölkt und es regnet bei Temperaturen um 9 Grad. Am Donnerstag bleibt es windig und regnerisch bei Temperaturen um 11 Grad.
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2: Fairplay Soccer Tour. Fairplay im Fokus.
3: Der respektvolle und faire Umgang miteinander stand am 23. April in der Anhalt Arena im Vordergrund. Hier fand die Sparkassen Fairplay Soccer Tour 2026 statt.

0: Das Fußballhallenturnier wird seit 2001 jährlich ausgetragen und ist zu einem der größten sportpädagogischen Projekte Deutschlands herangewachsen. Mittlerweile begeistert man jedes Jahr 20.000 Kinder, Jugendliche und junge Erwachsene. Auch die Bauhausstadt nimmt schon seit mehreren Jahren teil. Die Sparkasse stellt das Event zusammen mit dem gemeinnützigen Verein Unity Ed auf die Beine. Fairplay-Botschafter des Vereins ist Champions League-Sieger René Tretschok, der auch in Dessau die Kinder und Jugendlichen begrüßte und über die Besonderheiten der Fairplay-Soccer-Tour sprach.
1: Ja, das ist ganz schnell zusammengefasst, weil bei uns gibt es nicht nur eine sportliche Bewertung, sondern auch eine Fairplay-Bewertung. Das heißt, jede Mannschaft startet immer mit 6 Fairplay-Punkten vor jedem Spiel. Und je nachdem, wie man sich vor und wer während des Spiels verhält, kann es dazu Abzügen kommen. Und bei dem Turnier ist es so, dass wir die 3 sportlich fairsten Teams auszeichnen und die 3 fairsten Teams. Und diese Teams können dann sich auch qualifizieren für das große Bundesfinale Mitte Juli am Werbelinsee.
0: Um 14 Uhr startete das Turnier in Dessau mit den 8- bis 10-Jährigen und den 11- bis 13-Jährigen. Später traten dann noch die 14- bis 17-Jährigen sowie Kicker über 18 Jahre gegeneinander an. Der Fairplay-Ansatz war bei jeder Partie präsent. Für die Veranstalter ist Fairplay mehr als nur eine leere Phrase.
1: Fußball ist eine Mannschaftssportart und Fußball hat man, weil ich selber auch mal Fußballprofi war, hat man natürlich dann in der Erfahrung, dass man nur gemeinschaftlich gewinnen kann. Und da ist ganz wichtig, dass man Werte umsetzt wie Fairplay, Respekt. Und ich glaube, das ist bei der Tour von vornherein immer für uns sehr, sehr wichtig gewesen, nicht nur das Ergebnis zu sehen, sondern auch das faire und respektvolle Miteinander. Und wenn man sieht, dass viele Fairplay-Sieger und Siegerinnen im Fußball, im normalen Turnierverlauf sportlich eigentlich gar keine Chance haben, aber durch ihr Verhalten sich halt auch weiter qualifizieren können, ist das halt ein Alleinstellungsmerkmal von dieser Kampagne.
0: Möglich ist das Fairplay-Turnier nur durch starke Partner, wie unter anderem auch Anhalt Sport. Seit vielen Jahren ist die Sparkasse einer der Hauptsponsoren der Tour. Auch von Seiten der Stadtsparkasse Dessau freut man sich sehr über das besondere Event in der Bauhausstadt.
2: Es ist uns wichtig oder es interessiert uns auch, was hier passiert. Und die Zukunft, das sind unsere Kinder und Jugendlichen. Und es ist eben wichtig, dass man das gesellschaftliche Leben hier ein bisschen bereichert. Und Sport ist natürlich ganz wichtig, weil es gibt ja so ein Sprichwort, nur in einem gesunden Körper wohnt ein gesunder Geist. Und Sport hat ganz viele Fähigkeiten, gerade auch der Mannschaftssport, was er bewegen kann. Also er bringt ihm diese Fairness, dieses Teamgefühl. Und über den Sport lernen die Kinder, sich zurechtzufinden und sich einzuordnen, nicht unterzuordnen, aber einzuordnen. Und das ist Schule fürs Leben.
0: Im Rahmen der Fairplay Soccer Tour wird aber nicht nur Fußball gespielt. Unity Ed bringt auch immer wieder verschiedenste Bildungsangebote in die Städte, in denen die Tour stattfindet.
1: Wir haben viele Projekttage in Schulen, die ja parallel laufen. Wir bieten momentan auch sehr, sehr viele Workshops an Partnerschulen. Wir waren heute am Filler, am Gymnasium, haben dort einen Workshop gemacht zum Thema finanzielle Allgemeinbildung. Auch das macht diese Kampagne so wertvoll, dass wir auch Bildungsarbeit machen. Und ich glaube, das hat sich immer mehr entwickelt. Und man hat in den letzten Jahren gesagt, wir haben viele Kinder dabei, die kommen immer wieder. Wir haben viele Eltern dabei, die kommen immer wieder. Und je nach Standort haben wir teilweise mal 100 Teams pro Projekttag. Wir haben dann manchmal auch nur 30 oder 40. Es hängt auch immer regional zusammen, aber die Tour ist eigentlich ein sehr, sehr großer Erfolg.
0: Vom 15. bis zum 19. Juli wird dann das Bundesfinale der Fairplay Soccer Tour im Rahmen des Community Festivals am Werbelinsee in Brandenburg stattfinden. Wer in Dessau sportlich und auch fair überzeugen konnte, hat die Chance, daran teilzunehmen.

0: Unser Land, unsere Vereine.
1: Das ist die Musikmaschine. Sie schreibt Hits, Ex und Ab.
2: So dichtete es Klaus Lage 1980. Mir kam dieses Lied in den Sinn, als wir auf der Eröffnungsveranstaltung des Felicia-Festivals im Gesellschaftshaus waren, bei dem es um künstliche Intelligenz und Musik ging. Sein Lied, damals sicher inspiriert, wie er es nannte, vom Plastikpop damaliger Zeit, als digitale Sequenzer und Synthesizer vermehrt Einzug in die Populärmusik fanden. Als wenige synthetische Akkorde schon ausreichten, um einen Welthit zu generieren. Seitdem haben die Computer eine gewaltige Entwicklung vollzogen und nicht nur wir Menschen haben viel Musik gehört, auch die Computer. Und sie haben diese Musik analysiert und gelernt. Zum Beispiel, dass es bereits in der Antike Theorien gab, eine Ordnung im Zusammenklang mehrerer Töne zu erkennen. Es entstanden riesige Datenbanken und deren Nutzung, ob für Bild-, Text- oder Musikbearbeitung, heute gemeinhin als KI bezeichnet wird. Und genau diese Nutzung in der Musik war das Thema des Felicia-Festivals der künstlichen Intelligenz und Akustik.
3: Ich bin ja Wissenschaftler und komme aus der Uni und wir machen sehr viel mit künstlicher Intelligenz. Die Problematik, die wir dabei haben, ist immer, dass wir nicht so gut über KI reden können. Also wir sind immer sehr in unserer Wissenschaftlichkeit gefangen und den Zugang zu KI zu kriegen ist immer relativ schwierig, weil da doch schon sehr viel passiert. Und da ist natürlich
4: ein großes Sprachmodell für Audio. Dann in eine CD-Version, sage ich jetzt mal, interpretieren. Jetzt haben wir zum Beispiel zum einen groovy 90s synth pop with prominent drums. Also ein grooviger 90er Jahre Synthie-Pop mit sehr prominenten, präsenten Schlagzeug.
2: Zumindest für ein 20 Sekunden langes Liedchen reichte diese Aufforderung an die KI, denn, so die Wissenschaftler, dann zerfloss es wieder. Man hätte vielleicht also doch noch einen Refrain anfordern müssen. Etwas, was die Musiker hier aber dann doch zu inspirieren schien.
5: Letzten Endes benutzen diese Tools heutzutage schon alle Musikproduzenten. KI im Audiobereich gibt es mittlerweile seit über 10 Jahren. Es hat angefangen mit Mastering-Software der Firma Isotope und ist heutzutage in dem Bereich, dass ich eben einen Assistenten habe, der mir zum Beispiel gute Ideen zu Themen, die ich eingespielt habe, dann präsentiert. Das ist ja auch eine große Chance. Ich spiele zum Beispiel Klavier und hätte aber ganz gerne ein paar Ideenentwürfe, was Geigen drüber spielen könnten. Und dann kann ich das die KI vorschlagen lassen. Und ich selber als Komponist kann dann entscheiden, möchte ich das oder nehme ich das als Inspiration mit und mache was Neues. Das hilft einem natürlich ungemein.
2: So arbeitet zum Beispiel Stefan Schulze, der an seinem präparierten Klavier Musik improvisiert und die KI erzeugt dann die Begleitung, was ungefähr so klang.
6: Das sind sogenannte Interactive Agents. Die können zuhören, was ich spiele und können aufgrund einer Library, mit der man sozusagen die gefüttert hat, dann Sequenzen ausgeben und darauf interaktiv antworten auf das, was ich dann spiele. Aber ich kann auch mehrere KIs darauf reagieren lassen oder ich kann die KIs auf sich selbst reagieren lassen, nachdem ich sie gestartet habe. Also da gibt es verschiedene Möglichkeiten.
2: Hier begriff der Künstler also die Möglichkeiten des Computers als weiteres Instrument, frei nach dem Motto, wenn Beethoven schon einen Synthesizer gehabt hätte, dann hätte er ihn auch genutzt.
5: Es ist immer so, wenn neue Technologien da sind, gibt es immer zwei Seiten einer Medaille. Ich sehe aber die Chancen für unsere Gesellschaft, damit Neues zu erschaffen, aber auch generell mit KI Arbeiten ausführen zu lassen durch künstliche Intelligenz, durch Roboter, die wir Menschen uns nicht gegenseitig zumuten sollten, als eine Riesenchance.
2: Auf dem Felicia-Festival wurde der momentane Stand der Technik vorgeführt, aber welche Möglichkeiten die KI in 10 Jahren hat, vermag heute keiner zu sagen. Nach Aussage der Veranstalter spielt die Musikmaschine heute schon eine große Rolle bei der Komposition von Werbejingle-Musik. Also bleibt es abzuwarten, wann der erste Nummer-1-Hit komplett maschinell erzeugt wurde. Denn dann gilt...

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1: 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Ein großes Fest. Luthers Einschulung.
2: Mit dem Osterfest beginnt die Saison der Feste in den Dörfern und Städten. Eines der ersten großen Feste ist dabei seit einigen Jahren Luthers Einschulung in Mansfeld. Unter den Bühnendarbietungen war 2026 auch die Newcomer-Band Horizon aus Aschersleben.

Da das Wetter bis dahin gut passte, waren das Mittagessen vom Grill bei launiger Musik und auch ein kleines Bierchen oder Softgetränk nach den Wintermonaten vielen Gästen willkommen. Das konnte für den noch Hungrigen dann sozusagen nahtlos in ein gemütliches Kaffeekränzchen mit selbstgebackenen Kuchen übergehen. Wenn da nur die Auswahl nicht so groß wäre. Doch bekanntermaßen hat man ja die berühmte Qual der Wahl. Weitere Programmpunkte auf der Bühne waren die Wippertal-Dancer, die am Ende des Auftrittes alle Kinder, aber auch die größeren Gäste animierten, sehr deutlich zu zeigen, wie die Laune ist.

Wer von den Besuchern jedoch nur an der Bühne blieb, der verpasste den größten Teil des Festangebotes. Viele Stände machten den Weg vom Parkplatz am Lutherplatz in Richtung Museum Luthers Elternhaus zu einem angenehmen Bummel. Gestartet am Glücksradstand der Stadtwerke Hettstedt, vorbei an hochprozentigen Genüssen der Hexenwahnliköre mit kleinem Gruselfaktor, ging es zu Ständen mit Manufakturwaren, wo so

0: mancher unter Umständen ein zweites Schnäpschen probierte. Aber es war ja nur Eierlikör, und wir wissen doch, das Leben muss ja weitergehen. Das Mansfelder Original Lutherlinchen bastelt mit den Kindern Osterhasen. Nein, halt, Ostern ist ja vorbei, dann eben Pfingsthasen. Auf der Pause während der etwa 300 Meter langen Wegstrecke kam ein Eis gerade recht. Eine Attraktion war die lange Murmelbahn, die Kinder und zwangsläufig auch deren Eltern animierte, mehrfach bergauf und bergab zu laufen, um den Weg der großen Murmeln zu verfolgen. Das war aber sozusagen nur das Warm-up, denn die eigentliche Murmel-Olympiade fand ja im Museum selbst statt. Und dies zum wiederholten Mal.
1: Der Zuspruch ist sehr groß, wunderbar. Wir haben drei Wettbewerbe, Einzel-, Team- und Vereinsmeisterschaften. Und wir sind sehr überrascht. Also aktuell sind es 16 Vereine, die mit dran teilgenommen haben, von der Feuerwehr, ASB, aber auch die Stadt oder ein Chor, Klangfarben aus Hettstedt, auch dabei. Also super Zuspruch.
2: Und am Ende wartet was auf die Gewinner?
1: Also bei den Einzelwettbewerben steht an erster Stelle eine Zehnerkarte für das Freibad Großurner. Ja. Noch ein großes Buch von uns, von den Luthermuseen gibt es dazu. Es gibt einen Gutschein auch für eine Veranstaltung in der kulturellen Bildung und auch ein Bastelset, um sich eigene Murmeln herzustellen. Die Vereine gibt es den Wanderpokal. Der ist für ein Jahr Ruhm und Ehre.
2: Wie ist die Idee damals entstanden?
1: Genau, also wir haben ja diese archäologischen Funde, die Anfang der 2000er Jahre im Elternhaus gemacht wurden. Unter anderem gab es eben auch diese Murmeln und verschiedene Spielzeuge. Und da saßen wir halt dabei, tatsächlich mit Andreas Koch, dem Bürgermeister, und haben ein bisschen überlegt, was kann man damit machen. Und 2018 ist die Idee entstanden zur Murmel-Olympiade. Das erste Mal umgesetzt dann 2019 und haben jetzt aktuell eben die sechste Murmel-Olympiade.
0: Zum Glück konnte ein kurzer Regenschauer die Besucher nicht vergraulen. Und als Meisterstück der Improvisation wurde der Auftritt der Grundschule Mansfeld einfach auf die Treppe im Museum verlegt.

0: Als wir uns dann auf den Rückweg machen, können wir noch, extra für unsere Kamera gespielt, eine Impression des Auftrittes der Musikschule Fröhlich mitnehmen. Außerdem zeigte der Feuerwehrnachwuchs der Stadt, wie fit man bereits in den Aufgaben der erwachsenen Feuerwehrleute ist. So war Luthers Einschulung ein überaus gelungenes Fest für die Mansfelder und ihre Gäste.
1: Biker zeigen Herz für Kinder. Neue Spendenprojekte vorgestellt.
2: Der Verein Biker zeigen Herz für Kinder ist in der Region eine feste Größe, wenn es darum geht, gemeinnützige Projekte mit Spenden zu unterstützen. Seit 2016 sammeln die Biker Geld, um Kindern zu helfen und ihr Leben ein bisschen freundlicher und schöner zu gestalten. In den vergangenen 10 Jahren sind dabei insgesamt 325.000 Euro zusammengekommen, mit denen man unterschiedlichste Vorhaben unterstützt hat. 2025 lag der Fokus auf dem Kinderheim Wolkenfrei. Eine Summe von über 23.000 Euro wurde für die Renovierung eines Fitnessraums in der Einrichtung gespendet. Für dieses Jahr haben sich die Biker nun ganze 3 Projekte ausgesucht, für welche sie Spenden sammeln wollen.
3: Also das erste Projekt ist das, was wir vergangenes Jahr schon angefangen haben, und zwar ist das Kinderheim Wolkenfrei. Da haben wir bis jetzt einen Fitnessraum renoviert, ausgebaut, trockengelegt. Und jetzt ist er so weit, dass dieser Fitnessraum bestückt werden könnte mit Sportgeräten. Und dieses Jahr geht es um die Sportgeräte. Plus eine kleine Werkstatt, die wir einrichten möchten, wo man Fahrräder reparieren kann, wo man auch mal ein Vogelhäuschen zusammenzimmern kann, damit die Leute mal wieder lernen, mit ihren Händen was zu machen. Das zweite wäre die Grundschule in Mainzdorf. Da ist es so, dass die einen großen Pausenhof haben, der leider keinen Schatten mehr spendet, weil Bäume weg sind. Die mussten abgeholzt werden. Ja, die Bäume waren halt faul und schlecht. So. Und nun haben die da keinen Schatten mehr und wir bauen dann eben Raufen hin. Raufen mit Bänke, wo die Kinder sich drunter aufhalten können, wo sie Hausaufgaben machen können und wo auch Schatten gespendet wird. Und das letzte Projekt ist, das sind die Sonnenköppe, Kita Sonnenköppe, die benötigen unbedingt Schlafmatten zum Ausruhen der Kinder. Die Schlafmatten sind steinalt, zerfallen und. Und ja, da wird eben einiges noch benötigt.
2: Um das Geld für die 3 Vorhaben zu sammeln, findet unter anderem wieder das Benefizkonzert Under the Bridge statt. Am 2. Mai wird man unter der Brücke in der Askanischen Straße ab 19 Uhr die Bands Coverkill, Freispruch und Akustik Jam hören können. Seit vielen Jahren unterstützt die Sparkasse Dessau Biker zeigen Herz für Kinder. So unter anderem mit einem direkten Sponsoring für das Benefizkonzert.
4: Denn hier ist es ja so, dass eben es Kosten gibt, also zu einer Veranstaltung erstmal aufzubauen, um dann, wenn die Veranstaltung läuft, über die Eintrittsgelder natürlich dann dort einen Mehrwert zu erzielen. Und das Geld fließt natürlich zu 100% in den Spendentopf für die Projekte, die Biker heute hier vorgestellt haben. Das Zweite ist, dass wir natürlich mit unserer Crowdfunding-Plattform 99 Funken hier eine Plattform bieten, wo man eine viel größere Reichweite noch erlangen kann. Denn ganz wichtig ist, es ist so und bleibt so, ist die Einwerbung von weiteren Sponsoren. Es ist ein selbstverständliches Thema, dass man sagt, also einmal Sponsor, immer Sponsor. Die Biker müssen, also auch ganz speziell die Biker, müssen jedes Jahr aufs Neue wieder losgehen und für ihre Projekte werben, was ihnen aufgrund ihrer Art und in ihres Engagements nicht schwerfällt. Aber die Crowdfunding-Plattform 99 Funken kann eben dafür sorgen, dass es noch viel mehr Leute erreicht und dass die Leute dann über diese Plattform kleine und große Spenden leisten können. Und wir als Sparkasse haben natürlich in dieser Crowdfunding-Plattform für die Projekte, die hier in der Region entstehen oder entstehen sollen, haben wir noch einen extra Spendentopf, wo wir eben bis zu 1.000 Euro je Projekt dann nochmal verdoppeln. Und natürlich sind wir auch so einfach hilfestellend dabei. Also unsere Devise ist ja im Spendensponsoring grundsätzlich, dass wir nicht nur Geldgeber sein wollen, sondern wir sind ja hier vor Ort und regional verwurzelt. Und ich glaube, man merkt das auch in den Gesprächen. Wir sind einfach mittendrin und wollen dabei sein. Ja, wir machen mit und wir sind eben auch mit unserer Belegschaft dann vor Ort. Das heißt, ich gehe auch zum Benefizkonzert, weil ich dort meinen Eintritt zahlen möchte, das Benefizkonzert erleben und dabei auch was Gutes tun wollen.
2: Mit vielen weiteren starken Partnern an der Seite werden die Biker mit großem Herz für Kinder auch in diesem Jahr wieder versuchen, so viel Geld wie möglich für die drei gemeinnützigen Projekte einzusammeln. Nach dem Konzert Under the Bridge am 2. Mai wird dann noch am 13. September die große Benefizausfahrt mit Start auf der Dessauer Landebahn stattfinden.
1: Fahrtwind für Hoffnung. Spendenaktion für ein Kinderhospiz. Die Saalkreis-Dinos, ein Fanclub aus dem Saalekreis in der Nähe von Halle, sind wieder unterwegs. Im letzten Jahr war das Wetter schön, aber die Saison lief nicht so gut. Dieses Mal ist der Klassenerhalt gesichert, dafür ist das Wetter schlecht. Auf ihrer jährlichen Tour zum letzten Heimspiel des Lieblingsvereins geht es durch Halberstadt. Ein Grund, sich auch einmal den Dom näher anzuschauen. Die Tour dient dabei einem guten Zweck, denn mit ihrer Aktion wollen sie Spenden sammeln für ein Kinderhospiz.
5: Wir sammeln wieder Spenden für das ambulante Kinder- und Jugendhospiz in Halle und wollen durch unsere Fahrradtour halt auch auf die Kinderhospizarbeit, die unserer Meinung nach ein bisschen außerhalb des öffentlichen Interesses steht, aufmerksam machen und halt die Leute mal drauf aufmerksam machen. Da gibt es auch noch solche Leute.
1: Fans sind Mario Kerzel und Hendrik Hahn schon seit ihrer Kindheit. Zum 5. Mal sind sie mit dieser Aktion jetzt auf dem Weg nach Hamburg, um ihren Lieblingsverein zu unterstützen.
6: Das hat was, glaube ich, mit der Kindheit zu tun. Wenn man als Kind irgendwann diese Raute ins Gesicht gedrückt bekommt, dann lebt man die und der HSV macht es möglich, im Verein sich auch selber mit einzubringen und das prägt dann irgendwann und dann bleibt man einfach dabei.
5: Als Kind hat sich jeder von unseren Freunden einen Verein ausgesucht. Der musste ja am besten sein und bei mir war es halt der HSV. Warum? Keine Ahnung. Ist halt so.
1: In den letzten Jahren konnten sie schon 21.500 Euro sammeln und hoffen auch dieses Jahr wieder auf viel Unterstützung. Zum 5. Mal läuft die Spendenaktion Fahrtwind für Hoffnung, jeder Kilometer für Kinderherzen bereits. Für alle, die sich auch gerne beteiligen möchten, gibt es folgende Infos.
5: Also Spenden, denke ich mal, werden wir bis kurz nach unserer Tour, bis Ende Mai, werden wir das offen lassen. Spenden funktioniert über ein PayPal-Konto unter dem Namen saalkreisdinos@t-online.de. Auf unserer Seite saalkreisdinos.de sind die Informationen, wer das über das Kinderhospiz direkt machen möchte, der kann das da auch abrufen. Also das ist eigentlich problemlos möglich.
1: Der erste Tag Ihrer Reise in den Norden Deutschlands geht jetzt noch ein Stückchen weiter in Richtung Hü. Am Sonntag werden Sie in Hamburg ankommen und insgesamt 4 Tage

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0: Am Mittwochvormittag regnet es zeitweise leicht und es bläst ein kräftiger böiger Wind aus Südwesten. Zu Mittag ist es überwiegend stark bewölkt und windig bei Temperaturen um 13 Grad. Der Abend ist leicht bewölkt mit vereinzelt leichtem Regen. In der Nacht ist es stark bewölkt und es regnet bei Temperaturen um 9 Grad. Am Donnerstag bleibt es windig und regnerisch bei Temperaturen um 11 Grad.
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0: Partnerschaft auf Augenhöhe. Microvista GmbH und Stadtwerke Blankenburg setzen auf innovative Photovoltaiklösung. Microvista ist ein Dienstleister im Bereich der industriellen, zerstörungsfreien computertomografischen Messtechnik. Und das Unternehmen braucht viel Energie für seine hochmodernen Labor-CTs. Ein Grund, dass die Blankenburger Stadtwerke mit ihrem Vorschlag, hier eine neue PV-Anlage zu installieren, auf offene Ohren stießen.
1: Also wir arbeiten seit Jahren sehr gut mit den Stadtwerken zusammen. Es ist immer schon ein Geben und Nehmen, nicht nur unternehmerisch, sondern wir denken, das ist auch für die Region ein wichtiger Aspekt. Das ist ein Infrastrukturpartner ganz generell für uns. Und deshalb haben wir uns dazu entschlossen, diese Zusammenarbeit zu vertiefen. Wir haben den Nutzen am Ende, dass wir über 50% unseres Strombedarfs in Zukunft hier über die lokale Solarenergieerzeugung decken können. Das spielt für uns eine große Rolle. Strombedarf steigt, insbesondere auch durch Rechentechnik, die Grundlasten verursachen, wo wir also zusehend KI einsetzen auch, wo wir alle wissen, dass es zunehmend Strom verbraucht. Aber es ist für uns natürlich auch schon immer ein Thema, dass wir umweltgerecht Strom verbrauchen wollten. Ja, wir sind seit langem im Ökostrombereich hier tätig. Wir sind Partner in der Umweltallianz Sachsen-Anhalt und das ist jetzt einfach nur so ein nächster konsequenter Schritt in der Richtung. Und ich denke, dass diese kleinen Schritte eben auch wichtig sind. Bei den vielen Problemen, die wir heute in der Welt haben, ist das eins, wo jeder Unternehmer auch ein Stück einen Beitrag leisten kann.
0: Innerhalb weniger Monate wurde das Projekt der innovativen Kooperation mit einer zukunftsfähigen Energieversorgung umgesetzt. Mit dem Anbringen einer neuen, unter anderem vertikalen Photovoltaikanlage gehört das Projekt zu den Vorreitern auf diesem Gebiet. Die Anlage auf dem Firmengebäude ist nachhaltig und wirtschaftlich, denn sie erzeugt Strom auch dann, wenn er dringend gebraucht wird. Bei Schnee oder tiefstehender Sonne. Die intelligente Kombination von Dach und vertikaler Fassadenphotovoltaik verfolgt somit einen neuen Ansatz. Deutlich bessere Nutzung der Wintersonne durch optimaleren Einstrahlwinkel bei Fassadenphotovoltaik, stabile Stromproduktion auch bei diffusem Licht, keine Leistungsverluste durch Schneeablagerungen. Die Solaranlage deckt voraussichtlich mehr als 55% des jährlichen Gesamtstromverbrauchs. Und das ohne Transportverluste über das Netz. Die Planung, Errichtung und Finanzierung der PV-Anlage mit 90 kW Peak inklusive 3 Wechselrichter sowie eines Speichers mit 140 kWh erfolgte vollständig durch die Stadtwerke Blankenburg als Auftraggeber.
2: Seit bald 10 Jahren beliefern wir unsere Kunden ja ausschließlich mit Ökostrom und deshalb ist für uns natürlich naheliegend, dass wir auch nachhaltige Projekte auch forcieren und voranbringen. Kein Projekt ist zu schwierig da für uns. Hier haben wir auch gewisse Besonderheiten, wo wir auch alles sehr, sehr gut mit unseren Partnern dann auch umgesetzt haben. Und im Ergebnis haben wir hier eine Lösung geschaffen, die sich echt sehen lassen kann. Mit Vertikal-PV, das auch selbst im Winter noch richtig schön Strom produziert wird. Auch bei diffusem Licht, wie wir es jetzt gerade haben, selbst da steht auch die Vertikal-PV in keinster Weise der normalen klassischen PV dem nach. Und auch die Dachinstallation, auch die ist recht besonders.
0: Eng arbeiteten sie wieder mit dem bauausführenden Unternehmen Solarenergie Mitte aus Thale zusammen.
3: Das Besondere an dieser Anlage ist, dass wir hier einen sehr, sehr großen Teil der Module an der Fassade installiert haben, weil das Dach gar nicht groß genug war, um die Energie des Kundens zu decken, also den Bedarf. Und wir haben ja fast 45% der Module an die Fassade gehängt. Und da sehen wir auch schon, haben wir hier 2 große Flächen, auf der Westseite noch eine noch größere Fläche mit Modulen belegt und produziert ungefähr 85.000 Kilowattstunden Strom im Jahr. Wir haben schon einige Anlagen an Fassaden installiert, nie in dieser Größenordnung. Also wir haben schon Anlagen, wo mal 27 Module oder mal 20 Module an der Fassade sind. Das ist hier halt schon mit 40 kW Peak an der Fassade unsere größte Fassadenanlage, die wir bisher gebaut haben.
0: Der vorhandene Kies des Flachdaches wurde gezielt als Ballast integriert, wodurch zusätzliche Betongewichte vermieden werden konnten. Ein statisch, effizienter und ressourcenschonender Ansatz. Eine Win-Win-Situation für alle. Kein Investitionsrisiko und planbare Energiekosten für Microvista. Für die Stadtwerke ein 20-jähriger Vertrag mit dem Energiekunden. Solch ein Projekt dient als Vorbild für weitere Einrichtungen und Unternehmen. Die Stadtwerke Blankenburg sind wieder einmal mit ihren modernen, nachhaltigen Lösungen für erneuerbare Energien ein innovativer Treiber der regionalen Energiewende.
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5: Liebe Genossinnen, Genossen, Genossinnen, ich begrüße euch ganz herzlich an diesem wunderschönen Freitag zur dritten Sitzung des 5. Parteitags. Ja, ich sehe jemanden an Mikrofon 4. Ist das eine Wortmeldung?
6: Ein Protest! Ich muss ehrlich sagen, es ist mir schleierhaft, wie man in diesen Zeiten von einem wunderschönen Tag sprechen kann. Krieg, Krisen, Klimakatastrophen. Wie kann man denn so abgestumpft sein, das zu ignorieren?
5: Vielen Dank an Mikrofon 4. Ich bitte vielmals um Entschuldigung. Ich wollte mit meiner Begrüßung keinesfalls die krisenhafte Zuspitzung der Weltlage verharmlosen. Gibt es Einwände, dass ich fortfahre? Ich erteile dir das Wort.
6: Ich protestiere gegen die Militarisierung der Sprache, die hier verwendet wird. Gerade in Zeiten wie diesen müssen wir dafür sensibel sein. Wenn wir vom Kampf sprechen, tragen wir zur Verrohung der Gesellschaft bei, zur Akzeptanz von Brutalität. Nicht umsonst hat Hitler auch von Mein Kampf gesprochen. Wer vom Kampf spricht, der legitimiert letztendlich Kampfpanzer, Raketen und Streubomben.
5: Okay, gut. Ich setze meine Begrüßung fort. Wir setzen uns mit friedlichen Mitteln für alle belebten und unbelebten Wesen ein. Insbesondere, aber besonders nicht, für die Menschen, die vom herrschenden System in Armut und Perspektivlosigkeit gehalten werden, die im Elend leben.

0: Ja, Mikrofon 4.
1: Ich erhebe Einspruch gegen die Sprache, die hier vom Tagespräsidium verwendet wird. Der Begriff Elend ist eine Herabwürdigung aller Menschen, die sozial und finanziell herausgefordert sind. Ich möchte das E-Wort hier auch gar nicht wiederholen, denn das wirkt verletzend auf alle betroffenen Menschen.
0: Ich habe Verständnis für deine Bedenken, aber wir stehen vor einem Problem. Das beanstandete Wort kommt nämlich auch in unserem Leitantrag L03 Soziales Elend beenden, eine gerechte Gesellschaft begründen vor. Und, so wie ich das hier sehen kann, ganze 17 Mal. Ich schlage daher vor, dass die Delegierten jetzt darüber abstimmen, ob das beanstandete Wort auf diesem Parteitag verwendet werden darf. Ist das eine akzeptable Lösung?
1: Nein! Ich beantrage, dass meiner Beschwerde ohne Abstimmung stattgegeben wird.
0: Dann rufe ich jetzt die Frage zur Abstimmung auf, ob über die Frage der Verwendung des beanstandeten Wortes abgestimmt werden soll oder nicht. Liebe Delegierte, auf euren Rechnern sollte nun, nachdem ihr euch erfolgreich eingeloggt habt, das Abstimmungsformular online... Ich höre gerade, dass das Netz in der Halle leider zusammengebrochen ist.
1: Nein!
0: Liebe Delegierte, ich möchte nochmals an euch appellieren, während unserer Sitzung keine YouTube-Videos anzuschauen. Ich fürchte, wir müssen zunächst analog mittels Handzeichen abstimmen. Wer für die Abstimmung stimmt, der erhebe...
1: Ich wende mich gegen das Erheben von Armen, denn das erinnert an das dunkelste Kapitel der deutschen Geschichte.
0: Dann schlage ich vor, dass alle, die der Abstimmung zustimmen, sich erheben. Höre ich Einwände?
1: Ein solches Verfahren ist aus meiner Sicht ableistisch, da es Menschen, die auf einen Rollstuhl angewiesen sind, missachtet.
0: Aber es befinden sich doch hier überhaupt keine Querschnittsgelähmten im Saal.
1: Es geht ums Prinzip.
0: Schön. Gut. Gibt es an Mikrofon 4 denn einen Lösungsvorschlag zum weiteren Vorgehen?
1: Ich schlage vor, dass alle die Delegierten, die für Ja stimmen, sich selbst umarmen. Und alle die Delegierten, die für Nein stimmen, sich an die Stirn fassen. Bewegungslosigkeit zählt als Enthaltung.
0: Das Präsidium ist damit einverstanden. Kommen wir nun zur Abstimmung. Wer ist dafür, dass... Ja, worum ging's denn eigentlich nochmal? Ah ja, danke. Wer ist dafür, dass darüber abgestimmt wird, ob bei diesem Parteitag von einem Elend gesprochen werden darf? Der umarme bitte sich selbst. Gegenstimmen? Enthaltungen? Ich sehe eine eindeutige Mehrheit.
1: Auszählen! Auszählen!
0: Es gibt das Verlangen nach einer Auszählung. Ich bitte das mit der Auszählung instruierte Team mit der Arbeit zu beginnen. Liebe Delegierte, ihr müsst euch doch noch so lange selbst umarmen, bis eure Stimme registriert wurde. Mit Entsetzen stelle ich fest, wie eine große Zahl Menschen die Sachen zusammenpackt und dem Eingang zustrebt. Bitte, ich appelliere an eure Geduld. Ihr gefährdet damit die Beschlussfähigkeit unseres Parteitags. So. Ich habe das Ergebnis erhalten. Mit Ja haben gestimmt 107. Gegenstimmen eine, Enthaltungen keine. Damit können wir nun fortfahren mit der Abstimmung über...
1: Ich erhebe Einspruch gegen das quantifizierende Verfahren, das den Stimmen der Betroffenen kein besonderes Gewicht gibt. Die Mathematik ist eine Wissenschaft des hegemonialen Diskurses, der nur der Rechtfertigung der bestehenden Machtverhältnisse dient. Ich schlage vor, dass der Parteitag Entscheidungen durch das Mittel der intuitiven Einfühlung vornimmt. Ich erkläre mich bereit, die Funktion des Mediums zu übernehmen.
0: Ich stelle für das Präsidium mit Bedauern fest, dass die deutliche Mehrheit der Delegierten den Tagungsort inzwischen verlassen hat. Wir sind daher nicht mehr beschlussfähig. Ich beantrage die Verschiebung.

da wohl einen kleinen technischen Defekt an Mikrofon 4. Da wir somit nicht mehr gleichberechtigte Rede allen Delegierten gewähren können, erkläre ich diesen Parteitag für beendet. Ich wünsche allen eine gute Heimreise. Ach und schaut doch bitte noch mal am Buffet vorbei. Es sind noch vegane Schnittchen übrig.

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0: Am Mittwochvormittag regnet es zeitweise leicht und es bläst ein kräftiger, böiger Wind aus Südwesten. Zum Mittag ist es überwiegend stark bewölkt und windig bei Temperaturen um 13 Grad. Der Abend ist leicht bewölkt mit vereinzelt leichtem Regen. In der Nacht ist es stark bewölkt und es regnet bei Temperaturen um 9 Grad. Am Donnerstag bleibt es windig und regnerisch bei Temperaturen um 11 Grad.
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2: Fairplay Soccer Tour. Fairplay im Fokus.
3: Der respektvolle und faire Umgang miteinander stand am 23. April in der Anhalt Arena im Vordergrund. Hier fand die Sparkassen Fairplay Soccer Tour 2026 statt. Das Fußballhallenturnier wird seit 2001 jährlich ausgetragen und ist zu einem der größten sportpädagogischen Projekte Deutschlands herangewachsen. Mittlerweile begeistert man jedes Jahr 20.000 Kinder, Jugendliche und junge Erwachsene. Auch die Bauhausstadt nimmt schon seit mehreren Jahren teil. Die Sparkasse stellt das Event zusammen mit dem gemeinnützigen Verein Unity Ed auf die Beine. Fairplay-Botschafter des Vereins ist Champions-League-Sieger René Tretschok, der auch in Dessau die Kinder und Jugendlichen begrüßte und über die Besonderheiten der Fairplay-Soccer-Tour sprach.
4: Ja, das ist ganz schnell zusammengefasst, weil bei uns gibt es nicht nur eine sportliche Bewertung, sondern auch eine Fairplay-Bewertung. Das heißt, jede Mannschaft startet immer mit 6 Fairplay-Punkten vor jedem Spiel. Und je nachdem, wie man sich vor und wer während des Spiels verhält, kann es dazu Abzügen kommen. Und bei dem Turnier ist es so, dass wir die 3 sportlich fairsten Teams auszeichnen und die 3 fairsten Teams. Und diese Teams können dann sich auch qualifizieren für das große Bundesfinale Mitte Juli am Werbelinsee.
3: Um 14 Uhr startete das Turnier in Dessau mit den 8- bis 10-Jährigen und den 11- bis 13-Jährigen. Später traten dann noch die 14- bis 17-Jährigen sowie Kicker über 18 Jahre gegeneinander an. Der Fairplay-Ansatz war bei jeder Partie präsent. Für die Veranstalter ist Fairplay mehr als nur eine leere Phrase.
4: Fußball ist eine Mannschaftssportart und Fußball hat man, weil ich selber auch mal Fußballprofi war, hat man natürlich dann in der Erfahrung, dass man nur gemeinschaftlich gewinnen kann. Und da ist ganz wichtig, dass man Werte umsetzt wie Fairplay, Respekt. Und ich glaube, das ist bei der Tour von vornherein immer für uns sehr, sehr wichtig gewesen, nicht nur das Ergebnis zu sehen, sondern auch das faire und respektvolle Miteinander. Und wenn man sieht, dass viele Fairplay-Sieger und Siegerinnen im Fußball, im normalen Turnierverlauf sportlich eigentlich gar keine Chance haben, aber durch ihr Verhalten sich halt auch weiter qualifizieren können, ist das halt ein Alleinstellungsmerkmal von dieser Kampagne.
3: Möglich ist das Fairplay-Turnier nur durch starke Partner, wie unter anderem auch Anhalt Sport. Seit vielen Jahren ist die Sparkasse einer der Hauptsponsoren der Tour. Auch von Seiten der Stadtsparkasse Dessau freut man sich sehr über das besondere Event in der Bauhausstadt.
5: Es ist uns wichtig oder es interessiert uns auch, was hier passiert. Und die Zukunft, das sind unsere Kinder und Jugendlichen. Und es ist eben wichtig, dass man das gesellschaftliche Leben hier ein bisschen bereichert. Und Sport ist natürlich ganz wichtig, weil es gibt ja so ein Sprichwort, nur in einem gesunden Körper wohnt ein gesunder Geist. Und Sport hat ganz viele Fähigkeiten, gerade auch der Mannschaftssport, was er bewegen kann. Also er bringt ihm diese Fairness, dieses Teamgefühl. Und über den Sport lernen die Kinder, sich zurechtzufinden und sich einzuordnen, nicht unterzuordnen, aber einzuordnen. Und das ist Schule fürs Leben.
3: Im Rahmen der Fairplay Soccer Tour wird aber nicht nur Fußball gespielt. Unity Ed bringt auch immer wieder verschiedenste Bildungsangebote in die Städte, in denen die Tour stattfindet.
4: Wir haben viele Projekttage in Schulen, die ja parallel laufen. Wir bieten momentan auch sehr, sehr viele Workshops an Partnerschulen. Wir waren heute am Filler, am Gymnasium, haben dort einen Workshop gemacht zum Thema finanzielle Allgemeinbildung. Auch das macht diese Kampagne so wertvoll, dass wir auch Bildungsarbeit machen. Und ich glaube, das hat sich immer mehr entwickelt. Und man hat in den letzten Jahren gesagt, wir haben viele Kinder dabei, die kommen immer wieder. Wir haben viele Eltern dabei, die kommen immer wieder. Und je nach Standort haben wir teilweise mal 100 Teams pro Projekttag. Wir haben dann manchmal auch nur 30 oder 40. Es hängt auch immer regional zusammen, aber die Tour ist eigentlich ein sehr, sehr großer Erfolg.
3: Vom 15. bis zum 19. Juli wird dann das Bundesfinale der Fairplay Soccer Tour im Rahmen des Community Festivals am Werbeliensee in Brandenburg stattfinden. Wer in Dessau sportlich und auch fair überzeugen konnte, hat die Chance, daran teilzunehmen.

0: Unser Land, unsere Vereine.
1: Das ist die Musikmaschine. Sie schreibt Hits, Ex und Ab.
2: So dichtete es Klaus Lage 1980. Mir kam dieses Lied in den Sinn, als wir auf der Eröffnungsveranstaltung des Felicia-Festivals im Gesellschaftshaus waren, bei dem es um künstliche Intelligenz und Musik ging. Sein Lied, damals sicher inspiriert, wie er es nannte, vom Plastikpop damaliger Zeit, als digitale Sequenzer und Synthesizer vermehrt Einzug in die Populärmusik fanden, als wenige synthetische Akkorde schon ausreichten, um einen Welthit zu generieren. Seitdem haben die Computer eine gewaltige Entwicklung vollzogen. Und nicht nur wir Menschen haben viel Musik gehört, auch die Computer. Und sie haben diese Musik analysiert und gelernt. Zum Beispiel, dass es bereits in der Antike Theorien gab, eine Ordnung im Zusammenklang mehrerer Töne zu erkennen. Es entstanden riesige Datenbanken und deren Nutzung, ob für Bild, Text oder Musikbearbeitung, heute gemeinhin als KI bezeichnet wird. Und genau diese Nutzung in der Musik war das Thema des Felicia-Festivals der künstlichen Intelligenz und Akustik.
3: Ich bin ja Wissenschaftler und komme aus der Uni und wir machen sehr viel mit künstlicher Intelligenz. Die Problematik, die wir dabei haben, ist immer, dass wir nicht so gut über KI reden können. Also wir sind immer sehr in unserer Wissenschaftlichkeit gefangen und den Zugang zu KI zu kriegen ist immer relativ schwierig, weil da doch schon sehr viel passiert. Und da ist natürlich die Kunst eine gute Möglichkeit, als Transportmittel zu dienen, um einen einfachen Zugang zur künstlichen Intelligenz zu bekommen.
2: Gemeinsam mit dem Musikverein e.V. organisierten die Wissenschaftler der Uni Magdeburg das dreitägige Veranstaltungsprogramm, wobei wir uns einmal einige Workshops angesehen haben, in denen Interessierte ausprobieren konnten, was KI heute schon zu leisten in der Lage ist. Hier ging es beispielsweise darum, ein Weihnachtslied zu komponieren, wobei die KI nicht nur die Musik zusammenstellte, sondern auch den Text. Gesungen von einer Sängerin, die der KI ihre Stimme einst für viel Geld verkaufte. Ja, das klang irgendwie seltsam und doch vertraut, was daran liegen könnte, dass hier mit menschlicher Unterstützung die Versatzstücke üblicher Weihnachtsmusik zusammengerührt wurden.
4: Ohne menschlichen Input ist die KI absolut stumm. Und im wahrsten Sinne des Wortes, im Latent Space, dort, wo die Magie passiert bei KI, passiert nur was, wenn menschlicher Input kommt. Das heißt, ohne menschlichen Input hat KI überhaupt keinen Sinn. Und ich bin der Meinung, dass ohne Kultur KI auch keinen Sinn hätte.
2: Hier kam die menschliche Zuarbeit in Form von Auswahlprozeduren zu vorgeschlagenen Melodien oder Texten zustande, damit es auch ja weihnachtlich wurde. Und die Instrumentierung war in Form aufgenommener Klänge vorhanden. Es gab aber auch die Möglichkeit, Instrumente wie diese Zither vom Automaten spielen zu lassen.

0: haben vorkomponierte kleine Musikschnipsel, sowas wie Skizzen, wenn man so will, und lassen die von einem großen Sprachmodell für Audio dann in eine CD-Version, sage ich jetzt mal, interpretieren. Jetzt haben wir zum Beispiel zum einen groovy 90s synth pop with prominent drums. Also ein grooviger 90er Jahre synthie pop mit sehr prominenten, präsenten Schlagzeug.
1: Zumindest für ein 20 Sekunden langes Liedchen reichte diese Aufforderung an die KI, denn so die Wissenschaftler, dann zerfloss es wieder. Man hätte vielleicht also doch noch einen Refrain anfordern müssen. Etwas, was die Musiker hier aber dann doch zu inspirieren schien.
2: Letzten Endes benutzen diese Tools heutzutage schon alle Musikproduzenten. KI im Audiobereich gibt es mittlerweile seit über 10 Jahren. Es hat angefangen mit Mastering-Software der Firma Isotope und ist heutzutage in dem Bereich, dass ich eben Assistenten habe, der mir zum Beispiel gute Ideen zu Themen, die ich eingespielt habe, dann präsentiert. Das ist ja auch eine große Chance. Ich spiele zum Beispiel Klavier und hätte aber ganz gerne ein paar Ideenentwürfe, was Geigen drüber spielen könnten. Und dann kann ich das die KI vorschlagen lassen. Und ich selber als Komponist kann dann entscheiden, möchte ich das oder nehme ich das als Inspiration mit und mache was Neues. Das hilft einem natürlich ungemein.
1: So arbeitet zum Beispiel Stefan Schulze, der an seinem präparierten Klavier Musik improvisiert und die KI erzeugt dann die Begleitung, was ungefähr so klang.
3: Das sind sogenannte Interactive Agents, die können zuhören, was ich spiele und können aufgrund einer Library, mit der man sozusagen die gefüttert hat, dann Sequenzen ausgeben und darauf interaktiv antworten auf das, was ich dann spiele. Aber ich kann auch mehrere KIs darauf reagieren lassen oder ich kann die KIs auf sich selbst reagieren lassen, nachdem ich sie gestartet habe. Also da gibt es verschiedene Möglichkeiten.
1: Hier begriff der Künstler also die Möglichkeiten des Computers als weiteres Instrument, frei nach dem Motto, wenn Beethoven schon einen Synthesizer gehabt hätte, dann hätte er ihn auch genutzt.
2: Es ist immer so, wenn neue Technologien da sind, gibt es immer zwei Seiten einer Medaille. Ich sehe aber die Chancen für unsere Gesellschaft, damit Neues zu erschaffen, aber auch generell mit KI arbeiten, ausführen zu lassen durch künstliche Intelligenz, durch Roboter, die wir Menschen uns nicht gegenseitig zumuten sollten, als eine Riesenchance.
1: Auf dem Felicia-Festival wurde der momentane Stand der Technik vorgeführt, aber welche Möglichkeiten die KI in 10 Jahren hat, vermag heute keiner zu sagen. Nach Aussage der Veranstalter spielt die Musikmaschine heute schon eine große Rolle bei der Komposition von Werbejingle-Musik. Also bleibt es abzuwarten, wann der erste Nummer 1 Hit komplett maschinell erzeugt wurde. Denn dann gilt...

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0: Am Mittwochvormittag regnet es zeitweise leicht und es bläst ein kräftiger, böiger Wind aus Südwesten. Zum Mittag ist es überwiegend stark bewölkt und windig bei Temperaturen um 13 Grad. Der Abend ist leicht bewölkt mit vereinzelt leichtem Regen. In der Nacht ist es stark bewölkt und es regnet bei Temperaturen um 9 Grad. Am Donnerstag bleibt es windig und regnerisch bei Temperaturen um 11 Grad.
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2: 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Ein großes Fest. Luthers Einschulung.
3: Mit dem Osterfest beginnt die Saison der Feste in den Dörfern und Städten. Eines der ersten großen Feste ist dabei seit einigen Jahren Luthers Einschulung in Mansfeld. Unter den Bühnendarbietungen war 2026 auch die Newcomer-Band Horizon aus Aschersleben.

Da das Wetter bis dahin gut passte, waren das Mittagessen vom Grill bei launiger Musik und auch ein kleines Bierchen oder Softgetränk nach den Wintermonaten vielen Gästen willkommen. Das konnte für den noch Hungrigen dann sozusagen nahtlos in ein gemütliches Kaffeekränzchen mit selbstgebackenen Kuchen übergehen. Wenn da nur die Auswahl nicht so groß wäre. Doch bekanntermaßen hat man ja die berühmte Qual der Wahl. Weitere Programmpunkte auf der Bühne waren die Wippertal-Dancer, die am Ende des Auftrittes alle Kinder, aber auch die größeren Gäste animierten, sehr deutlich zu zeigen, wie die Laune ist.

0: Wer von den Besuchern jedoch nur an der Bühne blieb, der verpasste den größten Teil des Festangebotes. Viele Stände machten den Weg vom Parkplatz am Lutherplatz in Richtung Museum Luthers Elternhaus zu einem angenehmen Bummel. Gestartet am Glücksradstand der Stadtwerke Hettstedt, vorbei an hochprozentigen Genüssen der Hexenwahnliköre mit kleinem Gruselfaktor, ging es zu Ständen mit Manufakturwaren, wo so mancher unter Umständen ein zweites Schnäpschen probierte. Aber es war ja nur Eierlikör. Und wir wissen doch, das Leben muss ja weitergehen. Das Mansfelder Original Lutherlinchen bastelt mit den Kindern Osterhasen. Nein, halt, Ostern ist ja vorbei, dann eben Pfingsthasen. Auf der Pause während der etwa 300 Meter langen Wegstrecke kam ein Eis gerade recht. Eine Attraktion war die lange Murmelbahn, die Kinder und zwangsläufig auch deren Eltern animierte, mehrfach bergauf und bergab zu laufen, um den Weg der großen Murmeln zu verfolgen. Das war aber sozusagen nur das Warm-up, denn die eigentliche Murmel-Olympiade fand ja im Museum selbst statt. Und dies zum wiederholten Mal.
1: Der Zuspruch ist sehr groß, wunderbar. Wir haben 3 Wettbewerbe, Einzel-, Team- und Vereinsmeisterschaften. Und wir sind sehr überrascht. Also aktuell sind es 16 Vereine, die mit dran teilgenommen haben, von der Feuerwehr, ASB, aber auch die Stadt oder ein Chor, Klangfarben aus Hettstedt, auch dabei. Also super Zuspruch.
2: Und am Ende wartet was auf die Gewinner?
1: Also bei den Einzelwettbewerben steht an erster Stelle eine 10er-Karte für das Freibad Großirna. Ja. Auch ein großes Buch von uns, von den Luthermuseen gibt es dazu. Es gibt einen Gutschein auch für eine Veranstaltung in der kulturellen Bildung und auch ein Bastelset, um sich eigene Murmeln herzustellen. Die Vereine gibt es den Wanderpokal. Der ist für ein Jahr Ruhm und Ehre.
2: Wie ist die Idee damals entstanden?
1: Genau, also wir haben ja diese archäologischen Funde, die Anfang der 2000er Jahre im Elternhaus gemacht wurden. Unter anderem gab es eben auch diese Murmeln und verschiedene Spielzeuge. Und da saßen wir halt dabei, tatsächlich mit Andreas Koch, dem Bürgermeister, und haben ein bisschen überlegt, was kann man damit machen. Und 2018 ist die Idee entstanden zur Murmel-Olympiade. Das erste Mal umgesetzt dann 2019 und haben jetzt aktuell eben die 6. Murmel-Olympiade.
0: Zum Glück konnte ein kurzer Regenschauer die Besucher nicht vergraulen. Und als Meisterstück der Improvisation wurde der Auftritt der Grundschule Mansfeld einfach auf die Treppe im Museum verlegt.

0: Als wir uns dann auf den Rückweg machen, können wir noch, extra für unsere Kamera gespielt, eine Impression des Auftrittes der Musikschule Fröhlich mitnehmen. Außerdem zeigte der Feuerwehrnachwuchs der Stadt, wie fit man bereits in den Aufgaben der erwachsenen Feuerwehrleute ist. So war Luthers Einschulung ein überaus gelungenes Fest für die Mansfelder und ihre Gäste.
1: Biker zeigen Herz für Kinder. Neue Spendenprojekte vorgestellt.
2: Der Verein Biker zeigen Herz für Kinder ist in der Region eine feste Größe, wenn es darum geht, gemeinnützige Projekte mit Spenden zu unterstützen. Seit 2016 sammeln die Biker Geld, um Kindern zu helfen und ihr Leben ein bisschen freundlicher und schöner zu gestalten. In den vergangenen 10 Jahren sind dabei insgesamt 325.000 Euro zusammengekommen, mit denen man unterschiedlichste Vorhaben unterstützt hat. 2025 lag der Fokus auf dem Kinderheim Wolkenfrei. Eine Summe von über 23.000 Euro wurde für die Renovierung eines Fitnessraums in der Einrichtung gespendet. Für dieses Jahr haben sich die Biker nun ganze 3 Projekte ausgesucht, für welche sie Spenden sammeln wollen.
3: Also das erste Projekt ist das, was wir vergangenes Jahr schon angefangen haben, und zwar ist das Kinderheim Wolkenfrei. Da haben wir bis jetzt einen Fitnessraum renoviert, ausgebaut, trockengelegt. Und jetzt ist er so weit, dass dieser Fitnessraum bestückt werden könnte mit Sportgeräten. Und dieses Jahr geht es um die Sportgeräte. Plus eine kleine Werkstatt, die wir einrichten möchten, wo man Fahrräder reparieren kann, wo man auch mal ein Vogelhäuschen zusammenzimmern kann, damit die Leute mal wieder lernen, mit ihren Händen was zu machen. Das zweite wäre die Grundschule in Mainsdorf. Da ist es so, dass die einen großen Pausenhof haben, der leider keinen Schatten mehr spendet, weil Bäume weg sind. Die mussten abgeholzt werden. Ja, die Bäume waren halt faul und schlecht. So. Und nun haben die da keinen Schatten mehr und wir bauen dann eben Raufen hin. Raufen mit Bänke, wo die Kinder sich drunter aufhalten können, wo sie Hausaufgaben machen können und wo auch Schatten gespendet wird. Und das letzte Projekt ist, das sind die Sonnenköppe, Kita Sonnenköppe, die benötigen unbedingt Schlafmatten zum Ausruhen der Kinder. Die Schlafmatten sind steinalt, zerfallen und ja, da wird eben einiges noch benötigt.
2: Um das Geld für die 3 Vorhaben zu sammeln, findet unter anderem wieder das Benefizkonzert Under the Bridge statt. Am 2. Mai wird man unter der Brücke in der Askanischen Straße ab 19 Uhr die Bands Coverkill, Freispruch und Akustik Jam hören können. Seit vielen Jahren unterstützt die Sparkasse Dessau Biker zeigen Herz für Kinder. So unter anderem mit einem direkten Sponsoring für das Benefizkonzert.
4: Denn hier ist es ja so, dass eben es Kosten gibt, die also zu einer Veranstaltung erstmal aufzubauen, um dann, wenn die Veranstaltung läuft, über die Eintrittsgelder natürlich dann dort einen Mehrwert zu erzielen. Und das Geld fließt natürlich zu 100% in den Spendentopf für die Projekte, die Biker heute hier vorgestellt haben. Das Zweite ist, dass wir natürlich mit unserer Crowdfunding-Plattform 99 Funken hier eine Plattform bieten, wo man eine viel größere Reichweite noch erlangen kann. Denn ganz wichtig ist, es ist so und bleibt so, ist die Einwerbung von weiteren Sponsoren. Es ist ein selbstverständliches Thema, dass man sagt, also einmal Sponsor, immer Sponsor. Die Biker müssen, also auch ganz speziell die Biker, müssen jedes Jahr aufs Neue wieder losgehen und für ihre Projekte werben, was ihnen aufgrund ihrer Art und in ihres Engagements nicht schwerfällt. Aber die Crowdfunding-Plattform 99 Funken kann eben dafür sorgen, dass es noch viel mehr Leute erreicht und dass die Leute dann über diese Plattform kleine und große Spenden leisten können. Und wir als Sparkasse haben natürlich in dieser Crowdfunding-Plattform für die Projekte, die hier in der Region entstehen oder entstehen sollen, haben wir noch einen extra Spendentopf, wo wir eben bis zu 1.000 Euro je Projekt dann nochmal verdoppeln. Und natürlich sind wir auch so einfach hilfestellend dabei. Also unsere Devise ist ja im Spendensponsoring grundsätzlich, dass wir nicht nur Geldgeber sein wollen, sondern wir sind ja hier vor Ort und regional verwurzelt. Und ich glaube, man merkt das auch in den Gesprächen. Wir sind einfach mittendrin und wollen dabei sein. Ja, wir machen mit und wir sind eben auch

0: mit unserer Belegschaft dann vor Ort. Das heißt, ich gehe auch zum Benefizkonzert, weil ich dort meinen Eintritt zahlen möchte, das Benefizkonzert erleben und dabei auch was Gutes tun wollen.
1: Mit vielen weiteren starken Partnern an der Seite werden die Biker mit großem Herz für Kinder auch in diesem Jahr wieder versuchen, so viel Geld wie möglich für die drei gemeinnützigen Projekte einzusammeln. Nach dem Konzert Under the Bridge am 2. Mai wird dann noch am 13. September die große Benefizausfahrt mit Start auf der Dessauer Landebahn stattfinden.
2: Fahrtwind für Hoffnung. Spendenaktion für ein Kinderhospiz. Die Saalkreis-Dinos, ein Fanclub aus dem Saalekreis in der Nähe von Halle, sind wieder unterwegs. Im letzten Jahr war das Wetter schön, aber die Saison lief nicht so gut. Dieses Mal ist der Klassenerhalt gesichert, dafür ist das Wetter schlecht. Auf ihrer jährlichen Tour zum letzten Heimspiel des Lieblingsvereins geht es durch Halberstadt. Ein Grund, sich auch einmal den Dom näher anzuschauen. Die Tour dient dabei einem guten Zweck, denn mit ihrer Aktion wollen sie Spenden sammeln für ein Kinderhospiz.
3: Wir sammeln wieder Spenden für das ambulante Kinder- und Jugendhospiz in Halle und wollen durch unsere Fahrradtour halt auch auf die Kinderhospizarbeit, die unserer Meinung nach ein bisschen außerhalb des öffentlichen Interesses steht, aufmerksam machen und halt die Leute mal darauf aufmerksam machen. Da gibt es auch noch solche Leute.
2: Fans sind Mario Kerzel und Henrik Hahn schon seit ihrer Kindheit. Zum 5. Mal sind sie mit dieser Aktion jetzt auf dem Weg nach Hamburg, um ihren Lieblingsverein zu unterstützen.
4: Das hat was, glaube ich, mit der Kindheit zu tun. Wenn man als Kind irgendwann diese Raute ins Gesicht gedrückt bekommt, dann lebt man die und der HSV macht es möglich, im Verein sich auch selber mit einzubringen und das prägt dann irgendwann und dann bleibt man einfach dabei.
3: Als Kind hat sich jeder von unseren Freunden einen Verein ausgesucht. Der musste ja am besten sein und bei mir war es halt der HSV. Warum? Keine Ahnung. Ist halt so.
2: In den letzten Jahren konnten sie schon 21.500 Euro sammeln und hoffen auch dieses Jahr wieder auf viel Unterstützung. Zum 5. Mal läuft die Spendenaktion Fahrtwind für Hoffnung, jeder Kilometer für Kinderherzen bereits. Für alle, die sich auch gerne beteiligen möchten, gibt es folgende Infos.
3: Also Spenden, denke ich mal, werden wir bis kurz nach unserer Tour, bis Ende Mai, werden wir das offen lassen. Spenden funktioniert über ein PayPal-Konto unter dem Namen saalkreisdinos@t-online.de. Auf unserer Seite saalkreisdinos.de sind die Informationen, wer das über das Kinderhospiz direkt machen möchte, der kann das da auch abrufen. Also das ist eigentlich problemlos möglich.
2: Der erste Tag Ihrer Reise in den Norden Deutschlands geht jetzt noch ein Stückchen weiter in Richtung Hü. Am Sonntag werden sie in Hamburg ankommen und insgesamt 4 Tage mit dem Fahrrad unterwegs gewesen sein.

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0: Am Mittwochvormittag regnet es zeitweise leicht und es bläst ein kräftiger, böiger Wind aus Südwesten. Zum Mittag ist es überwiegend stark bewölkt und windig bei Temperaturen um 13 Grad. Der Abend ist leicht bewölkt mit vereinzelt leichtem Regen. In der Nacht ist es stark bewölkt und es regnet bei Temperaturen um 9 Grad. Am Donnerstag bleibt es windig und regnerisch bei Temperaturen um 11 Grad.
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0: Partnerschaft auf Augenhöhe. Microvista GmbH und Stadtwerke Blankenburg setzen auf innovative Photovoltaiklösung. Microvista ist ein Dienstleister im Bereich der industriellen, zerstörungsfreien computertomografischen Messtechnik. Und das Unternehmen braucht viel Energie für seine hochmodernen Labor-CTs. Ein Grund, dass die Blankenburger Stadtwerke mit ihrem Vorschlag, hier eine neue PV-Anlage zu installieren, auf offene Ohren stießen.
1: Also wir arbeiten seit Jahren sehr gut mit den Stadtwerken zusammen. Es ist immer schon ein Geben und Nehmen, nicht nur unternehmerisch, sondern wir denken, das ist auch für die Region ein wichtiger Aspekt. Das ist ein Infrastrukturpartner ganz generell für uns. Und deshalb haben wir uns dazu entschlossen, diese Zusammenarbeit zu vertiefen. Wir haben den Nutzen am Ende, dass wir über 50% unseres Strombedarfs in Zukunft hier über die lokale Solarenergieerzeugung decken können. Das spielt für uns eine große Rolle. Strombedarf steigt, insbesondere auch durch Rechentechnik, die Grundlasten verursachen, wo wir also zusehend KI einsetzen auch, wo wir alle wissen, dass es zunehmend Strom verbraucht. Aber es ist für uns natürlich auch schon immer ein Thema, dass wir umweltgerecht Strom verbrauchen wollten. Ja, wir sind seit langem im Ökostrombereich hier tätig. Wir sind Partner in der Umweltallianz Sachsen-Anhalt und das ist jetzt einfach nur so ein nächster konsequenter Schritt in der Richtung. Und ich denke, dass diese kleinen Schritte eben auch wichtig sind. Bei den vielen Problemen, die wir heute in der Welt haben, ist das eins, wo jeder Unternehmer auch ein Stück einen Beitrag leisten kann.
0: Innerhalb weniger Monate wurde das Projekt der innovativen Kooperation mit einer zukunftsfähigen Energieversorgung umgesetzt. Mit dem Anbringen einer neuen, unter anderem vertikalen Photovoltaikanlage gehört das Projekt zu den Vorreitern auf diesem Gebiet. Die Anlage auf dem Firmengebäude ist nachhaltig und wirtschaftlich, denn sie erzeugt Strom auch dann, wenn er dringend gebraucht wird. Bei Schnee oder tiefstehender Sonne. Die intelligente Kombination von Dach und vertikaler Fassadenphotovoltaik verfolgt somit einen neuen Ansatz. Deutlich bessere Nutzung der Wintersonne durch optimaleren Einstrahlwinkel bei Fassadenphotovoltaik, stabile Stromproduktion auch bei diffusem Licht, keine Leistungsverluste durch Schneeablagerung. Die Solaranlage deckt voraussichtlich mehr als 55% des jährlichen Gesamtstromverbrauchs und das ohne Transportverluste über das Netz. Die Planung, Errichtung und Finanzierung der PV-Anlage mit 90 kW Peak inklusive drei Wechselrichter sowie eines Speichers mit 140 kWh erfolgte vollständig durch die Stadtwerke Blankenburg

0: als Auftraggeber.
1: Seit bald 10 Jahren beliefern wir unsere Kunden ja ausschließlich mit Ökostrom. Und deshalb ist für uns natürlich naheliegend, dass wir auch nachhaltige Projekte auch forcieren und voranbringen. Kein Projekt ist zu schwierig da für uns. Hier haben wir auch gewisse Besonderheiten, wo wir auch alles sehr, sehr gut mit unseren Partnern dann auch umgesetzt haben. Und im Ergebnis haben wir hier eine Lösung geschaffen, die sich echt sehen lassen kann. Mit Vertikal-PV, das auch selbst im Winter noch richtig schön Strom produziert wird. Auch bei diffusem Licht, wie wir es jetzt gerade haben, selbst da steht auch die Vertikal-PV in keinster Weise der normalen klassischen PV dem nach. Und auch die Dachinstallation, auch die ist recht besonders.
0: Eng arbeiteten sie wieder mit dem bauausführenden Unternehmen Solarenergie Mitte aus Thale zusammen.
2: Das Besondere an dieser Anlage ist, dass wir hier einen sehr, sehr großen Teil der Module an der Fassade installiert haben, weil das Dach gar nicht groß genug war, um die Energie des Kundens zu decken, also den Bedarf. Und wir haben ja fast 45% der Module an die Fassade gehängt. Und da sehen wir auch schon, haben wir hier 2 große Flächen, auf der Westseite noch eine noch größere Fläche mit Modulen belegt und produziert ungefähr 85.000 Kilowattstunden Strom im Jahr. Wir haben schon einige Anlagen an Fassaden installiert, nie in dieser Größenordnung. Also wir haben schon Anlagen, wo mal 27 Module oder mal 20 Module an der Fassade sind. Das ist hier halt schon mit 40 kW Peak an der Fassade unsere größte Fassadenanlage, die wir bisher gebaut haben.
0: Der vorhandene Kies des Flachdaches wurde gezielt als Ballast integriert, wodurch zusätzliche Betongewichte vermieden werden konnten. Ein statisch, effizienter und ressourcenschonender Ansatz. Eine Win-Win-Situation für alle. Kein Investitionsrisiko und planbare Energiekosten für Microvista. Für die Stadtwerke ein 20-jähriger Vertrag mit dem Energiekunden. Solch ein Projekt dient als Vorbild für weitere Einrichtungen und Unternehmen. Die Stadtwerke Blankenburg sind wieder einmal mit ihren modernen, nachhaltigen Lösungen für erneuerbare Energien ein innovativer Treiber der regionalen Energiewende.
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4: Liebe Genossinnen, Genossen, Genossinnen, ich begrüße euch ganz herzlich an diesem wunderschönen Freitag zur 3. Sitzung des 5. Parteitags. Ja, ich sehe jemanden an Mikrofon 4. Ist das eine Wortmeldung?
5: Ein Protest! Ich muss ehrlich sagen, es ist mir schleierhaft, wie man in diesen Zeiten von einem wunderschönen Tag sprechen kann. Krieg, Krisen, Klimakatastrophen. Wie kann man denn so abgestumpft sein, das zu ignorieren?
4: Vielen Dank an Mikrofon 4. Ich bitte vielmals um Entschuldigung. Ich wollte mit meiner Begrüßung keinesfalls die krisenhafte Zuspitzung der Weltlage verharmlosen. Gibt es Einwände, dass ich fortfahre? Das ist nicht zu erkennen. Ich begrüße euch an diesem schrecklichen Tag, an dem wir uns versammelt haben, um an all die Menschen zu denken, die von den Regierenden vergessen. Ja, ich sehe eine Wortmeldung an Mikrofon 4. Ist das ein Antrag zur Tagesordnung?
5: Ein Protest! Ich widerspreche entschieden der Behauptung, wir würden uns hier nur zum Besten der Menschheit versammeln. Meiner Meinung nach müssen wir die Interessen der Tiere ebenso der Pflanzen respektieren. Und auch die unbelebte Natur setzt darauf, dass wir sie nicht im Stich lassen.
4: Vielen Dank für diesen wichtigen Hinweis an Mikrofon 4. In unseren Reihen darf es selbstverständlich keinen Platz für anthropozentrischen Hochmut geben. Wir müssen uns bemühen, alle Wesen zu repräsentieren. Sofern sie nicht mit der FDP sympathisieren. Trotzdem möchte ich doch sagen, dass wir auch für die Menschen kämpfen, die vom herrschenden System in Armut und Perspektivlosigkeit gehalten werden, die... Ja, ich sehe, wie du an Mikrofon 4 stehst und winkst, Genossin. Ich erteile dir das Wort.
5: Ich protestiere gegen die Militarisierung der Sprache, die hier verwendet wird. Gerade in Zeiten wie diesen müssen wir dafür sensibel sein. Wenn wir vom Kampf sprechen, tragen wir zur Verrohung der Gesellschaft bei, zur Akzeptanz von Brutalität. Nicht umsonst hat Hitler auch von Mein Kampf gesprochen. Wer vom Kampf spricht, der legitimiert letztendlich Kampfpanzer, Raketen und Streubomben.
4: Okay, gut. Ich setze meine Begrüßung fort. Wir setzen uns mit friedlichen Mitteln für alle belebten und unbelebten Wesen ein. Insbesondere, aber besonders nicht für die Menschen, die vom herrschenden System in Armut und Perspektivlosigkeit gehalten werden, die im Elend leben müssen, die... Ja, Mikrofon 4.
5: Ich erhebe Einspruch gegen die Sprache, die hier vom Tagespräsidium verwendet wird. Der Begriff Elend ist eine Herabwürdigung aller Menschen, die sozial und finanziell herausgefordert sind. Ich möchte das E-Wort hier auch gar nicht wiederholen, denn das wirkt verletzend auf alle betroffenen Menschen.
4: Ich habe Verständnis für deine Bedenken, aber wir stehen vor einem Problem. Das beanstandete Wort kommt nämlich auch in unserem Leitantrag L03 Soziales Elend beenden, eine gerechte Gesellschaft begründen vor. Und, so wie ich das hier sehen kann, ganze 17 Mal. Ich schlage daher vor, dass die Delegierten jetzt darüber abstimmen, ob das beanstandete Wort auf diesem Parteitag verwendet werden darf. Ist das eine akzeptable Lösung?
5: Nein! Ich beantrage, dass meiner Beschwerde ohne Abstimmung stattgegeben wird.
4: Dann rufe ich jetzt die Frage zur Abstimmung auf, ob über die Frage der Verwendung des beanstandeten Wortes abgestimmt werden soll oder nicht. Liebe Delegierte, auf euren Rechnern sollte nun, nachdem ihr euch erfolgreich eingeloggt habt, das Abstimmungsformular online... Ich höre gerade, dass das Netz in der Halle leider zusammengebrochen ist.
5: Nein!
4: Liebe Delegierte, ich möchte nochmals an euch appellieren, während unserer Sitzung keine YouTube-Videos anzuschauen. Ich fürchte, wir müssen zunächst analog mittels Handzeichen abstimmen. Wer für die Abstimmung stimmt, der erhebe...
5: Ich wende mich gegen das Erheben von Armen, denn das erinnert an das dunkelste Kapitel der deutschen Geschichte.
4: Dann schlage ich vor, dass alle, die der Abstimmung zustimmen, sich erheben. Höre ich Einwände?
5: Ein solches Verfahren ist aus meiner Sicht ableistisch, da es Menschen, die auf einen Rollstuhl angewiesen sind, missachtet.
4: Aber es befinden sich doch hier überhaupt keine Querschnittsgelähmten im Saal.
5: Es geht ums Prinzip.
4: Schön. Gut. Gibt es an Mikrofon 4 denn einen Lösungsvorschlag zum weiteren Vorgehen?
5: Ich schlage vor, dass alle die Delegierten, die für Ja stimmen, sich selbst umarmen. Und alle die Delegierten, die für Nein stimmen, sich an die Stirn fassen. Bewegungslosigkeit zählt als Enthaltung.
4: Das Präsidium ist damit einverstanden. Kommen wir nun zur Abstimmung. Wer ist dafür, dass... Ja... Worum ging's denn eigentlich nochmal? Ah ja, danke. Wer ist dafür, dass darüber abgestimmt wird, ob bei diesem Parteitag von einem Elend gesprochen werden darf? Der umarme bitte sich selbst. Gegenstimmen? Enthaltungen? Ich sehe eine eindeutige Mehrheit.
5: Auszählen! Auszählen!
4: Es gibt das Verlangen nach einer Auszählung. Ich bitte das mit der Auszählung instruierte Team mit der Arbeit zu beginnen. Liebe Delegierte, ihr müsst euch doch noch so lange selbst umarmen, bis eure Stimme registriert wurde. Mit Entsetzen stelle ich fest, wie eine große Zahl Menschen die Sachen zusammenpackt und dem Eingang zustrebt. Bitte, ich appelliere an eure Geduld. Ihr gefährdet damit die Beschlussfähigkeit unseres Parteitags. So, ich habe das Ergebnis erhalten. Mit Ja haben gestimmt 107. Gegenstimmen eine, Enthaltungen keine. damit können wir nun fortfahren mit der Abstimmung über...
5: Ich erhebe Einspruch gegen das quantifizierende Verfahren, das den Stimmen der Betroffenen kein besonderes Gewicht gibt. Die Mathematik ist eine Wissenschaft des hegemonialen Diskurses, der nur der Rechtfertigung der bestehenden Machtverhältnisse dient. Ich schlage vor, dass der Parteitag Entscheidungen durch das Mittel der intuitiven Einfühlung vornimmt. Ich erkläre mich bereit, die Funktion des Mediums zu übernehmen.
4: Ich stelle für das Präsidium mit Bedauern fest, dass die deutliche Mehrheit der Delegierten den Tagungsort inzwischen verlassen hat. Wir sind daher nicht mehr beschlussfähig. Ich beantrage die Verschiebung.
5: Ich interveniere! Ich möchte hier mit meiner Enttäuschung darüber Ausdruck verleihen, dass dieser Parteitag so überaus wenig erreicht hat. Solch ein Versagen muss meiner Meinung nach Konsequenzen haben. Ich fordere...
4: Piep! Hoppla! Wir haben da wohl einen kleinen technischen Defekt an Mikrofon 4. Da wir somit nicht mehr gleichberechtigte Rede allen Delegierten gewähren können, erkläre ich diesen Parteitag für beendet. Ich wünsche allen eine gute Heimreise. Ach und schaut doch bitte noch mal am Buffet vorbei. Es sind noch vegane Schnittchen übrig.

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0: Am Mittwochvormittag regnet es zeitweise leicht und es bläst ein kräftiger, böiger Wind aus Südwesten. Zum Mittag ist es überwiegend stark bewölkt und windig bei Temperaturen um 13 Grad. Der Abend ist leicht bewölkt mit vereinzelt leichtem Regen. In der Nacht ist es stark bewölkt und es regnet bei Temperaturen um 9 Grad. Am Donnerstag bleibt es windig und regnerisch bei Temperaturen um 11 Grad.
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2: Fairplay Soccer Tour. Fairplay im Fokus.
3: Der respektvolle und faire Umgang miteinander stand am 23. April in der Anhalt Arena im Vordergrund. Hier fand die Sparkassen Fairplay Soccer Tour 2026 statt. Das Fußballhallenturnier wird seit 2001 jährlich ausgetragen und ist zu einem der größten sportpädagogischen Projekte Deutschlands herangewachsen. Mittlerweile begeistert man jedes Jahr 20.000 Kinder, Jugendliche und

0: und junge Erwachsene. Auch die Bauhausstadt nimmt schon seit mehreren Jahren teil. Die Sparkasse stellt das Event zusammen mit dem gemeinnützigen Verein Unity Ed auf die Beine. Fairplay-Botschafter des Vereins ist Champions League-Sieger René Tretschok, der auch in Dessau die Kinder und Jugendlichen begrüßte und über die Besonderheiten der Fairplay-Soccer-Tour sprach.
1: Ja, das ist ganz schnell zusammengefasst, weil bei uns gibt es nicht nur eine sportliche Bewertung, sondern auch eine Fairplay-Bewertung. Das heißt, jede Mannschaft startet immer mit 6 Fairplay-Punkten vor jedem Spiel. Und je nachdem, wie man sich vor und während des Spiels verhält, kann es dazu Abzügen kommen. Und bei dem Turnier ist es so, dass wir die 3 sportlich fairsten Teams auszeichnen und die 3 fairsten Teams. Und diese Teams können dann sich auch qualifizieren für das große Bundesfinale Mitte Juli am Werbelinsee.
0: Um 14 Uhr startete das Turnier in Dessau mit den 8- bis 10-Jährigen und den 11- bis 13-Jährigen. Später traten dann noch die 14- bis 17-Jährigen sowie Kicker über 18 Jahre gegeneinander an. Der Fairplay-Ansatz war bei jeder Partie präsent. Für die Veranstalter ist Fairplay mehr als nur eine leere Phrase.
1: Fußball ist eine Mannschaftssportart und Fußball hat man, weil ich selber auch mal Fußballprofi war, hat man natürlich dann in der Erfahrung, dass man nur gemeinschaftlich gewinnen kann. Und da ist ganz wichtig, dass man Werte umsetzt wie Fairplay, Respekt. Und ich glaube, das ist bei der Tour von vornherein immer für uns sehr, sehr wichtig gewesen, nicht nur das Ergebnis zu sehen, sondern auch das faire und respektvolle Miteinander. Und wenn man sieht, dass viele Fairplay-Sieger und Siegerinnen im Fußball, im normalen Turnierverlauf sportlich eigentlich gar keine Chance haben, aber durch ihr Verhalten sich halt auch weiter qualifizieren können, ist das halt ein Alleinstellungsmerkmal von dieser Kampagne.
0: Möglich ist das Fairplay-Turnier nur durch starke Partner, wie unter anderem auch Anhalt Sport. Seit vielen Jahren ist die Sparkasse einer der Hauptsponsoren der Tour. Auch von Seiten der Stadtsparkasse Dessau freut man sich sehr über das besondere Event in der Bauhausstadt.
2: Es ist uns wichtig oder es interessiert uns auch, was hier passiert. Und die Zukunft, das sind unsere Kinder und Jugendlichen. Und es ist eben wichtig, dass man das gesellschaftliche Leben hier ein bisschen bereichert. Und Sport ist natürlich ganz wichtig, weil es gibt ja so ein Sprichwort, nur in einem gesunden Körper wohnt ein gesunder Geist. Und Sport hat ganz viele Fähigkeiten, gerade auch der Mannschaftssport, was er bewegen kann. Also er bringt ihm diese Fairness, dieses Teamgefühl. Und über den Sport lernen die Kinder, sich zurechtzufinden und sich einzuordnen, nicht unterzuordnen, aber einzuordnen. Und das ist Schule fürs Leben.
0: Im Rahmen der Fairplay Soccer Tour wird aber nicht nur Fußball gespielt. Unity Ed bringt auch immer wieder verschiedenste Bildungsangebote in die Städte, in denen die Tour stattfindet.
1: Wir haben viele Projekttage in Schulen, die ja parallel laufen. Wir bieten momentan auch sehr, sehr viele Workshops an Partnerschulen. Wir waren heute am Villa, am Gymnasium, haben dort einen Workshop gemacht zum Thema finanzielle Allgemeinbildung. Auch das macht diese Kampagne so wertvoll, dass wir auch Bildungsarbeit machen. Und ich glaube, das hat sich immer mehr entwickelt. Und man hat in den letzten Jahren gesagt, wir haben viele Kinder dabei, die kommen immer wieder. Wir haben viele Eltern dabei, die kommen immer wieder. Und je nach Standort haben wir teilweise mal 100 Teams pro Projekttag. Wir haben dann manchmal auch nur 30 oder 40. Es hängt auch immer regional zusammen, aber die Tour ist eigentlich ein sehr, sehr großer Erfolg.
0: Vom 15. bis zum 19. Juli wird dann das Bundesfinale der Fairplay Soccer Tour im Rahmen des Community Festivals am Werbelinsee in Brandenburg stattfinden. Wer in Dessau sportlich und auch fair überzeugen konnte, hat die Chance, daran teilzunehmen.

0: Unser Land, unsere Vereine.
1: Das ist die Musikmaschine. Sie schreibt Hits, Hex und Ab.
2: So dichtete es Klaus Lage 1980. Mir kam dieses Lied in den Sinn, als wir auf der Eröffnungsveranstaltung des Felicia-Festivals im Gesellschaftshaus waren, bei dem es um künstliche Intelligenz und Musik ging. Sein Lied, damals sicher inspiriert, wie er es nannte, vom Plastikpop damaliger Zeit, als digitale Sequenzer und Synthesizer vermehrt Einzug in die Populärmusik fanden, als wenige synthetische Akkorde

0: schon ausreichen, um einen Welthit zu generieren. Seitdem haben die Computer eine gewaltige Entwicklung vollzogen. Und nicht nur wir Menschen haben viel Musik gehört, auch die Computer. Und sie haben diese Musik analysiert und gelernt. Zum Beispiel, dass es bereits in der Antike Theorien gab, eine Ordnung im Zusammenklang mehrerer Töne zu erkennen. Es entstanden riesige Datenbanken und deren Nutzung, ob für Bild-, Text- oder Musikbearbeitung, heute gemeinhin als KI bezeichnet wird. Und genau diese Nutzung in der Musik war das Thema des Felicia-Festivals der künstlichen Intelligenz und Akustik.
1: Ich bin ja Wissenschaftler und komme aus der Uni und wir machen sehr viel mit künstlicher Intelligenz. Die Problematik, die wir dabei haben, ist immer, dass wir nicht so gut über KI reden können. Also wir sind immer sehr in unserer Wissenschaftlichkeit gefangen und den Zugang zu KI zu kriegen ist immer relativ schwierig, weil da doch schon sehr viel passiert. Und da ist natürlich die Kunst eine gute Möglichkeit, als Transportmittel zu dienen, um einen einfachen Zugang zur künstlichen Intelligenz zu bekommen.
0: Gemeinsam mit dem Musikverein e.V. organisierten die Wissenschaftler der Uni Magdeburg das dreitägige Veranstaltungsprogramm, wobei wir uns einmal einige Workshops angesehen haben, in denen Interessierte ausprobieren konnten, was KI heute schon zu leisten in der Lage ist. Hier ging es beispielsweise darum, ein Weihnachtslied zu komponieren, wobei die KI nicht nur die Musik zusammenstellte, sondern auch den Text. Gesungen von einer Sängerin, die der KI ihre Stimme einst für viel Geld verkaufte. Ja, das klang irgendwie seltsam und doch vertraut, was daran liegen könnte, dass hier mit menschlicher Unterstützung die Versatzstücke üblicher Weihnachtsmusik zusammengerührt wurden.
2: Ohne menschlichen Input ist die KI absolut stumm. Und im wahrsten Sinne des Wortes, im Latent Space, dort, wo die Magie passiert bei KI, passiert nur was, wenn menschlicher Input kommt. Das heißt, ohne menschlichen Input hat KI überhaupt keinen Sinn. Und ich bin der Meinung, dass ohne Kultur KI auch keinen Sinn hätte.
0: Hier kam die menschliche Zuarbeit in Form von Auswahlprozeduren zu vorgeschlagenen Melodien oder Texten zustande, damit es auch ja weihnachtlich wurde. Und die Instrumentierung war in Form aufgenommener Klänge vorhanden. Es gab aber auch die Möglichkeit, Instrumente wie diese Zither vom Automaten spielen zu lassen.

0: Wir haben vorkomponierte kleine Musikschnipsel, sowas wie Skizzen, wenn man so will, und lassen die von einem großen Sprachmodell für Audio dann in eine CD-Version, sage ich jetzt mal, interpretieren. Jetzt haben wir zum Beispiel zum einen groovy 90s Synth Pop with prominent drums. Also ein grooviger 90er Jahre Synthie Pop mit sehr prominenten, präsenten Schlagzeug.
1: Zumindest für ein 20 Sekunden langes Liedchen reichte diese Aufforderung an die KI, denn so die Wissenschaftler, dann zerfloss es wieder. Man hätte vielleicht also doch noch einen Refrain anfordern müssen. Etwas, was die Musiker hier aber dann doch zu inspirieren schien.
2: Letzten Endes benutzen diese Tools heutzutage schon alle Musikproduzenten. KI im Audiobereich gibt es mittlerweile seit über 10 Jahren. Es hat angefangen mit Mastering-Software der Firma Isotope und ist heutzutage in dem Bereich, dass ich eben Assistenten habe, der mir zum Beispiel gute Ideen zu Themen, die ich eingespielt habe, dann präsentiert. Das ist ja auch eine große Chance. Ich spiele zum Beispiel Klavier und hätte aber ganz gerne ein paar Ideenentwürfe, was Geigen drüber spielen könnten. Und dann kann ich das die KI vorschlagen lassen. Und ich selber als Komponist kann dann entscheiden, möchte ich das oder nehme ich das als Inspiration mit?

0: und mach was Neues. Das hilft einem natürlich ungemein.
1: So arbeitet zum Beispiel Stefan Schulze, der an seinem präparierten Klavier Musik improvisiert und die KI erzeugt dann die Begleitung, was ungefähr so klang.
2: Das sind sogenannte Interactive Agents, die können zuhören, was ich spiele und können aufgrund einer Library, mit der man sozusagen die gefüttert hat, dann Sequenzen ausgeben und darauf interaktiv antworten auf das, was ich dann spiele. Aber ich kann auch mehrere KIs darauf reagieren lassen oder ich kann die KIs auf sich selbst reagieren lassen, nachdem ich sie gestartet habe. Also da gibt es verschiedene Möglichkeiten.
1: Hier begriff der Künstler also die Möglichkeiten des Computers als weiteres Instrument, frei nach dem Motto, wenn Beethoven schon einen Synthesizer gehabt hätte, dann hätte er ihn auch genutzt.
0: Es ist immer so, wenn neue Technologien da sind, gibt es immer zwei Seiten einer Medaille. Ich sehe aber die Chancen für unsere Gesellschaft, damit Neues zu erschaffen, aber auch generell mit KI arbeiten, ausführen zu lassen durch künstliche Intelligenz, durch Roboter, die wir Menschen uns nicht gegenseitig zumuten sollten, als eine Riesenchance.
1: Auf dem Felicia-Festival wurde der momentane Stand der Technik vorgeführt. Aber welche Möglichkeiten die KI in 10 Jahren hat, vermag heute keiner zu sagen. Nach Aussage der Veranstalter spielt die Musikmaschine heute schon eine große Rolle bei der Komposition von Werbejingle-Musik. Also bleibt es abzuwarten, wann der erste Nummer 1-Hit komplett maschinell erzeugt wurde. Denn dann gilt...

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Am Mittwochvormittag regnet es zeitweise leicht und es bläst ein kräftiger böiger Wind aus Südwesten. Zu Mittag ist es überwiegend stark bewölkt und windig bei Temperaturen um 13 Grad. Der Abend ist leicht bewölkt mit vereinzelt leichtem Regen. In der Nacht ist es stark bewölkt und es regnet bei Temperaturen

0: um 9 Grad. Am Donnerstag bleibt es windig und regnerisch bei Temperaturen um 11 Grad.
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2: 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Ein großes Fest. Luthers Einschulung.
3: Mit dem Osterfest beginnt die Saison der Feste in den Dörfern und Städten. Eines der ersten großen Feste ist dabei seit einigen Jahren Luthers Einschulung in Mansfeld. Unter den Bühnendarbietungen war 2026 auch die Newcomer-Band Horizon aus Aschersleben.

Da das Wetter bis dahin gut passte, waren das Mittagessen vom Grill bei launiger Musik und auch ein kleines Bierchen oder Softgetränk nach den Wintermonaten vielen Gästen willkommen. Das konnte für den noch Hungrigen dann sozusagen nahtlos in ein gemütliches Kaffeekränzchen mit selbstgebackenen Kuchen übergehen. Wenn da nur die Auswahl nicht so groß wäre. Doch bekanntermaßen hat man ja die berühmte Qual der Wahl. Weitere Programmpunkte auf der Bühne waren die Wippertal-Dancer, die am Ende des Auftrittes alle Kinder, aber auch die größeren Gäste animierten, sehr deutlich zu zeigen, wie die Laune ist.

0: Wer von den Besuchern jedoch nur an der Bühne blieb, der verpasste den größten Teil des Festangebotes. Viele Stände machten den Weg vom Parkplatz am Lutherplatz in Richtung Museum Luthers Elternhaus zu einem angenehmen Bummel. Gestartet am Glücksradstand der Stadtwerke Hettstedt, vorbei an hochprozentigen Genüssen der Hexenwahnliköre mit kleinem Gruselfaktor, ging es zu Ständen mit Manufakturwaren, wo so mancher unter Umständen ein zweites Schnäpschen probierte. Aber es war ja nur Eierlikör. Und wir wissen doch, das Leben muss ja weitergehen. Das Mansfelder Original Lutherlinchen bastelt mit den Kindern Osterhasen. Nein, halt, Ostern ist ja vorbei. Dann eben Pfingsthasen. Auf der Pause während der etwa 300 Meter langen Wegstrecke kam ein Eis gerade recht. Eine Attraktion war die lange Murmelbahn, die Kinder und zwangsläufig auch deren Eltern animierte, mehrfach bergauf und bergab zu laufen, um den Weg der großen Murmeln zu verfolgen. Das war aber sozusagen nur das Warm-up, denn die eigentliche Murmel-Olympiade fand ja im Museum selbst statt. Und dies zum wiederholten Mal.
1: Der Zuspruch ist sehr groß, wunderbar. Wir haben 3 Wettbewerbe, Einzel-, Team- und Vereinsmeisterschaften. Und wir sind sehr überrascht. Also aktuell sind es 16 Vereine, die mit dran teilgenommen haben, von der Feuerwehr, ASB, aber auch die Stadt oder ein Chor, Klangfarben aus Hettstedt, auch dabei. Also super Zuspruch.
2: Und am Ende wartet was auf die Gewinner?
1: Also bei den Einzelwettbewerben steht an erster Stelle eine 10er-Karte für das Freibad Großurna. Ja. Noch ein großes Buch von uns, von den Luthermuseen gibt es dazu. Es gibt einen Gutschein auch für eine Veranstaltung in der kulturellen Bildung und auch ein Bastelset, um sich eigene Murmeln herzustellen. Die Vereine gibt es den Wanderpokal. Der ist für ein Jahr Ruhm und Ehre.
2: Wie ist die Idee damals entstanden?
1: Genau, also wir haben ja diese archäologischen Funde, die

0: Anfang der 2000er Jahre im Elternhaus gemacht worden. Unter anderem gab es eben auch diese Murmeln und verschiedene Spielzeuge. Und da saßen wir halt dabei, tatsächlich mit Andreas Koch, dem Bürgermeister, und haben ein bisschen überlegt, was kann man damit machen. Und 2018 ist die Idee entstanden zur Murmel-Olympiade. Das erste Mal umgesetzt dann 2019 und haben jetzt aktuell eben die 6. Murmel-Olympiade.
1: Zum Glück konnte ein kurzer Regenschauer die Besucher nicht vergraulen. Und als Meisterstück der Improvisation wurde der Auftritt der Grundschule Mansfeld einfach auf die Treppe im Museum verlegt.

0: Als wir uns dann auf den Rückweg machen, können wir noch, extra für unsere Kamera gespielt, eine Impression des Auftrittes der Musikschule Fröhlich mitnehmen. Außerdem zeigte der Feuerwehrnachwuchs der Stadt, wie fit man bereits in den Aufgaben der erwachsenen Feuerwehrleute ist. So war Luthers Einschulung ein überaus gelungenes Fest für die Mansfelder und ihre Gäste.
1: Biker zeigen Herz für Kinder. Neue Spendenprojekte vorgestellt.
2: Der Verein Biker zeigen Herz für Kinder ist in der Region eine feste Größe, wenn es darum geht, gemeinnützige Projekte mit Spenden zu unterstützen. Seit 2016 sammeln die Biker Geld, um Kindern zu helfen und ihr Leben ein bisschen freundlicher und schöner zu gestalten. In den vergangenen 10 Jahren sind dabei insgesamt 325.000 Euro zusammengekommen, mit denen man unterschiedlichste Vorhaben unterstützt hat. 2025 lag der Fokus auf dem Kinderheim Wolkenfrei. Eine Summe von über 23.000 Euro wurde für die Renovierung eines Fitnessraums in der Einrichtung gespendet. Für dieses Jahr haben sich die Biker nun ganze 3 Projekte ausgesucht, für welche sie Spenden sammeln wollen.
3: Also das erste Projekt ist das, was wir vergangenes Jahr schon angefangen haben, und zwar ist das Kinderheim Wolkenfrei. Da haben wir bis jetzt einen Fitnessraum renoviert, ausgebaut, trockengelegt. Und jetzt ist er so weit, dass dieser Fitnessraum bestückt werden könnte mit Sportgeräten. Und dieses Jahr geht es um die Sportgeräte. Plus eine kleine Werkstatt, die wir einrichten möchten, wo man Fahrräder reparieren kann, wo man auch mal ein Vogelhäuschen zusammenzimmern kann, damit die Leute mal wieder lernen, mit ihren Händen was zu machen. Das zweite wäre die Grundschule in Mainsdorf. Da ist es so, dass die einen großen Pausenhof haben, der leider keinen Schatten mehr spendet, weil Bäume weg sind. Die mussten abgeholzt werden. Ja, die Bäume waren halt faul und schlecht. So. Und nun haben die da keinen Schatten mehr und wir bauen dann eben Raufen hin. Raufen mit Bänke, wo die Kinder sich drunter aufhalten können, wo sie Hausaufgaben machen können und wo auch Schatten gespendet wird. Und das letzte Projekt ist, das sind die Sonnenköpfe, Kita Sonnenköpfe, die benötigen unbedingt Schlafmatten zum Ausruhen der Kinder. Die Schlafmatten sind steinalt, zerfallen und ja, da wird eben einiges noch benötigt.
2: Um das Geld für die 3 Vorhaben zu sammeln, findet unter anderem wieder das Benefizkonzert Under the Bridge statt. Am 2. Mai wird man unter der Brücke in der Askanischen Straße ab 19 Uhr die Bands Coverkill, Freispruch und Akustik Jam hören können. Seit vielen Jahren unterstützt die Sparkasse Dessau Biker zeigen Herz für Kinder. So unter anderem mit einem direkten Sponsoring für das Benefizkonzert.
4: Denn hier ist es ja so, dass eben es Kosten gibt, die also zu einer Veranstaltung erstmal aufzubauen, um dann, wenn die Veranstaltung läuft, über die Eintrittsgelder natürlich dann dort einen Mehrwert zu erzielen. Und das Geld fließt natürlich zu 100% in den Spendentopf für die Projekte, die Biker heute hier vorgestellt haben. Das Zweite ist, dass wir natürlich mit unserer Crowdfunding-Plattform 99 Funken hier eine Plattform bieten, wo man eine viel größere Reichweite noch erlangen kann. Denn ganz wichtig ist, es ist so und bleibt so, ist die Einwerbung von weiteren Sponsoren. Es ist ein selbstverständliches Thema, dass man sagt, also einmal Sponsor, immer Sponsor. Die Biker müssen, also auch ganz speziell die Biker, müssen jedes Jahr aufs Neue wieder losgehen und für ihre Projekte werben, was ihnen aufgrund ihrer Art und in ihres Engagements nicht schwerfällt. Aber die Crowdfunding-Plattform 99 Funken kann eben dafür sorgen, dass es noch viel mehr Leute erreicht und dass die Leute dann über diese Plattform kleine und große Spenden leisten können. Und wir als Sparkasse haben natürlich in dieser Crowdfunding-Plattform für die Projekte, die hier in der Region entstehen oder entstehen sollen, haben wir noch einen extra Spendentopf, wo wir eben bis zu 1.000 Euro je Projekt dann nochmal verdoppeln. Und natürlich sind wir auch so einfach hilfestellend dabei. Also unsere Devise ist ja im Spendensponsoring grundsätzlich, dass wir nicht nur Geldgeber sein wollen, sondern wir sind ja hier vor Ort und regional verwurzelt. Und ich glaube, man merkt das auch in den Gesprächen. Wir sind einfach mittendrin und wollen dabei sein. Ja, wir machen mit und wir sind eben auch mit unserer Belegschaft dann vor Ort. Das heißt, ich gehe auf so ein Benefizkonzert, weil ich dort meinen Eintritt zahlen möchte, das Benefizkonzert erleben und dabei auch was Gutes tun wollen.
2: Mit vielen weiteren starken Partnern an der Seite werden die Biker mit großem Herz für Kinder auch in diesem Jahr wieder versuchen, so viel Geld wie möglich für die drei gemeinnützigen Projekte einzusammeln. Nach dem Konzert Under the Bridge am 2. Mai wird dann noch am 13. September die große Benefizausfahrt mit Start
5: abrufen. Also das ist eigentlich problemlos möglich.
1: Der erste Tag ihrer Reise in den Norden Deutschlands geht jetzt noch ein Stückchen weiter in Richtung Hü. Am Sonntag werden sie in Hamburg ankommen und insgesamt 4 Tage mit dem Fahrrad unterwegs gewesen sein.

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0: Am Mittwochvormittag regnet es zeitweise leicht und es bläst ein kräftiger, böiger Wind aus Südwesten. Zu Mittag ist es überwiegend stark bewölkt und windig bei Temperaturen um 13 Grad. Der Abend ist leicht bewölkt mit vereinzelt leichtem Regen. In der Nacht ist es stark bewölkt und es regnet bei Temperaturen um 9 Grad. Am Donnerstag bleibt es windig und regnerisch bei Temperaturen um 11 Grad.
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0: Partnerschaft auf Augenhöhe. Microvista GmbH und Stadtwerke Blankenburg setzen auf innovative Photovoltaiklösung. Microvista ist ein Dienstleister im Bereich der industriellen, zerstörungsfreien computertomografischen Messtechnik. Und das Unternehmen braucht viel Energie für seine hochmodernen Labor-CTs. Ein Grund, dass die Blankenburger Stadtwerke mit ihrem Vorschlag, hier eine neue PV-Anlage zu installieren, auf offene Ohren stießen.
1: Also wir arbeiten seit Jahren sehr gut mit den Stadtwerken zusammen. Es ist immer schon ein Geben und Nehmen, nicht nur unternehmerisch, sondern wir denken, das ist auch für die Region ein wichtiger Aspekt. Das ist ein Infrastrukturpartner ganz generell für uns. Und deshalb haben wir uns dazu entschlossen, diese Zusammenarbeit zu vertiefen. Wir haben den Nutzen am Ende, dass wir über 50% unseres Strombedarfs in Zukunft hier über die lokale Solarenergieerzeugung decken können. Das spielt für uns eine große Rolle. Strombedarf steigt, insbesondere auch durch Rechentechnik, die Grundlasten verursachen, wo wir also zusehend KI einsetzen auch, wo wir alle wissen, dass es zunehmend Strom verbraucht. Aber es ist für uns natürlich auch schon immer ein Thema, dass wir umweltgerecht Strom verbrauchen wollten. Ja, wir sind seit langem im Ökostrombereich hier tätig. Wir sind Partner in der Umweltallianz Sachsen-Anhalt und das ist jetzt einfach nur so ein nächster konsequenter Schritt in der Richtung. Und ich denke, dass diese kleinen Schritte eben auch wichtig sind. Bei den vielen Problemen, die wir heute in der Welt haben, ist das eins, wo jeder Unternehmer auch ein Stück einen Beitrag leisten kann.
0: Innerhalb weniger Monate wurde das Projekt der innovativen Kooperation mit einer zukunftsfähigen Energieversorgung umgesetzt. Mit dem Anbringen einer neuen, unter anderem vertikalen Photovoltaikanlage gehört das Projekt zu den Vorreitern auf diesem Gebiet. Die Anlage auf dem Firmengebäude ist nachhaltig und wirtschaftlich, denn sie erzeugt Strom auch dann, wenn er dringend gebraucht wird. Bei Schnee oder tiefstehender Sonne. Die intelligente Kombination von Dach und vertikaler Fassadenphotovoltaik verfolgt somit einen neuen Ansatz. Deutlich bessere Nutzung der Wintersonne durch optimaleren Einstrahlwinkel bei Fassadenphotovoltaik, stabile Stromproduktion auch bei diffusem Licht, keine Leistungsverluste durch Schneeablagerung. Die Solaranlage deckt voraussichtlich mehr als 55% des jährlichen Gesamtstromverbrauchs und das ohne Transportverluste über das Netz. Die Planung, Errichtung und Finanzierung der PV-Anlage mit 90 kW Peak inklusive drei Wechselrichter sowie eines Speichers mit 140 kWh erfolgte vollständig durch die Stadtwerke Blankenburg als Auftraggeber.
2: Seit bald 10 Jahren beliefern wir unsere Kunden ja ausschließlich mit Ökostrom und deshalb ist für uns natürlich naheliegend, dass wir auch nachhaltige Projekte auch forcieren und voranbringen. Kein Projekt ist zu schwierig da für uns. Hier haben wir auch gewisse Besonderheiten, wo wir auch alles sehr, sehr gut mit unseren Partnern dann auch umgesetzt haben. Und im Ergebnis haben wir hier eine Lösung geschaffen, die sich echt sehen lassen kann. Mit Vertikal-PV, das auch selbst im Winter noch richtig schön Strom produziert wird. Auch bei diffusem Licht, wie wir es jetzt gerade haben, selbst da steht auch die Vertikal-PV in keinster Weise der normalen klassischen PV dem nach. Und auch die Dachinstallation, auch die ist recht besonders.
0: Eng arbeiteten sie wieder mit dem bauausführenden Unternehmen Solarenergie Mitte aus Thale zusammen.
3: Das Besondere an dieser Anlage ist, dass wir hier einen sehr, sehr großen Teil der Module an der Fassade installiert haben, weil das Dach gar nicht groß genug war, um die Energie des Kundens zu decken, also den Bedarf. Und wir haben ja fast 45% der Module an die Fassade gehängt. Und da sehen wir auch schon, haben wir hier zwei große Flächen. Auf der Westseite noch eine noch größere Fläche mit Modulen belegt und produziert ungefähr 85.000 Kilowattstunden Strom im Jahr. Wir haben schon einige Anlagen an Fassaden installiert, nie in dieser Größenordnung. Also wir haben schon Anlagen, wo mal 27 Module oder mal 20 Module an der Fassade sind. Das ist hier halt schon mit 40 kW Peak an der Fassade unsere größte Fassadenanlage, die wir bisher gebaut haben.
0: Der vorhandene Kies des Flachdaches wurde gezielt als Ballast integriert, wodurch zusätzliche Betongewichte vermieden werden konnten. Ein statisch, effizienter und ressourcenschonender Ansatz. Eine Win-Win-Situation für alle. Kein Investitionsrisiko und planbare Energiekosten für Microvista. Für die Stadtwerke ein 20-jähriger Vertrag mit dem Energiekunden. Solch ein Projekt dient als Vorbild für weitere Einrichtungen und Unternehmen. Die Stadtwerke Blankenburg sind wieder einmal mit ihren modernen, nachhaltigen Lösungen für erneuerbare Energien ein innovativer Treiber der regionalen Energiewende.
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5: Liebe Genossinnen, Genossen, Genossinnen, ich begrüße euch ganz herzlich an diesem wunderschönen Freitag zur dritten Sitzung des 5. Parteitags. Ja, ich sehe jemanden an Mikrofon 4. Ist das eine Wortmeldung?
6: Ein Protest! Ich muss ehrlich sagen, es ist mir schleierhaft, wie man in diesen Zeiten von einem wunderschönen Tag sprechen kann. Krieg, Krisen, Klimakatastrophen. Wie kann man denn so abgestumpft sein, das zu ignorieren?
5: Vielen Dank an Mikrofon 4. Ich bitte vielmals um Entschuldigung. Ich wollte mit meiner Begrüßung keinesfalls die krisenhafte Zuspitzung der Weltlage verharmlosen. Gibt es Einwände, dass ich fortfahre? Das ist nicht zu erkennen. Ich begrüße euch an diesem schrecklichen Tag, an dem wir uns versammelt haben, um an all die Menschen zu denken, die von den Regierenden vergessen. Ja, ich sehe eine Wortmeldung an Mikrofon 4. Ist das ein Antrag zur Tagesordnung?
6: Ein Protest! Ich widerspreche entschieden der Behauptung, wir würden uns hier nur zum Besten der Menschheit versammeln. Meiner Meinung nach müssen wir die Interessen der Tiere ebenso der Pflanzen respektieren. Und auch die unbelebte Natur setzt darauf, dass wir sie nicht im Stich lassen.
5: Vielen Dank für diesen wichtigen Hinweis an Mikrofon 4. In unseren Reihen darf es selbstverständlich keinen Platz für anthropozentrischen Hochmut geben. Wir müssen uns bemühen, alle Wesen zu repräsentieren, sofern sie nicht mit der FDP sympathisieren. Trotzdem möchte ich doch sagen, dass wir auch für die Menschen kämpfen, die vom herrschenden System in Armut und Perspektivlosigkeit gehalten werden, die... Ja, ich sehe, wie du an Mikrofon 4 stehst und winkst, Genossin. Ich erteile dir das Wort.
6: Ich protestiere gegen die Militarisierung der Sprache, die hier verwendet wird. Gerade in Zeiten wie diesen müssen wir dafür sensibel sein. Wenn wir vom Kampf sprechen, tragen wir zur Verrohung der Gesellschaft bei, zur Akzeptanz von Brutalität. Nicht umsonst hat Hitler auch von Mein Kampf gesprochen. Wer vom Kampf spricht, der legitimiert letztendlich Kampfpanzer, Raketen und Streubomben.
5: Okay, gut. Ich setze meine Begrüßung fort. Wir setzen uns mit friedlichen Mitteln für alle belebten und unbelebten Wesen ein, insbesondere, aber besonders nicht für die Menschen, die vom herrschenden System in Armut und Perspektivlosigkeit gehalten werden, die im Elend leben müssen, die... Ja, Mikrofon 4.
6: Ich erhebe Einspruch gegen die Sprache, die hier vom Tagespräsidium verwendet wird. Der Begriff Elend ist eine Herabwürdigung aller Menschen, die sozial und finanziell herausgefordert sind. Ich möchte das E-Wort hier auch gar nicht wiederholen, denn das wirkt verletzend auf alle betroffenen Menschen.
5: Ich habe Verständnis für deine Bedenken, aber wir stehen vor einem Problem. Das beanstandete Wort kommt nämlich auch in unserem Leitantrag L03 Soziales Elend beenden, eine gerechte Gesellschaft begründen vor. Und, so wie ich das hier sehen kann, ganze 17 Mal. Ich schlage daher vor, dass die Delegierten jetzt darüber abstimmen, ob das beanstandete Wort auf diesem Parteitag verwendet werden darf. Ist das eine akzeptable Lösung?
6: Nein! Ich beantrage, dass meiner Beschwerde ohne Abstimmung stattgegeben wird.
5: Dann rufe ich jetzt die Frage zur Abstimmung auf, ob über die Frage der Verwendung des beanstandeten Wortes abgestimmt werden soll oder nicht. Liebe Delegierte, auf euren Rechnern sollte nun, nachdem ihr euch erfolgreich eingeloggt habt, das Abstimmungsformular online... Ich höre gerade, dass das Netz in der Halle leider zusammengebrochen ist.
6: Nein!
5: Liebe Delegierte, ich möchte nochmals an euch appellieren, während unserer Sitzung keine YouTube-Videos anzuschauen. Ich fürchte, wir müssen zunächst analog mittels Handzeichen abstimmen. Wer für die Abstimmung stimmt, der erhebe...
6: Ich wende mich gegen das Erheben von Armen, denn das erinnert an das dunkelste Kapitel der deutschen Geschichte.
5: Dann schlage ich vor, dass alle, die der Abstimmung zustimmen, sich erheben. Höre ich Einwände?
6: Ein solches Verfahren ist aus meiner Sicht ableistisch, da es Menschen, die auf einen Rollstuhl angewiesen sind, missachtet.
5: Aber es befinden sich doch hier überhaupt keine Querschnittsgelähmten im Saal.
6: Es geht ums Prinzip.
5: Schön. Gut. Gibt es an Mikrofon 4 denn einen Lösungsvorschlag zum weiteren Vorgehen?
6: Ich schlage vor, dass alle die Delegierten, die für Ja stimmen, sich selbst umarmen. Und alle die Delegierten, die für Nein stimmen, sich an die Stirn fassen. Bewegungslosigkeit zählt als Enthaltung.
5: Das Präsidium ist damit einverstanden. Kommen wir nun zur Abstimmung. Wer ist dafür, dass... Ja, worum ging's denn eigentlich nochmal? Ah ja, danke. Wer ist dafür, dass darüber abgestimmt wird, ob bei diesem Parteitag von einem Elend gesprochen werden darf? Der umarme bitte sich selbst. Gegenstimmen? Enthaltungen? Ich sehe eine eindeutige Mehrheit.
6: Auszählen! Auszählen!
5: Es gibt das Verlangen nach einer Auszählung. Ich bitte das mit der Auszählung instruierte Team mit der Arbeit zu beginnen. Liebe Delegierte, ihr müsst euch doch noch so lange selbst umarmen, bis eure Stimme registriert wurde. Mit Entsetzen stelle ich fest, wie eine große Zahl Menschen die Sachen zusammenpackt und dem Eingang zustrebt. Bitte, ich appelliere an eure Geduld. Ihr gefährdet damit die Beschlussfähigkeit unseres Parteitags. So. Ich habe das Ergebnis erhalten. Mit Ja haben gestimmt 107. Gegenstimmen eine, Enthaltungen keine. Damit können wir nun fortfahren mit der Abstimmung über...
6: Ich erhebe Einspruch gegen das quantifizierende Verfahren, das den Stimmen der Betroffenen kein besonderes Gewicht gibt. Die Mathematik ist eine Wissenschaft des hegemonialen Diskurses, der nur der Rechtfertigung der bestehenden Machtverhältnisse dient. Ich schlage vor, dass der Parteitag Entscheidungen durch das Mittel der intuitiven Einfühlung vornimmt. Ich erkläre mich bereit, die Funktion des Mediums zu übernehmen.
5: Ich stelle für das Präsidium mit Bedauern fest, dass die deutliche Mehrheit der Delegierten den Tagungsort in

0: inzwischen verlassen hat. Wir sind daher nicht mehr beschlussfähig. Ich beantrage die Verschiebung.
1: Ich interveniere! Ich möchte hier mit meiner Enttäuschung darüber Ausdruck verleihen, dass dieser Parteitag so überaus wenig erreicht hat. Solch ein Versagen muss meiner Meinung nach Konsequenzen haben. Ich fordere...
0: Piep! Hoppla! Wir haben da wohl einen kleinen technischen Defekt an Mikrofon 4. Da wir somit nicht mehr gleichberechtigte Rede allen Delegierten gewähren können, erkläre ich diesen Parteitag für beendet. Ich wünsche allen eine gute Heimreise. Ach und schaut doch bitte noch mal am Buffet vorbei. Es sind noch vegane Schnittchen übrig.

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0: Am Mittwochvormittag regnet es zeitweise leicht und es bläst ein kräftiger, böiger Wind aus Südwesten. Zu Mittag ist es überwiegend stark bewölkt und windig bei Temperaturen um 13 Grad. Der Abend ist leicht bewölkt mit vereinzelt leichtem Regen. In der Nacht ist es stark bewölkt und es regnet bei Temperaturen um 9 Grad. Am Donnerstag bleibt es windig und regnerisch bei Temperaturen um 11 Grad.
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2: Fairplay Soccer Tour. Fairplay im Fokus.
3: Der respektvolle und faire Umgang miteinander stand am 23. April in der Anhalt Arena im Vordergrund. Hier fand die Sparkassen Fairplay Soccer Tour 2026 statt. Das Fußballhallenturnier wird seit 2001 jährlich ausgetragen und ist zu einem der größten sportpädagogischen Projekte Deutschlands herangewachsen. Mittlerweile begeistert man jedes Jahr 20.000 Kinder, Jugendliche und junge Erwachsene. Auch die Bauhausstadt nimmt schon seit mehreren Jahren teil. Die Sparkasse stellt das Event zusammen mit dem gemeinnützigen Verein Unity Ed auf die Beine. Fairplay-Botschafter des Vereins ist Champions-League-Sieger René Tretschok, der auch in Dessau die Kinder und Jugendlichen begrüßte und über die Besonderheiten der Fairplay-Soccer-Tour sprach.
4: Ja, das ist ganz schnell zusammengefasst, weil bei uns gibt es nicht nur eine sportliche Bewertung, sondern auch eine Fairplay-Bewertung.

0: Das heißt, jede Mannschaft startet immer mit 6 Fairplay-Punkten vor jedem Spiel. Und je nachdem, wie man sich vor und wer während des Spiels verhält, kann es dazu Abzügen kommen. Und bei dem Turnier ist es so, dass wir die 3 sportlich fairsten Teams auszeichnen und die 3 fairsten Teams. Und diese Teams können dann sich auch qualifizieren für das große Bundesfinale Mitte Juli am Werbelinsee.
1: Um 14 Uhr startete das Turnier in Dessau mit den 8- bis 10-Jährigen und den 11- bis 13-Jährigen. Später traten dann noch die 14- bis 17-Jährigen sowie Kicker über 18 Jahre gegeneinander an. Der Fairplay-Ansatz war bei jeder Partie präsent. Für die Veranstalter ist Fairplay mehr als nur eine leere Phrase.
0: Fußball ist eine Mannschaftssportart und Fußball hat man, weil ich selber auch mal Fußballprofi war, hat man natürlich dann in der Erfahrung, dass man nur gemeinschaftlich gewinnen kann. Und da ist ganz wichtig, dass man Werte umsetzt wie Fairplay, Respekt. Und ich glaube, das ist bei der Tour von vornherein immer für uns sehr, sehr wichtig gewesen, nicht nur das Ergebnis zu sehen, sondern auch das faire und respektvolle Miteinander. Und wenn man sieht, dass viele Fairplay-Sieger und Siegerinnen im Fußball, im normalen Turnierverlauf sportlich eigentlich gar keine Chance haben, aber durch ihr Verhalten sich halt auch weiter qualifizieren können, ist das halt ein Alleinstellungsmerkmal von dieser Kampagne.
1: Möglich ist das Fairplay-Turnier nur durch starke Partner, wie unter anderem auch Anhalt Sport. Seit vielen Jahren ist die Sparkasse einer der Hauptsponsoren der Tour. Auch von Seiten der Stadtsparkasse Dessau freut man sich sehr über das besondere Event in der Bauhausstadt.
2: Es ist uns wichtig oder es interessiert uns auch, was hier passiert. Und die Zukunft, das sind unsere Kinder und Jugendlichen. Und es ist eben wichtig, dass man das gesellschaftliche Leben hier ein bisschen bereichert. Und Sport ist natürlich ganz wichtig, weil es gibt ja so ein Sprichwort, nur in einem gesunden Körper wohnt ein gesunder Geist. Und Sport hat ganz viele Fähigkeiten, gerade auch der Mannschaftssport, was er bewegen kann. Also er bringt ihm diese Fairness, dieses Teamgefühl. Und über den Sport lernen die Kinder, sich zurechtzufinden und sich einzuordnen, nicht unterzuordnen, aber einzuordnen. Und das ist Schule fürs Leben.
1: Im Rahmen der Fairplay Soccer Tour wird aber nicht nur Fußball gespielt. Unity Ed bringt auch immer wieder verschiedenste Bildungsangebote in die Städte, in denen die Tour stattfindet.
0: Wir haben viele Projekttage in Schulen, die ja parallel laufen. Wir bieten momentan auch sehr, sehr viele Workshops an Partnerschulen. Wir waren heute am Filler, am Gymnasium, haben dort einen Workshop gemacht zum Thema finanzielle Allgemeinbildung. Auch das macht diese Kampagne so wertvoll, dass wir auch Bildungsarbeit machen. Und ich glaube, das hat sich immer mehr entwickelt. Und man hat in den letzten Jahren gesagt, wir haben viele Kinder dabei, die kommen immer wieder. Wir haben viele Eltern dabei, die kommen immer wieder. Und je nach Standort haben wir teilweise mal 100 Teams pro Projekttag. Wir haben dann manchmal auch nur 30 oder 40. Es hängt auch immer regional zusammen, aber die Tour ist eigentlich ein sehr, sehr großer Erfolg.
1: Vom 15. bis zum 19. Juli wird dann das Bundesfinale der Fairplay Soccer Tour im Rahmen des Community Festivals am Werbelinsee in Brandenburg stattfinden. Wer in Dessau sportlich und auch fair überzeugen konnte, hat die Chance, daran teilzunehmen.

0: Unser Land, unsere Vereine.
1: Das ist die Musikmaschine. Sie schreibt Hits, Ex und Ab.
2: So dichtete es Klaus Lage 1980. Mir kam dieses Lied in den Sinn, als wir auf der Eröffnungsveranstaltung des Felicia-Festivals im Gesellschaftshaus waren, bei dem es um künstliche Intelligenz und Musik ging. Sein Lied, damals sicher inspiriert, wie er es nannte, vom Plastikpop damaliger Zeit, als digitale Sequenzer und Synthesizer vermehrt Einzug in die Populärmusik fanden. Als wenige synthetische Akkorde schon ausreichten, um einen Welthit zu generieren. Seitdem haben die Computer eine gewaltige Entwicklung vollzogen. Und nicht nur wir Menschen haben viel Musik gehört, auch die Computer. Und sie haben diese Musik analysiert und gelernt. Zum Beispiel, dass es bereits in der Antike Theorien gab, eine Ordnung im Zusammenklang mehrerer Töne zu erkennen. Es entstanden riesige Datenbanken und deren Nutzung, ob für Bild-, Text- oder Musikbearbeitung, heute gemeinhin als KI bezeichnet wird. Und genau diese Nutzung in der Musik war das Thema des Felicia-Festivals der künstlichen Intelligenz und Akustik.
3: Ich bin ja Wissenschaftler und komme aus der Uni und wir machen sehr viel mit künstlicher Intelligenz. Die Problematik, die wir dabei haben, ist immer, dass wir nicht so gut über KI reden können. Also wir sind immer sehr in unserer Wissenschaftlichkeit gefangen und den Zugang zu KI zu kriegen ist immer relativ schwierig, weil da doch schon sehr viel passiert. Und da ist natürlich die Kunst eine gute Möglichkeit, als Transportmittel zu dienen, um einen einfachen Zugang zur künstlichen Intelligenz zu bekommen.
2: Gemeinsam mit dem Musikverein e.V. organisierten die Wissenschaftler der Uni Magdeburg das dreitägige Veranstaltungsprogramm, wobei wir uns einmal einige Workshops angesehen haben, in denen Interessierte ausprobieren konnten, was KI heute schon zu leisten in der Lage ist. Hier ging es beispielsweise darum, ein Weihnachtslied zu komponieren, wobei die KI nicht nur die Musik zusammenstellte, sondern auch den Text. Gesungen von einer Sängerin, die der KI ihre Stimme einst für viel Geld verkaufte. Ja, das klang irgendwie seltsam und doch vertraut, was daran liegen könnte, dass hier mit menschlicher Unterstützung die Versatzstücke üblicher Weihnachtsmusik zusammengerührt wurden.
4: Ohne menschlichen Input ist die KI absolut stumm. Und im wahrsten Sinne des Wortes, im Latent Space, dort, wo die Magie passiert bei KI, passiert nur was, wenn menschlicher Input kommt. Das heißt, ohne menschlichen Input hat KI überhaupt keinen Sinn. Und ich bin der Meinung, dass ohne Kultur KI auch keinen Sinn hätte.
2: Hier kam die menschliche Zuarbeit in Form von Auswahlprozeduren zu vorgeschlagenen Melodien oder Texten zustande, damit es auch ja weihnachtlich wurde. Und die Instrumentierung war in Form aufgenommener Klänge vorhanden. Es gab aber auch die Möglichkeit, Instrumente wie diese Zither vom Automaten spielen zu lassen.

0: haben vorkomponierte kleine Musikschnipsel, sowas wie Skizzen, wenn man so will, und lassen die von einem großen Sprachmodell für Audio dann in eine CD-Version, sage ich jetzt mal, interpretieren. Moment. Jetzt haben wir zum Beispiel zum einen groovy 90s synth pop with prominent drums. Also ein grooviger 90er Jahre synthie pop mit sehr prominenten, präsenten Schlagzeug.
1: Zumindest für ein 20 Sekunden langes Liedchen reichte diese Aufforderung an die KI, denn so die Wissenschaftler, dann zerfloss es wieder. Man hätte vielleicht also doch noch einen Refrain anfordern müssen. Etwas, was die Musiker hier aber dann doch zu inspirieren schien.
2: Letzten Endes benutzen diese Tools heutzutage schon alle Musikproduzenten. KI im Audiobereich gibt es mittlerweile seit über 10 Jahren. Es hat angefangen mit Mastering-Software der Firma Isotope und ist heutzutage in dem Bereich, dass ich eben einen Assistenten habe, der mir zum Beispiel gute Ideen zu Themen, die ich eingespielt habe, dann präsentiert. Das ist ja auch eine große Chance. Ich spiele zum Beispiel Klavier und hätte aber ganz gerne ein paar Ideenentwürfe, was Geigen drüber spielen könnten. Und dann kann ich das die KI vorschlagen lassen. Und ich selber als Komponist kann dann entscheiden, möchte ich das oder nehme ich das als Inspiration mit und mache was Neues. Das hilft einem natürlich ungemein.
1: So arbeitet zum Beispiel Stefan Schulze, der an seinem präparierten Klavier Musik improvisiert und die KI erzeugt dann die Begleitung, was ungefähr so klang.
3: Das sind sogenannte Interactive Agents. Die können zuhören, was ich spiele und können aufgrund einer Library, mit der man sozusagen die gefüttert hat, dann Sequenzen ausgeben und darauf interaktiv antworten auf das, was ich dann spiele. Aber ich kann auch mehrere KIs darauf reagieren lassen oder ich kann die KIs auf sich selbst reagieren lassen, nachdem ich sie gestartet habe. Also da gibt es verschiedene Möglichkeiten.
1: Hier begriff der Künstler also die Möglichkeiten des Computers als weiteres Instrument, frei nach dem Motto, wenn Beethoven schon einen Synthesizer gehabt hätte, dann hätte er ihn auch genutzt.
2: Es ist immer so, wenn neue Technologien da sind, gibt es immer zwei Seiten einer Medaille. Ich sehe aber die Chancen für unsere Gesellschaft, damit Neues zu erschaffen, aber auch generell mit KI arbeiten, ausführen zu lassen durch künstliche Intelligenz, durch Roboter, die wir Menschen uns nicht gegenseitig zumuten sollten, als eine Riesenchance.
1: Auf dem Felicia-Festival wurde der momentane Stand der Technik vorgeführt, aber welche Möglichkeiten die KI in 10 Jahren hat, vermag heute keiner zu sagen. Nach Aussage der Veranstalter spielt die Musikmaschine heute schon eine große Rolle bei der Komposition von Werbejingle-Musik. Also bleibt es abzuwarten, wann der erste Nummer 1 Hit komplett maschinell erzeugt wurde. Denn dann gilt...

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0: Am Mittwochvormittag regnet es zeitweise leicht und es bläst ein kräftiger, böiger Wind aus Südwesten. Zu Mittag ist es überwiegend stark bewölkt und windig bei Temperaturen um 13 Grad. Der Abend ist leicht bewölkt mit vereinzelt leichtem Regen. In der Nacht ist es stark bewölkt und es regnet bei Temperaturen um 9 Grad. Am Donnerstag bleibt es windig und regnerisch bei Temperaturen um 11 Grad.
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0: 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Ein großes Fest. Luthers Einschulung.
1: Mit dem Osterfest beginnt die Saison der Feste in den Dörfern und Städten. Eines der ersten großen Feste ist dabei seit einigen Jahren Luthers Einschulung in Mansfeld. Unter den Bühnendarbietungen war 2026 auch die Newcomer-Band Horizon aus Aschersleben.

Da das Wetter bis dahin gut passte, waren das Mittagessen vom Grill bei launiger Musik und auch ein kleines Bierchen oder Softgetränk nach den Wintermonaten vielen Gästen willkommen. Das konnte für den noch Hungrigen dann sozusagen nahtlos in ein gemütliches Kaffeekränzchen mit selbstgebackenen Kuchen übergehen. Wenn da nur die Auswahl nicht so groß wäre. Doch bekanntermaßen hat man ja die berühmte Qual der Wahl. Weitere Programmpunkte auf der Bühne waren die Wippertal-Dancer, die am Ende des Auftrittes alle Kinder, aber auch die größeren Gäste animierten, sehr deutlich zu zeigen, wie die Laune ist.

0: Wer von den Besuchern jedoch nur an der Bühne blieb, der verpasste den größten Teil des Festangebotes. Viele Stände machten den Weg vom Parkplatz am Lutherplatz in Richtung Museum Luthers Elternhaus zu einem angenehmen Bummel. Gestartet am Glücksradstand der Stadtwerke Hettstedt, vorbei an hochprozentigen Genüssen der Hexenwahnliköre mit kleinem Gruselfaktor, ging es zu Ständen mit Manufakturwaren, wo so mancher unter Umständen ein zweites Schnäpschen probierte. Aber es war ja nur Eierlikör. Und wir wissen doch, das Leben muss ja weitergehen. Das Mansfelder Original Lutherlinchen bastelt mit den Kindern Osterhasen. Nein, halt, Ostern ist ja vorbei, dann eben Pfingsthasen. Auf der Pause während der etwa 300 Meter langen Wegstrecke kam ein Eis gerade recht. Eine Attraktion war die lange Murmelbahn, die Kinder und zwangsläufig auch deren Eltern animierte, mehrfach bergauf und bergab zu laufen, um den Weg der großen Murmeln zu verfolgen. Das war aber sozusagen nur das Warm-up, denn die eigentliche Murmel-Olympiade fand ja im Museum selbst statt. Und dies zum wiederholten Mal.
1: Der Zuspruch ist sehr groß, wunderbar. Wir haben 3 Wettbewerbe, Einzel-, Team- und Vereinsmeisterschaften. Und wir sind sehr überrascht. Also aktuell sind es 16 Vereine, die mit dran teilgenommen haben, von der Feuerwehr, ASB, aber auch die Stadt oder ein Chor, Klangfarben aus Hettstedt, auch dabei. Also super Zuspruch.
2: Und am Ende wartet was auf die Gewinner?
1: Also bei den Einzelwettbewerben steht an erster Stelle eine 10er-Karte für das Freibad Großurner. Ja. Noch ein großes Buch von uns, von den Luthermuseen gibt es dazu. Es gibt einen Gutschein auch für eine Veranstaltung in der kulturellen Bildung und auch ein Bastelset, um sich eigene Murmeln herzustellen. Die Vereine gibt es den Wanderpokal. Der ist für ein Jahr Ruhm und Ehre.
2: Wie ist die Idee damals entstanden?
1: Genau, also wir haben ja diese archäologischen Funde, die Anfang der 2000er Jahre im Elternhaus gemacht wurden. Unter anderem gab es eben auch diese Murmeln und verschiedene Spielzeuge. Und da saßen wir halt dabei, tatsächlich mit Andreas Koch, dem Bürgermeister, und haben ein bisschen überlegt, was kann man damit machen. Und 2018 ist die Idee entstanden zur Murmel-Olympiade. Das erste Mal umgesetzt dann 2019 und haben jetzt aktuell eben die 6. Murmel-Olympiade.
0: Zum Glück konnte ein kurzer Regenschauer die Besucher nicht vergraulen. Und als Meisterstück der Improvisation wurde der Auftritt

0: Als wir uns dann auf den Rückweg machen, können wir noch, extra für unsere Kamera gespielt, eine Impression des Auftrittes der Musikschule Fröhlich mitnehmen. Außerdem zeigte der Feuerwehrnachwuchs der Stadt, wie fit man bereits in den Aufgaben der erwachsenen Feuerwehrleute ist. So war Luthers Einschulung ein überaus gelungenes Fest für die Mansfelder und ihre Gäste.
1: Biker zeigen Herz für Kinder. Neue Spendenprojekte vorgestellt.
2: Der Verein Biker zeigen Herz für Kinder ist in der Region eine feste Größe, wenn es darum geht, gemeinnützige Projekte mit Spenden zu unterstützen. Seit 2016 sammeln die Biker Geld, um Kindern zu helfen und ihr Leben ein bisschen freundlicher und schöner zu gestalten. In den vergangenen 10 Jahren sind dabei insgesamt 325.000 Euro zusammengekommen, mit denen man unterschiedlichste Vorhaben unterstützt hat. 2025 lag der Fokus auf dem Kinderheim Wolkenfrei. Eine Summe von über 23.000 Euro wurde für die Renovierung eines Fitnessraums in der Einrichtung gespendet. Für dieses Jahr haben sich die Biker nun ganze 3 Projekte ausgesucht, für welche sie Spenden sammeln wollen.
3: Also das erste Projekt ist das, was wir vergangenes Jahr schon angefangen haben, und zwar ist das Kinderheim Wolkenfrei. Da haben wir bis jetzt einen Fitnessraum renoviert, ausgebaut, trockengelegt. Und jetzt ist er so weit, dass dieser Fitnessraum bestückt werden könnte mit Sportgeräten. Und dieser geht es um die Sportgeräte. Plus eine kleine Werkstatt, die wir einrichten möchten, wo man Fahrräder reparieren kann, wo man auch mal ein Vogelhäuschen zusammenzimmern kann, damit die Leute mal wieder lernen, mit ihren Händen was zu machen. Das zweite wäre die Grundschule in Mainsdorf. Da ist es so, dass die einen großen Pausenhof haben, der leider keinen Schatten mehr spendet, weil Bäume weg sind. Die mussten abgeholzt werden. Ja, die Bäume waren halt faul und schlecht. So. Und nun haben die da keinen Schatten mehr und wir bauen dann eben Raufen hin. Raufen mit Bänke, wo die Kinder sich drunter aufhalten können, wo sie Hausaufgaben machen können und wo auch Schatten gespendet wird. Und das letzte Projekt ist, das sind die Sonnköppe, Kita Sonnköppe, die benötigen unbedingt Schlafmatten zum Ausruhen der Kinder. Die Schlafmatten sind steinalt, zerfallen und ja, da wird eben einiges noch benötigt.
2: Um das Geld für die 3 Vorhaben zu sammeln, findet unter anderem wieder das Benefizkonzert Under the Bridge statt. Am 2. Mai wird man unter der Brücke in der Askanischen Straße ab 19 Uhr die Bands Coverkill, Freispruch und Akustik Jam hören können. Seit vielen Jahren unterstützt die Sparkasse Dessau Biker zeigen Herz für Kinder. So unter anderem mit einem direkten Sponsoring für das Benefizkonzert.
4: Denn hier ist es ja so, dass eben es Kosten gibt, die also zur Veranstaltung erstmal aufzubauen, um dann, wenn die Veranstaltung läuft, über die Eintrittsgelder natürlich dann dort einen Mehrwert zu erzielen. Und das Geld fließt natürlich zu 100% in den Spendentopf für die Projekte, die Biker heute hier vorgestellt haben. Das Zweite ist, dass wir natürlich mit unserer Crowdfunding-Plattform 99 Funken hier eine Plattform bieten, wo man eine viel größere Reichweite noch erlangen kann. Denn ganz wichtig ist, es ist so und bleibt so, ist die Einwerbung von weiteren Sponsoren. Es ist ein selbstverständliches Thema, dass man sagt, also einmal Sponsor, immer Sponsor. Die Biker müssen, also auch ganz speziell die Biker müssen jedes...
5: Aufmerksam machen, da gibt es auch noch solche Leute.
6: Fans sind Mario Kerzel und Hendrik Hahn schon seit ihrer Kindheit. Zum 5. Mal sind sie mit dieser Aktion jetzt auf dem Weg nach Hamburg, um ihren Lieblingsverein zu unterstützen.
7: Das hat was, glaube ich, mit der Kindheit zu tun. Wenn man als Kind irgendwann diese Raute ins Gesicht gedrückt bekommt, dann lebt man die und der HSV macht es möglich, im Verein sich auch selber mit einzubringen und das prägt dann irgendwann und dann bleibt man einfach dabei.
5: Als Kind hat sich jeder von unseren Freunden einen Verein ausgesucht. Der musste ja am besten sein und bei mir war es halt der HSV. Warum? Keine Ahnung. Ist halt so.
6: In den letzten Jahren konnten sie schon

0: und 21.500 Euro sammeln und hoffen auch dieses Jahr wieder auf viel Unterstützung. Zum fünften Mal läuft die Spendenaktion Fahrtwind für Hoffnung, jeder Kilometer für Kinderherzen bereits. Für alle, die sich auch gerne beteiligen möchten, gibt es folgende Infos.
1: Also Spenden, denke ich mal, werden wir bis kurz nach unserer Tour, bis Ende Mai, werden wir das offen lassen. Spenden funktioniert über ein PayPal-Konto unter dem Namen saalkreisdinos@t-online.de. Auf unserer Seite saalkreisdinos.de sind die Informationen, wer das über das Kinderhospiz direkt machen möchte, der kann das da auch abrufen. Also das ist eigentlich problemlos möglich.
0: Der erste Tag ihrer Reise in den Norden Deutschlands geht jetzt noch ein Stückchen weiter in Richtung Hü. Am Sonntag werden sie in Hamburg ankommen und insgesamt 4 Tage mit dem Fahrrad unterwegs gewesen sein.

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0: Am Mittwochvormittag regnet es zeitweise leicht und es bläst ein kräftiger, böiger Wind aus Südwesten. Zu Mittag ist es überwiegend stark bewölkt und windig bei Temperaturen um 13 Grad. Der Abend ist leicht bewölkt mit vereinzelt leichtem Regen. In der Nacht ist es stark bewölkt und es regnet bei Temperaturen um 9 Grad. Am Donnerstag bleibt es windig und regnerisch bei Temperaturen um 11 Grad.
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0: Partnerschaft auf Augenhöhe. Microvista GmbH und Stadtwerke Blankenburg setzen auf innovative Photovoltaiklösung. Microvista ist ein Dienstleister im Bereich der industriellen, zerstörungsfreien computertomografischen Messtechnik. Und das Unternehmen braucht viel Energie für seine hochmodernen Labor-CTs. Ein Grund, dass die Blankenburger Stadtwerke mit ihrem Vorschlag, hier eine neue PV-Anlage zu installieren, auf offene Ohren stießen.
1: Also wir arbeiten seit Jahren sehr gut mit den Stadtwerken zusammen. Es ist immer schon ein Geben und Nehmen, nicht nur unternehmerisch, sondern wir denken, dass es auch für die Region ein wichtiger Aspekt. Das ist ein Infrastrukturpartner ganz generell für uns. Und deshalb haben wir uns dazu entschlossen, diese Zusammenarbeit zu vertiefen. Wir haben den Nutzen am Ende, dass wir über 50% unseres Strombedarfs in Zukunft hier über die lokale Solarenergieerzeugung decken können. Das spielt für uns eine große Rolle. Strombedarf steigt, insbesondere auch durch Rechentechnik, die Grundlasten verursachen, wo wir also zusehend KI einsetzen auch, wo wir alle wissen, dass es zunehmend Strom verbraucht. Aber es ist für uns natürlich auch schon immer ein Thema, dass wir umweltgerecht Strom verbrauchen wollten. Ja, wir sind seit langem im Ökostrombereich hier tätig. Wir sind Partner in der Umweltallianz Sachsen-Anhalt und das ist jetzt einfach nur so ein nächster konsequenter Schritt in der Richtung. Und ich denke, dass diese kleinen Schritte eben auch wichtig sind. Bei den vielen Problemen, die wir heute in der Welt haben, ist das eins, wo jeder Unternehmer auch ein Stück einen Beitrag leisten kann.
0: Innerhalb weniger Monate wurde das Projekt der innovativen Kooperation mit einer zukunftsfähigen Energieversorgung umgesetzt. Mit dem Anbringen einer neuen, unter anderem vertikalen Photovoltaikanlage gehört das Projekt zu den Vorreitern auf diesem Gebiet. Die Anlage auf dem Firmengebäude ist nachhaltig und wirtschaftlich, denn sie erzeugt Strom auch dann, wenn er dringend gebraucht wird. Bei Schnee oder tiefstehender Sonne. Die intelligente Kombination von Dach und vertikaler Fassadenphotovoltaik verfolgt somit einen neuen Ansatz. Deutlich bessere Nutzung der Wintersonne durch optimaleren Einstrahlwinkel bei Fassadenphotovoltaik, stabile Stromproduktion auch bei diffusem Licht, keine Leistungsverluste durch Schneeablagerung. Die Solaranlage deckt voraussichtlich mehr als 55% des jährlichen Gesamtstromverbrauchs und das ohne Transportverluste über das Netz. Die Planung, Errichtung und Finanzierung der PV-Anlage mit 90 kW Peak inklusive drei Wechselrichter sowie eines Speichers mit 140 kWh erfolgte vollständig durch die Stadtwerke Blankenburg als Auftraggeber.
2: Seit bald 10 Jahren beliefern wir unsere Kunden ja ausschließlich mit Ökostrom und deshalb ist für uns natürlich naheliegend, dass wir auch nachhaltige Projekte auch forcieren und voranbringen. Kein Projekt ist zu schwierig da für uns. Hier haben wir auch gewisse Besonderheiten, wo wir auch alles sehr, sehr gut mit unseren Partnern dann auch umgesetzt haben. Und im Ergebnis haben wir hier eine Lösung geschaffen, die sich echt sehen lassen kann. Mit Vertikal-PV, das auch selbst im Winter noch richtig schön Strom produziert wird. Auch bei diffusem Licht, wie wir es jetzt gerade haben, selbst da steht auch die Vertikal-PV in keinster Weise der normalen klassischen PV dem nach. Und auch die Dachinstallation, auch die ist recht besonders.
0: Eng arbeiteten sie wieder mit dem bauausführenden Unternehmen Solarenergie Mitte aus Thale zusammen.
3: Das Besondere an dieser Anlage ist, dass wir hier einen sehr, sehr großen Teil der Module an der Fassade installiert haben, weil das Dach gar nicht groß genug war, um die Energie des Kundens zu decken, also den Bedarf. Und wir haben ja fast 45% der Module an die Fassade gehängt. Und da sehen wir auch schon, haben wir hier zwei große Flächen, auf der Westseite noch eine noch größere Fläche mit Modulen belegt und produziert ungefähr 85.000 Kilowattstunden Strom im Jahr. Wir haben schon einige Anlagen an Fassaden installiert, nie in dieser Größenordnung. Also wir haben schon Anlagen, wo mal 27 Module oder mal 20 Module an der Fassade sind. Das ist hier halt schon mit 40 kW Peak an der Fassade unsere größte Fassadenanlage, die wir bisher gebaut haben.
0: Der vorhandene Kies des Flachdaches wurde gezielt als Ballast integriert, wodurch zusätzliche Betongewichte vermieden werden konnten. Ein statisch, effizienter und ressourcenschonender Ansatz. Eine Win-Win-Situation für alle. Kein Investitionsrisiko und planbare Energiekosten für Microvista. Für die Stadtwerke ein 20-jähriger Vertrag mit dem Energiekunden. Solch ein Projekt dient als Vorbild für weitere Einrichtungen und Unternehmen. Die Stadtwerke Blankenburg sind wieder einmal mit ihren modernen, nachhaltigen Lösungen für erneuerbare Energien ein innovativer Treiber der regionalen Energiewende.
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5: Liebe Genossinnen, Genossen, Genossinnen, ich begrüße euch ganz herzlich an diesem wunderschönen Freitag zur dritten Sitzung des 5. Parteitags. Ja, ich sehe jemanden an Mikrofon 4. Ist das eine Wortmeldung?
6: Ein Protest! Ich muss ehrlich sagen, es ist mir schleierhaft, wie man in diesen Zeiten von einem wunderschönen Tag sprechen kann. Krieg, Krisen, Klimakatastrophen. Wie kann man denn so abgestumpft sein, das zu ignorieren?
5: Vielen Dank an Mikrofon 4. Ich bitte vielmals um Entschuldigung. Ich wollte mit meiner Begrüßung keinesfalls die krisenhafte Zuspitzung der Weltlage verharmlosen. Gibt es Einwände, dass ich fortfahre? Das ist nicht zu erkennen. Ich begrüße euch an diesem schrecklichen Tag, an dem wir uns versammelt haben, um an all die Menschen zu denken, die von den Regierenden vergessen. Ja, ich sehe eine Wortmeldung an Mikrofon 4. Ist das ein Antrag zur Tagesordnung?
6: Ein Protest! Ich widerspreche entschieden der Behauptung, wir würden uns hier nur zum Besten der Menschheit versammeln. Meiner Meinung nach müssen wir die Interessen der Tiere ebenso der Pflanzen respektieren. Und auch die unbelebte Natur setzt darauf, dass wir sie nicht im Stich lassen.
5: Vielen Dank für diesen wichtigen Hinweis an Mikrofon 4. In unseren Reihen darf es selbstverständlich keinen Platz für anthropozentrischen Hochmut geben. Wir müssen uns bemühen, alle Wesen zu repräsentieren, sofern sie nicht mit der FDP sympathisieren. Trotzdem möchte ich doch sagen, dass wir auch für die Menschen kämpfen, die vom herrschenden System in Armut und Perspektivlosigkeit gehalten werden, die... Ja, ich sehe, wie du an Mikrofon 4 stehst und winkst, Genossin. Ich erteile dir das Wort.
6: Ich protestiere gegen die Militarisierung der Sprache, die hier verwendet wird. Gerade in Zeiten wie diesen müssen wir dafür sensibel sein. Wenn wir vom Kampf sprechen, tragen wir zur Verrohung der Gesellschaft bei, zur Akzeptanz von Brutalität. Nicht umsonst hat Hitler auch von Mein Kampf gesprochen. Wer vom Kampf spricht, der legitimiert letztendlich Kampfpanzer, Raketen und Streubomben.
5: Okay, gut. Ich setze meine Begrüßung fort. Wir setzen uns mit friedlichen Mitteln für alle belebten und unbelebten Wesen ein. Insbesondere, aber besonders nicht für die Menschen, die vom herrschenden System in Armut und Perspektivlosigkeit gehalten werden, die im Elend leben müssen, die... Ja, Mikrofon 4.
6: Ich erhebe Einspruch gegen die Sprache, die hier vom Tagespräsidium verwendet wird. Der Begriff Elend ist eine Herabwürdigung aller Menschen, die sozial und finanziell herausgefordert sind. Ich möchte das E-Wort hier auch gar nicht wiederholen, denn das wirkt verletzend auf alle betroffenen Menschen.
5: Ich habe Verständnis für deine Bedenken. Aber wir stehen vor einem Problem. Das beanstandete Wort kommt nämlich auch in unserem Leitantrag L03 Soziales Elend beenden, eine gerechte Gesellschaft begründen vor. Und, so wie ich das hier sehen kann, ganze 17 Mal. Ich schlage daher vor, dass die Delegierten jetzt darüber abstimmen, ob das beanstandete Wort auf diesem Parteitag verwendet werden darf. Ist das eine akzeptable Lösung?
6: Nein! Ich beantrage, dass meiner Beschwerde ohne Abstimmung stattgegeben wird.
5: Dann rufe ich jetzt die Frage zur Abstimmung auf, ob über die Frage der Verwendung des beanstandeten Wortes abgestimmt werden soll oder nicht. Liebe Delegierte, auf euren Rechnern sollte nun, nachdem ihr euch erfolgreich eingeloggt habt, das Abstimmungsformular online... Ich höre gerade, dass das Netz in der Halle leider zusammengebrochen ist.
6: Nein!
5: Liebe Delegierte, ich möchte nochmals an euch appellieren, während unserer Sitzung keine YouTube-Videos anzuschauen. Ich fürchte, wir müssen zunächst analog mittels Handzeichen abstimmen. Wer für die Abstimmung stimmt, der erhebe...
6: Ich bin nämlich gegen das Erheben von Armen, denn das erinnert an das dunkelste Kapitel der deutschen Geschichte.
5: Dann schlage ich vor, dass alle, die der Abstimmung zustimmen, sich erheben. Höre ich Einwände?
6: Ein solches Verfahren ist aus meiner Sicht ableistisch, da es Menschen, die auf einen Rollstuhl angewiesen sind, missachtet.
5: Aber es befinden sich doch hier überhaupt keine Querschnittsgelähmten im Saal.
6: Es geht ums Prinzip.
5: Schön. Gut. Gibt es an Mikrofon 4 denn einen Lösungsvorschlag zum weiteren Vorgehen?
6: Ich schlage vor, dass alle die Delegierten, die für Ja stimmen, sich selbst umarmen. Und alle die Delegierten, die für Nein stimmen, sich an die Stirn fassen. Bewegungslosigkeit zählt als Enthaltung.
5: Das Präsidium ist damit einverstanden. Kommen wir nun zur Abstimmung. Wer ist dafür, dass... Ja, worum ging's denn eigentlich nochmals? Naja, danke. Wer ist dafür, dass darüber abgestimmt wird, ob bei diesem Parteitag von einem Elend gesprochen werden darf? Der umarme bitte sich selbst. Gegenstimmen? Enthaltungen? Ich sehe eine eindeutige Mehrheit.
6: Auszählen! Auszählen!
5: Es gibt das Verlangen nach einer Auszählung. Ich bitte das mit der Auszählung instruierte Team mit der Arbeit zu beginnen. Liebe Delegierte, ihr müsst euch doch noch so lange selbst umarmen, bis eure Stimme registriert wurde. Mit Entsetzen stelle ich fest, wie eine große Zahl Menschen die Sachen zusammenpackt und dem Eingang zustrebt. Bitte, ich appelliere an eure Geduld. Ihr gefährdet damit die Beschlussfähigkeit unseres Parteitags. So. Ich habe das Ergebnis erhalten. Mit Ja haben gestimmt 107. Gegenstimmen eine, Enthaltungen keine. Damit können wir nun fortfahren mit der Abstimmung über...
6: Ich erhebe Einspruch gegen das quantifizierende Verfahren, das den Stimmen der Betroffenen kein besonderes Gewicht gibt. Die Mathematik ist eine Wissenschaft des hegemonialen Diskurses, der nur der Rechtfertigung der bestehenden Machtverhältnisse dient. Ich schlage vor, dass der Parteitag Entscheidungen durch das Mittel der intuitiven Einfühlung vornimmt. Ich erkläre mich bereit, die Funktion des Mediums zu übernehmen.
5: Ich stelle für das Präsidium mit Bedauern fest, dass die deutliche Mehrheit der Delegierten den Tagungsort inzwischen verlassen hat. Wir sind daher nicht mehr beschlussfähig. Ich beantrage die Verschiebung.
6: Ich interveniere! Ich möchte hier mit meiner Enttäuschung darüber Ausdruck verleihen, dass dieser Parteitag so überaus wenig erreicht hat. Solch ein Versagen muss meiner Meinung nach Konsequenzen haben. Ich fordere...
5: Piep! Hoppla! Wir haben da wohl einen kleinen technischen Defekt an Mikrofon 4. Da wir somit nicht mehr gleichberechtigte Rede allen Delegierten gewähren können, erkläre ich diesen Parteitag für beendet. Ich wünsche allen eine gute Heimreise. Ach und schaut doch bitte nochmal am Buffet vorbei. Es sind noch vegane Schnittchen übrig.

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0: Am Mittwochvormittag regnet es zeitweise leicht und es bläst ein kräftiger, böiger Wind aus Südwesten. Zu Mittag ist es überwiegend stark bewölkt und windig bei Temperaturen um 13 Grad. Der Abend ist leicht bewölkt mit vereinzelt leichtem Regen. In der Nacht ist es stark bewölkt und es regnet bei Temperaturen um 9 Grad. Am Donnerstag bleibt es windig und regnerisch bei Temperaturen um 11 Grad.
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2: Fairplay Soccer Tour. Fairplay im Fokus.
3: Der respektvolle und faire Umgang miteinander stand am 23. April in der Anhalt Arena im Vordergrund. Hier fand die Sparkassen Fairplay Soccer Tour 2026 statt. Das Fußballhallenturnier wird seit 2001 jährlich ausgetragen und ist zu einem der größten sportpädagogischen Projekte Deutschlands herangewachsen. Mittlerweile begeistert man jedes Jahr 20.000 Kinder, Jugendliche und junge Erwachsene. Auch die Bauhausstadt nimmt schon seit mehreren Jahren teil. Die Sparkasse stellt das Event zusammen mit dem gemeinnützigen Verein Unity Ed auf die Beine. Fairplay-Botschafter des Vereins ist Champions League-Sieger René Tretschok, der auch in Dessau die Kinder und Jugendlichen begrüßte und über die Besonderheiten der Fairplay-Soccer-Tour sprach.
4: Ja, das ist ganz schnell zusammengefasst, weil bei uns gibt es nicht nur eine sportliche Bewertung, sondern auch eine Fairplay-Bewertung. Das heißt, jede Mannschaft startet immer mit 6 Fairplay-Punkten vor jedem Spiel. Und je nachdem, wie man sich vor und wer während des Spiels verhält, kann es dazu Abzügen kommen. Und bei dem Turnier ist es so, dass wir die 3 sportlich fairsten Teams auszeichnen und die 3 fairsten Teams. Und diese Teams können dann sich auch qualifizieren für das große Bundesfinale Mitte Juli am Werbelinsee.
3: Um 14 Uhr startete das Turnier in Dessau mit den 8- bis 10-Jährigen und den 11- bis 13-Jährigen. Später traten dann noch die 14- bis 17-Jährigen sowie Kicker über 18 Jahre gegeneinander an. Der Fairplay-Ansatz war bei jeder Partie präsent. Für die Veranstalter ist Fairplay mehr als nur eine leere Phrase.
4: Fußball ist eine Mannschaftssportart und Fußball hat man, weil ich selber auch mal Fußballprofi war, hat man natürlich dann in der Erfahrung, dass man nur gemeinschaftlich gewinnen kann. Und da ist ganz wichtig, dass man Werte umsetzt wie Fairplay, Respekt. Und ich glaube, das ist bei der Tour von vornherein immer für uns sehr, sehr wichtig gewesen, nicht nur das Ergebnis zu sehen, sondern auch das faire und respektvolle Miteinander. Und wenn man sieht, dass viele Fairplay-Sieger und Siegerinnen im Fußball, im normalen Turnierverlauf sportlich eigentlich gar keine Chance haben, aber durch ihr Verhalten sich halt auch weiter qualifizieren können, ist das halt ein Alleinstellungsmerkmal von dieser Kampagne.
3: Möglich ist das Fairplay-Turnier nur durch starke Partner, wie unter anderem auch Anhalt Sport. Seit vielen Jahren ist die Sparkasse einer der Hauptsponsoren der Tour. Auch von Seiten der Stadtsparkasse Dessau freut man sich sehr über das besondere Event in der Bauhausstadt.
5: Es ist uns wichtig oder es interessiert uns auch, was hier passiert. Und die Zukunft, das sind unsere Kinder und Jugendlichen. Und es ist eben wichtig, dass man das gesellschaftliche Leben hier ein bisschen bereichert. Und Sport ist natürlich ganz wichtig, weil es gibt ja so ein Sprichwort, nur in einem gesunden Körper wohnt ein gesunder Geist. Und Sport hat ganz viele Fähigkeiten, gerade auch der Mannschaftssport, was er bewegen kann. Also er bringt ihm diese Fairness, dieses Teamgefühl. Und über den Sport lernen die Kinder, sich zurechtzufinden und sich einzuordnen, nicht unterzuordnen, aber einzuordnen. Und das ist Schule fürs Leben.
3: Im Rahmen der Fairplay Soccer Tour wird aber nicht nur Fußball gespielt. Unity Ed bringt auch immer wieder verschiedenste Bildungsangebote in die Städte, in denen die Tour stattfindet.
4: Wir haben viele Projekttage in Schulen, die ja parallel laufen. Wir bieten momentan auch sehr, sehr viele Workshops an Partnerschulen. Wir waren heute am Filler, am Gymnasium, haben dort einen Workshop gemacht zum Thema finanzielle Allgemeinbildung. Auch das macht diese Kampagne so wertvoll, dass wir auch Bildungsarbeit machen. Und ich glaube, das hat sich immer mehr entwickelt. Und man hat in den letzten Jahren gesagt, wir haben viele Kinder dabei, die kommen immer wieder. Wir haben viele Eltern dabei, die kommen immer wieder. Und je nach Standort haben wir teilweise mal 100 Teams pro Projekttag. Wir haben dann manchmal auch nur 30 oder 40. Es hängt auch immer regional zusammen, aber die Tour ist eigentlich ein sehr, sehr großer Erfolg.
3: Vom 15. bis zum 19. Juli wird dann das Bundesfinale der Fairplay Soccer Tour im Rahmen des Community Festivals am Werbeliensee in Brandenburg stattfinden. Wer in Dessau sportlich und auch fair überzeugen konnte, hat die Chance, daran teilzunehmen.

0: Unser Land, unsere Vereine.
1: Das ist die Musikmaschine. Sie schreibt Hits, Ex und Ab.
2: So dichtete es Klaus Lage 1980. Mir kam dieses Lied in den Sinn, als wir auf der Eröffnungsveranstaltung des Felicia-Festivals im Gesellschaftshaus waren, bei dem es um künstliche Intelligenz und Musik ging. Sein Lied, damals sicher inspiriert, wie er es nannte, vom Plastikpop damaliger Zeit, als digitale Sequenzer und Synthesizer vermehrt Einzug in die Populärmusik fanden, als wenige synthetische Akkorde schon ausreichten, um einen Welthit zu generieren. Seitdem haben die Computer eine gewaltige Entwicklung vollzogen. Und nicht nur wir Menschen haben viel Musik gehört, auch die Computer. Und sie haben diese Musik analysiert und gelernt. Zum Beispiel, dass es bereits in der Antike Theorien gab, eine Ordnung im Zusammenklang mehrerer Töne zu erkennen. Es entstanden riesige Datenbanken und deren Nutzung, ob für Bild-, Text- oder Musikbearbeitung, heute gemeinhin als KI bezeichnet wird. Und genau diese Nutzung in der Musik war das Thema des Felicia-Festivals der künstlichen Intelligenz und Akustik.
3: Ich bin ja Wissenschaftler und komme aus der Uni und wir machen sehr viel mit künstlicher Intelligenz. Die Problematik, die wir dabei haben, ist immer, dass wir nicht so gut über KI reden können. Also wir sind immer sehr in unserer Wissenschaftlichkeit gefangen und den Zugang zu KI zu kriegen ist immer relativ schwierig, weil da doch schon sehr viel passiert. Und da ist natürlich die Kunst eine gute Möglichkeit, als Transportmittel zu dienen, um einen einfachen Zugang zur künstlichen Intelligenz zu bekommen.
2: Gemeinsam mit dem Musikverein e.V. organisierten die Wissenschaftler der Uni Magdeburg das dreitägige Veranstaltungsprogramm, wobei wir uns einmal einige Workshops angesehen haben, in denen Interessierte ausprobieren konnten, was KI heute schon zu leisten in der Lage ist. Hier ging es beispielsweise darum, ein Weihnachtslied zu komponieren, wobei die KI nicht nur die Musik zusammenstellte, sondern auch den Text. Gesungen von einer Sängerin, die der KI ihre Stimme einst für viel Geld verkaufte. Ja, das klang irgendwie seltsam und doch vertraut, was daran liegen könnte, dass hier mit menschlicher Unterstützung die Versatzstücke üblicher Weihnachtsmusik zusammengerührt wurden.
4: Ohne menschlichen Input ist die KI absolut stumm. Und im wahrsten Sinne des Wortes, im Latent Space, dort, wo die Magie passiert bei KI, passiert nur was, wenn menschlicher Input kommt. Das heißt, ohne menschlichen Input hat KI überhaupt keinen Sinn. Und ich bin der Meinung, dass ohne Kultur KI auch keinen Sinn hätte.
2: Hier kam die menschliche Zuarbeit in Form von Auswahlprozeduren zu vorgeschlagenen Melodien oder Texten zustande, damit es auch ja weihnachtlich wurde. Und die Instrumentierung war in Form aufgenommener Klänge vorhanden. Es gab aber auch die Möglichkeit, Instrumente wie diese Zither vom Automaten spielen zu lassen.

Haben vorkomponierte kleine Musikschnipsel, sowas wie Skizzen, wenn man so will, und lassen die von einem großen Sprachmodell für Audio dann in...

0: in eine CD-Version, sage ich jetzt mal, interpretieren. Moment. Jetzt haben wir zum Beispiel zum einen groovy 90s synth pop with prominent drums. Also ein grooviger 90er Jahre synthie pop mit sehr prominenten, präsenten Schlagzeug.
1: Zumindest für ein 20 Sekunden langes Liedchen reichte diese Aufforderung an die KI, denn so die Wissenschaftler, dann zerfloss es wieder. Man hätte vielleicht also doch noch einen Refrain anfordern müssen. Etwas, was die Musiker hier aber dann doch zu inspirieren schien.
2: Letzten Endes benutzen diese Tools heutzutage schon alle Musikproduzenten. KI im Audiobereich gibt es mittlerweile seit über 10 Jahren. Es hat angefangen mit Mastering-Software der Firma Isotope und ist heutzutage in dem Bereich, dass ich eben Assistenten habe, der mir zum Beispiel gute Ideen zu Themen, die ich eingespielt habe, dann präsentiert. Das ist ja auch eine große Chance. Ich spiele zum Beispiel Klavier und hätte aber ganz gerne ein paar Ideenentwürfe, was Geigen drüber spielen könnten. Und dann kann ich das die KI vorschlagen lassen. Und ich selber als Komponist kann dann entscheiden, möchte ich das oder nehme ich das als Inspiration mit und mache was Neues. Das hilft einem natürlich ungemein.
1: So arbeitet zum Beispiel Stefan Schulze, der an seinem präparierten Klavier Musik improvisiert und die KI erzeugt dann die Begleitung, was ungefähr so klang.
3: Das sind sogenannte Interactive Agents, die können zuhören, was ich spiele und können aufgrund einer Library, mit der man sozusagen die gefüttert hat, dann Sequenzen ausgeben und darauf interaktiv antworten auf das, was ich dann spiele. Aber ich kann auch mehrere KIs darauf reagieren lassen oder ich kann die KIs auf sich selbst reagieren lassen, nachdem ich sie gestartet habe. Also da gibt es verschiedene Möglichkeiten.
1: Hier begriff der Künstler also die Möglichkeiten des Computers als weiteres Instrument, frei nach dem Motto, wenn Beethoven schon einen Synthesizer gehabt hätte, dann hätte er ihn auch genutzt.
2: Es ist immer so, wenn neue Technologien da sind, gibt es immer zwei Seiten einer Medaille. Ich sehe aber die Chancen für unsere Gesellschaft, damit Neues zu erschaffen, aber auch generell mit KI arbeiten, ausführen zu lassen durch künstliche Intelligenz, durch Roboter, die wir Menschen uns nicht gegenseitig zumuten sollten, als eine Riesenchance.
1: Auf dem Felicia-Festival wurde der momentane Stand der Technik vorgeführt, aber welche Möglichkeiten die KI in 10 Jahren hat, vermag heute keiner zu sagen. Nach Aussage der Veranstalter spielt die Musikmaschine heute schon eine große Rolle bei der Komposition von Werbejingle-Musik. Also bleibt es abzuwarten, wann der erste Nummer 1-Hit komplett maschinell erzeugt wurde. Denn dann gilt...

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0: Am Mittwochvormittag regnet es zeitweise leicht und es bläst ein kräftiger, böiger Wind aus Südwesten. Zu Mittag ist es überwiegend stark bewölkt und windig bei Temperaturen um 13 Grad. Der Abend ist leicht bewölkt mit vereinzelt leichtem Regen. In der Nacht ist es stark bewölkt und es regnet bei Temperaturen um 9 Grad. Am Donnerstag bleibt es windig und regnerisch bei Temperaturen um 11 Grad.
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2: 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Ein großes Fest. Luthers Einschulung.
3: Mit dem Osterfest beginnt die Saison der Feste in den Dörfern und Städten. Eines der ersten großen Feste ist dabei seit einigen Jahren Luthers Einschulung in Mansfeld. Unter den Bühnendarbietungen war 2026 auch die Newcomer-Band Horizon aus Aschersleben.

Da das Wetter bis dahin gut passte, waren das Mittagessen vom Grill bei launiger Musik und auch ein kleines Bierchen oder Softgetränk nach den Wintermonaten vielen Gästen willkommen. Das konnte für den noch Hungrigen dann sozusagen nahtlos in ein gemütliches Kaffeekränzchen mit selbstgebackenen Kuchen übergehen. Wenn da nur die Auswahl nicht so groß wäre. Doch bekanntermaßen hat man ja die berühmte Qual der Wahl. Weitere Programmpunkte auf der Bühne waren die Wippertal-Dancer, die am Ende des Auftrittes alle Kinder, aber auch die größeren Gäste animierten, sehr deutlich zu zeigen, wie die Laune ist.

Wer von den Besuchern jedoch nur an der Bühne blieb, der verpasste den größten Teil des Festangebotes. Viele Stände machten den Weg vom Parkplatz am Lutherplatz in Richtung Museum Luthers Elternhaus zu einem angenehmen Bummel. Gestartet am Glücksradstand der Stadtwerke Hettstedt, vorbei an hochprozentigen Genüssen der Hexenwahnliköre mit kleinem Gruselfaktor, ging es zu Ständen mit Manufakturwaren, wo so mancher unter Umständen ein zweites Schnäpschen probierte. Aber es war ja nur Eierlikör. Und wir wissen doch, das Leben muss ja weitergehen. Das Mansfelder Original Lutherlinchen bastelt mit den Kindern Osterhasen.

0: Halt, Ostern ist ja vorbei, dann eben Pfingsthasen. Auf der Pause während der etwa 300 Meter langen Wegstrecke kam ein Eis gerade recht. Eine Attraktion war die lange Murmelbahn, die Kinder und zwangsläufig auch deren Eltern animierte, mehrfach bergauf und bergab zu laufen, um den Weg der großen Murmeln zu verfolgen. Das war aber sozusagen nur das Warm-up, denn die eigentliche Murmel-Olympiade fand ja im Museum selbst statt. Und dies zum wiederholten Mal.
1: Der Zuspruch ist sehr groß, wunderbar. Wir haben drei Wettbewerbe, Einzel-, Team- und Vereinsmeisterschaften. Und wir sind sehr überrascht. Also aktuell sind es 16 Vereine, die mit dran teilgenommen haben, von der Feuerwehr, ASB, aber auch die Stadt oder ein Chor, Klangfarben aus Hettstedt, auch dabei. Also super Zuspruch.
2: Und am Ende wartet was auf die Gewinner?
1: Also bei den Einzelwettbewerben steht an erster Stelle eine Zehnerkarte für das Freibad Großirna. Ja. Noch ein großes Buch von uns, von den Luthermuseen gibt es dazu. Es gibt einen Gutschein auch für eine Veranstaltung in der kulturellen Bildung und auch ein Bastelset, um sich eigene Murmeln herzustellen. Die Vereine gibt es den Wanderpokal. Der ist für ein Jahr Ruhm und Ehre.
2: Wie ist die Idee damals entstanden?
1: Genau, also wir haben ja diese archäologischen Funde, die Anfang der 2000er Jahre im Elternhaus gemacht wurden. Unter anderem gab es eben auch diese Murmeln und verschiedene Spielzeuge. Und da saßen wir halt dabei, tatsächlich mit Andreas Koch, dem Bürgermeister, und haben ein bisschen überlegt, was kann man damit machen. Und 2018 ist die Idee entstanden zur Murmel-Olympiade. Das erste Mal umgesetzt dann 2019 und haben jetzt aktuell eben die sechste Murmel-Olympiade.
0: Zum Glück konnte ein kurzer Regenschauer die Besucher nicht vergraulen. Und als Meisterstück der Improvisation wurde der Auftritt der Grundschule Mansfeld einfach auf die Treppe im Museum verlegt.

0: Als wir uns dann auf den Rückweg machen, können wir noch, extra für unsere Kamera gespielt, eine Impression des Auftrittes der Musikschule Fröhlich mitnehmen. Außerdem zeigte der Feuerwehrnachwuchs der Stadt, wie fit man bereits in den Aufgaben der erwachsenen Feuerwehrleute ist. So war Luthers Einschulung ein überaus gelungenes Fest für die Mansfelder und ihre Gäste.
1: Biker zeigen Herz für Kinder. Neue Spendenprojekte vorgestellt.
2: Der Verein Biker zeigen Herz für Kinder ist in der Region eine feste Größe, wenn es darum geht, gemeinnützige Projekte mit Spenden zu unterstützen. Seit 2016 sammeln die Biker Geld, um Kindern zu helfen und ihr Leben ein bisschen freundlicher und schöner zu gestalten. In den vergangenen 10 Jahren sind dabei insgesamt 325.000 Euro zusammengekommen, mit denen man unterschiedlichste Vorhaben unterstützt hat. 2025 lag der Fokus auf dem Kinderheim Wolkenfrei. Eine Summe von über 23.000 Euro wurde für die Renovierung eines Fitnessraums in der Einrichtung gespendet. Für dieses Jahr haben sich die Biker nun ganze 3 Projekte ausgesucht, für welche sie Spenden sammeln wollen.
3: Also das erste Projekt ist das, was wir vergangenes Jahr schon angefangen haben, und zwar ist das Kinderheim Wolkenfrei. Da haben wir bis jetzt einen Fitnessraum renoviert, ausgebaut, trockengelegt. Und jetzt ist er so weit, dass dieser Fitnessraum bestückt werden könnte mit Sportgeräten. Und dieser geht es um die Sportgeräte. Plus eine kleine Werkstatt, die wir einrichten möchten, wo man Fahrräder reparieren kann, wo man auch mal ein Vogelhäuschen zusammenzimmern kann, damit die Leute mal wieder lernen, mit ihren Händen was zu machen. Das zweite wäre die Grundschule in Mainsdorf. Da ist es so, dass die einen großen Pausenhof haben, der leider keinen Schatten mehr spendet, weil Bäume weg sind. Die mussten abgeholzt werden. Ja, die Bäume waren halt faul und schlecht. So. Und dann haben die da keinen Schatten mehr und wir bauen dann eben Raufen hin. Raufen mit Bänke, wo die Kinder sich drunter aufhalten können, wo sie Hausaufgaben machen können und wo auch Schatten gespendet wird. Und das letzte Projekt ist, das sind die Sonnköppe, die Kita Sonnköppe, die benötigen unbedingt Schlaf.

0: Schlafmatten zum Ausruhen der Kinder. Die Schlafmatten sind steinalt, zerfallen und. Ja, da wird eben einiges noch benötigt.
1: Um das Geld für die drei Vorhaben zu sammeln, findet unter anderem wieder das Benefizkonzert Under the Bridge statt. Am 2. Mai wird man unter der Brücke in der Askanischen Straße ab 19 Uhr die Bands Coverkill, Freispruch und Akustik Jam hören können. Seit vielen Jahren unterstützt die Sparkasse Dessau. Biker zeigen Herz für Kinder. So unter anderem mit einem direkten Sponsoring für das Benefizkonzert.
2: Denn hier ist es ja so, dass eben es Kosten gibt, die also zur Veranstaltung erstmal aufzubauen, um dann, wenn die Veranstaltung läuft, über die Eintrittsgelder natürlich dann dort einen Mehrwert zu erzielen. Und das Geld fließt natürlich zu 100% in den Spendentopf für die Projekte, die die Biker heute hier vorgestellt haben. Das Zweite ist, dass wir natürlich mit unserer Crowdfunding-Plattform 99 Funken hier eine Plattform bieten, wo man eine viel größere Reichweite noch erlangen kann. Denn ganz wichtig ist, es ist so und bleibt so, ist die Einwerbung von weiteren Sponsoren. Es ist ein selbstverständliches Thema, dass man sagt, also einmal Sponsor, immer Sponsor. Die Biker müssen, also auch ganz speziell die Biker, müssen jedes Jahr aufs Neue wieder losgehen und für ihre Projekte werben, was ihnen aufgrund ihrer Art und in ihres Engagements nicht schwerfällt. Aber die Crowdfunding-Plattform 99 Funken kann eben dafür sorgen, dass es noch viel mehr Leute erreicht und dass die Leute dann über diese Plattform kleine und große Spenden leisten können. Und wir als Sparkasse haben natürlich in dieser Crowdfunding-Plattform für die Projekte, die hier in der Region entstehen oder entstehen sollen, haben wir noch einen extra Spendentopf, wo wir eben bis zu 1.000 Euro je Projekt dann nochmal verdoppeln. Und natürlich sind wir auch so einfach hilfestellend dabei. Also unsere Devise ist ja im Spendensponsoring grundsätzlich, dass wir nicht nur Geldgeber sein wollen, sondern wir sind ja hier vor Ort und regional verwurzelt. Und ich glaube, man merkt das auch in den Gesprächen. Wir sind einfach mittendrin und wollen dabei sein. Ja. Wir machen mit und wir sind eben auch mit unserer Belegschaft dann vor Ort. Das heißt, ich gehe auch zum Benefizkonzert, weil ich dort meinen Eintritt zahlen möchte, das Benefizkonzert erleben und dabei auch was Gutes tun wollen.
1: Mit vielen weiteren starken Partnern an der Seite werden die Biker mit großem Herz für Kinder auch in
3: jeder Kilometer für Kinderherzen bereit. Für alle, die sich auch gerne beteiligen möchten, gibt es folgende Infos.
4: Also Spenden, denke ich mal, werden wir bis kurz nach unserer Tour, bis Ende Mai, werden wir das offen lassen. Spenden funktioniert über ein PayPal-Konto unter dem Namen saalkreisdinos@t-online.de. Auf unserer Seite saalkreisdinos.de sind die Informationen, wer das über das Kinderhospiz direkt machen möchte, der kann das da auch abrufen. Also das ist eigentlich problemlos möglich.
3: Der erste Tag Ihrer Reise in den Norden Deutschlands geht jetzt noch ein Stückchen weiter in Richtung Hü. Am Sonntag werden Sie in Hamburg ankommen und insgesamt 4 Tage mit dem Fahrrad unterwegs gewesen sein.

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0: Am Mittwochvormittag regnet es zeitweise leicht und es bläst ein kräftiger böiger Wind aus Südwesten. Zu Mittag ist es überwiegend stark bewölkt und windig bei Temperaturen um 13 Grad. Der Abend ist leicht bewölkt mit vereinzelt leichtem Regen. In der Nacht ist es stark bewölkt und es regnet bei Temperaturen um 9 Grad. Am Donnerstag bleibt es windig und regnerisch bei Temperaturen um 11 Grad.
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0: Partnerschaft auf Augenhöhe. Microvista GmbH und Stadtwerke Blankenburg setzen auf innovative Photovoltaiklösung. Microvista ist ein Dienstleister im Bereich der industriellen zerstörungsfreien computertomografischen Messtechnik. Und das Unternehmen braucht viel Energie für seine hochmodernen Labor-CTs. Ein Grund, dass die Blankenburger Stadtwerke mit ihrem Vorschlag, hier eine neue PV-Anlage zu installieren, auf offene Ohren stießen.
1: Also wir arbeiten seit Jahren sehr gut mit den Stadtwerken zusammen. Es ist immer schon ein Geben und Nehmen, nicht nur unternehmerisch, sondern wir denken, das ist auch für die Region ein wichtiger Aspekt. Das ist ein Infrastrukturpartner ganz generell für uns. Und deshalb haben wir uns dazu entschlossen, diese Zusammenarbeit zu vertiefen. Wir haben den Nutzen am Ende, dass wir über 50% unseres Strombedarfs in Zukunft hier über die lokale Solarenergieerzeugung decken können. Das spielt für uns eine große Rolle. Strombedarf steigt, insbesondere auch durch Rechentechnik, die Grundlasten verursachen, wo wir also zusehend KI einsetzen auch, wo wir alle wissen, dass es zunehmend Strom verbraucht. Aber es ist für uns natürlich auch schon immer ein Thema, dass wir umweltgerecht Strom verbrauchen wollten. Ja, wir sind seit langem im Ökostrombereich hier tätig. Wir sind Partner in der Umweltallianz Sachsen-Anhalt und das ist jetzt einfach nur so ein nächster konsequenter Schritt in der Richtung. Und ich denke, dass diese kleinen Schritte eben auch wichtig sind. Bei den vielen Problemen, die wir heute in der Welt haben, ist das eins, wo jeder Unternehmer auch ein Stück einen Beitrag leisten kann.
0: Innerhalb weniger Monate wurde das Projekt der innovativen Kooperation mit einer zukunftsfähigen Energieversorgung umgesetzt. Mit dem Anbringen einer neuen, unter anderem vertikalen Photovoltaikanlage gehört das Projekt zu den Vorreitern auf diesem Gebiet. Die Anlage auf dem Firmengebäude ist nachhaltig und wirtschaftlich, denn sie erzeugt Strom auch dann, wenn er dringend gebraucht wird. Bei Schnee oder tiefstehender Sonne. Die intelligente Kombination von Dach und vertikaler Fassadenphotovoltaik verfolgt somit einen neuen Ansatz. Deutlich bessere Nutzung der Wintersonne durch optimaleren Einstrahlwinkel bei Fassadenphotovoltaik, stabile Stromproduktion auch bei diffusem Licht, keine Leistungsverluste durch Schneeablagerung. Die Solaranlage deckt voraussichtlich mehr als 55% des jährlichen Gesamtstromverbrauchs und das ohne Transportverluste über das Netz. Die Planung, Errichtung und Finanzierung der PV-Anlage mit 90 kW Peak inklusive drei Wechselrichter sowie eines Speichers mit 140 kWh erfolgte vollständig durch die Stadtwerke Blankenburg als Auftraggeber.
2: Seit bald 10 Jahren beliefern wir unsere Kunden ja ausschließlich mit Ökostrom und deshalb ist für uns natürlich naheliegend, dass wir auch nachhaltige Projekte auch forcieren und voranbringen. Kein Projekt ist zu schwierig da für uns. Hier haben wir auch gewisse Besonderheiten, wo wir auch alles sehr, sehr gut mit unseren Partnern dann auch umgesetzt haben. Und im Ergebnis haben wir hier eine Lösung geschaffen, die sich echt sehen lassen kann. Mit Vertikal-PV, das auch selbst im Winter noch richtig schön Strom produziert wird. Auch bei diffusem Licht, wie wir es jetzt gerade haben, selbst da steht auch die Vertikal-PV in keinster Weise der normalen klassischen PV dem nach. Und auch die Dachinstallation, auch die ist recht besonders.
0: Eng arbeiteten sie wieder mit dem bauausführenden Unternehmen Solarenergie Mitte aus Thale zusammen.
3: Das Besondere an dieser Anlage ist, dass wir hier einen sehr, sehr großen Teil der Module an der Fassade installiert haben, weil das Dach gar nicht groß genug war, um die Energie des Kundens zu decken, also den Bedarf. Und wir haben ja fast 45% der Module an die Fassade gehängt. Und da sehen wir auch schon, haben wir hier zwei große Flächen, auf der Westseite noch eine noch größere Fläche mit Modulen belegt und produziert ungefähr 85.000 Kilowattstunden Strom im Jahr. Wir haben schon einige Anlagen an Fassaden installiert, nie in dieser Größenordnung. Also wir haben schon Anlagen, wo mal 27 Module oder mal 20 Module an der Fassade sind. Das ist hier halt schon mit 40 kW Peak an der Fassade unsere größte Fassadenanlage, die wir bisher gebaut haben.
0: Der vorhandene Kies des Flachdaches wurde gezielt als Ballast integriert, wodurch zusätzliche Betongewichte vermieden werden konnten. Ein statisch, effizienter und ressourcenschonender Ansatz. Eine Win-Win-Situation für alle. Kein Investitionsrisiko und planbare Energiekosten für Microvista. Für die Stadtwerke ein 20-jähriger Vertrag mit dem Energiekunden. Solch ein Projekt dient als Vorbild für weitere Einrichtungen und Unternehmen. Die Stadtwerke Blankenburg sind wieder einmal mit ihren modernen, nachhaltigen Lösungen für erneuerbare Energien ein innovativer Treiber der regionalen Energiewende.
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5: Liebe Genossinnen, Genossen, Genossinnen, ich begrüße euch ganz herzlich an diesem wunderschönen Freitag zur dritten Sitzung des 5. Parteitags. Ja, ich sehe jemanden an Mikrofon 4. Ist das eine Wortmeldung?
6: Ein Protest! Ich muss ehrlich sagen, es ist mir schleierhaft, wie man in diesen Zeiten von einem wunderschönen Tag sprechen kann. Krieg, Krisen, Klimakatastrophen. Wie kann man denn so abgestumpft sein, das zu ignorieren?
5: Vielen Dank an Mikrofon 4. Ich bitte vielmals um Entschuldigung. Ich wollte mit meiner Begrüßung keinesfalls die krisenhafte Zuspitzung der Weltlage verharmlosen. Gibt es Einwände, dass ich fortfahre? Das ist nicht zu erkennen. Ich begrüße euch an diesem schrecklichen Tag, an dem wir uns versammelt haben, um an all die Menschen zu denken, die von den Regierenden vergessen. Ja, ich sehe eine Wortmeldung an Mikrofon 4. Ist das ein Antrag zur Tagesordnung?
6: Ein Protest! Ich widerspreche entschieden der Behauptung, wir würden uns hier nur zum Besten der Menschheit versammeln. Meiner Meinung nach müssen wir die Interessen der Tiere ebenso der Pflanzen respektieren. Und auch die unbelebte Natur setzt darauf, dass wir sie nicht im Stich lassen.
5: Vielen Dank für diesen wichtigen Hinweis an Mikrofon 4. In unseren Reihen darf es selbstverständlich keinen Platz für anthropozentrischen Hochmut geben. Wir müssen uns bemühen, alle Wesen zu repräsentieren. Sofern Sie nicht mit der FDP sympathisieren. Trotzdem möchte ich doch sagen, dass wir auch für die Menschen kämpfen, die vom herrschenden System in Armut und Perspektivlosigkeit gehalten werden, die... Ja, ich sehe, wie du an Mikrofon 4 stehst und winkst, Genossin. Ich erteile dir das Wort.
6: Ich protestiere gegen die Militarisierung der Sprache, die hier verwendet wird. Gerade in Zeiten wie diesen müssen wir dafür sensibel sein. Wenn wir vom Kampf sprechen, tragen wir zur Verrohung der Gesellschaft bei, zur Akzeptanz von Brutalität. Nicht umsonst hat Hitler auch von Mein Kampf gesprochen. Wer vom Kampf spricht, der legitimiert letztendlich Kampfpanzer, Raketen und Streubomben.
5: Okay, gut. Ich setze meine Begrüßung fort. Wir setzen uns mit friedlichen Mitteln für alle belebten und unbelebten Wesen ein, insbesondere, aber besonders nicht für die Menschen, die vom herrschenden System in Armut und Perspektivlosigkeit gehalten werden, die im Elend leben müssen, die... Ja, Mikrofon 4.
6: Ich erhebe einen...
5: Nicht! Liebe Delegierte, auf euren Rechnern sollte nun, nachdem ihr euch erfolgreich eingeloggt habt, das Abstimmungsformular online... Ah, ich höre gerade, dass das Netz in der Halle leider zusammengebrochen ist.
6: Nein!
5: Liebe Delegierte, ich möchte nochmals an euch appellieren, während unserer Sitzung keine YouTube-Videos anzuschauen. Ich fürchte, wir müssen zunächst analog mittels Handzeichen abstimmen. Wer für die Abstimmung stimmt, der erhebe...
6: Ich wende mich gegen das Erheben von Armen, denn das erinnert an das dunkelste Kapitel der deutschen Geschichte.
5: Dann schlage ich vor, dass alle, die der Abstimmung zustimmen, sich erheben. Höre ich Einwände?
6: Ein solches Verfahren

0: Menschen, die auf einen Rollstuhl angewiesen sind, missachtet.
1: Aber es befinden sich doch hier überhaupt keine Querschnittsgelähmten im Saal.
0: Es geht ums Prinzip.
1: Schön. Gut. Gibt es an Mikrofon 4 denn einen Lösungsvorschlag zum weiteren Vorgehen?
0: Ich schlage vor, dass alle die Delegierten, die für Ja stimmen, sich selbst umarmen. Und alle die Delegierten, die für Nein stimmen, sich an die Stirn fassen. Bewegungslosigkeit zählt als Enthaltung.
1: Das Präsidium ist damit einverstanden. Kommen wir nun zur Abstimmung. Wer ist dafür, dass... Ja, worum ging's denn eigentlich nochmal? Ah ja, danke. Wer ist dafür, dass darüber abgestimmt wird, ob bei diesem Parteitag von einem Elend gesprochen werden darf? Der umarme bitte sich selbst. Gegenstimmen? Enthaltungen? Ich sehe eine eindeutige Mehrheit.
0: Auszählen! Auszählen!
1: Es gibt das Verlangen nach einer Auszählung. Ich bitte das mit der Auszählung instruierte Team mit der Arbeit zu beginnen. Liebe Delegierte, ihr müsst euch doch noch so lange selbst umarmen, bis eure Stimme registriert wurde. Mit Entsetzen stelle ich fest, wie eine große Zahl Menschen die Sachen zusammenpackt und dem Eingang zustrebt. Bitte, ich appelliere an eure Geduld. Ihr gefährdet damit die Beschlussfähigkeit unseres Parteitags. So, ich habe das Ergebnis erhalten. Mit Ja haben gestimmt 107. Gegenstimmen eine, Enthaltungen keine. Damit können wir nun fortfahren mit der Abstimmung über...
0: Ich erhebe Einspruch gegen das quantifizierende Verfahren, das den Stimmen der Betroffenen kein besonderes Gewicht gibt. Die Mathematik ist eine Wissenschaft des hegemonialen Diskurses, der nur der Rechtfertigung der bestehenden Machtverhältnisse dient. Ich schlage vor, dass der Parteitag Entscheidungen durch das Mittel der intuitiven Einfühlung vornimmt. Ich erkläre mich bereit, die Funktion des Mediums zu übernehmen.
1: Ich stelle für das Präsidium mit Bedauern fest, dass die deutliche Mehrheit der Delegierten den Tagungsort inzwischen verlassen hat. Wir sind daher nicht mehr beschlussfähig. Ich beantrage die Verschiebung.
0: Ich interveniere! Ich möchte hier mit meiner Enttäuschung darüber Ausdruck verleihen, dass dieser Parteitag so überaus wenig erreicht hat. Solch ein Versagen muss meiner Meinung nach Konsequenzen haben. Ich fordere...
1: Piep! Hoppla! Wir haben da wohl einen kleinen technischen Defekt an Mikrofon 4. Da wir somit nicht mehr gleichberechtigte Rede allen Delegierten gewähren können, erkläre ich diesen Parteitag für beendet. Ich wünsche allen eine gute Heimreise. Ach und schaut doch bitte noch mal am Buffet vorbei. Es sind noch vegane Schnittchen übrig.

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0: Am Mittwochvormittag regnet es zeitweise leicht und es bläst ein kräftiger böiger Wind aus Südwesten. Zu Mittag ist es überwiegend stark bewölkt und windig bei Temperaturen um 13 Grad. Der Abend ist leicht bewölkt mit vereinzelt leichtem Regen. In der Nacht ist es stark bewölkt und es regnet bei Temperaturen um 9 Grad. Am Donnerstag bleibt es windig und regnerisch bei Temperaturen um 11 Grad.
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2: Fairplay Soccer Tour. Fairplay im Fokus.
3: Der respektvolle und faire Umgang miteinander stand am 23. April in der Anhalt Arena im Vordergrund. Hier fand die Sparkassen Fairplay Soccer Tour 2026 statt. Das Fußballhallenturnier wird seit 2001 jährlich ausgetragen und ist zu einem der größten sportpädagogischen Projekte Deutschlands herangewachsen. Mittlerweile begeistert man jedes Jahr 20.000 Kinder, Jugendliche und junge Erwachsene. Auch die Bauhausstadt nimmt schon seit mehreren Jahren teil. Die Sparkasse stellt das Event zusammen mit dem gemeinnützigen Verein Unity Ed auf die Beine. Fairplay-Botschafter des Vereins ist Champions League-Sieger René Tretschok, der auch in Dessau die Kinder und Jugendlichen begrüßte und über die Besonderheiten der Fairplay-Soccer-Tour sprach.
4: Ja, das ist ganz schnell zusammengefasst, weil bei uns gibt es nicht nur eine sportliche Bewertung, sondern auch eine Fairplay-Bewertung. Das heißt, jede Mannschaft startet immer mit 6 Fairplay-Punkten vor jedem Spiel. Und je nachdem, wie man sich vor und wer während des Spiels verhält, kann es dazu Abzügen kommen. Und bei dem Turnier ist es so, dass wir die 3 sportlich fairsten Teams auszeichnen und die 3 fairsten Teams. Und diese Teams können dann sich auch qualifizieren für das große Bundesfinale Mitte Juli am Werbelinsee.
3: Um 14 Uhr startete das Turnier in Dessau mit den 8- bis 10-Jährigen und den 11- bis 13-Jährigen. Später traten dann noch die 14- bis 17-Jährigen sowie Kicker über 18 Jahre gegeneinander an. Der Fairplay-Ansatz war bei jeder Partie präsent. Für die Veranstalter ist Fairplay mehr als nur eine leere Phrase.
4: Fußball ist eine Mannschaftssportart und Fußball hat man, weil ich selber auch mal Fußballprofi war, hat man natürlich dann in der Erfahrung, dass man nur gemeinschaftlich gewinnen kann. Und da ist ganz wichtig, dass man Werte umsetzt wie Fairplay, Respekt. Und ich glaube, das ist bei der Tour von vornherein immer für uns sehr, sehr wichtig gewesen, nicht nur das Ergebnis zu sehen, sondern auch das faire und respektvolle Miteinander. Und wenn man sieht, dass viele Fairplay-Sieger und Siegerinnen im Fußball, im normalen Turnierverlauf sportlich eigentlich gar keine Chance haben, aber durch ihr Verhalten sich halt auch weiter qualifizieren können, ist das halt ein Alleinstellungsmerkmal von dieser Kampagne.
3: Möglich ist das Fairplay-Turnier nur durch starke Partner, wie unter anderem auch Anhalt Sport. Seit vielen Jahren ist die Sparkasse einer der Hauptsponsoren der Tour. Auch von Seiten der Stadtsparkasse Dessau freut man sich sehr über das besondere Event in der Bauhausstadt.
5: Es ist uns wichtig oder es interessiert uns auch, was hier passiert. Und die Zukunft, das sind unsere Kinder und Jugendlichen. Und es ist eben wichtig, dass man das gesellschaftliche Leben hier ein bisschen bereichert. Und Sport ist natürlich ganz wichtig, weil es gibt ja so ein Sprichwort, nur in einem gesunden Körper wohnt ein gesunder Geist. Und Sport hat ganz viele Fähigkeiten, gerade auch der Mannschaftssport, was er bewegen kann. Also er bringt ihm diese Fairness, dieses Teamgefühl. Und über den Sport lernen die Kinder, sich zurechtzufinden und sich einzuordnen, nicht unterzuordnen, aber einzuordnen. Und das ist Schule fürs Leben.
3: Im Rahmen der Fairplay Soccer Tour wird aber nicht nur Fußball gespielt. Unity Ed bringt auch immer wieder verschiedenste

0: Bildungsangebote in die Städte, in denen die Tour stattfindet.
1: Wir haben viele Projekttage in Schulen, die ja parallel laufen. Wir bieten momentan auch sehr, sehr viele Workshops an, an Partnerschulen. Wir waren heute am Filler, am Gymnasium, haben dort einen Workshop gemacht zum Thema finanzielle Allgemeinbildung. Auch dies, das macht diese Kampagne so wertvoll, dass wir auch Bildungsarbeit machen. Und ich glaube, das hat sich immer mehr entwickelt. Und man hat in den letzten Jahren gesagt, wir haben viele Kinder dabei, die kommen immer wieder. Wir haben viele Eltern dabei, die kommen immer wieder. Und je nach Standort haben wir teilweise mal 100 Teams pro Projekttag. Wir haben dann manchmal auch nur 30 oder 40. Es hängt auch immer regional zusammen, aber die Tour ist eigentlich ein sehr, sehr großer Erfolg.
0: Vom 15. bis zum 19. Juli wird dann das Bundesfinale der Fairplay Soccer Tour im Rahmen des Community Festivals am Werbeliensee in Brandenburg stattfinden. Wer in Dessau sportlich und auch fair überzeugen konnte, hat die Chance, daran teilzunehmen.

0: Unser Land, unsere Vereine.
1: Das ist die Musikmaschine. Sie schreibt Hits, Ex und Hab.
2: So dichtete es Klaus Lage 1980. Mir kam dieses Lied in den Sinn, als wir auf der Eröffnungsveranstaltung des Felicia-Festivals im Gesellschaftshaus waren, bei dem es um künstliche Intelligenz und Musik ging. Sein Lied, damals sicher inspiriert, wie er es nannte, vom Plastikpop damaliger Zeit, als digitale Sequenzer und Synthesizer vermehrt Einzug in die Populärmusik fanden, als wenige synthetische Akkorde schon ausreichten, um einen Welthit zu generieren.

0: Seitdem haben die Computer eine gewaltige Entwicklung vollzogen. Und nicht nur wir Menschen haben viel Musik gehört, auch die Computer. Und sie haben diese Musik analysiert und gelernt. Zum Beispiel, dass es bereits in der Antike Theorien gab, eine Ordnung im Zusammenklang mehrerer Töne zu erkennen. Es entstanden riesige Datenbanken und deren Nutzung, ob für Bild-, Text- oder Musikbearbeitung, heute gemeinhin als KI bezeichnet wird. Und genau diese Nutzung in der Musik war das Thema des Felicia-Festivals der künstlichen Intelligenz und Akustik.
1: Ich bin ja Wissenschaftler und komme aus der Uni und wir machen sehr viel mit künstlicher Intelligenz. Die Problematik, die wir dabei haben, ist immer, dass wir nicht so gut über KI reden können. Also wir sind immer sehr in unserer Wissenschaftlichkeit gefangen und den Zugang zu KI zu kriegen ist immer relativ schwierig, weil da doch schon sehr viel passiert. Und da ist natürlich die Kunst eine gute Möglichkeit, als Transportmittel zu dienen, um einen einfachen Zugang zur künstlichen Intelligenz zu bekommen.
0: Gemeinsam mit dem Musikverein e.V. organisierten die Wissenschaftler der Uni Magdeburg das dreitägige Veranstaltungsprogramm, wobei wir uns einmal einige Workshops angesehen haben, in denen Interessierte ausprobieren konnten, was KI heute schon zu leisten in der Lage ist. Hier ging es beispielsweise darum, ein Weihnachtslied zu komponieren, wobei die KI nicht nur die Musik zusammenstellte, sondern auch den Text. Gesungen von einer Sängerin, die der KI ihre Stimme einst für viel Geld verkaufte. Ja, das klang irgendwie seltsam und doch vertraut, was daran liegen könnte, dass hier mit menschlicher Unterstützung die Versatzstücke üblicher Weihnachtsmusik zusammengerührt wurden.
2: Ohne menschlichen Input ist die KI absolut stumm. Und im wahrsten Sinne des Wortes, im Latent Space, dort, wo die Magie passiert bei KI, passiert nur was, wenn menschlicher Input kommt. Das heißt, ohne menschlichen Input hat KI überhaupt keinen Sinn. Und ich bin der Meinung, dass ohne Kultur KI auch keinen Sinn hätte.
0: Hier kam die menschliche Zuarbeit in Form von Auswahlprozeduren zu vorgeschlagenen Melodien oder Texten zustande, damit es auch ja weihnachtlich wurde. Und die Instrumentierung war in Form aufgenommener Klänge vorhanden. Es gab aber auch die Möglichkeit, Instrumente wie diese Zither vom Automaten spielen zu lassen.

0: Wir haben vorkomponierte kleine Musikschnipsel, sowas wie Skizzen, wenn man so will, und lassen die von einem großen Sprachmodell für Audio dann in eine CD-Version, sage ich jetzt mal, interpretieren. Jetzt haben wir zum Beispiel zum einen groovy 90s synth pop with prominent drums. Also ein grooviger 90er Jahre Synthie-Pop mit sehr prominenten, präsenten Schlagzeug.
1: Zumindest für ein 20 Sekunden langes Liedchen reichte diese Aufforderung an die KI, denn so die Wissenschaftler, dann zerfloss es wieder. Man hätte vielleicht also doch noch einen Refrain anfordern müssen. Etwas, was die Musiker hier aber dann doch zu inspirieren schien.
2: Letzten Endes benutzen diese Tools heutzutage schon alle Musikproduzenten. KI im Audiobereich gibt es mittlerweile seit über 10 Jahren. Es hat angefangen mit Mastering-Software der Firma Isotope und ist heutzutage in dem Bereich, dass ich eben einen Assistenten habe, der mir zum Beispiel gute Ideen zu Themen, die ich eingespielt habe, dann präsentiert. Das ist ja auch eine große Chance. Ich spiele zum Beispiel Klavier und hätte aber ganz gerne ein paar Ideenentwürfe, was Geigen drüber spielen könnten. Und dann kann ich das die KI vorschlagen lassen. Und ich selber als Komponist kann dann entscheiden, möchte ich das oder nehme ich das als Inspiration mit und mache was Neues. Das hilft einem natürlich ungemein.
1: So arbeitet zum Beispiel Stefan Schulze, der an seinem präparierten Klavier Musik improvisiert und die KI erzeugt dann die Begleitung, was ungefähr so klang.
3: Das sind sogenannte Interactive Agents. Die können zuhören, was ich spiele und können aufgrund einer Library, mit der man sozusagen die gefüttert hat, dann Sequenzen ausgeben und darauf interaktiv antworten auf das, was ich dann spiele. Aber ich kann auch mehrere KIs darauf reagieren lassen oder ich kann die KIs auf sich selbst reagieren lassen, nachdem ich sie gestartet habe. Also da gibt es verschiedene Möglichkeiten.
1: Hier begriff der Künstler also die Möglichkeiten des Computers als weiteres Instrument, frei nach dem Motto, wenn Beethoven schon einen Synthesizer gehabt hätte, dann hätte er ihn auch genutzt.
2: Es ist immer so, wenn neue Technologien da sind, gibt es immer zwei Seiten einer Medaille. Ich sehe aber die Chancen für unsere Gesellschaft, damit Neues zu erschaffen, aber auch generell mit KI arbeiten, ausführen zu lassen durch künstliche Intelligenz, durch Roboter, die wir Menschen uns nicht gegenseitig zumuten sollten, als eine Riesenchance.
1: Auf dem Felicia-Festival wurde der momentane Stand der Technik vorgeführt, aber welche Möglichkeiten die KI in 10 Jahren hat, vermag heute keiner zu sagen. Nach Aussage der Veranstalter spielt die Musikmaschine heute schon eine große Rolle bei der Komposition von Werbejingle-Musik. Also bleibt es abzuwarten, wann der erste Nummer 1-Hit komplett maschinell erzeugt wurde. Denn dann gilt...

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0: Am Mittwochvormittag regnet es zeitweise leicht und es bläst ein kräftiger, böiger Wind aus Südwesten. Zu Mittag ist es überwiegend stark bewölkt und windig bei Temperaturen um 13 Grad. Der Abend ist leicht bewölkt mit vereinzelt leichtem Regen. In der Nacht ist es stark bewölkt und es regnet bei Temperaturen um 9 Grad. Am Donnerstag bleibt es windig und regnerisch bei Temperaturen um 11 Grad.
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2: 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Ein großes Fest. Luthers Einschulung.
3: Mit dem Osterfest beginnt die Saison der Feste in den Dörfern und Städten. Eines der ersten großen Feste ist dabei seit einigen Jahren Luthers Einschulung in Mansfeld. Unter den Bühnendarbietungen war 2026 auch die Newcomer-Band Horizon aus Aschersleben.

Da das Wetter bis dahin gut passte, waren das Mittagessen vom Grill bei launiger Musik und auch ein kleines Bierchen oder Softgetränk nach den Wintermonaten vielen Gästen willkommen. Das konnte für den noch Hungrigen dann sozusagen nahtlos in ein gemütliches Kaffeekränzchen mit selbstgebackenen Kuchen übergehen. Wenn da nur die Auswahl nicht so groß wäre. Doch bekanntermaßen hat man ja die berühmte Qual der Wahl. Weitere Programmpunkte auf der Bühne waren die Wippertal-Dancer, die am Ende des Auftrittes alle Kinder, aber auch die größeren Gäste animierten, sehr deutlich zu zeigen, wie die Laune ist.

0: Viele Stände machten den Weg vom Parkplatz am Lutherplatz in Richtung Museum Luthers Elternhaus zu einem angenehmen Bummel. Gestartet am Glücksradstand der Stadtwerke Hettstedt, vorbei an hochprozentigen Genüssen der Hexenwahnliköre mit kleinem Gruselfaktor, ging es zu Ständen mit Manufakturwaren, wo so mancher unter Umständen ein zweites Schnäpschen probierte. Aber es war ja nur Eierlikör. Und wir wissen doch, das Leben muss ja weitergehen. Das Mansfelder Original Lutherlinchen bastelt mit den Kindern Osterhasen. Nein, halt, Ostern ist ja vorbei. Dann eben Pfingsthasen. Auf der Pause während der etwa 300 Meter langen Wegstrecke kam ein Eis gerade recht. Eine Attraktion war die lange Murmelbahn, die Kinder und zwangsläufig auch deren Eltern animierte, mehrfach bergauf und bergab zu laufen, um den Weg der großen Murmeln zu verfolgen. Das war aber sozusagen nur das Warm-up, denn die eigentliche Murmel-Olympiade fand ja im Museum selbst statt. Und dies zum wiederholten Mal.
1: Der Zuspruch ist sehr groß, wunderbar. Wir haben drei Wettbewerbe, Einzel-, Team- und Vereinsmeisterschaften. Und wir sind sehr überrascht. Also aktuell sind es 16 Vereine, die mit dran teilgenommen haben, von der Feuerwehr, ASB, aber auch die Stadt oder ein Chor, Klangfarben aus Hettstedt, auch dabei. Also super Zuspruch.
2: Und am Ende wartet was auf die Gewinner?
1: Also bei den Einzelwettbewerben steht an erster Stelle eine Zehnerkarte für das Freibad Großurner. Ja. Noch ein großes Buch von uns, von den Luthermuseen gibt es dazu. Es gibt einen Gutschein auch für eine Veranstaltung in der kulturellen Bildung und auch ein Bastelset, um sich eigene Murmeln herzustellen. Die Vereine gibt es den Wanderpokal. Der ist für ein Jahr Ruhm und Ehre.
2: Wie ist die Idee damals entstanden?
1: Genau, also wir haben ja diese archäologischen Funde, die Anfang der 2000er Jahre im Elternhaus gemacht wurden. Unter anderem gab es eben auch diese Murmeln und verschiedene Spielzeuge. Und da saßen wir halt dabei, tatsächlich mit Andreas Koch, dem Bürgermeister, und haben ein bisschen überlegt, was kann man damit machen. Und 2018 ist die Idee entstanden zur Murmel-Olympiade. Das erste Mal umgesetzt dann 2019 und haben jetzt aktuell eben die sechste Murmel-Olympiade.
0: Zum Glück konnte ein kurzer Regenschauer die Besucher nicht vergraulen. Und als Meisterstück der Improvisation wurde der Auftritt der Grundschule Mansfeld einfach auf die Treppe im Museum verlegt.

0: Als wir uns dann auf den Rückweg machen, können wir noch, extra für unsere Kamera gespielt, eine Impression des Auftrittes der Musikschule Fröhlich mitnehmen. Außerdem zeigte der Feuerwehrnachwuchs der Stadt, wie fit man bereits in den Aufgaben der erwachsenen Feuerwehrleute ist. So war Luthers Einschulung ein überaus gelungenes Fest für die Mansfelder und ihre Gäste.
1: Biker zeigen Herz für Kinder. Neue Spendenprojekte vorgestellt.
2: Der Verein Biker zeigen Herz für Kinder ist in der Region eine feste Größe, wenn es darum geht, gemeinnützige Projekte mit Spenden zu unterstützen. Seit 2016 sammeln die Biker Geld, um Kindern zu helfen und ihr Leben ein bisschen freundlicher und schöner zu gestalten. In den vergangenen 10 Jahren sind dabei insgesamt 325.000 Euro zusammengekommen, mit denen man unterschiedlichste Vorhaben unterstützt hat. 2025 lag der Fokus auf dem Kinderheim Wolkenfrei. Eine Summe von über 23.000 Euro wurde für die Renovierung eines Fitnessraums in der Einrichtung gespendet. Für dieses Jahr haben sich die Biker nun ganze 3 Projekte ausgesucht, für welche sie Spenden sammeln wollen.
3: Also das erste Projekt ist das, was wir vergangenes Jahr schon angefangen haben, und zwar ist das Kinderheim Wolkenfrei. Da haben wir bis jetzt einen Fitnessraum renoviert, ausgebaut, trockengelegt. Und jetzt ist er so weit, dass dieser Fitnessraum bestückt werden könnte mit Sportgeräten. Und dieses Jahr geht es um die Sportgeräte. Plus eine kleine Werkstatt, die wir einrichten möchten, wo man Fahrräder reparieren kann, wo man auch mal ein Vogelhäuschen zusammenzimmern kann, damit die Leute mal wieder lernen, mit ihren Händen was zu machen. Das zweite wäre die Grundschule in Mainsdorf. Da ist es so, dass die einen großen Pausenhof haben, der leider keinen Schatten mehr spendet, weil Bäume weg sind. Die mussten abgeholzt werden. Ja, die Bäume waren halt faul und schlecht. So. Und nun haben die da keinen Schatten mehr und wir bauen dann eben Raufen hin. Raufen mit Bänke, wo die Kinder sich drunter aufhalten können, wo sie Hausaufgaben machen können und wo auch Schatten gespendet wird. Und das letzte Projekt ist, das sind die Sonnenköppe, Kita Sonnenköppe, die benötigen unbedingt Schlafmatten zum Ausruhen der Kinder. Die Schlafmatten sind steinalt, zerfallen und ja, da wird eben einiges noch benötigt.
2: Um das Geld für die 3 Vorhaben zu sammeln, findet unter anderem wieder das Benefizkonzert Under the Bridge statt. Am 2. Mai wird man unter der Brücke in der Askanischen Straße ab 19 Uhr die Bands Coverkill, Freispruch und Akustik Jam hören können. Seit vielen Jahren unterstützt die Sparkasse Dessau Biker zeigen Herz für Kinder. So unter anderem mit einem direkten Sponsoring für das Benefizkonzert.
4: Denn hier ist es ja so, dass eben es Kosten gibt, die also zu einer Veranstaltung erstmal aufzubauen, um dann, wenn die Veranstaltung läuft, über die Eintrittsgelder natürlich dann dort einen Mehrwert zu erzielen. Und das Geld fließt natürlich zu 100% in den Spendentopf für die Projekte, die Biker heute hier vorgestellt haben. Das Zweite ist, dass wir natürlich mit unserer Crowdfunding-Plattform 99 Funken hier eine Plattform bieten, wo man eine viel größere Reichweite noch erlangen kann. Denn ganz wichtig ist, es ist so und bleibt so, ist die Einwerbung von weiteren Sponsoren. Es ist ein selbstverständliches Thema, dass man sagt, also einmal Sponsor, immer Sponsor. Die Biker müssen, also auch ganz speziell die Biker, müssen jedes Jahr aufs Neue wieder losgehen und für ihre Projekte werben, was ihnen aufgrund ihrer Art und in ihres Engagements nicht schwerfällt. Aber die Crowdfunding-Plattform 99 Funken kann eben dafür sorgen, dass es noch viel mehr Leute erreicht und dass die Leute dann über diese Plattform kleine und große Spenden leisten können. Und wir als Sparkasse haben natürlich in dieser Crowdfunding-Plattform für die Projekte, die hier in der Region entstehen oder entstehen sollen, haben wir noch einen extra Spendentopf, wo wir eben bis zu 1.000 Euro je Projekt dann nochmal verdoppeln. Und natürlich sind wir auch so einfach hilfestellend dabei. Also unsere Devise ist ja im Spendensponsoring grundsätzlich, dass wir nicht nur Geldgeber sein wollen, sondern wir sind ja hier vor Ort und regional verwurzelt. Und ich glaube, man merkt das auch in den Gesprächen. Wir sind einfach mittendrin und wollen dabei sein. Ja, wir machen mit und wir sind eben auch mit unserer Belegschaft dann vor Ort. Das heißt, ich gehe auf so ein Benefizkonzert, weil ich dort meinen Eintritt zahlen möchte, das Benefizkonzert erleben und dabei auch was Gutes tun wollen.
2: Mit vielen weiteren starken Partnern an der Seite werden die Biker mit großem Herz für Kinder auch in diesem Jahr wieder versuchen, so viel Geld wie möglich für die drei gemeinnützigen Projekte einzusammeln. Nach dem Konzert Under the Bridge am 2. Mai wird dann noch am 13. September die große Benefizausfahrt mit Start auf der Dessauer Landebahn stattfinden.
1: Fahrtwind für Hoffnung. Spendenaktion für ein Kinderhospiz. Die Saalkreis-Dinos, ein Fanclub aus dem Saalekreis in der Nähe von Halle, sind wieder unterwegs. Im letzten Jahr war das Wetter schön, aber die Saison lief nicht so gut. Dieses Mal ist der Klassenerhalt gesichert, dafür ist das Wetter schlecht. Auf ihrer jährlichen Tour zum letzten Heimspiel des Lieblingsvereins geht es durch Halberstadt. Ein Grund, sich auch einmal den Dom näher anzuschauen. Die Tour dient dabei einem guten Zweck, denn mit ihrer Aktion wollen sie Spenden sammeln für ein Kinderhospiz.
5: Wir sammeln wieder Spenden für das ambulante Kinder- und Jugendhospiz in Halle und wollen durch unsere Fahrradtour halt auch auf die Kinderhospizarbeit, die unserer Meinung nach ein bisschen außerhalb des öffentlichen Interesses steht, aufmerksam machen und halt die Leute mal darauf aufmerksam machen. Da gibt es auch noch solche Leute.
1: Fans sind Mario Kerzel und Henrik Hahn schon seit ihrer Kindheit. Zum 5. Mal sind sie mit dieser Aktion jetzt auf dem Weg nach Hamburg, um ihren Lieblingsverein zu unterstützen.
6: Das hat was, glaube ich, mit der Kindheit zu tun. Wenn man als Kind irgendwann diese Raute ins Gesicht gedrückt bekommt, dann lebt man die und der HSV macht es möglich, im Verein sich auch selber mit einzubringen und das prägt dann irgendwann und dann bleibt man einfach dabei.
5: Als Kind hat sich jeder von unseren Freunden einen Verein ausgesucht. Der musste ja am besten sein und bei mir war es halt der HSV. Warum? Keine Ahnung. Ist halt so.
1: In den letzten Jahren konnten sie schon 21.500 Euro sammeln und hoffen auch dieses Jahr wieder auf viel Unterstützung. Zum 5. Mal läuft die Spendenaktion Fahrtwind für Hoffnung, jeder Kilometer für Kinderherzen bereits. Für alle, die sich auch gerne beteiligen möchten, gibt es folgende Infos.
5: Also Spenden, denke ich mal, werden wir bis kurz nach unserer Tour, bis Ende Mai, werden wir das offen lassen. Spenden funktioniert über ein PayPal-Konto unter dem Namen saalkreisdinos@t-online.de. Auf unserer Seite saalkreisdinos.de sind die Informationen, wer das über das Kinderhospiz direkt machen möchte, der kann das da auch abrufen. Also das ist eigentlich problemlos möglich.
1: Der erste Tag Ihrer Reise in den Norden Deutschlands geht jetzt noch ein Stückchen weiter in Richtung Hü. Am Sonntag werden sie in Hamburg ankommen und insgesamt 4 Tage mit dem Fahrrad unterwegs gewesen sein.

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0: Am Mittwochvormittag regnet es zeitweise leicht und es bläst ein kräftiger böiger Wind aus Südwesten. Zu Mittag ist es überwiegend stark bewölkt und windig bei Temperaturen um 13 Grad. Der Abend ist leicht bewölkt mit vereinzelt leichtem Regen. In der Nacht ist es stark bewölkt und es regnet bei Temperaturen um 9 Grad. Am Donnerstag bleibt es windig und regnerisch bei Temperaturen um 11 Grad.
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Partnerschaft auf Augenhöhe. Microvista GmbH und Stadtwerke Blankenburg setzen auf innovative Photovoltaiklösung. Microvista ist ein Dienstleister im Bereich der industriellen, zerstörungsfreien computertomografischen Messtechnik. Und das Unternehmen braucht viel Energie für seine hochmodernen Labor-CTs. Ein Grund, dass die Blankenburger Stadtwerke

0: Ecke mit ihrem Vorschlag, hier eine neue PV-Anlage zu installieren, auf offene Ohren stießen.
1: Also wir arbeiten seit Jahren sehr gut mit den Stadtwerken zusammen. Es ist immer schon ein Geben und Nehmen, nicht nur unternehmerisch, sondern wir denken, dass es auch für die Region ein wichtiger Aspekt. Das ist ein Infrastrukturpartner ganz generell für uns. Und deshalb haben wir uns dazu entschlossen, diese Zusammenarbeit zu vertiefen. Wir haben den Nutzen am Ende, dass wir über 50% unseres Strombedarfs in Zukunft hier über die lokale Solarenergieerzeugung decken können. Das spielt für uns eine große Rolle. Strombedarf steigt, insbesondere auch durch Rechentechnik, die Grundlasten verursachen, wo wir also zusehend KI einsetzen auch, wo wir alle wissen, dass es zunehmend Strom verbraucht. Aber es ist für uns natürlich auch schon immer ein Thema, dass wir umweltgerecht Strom verbrauchen wollten. Ja, wir sind seit langem im Ökostrombereich hier tätig. Wir sind Partner in der Umweltallianz Sachsen-Anhalt und das ist jetzt einfach nur so ein nächster konsequenter Schritt in der Richtung. Und ich denke, dass diese kleinen Schritte eben auch wichtig sind. Bei den vielen Problemen, die wir heute in der Welt haben, ist das eins, wo jeder Unternehmer auch ein Stück einen Beitrag leisten kann.
0: Innerhalb weniger Monate wurde das Projekt der innovativen Kooperation mit einer zukunftsfähigen Energieversorgung umgesetzt. Mit dem Anbringen einer neuen, unter anderem vertikalen Photovoltaikanlage gehört das Projekt zu den Vorreitern auf diesem Gebiet. Die Anlage auf dem Firmengebäude ist nachhaltig und wirtschaftlich, denn sie erzeugt Strom auch dann, wenn er dringend gebraucht wird. Bei Schnee oder tiefstehender Sonne. Die intelligente Kombination von Dach und vertikaler Fassadenphotovoltaik verfolgt somit einen neuen Ansatz. Deutlich bessere Nutzung der Wintersonne durch optimaleren Einstrahlwinkel bei Fassadenphotovoltaik, stabile Stromproduktion auch bei diffusem Licht, keine Leistungsverluste durch Schneeablagerung. Die Solaranlage deckt voraussichtlich mehr als 55% des jährlichen Gesamtstromverbrauchs und das ohne Transportverluste über das Netz. Die Planung, Errichtung und Finanzierung der PV-Anlage mit 90 kW Peak inklusive drei Wechselrichter sowie eines Speichers mit 140 kWh erfolgte vollständig durch die Stadtwerke Blankenburg als Auftraggeber.
2: Seit bald 10 Jahren beliefern wir unsere Kunden ja ausschließlich mit Ökostrom und deshalb ist für uns natürlich naheliegend, dass wir auch nachhaltige Projekte auch forcieren und voranbringen. Kein Projekt ist zu schwierig da für uns. Hier haben wir auch gewisse Besonderheiten, wo wir auch alles sehr, sehr gut mit unseren Partnern dann auch umgesetzt haben. Und im Ergebnis haben wir hier eine Lösung geschaffen, die sich echt sehen lassen kann. Mit Vertikal-PV, das auch selbst im Winter noch richtig schön Strom produziert wird. Auch bei diffusem Licht, wie wir es jetzt gerade haben, selbst da steht auch die Vertikal-PV in keinster Weise der normalen klassischen PV dem nach. Und auch die Dachinstallation, auch die ist recht besonders.
0: Eng arbeiteten sie wieder mit dem bauausführenden Unternehmen Solarenergie Mitte aus Thale zusammen.
3: Das Besondere an dieser Anlage ist, dass wir hier einen sehr, sehr großen Teil der Module an der Fassade installiert haben, weil das Dach gar nicht groß genug war, um die Energie des Kundens zu decken, also den Bedarf. Und wir haben ja fast 45% der Module an die Fassade gehängt. Und da sehen wir auch schon, haben wir hier zwei große Flächen, auf der Westseite noch eine noch größere Fläche mit Modulen belegt und produziert ungefähr 85.000 Kilowattstunden Strom im Jahr. Wir haben schon einige Anlagen an Fassaden installiert, nie in dieser Größenordnung. Also wir haben schon Anlagen, wo mal 27 Module oder mal 20 Module an der Fassade sind. Das ist hier halt schon mit 40 kW Peak an der Fassade unsere größte Fassadenanlage, die wir bisher gebaut haben.
0: Der vorhandene Kies des Flachdaches wurde gezielt als Ballast integriert, wodurch zusätzliche Betongewichte vermieden werden konnten. Ein statisch, effizienter und ressourcenschonender Ansatz. Eine Win-Win-Situation für alle. Kein Investitionsrisiko und planbare Energiekosten für Microvista. Für die Stadtwerke ein 20-jähriger Vertrag mit dem Energiekunden. Solch ein Projekt dient als Vorbild für weitere Einrichtungen und Unternehmen. Die Stadtwerke Blankenburg sind wieder einmal mit ihren modernen, nachhaltigen Lösungen für erneuerbare Energien ein innovativer Treiber der regionalen Energiewende.
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5: Liebe Genossinnen, Genossen, Genossinnen, ich begrüße euch ganz herzlich an diesem wunderschönen Freitag zur dritten Sitzung des 5. Parteitags. Ja, ich sehe jemanden an Mikrofon 4. Ist das eine Wortmeldung?
6: Ein Protest! Ich muss ehrlich sagen, es ist mir schleierhaft, wie man in diesen Zeiten von einem wunderschönen Tag sprechen kann. Krieg, Krisen, Klimakatastrophen. Wie kann man denn so abgestumpft sein, das zu ignorieren?
5: Vielen Dank an Mikrofon 4. Ich bitte vielmals um Entschuldigung. Ich wollte mit meiner Begrüßung keinesfalls die krisenhafte Zuspitzung der Weltlage verharmlosen. Gibt es Einwände, dass ich fortfahre? Das ist nicht zu erkennen. Ich begrüße euch an diesem schrecklichen Tag, an dem wir uns versammelt haben, um an all die Menschen zu denken, die von den Regierenden vergessen. Ja, ich sehe eine Wortmeldung an Mikrofon 4. Ist das ein Antrag zur Tagesordnung?
6: Ein Protest! Ich widerspreche entschieden der Behauptung, wir würden uns hier nur zum Besten der Menschheit versammeln. Meiner Meinung nach müssen wir die Interessen der Tiere ebenso der Pflanzen respektieren. Und auch die unbelebte Natur setzt darauf, dass wir sie nicht im Stich lassen.
5: Vielen Dank für diesen wichtigen Hinweis an Mikrofon 4. In unseren Reihen darf es selbstverständlich keinen Platz für anthropozentrischen Hochmut geben. Wir müssen uns bemühen, alle Wesen zu repräsentieren, sofern sie nicht mit der FDP sympathisieren. Trotzdem möchte ich doch sagen, dass wir auch für die Menschen kämpfen, die vom herrschenden System in Armut und Perspektivlosigkeit gehalten werden, die... Ja, ich sehe, wie du an Mikrofon 4 stehst und winkst, Genossin. Ich erteile dir das Wort.
6: Ich protestiere gegen die Militarisierung der Sprache, die hier verwendet wird. Gerade in Zeiten wie diesen müssen wir dafür sensibel sein. Wenn wir vom Kampf sprechen, tragen wir zur Verrohung der Gesellschaft bei, zur Akzeptanz von Brutalität. Nicht umsonst hat Hitler auch von Mein Kampf gesprochen. Wer vom Kampf spricht, der legitimiert letztendlich Kampfpanzer, Raketen und Streubomben.
5: Okay, gut. Ich setze meine Begrüßung fort. Wir setzen uns mit friedlichen Mitteln für alle belebten und unbelebten Wesen ein. Insbesondere, aber besonders nicht für die Menschen, die vom herrschenden System in Armut und Perspektivlosigkeit gehalten werden, die im Elend leben müssen, die... Ja, Mikrofon 4.
6: Ich erhebe Einspruch gegen die Sprache, die hier vom Tagespräsidium verwendet wird. Der Begriff Elend ist eine Herabwürdigung aller Menschen, die sozial und finanziell herausgefordert sind. Ich möchte das E-Wort hier auch gar nicht wiederholen, denn das wirkt verletzend auf alle betroffenen Menschen.
5: Ich habe Verständnis für deine Bedenken, aber wir stehen vor einem Problem. Das beanstandete Wort kommt nämlich auch in unserem Leitantrag L03 Soziales Elend beenden, eine gerechte Gesellschaft begründen vor. Und, so wie ich das hier sehen kann, ganze 17 Mal. Ich schlage daher vor, dass die Delegierten jetzt darüber abstimmen, ob das beanstandete Wort auf diesem Parteitag verwendet werden darf. Ist das eine akzeptable Lösung?
6: Nein! Ich beantrage, dass meiner Beschwerde ohne Abstimmung stattgegeben wird.
5: Dann rufe ich jetzt die Frage zur Abstimmung auf, ob über die Frage der Verwendung des beanstandeten Wortes abgestimmt werden soll oder nicht. Liebe Delegierte, auf euren Rechnern sollte nun, nachdem ihr euch erfolgreich eingeloggt habt, das Abstimmungsformular online... Ich höre gerade, dass das Netz in der Halle leider zusammengebrochen ist.
6: Nein!
5: Liebe Delegierte, ich möchte nochmals an euch appellieren, während unserer Sitzung keine YouTube-Videos anzuschauen. Ich fürchte, wir müssen zunächst analog mittels Handzeichen abstimmen. Wer für die Abstimmung stimmt, der erhebe...
6: Ich wende mich gegen das Erheben von Armen, denn das erinnert an das dunkelste Kapitel der deutschen Geschichte.
5: Dann schlage ich vor, dass alle, die der Abstimmung zustimmen, sich erheben. Höre ich Einwände?
6: Ein solches Verfahren ist aus meiner Sicht ableistisch, da es Menschen, die auf einen Rollstuhl angewiesen sind, missachtet.
5: Aber es befinden sich doch hier überhaupt keine Querschnittsgelähmten im Saal.
6: Es geht ums Prinzip.
5: Schön. Gut. Gibt es an Mikrofon 4 denn einen Lösungsvorschlag zum weiteren Vorgehen?
6: Ich schlage vor, dass alle die Delegierten, die für Ja stimmen, sich selbst umarmen. Und alle die Delegierten, die für Nein stimmen, sich an die Stirn fassen. Bewegungslosigkeit zählt als Enthaltung.
5: Das Präsidium ist damit einverstanden. Kommen wir nun zur Abstimmung. Wer ist dafür, dass... Ja, worum ging's denn eigentlich nochmals? Ah ja, danke. Wer ist dafür, dass darüber abgestimmt wird, ob bei diesem Parteitag von einem Elend gesprochen werden darf? Der umarme bitte sich selbst. Gegenstimmen? Enthaltungen? Ich sehe eine eindeutige Mehrheit.
6: Auszählen! Auszählen!
5: Es gibt das Verlangen nach einer Auszählung. Ich bitte das mit der Auszählung instruierte Team mit der Arbeit zu beginnen. Liebe Delegierte, ihr müsst euch doch noch so lange selbst umarmen, bis eure Stimme registriert wurde. Mit Entsetzen stelle ich fest, wie eine große Zahl Menschen die Sachen zusammenpackt und dem Eingang zustrebt. Bitte, ich appelliere an eure Geduld. Ihr gefährdet damit die Beschlussfähigkeit unseres Parteitags. So, ich habe das Ergebnis erhalten. Mit Ja haben gestimmt. 107. Gegenstimmen eine, Enthaltungen keine. Damit können wir nun fortfahren mit der Abstimmung über...
6: Ich erhebe Einspruch gegen das quantifizierende Verfahren, das den Stimmen der Betroffenen kein besonderes Gewicht gibt. Die Mathematik ist eine Wissenschaft des hegemonialen Diskurses, der nur der Rechtfertigung der bestehenden Machtverhältnisse dient. Ich schlage vor, dass der Parteitag Entscheidungen durch das Mittel der intuitiven Einfühlung vornimmt. Ich erkläre mich bereit, die Funktion des Mediums zu übernehmen.
5: Ich stelle für das Präsidium mit Bedauern fest, dass die deutliche Mehrheit der Delegierten den Tagungsort inzwischen verlassen hat. Wir sind daher nicht mehr beschlussfähig. Ich beantrage die Verschiebung.
6: Ich interveniere! Ich möchte hier mit meiner Enttäuschung darüber Ausdruck verleihen, dass dieser Parteitag so überaus wenig erreicht hat. Solch ein Versagen muss meiner Meinung nach Konsequenzen haben. Ich fordere...
5: Piep! Hoppla! Wir haben da wohl einen kleinen technischen Defekt an Mikrofon 4. Da wir somit nicht mehr gleichberechtigte Rede allen Delegierten gewähren können, erkläre ich diesen Parteitag für beendet. Ich wünsche allen eine gute Heimreise. Ach und schaut doch bitte noch mal am Buffet vorbei. Es sind noch vegane Schnittchen übrig.

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0: Am Mittwochvormittag regnet es zeitweise leicht und es bläst ein kräftiger böiger Wind aus Südwesten. Zum Mittag ist es überwiegend stark bewölkt und windig bei Temperaturen um 13 Grad. Der Abend ist leicht bewölkt mit vereinzelt leichtem Regen. In der Nacht ist es stark bewölkt und es regnet bei Temperaturen um 9 Grad. Am Donnerstag bleibt es windig und regnerisch bei Temperaturen um 11 Grad.
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2: 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Fairplay im Fokus.
3: Der respektvolle und faire Umgang miteinander stand am 23. April in der Anhalt Arena im Vordergrund. Hier fand die Sparkassen Fairplay Soccer Tour 2026 statt. Das Fußballhallenturnier wird seit 2001 jährlich ausgetragen und ist zu einem der größten sportpädagogischen Projekte Deutschlands herangewachsen. Mittlerweile begeistert man jedes Jahr 20.000 Kinder, Jugendliche und junge Erwachsene. Auch die Bauhausstadt nimmt schon seit mehreren Jahren teil. Die Sparkasse stellt das Event zusammen mit dem gemeinnützigen Verein Unity Ed auf die Beine. Fairplay-Botschafter des Vereins ist Champions-League-Sieger René Tretschok, der auch in Dessau die Kinder und Jugendlichen begrüßte und über die Besonderheiten der Fairplay-Soccer-Tour sprach.
4: Ja, das ist ganz schnell zusammengefasst, weil bei uns gibt es nicht nur eine sportliche Bewertung, sondern auch eine Fairplay-Bewertung. Das heißt, jede Mannschaft startet immer mit 6 Fairplay-Punkten vor jedem Spiel. Und je nachdem, wie man sich vor und wer während des Spiels verhält, kann es dazu Abzügen kommen. Und bei dem Turnier ist es so, dass wir die 3 sportlich fairsten Teams auszeichnen und die 3 fairsten Teams. Und diese Teams können dann sich auch qualifizieren für das große Bundesfinale Mitte Juli am Werbelinsee.
3: Um 14 Uhr startete das Turnier in Dessau mit den 8- bis 10-Jährigen und den 11- bis 13-Jährigen. Später traten dann noch die 14- bis 17-Jährigen sowie Kicker über 18 Jahre gegeneinander an. Der Fairplay-Ansatz war bei jeder Partie präsent. Für die Veranstalter ist Fairplay mehr als nur eine leere Phrase.
4: Fußball ist eine Mannschaftssportart und Fußball hat man, weil ich selber auch mal Fußballprofi war, hat man natürlich dann in der Erfahrung, dass man nur gemeinschaftlich gewinnen kann. Und da ist ganz wichtig, dass man Werte umsetzt wie Fairplay, Respekt. Und ich glaube, das ist bei der Tour von vornherein immer für uns sehr, sehr wichtig gewesen, nicht nur das Ergebnis zu sehen, sondern auch das faire und respektvolle Miteinander. Und wenn man sieht, dass viele Fairplay-Sieger und Siegerinnen im Fußball, im normalen Turnierverlauf sportlich eigentlich gar keine Chance haben, aber durch ihr Verhalten sich halt auch weiter qualifizieren können, ist das halt ein Alleinstellungsmerkmal von dieser Kampagne.
3: Möglich ist das Fairplay-Turnier nur durch starke Partner, wie unter anderem auch Anhalt Sport. Seit vielen Jahren ist die Sparkasse einer der Hauptsponsoren der Tour. Auch von Seiten der Stadtsparkasse Dessau freut man sich sehr über das besondere Event in der Bauhausstadt.
5: Es ist uns wichtig oder es interessiert uns auch, was hier passiert. Und die Zukunft, das sind unsere Kinder und Jugendlichen. Und es ist eben wichtig, dass man das gesellschaftliche Leben hier ein bisschen bereichert. Und Sport ist natürlich ganz wichtig, weil es gibt ja so ein Sprichwort, nur in einem gesunden Körper wohnt ein gesunder Geist. Und Sport hat ganz viele Fähigkeiten, gerade auch der Mannschaftssport, was er bewegen kann. Also er bringt ihm diese Fairness, dieses Teamgefühl. Und über den Sport lernen die Kinder, sich zurechtzufinden und sich einzuordnen, nicht unterzuordnen, aber einzuordnen. Und das ist Schule fürs Leben.
3: Im Rahmen der Fairplay Soccer Tour wird aber nicht nur Fußball gespielt. Unity Ed bringt auch immer wieder verschiedenste Bildungsangebote in die Städte, in denen die Tour stattfindet.
4: Wir haben viele Projekttage in Schulen, die ja parallel laufen. Wir bieten momentan auch sehr, sehr viele Workshops an Partnerschulen. Wir waren heute am Villa, am Gymnasium, haben dort einen Workshop gemacht zum Thema finanzielle Allgemeinbildung. Auch das macht diese Kampagne so wertvoll, dass wir auch Bildungsarbeit machen. Und ich glaube, das hat sich immer mehr entwickelt. Und man hat in den letzten Jahren gesagt, wir haben viele Kinder dabei, die kommen immer wieder. Wir haben viele Eltern dabei, die kommen immer wieder. Und je nach Standort haben wir teilweise mal 100 Teams pro Projekttag. Wir haben dann manchmal auch nur 30 oder 40. Es hängt auch immer regional zusammen, aber die Tour ist eigentlich ein sehr, sehr großer Erfolg.
3: Vom 15. bis zum 19. Juli wird dann das Bundesfinale der Fairplay Soccer Tour im Rahmen des Community Festivals am Werbeliensee in Brandenburg stattfinden. Wer in Dessau sportlich und auch fair überzeugen konnte, hat die Chance, daran teilzunehmen.

0: Unser Land, unsere Vereine.
1: Das ist die Musikmaschine. Sie schreibt Hits, Ex und Top.
2: So dichtete es Klaus Lage 1980. Mir kam dieses Lied in den Sinn, als wir auf der Eröffnungsveranstaltung des Felicia-Festivals im Gesellschaftshaus waren, bei dem es um künstliche Intelligenz und Musik ging. Sein Lied, damals sicher inspiriert, wie er es nannte, vom Plastikpop damaliger Zeit, als digitale Sequenzer und Synthesizer vermehrt Einzug in die Populärmusik fanden, als wenige synthetische Akkorde schon ausreichten, um einen Welthit zu generieren. Seitdem haben die Computer eine gewaltige Entwicklung vollzogen. Und nicht nur wir Menschen haben viel Musik gehört, auch die Computer. Und sie haben diese Musik analysiert und gelernt. Zum Beispiel, dass es bereits in der Antike Theorien gab, eine Ordnung im Zusammenklang mehrerer Töne zu erkennen. Es entstanden riesige Datenbanken und deren Nutzung, ob für Bild-, Text- oder Musikbearbeitung, heute gemeinhin als KI bezeichnet wird. Und genau diese Nutzung in der Musik war das Thema des Felicia-Festivals der künstlichen Intelligenz und Akustik.
3: Ich bin ja Wissenschaftler und komme aus der Uni und wir machen sehr viel mit künstlicher Intelligenz. Die Problematik, die wir dabei haben, ist immer, dass wir nicht so gut über KI reden können. Also wir sind immer sehr in unserer Wissenschaftlichkeit gefangen und den Zugang zu KI zu kriegen ist immer relativ schwierig, weil da doch schon sehr viel passiert. Und da ist natürlich die Kunst eine gute Möglichkeit, als Transportmittel zu dienen, um einen einfachen Zugang zur künstlichen Intelligenz zu bekommen.
2: Gemeinsam mit dem Musikverein e.V. organisierten die Wissenschaftler der Uni Magdeburg das dreitägige Veranstaltungsprogramm, wobei wir uns einmal einige Workshops angesehen haben, in denen Interessierte ausprobieren konnten, was KI heute schon zu leisten in der Lage ist. Hier ging es beispielsweise darum, ein Weihnachtslied zu komponieren, wobei die KI nicht nur die Musik zusammenstellte, sondern auch den Text. Gesungen von einer Sängerin, die der KI ihre Stimme einst für viel Geld verkaufte. Ja, das klang irgendwie seltsam und doch vertraut, was daran liegen könnte, dass hier mit menschlicher Unterstützung die Versatzstücke üblicher Weihnachtsmusik zusammengerührt wurden.
4: Ohne menschlichen Input ist die KI absolut stumm. Und im wahrsten Sinne des Wortes, im Latent Space, dort, wo die Magie passiert bei KI, passiert nur was, wenn menschlicher Input kommt. Das heißt, ohne menschlichen Input hat KI überhaupt keinen Sinn. Und ich bin der Meinung, dass ohne Kultur KI auch keinen Sinn hätte.
2: Hier kam die menschliche Zuarbeit in Form von Auswahlprozeduren zu vorgeschlagenen Melodien oder Texten zustande, damit es auch ja weihnachtlich wurde. Und die Instrumentierung war in Form aufgenommener Klänge vorhanden. Es gab aber auch die Möglichkeit, Instrumente wie diese Zither vom Automaten spielen zu lassen.

0: Wir haben vorkomponierte kleine Musikschnipsel, sowas wie Skizzen, wenn man so will, und lassen die von einem großen Sprachmodell für Audio dann in eine CD-Version, sage ich jetzt mal, interpretieren. Moment. Jetzt haben wir zum Beispiel zum einen groovy 90s Synth Pop with prominent drums. Also ein grooviger 90er Jahre Synthie Pop mit sehr prominenten, präsenten Schlagzeug.
1: Zumindest für ein 20 Sekunden langes Liedchen reichte diese Aufforderung an die KI, denn so die Wissenschaftler, dann zerfloss es wieder. Man hätte vielleicht also doch noch einen Refrain anfordern müssen. Etwas, was die Musiker hier aber dann doch zu inspirieren schien.
2: Letzten Endes benutzen diese Tools heutzutage schon alle Musikproduzenten. KI im Audiobereich gibt es mittlerweile seit über 10 Jahren. Es hat angefangen mit Mastering-Software der Firma Isotope und ist heutzutage in dem Bereich, dass ich eben Assistenten habe, der mir zum Beispiel gute Ideen zu Themen, die ich eingespielt habe, dann präsentiert. Das ist ja auch eine große Chance. Ich spiele zum Beispiel Klavier und hätte aber ganz gerne ein paar Ideenentwürfe, was Geigen drüber spielen könnten. Und dann kann ich das die KI vorschlagen lassen. Und ich selber als Komponist kann dann entscheiden, möchte ich das oder nehme ich das als Inspiration mit und mache was Neues. Das hilft einem natürlich ungemein.
1: So arbeitet zum Beispiel Stefan Schulze, der an seinem präparierten Klavier Musik improvisiert und die KI erzeugt dann die Begleitung, was ungefähr so klang.
3: Das sind sogenannte Interactive Agents. Die können zuhören, was ich spiele und können aufgrund einer Library, mit der man sozusagen die gefüttert hat, dann Sequenzen ausgeben und darauf interaktiv antworten auf das, was ich dann spiele. Aber ich kann auch mehrere KIs darauf reagieren lassen oder ich kann die KIs auf sich selbst reagieren lassen, nachdem ich sie gestartet habe. Also da gibt es verschiedene Möglichkeiten.
1: Hier begriff der Künstler also die Möglichkeiten des Computers als weiteres Instrument, frei nach dem Motto, wenn Beethoven schon einen Synthesizer gehabt hätte, dann hätte er ihn auch genutzt.
2: Es ist immer so, wenn neue Technologien da sind, gibt es immer zwei Seiten einer Medaille. Ich sehe aber die Chancen für unsere Gesellschaft, damit Neues zu erschaffen, aber auch generell mit KI arbeiten, ausführen zu lassen durch künstliche Intelligenz, durch Roboter, die wir Menschen uns nicht gegenseitig zumuten sollten, als eine Riesenchance.
1: Auf dem Felicia-Festival wurde der momentane Stand der Technik vorgeführt, aber welche Möglichkeiten die KI in 10 Jahren hat, vermag heute keiner zu sagen. Nach Aussage der Veranstalter spielt die Musikmaschine heute schon eine große Rolle bei der Komposition von Werbejingle-Musik. Also bleibt es abzuwarten, wann der erste Nummer 1-Hit komplett maschinell erzeugt wurde. Denn dann gilt...

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0: Am Mittwochvormittag regnet es zeitweise leicht und es bläst ein kräftiger, böiger Wind aus Südwesten. Zu Mittag ist es überwiegend stark bewölkt und windig bei Temperaturen um 13 Grad. Der Abend ist leicht bewölkt mit vereinzelt leichtem Regen. In der Nacht ist es stark bewölkt und es regnet bei Temperaturen um 9 Grad. Am Donnerstag bleibt es windig und regnerisch bei Temperaturen um 11 Grad.
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2: 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Ein großes Fest. Luthers Einschulung.
3: Mit dem Osterfest beginnt die Saison der Feste in den Dörfern und Städten. Eines der ersten großen Feste ist dabei seit einigen Jahren Luthers Einschulung in Mansfeld. Unter den Bühnendarbietungen war 2026 auch die Newcomer-Band Horizon aus Aschersleben.

Da das Wetter bis dahin gut passte, waren das Mittagessen vom Grill bei launiger Musik und auch ein kleines Bierchen oder Softgetränk nach den Wintermonaten vielen Gästen willkommen. Das konnte für den noch Hungrigen dann sozusagen nahtlos in ein gemütliches Kaffeekränzchen mit selbstgebackenen Kuchen übergehen. Wenn da nur die Auswahl nicht so groß wäre. Doch bekanntermaßen hat man ja die berühmte Qual der Wahl. Weitere Programmpunkte auf der Bühne waren die Wippertal-Dancer, die am Ende des Auftrittes alle Kinder, aber auch die größeren Gäste animierten, sehr deutlich zu zeigen, wie die Laune ist.

0: Wer von den Besuchern jedoch nur an der Bühne blieb, der verpasste den größten Teil des Festangebotes. Viele Stände machten den Weg vom Parkplatz am Lutherplatz in Richtung Museum Luthers Elternhaus zu einem angenehmen Bummel. Gestartet am Glücksradstand der Stadtwerke Hettstedt, vorbei an hochprozentigen Genüssen der Hexenwahnliköre mit kleinem Gruselfaktor, ging es zu Ständen mit Manufakturwaren, wo so mancher unter Umständen ein zweites Schnäpschen probierte. Aber es war ja nur Eierlikör. Und wir wissen doch, das Leben muss ja weitergehen. Das Mansfelder Original Lutherlinchen bastelt mit den Kindern Osterhasen. Nein, halt, Ostern ist ja vorbei. Dann eben Pfingsthasen. Auf der Pause während der etwa 300 Meter langen Wegstrecke kam ein Eis gerade recht. Eine Attraktion war die lange Murmelbahn, die Kinder und zwangsläufig auch deren Eltern animierte, mehrfach bergauf und bergab zu laufen, um den Weg der großen Murmeln zu verfolgen. Das war aber sozusagen nur das Warm-up, denn die eigentliche Murmel-Olympiade fand ja im Museum selbst statt. Und dies zum wiederholten Mal.
1: Der Zuspruch ist sehr groß, wunderbar. Wir haben 3 Wettbewerbe, Einzel-, Team- und Vereinsmeisterschaften. Und wir sind sehr überrascht. Also aktuell sind es 16 Vereine, die mit dran teilgenommen haben, von der Feuerwehr, ASB, aber auch die Stadt oder ein Chor, Klangfarben aus Hettstedt, auch dabei. Also super Zuspruch.
2: Und am Ende wartet was auf die Gewinner?
1: Also bei den Einzelwettbewerben steht an erster Stelle eine 10er-Karte für das Freibad Großirner. Ja. Noch ein großes Buch von uns, von den Luthermuseen gibt es dazu. Es gibt einen Gutschein auch für eine Veranstaltung in der kulturellen Bildung und auch ein Bastelset, um sich eigene Murmeln herzustellen. Die Vereine gibt es den Wanderpokal. Der ist für ein Jahr Ruhm und Ehre.
2: Wie ist die Idee damals entstanden?
1: Genau, also wir haben ja diese archäologischen Funde, die Anfang der 2000er Jahre im Elternhaus gemacht wurden. Unter anderem gab es eben auch diese Murmeln und verschiedene Spielzeuge. Und da saßen wir halt dabei, tatsächlich mit Andreas Koch, dem Bürgermeister, und haben ein bisschen überlegt, was kann man damit machen. Und 2018 ist die Idee entstanden zur Murmel-Olympiade. Das erste Mal umgesetzt dann 2019 und haben jetzt aktuell eben die 6. Murmel-Olympiade.
0: Zum Glück konnte ein kurzer Regenschauer die Besucher nicht vergraulen. Und als Meisterstück der Improvisation wurde der Auftritt der Grundschule Mansfeld einfach auf die Treppe im Museum verlegt.

0: Als wir uns dann auf den Rückweg machen, können wir noch, extra für unsere Kamera gespielt, eine Impression des Auftrittes der Musikschule Fröhlich mitnehmen. Außerdem zeigte der Feuerwehrnachwuchs der Stadt, wie fit man bereits in den Aufgaben der erwachsenen Feuerwehrleute ist. So war Luthers Einschulung ein überaus gelungenes Fest für die Mansfelder und ihre Gäste.
1: Biker zeigen Herz für Kinder. Neue Spendenprojekte vorgestellt.
2: Der Verein Biker zeigen Herz für Kinder ist in der Region eine feste Größe, wenn es darum geht, gemeinnützige Projekte mit Spenden zu unterstützen. Seit 2016 sammeln die Biker Geld, um Kindern zu helfen und ihr Leben ein bisschen freundlicher und schöner zu gestalten. In den vergangenen 10 Jahren sind dabei insgesamt 325.000 Euro zusammengekommen, mit denen man unterschiedlichste Vorhaben unterstützt hat. 2025 lag der Fokus auf dem Kinderheim Wolkenfrei. Eine

0: Summe von über 23.000 Euro wurde für die Renovierung eines Fitnessraums in der Einrichtung gespendet. Für dieses Jahr haben sich die Biker nun ganze drei Projekte ausgesucht, für welche sie Spenden sammeln wollen.
1: Also das erste Projekt ist das, was wir vergangenes Jahr schon angefangen haben, und zwar ist es das Kinderheim Wolkenfrei. Da haben wir bis jetzt einen Fitnessraum renoviert, ausgebaut, trockengelegt. Und jetzt ist er so weit, dass dieser Fitnessraum bestückt werden könnte mit Sportgeräten. Und dieser geht es um die Sportgeräte plus eine kleine Werkstatt, die wir einrichten möchten, wo man Fahrräder reparieren kann, wo man auch mal ein Vogelhäuschen zusammenzimmern kann, damit die Leute mal wieder lernen, mit ihren Händen was zu machen. Das zweite wäre die Grundschule in Mainzdorf. Da ist es so, dass die einen großen Pausenhof haben, der leider keinen Schatten mehr spendet, weil Bäume weg sind. Die mussten abgeholzt werden. Ja, die Bäume waren halt faul und schlecht. So. Und nun haben die da keinen Schatten mehr. Und wir bauen dann eben Raufen hin. Raufen mit Bänke, wo die Kinder sich drunter aufhalten können, wo sie Hausaufgaben machen können und wo auch Schatten gespendet wird. Und das letzte Projekt ist, das sind die Sonnköppe, Kita Sonnköppe, die benötigen unbedingt Schlafmatten zum Ausruhen der Kinder. Die Schlafmatten sind steinalt, zerfallen und ja, da wird eben einiges noch benötigt.
0: Um das Geld für die drei Vorhaben zu sammeln, findet unter anderem wieder das Benefizkonzert Under the Bridge statt. Am 2. Mai wird man unter der Brücke in der Askanischen Straße ab 19 Uhr die Bands Coverkill, Freispruch und Akustik Jam hören können. Seit vielen Jahren unterstützt die Sparkasse Dessau Biker zeigen Herz für Kinder. So unter anderem mit einem direkten Sponsoring für das Benefizkonzert.
2: Denn hier ist es ja so, dass eben es Kosten gibt, die also zu einer Veranstaltung erstmal aufzubauen, um dann, wenn die Veranstaltung läuft, über die Eintrittsgelder natürlich dann dort einen Mehrwert zu erzielen. Und das Geld fließt natürlich zu 100% in den Spendentopf für die Projekte, die die Biker heute hier vorgestellt haben. Das Zweite ist, dass wir natürlich mit unserer Crowdfunding-Plattform 99 Funken hier eine Plattform bieten, wo man eine viel größere Reichweite noch erlangen kann. Denn ganz wichtig ist, es ist so und bleibt so, ist die Einwerbung von weiteren Sponsoren. Es ist ein selbstverständliches Thema, dass man sagt, also einmal Sponsor, immer Sponsor. Die Biker müssen, also auch ganz speziell die Biker, müssen jedes Jahr aufs Neue wieder losgehen und für ihre Projekte werben, was ihnen aufgrund ihrer Art und in ihres Engagements nicht schwerfällt. Aber die Crowdfunding-Plattform 99 Funken kann eben dafür sorgen, dass es noch viel mehr Leute erreicht und dass die Leute dann über diese Plattform kleine und große Spenden leisten können. Und wir als Sparkasse haben natürlich in dieser Crowdfunding-Plattform für die Projekte, die hier in der Region entstehen oder entstehen sollen, haben wir noch einen extra Spendentopf, wo wir eben bis zu 1.000 Euro je Projekt dann nochmal verdoppeln. Und natürlich sind wir auch so einfach hilfestellend dabei. Also unsere Devise ist ja im Spendensponsoring grundsätzlich, dass wir nicht nur Geldgeber sein wollen, sondern wir sind ja hier vor Ort und regional verwurzelt. Und ich glaube, man merkt das auch in den Gesprächen. Wir sind einfach mittendrin und wollen dabei sein. Ja, wir machen mit und wir sind eben auch mit unserer Belegschaft dann vor Ort. Das heißt, ich gehe auf so ein Benefizkonzert, weil ich dort meinen Eintritt zahlen möchte, das Benefizkonzert erleben und dabei auch was Gutes tun wollen.
0: Mit vielen weiteren starken Partnern an der Seite werden die Biker mit großem Herz für Kinder auch in diesem Jahr wieder versuchen, so viel Geld wie möglich für die drei gemeinnützigen Projekte einzusammeln. Nach dem Konzert Under the Bridge am 2. Mai wird dann noch am 13. September die große Benefizausfahrt mit Start auf der Dessauer Landebahn stattfinden.
3: Fahrtwind für Hoffnung. Spendenaktion für ein Kinderhospiz. Die Saalkreis-Dinos, ein Fanclub aus dem Saalekreis in der Nähe von Halle, sind wieder unterwegs. Im letzten Jahr war das Wetter schön, aber die Saison lief nicht so gut. Dieses Mal ist der Klassenerhalt gesichert, dafür ist das Wetter schlecht. Auf ihrer jährlichen Tour zum letzten Heimspiel des Lieblingsvereins geht es durch Halberstadt. Ein Grund, sich auch einmal den Dom näher anzuschauen. Die Tour dient dabei einem guten Zweck, denn mit ihrer Aktion wollen sie Spenden sammeln für ein Kinderhospiz.
4: Wir sammeln wieder Spenden für das ambulante Kinder- und Jugendhospiz in Halle und wollen durch unsere Fahrradtour halt auch auf die Kinderhospizarbeit, die unserer Meinung nach ein bisschen außerhalb des öffentlichen Interesses steht, aufmerksam machen und halt die Leute mal darauf aufmerksam machen. Da gibt es auch noch solche Leute.
3: Fans sind Mario Kerzel und Henrik Hahn schon seit ihrer Kindheit. Zum 5. Mal sind sie mit dieser Aktion jetzt auf dem Weg nach Hamburg, um ihren Lieblingsverein zu unterstützen.
5: Das hat was, glaube ich, mit der Kindheit zu tun. Wenn man als Kind irgendwann diese Raute ins Gesicht gedrückt bekommt, dann lebt man die und der HSV macht es möglich, im Verein sich auch selber mit einzubringen und das prägt dann irgendwann und dann bleibt man einfach dabei.
4: Als Kind hat sich jeder von unseren Freunden einen Verein ausgesucht. Der musste ja am besten sein und bei mir war es halt der HSV. Warum? Keine Ahnung. Ist halt so.
3: In den letzten Jahren konnten sie schon 21.500 Euro sammeln und hoffen auch dieses Jahr wieder auf viel Unterstützung. Zum 5. Mal läuft die Spendenaktion Fahrtwind für Hoffnung, jeder Kilometer für Kinderherzen bereits. Für alle, die sich auch gerne beteiligen möchten, gibt es folgende Infos.
4: Also Spenden, denke ich mal, werden wir bis kurz nach unserer Tour, bis Ende Mai, werden wir das offen lassen. Spenden funktioniert über ein PayPal-Konto unter dem Namen saalkreisdinos@t-online.de. Auf unserer Seite saalkreisdinos.de sind die Informationen, wer das über das Kinderhospiz direkt machen möchte, der kann das da auch abrufen. Also das ist eigentlich problemlos möglich.
3: Der erste Tag ihrer Reise in den Norden Deutschlands geht jetzt noch ein Stückchen weiter in Richtung Hü. Am Sonntag werden sie in Hamburg ankommen und insgesamt 4 Tage mit dem Fahrrad unterwegs gewesen sein.

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0: Am Mittwochvormittag regnet es zeitweise leicht und es bläst ein kräftiger, böiger Wind aus Südwesten. Zu Mittag ist es überwiegend stark bewölkt und windig bei Temperaturen um 13 Grad. Der Abend ist leicht bewölkt mit vereinzelt leichtem Regen. In der Nacht ist es stark bewölkt und es regnet bei Temperaturen um 9 Grad. Am Donnerstag bleibt es windig und regnerisch bei Temperaturen um 11 Grad.
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0: Partnerschaft auf Augenhöhe. Microvista GmbH und Stadtwerke Blankenburg setzen auf innovative Photovoltaiklösung. Microvista ist ein Dienstleister im Bereich der industriellen, zerstörungsfreien, computertomografischen Messtechnik. Und das Unternehmen braucht viel Energie für seine hochmodernen Labor-CTs. Ein Grund, dass die Blankenburger Stadtwerke mit ihrem Vorschlag, hier eine neue PV-Anlage zu installieren, auf offene Ohren stießen.
1: Also wir arbeiten seit Jahren sehr gut mit den Stadtwerken zusammen. Es ist immer schon ein Geben und Nehmen, nicht nur unternehmerisch, sondern wir denken, dass es auch für die Region ein wichtiger Aspekt ist. Es ist ein Infrastrukturpartner ganz generell für uns. Und deshalb haben wir uns dazu entschlossen, diese Zusammenarbeit zu vertiefen. Wir haben den Nutzen am Ende, dass wir über 50% unseres Strombedarfs in Zukunft hier über die lokale Solarenergieerzeugung decken können.

0: Das spielt für uns eine große Rolle. Strombedarf steigt, insbesondere auch durch Rechentechnik, die Grundlasten verursachen, wo wir also zusehend KI einsetzen auch, wo wir alle wissen, dass es zunehmend Strom verbraucht. Aber es ist für uns natürlich auch schon immer ein Thema, dass wir umweltgerecht Strom verbrauchen wollten. Ja, wir sind seit langem im Ökostrombereich hier tätig. Wir sind Partner in der Umweltallianz Sachsen-Anhalt und das ist jetzt einfach nur so ein nächster konsequenter Schritt in der Richtung. Und ich denke, dass diese kleinen Schritte eben auch wichtig sind. Bei den vielen Problemen, die wir heute in der Welt haben, ist das eins, wo jeder Unternehmer auch ein Stück einen Beitrag leisten kann.
1: Innerhalb weniger Monate wurde das Projekt der innovativen Kooperation mit einer zukunftsfähigen Energieversorgung umgesetzt. Mit dem Anbringen einer neuen, unter anderem vertikalen Photovoltaikanlage gehört das Projekt zu den Vorreitern auf diesem Gebiet. Die Anlage auf dem Firmengebäude ist nachhaltig und wirtschaftlich, denn sie erzeugt Strom auch dann, wenn er dringend gebraucht wird. Bei Schnee oder tiefstehender Sonne. Die intelligente Kombination von Dach und vertikaler Fassadenphotovoltaik verfolgt somit einen neuen Ansatz. Deutlich bessere Nutzung der Wintersonne durch optimaleren Einstrahlwinkel bei Fassadenphotovoltaik, stabile Stromproduktion auch bei diffusem Licht, keine Leistungsverluste durch Schneeablagerung. Die Solaranlage deckt voraussichtlich mehr als 55% des jährlichen Gesamtstromverbrauchs und das ohne Transportverluste über das Netz. Die Planung, Errichtung und Finanzierung der PV-Anlage mit 90 kW Peak inklusive drei Wechselrichter sowie eines Speichers mit 140 kWh erfolgte vollständig durch die Stadtwerke Blankenburg als Auftraggeber.
2: Seit bald 10 Jahren beliefern wir unsere Kunden ja ausschließlich mit Ökostrom und deshalb ist für uns natürlich naheliegend, dass wir auch nachhaltige Projekte auch forcieren und voranbringen. Kein Projekt ist zu schwierig da für uns. Hier haben wir auch gewisse Besonderheiten, wo wir auch alles sehr, sehr gut mit unseren Partnern dann auch umgesetzt haben. Und im Ergebnis haben wir hier eine Lösung geschaffen, die sich echt sehen lassen kann. Mit Vertikal-PV, das auch selbst im Winter noch richtig schön Strom produziert wird. Auch bei diffusem Licht, wie wir es jetzt gerade haben, selbst da steht auch die Vertikal-PV in keinster Weise dem der normalen klassischen PV dem nach. Und auch die Dachinstallation, auch die ist recht besonders.
1: Eng arbeiteten sie wieder mit dem bauausführenden Unternehmen Solarenergie Mitte aus Thale zusammen.
3: Das Besondere an dieser Anlage ist, dass wir hier einen sehr, sehr großen Teil der Module an der Fassade installiert haben, weil das Dach gar nicht groß genug war, um die Energie des Kundens zu decken, also den Bedarf. Und wir haben ja fast 45% der Module an die Fassade gehängt. Und da sehen wir auch schon, haben wir hier zwei große Flächen. Auf der Westseite noch eine noch größere Fläche mit Modulen belegt und produziert ungefähr 85.000 Kilowattstunden Strom im Jahr. Wir haben schon einige Anlagen an Fassaden installiert, nie in dieser Größenordnung. Also wir haben schon Anlagen, wo mal 27 Module oder mal 20 Module an der Fassade sind. Das ist hier halt schon mit 40 kW Peak an der Fassade unsere größte Fassadenanlage, die wir bisher gebaut haben.
1: Der vorhandene Kies des Flachdaches wurde gezielt als Ballast integriert, wodurch zusätzliche Betongewichte vermieden werden konnten. Ein statisch, effizienter und ressourcenschonender Ansatz. Eine Win-Win-Situation für alle. Kein Investitionsrisiko und planbare Energiekosten für Microvista. Für die Stadtwerke ein 20-jähriger Vertrag mit dem Energiekunden. Solch ein Projekt dient als Vorbild für weitere Einrichtungen und Unternehmen. Die Stadtwerke Blankenburg sind wieder einmal mit ihren modernen, nachhaltigen Lösungen für erneuerbare Energien ein innovativer Treiber der regionalen Energiewende.
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5: Liebe Genossinnen, Genossen, Genossinnen, ich begrüße euch ganz herzlich an diesem wunderschönen Freitag zur dritten Sitzung des 5. Parteitags. Ja, ich sehe jemanden an Mikrofon 4.

0: Ist das eine Wortmeldung?
1: Ein Protest! Ich muss ehrlich sagen, es ist mir schleierhaft, wie man in diesen Zeiten von einem wunderschönen Tag sprechen kann. Krieg, Krisen, Klimakatastrophen. Wie kann man denn so abgestumpft sein, das zu ignorieren?
0: Vielen Dank an Mikrofon 4. Ich bitte vielmals um Entschuldigung. Ich wollte mit meiner Begrüßung keinesfalls die krisenhafte Zuspitzung der Weltlage verharmlosen. Gibt es Einwände, dass ich fortfahre? Das ist nicht zu erkennen. Ich begrüße euch an diesem schrecklichen Tag, an dem wir uns versammelt haben, um an all die Menschen zu denken, die von den Regierenden vergessen. Ja, ich sehe eine Wortmeldung an Mikrofon 4. Ist das ein Antrag zur Tagesordnung?
1: Ein Protest! Ich widerspreche entschieden der Behauptung, wir würden uns hier nur zum Besten der Menschheit versammeln. Meiner Meinung nach müssen wir die Interessen der Tiere ebenso der Pflanzen respektieren. Und auch die unbelebte Natur setzt darauf, dass wir sie nicht im Stich lassen.
0: Vielen Dank für diesen wichtigen Hinweis an Mikrofon 4. In unseren Reihen darf es selbstverständlich keinen Platz für anthropozentrischen Hochmut geben. Wir müssen uns bemühen, alle Wesen zu repräsentieren. Sofern sie nicht mit der FDP sympathisieren. Trotzdem möchte ich doch sagen, dass wir auch für die Menschen kämpfen, die vom herrschenden System in Armut und Perspektivlosigkeit gehalten werden, die... Ja, ich sehe, wie du an Mikrofon 4 stehst und winkst, Genosse. Ich erteile dir das Wort.
1: Ich protestiere gegen die Militarisierung der Sprache, die hier verwendet wird. Gerade in Zeiten wie diesen müssen wir dafür sensibel sein. Wenn wir vom Kampf sprechen, tragen wir zur Verrohung der Gesellschaft bei, zur Akzeptanz von Brutalität. Nicht umsonst hat Hitler auch von Mein Kampf gesprochen. Wer vom Kampf spricht, der legitimiert letztendlich Kampfpanzer, Raketen und Streubomben.
0: Okay, gut. Ich setze meine Begrüßung fort. Wir setzen uns mit friedlichen Mitteln für alle belebten und unbelebten Wesen ein, insbesondere, aber besonders nicht für die Menschen, die vom herrschenden System in Armut und Perspektivlosigkeit gehalten werden, die im Elend leben müssen, die... Ja, Mikrofon 4.
1: Ich erhebe Einspruch gegen die Sprache, die hier vom Tagespräsidium verwendet wird. Der Begriff Elend ist eine Herabwürdigung aller Menschen, die sozial und finanziell herausgefordert sind. Ich möchte das E-Wort hier auch gar nicht wiederholen, denn das wirkt verletzend auf alle betroffenen Menschen.
0: Ich habe Verständnis für deine Bedenken, aber wir stehen vor einem Problem. Das beanstandete Wort kommt nämlich auch in unserem Leitantrag L03 Soziales Elend beenden, eine gerechte Gesellschaft begründen vor. Und, so wie ich das hier sehen kann, ganze 17 Mal. Ich schlage daher vor, dass die Delegierten jetzt darüber abstimmen, ob das beanstandete Wort auf diesem Parteitag verwendet werden darf. Ist das eine akzeptable Lösung?
1: Nein! Ich beantrage, dass meiner Beschwerde ohne Abstimmung stattgegeben wird.
0: Dann rufe ich jetzt die Frage zur Abstimmung auf, ob über die Frage der Verwendung des beanstandeten Wortes abgestimmt werden soll oder nicht. Liebe Delegierte, auf euren Rechnern sollte nun, nachdem ihr euch erfolgreich eingeloggt habt, das Abstimmungsformular online... Ich höre gerade, dass das Netz in der Halle leider zusammengebrochen ist.
1: Nein!
0: Liebe Delegierte, ich möchte nochmals an euch appellieren, während unserer Sitzung keine YouTube-Videos anzuschauen. Ich fürchte, wir müssen zunächst analog mittels Handzeichen abstimmen. Wer für die Abstimmung stimmt, der erhebe...
1: Ich wende mich gegen das Erheben von Armen, denn das erinnert an das dunkelste Kapitel der deutschen Geschichte.
0: Dann schlage ich vor, dass alle, die der Abstimmung zustimmen, sich erheben. Höre ich Einwände?

0: Menschen, die auf einen Rollstuhl angewiesen sind, missachtet.
1: Aber es befinden sich doch hier überhaupt keine Querschnittsgelähmten im Saal.
0: Es geht ums Prinzip.
1: Schön. Gut. Gibt es an Mikrofon 4 denn einen Lösungsvorschlag zum weiteren Vorgehen?
0: Ich schlage vor, dass alle die Delegierten, die für Ja stimmen, sich selbst umarmen. Und alle die Delegierten, die für Nein stimmen, sich an die Stirn fassen. Bewegungslosigkeit zählt als Enthaltung.
1: Das Präsidium ist damit einverstanden. Kommen wir nun zur Abstimmung. Wer ist dafür, dass... Ja, worum ging's denn eigentlich nochmal? Ah ja, danke. Wer ist dafür, dass darüber abgestimmt wird, ob bei diesem Parteitag von einem Elend gesprochen werden darf? Der umarme bitte sich selbst. Gegenstimmen? Enthaltungen? Ich sehe eine eindeutige Mehrheit.
0: Auszählen! Auszählen!
1: Es gibt das Verlangen nach einer Auszählung. Ich bitte das mit der Auszählung instruierte Team mit der Arbeit zu beginnen. Liebe Delegierte, ihr müsst euch doch noch so lange selbst umarmen, bis eure Stimme registriert wurde. Mit Entsetzen stelle ich fest, wie eine große Zahl Menschen die Sachen zusammenpackt und dem Eingang zustrebt. Bitte, ich appelliere an eure Geduld. Ihr gefährdet damit die Beschlussfähigkeit unseres Parteitags. So, ich habe das Ergebnis erhalten. Mit Ja haben gestimmt 107. Gegenstimmen eine, Enthaltungen keine. Damit können wir nun fortfahren mit der Abstimmung über...
0: Ich erhebe Einspruch gegen das quantifizierende Verfahren, das den Stimmen der Betroffenen kein besonderes Gewicht gibt. Die Mathematik ist eine Wissenschaft des hegemonialen Diskurses, der nur der Rechtfertigung der bestehenden Machtverhältnisse dient. Ich schlage vor, dass der Parteitag Entscheidungen durch das Mittel der intuitiven Einfühlung vornimmt. Ich erkläre mich bereit, die Funktion des Mediums zu übernehmen.
1: Ich stelle für das Präsidium mit Bedauern fest, dass die deutliche Mehrheit der Delegierten den Tagungsort inzwischen verlassen hat. Wir sind daher nicht mehr beschlussfähig. Ich beantrage die Verschiebung.
0: Ich interveniere! Ich möchte hier mit meiner Enttäuschung darüber Ausdruck verleihen, dass dieser Parteitag so überaus wenig erreicht hat. Solch ein Versagen muss meiner Meinung nach Konsequenzen haben. Ich fordere...
1: Piep! Hoppla! Wir haben da wohl einen kleinen technischen Defekt an Mikrofon 4. Da wir somit nicht mehr gleichberechtigte Rede allen Delegierten gewähren können, erkläre ich diesen Parteitag für beendet. Ich wünsche allen eine gute Heimreise. Ach und schaut doch bitte nochmal am Buffet vorbei. 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

0: Am Mittwochvormittag regnet es zeitweise leicht und es bläst ein kräftiger böiger Wind aus Südwesten. Zum Mittag ist es überwiegend stark bewölkt und windig bei Temperaturen um 13 Grad. Der Abend ist leicht bewölkt mit vereinzelt leichtem Regen. In der Nacht ist es stark bewölkt und es regnet bei Temperaturen um 9 Grad. Am Donnerstag bleibt es windig und regnerisch bei Temperaturen um 11 Grad.
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2: Fairplay Soccer Tour. Fairplay im Fokus.
3: Der respektvolle und faire Umgang miteinander stand am 23. April in der Anhalt Arena im Vordergrund. Hier fand die Sparkassen Fairplay Soccer Tour 2026 statt. Das Fußballhallenturnier wird seit 2001 jährlich ausgetragen und ist zu einem der größten sportpädagogischen Projekte Deutschlands herangewachsen. Mittlerweile begeistert man jedes Jahr 20.000 Kinder, Jugendliche und junge Erwachsene. Auch die Bauhausstadt nimmt schon seit mehreren Jahren teil. Die Sparkasse stellt das Event zusammen mit dem gemeinnützigen Verein Unity Ed auf die Beine. Fairplay-Botschafter des Vereins ist Champions League-Sieger René Tretschok, der auch in Dessau die Kinder und Jugendlichen begrüßte und über die Besonderheiten der Fairplay-Soccer-Tour sprach.
4: Ja, das ist ganz schnell zusammengefasst, weil bei uns gibt es nicht nur eine sportliche Bewertung, sondern auch eine Fairplay-Bewertung. Das heißt, jede Mannschaft startet immer mit 6 Fairplay-Punkten vor jedem Spiel. Und je nachdem, wie man sich vor und wer während des Spiels verhält, kann es dazu Abzügen kommen. Und bei dem Turnier ist es so, dass wir die 3 sportlich fairsten Teams auszeichnen und die 3 fairsten Teams. Und diese Teams können dann sich auch qualifizieren fürs große Bundesfinale Mitte Juli am Werbelinsee.
3: Um 14 Uhr startete das Turnier in Dessau mit den 8- bis 10-Jährigen und den 11- bis 13-Jährigen. Später traten dann noch die 14- bis 17-Jährigen sowie Kicker über 18 Jahre gegeneinander an. Der Fairplay-Ansatz war bei jeder Partie präsent. Für die Veranstalter ist Fairplay mehr als nur eine leere Phrase.
4: Fußball ist eine Mannschaftssportart und Fußball hat man, weil ich selber auch mal Fußballprofi war, hat man natürlich dann in der Erfahrung, dass man nur gemeinschaftlich gewinnen kann. Und da ist ganz wichtig, dass man Werte umsetzt wie Fairplay, Respekt. Und ich glaube, das ist bei der Tour von vornherein immer für uns sehr, sehr wichtig gewesen, nicht nur das Ergebnis zu sehen, sondern auch das faire und respektvolle Miteinander. Und wenn man sieht, dass viele Fairplay-Sieger und Siegerinnen im Fußball, im normalen Turnierverlauf sportlich eigentlich gar keine Chance haben, aber durch ihr Verhalten sich halt auch weiter qualifizieren können, ist das halt ein Alleinstellungsmerkmal von dieser Kampagne.
3: Möglich ist das Fairplay-Turnier nur durch starke Partner, wie unter anderem auch Anhalt Sport. Seit vielen Jahren ist die Sparkasse einer der Hauptsponsoren der Tour. Auch von Seiten der Stadtsparkasse Dessau freut man sich sehr über das besondere Event in der Bauhausstadt.
5: Es ist uns wichtig oder es interessiert uns auch, was hier passiert. Und die Zukunft, das sind unsere Kinder und Jugendlichen. Und es ist eben wichtig, dass man das gesellschaftliche Leben hier ein bisschen bereichert. Und Sport ist natürlich ganz wichtig, weil es gibt ja so ein Sprichwort, nur in einem gesunden Körper wohnt ein gesunder Geist. Und Sport hat ganz viele Fähigkeiten, gerade auch der Mannschaftssport, was er bewegen kann. Also er bringt ihm diese Fairness, dieses Teamgefühl. Und über den Sport lernen die Kinder, sich zurechtzufinden und sich einzuordnen, nicht unterzuordnen, aber einzuordnen. Und das ist Schule fürs Leben.
3: Im Rahmen der Fairplay Soccer Tour wird aber nicht nur Fußball gespielt. Unity Ed bringt auch immer wieder verschiedenste

0: Bildungsangebote in die Städte, in denen die Tour stattfindet.
1: Wir haben viele Projekttage in Schulen, die ja parallel laufen. Wir bieten momentan auch sehr, sehr viele Workshops an, an Partnerschulen. Wir waren heute am Filler, am Gymnasium, haben dort einen Workshop gemacht zum Thema finanzielle Allgemeinbildung. Auch dies, das macht diese Kampagne so wertvoll, dass wir auch Bildungsarbeit machen. Und ich glaube, das hat sich immer mehr entwickelt. Und man hat in den letzten Jahren gesagt, wir haben viele Kinder dabei, die kommen immer wieder. Wir haben viele Eltern dabei, die kommen immer wieder. Und je nach Standort haben wir teilweise mal 100 Teams pro Projekttag. Wir haben dann manchmal auch nur 30 oder 40. Es hängt auch immer regional zusammen, aber die Tour ist eigentlich ein sehr, sehr großer Erfolg.
0: Vom 15. bis zum 19. Juli wird dann das Bundesfinale der Fairplay Soccer Tour im Rahmen des Community Festivals am Werbeliensee in Brandenburg stattfinden. Wer in Dessau sportlich und auch fair überzeugen konnte, hat die Chance, daran teilzunehmen.

0: Intelligenz zu bekommen.
1: Gemeinsam mit dem Musikverein e.V. organisierten die Wissenschaftler der Uni Magdeburg das dreitägige Veranstaltungsprogramm, wobei wir uns einmal einige Workshops angesehen haben, in denen Interessierte ausprobieren konnten, was KI heute schon zu leisten in der Lage ist. Hier ging es beispielsweise darum, ein Weihnachtslied zu komponieren, wobei die KI nicht nur die Musik zusammenstellte, sondern auch den Text. Gesungen von einer Sängerin, die der KI ihre Stimme einst für viel Geld verkaufte. Ja, das klang irgendwie seltsam und doch vertraut, was daran liegen könnte, dass hier mit menschlicher Unterstützung die Versatzstücke üblicher Weihnachtsmusik zusammengerührt wurden.
2: Ohne menschlichen Input ist die KI absolut stumm. Und im wahrsten Sinne des Wortes, im Latent Space, dort, wo die Magie passiert bei KI, passiert nur was, wenn menschlicher Input kommt. Das heißt, ohne menschlichen Input hat KI überhaupt keinen Sinn. Und ich bin der Meinung, dass ohne Kultur KI auch keinen Sinn hätte.
1: Hier kam die menschliche Zuarbeit in Form von Auswahlprozeduren zu vorgeschlagenen Melodien oder Texten zustande, damit es auch ja weihnachtlich wurde. Und die Instrumentierung war in Form aufgenommener Klänge vorhanden. Es gab aber auch die Möglichkeit, Instrumente wie diese Zither vom Automaten spielen zu lassen.

0: Wir haben vorkomponierte kleine Musikschnipsel, sowas wie Skizzen, wenn man so will, und lassen die von einem großen Sprachmodell für Audio dann in eine CD-Version, sage ich jetzt mal, interpretieren. Jetzt haben wir zum Beispiel zum einen groovy 90s Synth Pop with prominent drums. Also ein grooviger 90er Jahre Synthie Pop mit sehr prominenten, präsenten Schlagzeug.
1: Zumindest für ein 20 Sekunden langes Liedchen reichte diese Aufforderung an die KI, denn so die Wissenschaftler, dann zerfloss es wieder. Man hätte vielleicht also doch noch einen Refrain anfordern müssen. Etwas, was die Musiker hier aber dann doch zu inspirieren schien.
2: Letzten Endes benutzen diese Tools heutzutage schon alle Musikproduzenten. KI im Audiobereich gibt es mittlerweile seit über 10 Jahren. Es hat angefangen mit Mastering-Software der Firma Isotope und ist heutzutage in dem Bereich, dass ich eben Assistenten habe, der mir zum Beispiel gute Ideen zu Themen, die ich eingespielt habe, dann präsentiert. Das ist ja auch eine große Chance. Ich spiele zum Beispiel Klavier und hätte aber ganz gerne ein paar Ideenentwürfe, was Geigen drüber spielen könnten. Und dann kann ich das die KI vorschlagen lassen. Und ich selber als Komponist kann dann entscheiden, möchte ich das oder nehme ich das als Inspiration mit und mache was Neues. Das hilft einem natürlich ungemein.
1: So arbeitet zum Beispiel Stefan Schulze, der an seinem präparierten Klavier

0: Musik improvisiert und die KI erzeugt dann die Begleitung, was ungefähr so klang.
1: Sind sogenannte Interactive Agents, die können zuhören, was ich spiele und können aufgrund einer Library, mit der man sozusagen die gefüttert hat, dann Sequenzen ausgeben und darauf interaktiv antworten auf das, was ich dann spiele. Aber ich kann auch mehrere KIs darauf reagieren lassen oder ich kann die KIs auf sich selbst reagieren lassen, nachdem ich sie gestartet habe. Also da gibt es verschiedene Möglichkeiten.
0: Hier begriff der Künstler also die Möglichkeiten des Computers als weiteres Instrument, frei nach dem Motto, wenn Beethoven schon einen Synthesizer gehabt hätte, dann hätte er ihn auch genutzt.
2: Es ist immer so, wenn neue Technologien da sind, gibt es immer zwei Seiten einer Medaille. Ich sehe aber die Chancen für unsere Gesellschaft, damit Neues zu erschaffen, aber auch generell mit KI arbeiten ausführen zu lassen durch künstliche Intelligenz, durch Roboter, die wir Menschen uns nicht gegenseitig zumuten sollten, als eine Riesenchance.
0: Auf dem Felicia-Festival wurde der momentane Stand der Technik vorgeführt, aber welche Möglichkeiten die KI in 10 Jahren hat, vermag heute keiner zu sagen. Nach Aussage der Veranstalter spielt die Musikmaschine heute schon eine große Rolle bei der Komposition von Werbejingle-Musik. Also bleibt es abzuwarten, wann der erste Nummer 1-Hit komplett maschinell erzeugt wurde. Denn dann gilt...

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0: Am Mittwochvormittag regnet es zeitweise leicht und es bläst ein kräftiger böiger Wind aus Südwesten. Zu Mittag ist es überwiegend stark bewölkt und windig bei Temperaturen um 13 Grad. Der Abend ist leicht bewölkt mit vereinzelt leichtem Regen. In der Nacht ist es stark bewölkt und es regnet bei Temperaturen um 9 Grad. Am Donnerstag bleibt es windig und regnerisch bei Temperaturen um 11 Grad.
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2: 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Ein großes Fest. Luthers Einschulung.
3: Mit dem Osterfest beginnt die Saison der Feste in den Dörfern und Städten. Eines der ersten großen Feste ist dabei seit einigen Jahren Luthers Einschulung in Mansfeld. Unter den Bühnendarbietungen war 2026 auch die Newcomer-Band Horizon aus Aschersleben.

Da das Wetter bis dahin gut passte, waren das Mittagessen vom Grill bei launiger Musik und auch ein kleines Bierchen oder Softgetränk nach den Wintermonaten vielen Gästen willkommen. Das konnte für den noch Hungrigen dann sozusagen nahtlos in ein gemütliches Kaffeekränzchen mit selbstgebackenen Kuchen übergehen. Wenn da nur die Auswahl nicht so groß wäre. Doch bekanntermaßen hat man ja die berühmte Qual der Wahl. Weitere Programmpunkte auf der Bühne waren die Wippertal-Dancer, die am Ende des Auftrittes alle Kinder, aber auch die größeren Gäste animierten, sehr deutlich zu zeigen, wie die Laune ist.

0: Wer von den Besuchern jedoch nur an der Bühne blieb, der verpasste den größten Teil des Festangebotes. Viele Stände machten den Weg vom Parkplatz am Lutherplatz in Richtung Museum Luthers Elternhaus zu einem angenehmen Bummel. Gestartet am Glücksradstand der Stadtwerke Hettstedt, vorbei an hochprozentigen Genüssen der Hexenwahnliköre mit kleinem Gruselfaktor, ging es zu Ständen mit Manufakturwaren, wo so mancher unter Umständen ein zweites Schnäpschen probierte. Aber es war ja nur Eierlikör. Und wir wissen doch, das Leben muss ja weitergehen. Das Mansfelder Original Lutherlinchen bastelt mit den Kindern Osterhasen. Nein, halt, Ostern ist ja vorbei. Dann eben Pfingsthasen. Auf der Pause während der etwa 300 Meter langen Wegstrecke kam ein Eis gerade recht. Eine Attraktion war die lange Murmelbahn, die Kinder und zwangsläufig auch deren Eltern animierte, mehrfach bergauf und bergab zu laufen, um den Weg der großen Murmeln zu verfolgen. Das war aber sozusagen nur das Warm-up, denn die eigentliche Murmel-Olympiade fand ja im Museum selbst statt. Und dies zum wiederholten Mal.
1: Der Zuspruch ist sehr groß, wunderbar. Wir haben 3 Wettbewerbe, Einzel-, Team- und Vereinsmeisterschaften. Und wir sind sehr überrascht. Also aktuell sind es 16 Vereine, die mit dran teilgenommen haben, von der Feuerwehr, ASB, aber auch die Stadt oder ein Chor, Klangfarben aus Hettstedt, auch dabei. Also super Zuspruch.
2: Und am Ende wartet was auf die Gewinner?
1: Also bei den Einzelwettbewerben steht an erster Stelle eine Zehnerkarte für das Freibad Großurner. Ja. Noch ein großes Buch von uns, von den Luthermuseen gibt es dazu. Es gibt einen Gutschein auch für eine Veranstaltung in der kulturellen Bildung und auch ein Bastelset, um sich eigene Murmeln herzustellen. Die Vereine gibt es den Wanderpokal. Der ist für ein Jahr Ruhm und Ehre.
2: Wie ist die Idee damals entstanden?
1: Genau, also wir haben ja diese archäologischen Funde, die Anfang der 2000er Jahre im Elternhaus gemacht wurden. Unter anderem gab es eben auch diese Murmeln und verschiedene Spielzeuge. Und da saßen wir halt dabei, tatsächlich mit Andreas Koch, dem Bürgermeister, und haben ein bisschen überlegt, was kann man damit machen. Und 2018 ist die Idee entstanden zur Murmel-Olympiade. Das erste Mal umgesetzt dann 2019 und haben jetzt aktuell eben die 6. Murmel-Olympiade.
0: Zum Glück konnte ein kurzer Regenschauer die Besucher nicht vergraulen. Und als Meisterstück der Improvisation wurde der Auftritt der Grundschule Mansfeld einfach auf die Treppe im Museum verlegt.

0: Als wir uns dann auf den Rückweg machen, können wir noch, extra für unsere Kamera gespielt, eine Impression des Auftrittes der Musikschule Fröhlich mitnehmen. Außerdem zeigte der Feuerwehrnachwuchs der Stadt, wie fit man bereits in den Aufgaben der erwachsenen Feuerwehrleute ist. So war Luthers Einschulung ein überaus gelungenes Fest für die Mansfelder und ihre Gäste.
1: Biker zeigen Herz für Kinder. Neue Spendenprojekte vorgestellt.
2: Der Verein Biker zeigen Herz für Kinder ist in der Region eine feste Größe, wenn es darum geht, gemeinnützige Projekte mit Spenden zu unterstützen. Seit 2016 sammeln die Biker Geld, um Kindern zu helfen und ihr Leben ein bisschen freundlicher und schöner zu gestalten. In den vergangenen 10 Jahren sind dabei insgesamt 325.000 Euro zusammengekommen, mit denen man unterschiedlichste Vorhaben unterstützt hat. 2025 lag der Fokus.
3: Auch in den Gesprächen, wir sind einfach mittendrin und wollen dabei sein. Wir machen mit und wir sind eben auch mit unserer Belegschaft dann vor Ort. Das heißt, ich gehe auch zum Benefizkonzert, weil ich dort meinen Eintritt zahlen möchte, das Benefizkonzert erleben und dabei auch was Gutes tun wollen.
2: Mit vielen weiteren starken Partnern an der Seite werden die Biker mit großem Herz für Kinder auch in diesem Jahr wieder versuchen, so viel Geld wie möglich für die 3 gemeinnützigen Projekte einzusammeln. Nach dem Konzert Under the Bridge am 2. Mai wird dann noch am 13. September die große Benefizausfahrt mit Start auf der Dessauer Landebahn stattfinden.
1: Fahrtwind für Hoffnung. Spendenaktion für ein Kinderhospiz. Die Saalkreis-Dinos, ein Fanclub aus dem Saalekreis in der Nähe von Halle, sind wieder unterwegs. Im letzten Jahr war das Wetter schön, aber die Saison lief nicht so gut. Dieses Mal ist der Klassenerhalt gesichert, dafür ist das Wetter schlecht. Auf ihrer jährlichen Tour zum letzten Heimspiel des Lieblingsvereins geht es durch Halberstadt. Ein Grund, sich auch einmal den Dom näher anzuschauen. Die Tour dient dabei einem guten Zweck, denn mit ihrer Aktion wollen sie Spenden sammeln für ein Kinderhospiz.
4: Wir sammeln wieder Spenden für das ambulante Kinder- und Jugendhospiz in Halle und wollen durch unsere Fahrradtour halt auch auf die Kinderhospizarbeit, die unserer Meinung nach ein bisschen außerhalb des öffentlichen Interesses steht, aufmerksam machen und halt die Leute mal darauf aufmerksam machen, da gibt es auch noch solche Leute.
1: Fans sind Mario Kerzel und Hendrik Hahn schon seit ihrer Kindheit. Zum 5. Mal sind sie mit dieser Aktion jetzt auf dem Weg nach Hamburg, um ihren Lieblingsverein zu unterstützen.
5: Das hat was, glaube ich, mit der Kindheit zu tun. Wenn man als Kind irgendwann diese Raute ins Gesicht gedrückt bekommt, dann lebt man die und der HSV macht es möglich, im Verein sich auch selber mit einzubringen und das prägt dann irgendwann und dann bleibt man einfach dabei.
4: Als Kind hat sich jeder von unseren Freunden einen Verein ausgesucht. Der musste ja am besten sein und bei mir war es halt der HSV. Warum? Keine Ahnung. Ist halt so.
1: In den letzten Jahren konnten sie schon 21.500 Euro sammeln und hoffen auch dieses Jahr wieder auf viel Unterstützung. Zum 5. Mal läuft die Spendenaktion Fahrtwind für Hoffnung, jeder Kilometer für Kinderherzen bereits. Für alle, die sich auch gerne beteiligen möchten, gibt es folgende Infos.
4: Also Spenden, denke ich mal, werden wir bis kurz nach unserer Tour, bis Ende Mai, werden wir das offen lassen. Spenden funktioniert über ein PayPal-Konto unter dem Namen saalkreisdinos@t-online.de auf unserer Seite saalkreisdinos.de.

0: sind die Informationen, wer das über das Kinderhospiz direkt machen möchte, der kann das da auch abrufen. Also das ist eigentlich problemlos möglich.
1: Der erste Tag ihrer Reise in den Norden Deutschlands geht jetzt noch ein Stückchen weiter in Richtung Hü. Am Sonntag werden sie in Hamburg ankommen und insgesamt 4 Tage mit dem Fahrrad unterwegs gewesen sein.

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0: Am Mittwochvormittag regnet es zeitweise leicht und es bläst ein kräftiger, böiger Wind aus Südwesten. Zu Mittag ist es überwiegend stark bewölkt und windig bei Temperaturen um 13 Grad. Der Abend ist leicht bewölkt mit vereinzelt leichtem Regen. In der Nacht ist es stark bewölkt und es regnet bei Temperaturen um 9 Grad. Am Donnerstag bleibt es windig und regnerisch bei Temperaturen um 11 Grad.
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0: Partnerschaft auf Augenhöhe. Microvista GmbH und Stadtwerke Blankenburg setzen auf innovative Photovoltaiklösung. Microvista ist ein Dienstleister im Bereich der industriellen, zerstörungsfreien, computertomografischen Messtechnik. Und das Unternehmen braucht viel Energie für seine hochmodernen Labor-CTs. Ein Grund, dass die Blankenburger Stadtwerke mit ihrem Vorschlag, hier eine neue PV-Anlage zu installieren, auf offene Ohren stießen.
1: Also wir arbeiten seit Jahren sehr gut mit den Stadtwerken zusammen. Es ist immer schon ein Geben und Nehmen, nicht nur unternehmerisch, sondern wir denken, das ist auch für die Region ein wichtiger Aspekt. Das ist ein Infrastrukturpartner ganz generell für uns. Und deshalb haben wir uns dazu entschlossen, diese Zusammenarbeit zu vertiefen. Wir haben den Nutzen am Ende, dass wir über 50% unseres Strombedarfs in Zukunft hier über die lokale Solarenergieerzeugung decken können. Das spielt für uns eine große Rolle. Strombedarf steigt, insbesondere auch durch Rechentechnik, die Grundlasten verursachen, wo wir also zusehend KI einsetzen auch, wo wir alle wissen, dass es zunehmend Strom verbraucht. Aber es ist für uns natürlich auch schon immer ein Thema, dass wir umweltgerecht Strom verbrauchen wollten. Ja, wir sind seit langem im Ökostrombereich hier tätig. Wir sind Partner in der Umweltallianz Sachsen-Anhalt und das ist jetzt einfach nur so ein nächster konsequenter Schritt in der Richtung. Und ich denke, dass diese kleinen Schritte eben auch wichtig sind. Bei den vielen Problemen, die wir heute in der Welt haben, ist das eins, wo jeder Unternehmer auch ein Stück einen Beitrag leisten kann.
0: Innerhalb weniger Monate wurde das Projekt der innovativen Kooperation mit einer zukunftsfähigen Energieversorgung umgesetzt. Mit dem Anbringen einer neuen, unter anderem vertikalen Photovoltaikanlage gehört das Projekt zu den Vorreitern auf diesem Gebiet. Die Anlage auf dem Firmengebäude ist nachhaltig und wirtschaftlich, denn sie erzeugt Strom auch dann, wenn er dringend gebraucht wird. Bei Schnee oder tiefstehender Sonne. Die intelligente Kombination von Dach und vertikaler Fassadenphotovoltaik verfolgt somit einen neuen Ansatz. Deutlich bessere Nutzung der Wintersonne durch optimaleren Einstrahlwinkel bei Fassadenphotovoltaik, stabile Stromproduktion auch bei diffusem Licht, keine Leistungsverluste durch Schneeablagerungen. Die Solaranlage deckt voraussichtlich mehr als 55% des jährlichen Gesamtstromverbrauchs. Und das ohne Transportverluste über das Netz. Die Planung, Errichtung und Finanzierung der PV-Anlage mit 90 kW Peak inklusive drei Wechselstrom

0: Wechselrichter sowie eines Speichers mit 140 kW erfolgte vollständig durch die Stadtwerke Blankenburg als Auftraggeber.
1: Seit bald 10 Jahren beliefern wir unsere Kunden ja ausschließlich mit Ökostrom und deshalb ist für uns natürlich naheliegend, dass wir auch nachhaltige Projekte auch forcieren und voranbringen. Kein Projekt ist zu schwierig da für uns. Hier haben wir auch gewisse Besonderheiten, wo wir auch alles sehr, sehr gut mit unseren Partnern dann auch umgesetzt haben. Und im Ergebnis haben wir hier eine Lösung geschaffen, die sich echt sehen lassen kann. Mit Vertikal-PV, das auch selbst im Winter noch richtig schön Strom produziert wird. Auch bei diffusem Licht, wie wir es jetzt gerade haben, selbst da steht auch die Vertikal-PV in keinster Weise der normalen klassischen PV dem nach. Und auch die Dachinstallation, auch die ist recht besonders.
0: Eng arbeiteten sie wieder mit dem bauausführenden Unternehmen Solarenergie Mitte aus Thale zusammen.
2: Das Besondere an dieser Anlage ist, dass wir hier einen sehr, sehr großen Teil der Module an der Fassade installiert haben, weil das Dach gar nicht groß genug war, um die Energie des Kundens zu decken, also den Bedarf. Und wir haben ja fast 45% der Module an die Fassade gehängt. Und da sehen wir auch schon, haben wir hier 2 große Flächen, auf der Westseite noch eine noch größere Fläche mit Modulen belegt und produziert ungefähr 85.000 Kilowattstunden Strom im Jahr. Wir haben schon einige Anlagen an Fassaden installiert, nie in dieser Größenordnung. Also wir haben schon Anlagen, wo mal 27 Module oder mal 20 Module an der Fassade sind. Das ist hier halt schon mit 40 kW Peak an der Fassade unsere größte Fassadenanlage, die wir bisher gebaut haben.
0: Der vorhandene Kies des Flachdaches wurde gezielt als Ballast integriert, wodurch zusätzliche Betongewichte vermieden werden konnten. Ein statisch, effizienter und ressourcenschonender Ansatz. Eine Win-Win-Situation für alle. Kein Investitionsrisiko und planbare Energiekosten für Microvista. Für die Stadtwerke ein 20-jähriger Vertrag mit dem Energiekunden. Solch ein Projekt dient als Vorbild für weitere Einrichtungen und Unternehmen. Die Stadtwerke Blankenburg sind wieder einmal mit ihren modernen, nachhaltigen Lösungen für erneuerbare Energien ein innovativer Treiber der regionalen Energiewende.
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4: Liebe Genossinnen, Genossen, Genossinnen, ich begrüße euch ganz herzlich an diesem wunderschönen Freitag zur 3. Sitzung des 5. Parteitags. Ja, ich sehe jemanden an Mikrofon 4. Ist das eine Wortmeldung?
5: Ein Protest! Ich muss ehrlich sagen, es ist mir schleierhaft, wie man in diesen Zeiten von einem wunderschönen Tag sprechen kann. Krieg, Krisen, Klimakatastrophen. Wie kann man denn so abgestumpft sein, das zu ignorieren?
4: Vielen Dank an Mikrofon 4. Ich bitte vielmals um Entschuldigung. Ich wollte mit meiner Begrüßung keinesfalls die krisenhafte Zuspitzung der Weltlage verharmlosen. Gibt es Einwände, dass ich fortfahre? Das ist nicht zu erkennen. Ich begrüße euch an diesem schrecklichen Tag, an dem wir uns versammelt haben, um an all die Menschen zu denken, die von den Regierenden vergessen. Ja, ich sehe eine Wortmeldung an Mikrofon 4. Ist das ein Antrag zur Tagesordnung?
5: Ein Protest! Ich widerspreche entschieden der Behauptung, wir würden uns hier nur zum Besten der Menschheit versammeln. Meiner Meinung nach müssen wir die Interessen der Tiere ebenso der Pflanzen respektieren. Und auch die unbelebte Natur setzt darauf, dass wir sie nicht im Stich lassen.
4: Vielen Dank für diesen wichtigen Hinweis an Mikrofon 4. In unseren Reihen darf es selbstverständlich keinen Platz für anthropozentrischen Hochmut geben. Wir müssen uns bemühen, alle Wesen zu repräsentieren. Sofern Sie nicht mit der FDP sympathisieren. Trotzdem möchte ich doch sagen, dass wir auch für die Menschen kämpfen, die vom herrschenden System in Armut und Perspektivlosigkeit gehalten werden, die... Ja, ich sehe, wie du an Mikrofon 4 stehst und winkst, Genossin. Ich erteile dir das Wort.
5: Ich protestiere gegen die Militarisierung der Sprache, die hier verwendet wird.

0: in Zeiten wie diesen müssen wir dafür sensibel sein. Wenn wir vom Kampf sprechen, tragen wir zur Verrohung der Gesellschaft bei, zur Akzeptanz von Brutalität. Nicht umsonst hat Hitler auch von Mein Kampf gesprochen. Wer vom Kampf spricht, der legitimiert letztendlich Kampfpanzer, Raketen und Streubomben.
1: Okay, gut. Ich setze meine Begrüßung fort. Wir setzen uns mit friedlichen Mitteln für alle belebten und unbelebten Wesen ein. Insbesondere, aber besonders nicht für die Menschen, die vom herrschenden System in Armut und Perspektivlosigkeit gehalten werden, die im Elend leben müssen, die... Ja, Mikrofon 4.
0: Ich erhebe Einspruch gegen die Sprache, die hier vom Tagespräsidium verwendet wird. Der Begriff Elend ist eine Herabwürdigung aller Menschen, die sozial und finanziell herausgefordert sind. Ich möchte das E-Wort hier auch gar nicht wiederholen, denn das wirkt verletzend auf alle betroffenen Menschen.
1: Ich habe Verständnis für deine Bedenken, aber wir stehen vor einem Problem. Das beanstandete Wort kommt nämlich auch in unserem Leitantrag L03 Soziales Elend beenden, eine gerechte Gesellschaft begründen vor. Und, so wie ich das hier sehen kann, ganze 17 Mal. Ich schlage daher vor, dass die Delegierten jetzt darüber abstimmen, ob das beanstandete Wort auf diesem Parteitag verwendet werden darf. Ist das eine akzeptable Lösung?
0: Nein! Ich beantrage, dass meiner Beschwerde ohne Abstimmung stattgegeben wird.
1: Dann rufe ich jetzt die Frage zur Abstimmung auf, ob über die Frage der Verwendung des beanstandeten Wortes abgestimmt werden soll oder nicht. Liebe Delegierte, auf euren Rechnern sollte nun, nachdem ihr euch erfolgreich eingeloggt habt, das Abstimmungsformular online... Ich höre gerade, dass das Netz in der Halle leider zusammengebrochen ist.
0: Nein!
1: Liebe Delegierte, ich möchte nochmals an euch appellieren, während unserer Sitzung keine YouTube-Videos anzuschauen. Ich fürchte, wir müssen zunächst analog mittels...
0: Solch ein Versagen muss meiner Meinung nach konsequent...
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0: Am Mittwochvormittag regnet es zeitweise leicht und es bläst ein kräftiger, böiger Wind aus Südwesten. Zu Mittag ist es überwiegend stark bewölkt und windig bei Temperaturen um 13 Grad. Der Abend ist leicht bewölkt mit vereinzelt leichtem Regen. In der Nacht ist es stark bewölkt und es regnet bei Temperaturen um 9 Grad. Am Donnerstag bleibt es windig und regnerisch bei Temperaturen um 11 Grad.
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2: Fairplay Soccer Tour. Fairplay im Fokus.
3: Der respektvolle und faire Umgang miteinander stand am 23. April in der Anhalt Arena im Vordergrund. Hier fand die Sparkassen Fairplay Soccer Tour 2026 statt. Das Fußballhallenturnier wird seit 2001 jährlich ausgetragen und ist zu einem der größten sportpädagogischen Projekte Deutschlands herangewachsen. Mittlerweile begeistert man jedes Jahr 20.000 Kinder, Jugendliche und junge Erwachsene. Auch die Bauhausstadt nimmt schon seit mehreren Jahren teil. Die Sparkasse stellt das Event zusammen mit dem gemeinnützigen Verein Unity Ed auf die Beine. Fairplay-Botschafter des Vereins ist Champions-League-Sieger René Tretschok, der auch in Dessau die Kinder und Jugendlichen begrüßte und über die Besonderheiten der Fairplay-Soccer-Tour sprach.
4: Ja, das ist ganz schnell zusammengefasst, weil bei uns gibt es nicht nur eine sportliche Bewertung, sondern auch eine Fairplay-Bewertung. Das heißt, jede Mannschaft startet immer mit 6 Fairplay-Punkten vor jedem Spiel. Und je nachdem, wie man sich vor und wer...

0: während des Spiels verhält, kann es dazu Abzügen kommen. Und bei dem Turnier ist es so, dass wir die drei sportlich fairsten Teams auszeichnen und die drei fairsten Teams. Und diese Teams können dann sich auch qualifizieren für das große Bundesfinale Mitte Juli am Werbelinsee.
1: Um 14 Uhr startete das Turnier in Dessau mit den 8- bis 10-Jährigen und den 11- bis 13-Jährigen. Später traten dann noch die 14- bis 17-Jährigen sowie Kicker über 18 Jahre gegeneinander an. Der Fairplay-Ansatz war bei jeder Partie präsent. Für die Veranstalter ist Fairplay mehr als nur eine leere Phrase.
0: Fußball ist eine Mannschaftssportart und Fußball hat man, weil ich selber auch mal Fußballprofi war, hat man natürlich dann in der Erfahrung, dass man nur gemeinschaftlich gewinnen kann. Und da ist ganz wichtig, dass man Werte umsetzt wie Fairplay, Respekt. Und ich glaube, das ist bei der Tour von vornherein immer für uns sehr, sehr wichtig gewesen, nicht nur das Ergebnis zu sehen, sondern auch das faire und respektvolle Miteinander. Und wenn man sieht, dass viele Fairplay-Sieger und Siegerinnen im Fußball, im normalen Turnierverlauf sportlich eigentlich gar keine Chance haben, aber durch ihr Verhalten sich halt auch weiter qualifizieren können, ist das halt ein Alleinstellungsmerkmal von dieser Kampagne.
1: Möglich ist das Fairplay-Turnier nur durch starke Partner, wie unter anderem auch Anhalt Sport. Seit vielen Jahren ist die Sparkasse einer der Hauptsponsoren der Tour. Auch von Seiten der Stadtsparkasse Dessau freut man sich sehr über das besondere Event in der Bauhausstadt.
2: Es ist uns wichtig oder es interessiert uns auch, was hier passiert. Und die Zukunft, das sind unsere Kinder und Jugendlichen. Und es ist eben wichtig, dass man das gesellschaftliche Leben hier ein bisschen bereichert. Und Sport ist natürlich ganz wichtig, weil es gibt ja so ein Sprichwort, nur in einem gesunden Körper wohnt ein gesunder Geist. Und Sport hat ganz viele Fähigkeiten, gerade auch der Mannschaftssport, was er bewegen kann. Also er bringt ihm diese Fairness, dieses Teamgefühl. Und über den Sport lernen die Kinder, sich zurechtzufinden und sich einzuordnen, nicht unterzuordnen, aber einzuordnen. Und das ist Schule fürs Leben.
1: Im Rahmen der Fairplay Soccer Tour wird aber nicht nur Fußball gespielt. Unity Ed bringt auch immer wieder verschiedenste Bildungsangebote in die Städte, in denen die Tour stattfindet.
0: Wir haben viele Projekttage in Schulen, die ja parallel laufen. Wir bieten momentan auch sehr, sehr viele Workshops an Partnerschulen. Wir waren heute am Villa, am Gymnasium, haben dort einen Workshop gemacht zum Thema finanzielle Allgemeinbildung. Das macht diese Kampagne so wertvoll, dass wir auch Bildungsarbeit machen. Und ich glaube, das hat sich immer mehr entwickelt. Und man hat in den letzten Jahren gesagt, wir haben viele Kinder dabei, die kommen immer wieder. Wir haben viele Eltern dabei, die kommen immer wieder. Und je nach Standort haben wir teilweise mal 100 Teams pro Projekttag. Wir haben dann manchmal auch nur 30 oder 40. Es hängt auch immer regional zusammen, aber die Tour ist eigentlich ein sehr, sehr großer Erfolg.
1: Vom 15. bis zum 19. Juli wird dann das Bundesfinale der Fairplay Soccer Tour im Rahmen des Community Festivals am Werbelinsee in Brandenburg stattfinden. Wer in Dessau sportlich und auch fair überzeugen konnte, hat die Chance, daran teilzunehmen.

0: Unser Land, unsere Vereine.
1: Das ist die Musikmaschine. Sie schreibt Hits, Ex und Ab.
2: So dichtete es Klaus Lage 1980. Mir kam dieses Lied in den Sinn, als wir auf der Eröffnungsveranstaltung des Felicia-Festivals im Gesellschaftshaus waren, bei dem es um künstliche Intelligenz und Musik ging. Sein Lied, damals sicher inspiriert, wie er es nannte, vom Plastikpop damaliger Zeit, als digitale Sequenzer und Synthesizer vermehrt Einzug in die Populärmusik fanden, als wenige synthetische Akkorde schon ausreichten, um einen Welthit zu generieren. Seitdem haben die Computer eine gewaltige Entwicklung vollzogen. Und nicht nur wir Menschen haben viel Musik gehört, auch die Computer. Und sie haben diese Musik analysiert und gelernt. Zum Beispiel, dass es bereits in der Antike Theorien gab, eine Ordnung im Zusammenklang mehrerer Töne zu erkennen. Es entstanden riesige Datenbanken und deren Nutzung.

0: Nutzung, ob für Bild-, Text- oder Musikbearbeitung, heute gemeinhin als KI bezeichnet wird. Und genau diese Nutzung in der Musik war das Thema des Felicia-Festivals der künstlichen Intelligenz und Akustik.
1: Ich bin ja Wissenschaftler und komme aus der Uni und wir machen sehr viel mit künstlicher Intelligenz. Die Problematik, die wir dabei haben, ist immer, dass wir nicht so gut über KI reden können. Also wir sind immer sehr in unserer Wissenschaftlichkeit gefangen und den Zugang zu KI zu kriegen ist immer relativ schwierig, weil da doch schon sehr viel passiert. Und da ist natürlich die Kunst eine gute Möglichkeit, als Transportmittel zu dienen, um einen einfachen Zugang zur künstlichen Intelligenz zu bekommen.
0: Gemeinsam mit dem Musikverein e.V. organisierten die Wissenschaftler der Uni Magdeburg das dreitägige Veranstaltungsprogramm, wobei wir uns einmal einige Workshops angesehen haben, in denen Interessierte ausprobieren konnten, was KI heute schon zu leisten in der Lage ist. Hier ging es beispielsweise darum, ein Weihnachtslied zu komponieren, wobei die KI nicht nur die Musik zusammenstellte, sondern auch den Text. Gesungen von einer Sängerin, die der KI ihre Stimme einst für viel Geld verkaufte. Ja, das klang irgendwie seltsam und doch vertraut, was daran liegen könnte, dass hier mit menschlicher Unterstützung die Versatzstücke üblicher Weihnachtsmusik zusammengerührt wurden.
2: Ohne menschlichen Input ist die KI absolut stumm. Und im wahrsten Sinne des Wortes, im Latent Space, dort, wo die Magie passiert bei KI, passiert nur was, wenn menschlicher Input kommt. Das heißt, ohne menschlichen Input hat KI überhaupt keinen Sinn. Und ich bin der Meinung, dass ohne Kultur KI auch keinen Sinn hätte.
0: Hier kam die menschliche Zuarbeit in Form von Auswahlprozeduren zu vorgeschlagenen Melodien oder Texten zustande, damit es auch ja weihnachtlich wurde. Und die Instrumentierung war in Form aufgenommener Klänge vorhanden. Es gab aber auch die Möglichkeit, Instrumente wie diese Zither vom Automaten spielen zu lassen.

0: Wir haben vorkomponierte kleine Musikschnipsel, sowas wie Skizzen, wenn man so will, und lassen die von einem großen Sprachmodell für Audio dann in eine CD-Version, sage ich jetzt mal, interpretieren. Jetzt haben wir zum Beispiel zum einen groovy 90s Synth Pop with prominent drums. Also ein grooviger 90er Jahre Synthie Pop mit sehr prominenten, präsenten Schlagzeug.
1: Zumindest für ein 20 Sekunden langes Liedchen reichte diese Aufforderung an die KI, denn so die Wissenschaftler, dann zerfloss es wieder. Man hätte vielleicht also doch noch einen Refrain anfordern müssen. Etwas, was die Musiker hier aber dann doch zu inspirieren schien.
2: Letzten Endes benutzen diese Tools heutzutage schon alle Musikproduzenten. KI im Audiobereich gibt es mittlerweile seit über 10 Jahren. Es hat angefangen mit Mastering-Software der Firma Isotope und ist heutzutage in dem Bereich, dass ich eben einen Assistenten habe, der mir zum Beispiel gute Ideen zu Themen, die ich eingespielt habe, dann präsentiert. Das ist ja auch eine große Chance. Ich spiele zum Beispiel Klavier und hätte aber ganz gerne ein paar Ideenentwürfe, was Geigen drüber spielen könnten. Und dann kann ich das die KI vorschlagen lassen. Und ich selber als Komponist kann dann entscheiden, möchte ich das oder nehme ich das als Inspiration mit und mache was Neues. Das hilft einem natürlich ungemein.
1: So arbeitet zum Beispiel Stefan Schulze, der an seinem präparierten Klavier Musik improvisiert und die KI erzeugt dann die Begleitung, was ungefähr so klang.
3: Das sind sogenannte Interactive Agents. Die können zuhören, was ich spiele und können aufgrund einer Library, mit der man sozusagen die gefüttert hat, dann Sequenzen ausgeben und darauf interaktiv antworten auf das, was ich dann spiele. Aber ich kann auch mehrere KIs darauf reagieren lassen oder ich kann die KIs auf sich selbst reagieren lassen, nachdem ich sie gestartet habe. Also da gibt es verschiedene Möglichkeiten.
1: Hier begriff der Künstler also die Möglichkeiten des Computers als weiteres Instrument, frei nach dem Motto, wenn Beethoven schon einen Synthesizer gehabt hätte, dann hätte er ihn auch genutzt.
2: Es ist immer so, wenn neue Technologien da sind, gibt es immer zwei Seiten einer Medaille. Ich sehe aber die Chancen für unsere Gesellschaft, damit Neues zu erschaffen, aber auch generell mit KI arbeiten, ausführen zu lassen durch künstliche Intelligenz, durch Roboter, die wir Menschen uns nicht gegenseitig zumuten sollten, als eine Riesenchance.
1: Auf dem Felicia-Festival wurde der momentane Stand der Technik vorgeführt, aber welche Möglichkeiten die KI in 10 Jahren hat, vermag heute keiner zu sagen. Nach Aussage der Veranstalter spielt die Musikmaschine heute schon eine große Rolle bei der Komposition von Werbejingle-Musik. Also bleibt es abzuwarten, wann der erste Nummer 1 Hit komplett maschinell erzeugt wurde. Denn dann gilt...

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0: Am Mittwochvormittag regnet es zeitweise leicht und es bläst ein kräftiger, böiger Wind aus Südwesten. Zu Mittag ist es überwiegend stark bewölkt und windig bei Temperaturen um 13 Grad. Der Abend ist leicht bewölkt mit vereinzelt leichtem Regen. In der Nacht ist es stark bewölkt und es regnet bei Temperaturen um 9 Grad. Am Donnerstag bleibt es windig und regnerisch bei Temperaturen um 11 Grad.
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0: 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Ein großes Fest. Luthers Einschulung.
1: Mit dem Osterfest beginnt die Saison der Feste in den Dörfern und Städten. Eines der ersten großen Feste ist dabei seit einigen Jahren Luthers Einschulung in Mansfeld. Unter den Bühnendarbietungen war 2026 auch die Newcomer-Band Horizon aus Aschersleben.

Da das Wetter bis dahin gut passte, waren das Mittagessen vom Grill bei launiger Musik und auch ein kleines Bierchen oder Softgetränk nach den Wintermonaten vielen Gästen willkommen. Das konnte für den noch Hungrigen dann sozusagen nahtlos in ein gemütliches Kaffeekränzchen mit selbstgebackenen Kuchen übergehen. Wenn da nur die Auswahl nicht so groß wäre. Doch bekanntermaßen hat man ja die berühmte Qual der Wahl. Weitere Programmpunkte auf der Bühne waren die Wippertal-Dancer, die am Ende des Auftrittes alle Kinder, aber auch die größeren Gäste animierten, sehr deutlich zu zeigen, wie die Laune ist.

0: Wer von den Besuchern jedoch nur an der Bühne blieb, der verpasste den größten Teil des Festangebotes. Viele Stände machten den Weg vom Parkplatz am Lutherplatz in Richtung Museum Luthers Elternhaus zu einem angenehmen Bummel. Gestartet am Glücksradstand der Stadtwerke Hettstedt, vorbei an hochprozentigen Genüssen der Hexenwahnliköre mit kleinem Gruselfaktor, ging es zu Ständen mit Manufakturwaren, wo so mancher unter Umständen ein zweites Schnäpschen probierte. Aber es war ja nur Eierlikör. Und wir wissen doch, das Leben muss ja weitergehen. Das Mansfelder Original Lutherlinchen bastelt mit den Kindern Osterhasen. Nein, halt, Ostern ist ja vorbei, dann eben Pfingsthasen. Auf der Pause während der etwa 300 Meter langen Wegstrecke kam ein Eis gerade recht. Eine Attraktion war die lange Murmelbahn, die Kinder und zwangsläufig auch deren Eltern animierte, mehrfach bergauf und bergab zu laufen, um den Weg der großen Murmeln zu verfolgen. Das war aber sozusagen nur das Warm-up, denn die eigentliche Murmel-Olympiade fand ja im Museum selbst statt. Und dies zum wiederholten Mal.
1: Der Zuspruch ist sehr groß, wunderbar. Wir haben drei Wettbewerbe, Einzel-, Team- und Vereinsmeisterschaften. Und wir sind sehr überrascht. Also aktuell sind es 16 Vereine, die mit dran teilgenommen haben, von der Feuerwehr, ASB, aber auch die Stadt oder ein Chor, Klangfarben aus Hettstedt, auch dabei. Also super Zuspruch.
2: Und am Ende wartet was auf die Gewinner?
1: Also bei den Einzelwettbewerben steht an erster Stelle eine Zehnerkarte für das Freibad Großurner. Ja.
3: Zu helfen und ihr Leben ein bisschen freundlicher und schöner zu gestalten. In den vergangenen 10 Jahren sind dabei zusammengekommen, mit denen man unterschiedlichste Vorhaben unterstützt hat. 2025 lag der Fokus auf dem Kinderheim Wolkenfrei. Eine Summe von über 23.000 Euro wurde für die Renovierung eines Fitnessraums in der Einrichtung gespendet. Für dieses Jahr haben sich die Biker nun ganze 3 Projekte ausgesucht, für welche sie Spenden sammeln wollen.
4: Also das erste Projekt ist das, was wir vergangenes Jahr schon angefangen haben, und zwar ist es das Kinderheim Wolkenfrei. Da haben wir bis jetzt einen Fitnessraum renoviert, ausgebaut, trockengelegt. Und jetzt ist er so weit, dass dieser Fitnessraum bestückt werden könnte mit Sportgeräten. Und dieses Jahr geht es um die Sportgeräte plus eine kleine Werkstatt, die wir einrichten.

0: errichten möchten, wo man Fahrräder reparieren kann, wo man auch mal ein Vogelhäuschen zusammenzimmern kann, damit die Leute mal wieder lernen, mit ihren Händen was zu machen. Das zweite wäre die Grundschule in Mainzdorf. Da ist es so, dass die einen großen Pausenhof haben, der leider keinen Schatten mehr spendet, weil Bäume weg sind. Die mussten abgeholzt werden. Ja, die Bäume waren halt faul und schlecht. So. Und nun haben die da keinen Schatten mehr und wir bauen dann eben Raufen hin. Raufen mit Bänke, wo die Kinder sich drunter aufhalten können, wo sie Hausaufgaben machen können und wo auch Schatten gespendet wird. Und das letzte Projekt ist, das sind die Sonnköppe, Kita Sonnköppe. Die benötigen unbedingt Schlafmatten zum Ausruhen der Kinder. Die Schlafmatten sind steinalt, zerfallen und. Und ja, da wird eben einiges noch benötigt.
1: Um das Geld für die drei Vorhaben zu sammeln, findet unter anderem wieder das Benefizkonzert Under the Bridge statt. Am 2. Mai wird man unter der Brücke in der Askanischen Straße ab 19 Uhr die Bands Coverkill, Freispruch und Akustik Jam hören können. Seit vielen Jahren unterstützt die Sparkasse Dessau Biker zeigen Herz für Kinder. So unter anderem mit einem direkten Sponsoring für das Benefizkonzert.
2: Denn hier ist es ja so, dass eben es Kosten gibt, die also zur Veranstaltung erstmal aufzubauen, um dann, wenn die Veranstaltung läuft, über die Eintrittsgelder natürlich dann dort einen Mehrwert zu erzielen. Und das Geld fließt natürlich zu 100% in den Spendentopf für die Projekte, die Biker heute hier vorgestellt haben. Das Zweite ist, dass wir natürlich mit unserer Crowdfunding-Plattform 99 Funken hier eine Plattform bieten, wo man eine viel größere Reichweite noch erlangen kann. Denn ganz wichtig ist, es ist so und bleibt so, ist die Einwerbung von weiteren Sponsoren. Es ist ein selbstverständliches Thema, dass man sagt, also einmal Sponsor, immer Sponsor. Die Biker müssen, also auch ganz speziell die Biker, müssen jedes Jahr aufs Neue wieder losgehen und für ihre Projekte werben, was ihnen aufgrund ihrer Art und ihres Engagements nicht schwerfällt. Aber die Crowdfunding-Plattform 99 Funken kann eben dafür sorgen, dass es noch viel mehr Leute erreicht und dass die Leute dann über diese Plattform kleine und große Spenden leisten können. Und wir als Sparkasse haben natürlich in dieser Crowdfunding-Plattform für die Projekte, die hier in der Region entstehen oder entstehen sollen, haben wir noch einen extra Spendentopf, wo wir eben bis zu 1.000 Euro je Projekt dann nochmal verdoppeln. Und natürlich sind wir auch so einfach hilfestellend dabei. Also unsere Devise ist ja im Spendensponsoring grundsätzlich, dass wir nicht nur Geldgeber sein wollen, sondern wir sind ja hier vor Ort und regional verwurzelt. Und ich glaube, man merkt das auch in den Gesprächen. Wir sind einfach mittendrin und wollen dabei sein. Ja, wir machen mit und wir sind eben auch mit unserer Belegschaft dann vor Ort. Das heißt, ich gehe auch zum Benefizkonzert, weil ich dort meinen Eintritt zahlen möchte, das Benefizkonzert erleben und dabei auch was Gutes tun wollen.
1: Mit vielen weiteren starken Partnern an der Seite werden die Biker mit großem Herz für Kinder auch in diesem Jahr wieder versuchen, so viel Geld wie möglich für die drei gemeinnützigen Projekte einzusammeln. Nach dem Konzert Under the Bridge am 2. Mai wird dann noch am 13. September die große Benefizausfahrt mit Start auf der Dessauer Landebahn stattfinden.
3: Fahrtwind für Hoffnung. Spendenaktion für ein Kinderhospiz. Die Saalkreis-Dinos, ein Fanclub aus dem Saalekreis in der Nähe von Halle, sind wieder unterwegs. Im letzten Jahr war das Wetter schön, aber die Saison lief nicht so gut. Dieses Mal ist der Klassenerhalt gesichert, dafür ist das Wetter schlecht. Auf ihrer jährlichen Tour zum letzten Heimspiel des Lieblingsvereins geht es durch Halberstadt. Ein Grund, sich auch einmal den Dom näher anzuschauen. Die Tour dient dabei einem guten Zweck, denn mit ihrer Aktion wollen sie Spenden sammeln für ein Kinderhospiz.
4: Wir sammeln wieder Spenden für das ambulante Kinder- und Jugendhospiz in Halle und wollen durch unsere Fahrradtour halt auch auf die Kinderhospizarbeit, die unserer Meinung nach ein bisschen außerhalb des öffentlichen Interesses steht, aufmerksam machen und halt die Leute mal darauf aufmerksam machen, da gibt es auch noch solche Leute.
3: Fans sind Mario Kerzel und Hendrik Hahn schon seit ihrer Kindheit. Zum 5. Mal sind sie mit dieser Aktion jetzt auf dem Weg nach Hamburg, um ihren Lieblingsverein zu unterstützen.
5: Das hat was, glaube ich, mit der Kindheit zu tun. Wenn man als Kind irgendwann diese Raute ins Gesicht gedrückt bekommt, dann lebt man die und der HSV macht es möglich, im Verein sich auch selber mit einzubringen und das prägt dann irgendwann und dann bleibt man einfach dabei.
4: Als Kind hat sich jeder von unseren Freunden einen Verein ausgesucht. Der musste ja am besten sein und bei mir war es halt der HSV. Warum? Keine Ahnung, ist halt so.

0: So.
1: In den letzten Jahren konnten sie schon 21.500 Euro sammeln und hoffen auch dieses Jahr wieder auf viel Unterstützung. Zum fünften Mal läuft die Spendenaktion Fahrtwind für Hoffnung, jeder Kilometer für Kinderherzen bereits. Für alle, die sich auch gerne beteiligen möchten, gibt es folgende Infos.
0: Also Spenden, denke ich mal, werden wir bis kurz nach unserer Tour, bis Ende Mai, werden wir das offen lassen. Spenden funktioniert über ein PayPal-Konto unter dem Namen saalkreisdinos@t-online.de. Auf unserer Seite saalkreisdinos.de sind die Informationen, wer das über das Kinderhospiz direkt machen möchte, der kann das da auch abrufen. Also das ist eigentlich problemlos möglich.
1: Der erste Tag ihrer Reise in den Norden Deutschlands geht jetzt noch ein Stückchen weiter in Richtung Hü. Am Sonntag werden sie in Hamburg ankommen und insgesamt 4 Tage mit dem Fahrrad unterwegs gewesen sein.

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0: Am Mittwochvormittag regnet es zeitweise leicht und es bläst ein kräftiger, böiger Wind aus Südwesten. Zu Mittag ist es überwiegend stark bewölkt und windig bei Temperaturen um 13 Grad. Der Abend ist leicht bewölkt mit vereinzelt leichtem Regen. In der Nacht ist es stark bewölkt und es regnet bei Temperaturen um 9 Grad. Am Donnerstag bleibt es windig und regnerisch bei Temperaturen um 11 Grad.
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0: Partnerschaft auf Augenhöhe. Microvista GmbH und Stadtwerke Blankenburg setzen auf innovative Photovoltaiklösung. Microvista ist ein Dienstleister im Bereich der industriellen, zerstörungsfreien computertomografischen Messtechnik. Und das Unternehmen braucht viel Energie für seine hochmodernen Labor-CTs. Ein Grund, dass die Blankenburger Stadtwerke mit ihrem Vorschlag, hier eine neue PV-Anlage zu installieren, auf offene Ohren stießen.
1: Also wir arbeiten seit Jahren sehr gut mit den Stadtwerken zusammen. Es ist immer schon ein Geben und Nehmen, nicht nur unternehmerisch, sondern wir denken, das ist auch für die Region ein wichtiger Aspekt. Das ist ein Infrastrukturpartner ganz generell für uns. Und deshalb haben wir uns dazu entschlossen, diese Zusammenarbeit zu vertiefen. Wir haben den Nutzen am Ende, dass wir über 50% unseres Strombedarfs in Zukunft hier über die lokale Solarenergieerzeugung decken können. Das spielt für uns eine große Rolle. Strombedarf steigt, insbesondere auch durch Rechentechnik, die Grundlasten verursachen, wo wir also zusehend KI einsetzen auch, wo wir alle wissen, dass es zunehmend Strom verbraucht. Aber es ist für uns natürlich auch schon immer ein Thema, dass wir umweltgerecht Strom verbrauchen wollten. Ja, wir sind seit langem im Ökostrombereich hier tätig. Wir sind Partner in der Umweltallianz Sachsen-Anhalt und das ist jetzt einfach nur so ein nächster konsequenter Schritt in der Richtung. Und ich denke, dass diese kleinen Schritte eben auch wichtig sind. Bei den vielen Problemen, die wir heute in der Welt haben, ist das eins, wo jeder Unternehmer auch ein Stück einen Beitrag leisten kann.
0: Innerhalb weniger Monate wurde das Projekt der innovativen Kooperation mit einer zukunftsfähigen Energieversorgung umgesetzt. Mit dem Anbringen einer neuen, unter anderem vertikalen Photovoltaikanlage gehört das Projekt zu den Vorreitern auf diesem Gebiet. Die Anlage auf dem Firmengebäude ist nachhaltig und wirtschaftlich, denn sie erzeugt Strom auch dann, wenn er dringend gebraucht wird. Bei Schnee oder tiefstehender Sonne. Die intelligente Kombination von Dach und vertikaler Fassadenphotovoltaik verfolgt somit einen neuen Ansatz. Deutlich bessere Nutzung der Wintersonne durch optimaleren Einstrahlwinkel bei Fassadenphotovoltaik, stabile Stromproduktion auch bei diffusem Licht, keine Leistungsverluste durch Schneeablagerung. Die Solaranlage deckt voraussichtlich mehr als 55% des jährlichen Gesamtstromverbrauchs. Und das ohne Transportverluste über das Netz. Die Planung, Errichtung und Finanzierung der PV-Anlage mit 90 kW Peak inklusive drei Wechselrichter sowie eines Speichers mit 140 kWh erfolgte vollständig durch die Stadtwerke Blankenburg als Auftraggeber.
2: Seit bald 10 Jahren beliefern wir unsere Kunden ja ausschließlich mit Ökostrom und deshalb ist für uns natürlich naheliegend, dass wir auch nachhaltige Projekte auch forcieren und voranbringen. Kein Projekt ist zu schwierig da für uns. Hier haben wir auch gewisse Besonderheiten, wo wir auch alles sehr, sehr gut mit unseren Partnern dann auch umgesetzt haben. Und im Ergebnis haben wir hier eine Lösung geschaffen, die sich echt sehen lassen kann. Mit Vertikal-PV, das auch selbst im Winter noch richtig schön Strom produziert wird. Auch bei diffusem Licht, wie wir es jetzt gerade haben, selbst da steht auch die Vertikal-PV in keinster Weise der normalen klassischen PV dem nach. Und auch die Dachinstallation, auch die ist recht besonders.
0: Eng arbeiteten die Stadtwerke wieder mit dem bauausführenden Unternehmen Solar Energy Mitte aus Gernrode zusammen.
3: Das Besondere an dieser Anlage ist, dass wir hier einen sehr, sehr großen Teil der Module an der Fassade installiert haben, weil das Dach gar nicht groß genug war, um die Energie des Kundens zu decken, also den Bedarf. Und wir haben ja fast 45% der Module an die Fassade gehängt. Und da sehen wir auch schon, haben wir hier zwei große Flächen, auf der Westseite noch eine noch größere Fläche mit Modulen belegt und produziert ungefähr 85.000 Kilowattstunden Strom im Jahr. Wir haben schon einige Anlagen an Fassaden installiert, nie in dieser Größenordnung. Also wir haben schon Anlagen, wo mal 27 Module oder mal 20 Module an der Fassade sind. Das ist hier halt schon mit 40 kW Peak an der Fassade unsere größte Fassadenanlage, die wir bisher gebaut haben.
0: Der vorhandene Kies des Flachdaches wurde gezielt als Ballast integriert, wodurch zusätzliche Betongewichte vermieden werden konnten. Ein statisch, effizienter und ressourcenschonender Ansatz. Eine Win-Win-Situation für alle. Kein Investitionsrisiko und planbare Energiekosten für Microvista? Für die Stadtwerke ein 20-jähriger Vertrag mit dem Energiekunden. Solch ein Projekt dient als Vorbild für weitere Einrichtungen und Unternehmen. Die Stadtwerke Blankenburg sind wieder einmal mit ihren modernen, nachhaltigen Lösungen für erneuerbare Energien ein innovativer Treiber der regionalen Energiewende.
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5: Liebe Genossinnen, Genossen, Genossinnen, ich begrüße euch ganz herzlich an diesem wunderschönen Freitag zur dritten Sitzung des 5. Parteitags. Ja, ich sehe jemanden an Mikrofon 4. Ist das eine Wortmeldung?
6: Ein Protest! Ich muss ehrlich sagen, es ist mir schleierhaft, wie man in diesen Zeiten von einem wunderschönen Tag sprechen kann. Krieg, Krisen, Klimakatastrophen. Wie kann man denn so abgestumpft sein, das zu ignorieren?
5: Vielen Dank an Mikrofon 4. Ich bitte vielmals um Entschuldigung. Ich wollte mit meiner Begrüßung keinesfalls die krisenhafte Zuspitzung der Weltlage verharmlosen. Gibt es Einwände, dass ich fortfahre? Das ist nicht zu erkennen. Ich begrüße euch an diesem schrecklichen Tag, an dem wir uns versammelt haben, um an all die Menschen zu denken, die von den Regierenden vergessen. Ja, ich sehe eine Wortmeldung an Mikrofon 4. Ist das ein Antrag zur Tagesordnung?
6: Ein Protest! Ich widerspreche entschieden der Behauptung, wir würden uns hier nur zum Besten der Menschheit versammeln. Meiner Meinung nach müssen wir die Interessen der Tiere ebenso der Pflanzen respektieren. Und auch die unbelebte Natur setzt darauf, dass wir sie nicht im Stich lassen.
5: Vielen Dank für diesen wichtigen Hinweis an Mikrofon 4. In unseren Reihen darf es selbstverständlich keinen Platz für anthropozentrischen Hochmut geben. Wir müssen uns bemühen, alle Wesen zu repräsentieren, sofern sie nicht mit der FDP sympathisieren. Trotzdem möchte ich doch sagen, dass wir auch für die Menschen kämpfen, die vom herrschenden System in Armut und Perspektivlosigkeit gehalten werden, die... Ja, ich sehe, wie du an Mikrofon 4 stehst und winkst, Genossin. Ich erteile dir das Wort.
6: Ich protestiere gegen die Militarisierung der Sprache, die hier verwendet wird. Gerade in Zeiten wie diesen müssen wir dafür sensibel sein. Wenn wir vom Kampf sprechen, tragen wir zur Verrohung der Gesellschaft bei, zur Akzeptanz von Brutalität. Nicht umsonst hat Hitler auch von Mein Kampf gesprochen. Wer vom Kampf spricht, der legitimiert letztendlich Kampfpanzer, Raketen und Streubomben.
5: Okay, gut. Ich setze meine Begrüßung fort. Wir setzen uns mit friedlichen Mitteln für alle belebten und unbelebten Wesen ein. Insbesondere, aber besonders nicht für die Menschen, die vom herrschenden System in Armut und Perspektivlosigkeit gehalten werden, die im Elend leben müssen, die... Ja, Mikrofon 4.
6: Ich erhebe Einspruch gegen die Sprache, die hier vom Tagespräsidium verwendet wird. Der Begriff Elend ist eine Herabwürdigung aller Menschen, die sozial und finanziell herausgefordert sind. Ich möchte das E-Wort hier auch gar nicht wiederholen, denn das wirkt verletzend auf alle betroffenen Menschen.
5: Ich habe Verständnis für deine Bedenken. Aber wir stehen vor einem Problem. Das beanstandete Wort kommt nämlich auch in unserem Leitantrag L03 Soziales Elend beenden, eine gerechte Gesellschaft begründen vor. Und, so wie ich das hier sehen kann, ganze 17 Mal. Ich schlage daher vor, dass die Delegierten jetzt darüber abstimmen, ob das beanstandete Wort auf diesem Parteitag verwendet werden darf. Ist das eine akzeptable Lösung?
6: Nein! Ich beantrage, dass meiner Beschwerde ohne Abstimmung stattgegeben wird.
5: dann rufe ich jetzt die Frage zur Abstimmung auf, ob über die Frage der Verwendung des beanstandeten Wortes abgestimmt werden soll oder nicht. Liebe Delegierte, auf euren Rechnern sollte nun, nachdem ihr euch erfolgreich eingeloggt habt, das Abstimmungsformular online... Ich höre gerade, dass das Netz in der Halle leider zusammengebrochen ist.
6: Nein!
5: Liebe Delegierte, ich möchte nochmals an euch appellieren, während unserer Sitzung keine YouTube-Videos anzuschauen. Ich fürchte, wir müssen zunächst analog mittels Handzeichen abstimmen. Wer für die Abstimmung stimmt, der erhebe...
6: Ich wende mich gegen das Erheben von Armen, denn das erinnert an das dunkelste Kapitel der deutschen Geschichte.
5: Dann schlage ich vor, dass alle, die der Abstimmung zustimmen, sich erheben. Höre ich Einwände?
6: Ein solches Verfahren ist aus meiner Sicht ableistisch, da es Menschen, die auf einen Rollstuhl angewiesen sind, missachtet.
5: Aber es befinden sich doch hier überhaupt keine Querschnittsgelähmten im Saal.
6: Es geht ums Prinzip.
5: Schön. Gut. Gibt es an Mikrofon 4 denn einen Lösungsvorschlag zum weiteren Vorgehen?
6: Ich schlage vor, dass alle die Delegierten, die für Ja stimmen, sich selbst umarmen. Und alle die Delegierten, die für Nein stimmen, sich an die Stirn fassen. Bewegungslosigkeit zählt als Enthaltung.
5: Das Präsidium ist damit einverstanden. Kommen wir nun zur Abstimmung. Wer ist dafür, dass... Ja... Worum ging's denn eigentlich nochmals? Ah ja, danke. Wer ist dafür, dass darüber abgestimmt wird, ob bei diesem Parteitag von einem Elend gesprochen werden darf? Der umarme bitte sich selbst. Gegenstimmen? Enthaltungen? Ich sehe eine eindeutige Mehrheit.
6: Auszählen! Auszählen!
5: Es gibt das Verlangen nach einer Auszählung. Ich bitte das mit der Auszählung instruierte Team mit der Arbeit zu beginnen. Liebe Delegierte, ihr müsst euch doch noch so lange selbst umarmen, bis eure Stimme registriert wurde. Mit Entsetzen stelle ich fest, wie eine große Zahl Menschen die Sachen zusammenpackt und dem Eingang zustrebt. Bitte, ich appelliere an eure Geduld. Ihr gefährdet damit die Beschlussfähigkeit unseres Parteitags. So, ich habe das Ergebnis erhalten. Mit Ja haben gestimmt 107. Gegenstimmen eine, Enthaltungen keine. Damit können wir nun fortfahren mit der Abstimmung über...
6: Ich erhebe Einspruch gegen das quantifizierende Verfahren, das den Stimmen der Betroffenen kein besonderes Gewicht gibt. Die Mathematik ist eine Wissenschaft des hegemonialen Diskurses, der nur der Rechtfertigung der bestehenden Machtverhältnisse dient. Ich schlage vor, dass der Parteitag Entscheidungen durch das Mittel der intuitiven Einfühlung vornimmt. Ich erkläre mich bereit, die Funktion des Mediums zu übernehmen.
5: Ich stelle für das Präsidium mit Bedauern fest, dass die deutliche Mehrheit der Delegierten den Tagungsort inzwischen verlassen hat. Wir sind daher nicht mehr beschlussfähig. Ich beantrage die Verschiebung.
6: Ich interveniere! Ich möchte hier mit meiner Enttäuschung darüber Ausdruck verleihen, dass dieser Parteitag so überaus wenig erreicht hat. Solch ein Versagen muss meiner Meinung nach Konsequenzen haben. Ich fordere...
5: Piep! Hoppla! Wir haben da wohl einen kleinen technischen Defekt an Mikrofon 4. Da wir somit nicht mehr gleichberechtigte Rede allen Delegierten gewähren können, erkläre ich diesen Parteitag für beendet. Ich wünsche allen eine gute Heimreise. Ach und schaut doch bitte nochmal am Buffet vorbei. Es sind noch vegane Schnittchen übrig.

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0: Am Mittwochvormittag regnet es zeitweise leicht und es bläst ein kräftiger böiger Wind aus Südwesten. Zu Mittag ist es überwiegend stark bewölkt und windig bei Temperaturen um 13 Grad. Der Abend ist leicht bewölkt mit vereinzelt leichtem Regen. In der Nacht ist es stark bewölkt und es regnet bei Temperaturen um 9 Grad. Am Donnerstag bleibt es windig und regnerisch bei Temperaturen um 11 Grad.
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2: Fairplay Soccer Tour. Fairplay im Fokus.
3: Der respektvolle und faire Umgang miteinander stand am 23. April in der Anhalt Arena im Vordergrund. Hier fand die Sparkassen Fairplay Soccer Tour 2026 statt. Das Fußballhallenturnier wird seit 2001 jährlich ausgetragen und ist zu einem der größten sportpädagogischen Projekte Deutschlands herangewachsen. Mittlerweile begeistert man jedes Jahr 20.000 Kinder, Jugendliche und junge Erwachsene. Auch die Bauhausstadt nimmt schon seit mehreren Jahren teil. Die Sparkasse stellt das Event zusammen mit dem gemeinnützigen Verein Unity Ed auf die Beine. Fairplay-Botschafter des Vereins ist Champions-League-Sieger René Tretschok, der auch in Dessau die Kinder und Jugendlichen begrüßte und über die Besonderheiten der Fairplay-Soccer-Tour sprach.
4: Ja, das ist ganz schnell zusammengefasst, weil bei uns gibt es nicht nur eine sportliche Bewertung, sondern auch eine Fairplay-Bewertung. Das heißt, jede Mannschaft startet immer mit 6 Fairplay-Punkten vor jedem Spiel. Und je nachdem, wie man sich vor und wer während des Spiels verhält, kann es dazu Abzügen kommen. Und bei dem Turnier ist es so, dass wir die 3 sportlich fairsten Teams auszeichnen und die 3 fairsten Teams. Und diese Teams können dann sich auch qualifizieren für das große Bundesfinale Mitte Juli am Werbelinsee.
3: Um 14 Uhr startete das Turnier in Dessau mit den 8- bis 10-Jährigen und den 11- bis 13-Jährigen. Später traten dann noch die 14- bis 17-Jährigen sowie Kicker über 18 Jahre gegeneinander an. Der Fairplay-Ansatz war bei jeder Partie präsent. Für die Veranstalter ist Fairplay mehr als nur eine leere Phrase.
4: Fußball ist eine Mannschaftssportart und Fußball hat man, weil ich selber auch mal Fußballprofi war, hat man natürlich dann in der Erfahrung, dass man nur gemeinschaftlich gewinnen kann. Und da ist ganz wichtig, dass man Werte umsetzt wie Fairplay, Respekt. Und ich glaube, das ist bei der Tour von vornherein immer für uns sehr, sehr wichtig gewesen, nicht nur das Ergebnis zu sehen, sondern auch das faire und respektvolle Miteinander. Und wenn man sieht, dass viele Fairplay-Sieger und Siegerinnen im Fußball, im normalen Turnierverlauf sportlich eigentlich gar keine Chance haben, aber durch ihr Verhalten sich halt auch weiter qualifizieren können, ist das halt ein Alleinstellungsmerkmal von dieser Kampagne.
3: Möglich ist das Fairplay-Turnier nur durch starke Partner, wie unter anderem auch Anhalt Sport. Seit vielen Jahren ist die Sparkasse einer der Hauptsponsoren der Tour. Auch von Seiten der Stadtsparkasse Dessau freut man sich sehr über das besondere Event in der Bauhausstadt.
5: Es ist uns wichtig oder es interessiert uns auch, was hier passiert. Und die Zukunft, das sind unsere Kinder und Jugendlichen. Und es ist eben wichtig, dass man das gesellschaftliche Leben hier ein bisschen bereichert. Und Sport ist natürlich ganz wichtig, weil es gibt ja so ein Sprichwort, nur in einem gesunden Körper wohnt ein gesunder Geist. Und Sport hat ganz viele Fähigkeiten, gerade auch der Mannschaftssport, was er bewegen kann. Also er bringt ihm diese Fairness, dieses Teamgefühl. Und über den Sport lernen die Kinder, sich zurechtzufinden und sich einzuordnen, nicht unterzuordnen, aber einzuordnen. Und das ist Schule fürs Leben.
3: Im Rahmen der Fairplay Soccer Tour wird aber nicht nur Fußball gespielt. Unity Ed bringt auch immer wieder verschiedenste Bildungsangebote in die Städte, in denen die Tour stattfindet.
4: Wir haben viele Projekttage in Schulen, die ja parallel laufen. Wir bieten momentan auch sehr, sehr viele Workshops an Partnerschulen. Wir waren heute am Filla, am Gymnasium, haben dort einen Workshop gemacht zum Thema finanzielle Allgemeinbildung. Auch das macht diese Kampagne so wertvoll, dass wir auch Bildungsarbeit machen. Und ich glaube, das hat sich immer mehr entwickelt. Und man hat in den letzten Jahren gesagt, wir haben viele Kinder dabei, die kommen immer wieder. Wir haben viele Eltern dabei, die kommen immer wieder. Und je nach Standort haben wir teilweise mal 100 Teams pro Projekttag. Wir haben dann manchmal auch nur 30 oder 40. Es hängt auch immer regional zusammen, aber die Tour ist eigentlich ein sehr, sehr großer Erfolg.
3: Vom 15. bis zum 19. Juli wird dann das Bundesfinale der Fairplay Soccer Tour im Rahmen des Community Festivals am Werbeliensee in Brandenburg stattfinden. Wer in Dessau sportlich und auch fair überzeugen konnte, hat die Chance, daran teilzunehmen.

0: Unser Land, unsere Vereine.
1: Das ist die Musikmaschine. Sie schreibt Hits, Ex und Ab.
2: So dichtete es Klaus Lage 1980. Mir kam dieses Lied in den Sinn, als wir auf der Eröffnungsveranstaltung des Felicia-Festivals im Gesellschaftshaus waren, bei dem es um künstliche Intelligenz und Musik ging. Sein Lied, damals sicher inspiriert, wie er es nannte, vom Plastikpop damaliger Zeit, als digitale Sequenzer und Synthesizer vermehrt Einzug in die Populärmusik fanden, als wenige synthetische Akkorde schon ausreichten, um einen Welthit zu generieren.

0: Seitdem haben die Computer eine gewaltige Entwicklung vollzogen. Und nicht nur wir Menschen haben viel Musik gehört, auch die Computer. Und sie haben diese Musik analysiert und gelernt. Zum Beispiel, dass es bereits in der Antike Theorien gab, eine Ordnung im Zusammenklang mehrerer Töne zu erkennen. Es entstanden riesige Datenbanken und deren Nutzung, ob für Bild-, Text- oder Musikbearbeitung, heute gemeinhin als KI bezeichnet wird. Und genau diese Nutzung in der Musik war das Thema des Felicia-Festivals der künstlichen Intelligenz und Akustik.
1: Ich bin ja Wissenschaftler und komme aus der Uni und wir machen sehr viel mit künstlicher Intelligenz. Die Problematik, die wir dabei haben, ist immer, dass wir nicht so gut über KI reden können. Also wir sind immer sehr in unserer Wissenschaftlichkeit gefangen und den Zugang zu KI zu kriegen ist immer relativ schwierig, weil da doch schon sehr viel passiert. Und da ist natürlich die Kunst eine gute Möglichkeit, als Transportmittel zu dienen, um einen einfachen Zugang zur künstlichen Intelligenz zu bekommen.
0: Gemeinsam mit dem Musikverein e.V. organisierten die Wissenschaftler der Uni Magdeburg das dreitägige Veranstaltungsprogramm, wobei wir uns einmal einige Workshops angesehen haben, in denen Interessierte ausprobieren konnten, was KI heute schon zu leisten in der Lage ist. Hier ging es beispielsweise darum, ein Weihnachtslied zu komponieren, wobei die KI nicht nur die Musik zusammenstellte, sondern auch den Text. Gesungen von einer Sängerin, die der KI ihre Stimme einst für viel Geld verkaufte. Ja, das klang irgendwie seltsam und doch vertraut, was daran liegen könnte, dass hier mit menschlicher Unterstützung die Versatzstücke üblicher Weihnachtsmusik zusammengerührt wurden.
2: Ohne menschlichen Input ist die KI absolut stumm. Und im wahrsten Sinne des Wortes, im Latent Space, dort, wo die Magie passiert bei KI, passiert nur was, wenn menschlicher Input kommt. Das heißt, ohne menschlichen Input hat KI überhaupt keinen Sinn. Und ich bin der Meinung, dass ohne Kultur KI auch keinen Sinn hätte.
0: Hier kam die menschliche Zuarbeit in Form von Auswahlprozeduren zu vorgeschlagenen Melodien oder Texten zustande, damit es auch ja weihnachtlich wurde. Und die Instrumentierung war in Form aufgenommener Klänge vorhanden. Es gab aber auch die Möglichkeit, Instrumente wie diese Zither vom Automaten spielen zu lassen.

0: Wir haben vorkomponierte kleine Musikschnipsel, sowas wie Skizzen, wenn man so will, und lassen die von einem großen Sprachmodell für Audio dann in eine CD-Version, sage ich jetzt mal, interpretieren. Jetzt haben wir zum Beispiel zum einen groovy 90s Synth Pop with prominent drums. Also ein grooviger 90er Jahre Synthie Pop mit sehr prominenten, präsenten Schlagzeug.
1: Zumindest für ein 20 Sekunden langes Liedchen reichte diese Aufforderung an die KI, denn so die Wissenschaftler, dann zerfloss es wieder. Man hätte vielleicht also doch noch einen Refrain anfordern müssen. Etwas, was die Musiker hier aber dann doch zu inspirieren schien.
2: Letzten Endes benutzen diese Tools heutzutage schon alle Musikproduzenten. KI im Audiobereich gibt es mittlerweile seit über 10 Jahren. Es hat angefangen mit Mastering-Software der Firma Isotope und ist heutzutage in dem Bereich, dass ich eben einen Assistenten habe, der mir zum Beispiel gute Ideen zu Themen, die ich eingespielt habe, dann präsentiert. Das ist ja auch eine große Chance. Ich spiele zum Beispiel Klavier und hätte aber ganz gerne ein paar Ideenentwürfe, was Geigen drüber spielen könnten. Und dann kann ich das die KI vorschlagen lassen. Und ich selber als Komponist kann dann entscheiden, möchte ich das oder nehme ich das als Inspiration mit und mache was Neues. Das hilft einem natürlich ungemein.
1: So arbeitet zum Beispiel Stefan Schulze, der an seinem präparierten Klavier Musik improvisiert und die KI erzeugt dann die Begleitung, was ungefähr so klang.

0: Das sind sogenannte Interactive Agents, die können zuhören, was ich spiele und können aufgrund einer Library, mit der man sozusagen die gefüttert hat, dann Sequenzen ausgeben und darauf interaktiv antworten auf das, was ich dann spiele. Aber ich kann auch mehrere KIs darauf reagieren lassen oder ich kann die KIs auf sich selbst reagieren lassen, nachdem ich sie gestartet habe. Also da gibt es verschiedene Möglichkeiten.
1: Hier begriff der Künstler also die Möglichkeiten des Computers als weiteres Instrument, frei nach dem Motto, wenn Beethoven schon einen Synthesizer gehabt hätte, dann hätte er ihn auch genutzt.
2: Es ist immer so, wenn neue Technologien da sind, gibt es immer zwei Seiten einer Medaille. Ich sehe aber die Chancen für unsere Gesellschaft, damit Neues zu erschaffen, aber auch generell mit KI arbeiten ausführen zu lassen durch künstliche Intelligenz, durch Roboter, die wir Menschen uns nicht gegenseitig zumuten sollten, als eine Riesenchance.
1: Auf dem Felicia-Festival wurde der momentane Stand der Technik vorgeführt, aber welche Möglichkeiten die KI in 10 Jahren hat, vermag heute keiner zu sagen. Nach Aussage der Veranstalter spielt die Musikmaschine heute schon eine große Rolle bei der Komposition von Werbejingle-Musik. Also bleibt es abzuwarten, wann der erste Nummer 1 Hit komplett maschinell erzeugt wurde. Denn dann gilt...

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0: Am Mittwochvormittag regnet es zeitweise leicht und es bläst ein kräftiger, böiger Wind aus Südwesten. Zum Mittag ist es überwiegend stark bewölkt und windig bei Temperaturen um 13 Grad. Der Abend ist leicht bewölkt mit vereinzelt leichtem Regen. In der Nacht ist es stark bewölkt und es regnet bei Temperaturen um 9 Grad. Am Donnerstag bleibt es windig und regnerisch bei Temperaturen um 11 Grad.
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2: 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Ein großes Fest. Luthers Einschulung.
3: Mit dem Osterfest beginnt die Saison der Feste in den Dörfern und Städten. Eines der ersten großen Feste ist dabei seit einigen Jahren Luthers Einschulung in Mansfeld. Unter den Bühnendarbietungen war 2026 auch die Newcomer-Band Horizon aus Aschersleben.

Da das Wetter bis dahin gut passte, waren das Mittagessen vom Grill bei launiger Musik und auch ein kleines Bierchen oder Softgetränk nach den Wintermonaten vielen Gästen willkommen. Das konnte für den noch Hungrigen dann sozusagen nahtlos in ein gemütliches Kaffeekränzchen mit selbstgebackenen Kuchen übergehen. Wenn da nur die Auswahl nicht so groß wäre. Doch bekanntermaßen hat man ja die berühmte Qual der Wahl. Weitere Programmpunkte auf der Bühne waren die Wippertal-Dancer, die am Ende des Auftrittes alle Kinder, aber auch die größeren Gäste animierten, sehr deutlich zu zeigen, wie die Laune ist.

0: Wer von den Besuchern jedoch nur an der Bühne blieb, der verpasste den größten Teil des Festangebotes. Viele Stände machten den Weg vom Parkplatz am Lutherplatz in Richtung Museum Luthers Elternhaus zu einem angenehmen Bummel. Gestartet am Glücksradstand der Stadtwerke Hettstedt, vorbei an hochprozentigen Genüssen der Hexenwahnliköre mit kleinem Gruselfaktor, ging es zu Ständen mit Manufakturwaren, wo so mancher unter Umständen ein zweites Schnäpschen probierte. Aber es war ja nur Eierlikör. Und wir wissen doch, das Leben muss ja weitergehen. Das Mansfelder Original Lutherlinchen bastelt mit den Kindern Osterhasen. Nein, halt, Ostern ist ja vorbei, dann eben Pfingsthasen. Auf der Pause während der etwa 300 Meter langen Wegstrecke kam ein Eis gerade recht. Eine Attraktion war die lange Murmelbahn, die Kinder und zwangsläufig auch deren Eltern animierte, mehrfach bergauf und bergab zu laufen, um den Weg der großen Murmeln zu verfolgen. Das war aber sozusagen nur das Warm-up, denn die eigentliche Murmel-Olympiade fand ja im Museum selbst statt. Und dies zum wiederholten Mal.
1: Der Zuspruch ist sehr groß, wunderbar. Wir haben 3 Wettbewerbe, Einzel-, Team- und Vereinsmeisterschaften. Und wir sind sehr überrascht. Also aktuell sind es 16 Vereine, die mit dran teilgenommen haben, von der Feuerwehr, ASB, aber auch die Stadt oder ein Chor, Klangfarben aus Hettstedt, auch dabei. Also super Zuspruch.
2: Und am Ende wartet was auf die Gewinner?
1: Also bei den Einzelwettbewerben steht an erster Stelle eine 10er-Karte für das Freibad Großurna. Ja. Auch ein großes Buch von uns, von den Luthermuseen gibt es dazu. Es gibt einen Gutschein auch für eine Veranstaltung in der kulturellen Bildung und auch ein Bastelset, um sich eigene Murmeln herzustellen. Die Vereine gibt es den Wanderpokal. Der ist für ein Jahr Ruhm und Ehre.
2: Wie ist die Idee damals entstanden?
1: Genau, also wir haben ja diese archäologischen Funde, die Anfang der 2000er Jahre im Elternhaus gemacht wurden. Unter anderem gab es eben auch diese Murmeln und verschiedene Spielzeuge. Und da saßen wir halt dabei, tatsächlich mit Andreas Koch, dem Bürgermeister, und haben ein bisschen überlegt, was kann man damit machen. Und 2018 ist die Idee entstanden zur Murmel-Olympiade.

0: das erste Mal umgesetzt, dann 2019, und haben jetzt aktuell eben die 6. Murmel-Olympiade.
1: Zum Glück konnte ein kurzer Regenschauer die Besucher nicht vergraulen. Und als Meisterstück der Improvisation wurde der Auftritt der Grundschule Mansfeld einfach auf die Treppe im Museum verlegt.

0: Als wir uns dann auf den Rückweg machen, können wir noch, extra für unsere Kamera gespielt, eine Impression des Auftrittes der Musikschule Fröhlich mitnehmen. Außerdem zeigte der Feuerwehrnachwuchs der Stadt, wie fit man bereits in den Aufgaben der erwachsenen Feuerwehrleute ist. So war Luthers Einschulung ein überaus gelungenes Fest für die Mansfelder und ihre Gäste.
1: Biker zeigen Herz für Kinder. Neue Spendenprojekte vorgestellt.
2: Der Verein Biker zeigen Herz für Kinder ist in der Region eine feste Größe, wenn es darum geht, gemeinnützige Projekte mit Spenden zu unterstützen. Seit 2016 sammeln die Biker Geld, um Kindern zu helfen und ihr Leben ein bisschen freundlicher und schöner zu gestalten. In den vergangenen 10 Jahren sind dabei insgesamt 325.000 Euro zusammengekommen, mit denen man unterschiedlichste Vorhaben unterstützt hat. 2025 lag der Fokus auf dem Kinderheim Wolkenfrei. Eine Summe von über 23.000 Euro wurde für die Renovierung eines Fitnessraums in der Einrichtung gespendet. Für dieses Jahr haben sich die Biker nun ganze 3 Projekte ausgesucht, für welche sie Spenden sammeln wollen.
3: Also das erste Projekt ist das, was wir vergangenes Jahr schon angefangen haben, und zwar ist das Kinderheim Wolkenfrei. Da haben wir bis jetzt einen Fitnessraum renoviert, ausgebaut, trockengelegt. Und jetzt ist er so weit, dass dieser Fitnessraum bestückt werden könnte mit Sportgeräten. Und dieser geht es um die Sportgeräte. Plus eine kleine Werkstatt, die wir einrichten möchten, wo man Fahrräder reparieren kann, wo man auch mal ein Vogelhäuschen zusammenzimmern kann, damit die Leute mal wieder lernen, mit ihren Händen was zu machen. Das zweite wäre die Grundschule in Mainsdorf. Da ist es so, dass die einen großen Pausenhof haben, der leider keinen Schatten mehr spendet, weil Bäume weg sind. Die mussten abgeholzt werden. Ja, die Bäume waren halt faul und schlecht. So. Und nun haben die da keinen Schatten mehr und wir bauen dann eben Raufen hin. Raufen mit Bänke, wo die Kinder sich drunter aufhalten können, wo sie Hausaufgaben machen können und wo auch Schatten gespendet wird. Und das letzte Projekt ist, das sind die Sonnenköppe, Kita Sonnenköppe, die benötigen unbedingt Schlafmatten zum Ausruhen der Kinder. Die Schlafmatten sind steinalt, zerfallen und ja, da wird eben einiges noch benötigt.
2: Um das Geld für die 3 Vorhaben zu sammeln, findet unter anderem wieder das Benefizkonzert Under the Bridge statt. Am 2. Mai wird man unter der Brücke in der Askanischen Straße ab 19 Uhr die Bands Coverkill, Freispruch und Akustik Jam hören können. Seit vielen Jahren unterstützt die Sparkasse Dessau Biker zeigen Herz für Kinder. So unter anderem mit einem direkten Sponsoring für das Benefizkonzert.
4: Denn hier ist es ja so, dass eben es Kosten gibt, die also zur Veranstaltung erstmal aufzubauen, um dann, wenn die Veranstaltung läuft, über die Eintrittsgelder natürlich dann dort einen Mehrwert zu erzielen. Und das Geld fließt natürlich zu 100% in den Spendentopf für die Projekte, die Biker heute hier vorgestellt haben. Das Zweite ist, dass wir natürlich mit unserer Crowdfunding-Plattform 99 Funken hier eine Plattform bieten, wo man eine viel größere Reichweite noch erlangen kann. Denn ganz wichtig ist, es ist so und bleibt so, ist die Einwerbung von weiteren Sponsoren. Es ist ein selbstverständliches Thema, dass man sagt, also einmal Sponsor, immer Sponsor. Die Biker müssen, also auch ganz speziell die Biker, müssen jedes Jahr aufs Neue wieder losgehen und für ihre Projekte werben, was ihnen aufgrund ihrer Art und in ihres Engagements nicht schwerfällt. Aber die Crowdfunding-Plattform 99 Funken kann eben dafür sorgen, dass es noch viel mehr Leute erreicht und dass die Leute dann über diese Plattform kleine und große Spenden leisten können. Und wir als Sparkasse haben natürlich in dieser Crowdfunding-Plattform für die Projekte, die hier in der Region entstehen oder entstehen sollen, haben wir noch einen extra Spendentopf, wo wir eben bis zu 1.000 Euro je Projekt dann nochmal verdoppeln. Und natürlich sind wir auch so einfach hilfestellend dabei. Also unsere Devise ist ja im Spendensponsoring grundsätzlich, dass wir nicht nur Geldgeber sein wollen, sondern wir sind ja hier vor Ort und regional verwurzelt. Und ich glaube, man merkt das auch in den Gesprächen. Wir sind einfach mittendrin und wollen dabei sein. Ja, wir machen mit und wir sind eben auch mit unserer Belegschaft dann vor Ort. Das heißt, ich gehe auch zum Benefizkonzert, weil ich dort meinen Eintritt zahlen möchte, das Benefizkonzert erleben und dabei auch was Gutes tun wollen.
2: Mit vielen weiteren starken Partnern an der Seite werden die Biker mit großem Herz für Kinder auch in diesem Jahr wieder versuchen, so viel Geld wie möglich für die drei gemeinnützigen Projekte einzusammeln. Nach dem Konzert Under the Bridge am 2. Mai wird dann noch am 13. September die große Benefizausfahrt mit Start auf der Dessauer Landebahn stattfinden.
1: Fahrtwind für Hoffnung. Spendenaktion für ein Kinderhospiz. Diesen Tag werden sie in Hamburg ankommen und insgesamt 4 Tage mit dem Fahrrad unterwegs gewesen sein.

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0: Am Mittwochvormittag regnet es zeitweise leicht und es bläst ein kräftiger, böiger Wind aus Südwesten. Zu Mittag ist es überwiegend stark bewölkt und windig bei Temperaturen um 13 Grad. Der Abend ist leicht bewölkt mit vereinzelt leichtem Regen. In der Nacht ist es stark bewölkt und es regnet bei Temperaturen um 9 Grad. Am Donnerstag bleibt es windig und regnerisch bei Temperaturen um 11 Grad.
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0: Partnerschaft auf Augenhöhe. Microvista GmbH und Stadtwerke Blankenburg setzen auf innovative Photovoltaiklösung. Microvista ist ein Dienstleister im Bereich der industriellen, zerstörungsfreien computertomografischen Messtechnik. Und das Unternehmen braucht viel Energie für seine hochmodernen Labor-CTs. Ein Grund, dass die Blankenburger Stadtwerke mit ihrem Vorschlag, hier eine neue PV-Anlage zu installieren, auf offene Ohren stießen.
1: Also wir arbeiten seit Jahren sehr gut mit den Stadtwerken zusammen. Es ist immer schon ein Geben und Nehmen, nicht nur unternehmerisch, sondern wir denken, das ist auch für die Region ein wichtiger Aspekt. Das ist ein Infrastrukturpartner ganz generell für uns. Und deshalb haben wir uns dazu entschlossen, diese Zusammenarbeit zu vertiefen. Wir haben den Nutzen am Ende, dass wir über 50% unseres Strombedarfs in Zukunft hier über die lokale Solarenergieerzeugung decken können. Das spielt für uns eine große Rolle. Strombedarf steigt, insbesondere auch durch Rechentechnik, die Grundlasten verursachen, wo wir also zusehend KI einsetzen auch, wo wir alle wissen, dass es zunehmend Strom verbraucht. Aber es ist für uns natürlich auch schon immer ein Thema, dass wir umweltgerecht Strom verbrauchen wollten. Ja, wir sind seit langem im Ökostrombereich hier tätig. Wir sind Partner in der Umweltallianz Sachsen-Anhalt und das ist jetzt einfach nur so ein nächster konsequenter Schritt in der Richtung. Und ich denke, dass diese kleinen Schritte eben auch wichtig sind. Bei den vielen Problemen, die wir heute in der Welt haben, ist das eins, wo jeder Unternehmer auch ein Stück einen Beitrag leisten kann.
0: Innerhalb weniger Monate wurde das Projekt der innovativen Kooperation mit einer zukunftsfähigen Energieversorgung umgesetzt. Mit dem Anbringen einer neuen, unter anderem vertikalen Photovoltaikanlage gehört das Projekt zu den Vorreitern auf diesem Gebiet. Die Anlage auf dem Firmengebäude ist nachhaltig und wirtschaftlich, denn sie erzeugt Strom auch dann, wenn er dringend gebraucht wird. Bei Schnee oder tiefstehender Sonne. Die intelligente Kombination von Dach und vertikaler Fassadenphotovoltaik verfolgt somit einen neuen Ansatz. Deutlich bessere Nutzung der Wintersonne durch optimaleren Einstrahlwinkel bei Fassadenphotovoltaik, stabile Stromproduktion auch bei diffusem Licht, keine Leistungsverluste durch Schneeablagerung. Die Solaranlage deckt voraussichtlich mehr als 55% des jährlichen Gesamtstromverbrauchs und das ohne Transportverluste über das Netz. Die Planung, Errichtung und Finanzierung der PV-Anlage mit 90 kW Peak inklusive drei Wechselrichter sowie eines Speichers mit 140 kWh erfolgte vollständig durch die Stadtwerke Blankenburg als Auftraggeber.
2: Seit bald 10 Jahren beliefern wir unsere Kunden ja ausschließlich mit Ökostrom und deshalb ist für uns natürlich naheliegend, dass wir auch nachhaltige Projekte auch forcieren und voranbringen. Kein Projekt ist zu schwierig da für uns. Hier haben wir auch gewisse Besonderheiten, wo wir auch alles sehr, sehr gut mit unseren Partnern dann auch umgesetzt haben. Und im Ergebnis haben wir hier eine Lösung geschaffen, die sich echt sehen lassen kann. Mit Vertikal-PV, das auch selbst im Winter noch richtig schön Strom produziert wird. Auch bei diffusem Licht, wie wir es jetzt gerade haben, selbst da steht auch die Vertikal-PV in keinster Weise der normalen klassischen PV dem nach. Und auch die Dachinstallation, auch die ist recht besonders.
0: Eng arbeiteten die Stadtwerke wieder mit dem bauausführenden Unternehmen Solar Energy Mitte aus Gernrode zusammen.
3: Das Besondere an dieser Anlage ist, dass wir hier einen sehr, sehr großen Teil der Module an der Fassade installiert haben, weil das Dach gar nicht groß genug war, um die Energie des Kundens zu decken, also den Bedarf. Und wir haben ja fast 45% der Module an die Fassade gehängt. Und da sehen wir auch schon, haben wir hier zwei große Flächen. Auf der Westseite noch eine noch größere Fläche mit Modulen belegt und produziert ungefähr 85.000 Kilowattstunden Strom im Jahr. Wir haben schon einige Anlagen an Fassaden installiert, nie in dieser Größenordnung. Also wir haben schon Anlagen, wo mal 27 Module oder mal 20 Module an der Fassade sind. Das ist hier halt schon mit 40 kW Peak an der Fassade unsere größte Fassadenanlage, die wir bisher gebaut haben.
0: Der vorhandene Kies des Flachdaches wurde gezielt als Ballast integriert, wodurch zusätzliche Betongewichte vermieden werden konnten. Ein statisch, effizienter und ressourcenschonender Ansatz. Eine Win-Win-Situation für alle. Kein Investitionsrisiko und planbare Energiekosten für Microvista. Für die Stadtwerke ein 20-jähriger Vertrag mit dem Energiekunden. Solch ein Projekt dient als Vorbild für weitere Einrichtungen und Unternehmen. Die Stadtwerke Blankenburg sind wieder einmal mit ihren modernen, nachhaltigen Lösungen für erneuerbare Energien ein innovativer Treiber der regionalen Energiewende.
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5: Liebe Genossinnen, Genossen, Genossinnen, ich begrüße euch ganz herzlich an diesem wunderschönen Freitag zur dritten Sitzung des 5. Parteitags. Ja, ich sehe jemanden an Mikrofon 4. Ist das eine Wortmeldung?
6: Ein Protest! Ich muss ehrlich sagen, es ist mir schleierhaft, wie man in diesen Zeiten von einem wunderschönen Tag sprechen kann. Krieg, Krisen, Klimakatastrophen. Wie kann man denn so abgestumpft sein, das zu ignorieren?
5: Vielen Dank an Mikrofon 4. Ich bitte vielmals um Entschuldigung. Ich wollte mit meiner Begrüßung keinesfalls die krisenhafte Zuspitzung der Weltlage verharmlosen. Gibt es Einwände, dass ich fortfahre? Das ist nicht zu erkennen.
6: Ich spruch gegen die Sprache, die hier vom Tagespräsidium verwendet wird. Der Begriff Elend ist eine Herabwürdigung aller Menschen, die sozial und finanziell herausgefordert sind. Ich möchte das E-Wort hier auch gar nicht wiederholen. Denn das wirkt verletzend auf alle betroffenen Menschen.
5: Ich habe Verständnis für deine Bedenken. Aber wir stehen vor einem Problem. Das beanstandete Wort kommt nämlich auch in unseren Leitantrag L03 Soziales Elend beenden, eine gerechte Gesellschaft begründen vor. Und, so wie ich das hier sehen kann, ganze 17 Mal. Ich schlage daher vor, dass die Delegierten jetzt darüber abstimmen, ob das beanstandete Wort auf diesem Parteitag verwendet werden darf. Ist das eine akzeptable Lösung?
6: Nein! Ich beantrage, dass meiner Beschwerde ohne Abstimmung stattgegeben wird.
5: Dann rufe ich jetzt die Frage zur Abstimmung auf, ob über die Frage der Verwendung des beanstandeten Wortes abgestimmt werden soll oder nicht. Liebe Delegierte,

0: auf euren Rechnern sollte nun, nachdem ihr euch erfolgreich eingeloggt habt, das Abstimmungsformular online... Ah, ich höre gerade, dass das Netz in der Halle leider zusammengebrochen ist.
1: Nein!
0: Liebe Delegierte, ich möchte nochmals an euch appellieren, während unserer Sitzung keine YouTube-Videos anzuschauen. Ich fürchte, wir müssen zunächst analog mittels Handzeichen abstimmen. Wer für die Abstimmung stimmt, der erhebe...
1: Ich bin nämlich gegen das Erheben von Armen, denn das erinnert an das dunkelste Kapitel der deutschen Geschichte.
0: Dann schlage ich vor, dass alle, die der Abstimmung zustimmen, sich erheben. Höre ich Einwände?
1: Ein solches Verfahren ist aus meiner Sicht ableistisch, da es Menschen, die auf einen Rollstuhl angewiesen sind, missachtet.
0: Aber es befinden sich doch hier überhaupt keine Querschnittsgelähmten im Saal.
1: Es geht ums Prinzip.
0: Schön. Gut. Gibt es an Mikrofon 4 denn einen Lösungsvorschlag zum weiteren Vorgehen?
1: Ich schlage vor, dass alle die Delegierten, die für Ja stimmen, sich selbst umarmen. Und alle die Delegierten, die für Nein stimmen, sich an die Stirn fassen. Bewegungslosigkeit zählt als Enthaltung.
0: Das Präsidium ist damit einverstanden. Kommen wir nun zur Abstimmung. Wer ist dafür, dass... Ja, worum ging's denn eigentlich nochmals? Ah ja, danke. Wer ist dafür, dass darüber abgestimmt wird, ob bei diesem Parteitag von einem Elend gesprochen werden darf? Der umarme bitte sich selbst. Gegenstimmen? Enthaltungen? Ich sehe eine eindeutige Mehrheit.
1: Auszählen! Auszählen!
0: Es gibt das Verlangen nach einer Auszählung. Ich bitte das mit der Auszählung instruierte Team mit der Arbeit zu beginnen. Liebe Delegierte, ihr müsst euch doch noch so lange selbst umarmen, bis eure Stimme registriert wurde. Mit Entsetzen stelle ich fest, wie eine große Zahl Menschen die Sachen zusammenpackt und dem Eingang zustrebt. Bitte, ich appelliere an eure Geduld. Ihr gefährdet damit die Beschlussfähigkeit unseres Parteitags. So, ich habe das Ergebnis erhalten. Mit Ja haben gestimmt 107. Gegenstimmen eine, Enthaltungen keine. Damit können wir nun fortfahren mit der Abstimmung über...
1: Ich erhebe Einspruch gegen das quantifizierende Verfahren, das den Stimmen der Betroffenen kein besonderes Gewicht gibt. Die Mathematik ist eine Wissenschaft des hegemonialen Diskurses, der nur der Rechtfertigung der bestehenden Machtverhältnisse dient. Ich schlage vor, dass der Parteitag Entscheidungen durch das Mittel der intuitiven Einfühlung vornimmt. Ich erkläre mich bereit, die Funktion des Mediums zu übernehmen.
0: Ich stelle für das Präsidium mit Bedauern fest, dass die deutliche Mehrheit der Delegierten den Tagungsort inzwischen verlassen hat. Wir sind daher nicht mehr beschlussfähig. Ich beantrage die Verschiebung.
1: Ich interveniere! Ich möchte hier mit meiner Enttäuschung darüber Ausdruck verleihen, dass dieser Parteitag so überaus wenig erreicht hat. Solch ein Versagen muss meiner Meinung nach Konsequenzen haben. Ich fordere...
0: Piep! Hoppla! Wir haben da wohl einen kleinen technischen Defekt an Mikrofon 4. Da wir somit nicht mehr gleichberechtigte Rede allen Delegierten gewähren können, erkläre ich diesen Parteitag für beendet. Ich wünsche allen eine gute Heimreise. Ach und schaut doch bitte nochmal am Buffet vorbei. Es sind noch vegane Schnittchen übrig.

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0: Am Mittwochvormittag regnet es zeitweise leicht und es bläst ein kräftiger böiger Wind aus Südwesten. Zu Mittag ist es überwiegend stark bewölkt und windig bei Temperaturen um 13 Grad. Der Abend ist leicht bewölkt mit vereinzelt leichtem Regen. In der Nacht ist es stark bewölkt und es regnet bei Temperaturen um 9 Grad. Am Donnerstag bleibt es windig und regnerisch bei Temperaturen um 11 Grad.
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2: Fairplay Soccer Tour. Fairplay im Fokus.
3: Der respektvolle und faire Umgang miteinander stand am 23. April in der Anhalt Arena im Vordergrund. Hier fand die Sparkassen Fairplay Soccer Tour 2026 statt. Das Fußballhallenturnier wird seit 2001 jährlich ausgetragen und ist zu einem der größten sportpädagogischen Projekte Deutschlands herangewachsen. Mittlerweile begeistert man jedes Jahr 20.000 Kinder, Jugendliche und junge Erwachsene. Auch die Bauhausstadt nimmt schon seit mehreren Jahren teil. Die Sparkasse stellt das Event zusammen mit dem gemeinnützigen Verein Unity Ed auf die Beine. Fairplay-Botschafter des Vereins ist Champions League-Sieger René Tretschok, der auch in Dessau die Kinder und Jugendlichen begrüßte und über die Besonderheiten der Fairplay-Soccer-Tour sprach.
4: Ja, das ist ganz schnell zusammengefasst, weil bei uns gibt es nicht nur eine sportliche Bewertung, sondern auch eine Fairplay-Bewertung. Das heißt, jede Mannschaft startet immer mit 6 Fairplay-Punkten vor jedem Spiel. Und je nachdem, wie man sich vor und während des Spiels verhält, kann es dazu Abzügen kommen. Und bei dem Turnier ist es so, dass wir die 3 sportlich fairsten Teams auszeichnen und die 3 fairsten Teams. Und diese Teams können dann sich auch qualifizieren fürs große Bundesfinale Mitte Juli am Werbelinsee.
3: Um 14 Uhr startete das Turnier in Dessau mit den 8- bis 10-Jährigen und den 11- bis 13-Jährigen. Später traten dann noch die 14- bis 17-Jährigen sowie Kicker über 18 Jahre gegeneinander an. Der Fairplay-Ansatz war bei jeder Partie präsent. Für die Veranstalter ist Fairplay mehr als nur eine leere Phrase.
4: Fußball ist eine Mannschaftssportart und Fußball hat man, weil ich selber auch mal Fußballprofi war, hat man natürlich dann in der Erfahrung, dass man nur gemeinschaftlich gewinnen kann. Und da ist ganz wichtig, dass man Werte umsetzt wie Fairplay, Respekt. Und ich glaube, das ist bei der Tour von vornherein immer für uns sehr, sehr wichtig gewesen, nicht nur das Ergebnis zu sehen, sondern auch das faire und respektvolle Miteinander. Und wenn man sieht, dass viele Fairplay-Sieger und Siegerinnen im Fußball, im normalen Turnierverlauf sportlich eigentlich gar keine Chance haben, aber durch ihr Verhalten sich halt auch weiter qualifizieren können, ist das halt ein Alleinstellungsmerkmal von dieser Kampagne.
3: Möglich ist das Fairplay-Turnier nur durch starke Partner, wie unter anderem auch Anhalt Sport. Seit vielen Jahren ist die Sparkasse einer der Hauptsponsoren der Tour. Auch von Seiten der Stadtsparkasse Dessau freut man sich sehr über das besondere Event in der Bauhausstadt.
5: Es ist uns wichtig oder es interessiert uns auch, was hier passiert. Und die Zukunft, das sind unsere Kinder und Jugendlichen. Und es ist eben wichtig, dass man das gesellschaftliche Leben hier ein bisschen bereichert. Und Sport ist natürlich ganz wichtig, weil es gibt ja so ein Sprichwort, nur in einem gesunden Körper wohnt ein gesunder Geist. Und Sport hat ganz viele Fähigkeiten, gerade auch der Mannschaftssport, was er bewegen kann. Also er bringt ihm diese Fairness, dieses Teamgefühl. Und über den Sport lernen die Kinder, sich zurechtzufinden und sich einzuordnen, nicht unterzuordnen, aber einzuordnen. Und das ist Schule fürs Leben.
3: Im Rahmen der Fairplay Soccer Tour wird aber nicht nur Fußball gespielt. Unity Ed bringt auch immer wieder verschiedenste Bildungsangebote in die Städte, in denen die Tour stattfindet.
4: Wir haben viele Projekttage in Schulen, die ja parallel laufen. Wir bieten momentan auch sehr, sehr viele Workshops an Partnerschulen. Wir waren heute am Villa, am Gymnasium, haben dort einen Workshop gemacht zum Thema finanzielle Allgemeinbildung. Auch das macht diese Kampagne so wertvoll, dass wir auch Bildungsarbeit machen. Und ich glaube, das hat sich immer mehr entwickelt. Und man hat in den letzten Jahren gesagt, wir haben viele Kinder dabei, die kommen immer wieder. Wir haben viele Eltern dabei, die kommen immer wieder. Und je nach Standort haben wir teilweise mal 100 Teams pro Projekttag. Wir haben dann manchmal auch nur 30 oder 40. Es hängt auch immer regional zusammen, aber die Tour ist eigentlich ein sehr, sehr großer Erfolg.
3: Vom 15. bis zum 19. Juli wird dann das Bundesfinale der Fairplay Soccer Tour im Rahmen des Community Festivals am Werbeliensee in Brandenburg stattfinden. Wer in Dessau sportlich und auch fair überzeugen konnte, hat die Chance, daran teilzunehmen.

0: Unser Land, unsere Vereine.
1: Das ist die Musikmaschine. Sie schreibt Hits, Ex und Rap.
2: So dichtete es Klaus Lage 1980. Mir kam dieses Lied in den Sinn, als wir auf der Eröffnungsveranstaltung des Felicia-Festivals im Gesellschaftshaus waren, bei dem es um künstliche Intelligenz und Musik ging. Sein Lied, damals sicher inspiriert, wie er es nannte, vom Plastikpop damaliger Zeit, als digitale Sequenzer und Synthesizer vermehrt Einzug in die Populärmusik fanden, als wenige synthetische Akkorde schon ausreichten, um einen Welthit zu generieren. Seitdem haben die Computer eine gewaltige Entwicklung vollzogen und nicht nur wir Menschen haben viel Musik gehört, auch die Computer. Und sie haben diese Musik analysiert und gelernt. Zum Beispiel, dass es bereits in der Antike Theorien gab, eine Ordnung im Zusammenklang mehrerer Töne zu erkennen. Es entstanden riesige Datenbanken und deren Nutzung, ob für Bild-, Text- oder Musikbearbeitung, heute gemeinhin als KI bezeichnet wird. Und genau diese Nutzung in der Musik war das Thema des Felicia-Festivals der künstlichen Intelligenz und Akustik.
3: Ich bin ja Wissenschaftler und komme aus der Uni und wir machen sehr viel mit künstlicher Intelligenz. Die Problematik, die wir dabei haben, ist immer, dass wir nicht so gut über KI reden können. Also wir sind immer sehr in unserer Wissenschaftlichkeit gefangen und den Zugang zu KI zu kriegen ist immer relativ schwierig, weil da doch schon sehr viel passiert. Und da ist natürlich die Kunst eine gute Möglichkeit, als Transportmittel zu dienen, um einen einfachen Zugang zur künstlichen Intelligenz zu bekommen.
2: Gemeinsam mit dem Musikverein e.V. organisierten die Wissenschaftler der Uni Magdeburg das dreitägige Veranstaltungsprogramm, wobei wir uns einmal einige Workshops angesehen haben, in denen Interessierte ausprobieren konnten, was KI heute schon zu leisten in der Lage ist. Hier ging es beispielsweise darum, ein Weihnachtslied zu komponieren, wobei die KI nicht nur die Musik zusammenstellte, sondern auch den Text. Gesungen von einer Sängerin, die der KI ihre Stimme einst für viel Geld verkaufte.

0: Ja, das klang irgendwie seltsam und doch vertraut, was daran liegen könnte, dass hier mit menschlicher Unterstützung die Versatzstücke üblicher Weihnachtsmusik zusammengerührt wurden.
1: Ohne menschlichen Input ist die KI absolut stumm. Und im wahrsten Sinne des Wortes, im Latent Space, dort, wo die Magie passiert bei KI, passiert nur was, wenn menschlicher Input kommt. Das heißt, ohne menschlichen Input hat KI überhaupt keinen Sinn. Und ich bin der Meinung, dass ohne Kultur KI auch keinen Sinn hätte.
0: Hier kam die menschliche Zuarbeit in Form von Auswahlprozeduren zu vorgeschlagenen Melodien oder Texten zustande, damit es auch, ja, weihnachtlich wurde. Und die Instrumentierung war in Form aufgenommener Klänge vorhanden. Es gab aber auch die Möglichkeit, Instrumente wie diese Zither vom Automaten spielen zu lassen.

0: Wir haben vorkomponierte kleine Musikschnipsel, sowas wie Skizzen, wenn man so will, und lassen die von einem großen Sprachmodell für Audio dann in eine CD-Version, sage ich jetzt mal, interpretieren. Jetzt haben wir zum Beispiel zum einen groovy 90s Synth Pop with prominent drums. Also ein grooviger 90er Jahre Synthie Pop mit sehr prominenten, präsenten Schlagzeug.
1: Zumindest für ein 20 Sekunden langes Liedchen reichte diese Aufforderung an die KI, denn so die Wissenschaftler, dann zerfloss es wieder. Man hätte vielleicht also doch noch einen Refrain anfordern müssen. Etwas, was die Musiker hier aber dann doch zu inspirieren schien.
2: Letzten Endes benutzen diese Tools heutzutage schon alle Musikproduzenten. KI im Audiobereich gibt es mittlerweile seit über 10 Jahren. Es hat angefangen mit Mastering-Software der Firma Isotope und ist heutzutage in dem Bereich, dass ich eben Assistenten habe, der mir zum Beispiel gute Ideen zu Themen, die ich eingespielt habe, dann präsentiert. Das ist ja auch eine große Chance. Ich spiele zum Beispiel Klavier und hätte aber ganz gerne ein paar Ideenentwürfe, was Geigen drüber spielen könnten. Und dann kann ich das die KI vorschlagen lassen. Und ich selber als Komponist kann dann entscheiden, möchte ich das oder nehme ich das als Inspiration mit und mache was Neues. Das hilft einem natürlich ungemein.
1: So arbeitet zum Beispiel Stefan Schulze, der an seinem präparierten Klavier Musik improvisiert und die KI erzeugt dann die Begleitung, was ungefähr so klang.
3: Das sind sogenannte Interactive Agents, die können zuhören, was ich spiele und können aufgrund einer Library, mit der man sozusagen die gefüttert hat, dann Sequenzen ausgeben und darauf interaktiv antworten auf das, was ich dann spiele. Ich kann auch mehrere KIs darauf reagieren lassen oder ich kann die KIs auf sich selbst reagieren lassen, nachdem ich sie gestartet habe. Also da gibt es verschiedene Möglichkeiten.
1: Hier begriff der Künstler also die Möglichkeiten des Computers als weiteres Instrument, frei nach dem Motto, wenn Beethoven schon einen Synthesizer gehabt hätte, dann hätte er ihn auch genutzt.
2: Es ist immer so, wenn neue Technologien da sind, gibt es immer zwei Seiten einer Medaille. Ich sehe aber die Chancen für unsere Gesellschaft, damit Neues zu erschaffen, aber auch generell mit KI arbeiten, ausführen zu lassen durch künstliche Intelligenz, durch Roboter, die wir Menschen uns nicht gegenseitig zumuten sollten, als eine Riesenchance.
1: Auf dem Felicia-Festival wurde der momentane Stand der Technik vorgeführt, aber welche Möglichkeiten die KI in 10 Jahren hat, vermag heute keiner zu sagen. Nach Aussage der Veranstalter spielt die Musikmaschine heute schon eine große Rolle bei der Komposition von Werbejingle-Musik. Also bleibt es abzuwarten, wann der erste Nummer 1-Hit komplett maschinell erzeugt wurde. Denn dann gilt...

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0: Am Mittwochvormittag regnet es zeitweise leicht und es bläst ein kräftiger, böiger Wind aus Südwesten. Zu Mittag ist es überwiegend stark bewölkt und windig bei Temperaturen um 13 Grad. Der Abend ist leicht bewölkt mit vereinzelt leichtem Regen. In der Nacht ist es stark bewölkt und es regnet bei Temperaturen um 9 Grad. Am Donnerstag bleibt es windig und regnerisch bei Temperaturen um 11 Grad.
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2: 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Ein großes Fest. Luthers Einschulung.
3: Mit dem Osterfest beginnt die Saison der Feste in den Dörfern und Städten. Eines der ersten großen Feste ist dabei seit einigen Jahren Luthers Einschulung in Mansfeld. Unter den Bühnendarbietungen war 2026 auch die Newcomer-Band Horizon aus Aschersleben.

Da das Wetter bis dahin gut passte, waren das Mittagessen vom Grill bei launiger Musik und auch ein kleines Bierchen oder Softgetränk nach den Wintermonaten vielen Gästen willkommen.

Das konnte für den noch Hungrigen dann sozusagen nahtlos in ein gemütliches Kaffeekränzchen mit selbstgebackenen Kuchen übergehen. Wenn da nur die Auswahl nicht so groß wäre. Doch bekanntermaßen hat man ja die berühmte Qual der Wahl. Weitere Programmpunkte auf der Bühne waren die Wippertal-Dancer, die am Ende des Auftrittes alle Kinder, aber auch die größeren Gäste animierten, sehr deutlich zu zeigen, wie die Laune ist.

0: Wer von den Besuchern jedoch nur an der Bühne blieb, der verpasste den größten Teil des Festangebotes. Viele Stände machten den Weg vom Parkplatz am Lutherplatz in Richtung Museum Luthers Elternhaus zu einem angenehmen Bummel. Gestartet am Glücksradstand der Stadtwerke Hettstedt, vorbei an hochprozentigen Genüssen der Hexenwahnliköre mit kleinem Gruselfaktor, ging es zu Ständen mit Manufakturwaren, wo so mancher unter Umständen ein zweites Schnäpschen probierte. Aber es war ja nur Eierlikör. Und wir wissen doch, das Leben muss ja weitergehen. Das Mansfelder Original Lutherlinchen bastelt mit den Kindern Osterhasen. Nein, halt, Ostern ist ja vorbei. Dann eben Pfingsthasen. Auf der Pause während der etwa 300 Meter langen Wegstrecke kam ein Eis gerade recht. Eine Attraktion war die lange Murmelbahn, die Kinder und zwangsläufig auch deren Eltern animierte, mehrfach bergauf und bergab zu laufen, um den Weg der großen Murmeln zu verfolgen. Das war aber sozusagen nur das Warm-up, denn die eigentliche Murmel-Olympiade fand ja im Museum selbst statt. Und dies zum wiederholten Mal.
1: Der Zuspruch ist sehr groß, wunderbar. Wir haben 3 Wettbewerbe, Einzel-, Team- und Vereinsmeisterschaften. Und wir sind sehr überrascht. Also aktuell sind es 16 Vereine, die mit dran teilgenommen haben, von der Feuerwehr, ASB, aber auch die Stadt oder ein Chor, Klangfarben aus Hettstedt, auch dabei. Also super Zuspruch.
2: Und am Ende wartet was auf die Gewinner?
1: Also bei den Einzelwettbewerben steht an erster Stelle eine Zehnerkarte für das Freibad Großirna. Ja. Auch ein großes Buch von uns, von den Luthermuseen gibt es dazu. Es gibt einen Gutschein auch für eine Veranstaltung in der kulturellen Bildung und auch ein Bastelset, um sich eigene Murmeln herzustellen. Die Vereine gibt es den Wanderpokal. Der ist für ein Jahr Ruhm und Ehre.
2: Wie ist die Idee damals entstanden?
1: Genau, also wir haben ja diese archäologischen Funde, die Anfang der 2000er Jahre im Elternhaus gemacht wurden. Unter anderem gab es eben auch diese Murmeln und verschiedene Spielzeuge. Und da saßen wir halt dabei, tatsächlich mit Andreas Koch, dem Bürgermeister, und haben ein bisschen überlegt, was kann man damit machen. Und 2018 ist die Idee entstanden zur Murmel-Olympiade. Das erste Mal umgesetzt dann 2019 und haben jetzt aktuell eben die 6. Murmel-Olympiade.
0: Zum Glück konnte ein kurzer Regenschauer die Besucher nicht vergraulen. Und als Meisterstück der Improvisation wurde der Auftritt der Grundschule Mansfeld einfach auf die Treppe im Museum verlegt.

0: Als wir uns dann auf den Rückweg machen, können wir noch, extra für unsere Kamera gespielt, eine Impression des Auftrittes der Musikschule Fröhlich mitnehmen. Außerdem zeigte der Feuerwehrnachwuchs der Stadt, wie fit man bereits in den Aufgaben der erwachsenen Feuerwehrleute ist. So war Luthers Einschulung ein überaus gelungenes Fest für die Mansfelder und ihre Gäste.
1: Biker zeigen Herz für Kinder. Neue Spendenprojekte vorgestellt.
2: Der Verein Biker zeigen Herz für Kinder ist in der Region eine feste Größe, wenn es darum geht, gemeinnützige Projekte mit Spenden zu unterstützen. Seit 2016 sammeln die Biker Geld, um Kindern zu helfen und ihr Leben ein bisschen freundlicher und schöner zu gestalten. In den vergangenen 10 Jahren sind dabei insgesamt 325.000 Euro zusammengekommen, mit denen man unterschiedlichste Vorhaben unterstützt hat. 2025 lag der Fokus auf dem Kinderheim Wolkenfrei. Eine Summe von über 23.000 Euro wurde für die Renovierung eines Fitnessraums in der Einrichtung gespendet. Für dieses Jahr haben sich die Biker nun ganze 3 Projekte ausgesucht, für welche sie Spenden sammeln wollen.
3: Also das erste Projekt ist das, was wir vergangenes Jahr schon angefangen haben, und zwar ist es das Kinderheim Wolkenfrei. Da haben wir bis jetzt einen Fitnessraum renoviert, ausgebaut, trockengelegt. Und jetzt ist er so weit, dass dieser Fitnessraum bestückt werden könnte mit Sportgeräten. Und dieses Jahr geht es um die Sportgeräte. Plus eine kleine Werkstatt, die wir einrichten möchten, wo man Fahrräder reparieren kann, wo man auch mal ein Vogelhäuschen zusammenzimmern kann, damit die Leute mal wieder lernen, mit ihren Händen was zu machen. Das zweite wäre die Grundschule in Mainsdorf. Da ist es so, dass die einen großen Pausenhof haben, der leider keinen Schatten mehr spendet, weil Bäume weg sind. Die mussten abgeholzt werden. Ja, die Bäume waren halt faul und schlecht. So. Und nun haben die da keinen Schatten mehr und wir bauen dann eben Raufen hin. Raufen mit Bänke, wo die Kinder sich drunter aufhalten können, wo sie Hausaufgaben machen können und wo auch Schatten gespendet wird. Und das letzte Projekt ist, das sind die Sonnenköppe, Kita Sonnenköppe, die benötigen unbedingt Schlafmatten zum Ausruhen der Kinder. Die Schlafmatten sind steinalt, zerfallen und ja, da wird eben einiges noch benötigt.
2: Um das Geld für die 3 Vorhaben zu sammeln, findet unter anderem wieder das Benefizkonzert Under the Bridge statt. Am 2. Mai wird man unter der Brücke in der Askanischen Straße ab 19 Uhr die Bands Coverkill, Freispruch und Akustik Jam hören können. Seit vielen Jahren unterstützt die Sparkasse Dessau Biker zeigen Herz für Kinder. So unter anderem mit einem direkten Sponsoring für das Benefizkonzert.
4: Denn hier ist es ja so, dass eben es Kosten gibt, also zu einer Veranstaltung erstmal aufzubauen, um dann, wenn die Veranstaltung läuft, über die Eintrittsgelder natürlich dann dort einen Mehrwert zu erzielen. Und das Geld fließt natürlich zu 100% in den Spendentopf für die Projekte, die Biker heute hier vorgestellt haben. Das Zweite ist, dass wir natürlich mit unserer Crowdfunding-Plattform 99 Funken hier eine Plattform bieten, wo man eine viel größere Reichweite noch erlangen kann. Denn ganz wichtig ist, es ist so und bleibt so, ist die Einwerbung von weiteren Sponsoren. Es ist ein selbstverständliches Thema, dass man sagt, also einmal Sponsor, immer Sponsor. Die Biker müssen, also auch ganz speziell die Biker, müssen jedes Jahr aufs Neue wieder losgehen und für ihre Projekte werben, was ihnen aufgrund ihrer Art und in ihres Engagements nicht schwerfällt. Aber die Crowdfunding-Plattform 99 Funken kann eben dafür sorgen, dass es noch viel mehr Leute erreicht und dass die Leute dann über diese Plattform kleine und große Spenden leisten können. Und wir als Sparkasse haben natürlich in dieser Crowdfunding-Plattform für die Projekte, die hier in der Region entstehen oder entstehen sollen, haben wir noch einen extra Spendentopf, wo wir eben bis zu 1.000 Euro je Projekt dann nochmal verdoppeln. Und natürlich sind wir auch so einfach hilfestellend dabei. Also unsere Devise ist ja im Spendensponsoring grundsätzlich, dass wir nicht nur Geldgeber sein wollen, sondern wir sind ja hier vor Ort und regional verwurzelt. Und ich glaube, man merkt das auch in den Gesprächen. Wir sind einfach mittendrin und wollen dabei sein. Ja, wir machen mit und wir sind eben auch mit unserer Belegschaft dann vor Ort. Das heißt, ich gehe auch zum Benefizkonzert, weil ich dort meinen Eintritt zahlen möchte, das Benefizkonzert erleben und dabei auch was Gutes tun wollen.
2: Mit vielen weiteren starken Partnern an der Seite werden die Biker mit großem Herz für Kinder auch in diesem Jahr wieder versuchen, so viel Geld wie möglich für die drei gemeinnützigen Projekte einzusammeln. Nach dem Konzert Under the Bridge am 2. Mai wird dann noch am 13. September die große Benefizausfahrt mit Start auf der Dessauer Landebahn stattfinden.
1: Fahrtwind für Hoffnung. Spendenaktion für ein Kinderhospiz. Die Saalkreis-Dinos, ein Fanclub aus dem Saalekreis in der Nähe von Halle, sind wieder unterwegs. Im letzten Jahr war das Wetter schön, aber die Saison lief nicht so gut. Dieses Mal ist der Klassenerhalt gesichert, dafür ist das Wetter schlecht. Auf ihrer jährlichen Tour zum letzten Heimspiel des Lieblingsvereins geht es durch Halberstadt. Ein Grund, sich auch einmal den Dom näher anzuschauen. Die Tour dient dabei einem guten Zweck, denn mit ihrer Aktion wollen sie Spenden sammeln für ein Kinderhospiz.
5: Wir sammeln wieder Spenden für das ambulante Kinder- und Jugendhospiz in Halle und wollen durch unsere Fahrradtour halt auch auf die Kinderhospizarbeit, die unserer Meinung nach ein bisschen außerhalb des öffentlichen Interesses steht, aufmerksam machen und halt die Leute mal darauf aufmerksam machen. Da gibt es auch noch solche Leute.
1: Fans sind Mario Kerzel und Henrik Hahn schon seit ihrer Kindheit. Zum 5. Mal sind sie mit dieser Aktion jetzt auf dem Weg nach Hamburg, um ihren Lieblingsverein zu unterstützen.
6: Das hat was, glaube ich, mit der Kindheit zu tun. Wenn man als Kind irgendwann diese Raute ins Gesicht gedrückt bekommt, dann lebt man die und der HSV macht es möglich, im Verein sich auch selber mit einzubringen und das prägt dann irgendwann und dann bleibt man einfach dabei.
5: Als Kind hat sich jeder von unseren Freunden einen Verein ausgesucht, der musste ja am besten sein und bei mir war es halt der HSV. Warum? Keine Ahnung, ist halt so.
1: In den letzten Jahren konnten sie schon 21.500 Euro sammeln und hoffen auch dieses Jahr wieder auf viel Unterstützung. Zum 5. Mal läuft die Spendenaktion Fahrtwind für Hoffnung, jeder Kilometer für Kinderherzen bereits. Für alle, die sich auch gerne beteiligen möchten, gibt es folgende Infos.
5: Also Spenden, denke ich mal, werden wir bis kurz nach unserer Tour, bis Ende Mai, werden wir das offen lassen. Spenden funktioniert über ein PayPal-Konto unter dem Namen saalkreisdinos@t-online.de. Auf unserer Seite saalkreisdinos.de sind die Informationen, wer das über das Kinderhospiz direkt machen möchte, der kann das da auch abrufen. Also das ist eigentlich problemlos möglich.
1: Der erste Tag Ihrer Reise in den Norden Deutschlands geht jetzt noch ein Stückchen weiter in Richtung Hü. Am Sonntag werden sie in Hamburg ankommen und insgesamt 4 Tage mit dem Fahrrad unterwegs gewesen sein.

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0: Am Mittwochvormittag regnet es zeitweise leicht und es bläst ein kräftiger, böiger Wind aus Südwesten. Zu Mittag ist es überwiegend stark bewölkt und windig bei Temperaturen um 13 Grad. Der Abend ist leicht bewölkt mit vereinzelt leichtem Regen. In der Nacht ist es stark bewölkt und es regnet bei Temperaturen um 9 Grad. Am Donnerstag bleibt es windig und regnerisch bei Temperaturen um 11 Grad.
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0: Partnerschaft auf Augenhöhe. Microvista GmbH und Stadtwerke Blankenburg setzen auf innovative Photovoltaiklösung. Microvista ist ein Dienstleister im Bereich der industriellen, zerstörungsfreien computertomografischen Messtechnik. Und das Unternehmen braucht viel Energie für seine hochmodernen Labor-CTs. Ein Grund, dass die Blankenburger Stadtwerke mit ihrem Vorschlag, hier eine neue PV-Anlage zu installieren, auf offene Ohren stießen.
1: Also wir arbeiten seit Jahren sehr gut mit den Stadtwerken zusammen. Es ist immer schon ein Geben und Nehmen, nicht nur unternehmerisch, sondern wir denken, das ist auch für die Region ein wichtiger Aspekt. Das ist ein Infrastrukturpartner ganz generell für uns. Und deshalb haben wir uns dazu entschlossen, diese Zusammenarbeit zu vertiefen. Wir haben den Nutzen am Ende, dass wir über 50% unseres Strombedarfs in Zukunft hier über die lokale Solarenergieerzeugung decken können. Das spielt für uns eine große Rolle. Strombedarf steigt, insbesondere auch durch Rechentechnik, die Grundlasten verursachen, wo wir also zusehend KI einsetzen auch, wo wir alle wissen, dass es zunehmend Strom verbraucht. Aber es ist für uns natürlich auch schon immer ein Thema, dass wir umweltgerecht Strom verbrauchen wollten. Ja, wir sind seit langem im Ökostrombereich hier tätig. Wir sind Partner in der Umweltallianz Sachsen-Anhalt und das ist jetzt einfach nur so ein nächster konsequenter Schritt in der Richtung. Und ich denke, dass diese kleinen Schritte eben auch wichtig sind. Bei den vielen Problemen, die wir heute in der Welt haben, ist das eins, wo jeder Unternehmer auch ein Stück einen Beitrag leisten kann.
0: Innerhalb weniger Monate wurde das Projekt der innovativen Kooperation mit einer zukunftsfähigen Energieversorgung umgesetzt. Mit dem Anbringen einer neuen, unter anderem vertikalen Photovoltaikanlage gehört das Projekt zu den Vorreitern auf diesem Gebiet. Die Anlage auf dem Firmengebäude ist nachhaltig und wirtschaftlich, denn sie erzeugt Strom auch dann, wenn er dringend gebraucht wird. Bei Schnee oder tiefstehender Sonne. Die intelligente Kombination von Dach und vertikaler Fassadenphotovoltaik verfolgt somit einen neuen Ansatz. Deutlich bessere Nutzung der Wintersonne durch optimaleren Einstrahlwinkel bei Fassadenphotovoltaik, stabile Stromproduktion auch bei diffusem Licht, keine Leistungsverluste durch Schneeablagerung. Die Solaranlage deckt voraussichtlich mehr als 55% des jährlichen Gesamtstromverbrauchs und das ohne Transportverluste über das Netz. Die Planung, Errichtung und Finanzierung der PV-Anlage mit 90 kW Peak inklusive drei Wechselrichter sowie eines Speichers mit 140 kWh erfolgte vollständig durch die Stadtwerke Blankenburg als Auftraggeber.
2: Seit bald 10 Jahren beliefern wir unsere Kunden ja ausschließlich mit Ökostrom und deshalb ist für uns natürlich naheliegend, dass wir auch nachhaltige Projekte auch forcieren und voranbringen. Kein Projekt ist zu schwierig da für uns. Hier haben wir auch gewisse Besonderheiten, wo wir auch alles sehr, sehr gut mit unseren Partnern dann auch umgesetzt haben. Und im Ergebnis haben wir hier eine Lösung geschaffen, die sich echt sehen lassen kann mit

0: Vertikal-PV, dass auch selbst im Winter noch richtig schön Strom produziert wird. Auch bei diffusem Licht, wie wir es jetzt gerade haben, selbst da steht auch die Vertikal-PV in keinster Weise der normalen klassischen PV dem nach. Und auch die Dachinstallation, auch die ist recht besonders.
1: Eng arbeiteten die Stadtwerke wieder mit dem bauausführenden Unternehmen Solar Energy Mitte aus Gernrode zusammen.
2: Das Besondere an dieser Anlage ist, dass wir hier einen sehr, sehr großen Teil der Module an der Fassade installiert haben, weil das Dach gar nicht groß genug war, um die Energie des Kundens zu decken, also den Bedarf. Und wir haben hier fast 45% der Module an die Fassade gehängt. Und da sehen wir auch schon, haben wir hier zwei große Flächen, auf der Westseite noch eine noch größere Fläche mit Modulen belegt und produziert ungefähr 85.000 Kilowattstunden Strom im Jahr. Wir haben schon einige Anlagen an Fassaden installiert, nie in dieser Größenordnung. Also wir haben schon Anlagen, wo mal 27 Module oder mal 20 Module an der Fassade sind. Das ist hier halt schon mit 40 kW Peak an der Fassade unsere größte Fassadenanlage, die wir bisher gebaut haben.
1: Der vorhandene Kies des Flachdaches wurde gezielt als Ballast integriert, wodurch zusätzliche Betongewichte vermieden werden konnten. Ein statisch, effizienter und ressourcenschonender Ansatz. Eine Win-Win-Situation für alle. Kein Investitionsrisiko und planbare Energiekosten für Microvista. Für die Stadtwerke ein 20-jähriger Vertrag mit dem Energiekunden. Solch ein Projekt dient als Vorbild für weitere Einrichtungen und Unternehmen. Die Stadtwerke Blankenburg sind wieder einmal mit ihren modernen, nachhaltigen Lösungen für erneuerbare Energien ein innovativer Treiber der regionalen Energiewende.
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4: Liebe Genossinnen, Genossen, Genossinnen, ich begrüße euch ganz herzlich an diesem wunderschönen Freitag zur dritten Sitzung des 5. Parteitags. Ja, ich sehe jemanden an Mikrofon 4. Ist das eine Wortmeldung?
5: Ein Protest! Ich muss ehrlich sagen, es ist mir schleierhaft, wie man in diesen Zeiten von einem wunderschönen Tag sprechen kann. Krieg, Krisen, Klimakatastrophen. Wie kann man denn so abgestumpft sein, das zu ignorieren?
4: Vielen Dank an Mikrofon 4. Ich bitte vielmals um Entschuldigung. Ich wollte mit meiner Begrüßung keinesfalls die krisenhafte Zuspitzung der Weltlage verharmlosen. Gibt es Einwände, dass ich fortfahre? Das ist nicht zu erkennen. Ich begrüße euch an diesem schrecklichen Tag, an dem wir uns versammelt haben, um an all die Menschen zu denken, die von den Regierenden vergessen. Ja, ich sehe eine Wortmeldung an Mikrofon 4. Ist das ein Antrag zur Tagesordnung?
5: Ein Protest! Ich widerspreche entschieden der Behauptung, wir würden uns hier nur zum Besten der Menschheit versammeln. Meiner Meinung nach müssen wir die Interessen der Tiere ebenso der Pflanzen respektieren. Und auch die unbelebte Natur setzt darauf, dass wir sie nicht im Stich lassen.
4: Vielen Dank für diesen wichtigen Hinweis an Mikrofon 4. In unseren Reihen darf es selbstverständlich keinen Platz für anthropozentrischen Hochmut geben. Wir müssen uns bemühen, alle Wesen zu repräsentieren. Sofern Sie nicht mit der FDP sympathisieren. Trotzdem möchte ich doch sagen, dass wir auch für die Menschen kämpfen, die vom herrschenden System in Armut und Perspektivlosigkeit gehalten werden, die... Ja, ich sehe, wie du an Mikrofon 4 stehst und winkst, Genossin. Ich erteile dir das Wort.
5: Ich protestiere gegen die Militarisierung der Sprache, die hier verwendet wird. Gerade in Zeiten wie diesen müssen wir dafür sensibel sein. Wenn wir vom Kampf sprechen, tragen wir zur Verrohung der Gesellschaft bei, zur Akzeptanz von Brutalität. Nicht umsonst hat Hitler auch von Mein Kampf gesprochen. Wer vom Kampf spricht, der legitimiert letztendlich Kampfpanzer, Raketen und Streubomben.
4: Okay, gut. Ich setze meine Begrüßung fort. Wir setzen uns mit friedlichen Mitteln für alle

0: belebten und unbelebten Wesen ein, insbesondere, aber besonders nicht für die Menschen, die vom herrschenden System in Armut und Perspektivlosigkeit gehalten werden, die im Elend leben müssen, die... Ja, Mikrofon 4.
1: Ich erhebe Einspruch gegen die Sprache, die hier vom Tagespräsidium verwendet wird. Der Begriff Elend ist eine Herabwürdigung aller Menschen, die sozial und finanziell herausgefordert sind. Ich möchte das E-Wort hier auch gar nicht wiederholen, denn das wirkt verletzend auf alle betroffenen Menschen.
0: Ich habe Verständnis für deine Bedenken, aber wir stehen vor einem Problem. Das beanstandete Wort kommt nämlich auch in unseren Leitantrag L03 Soziales Elend beenden, eine gerechte Gesellschaft begründen vor. Und, so wie ich das hier sehen kann, ganze 17 Mal. Ich schlage daher vor, dass die Delegierten jetzt darüber abstimmen, ob das beanstandete Wort auf diesem Parteitag verwendet werden darf. Ist das eine akzeptable Lösung?
1: Nein! Ich beantrage, dass meiner Beschwerde ohne Abstimmung stattgegeben wird.
0: Dann rufe ich jetzt die Frage zur Abstimmung auf, ob über die Frage der Verwendung des beanstandeten Wortes abgestimmt werden soll oder nicht. Liebe Delegierte, auf euren Rechnern sollte nun, nachdem ihr euch erfolgreich eingeloggt habt, das Abstimmungsformular online... Ich höre gerade, dass das Netz in der Halle leider zusammengebrochen ist.
1: Nein!
0: Liebe Delegierte, ich möchte nochmals an euch appellieren, während unserer Sitzung keine YouTube-Videos anzuschauen. Ich fürchte, wir müssen zunächst analog mittels Handzeichen abstimmen. Wer für die Abstimmung stimmt, der erhebe...
1: Ich wende mich gegen das Erheben von Armen, denn das erinnert an das dunkelste Kapitel der deutschen Geschichte.
0: Dann schlage ich vor, dass alle, die der Abstimmung zustimmen, sich erheben. Höre ich Einwände?
1: Ein solches Verfahren ist aus meiner Sicht ableistisch, da es Menschen, die auf einen Rollstuhl angewiesen sind, missachtet.
0: Aber es befinden sich doch hier überhaupt keine Querschnittsgelähmten im Saal.
1: Es geht ums Prinzip.
0: Schön. Gut. Gibt es an Mikrofon 4 denn einen Lösungsvorschlag zum weiteren Vorgehen?
1: Ich schlage vor, dass alle die Delegierten, die für Ja stimmen, sich selbst umarmen. Und alle die Delegierten, die für Nein stimmen, sich an die Stirn fassen. Bewegungslosigkeit zählt als Enthaltung.
0: Das Präsidium ist damit einverstanden. Kommen wir nun zur Abstimmung. Wer ist dafür, dass... Ja... Worum ging's denn eigentlich nochmal? Ah ja, danke. Wer ist dafür, dass darüber abgestimmt wird, ob bei diesem Parteitag von einem Elend gesprochen werden darf? Der umarme bitte sich selbst. Gegenstimmen? Enthaltungen? Ich sehe eine eindeutige Mehrheit. Es gibt das Verlangen nach einer Auszählung. Ich bitte das mit der Auszählung instruierte Team mit der Arbeit zu beginnen. Liebe Delegierte, ihr müsst euch doch noch so lange selbst umarmen, bis eure Stimme registriert wurde. Mit Entsetzen stelle ich fest, wie eine große Zahl Menschen die Sachen zusammenpackt und dem Eingang zustrebt. Bitte, ich appelliere an eure Geduld. Ihr gefährdet damit die Beschlussfähigkeit unseres Parteitags. So, ich habe das Ergebnis erhalten. Mit Ja haben gestimmt 107. Gegenstimmen eine, Enthaltungen keine. Damit können wir nun fortfahren mit der Abstimmung über...
1: Ich erhebe Einspruch gegen das quantifizierende Verfahren, das den Stimmen der Betroffenen kein besonderes Gewicht gibt. Die Mathematik ist eine Wissenschaft des hegemonialen Diskurses, der nur der Rechtfertigung der bestehenden Machtverhältnisse dient. Ich schlage vor, dass der Parteitag Entscheidungen durch das Mittel der intuitiven Einfühlung vornimmt. Ich erkläre mich bereit, die Funktion des Mediums zu übernehmen.
0: Ich stelle für das Präsidium mit Bedauern fest, dass die deutliche Mehrheit der Delegierten den Tagungsort inzwischen verlassen hat. Wir sind daher nicht mehr beschlussfähig. Ich beantrage die Verschiebung.
1: Ich interveniere! Ich möchte hier mit meiner Enttäuschung darüber Ausdruck verleihen, dass dieser Parteitag so überaus wenig erreicht hat. Solch ein Versagen muss meiner Meinung nach Konsequenzen haben. Ich fordere...
0: Piep! Hoppla! Wir haben da wohl einen kleinen technischen Defekt an Mikrofon 4. Da wir somit nicht mehr gleichberechtigte Rede allen Delegierten gewähren können, erkläre ich diesen Parteitag für beendet. Ich wünsche allen eine gute Heimreise. Ach und schaut doch bitte nochmal am Buffet vorbei. Es sind noch vegane Schnittchen übrig.

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0: Am Mittwochvormittag regnet es zeitweise leicht und es bläst ein kräftiger, böiger Wind aus Südwesten. Zu Mittag ist es überwiegend stark bewölkt und windig bei Temperaturen um 13 Grad. Der Abend ist leicht bewölkt mit vereinzelt leichtem Regen. In der Nacht ist es stark bewölkt und es regnet bei Temperaturen um 9 Grad. Am Donnerstag bleibt es windig und regnerisch bei Temperaturen um 11 Grad.
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2: Fairplay Soccer Tour. Fairplay im Fokus.
3: Der respektvolle und faire Umgang miteinander stand am 23. April in der Anhalt Arena im Vordergrund. Hier fand die Sparkassen Fairplay Soccer Tour 2026 statt. Das Fußballhallenturnier wird seit 2001 jährlich ausgetragen und ist zu einem der größten sportpädagogischen Projekte Deutschlands herangewachsen. Mittlerweile begeistert man jedes Jahr 20.000 Kinder, Jugendliche und junge Erwachsene. Auch die Bauhausstadt nimmt schon seit mehreren Jahren teil. Die Sparkasse stellt das Event zusammen mit dem gemeinnützigen Verein Unity Ed auf die Beine. Fairplay-Botschafter des Vereins ist Champions League-Sieger René Tretschok, der auch in Dessau die Kinder und Jugendlichen begrüßte und über die Besonderheiten der Fairplay-Soccer-Tour sprach.
4: Ja, das ist ganz schnell zusammengefasst, weil bei uns gibt es nicht nur eine sportliche Bewertung, sondern auch eine Fairplay-Bewertung. Das heißt, jede Mannschaft startet immer mit 6 Fairplay-Punkten vor jedem Spiel. Und je nachdem, wie man sich vor und wer während des Spiels verhält, kann es dazu Abzügen kommen. Und bei dem Turnier ist es so, dass wir die 3 sportlich fairsten Teams auszeichnen und die 3 fairsten Teams. Und diese Teams können dann sich auch qualifizieren für das große Bundesfinale Mitte Juli am Werbelinsee.
3: Um 14 Uhr startete das Turnier in Dessau mit den 8- bis 10-Jährigen und den 11- bis 13-Jährigen. Später traten dann noch die 14- bis 17-Jährigen sowie Kicker über 18 Jahre gegeneinander an. Der Fairplay-Ansatz war bei jeder Partie präsent. Für die Veranstalter ist Fairplay mehr als nur eine leere Phrase.
4: Fußball ist eine Mannschaftssportart und Fußball hat man, weil ich selber auch mal Fußballprofi war, hat man natürlich dann in der Erfahrung, dass man nur gemeinschaftlich gewinnen kann. Und da ist ganz wichtig, dass man Werte umsetzt wie Fairplay, Respekt. Und ich glaube, das ist bei der Tour von vornherein immer für uns sehr, sehr wichtig gewesen, nicht nur das Ergebnis zu sehen, sondern auch das faire und respektvolle Miteinander. Und wenn man sieht, dass viele Fairplay-Sieger und Siegerinnen im Fußball, im normalen Turnierverlauf sportlich eigentlich gar keine Chance haben, aber durch ihr Verhalten sich halt auch weiter qualifizieren können, ist das halt ein Alleinstellungsmerkmal von dieser Kampagne.
3: Möglich ist das Fairplay-Turnier nur durch starke Partner, wie unter anderem auch Anhalt Sport. Seit vielen Jahren ist die Sparkasse einer der Hauptsponsoren der Tour. Auch von Seiten der Stadtsparkasse Dessau freut man sich sehr über das besondere Event in der Bauhausstadt.
5: Es ist uns wichtig oder es interessiert uns auch, was hier passiert. Und die Zukunft, das sind unsere Kinder und Jugendlichen. Und es ist eben wichtig, dass man das gesellschaftliche Leben hier ein bisschen bereichert. Und Sport ist natürlich ganz wichtig, weil es gibt ja so ein Sprichwort, nur in einem gesunden Körper wohnt ein gesunder Geist.
3: Sportlich und auch fair überzeugen konnte, hat die Chance, daran teilzunehmen.

0: Unser Land, unsere Vereine.
1: Das ist die Musikmaschine. Sie schreibt Hits, Ex und Hab.
2: So dichtete es Klaus Lage 1980. Mir kam dieses Lied in den Sinn, als wir auf der Eröffnungsveranstaltung des Felicia-Festivals im Gesellschaftshaus waren, bei dem es um künstliche Intelligenz und Musik ging. Sein Lied, damals sicher inspiriert, wie er es nannte, vom Plastikpop damaliger Zeit, als digitale Sequenzer und Synthesizer vermehrt Einzug in die Populärmusik fanden. Als wenige synthetische Akkorde schon ausreichten, um einen Welthit zu generieren. Seitdem haben die Computer eine gewaltige Entwicklung vollzogen. Und nicht nur wir Menschen haben viel Musik gehört, auch die Computer. Und sie haben diese Musik analysiert und gelernt. Zum Beispiel, dass es bereits in der Antike Theorien gab, eine Ordnung im Zusammenklang mehrerer Töne zu erkennen. Es entstanden riesige Datenbanken und deren Nutzung, ob für Bild-, Text- oder Musikbearbeitung, heute gemeinhin als KI bezeichnet wird. Und genau diese Nutzung in der Musik war das Thema des Felicia-Festivals der künstlichen Intelligenz und Akustik.
3: Ich bin ja Wissenschaftler und komme aus der Uni und wir machen sehr viel mit künstlicher Intelligenz. Die Problematik, die wir dabei haben, ist immer, dass wir nicht so gut über KI reden können. Also wir sind immer sehr in unserer Wissenschaftlichkeit gefangen und den Zugang zu KI zu kriegen ist immer relativ schwierig, weil da doch schon sehr viel passiert. Und da ist natürlich die Kunst eine gute Möglichkeit, als Transportmittel zu dienen, um einen einfachen Zugang zur künstlichen Intelligenz zu bekommen.
2: Gemeinsam mit dem Musikverein e.V. organisierten die Wissenschaftler der Uni Magdeburg das dreitägige Veranstaltungsprogramm, wobei wir uns einmal einige Workshops angesehen haben, in denen Interessierte ausprobieren konnten, was KI heute schon zu leisten in der Lage

0: ist. Hier ging es beispielsweise darum, ein Weihnachtslied zu komponieren, wobei die KI nicht nur die Musik zusammenstellte, sondern auch den Text. Gesungen von einer Sängerin, die der KI ihre Stimme einst für viel Geld verkaufte. Ja, das klang irgendwie seltsam und doch vertraut, was daran liegen könnte, dass hier mit menschlicher Unterstützung die Versatzstücke üblicher Weihnachtsmusik zusammengerührt wurden.
1: Ohne menschlichen Input ist die KI absolut stumm. Und im wahrsten Sinne des Wortes, im Latent Space, dort, wo die Magie passiert bei KI, passiert nur was, wenn menschlicher Input kommt. Das heißt, ohne menschlichen Input hat KI überhaupt keinen Sinn. Und ich bin der Meinung, dass ohne Kultur KI auch keinen Sinn hätte.
0: Hier kam die menschliche Zuarbeit in Form von Auswahlprozeduren zu vorgeschlagenen Melodien oder Texten zustande, damit es auch ja weihnachtlich wurde. Und die Instrumentierung war in Form aufgenommener Klänge vorhanden. Es gab aber auch die Möglichkeit, Instrumente wie diese Zither vom Automaten spielen zu lassen.

0: wir haben vorkomponierte kleine Musikschnipsel, sowas wie Skizzen, wenn man so will, und lassen die von einem großen Sprachmodell für Audio dann in eine CD-Version, sage ich jetzt mal, interpretieren. Moment. Jetzt haben wir zum Beispiel zum einen groovy 90s Synth Pop with prominent drums. Also ein grooviger 90er Jahre Synthie Pop mit sehr prominenten, präsenten Schlagzeug.
1: Zumindest für ein 20 Sekunden langes Liedchen reichte diese Aufforderung an die KI, denn so die Wissenschaftler, dann zerfloss es wieder. Man hätte vielleicht also doch noch einen Refrain anfordern müssen. Etwas, was die Musiker hier aber dann doch zu inspirieren schien.
2: Letzten Endes benutzen diese Tools heutzutage schon alle Musikproduzenten. KI im Audiobereich gibt es mittlerweile seit über 10 Jahren. Es hat angefangen mit Mastering-Software der Firma Isotope und ist heutzutage in dem Bereich, dass ich eben Assistenten habe, der mir zum Beispiel gute Ideen zu Themen, die ich eingespielt habe, dann präsentiert. Das ist ja auch eine große Chance. Ich spiele zum Beispiel Klavier und hätte aber ganz gerne ein paar Ideenentwürfe, was Geigen drüber spielen könnten. Und dann kann ich das die KI vorschlagen lassen. Und ich selber als Komponist kann dann entscheiden, möchte ich das oder nehme ich das als Inspiration mit und mache was Neues. Das hilft einem natürlich ungemein.
1: So arbeitet zum Beispiel Stefan Schulze, der an seinem präparierten Klavier Musik improvisiert und die KI erzeugt dann die Begleitung, was ungefähr so klang.
3: Das sind sogenannte Interactive Agents. Die können zuhören, was ich spiele und können aufgrund einer Library, mit der man sozusagen die gefüttert hat, dann Sequenzen ausgeben und darauf interaktiv antworten auf das, was ich dann spiele. Aber ich kann auch mehrere KIs darauf reagieren lassen oder ich kann die KIs auf sich selbst reagieren lassen, nachdem ich sie gestartet habe. Also da gibt es verschiedene Möglichkeiten.
1: Hier begriff der Künstler also die Möglichkeiten des Computers als weiteres Instrument, frei nach dem Motto, wenn Beethoven schon einen Synthesizer gehabt hätte, dann hätte er ihn auch genutzt.
2: Es ist immer so, wenn neue Technologien da sind, gibt es immer zwei Seiten einer Medaille. Ich sehe aber die Chancen für unsere Gesellschaft, damit Neues zu erschaffen, aber auch generell mit KI arbeiten, ausführen zu lassen durch künstliche Intelligenz, durch Roboter, die wir Menschen uns nicht gegenseitig zumuten sollten, als eine Riesenchance.
1: Auf dem Felicia-Festival wurde der momentane Stand der Technik vorgeführt, aber welche Möglichkeiten die KI in 10 Jahren hat, vermag heute keiner zu sagen. Nach Aussage der Veranstalter spielt die Musikmaschine heute schon eine große Rolle bei der Komposition von Werbejingle-Musik. Also bleibt es abzuwarten, wann der erste Nummer 1-Hit komplett maschinell erzeugt wurde. Denn dann gilt...

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0: Am Mittwochvormittag regnet es zeitweise leicht und es bläst ein kräftiger, böiger Wind aus Südwesten. Zu Mittag ist es überwiegend stark bewölkt und windig bei Temperaturen um 13 Grad. Der Abend ist leicht bewölkt mit vereinzelt leichtem Regen. In der Nacht ist es stark bewölkt und es regnet bei Temperaturen um 9 Grad. Am Donnerstag bleibt es windig und regnerisch bei Temperaturen um 11 Grad.
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2: 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Ein großes Fest. Luthers Einschulung.
3: Mit dem Osterfest beginnt die Saison der Feste in den Dörfern und Städten. Eines der ersten großen Feste ist dabei seit einigen Jahren Luthers Einschulung in Mansfeld. Unter den Bühnendarbietungen war 2026 auch die Newcomer-Band Horizon aus Aschersleben.

Da das Wetter bis dahin gut passte, waren das Mittagessen vom Grill bei launiger Musik und auch ein kleines Bierchen oder Softgetränk nach den Wintermonaten vielen Gästen willkommen. Das konnte für den noch Hungrigen dann sozusagen nahtlos in ein gemütliches Kaffeekränzchen mit selbstgebackenen Kuchen übergehen. Wenn da nur die Auswahl nicht so groß wäre. Doch bekanntermaßen hat man ja die berühmte Qual der Wahl. Weitere Programmpunkte auf der Bühne waren die Wippertal-Dancer, die am Ende des Auftrittes alle Kinder, aber auch die größeren Gäste animierten, sehr deutlich zu zeigen, wie die Laune ist.

0: Wer von den Besuchern jedoch nur an der Bühne blieb, der verpasste den größten Teil des Festangebotes. Viele Stände machten den Weg vom Parkplatz am Lutherplatz in Richtung Museum Luthers Elternhaus zu einem angenehmen Bummel. Gestartet am Glücksradstand der Stadtwerke Hettstedt, vorbei an hochprozentigen Genüssen der Hexenwahnliköre mit kleinem Gruselfaktor, ging es zu Ständen mit Manufakturwaren, wo so mancher unter Umständen ein zweites Schnäpschen probierte. Aber es war ja nur Eierlikör. Und wir wissen doch, das Leben muss ja weitergehen. Das Mansfelder Original Lutherlinchen bastelt mit den Kindern Osterhasen. Nein, halt, Ostern ist ja vorbei, dann eben Pfingsthasen. Auf der Pause während der etwa 300 Meter langen Wegstrecke kam ein Eis gerade recht. Eine Attraktion war die lange Murmelbahn, die Kinder und zwangsläufig auch deren Eltern animierte, mehrfach bergauf und bergab zu laufen, um den Weg der großen Murmeln zu verfolgen. Das war aber sozusagen nur das Warm-up, denn die eigentliche Murmel-Olympiade fand ja im Museum selbst statt. Und dies zum wiederholten Mal.
1: Der Zuspruch ist sehr groß, wunderbar. Wir haben drei Wettbewerbe, Einzel-, Team- und Vereinsmeisterschaften. Und wir sind sehr überrascht. Also aktuell sind es 16 Vereine, die mit dran teilgenommen haben, von der Feuerwehr, ASB, aber auch die Stadt oder ein Chor, Klangfarben aus Hettstedt, auch dabei. Also super Zuspruch.
2: Und am Ende wartet was auf die Gewinner?
1: Also bei den Einzelwettbewerben steht an erster Stelle eine Zehnerkarte für das Freibad Großurner. Ja. Noch ein großes Buch von uns, von den Luthermuseen gibt es dazu. Es gibt einen Gutschein auch für eine Veranstaltung in der kulturellen Bildung und auch ein Bastelset, um sich eigene Murmeln herzustellen. Die Vereine gibt es den Wanderpokal. Der ist für ein Jahr Ruhm und Ehre.
2: Wie ist die Idee damals entstanden?
1: Genau, also wir haben ja diese archäologischen Funde, die Anfang der 2000er Jahre im Elternhaus gemacht wurden. Unter anderem gab es eben auch diese Murmeln und verschiedene Spielzeuge. Und da saßen wir halt dabei, tatsächlich mit Andreas Koch, dem Bürgermeister, und haben ein bisschen überlegt, was kann man damit machen. Und 2018 ist die Idee entstanden zur Murmel-Olympiade. Das erste Mal umgesetzt dann 2019 und haben jetzt aktuell eben die sechste Murmel-Olympiade.
0: Zum Glück konnte ein kurzer Regenschauer die Besucher nicht vergraulen. Und als Meisterstück der Improvisation wurde der Auftritt der Grundschule Mansfeld einfach auf die Treppe im Museum verlegt.

0: Als wir uns dann auf den Rückweg machen, können wir noch, extra für unsere Kamera gespielt, eine Impression des Auftrittes der Musikschule Fröhlich mitnehmen. Außerdem zeigte der Feuerwehrnachwuchs der Stadt, wie fit man bereits in den Aufgaben der erwachsenen Feuerwehrleute ist. So war Luthers Einschulung ein überaus gelungenes Fest für die Mansfelder und ihre Gäste.
1: Biker zeigen Herz für Kinder. Neue Spendenprojekte vorgestellt.
2: Der Verein Biker zeigen Herz für Kinder ist in der Region eine feste Größe, wenn es darum geht, gemeinnützige Projekte mit Spenden zu unterstützen. Seit 2016 sammeln die Biker Geld, um Kindern zu helfen und ihr Leben ein bisschen freundlicher und schöner zu gestalten. In den vergangenen 10 Jahren sind dabei insgesamt 325.000 Euro zusammengekommen, mit denen man unterschiedlichste Vorhaben unterstützt hat. 2025 lag der Fokus auf dem Kinderheim Wolkenfrei. Eine Summe von über 23.000 Euro wurde für die Renovierung eines Fitnessraums in der Einrichtung gespendet. Für dieses Jahr haben sich die Biker nun ganze 3 Projekte ausgesucht, für welche sie Spenden sammeln wollen.
3: Also das erste Projekt ist das, was wir vergangenes Jahr schon angefangen haben, und zwar ist das Kinderheim Wolkenfrei. Da haben wir bis jetzt einen Fitnessraum renoviert, ausgebaut, trockengelegt. Und jetzt ist er so weit, dass dieser Fitnessraum bestückt werden könnte mit Sportgeräten. Und dieses Jahr geht es um die Sportgeräte. Plus eine kleine Werkstatt, die wir einrichten möchten, wo man Fahrräder reparieren kann, wo man auch mal ein Vogelhäuschen zusammenzimmern kann, damit die Leute mal wieder lernen, mit ihren Händen was zu machen. Das zweite wäre die Grundschule in Mainsdorf. Da ist es so, dass die einen großen Pausenhof haben, der leider keinen Schatten mehr spendet, weil Bäume weg sind. Die mussten abgeholzt werden. Ja, die Bäume waren halt faul und schlecht. So. Und nun haben die da keinen Schatten mehr und wir bauen dann eben Raufen hin. Raufen mit Bänke, wo die Kinder sich drunter aufhalten können, wo sie Hausaufgaben machen können und wo auch Schatten gespendet wird. Und das letzte Projekt ist, das sind die Sonnenköpfe, Kita Sonnenköpfe, die benötigen unbedingt Schlafmatten zum Ausruhen der Kinder. Die Schlafmatten sind steinalt, zerfallen und ja, da wird eben einiges noch benötigt.
2: Um das Geld für die 3 Vorhaben zu sammeln, findet unter anderem wieder das Benefizkonzert Under the Bridge statt. Am 2. Mai wird man unter der Brücke in der Askanischen Straße ab 19 Uhr die Bands Coverkill, Freispruch und Akustik Jam hören können. Seit vielen Jahren unterstützt die Sparkasse Dessau. Biker zeigen Herz für Kinder. So unter anderem mit einem direkten Sponsoring für das Benefizkonzert.
4: Denn hier ist es ja so, dass eben es Kosten gibt, also zur Veranstaltung erstmal aufzubauen, um dann, wenn die Veranstaltung läuft, über die Eintrittsgelder natürlich dann dort einen Mehrwert zu erzielen. Und das Geld fließt natürlich zu 100% in den Spendentopf für die Projekte, die die Biker heute hier vorgestellt haben. Das Zweite ist, dass wir natürlich mit unserer Crowdfunding-Plattform 99 Funken hier eine Plattform bieten, wo man eine viel größere Reichweite noch erlangen kann. Denn ganz wichtig ist, es ist so und bleibt so, ist die Einwerbung von weiteren Sponsoren. Es ist ein selbstverständliches Thema, dass man sagt, also einmal Sponsor, immer Sponsor. Die Biker müssen, also auch ganz speziell die Biker, müssen jedes Jahr aufs Neue wieder losgehen und für ihre Projekte werben, was ihnen aufgrund ihrer Art und in ihres Engagements nicht schwerfällt. Aber die Crowdfunding-Plattform 99 Funken kann eben dafür sorgen, dass es noch viel mehr Leute erreicht und dass die Leute dann über diese Plattform kleine und große Spenden leisten können. Und wir als Sparkasse haben natürlich in dieser Crowdfunding-Plattform für die Projekte, die hier in der Region entstehen oder entstehen sollen, haben wir noch einen extra Spendentopf, wo wir eben bis zu 1.000 Euro je Projekt dann nochmal verdoppeln. Und natürlich sind wir auch so einfach hilfestellend dabei. Also unsere Devise ist ja im Spendensponsoring grundsätzlich, dass wir nicht nur Geldgeber sein wollen, sondern wir sind ja hier vor Ort und regional verwurzelt. Und ich glaube, man merkt das auch in den Gesprächen. Wir sind einfach mittendrin und wollen dabei sein. Ja, wir machen mit und wir sind eben auch mit unserer Belegschaft dann vor Ort. Das heißt, ich gehe auch zum Benefizkonzert, weil ich dort meinen Eintritt zahlen möchte, das Benefizkonzert erleben und dabei auch was Gutes tun wollen.
2: Mit vielen weiteren starken Partnern an der Seite werden die Biker mit großem Herz für Kinder auch in diesem Jahr wieder versuchen, so viel Geld wie möglich für die drei gemeinnützigen Projekte einzusammeln. Nach dem Konzert Under the Bridge am 2. Mai wird dann noch am 13. September die große Benefizausfahrt mit Start auf der Dessauer Landebahn stattfinden.
1: Fahrtwind für Hoffnung. Spendenaktion für ein Kinderhospiz. Die Saalkreis-Dinos, ein Fanclub aus dem Saalekreis in der Nähe von Halle, sind wieder unterwegs. Im letzten Jahr war das Wetter schön, aber die Saison lief nicht so gut. Dieses Mal ist der Klassenerhalt gesichert, dafür ist das Wetter schlecht.

0: Auf ihrer jährlichen Tour zum letzten Heimspiel des Lieblingsvereins geht es durch Halberstadt. Ein Grund, sich auch einmal den Dom näher anzuschauen. Die Tour dient dabei einem guten Zweck, denn mit ihrer Aktion wollen sie Spenden sammeln für ein Kinderhospiz.
1: Wir sammeln wieder Spenden für das ambulante Kinder- und Jugendhospiz in Halle und wollen durch unsere Fahrradtour halt auch auf die Kinderhospizarbeit, die unserer Meinung nach ein bisschen außerhalb des öffentlichen Interesses steht, aufmerksam machen und halt die Leute mal darauf aufmerksam machen. Da gibt es auch noch solche Leute.
0: Fans sind Mario Kerzel und Henrik Hahn schon seit ihrer Kindheit. Zum 5. Mal sind sie mit dieser Aktion jetzt auf dem Weg nach Hamburg, um ihren Lieblingsverein zu unterstützen.
2: Das hat was, glaube ich, mit der Kindheit zu tun. Wenn man als Kind irgendwann diese Raute ins Gesicht gedrückt bekommt, dann lebt man die und der HSV macht es möglich, im Verein sich auch selber mit einzubringen und das prägt dann irgendwann und dann bleibt man einfach dabei.
1: Als Kind hat sich jeder von unseren Freunden einen Verein ausgesucht. Der musste ja am besten sein und bei mir war es halt der HSV. Warum? Keine Ahnung. Ist halt so.
0: In den letzten Jahren konnten sie schon 21.500 Euro sammeln und hoffen auch dieses Jahr wieder auf viel Unterstützung. Zum 5. Mal läuft die Spendenaktion Fahrtwind für Hoffnung, jeder Kilometer für Kinderherzen bereits. Für alle, die sich auch gerne beteiligen möchten, gibt es folgende Infos.
1: Also Spenden, denke ich mal, werden wir bis kurz nach unserer Tour, bis Ende Mai, werden wir das offen lassen. Spenden funktioniert über ein PayPal-Konto unter dem Namen saalkreisdinos@t-online.de. Auf unserer Seite saalkreisdinos.de sind die Informationen, wer das über das Kinderhospiz direkt machen möchte, der kann das da auch abrufen. Also das ist eigentlich problemlos möglich.
0: Der erste Tag Ihrer Reise in den Norden Deutschlands geht jetzt noch ein Stückchen weiter in Richtung Hü. Am Sonntag werden sie in Hamburg ankommen und insgesamt 4 Tage mit dem Fahrrad unterwegs gewesen sein.

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0: Am Mittwochvormittag regnet es zeitweise leicht und es bläst ein kräftiger böiger Wind aus Südwesten. Zum Mittag ist es überwiegend stark bewölkt und windig bei Temperaturen um 13 Grad. Der Abend ist leicht bewölkt mit vereinzelt leichtem Regen. In der Nacht ist es stark bewölkt und es regnet bei Temperaturen um 9 Grad. Am Donnerstag bleibt es windig und regnerisch bei Temperaturen um 11 Grad.
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0: Partnerschaft auf Augenhöhe. Microvista GmbH und Stadtwerke Blankenburg setzen auf innovative Photovoltaiklösung. Microvista ist ein Dienstleister im Bereich der industriellen, zerstörungsfreien computertomografischen Messtechnik. Und das Unternehmen braucht viel Energie für seine hochmodernen Labor-CTs. Ein Grund, dass die Blankenburger Stadtwerke mit ihrem Vorschlag, hier eine neue PV-Anlage zu installieren, auf offene Ohren stießen.
1: Also wir arbeiten seit Jahren sehr gut mit den Stadtwerken zusammen. Es ist immer schon ein Geben und Nehmen, nicht nur unternehmerisch, sondern wir denken, dass es auch für die Region ein wichtiger Aspekt. Das ist ein Infrastrukturpartner ganz generell für uns. Und deshalb haben wir uns dazu entschlossen, diese Zusammenarbeit zu vertiefen. Wir haben den Nutzen am Ende, dass wir über 50% unseres Strombedarfs in Zukunft

0: hier über die lokale Solarenergieerzeugung decken können. Das spielt für uns eine große Rolle. Strombedarf steigt, insbesondere auch durch Rechentechnik, die Grundlasten verursachen, wo wir also zusehend KI einsetzen auch, wo wir alle wissen, dass es zunehmend Strom verbraucht. Aber es ist für uns natürlich auch schon immer ein Thema, dass wir umweltgerecht Strom verbrauchen wollten. Ja, wir sind seit langem im Ökostrombereich hier tätig. Wir sind Partner in der Umweltallianz Sachsen-Anhalt und das ist jetzt einfach nur so ein nächster konsequenter Schritt in der Richtung. Und ich denke, dass diese kleinen Schritte eben auch wichtig sind. Bei den vielen Problemen, die wir heute in der Welt haben, ist das eins, wo jeder Unternehmer auch ein Stück einen Beitrag leisten kann.
1: Innerhalb weniger Monate wurde das Projekt der innovativen Kooperation mit einer zukunftsfähigen Energieversorgung umgesetzt. Mit dem Anbringen einer neuen, unter anderem vertikalen Photovoltaikanlage gehört das Projekt zu den Vorreitern auf diesem Gebiet. Die Anlage auf dem Firmengebäude ist nachhaltig und wirtschaftlich, denn sie erzeugt Strom auch dann, wenn er dringend gebraucht wird. Bei Schnee oder tiefstehender Sonne. Die intelligente Kombination von Dach und vertikaler Fassadenphotovoltaik verfolgt somit einen neuen Ansatz. Deutlich bessere Nutzung der Wintersonne durch optimaleren Einstrahlwinkel bei Fassadenphotovoltaik, stabile Stromproduktion auch bei diffusem Licht, keine Leistungsverluste durch Schneeablagerungen. Die Solaranlage deckt voraussichtlich mehr als 55% des jährlichen Gesamtstromverbrauchs und das ohne Transportverluste über das Netz. Die Planung, Errichtung und Finanzierung der PV-Anlage mit 90 kW Peak inklusive drei Wechselrichter sowie eines Speichers mit 140 kWh erfolgte vollständig durch die Stadtwerke Blankenburg als Auftraggeber.
2: Seit bald 10 Jahren beliefern wir unsere Kunden ja ausschließlich mit Ökostrom und deshalb ist für uns natürlich naheliegend, dass wir auch nachhaltige Projekte auch forcieren und voranbringen. Kein Projekt ist zu schwierig da für uns. Hier haben wir auch gewisse Besonderheiten, wo wir auch alles sehr, sehr gut mit unseren Partnern dann auch umgesetzt haben. Und im Ergebnis haben wir hier eine Lösung geschaffen, die sich echt sehen lassen kann. Mit Vertikal-PV, das auch selbst im Winter noch richtig schön Strom produziert wird. Auch bei diffusem Licht, wie wir es jetzt gerade haben, selbst da steht auch die Vertikal-PV in keinster Weise der normalen klassischen PV dem nach. Und auch die Dachinstallation, auch die ist recht besonders.
1: Eng arbeiteten die Stadtwerke wieder mit dem bauausführenden Unternehmen Solar Energy Mitte aus Gernrode zusammen.
3: Das Besondere an dieser Anlage ist, dass wir hier einen sehr, sehr großen Teil der Module an der Fassade installiert haben, weil das Dach gar nicht groß genug war, um die Energie des Kundens zu decken, also den Bedarf. Und wir haben ja fast 45% der Module an die Fassade gehängt. Und da sehen wir auch schon, haben wir hier zwei große Flächen, auf der Westseite noch eine noch größere Fläche mit Modulen belegt und produziert ungefähr 85.000 Kilowattstunden Strom im Jahr. Wir haben schon einige Anlagen an Fassaden installiert, nie in dieser Größenordnung. Also wir haben schon Anlagen, wo mal 27 Module oder mal 20 Module an der Fassade sind. Das ist hier halt schon mit 40 kW Peak an der Fassade unsere größte Fassadenanlage, die wir bisher gebaut haben.
1: Der vorhandene Kies des Flachdaches wurde gezielt als Ballast integriert, wodurch zusätzliche Betongewichte vermieden werden konnten. Ein statisch, effizienter und ressourcenschonender Ansatz. Eine Win-Win-Situation für alle. Kein Investitionsrisiko und planbare Energiekosten für Microvista. Für die Stadtwerke ein 20-jähriger Vertrag mit dem Energiekunden. Solch ein Projekt dient als Vorbild für weitere Einrichtungen und Unternehmen. Die Stadtwerke Blankenburg sind wieder einmal mit ihren modernen, nachhaltigen Lösungen für erneuerbare Energien ein innovativer Treiber der regionalen Energiewende.
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5: Liebe Genossinnen, Genossen, Genossinnen, ich begrüße euch ganz herzlich an diesem wunderschönen Freitag zur dritten Sitzung des fünften

0: Parteitags. Ja, ich sehe jemanden an Mikrofon 4. Ist das eine Wortmeldung?
1: Ein Protest! Ich muss ehrlich sagen, es ist mir schleierhaft, wie man in diesen Zeiten von einem wunderschönen Tag sprechen kann. Krieg, Krisen, Klimakatastrophen. Wie kann man denn so abgestumpft sein, das zu ignorieren?
0: Vielen Dank an Mikrofon 4. Ich bitte vielmals um Entschuldigung. Ich wollte mit meiner Begrüßung keinesfalls die krisenhafte Zuspitzung der Weltlage verharmlosen. Gibt es Einwände, dass ich fortfahre? Das ist nicht zu erkennen. Ich begrüße euch an diesem schrecklichen Tag, an dem wir uns versammelt haben, um an all die Menschen zu denken, die von den Regierenden vergessen. Ja, ich sehe eine Wortmeldung an Mikrofon 4. Ist das ein Antrag zur Tagesordnung?
1: Ein Protest! Ich widerspreche entschieden der Behauptung, wir würden uns hier nur zum Besten der Menschheit versammeln. Meiner Meinung nach müssen wir die Interessen der Tiere ebenso der Pflanzen respektieren. Und auch die unbelebte Natur setzt darauf, dass wir sie nicht im Stich lassen.
0: Vielen Dank für diesen wichtigen Hinweis an Mikrofon 4. In unseren Reihen darf es selbstverständlich keinen Platz für anthropozentrischen Hochmut geben. Wir müssen uns bemühen, alle Wesen zu repräsentieren, sofern sie nicht mit der FDP sympathisieren. Trotzdem möchte ich doch sagen, dass wir auch für die Menschen kämpfen, die vom herrschenden System in Armut und Perspektivlosigkeit gehalten werden, die... Ja, ich sehe, wie du an Mikrofon 4 stehst und winkst, Genossin. Ich erteile dir das Wort.
1: Ich protestiere gegen die Militarisierung der Sprache, die hier verwendet wird. Gerade in Zeiten wie diesen müssen wir dafür sensibel sein. Wenn wir vom Kampf sprechen, tragen wir zur Verrohung der Gesellschaft bei, zur Akzeptanz von Brutalität. Nicht umsonst hat Hitler auch von Mein Kampf gesprochen. Wer vom Kampf spricht, der legitimiert letztendlich Kampfpanzer, Raketen und Streubomben.
0: Okay, gut. Ich setze meine Begrüßung fort. Wir setzen uns mit friedlichen Mitteln für alle belebten und unbelebten Wesen ein. Insbesondere, aber besonders nicht für die Menschen, die vom herrschenden System in Armut und Perspektivlosigkeit gehalten werden, die im Elend leben müssen, die... Ja, Mikrofon 4.
1: Ich erhebe Einspruch gegen die Sprache, die hier vom Tagespräsidium verwendet wird. Der Begriff Elend ist eine Herabwürdigung aller Menschen, die sozial und finanziell herausgefordert sind. Ich möchte das E-Wort hier auch gar nicht wiederholen, denn das wirkt verletzend auf alle betroffenen Menschen.
0: Ich habe Verständnis für deine Bedenken, aber wir stehen vor einem Problem. Das beanstandete Wort kommt nämlich auch in unserem Leitantrag L03 Soziales Elend beenden, eine gerechte Gesellschaft begründen vor. Und, so wie ich das hier sehen kann, ganze 17 Mal. Ich schlage daher vor, dass die Delegierten jetzt darüber abstimmen, ob das beanstandete Wort auf diesem Parteitag verwendet werden darf. Ist das eine akzeptable Lösung?
1: Nein! Ich beantrage, dass meiner Beschwerde ohne Abstimmung stattgegeben wird.
0: Dann rufe ich jetzt die Frage zur Abstimmung auf, ob über die Frage der Verwendung des beanstandeten Wortes abgestimmt werden soll oder nicht. Liebe Delegierte, auf euren Rechnern sollte nun, nachdem ihr euch erfolgreich eingeloggt habt, das Abstimmungsformular online... Ich höre gerade, dass das Netz in der Halle leider zusammengebrochen ist.
1: Nein!
0: Liebe Delegierte, ich möchte nochmals an euch appellieren, während unserer Sitzung keine YouTube-Videos anzuschauen. Ich fürchte, wir müssen zunächst analog mittels Handzeichen abstimmen. Wer für die Abstimmung stimmt, der erhebe...
1: Ich wende mich gegen das Erheben von Armen, denn das erinnert an das dunkelste Kapitel der deutschen Geschichte.
0: Dann schlage ich vor, dass alle, die der Abstimmung zustimmen, sich erheben. Höre ich Einwände?
1: Ein solches Verfahren ist aus meiner Sicht ableistisch, da es Menschen, die auf einen Rollstuhl angewiesen sind, missachtet.
0: Aber es befinden sich doch hier überhaupt keine Querschnittsgelähmten im Saal.
1: Es geht ums Prinzip.
0: Schön. Gut. Gibt es an Mikrofon 4 denn einen Lösungsvorschlag zum weiteren Vorgehen?
1: Ich schlage vor, dass alle die Delegierten, die für Ja stimmen, sich selbst umarmen. Und alle die Delegierten, die für Nein stimmen, sich an die Stirn fassen. Bewegungslosigkeit zählt als Enthaltung.
0: Das Präsidium ist damit einverstanden. Kommen wir nun zur Abstimmung. Wer ist dafür, dass... Ja, worum ging's denn eigentlich nochmals? Ah ja, danke. Wer ist dafür, dass darüber abgestimmt wird, ob bei diesem Parteitag von einem Elend gesprochen werden darf? Der umarme bitte sich selbst. Gegenstimmen? Enthaltungen? Ich sehe eine eindeutige Mehrheit.
1: Auszählen! Auszählen!
0: Es gibt das Verlangen nach einer Auszählung. Ich bitte das mit der Auszählung instruierte Team mit der Arbeit zu beginnen. Liebe Delegierte, ihr müsst euch doch noch so lange selbst umarmen, bis eure Stimme registriert wurde. Mit Entsetzen stelle ich fest, wie eine große Zahl Menschen die Sachen zusammenpackt und dem Eingang zustrebt. Bitte, ich appelliere an eure Geduld. Ihr gefährdet damit die Beschlussfähigkeit unseres Parteitags. So, ich habe das Ergebnis erhalten. Mit Ja haben gestimmt. 107. Gegenstimmen eine, Enthaltungen keine. Damit können wir nun fortfahren mit der Abstimmung über...
1: Ich erhebe Einspruch gegen das quantifizierende Verfahren, das den Stimmen der Betroffenen kein besonderes Gewicht gibt. Die Mathematik ist eine Wissenschaft des hegemonialen Diskurses, der nur der Rechtfertigung der bestehenden Machtverhältnisse dient. Ich schlage vor, dass der Parteitag Entscheidungen durch das Mittel der intuitiven Einfühlung vornimmt. Ich erkläre mich bereit, die Funktion des Mediums zu übernehmen.
0: Ich stelle für das Präsidium mit Bedauern fest, dass die deutliche Mehrheit der Delegierten den Tagungsort inzwischen verlassen hat. Wir sind daher nicht mehr beschlussfähig. Ich beantrage die Verschiebung.
1: Ich interveniere! Ich möchte hier mit meiner Enttäuschung darüber Ausdruck verleihen, dass dieser Parteitag so überaus wenig erreicht hat. Solch ein Versagen muss meiner Meinung nach Konsequenzen haben. Ich fordere...
0: Piep! Hoppla! Wir haben da wohl einen kleinen technischen Defekt an Mikrofon 4. Da wir somit nicht mehr gleichberechtigte Rede allen Delegierten gewähren können, erkläre ich diesen Parteitag für beendet. Ich wünsche allen eine gute Heimreise. Ach und schaut doch bitte noch mal am Buffet vorbei. Es sind noch vegane Schnittchen übrig.

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0: Am Mittwochvormittag regnet es zeitweise leicht und es bläst ein kräftiger böiger Wind aus Südwesten. Zu Mittag ist es überwiegend stark bewölkt und windig bei Temperaturen um 13 Grad. Der Abend ist leicht bewölkt mit vereinzelt leichtem Regen. In der Nacht ist es stark bewölkt und es regnet bei Temperaturen um 9 Grad. Am Donnerstag bleibt es windig und regnerisch bei Temperaturen um 11 Grad.
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2: Fairplay Soccer Tour. Fairplay im Fokus.
3: Der respektvolle und faire Umgang miteinander stand am 23. April in der Anhalt Arena im Vordergrund. Hier fand die Sparkassen Fairplay Soccer Tour 2026 statt. Das Fußballhallenturnier wird seit 2001 jährlich ausgetragen und ist zu einem der größten sportpädagogischen Projekte Deutschlands herangewachsen. Mittlerweile begeistert man jedes Jahr 20.000 Kinder, Jugendliche und junge Erwachsene. Auch die Bauhausstadt nimmt schon seit mehreren Jahren teil. Die Sparkasse stellt das Event zusammen mit dem gemeinnützigen Verein Unity Ed auf die Beine. Fairplay-Botschafter des Vereins ist Champions-League-Sieger René Tretschok, der auch in Dessau die Kinder und Jugendlichen begrüßte und über die Besonderheiten der Fairplay-Soccer-Tour sprach.
4: Ja, das ist ganz schnell zusammengefasst, weil bei uns gibt es nicht nur eine sportliche Bewertung, sondern auch eine Fairplay-Bewertung. Das heißt, jede Mannschaft startet immer mit 6 Fairplay-Punkten vor jedem Spiel. Und je nachdem, wie man sich vor und wer während des Spiels verhält, kann es dazu Abzügen kommen. Und bei dem Turnier ist es so, dass wir die 3 sportlich fairsten Teams auszeichnen und die 3 fairsten Teams. Und diese Teams können dann sich auch qualifizieren für das große Bundesfinale Mitte Juli am Werbelinsee.
3: Um 14 Uhr startete das Turnier in Dessau mit den 8- bis 10-Jährigen und den 11- bis 13-Jährigen. Später traten dann noch die 14- bis 17-Jährigen sowie Kicker über 18 Jahre gegeneinander an. Der Fairplay-Ansatz war bei jeder Partie präsent. Für die Veranstalter ist Fairplay mehr als nur eine leere Phrase.
4: Fußball ist eine Mannschaftssportart und Fußball hat man, weil ich selber auch mal Fußballprofi war, hat man natürlich dann in der Erfahrung, dass man nur gemeinschaftlich gewinnen kann. Und da ist ganz wichtig, dass man Werte umsetzt wie Fairplay, Respekt. Und ich glaube, das ist bei der Tour von vornherein immer für uns sehr, sehr wichtig gewesen, nicht nur das Ergebnis zu sehen, sondern auch das faire und respektvolle Miteinander. Und wenn man sieht, dass viele Fairplay-Sieger und Siegerinnen im Fußball, im normalen Turnierverlauf sportlich eigentlich gar keine Chance haben, aber durch ihr Verhalten sich halt auch weiter qualifizieren können, ist das halt ein Alleinstellungsmerkmal von dieser Kampagne.
3: Möglich ist das Fairplay-Turnier nur durch starke Partner, wie unter anderem auch Anhalt Sport. Seit vielen Jahren ist die Sparkasse einer der Hauptsponsoren der Tour. Auch von Seiten der Stadtsparkasse Dessau freut man sich sehr über das besondere Event in der Bauhausstadt.
5: Es ist uns wichtig oder es interessiert uns auch, was hier passiert. Und die Zukunft, das sind unsere Kinder und Jugendlichen. Und es ist eben wichtig, dass man das gesellschaftliche Leben hier ein bisschen bereichert. Und Sport ist natürlich ganz wichtig, weil es gibt ja so ein Sprichwort, nur in einem gesunden Körper wohnt ein gesunder Geist. Und Sport hat ganz viele Fähigkeiten, gerade auch der Mannschaftssport, was er bewegen kann. Also er bringt ihm diese Fairness, dieses Teamgefühl. Und über den Sport lernen die Kinder, sich zurechtzufinden und sich einzuordnen, nicht unterzuordnen, aber einzuordnen. Und das ist Schule fürs Leben.
3: Im Rahmen der Fairplay Soccer Tour wird aber nicht nur

0: Fußball gespielt. Unity Ed bringt auch immer wieder verschiedenste Bildungsangebote in die Städte, in denen die Tour stattfindet.
1: Wir haben viele Projekttage in Schulen, die ja parallel laufen. Wir bieten momentan auch sehr, sehr viele Workshops an, an Partnerschulen. Wir waren heute am Villa, am Gymnasium, haben dort einen Workshop gemacht zum Thema finanzielle Allgemeinbildung. Auch dies, das macht diese Kampagne so wertvoll, dass wir auch Bildungsarbeit machen. Und ich glaube, das hat sich immer mehr entwickelt. Und man hat in den letzten Jahren gesagt, wir haben viele Kinder dabei, die kommen immer wieder. Wir haben viele Eltern dabei, die kommen immer wieder. Und je nach Standort haben wir teilweise mal 100 Teams pro Projekttag. Wir haben dann manchmal auch nur 30 oder 40. Es hängt auch immer regional zusammen, aber die Tour ist eigentlich ein sehr, sehr großer Erfolg.
0: Vom 15. bis zum 19. Juli wird dann das Bundesfinale der Fairplay Soccer Tour im Rahmen des Community Festivals am Werbelinsee in Brandenburg stattfinden. Wer in Dessau sportlich und auch fair überzeugen konnte, hat die Chance, daran teilzunehmen.

0: Unser Land, unsere Vereine.
1: Das ist die Musikmaschine. Sie schreibt Hits, Ex und Ab.
2: So dichtete es Klaus Lage 1980. Mir kam dieses Lied in den Sinn, als wir auf der Eröffnungsveranstaltung des Felicia-Festivals im Gesellschaftshaus waren, bei dem es um künstliche Intelligenz und Musik ging. Sein Lied, damals sicher inspiriert, wie er es nannte, vom Plastikpop damaliger Zeit, als digitale Sequenzer und Synthesizer vermehrt Einzug in die Populärmusik fanden, als wenige synthetische Akkorde schon ausreichten, um einen Welthit zu generieren. Seitdem haben die Computer eine gewaltige Entwicklung vollzogen. Und nicht nur wir Menschen haben viel Musik gehört, auch die Computer. Und sie haben diese Musik analysiert und gelernt. Zum Beispiel, dass es bereits in der Antike Theorien gab, eine Ordnung im Zusammenklang mehrerer Töne zu erkennen. Es entstanden riesige Datenbanken und deren Nutzung, ob für Bild, Text oder Musikbearbeitung, heute gemeinhin als KI bezeichnet wird. Und genau diese Nutzung in der Musik war das Thema des Felicia-Festivals der künstlichen Intelligenz und Akustik.
3: Ich bin ja Wissenschaftler und komme aus der Uni und wir machen sehr viel mit künstlicher Intelligenz. Die Problematik, die wir dabei haben, ist immer, dass wir nicht so gut über KI reden können. Also wir sind immer sehr in unserer Wissenschaftlichkeit gefangen und den Zugang zu KI zu kriegen ist immer relativ schwierig, weil da doch schon sehr viel passiert. Und da ist natürlich die Kunst eine gute Möglichkeit, als Transportmittel zu dienen, um einen einfachen Zugang zur künstlichen Intelligenz zu bekommen.
2: Gemeinsam mit dem Musikverein e.V. organisierten die Wissenschaftler der Uni Magdeburg das dreitägige Veranstaltungsprogramm, wobei wir uns einmal einige Workshops angesehen haben, in denen Interessierte ausprobieren konnten, was KI heute schon zu leisten in der Lage ist. Hier ging es beispielsweise darum, ein Weihnachtslied zu komponieren, wobei die KI nicht nur die Musik zusammenstellte, sondern auch den Text. Gesungen von einer Sängerin, die der KI ihre Stimme einst für viel Geld verkaufte. Ja, das klang irgendwie seltsam und doch vertraut, was daran liegen könnte, dass hier mit menschlicher Unterstützung die Versatzstücke üblicher Weihnachtsmusik zusammengerührt wurden.
4: Ohne menschlichen Input ist die KI absolut stumm. Und im wahrsten Sinne des Wortes, im Latent Space, dort, wo die Magie passiert bei KI, passiert nur was, wenn menschlicher Input kommt. Das heißt, ohne menschlichen Input hat KI überhaupt keinen Sinn. Und ich bin der Meinung, dass ohne Kultur KI auch keinen Sinn hätte.
2: Hier kam die menschliche Zuarbeit in Form von Auswahlprozeduren zu vorgeschlagenen Melodien oder Texten zustande, damit es auch ja weihnachtlich wurde. Und die Instrumentierung war in Form aufgenommener Klänge vorhanden. Es gab aber auch die Möglichkeit, Instrumente wie diese Zither vom Automaten spielen zu lassen.

0: Wir haben vorkomponierte kleine Musikschnipsel, sowas wie Skizzen, wenn man so will, und lassen die von einem großen Sprachmodell für Audio dann in eine CD-Version, sage ich jetzt mal, interpretieren. Jetzt haben wir zum Beispiel zum einen groovy 90s synth pop with prominent drums. Also ein grooviger 90er Jahre Synthie-Pop mit sehr prominenten, präsenten Schlagzeug.
1: Zumindest für ein 20 Sekunden langes Liedchen reichte diese Aufforderung an die KI, denn so die Wissenschaftler, dann zerfloss es wieder. Man hätte vielleicht also doch noch einen Refrain anfordern müssen. Etwas, was die Musiker hier aber dann doch zu inspirieren schien.
2: Letzten Endes benutzen diese Tools heutzutage schon alle Musikproduzenten. KI im Audiobereich gibt es mittlerweile seit über 10 Jahren. Es hat angefangen mit Mastering-Software der Firma Isotope und ist heutzutage in dem Bereich, dass ich eben Assistenten habe, der mir zum Beispiel gute Ideen zu Themen, die ich eingespielt habe, dann präsentiert. Das ist ja auch eine große Chance. Ich spiele zum Beispiel Klavier und hätte aber ganz gerne ein paar Ideenentwürfe, was Geigen drüber spielen könnten. Und dann kann ich das die KI vorschlagen lassen. Und ich selber als Komponist kann dann entscheiden, möchte ich das oder nehme ich das als Inspiration mit und mache was Neues. Das hilft einem natürlich ungemein.
1: So arbeitet zum Beispiel Stefan Schulze, der an seinem präparierten Klavier Musik improvisiert und die KI erzeugt dann die Begleitung, was ungefähr so klang.
3: Das sind sogenannte Interactive Agents, die können zuhören, was ich spiele und können aufgrund einer Library, mit der man sozusagen die gefüttert hat, dann Sequenzen ausgeben und darauf interaktiv antworten auf das, was ich dann spiele. Aber ich kann auch mehrere KIs darauf reagieren lassen oder ich kann die KIs auf sich selbst reagieren lassen, nachdem ich sie gestartet habe. Also da gibt es verschiedene Möglichkeiten.
1: Hier begriff der Künstler also die Möglichkeiten des Computers als weiteres Instrument, frei nach dem Motto, wenn Beethoven schon einen Synthesizer gehabt hätte, dann hätte er ihn auch genutzt.
2: Es ist immer so, wenn neue Technologien da sind, gibt es immer zwei Seiten einer Medaille. Ich sehe aber die Chancen für unsere Gesellschaft, damit Neues zu erschaffen, aber auch generell mit KI arbeiten ausführen zu lassen durch künstliche Intelligenz, durch Roboter, die wir Menschen uns nicht gegenseitig zumuten sollten, als eine Riesenchance.
1: Auf dem Felicia-Festival wurde der momentane Stand der Technik vorgeführt, aber welche Möglichkeiten die KI in 10 Jahren hat, vermag heute keiner zu sagen. Nach Aussage der Veranstalter spielt die Musikmaschine heute schon eine große Rolle bei der Komposition von Werbejingle-Musik. Also bleibt es abzuwarten, wann der erste Nummer 1-Hit komplett maschinell erzeugt wurde. Denn dann gilt...

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0: Am Mittwochvormittag regnet es zeitweise leicht und es bläst ein kräftiger böiger Wind aus Südwesten. Zu Mittag ist es überwiegend stark bewölkt und windig bei Temperaturen um 13 Grad. Der Abend ist leicht bewölkt mit vereinzelt leichtem Regen. In der Nacht ist es stark bewölkt und es regnet bei Temperaturen um 9 Grad. Am Donnerstag bleibt es windig und regnerisch bei Temperaturen um 11 Grad.
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2: 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Ein großes Fest. Luthers Einschulung.
3: Mit dem Osterfest beginnt die Saison der Feste in den Dörfern und Städten. Eines der ersten großen Feste ist dabei seit einigen Jahren Luthers Einschulung in Mansfeld. Unter den Bühnendarbietungen war 2026 auch die Newcomer-Band Horizon aus Aschersleben.

Da das Wetter bis dahin gut passte, waren das Mittagessen vom Grill bei launiger Musik und auch ein kleines Bierchen oder Softgetränk nach den Wintermonaten vielen Gästen willkommen. Das konnte für den noch Hungrigen dann sozusagen nahtlos in ein gemütliches Kaffeekränzchen mit selbstgebackenen Kuchen übergehen. Wenn da nur die Auswahl nicht so groß wäre. Doch bekanntermaßen hat man ja die berühmte Qual der Wahl. Weitere Programmpunkte auf der Bühne waren die Wippertal-Dancer, die am Ende des Auftrittes alle Kinder, aber auch die größeren Gäste animierten, sehr deutlich zu zeigen, wie die Laune ist.

0: der verpasste den größten Teil des Festangebotes. Viele Stände machten den Weg vom Parkplatz am Lutherplatz in Richtung Museum Luthers Elternhaus zu einem angenehmen Bummel. Gestartet am Glücksradstand der Stadtwerke Hettstedt, vorbei an hochprozentigen Genüssen der Hexenwahnliköre mit kleinem Gruselfaktor, ging es zu Ständen mit Manufakturwaren, wo so mancher unter Umständen ein zweites Schnäpschen probierte. Aber es war ja nur Eierlikör. Und wir wissen doch, das Leben muss ja weitergehen. Das Mansfelder Original Lutherlinchen bastelt mit den Kindern Osterhasen. Nein, halt, Ostern ist ja vorbei, dann eben Pfingsthasen. Auf der Pause während der etwa 300 Meter langen Wegstrecke kam ein Eis gerade recht. Eine Attraktion war die lange Murmelbahn, die Kinder und zwangsläufig auch deren Eltern animierte, mehrfach bergauf und bergab zu laufen, um den Weg der großen Murmeln zu verfolgen. Das war aber sozusagen nur das Warm-up, denn die eigentliche Murmel-Olympiade fand ja im Museum selbst statt. Und dies zum wiederholten Mal.
1: Der Zuspruch ist sehr groß, wunderbar. Wir haben drei Wettbewerbe, Einzel-, Team- und Vereinsmeisterschaften. Und wir sind sehr überrascht. Also aktuell sind es 16 Vereine, die mit dran teilgenommen haben, von der Feuerwehr, ASB, aber auch die Stadt oder ein Chor, Klangfarben aus Hettstedt, auch dabei. Also super Zuspruch.
2: Und am Ende wartet was auf die Gewinner?
1: Also bei den Einzelwettbewerben steht an erster Stelle eine Zehnerkarte für das Freibad Großurner. Ja. Noch ein großes Buch von uns, von den Luthermuseen gibt es dazu. Es gibt einen Gutschein auch für eine Veranstaltung in der kulturellen Bildung und auch ein Bastelset, um sich eigene Murmeln herzustellen. Die Vereine gibt es den Wanderpokal. Der ist für ein Jahr Ruhm und Ehre.
2: Wie ist die Idee damals entstanden?
1: Genau, also wir haben ja diese archäologischen Funde, die Anfang der 2000er Jahre im Elternhaus gemacht wurden. Unter anderem gab es eben auch diese Murmeln und verschiedene Spielzeuge. Und da saßen wir halt dabei, tatsächlich mit Andreas Koch, dem Bürgermeister, und haben ein bisschen überlegt, was kann man damit machen. Und 2018 ist die Idee entstanden zur Murmel-Olympiade. Das erste Mal umgesetzt dann 2019 und haben jetzt aktuell eben die sechste Murmel-Olympiade.
0: Zum Glück konnte ein kurzer Regenschauer die Besucher nicht vergraulen. Und als Meisterstück der Improvisation wurde der Auftritt der Grundschule Mansfeld einfach auf die Treppe im Museum verlegt.

0: Als wir uns dann auf den Rückweg machen, können wir noch, extra für unsere Kamera gespielt, eine Impression des Auftrittes der Musikschule Fröhlich mitnehmen. Außerdem zeigte der Feuerwehrnachwuchs der Stadt, wie fit man bereits in den Aufgaben der erwachsenen Feuerwehrleute ist. So war Luthers Einschulung ein überaus gelungenes Fest für die Mansfelder und ihre Gäste.
1: Biker zeigen Herz für Kinder. Neue Spendenprojekte vorgestellt.
2: Der Verein Biker zeigen Herz für Kinder ist in der Region eine feste Größe, wenn es darum geht, gemeinnützige Projekte mit Spenden zu unterstützen. Seit 2016 sammeln die Biker Geld, um Kindern zu helfen und ihr Leben ein bisschen freundlicher und schöner zu gestalten. In den vergangenen 10 Jahren sind dabei insgesamt 325.000 Euro zusammengekommen, mit denen man unterschiedlichste Vorhaben unterstützt hat. 2025 lag der Fokus auf dem Kinderheim Wolkenfrei. Eine Summe von über 23.000 Euro wurde für die Renovierung eines Fitnessraums in der Einrichtung gespendet. Für dieses Jahr haben sich die Biker nun ganze 3 Projekte ausgesucht, für welche sie Spenden sammeln wollen.
3: Also das erste Projekt ist das, was wir vergangenes Jahr schon angefangen haben, und zwar ist das Kinderheim Wolkenfrei. Da haben wir bis jetzt einen Fitnessraum renoviert, ausgebaut, trockengelegt. Und jetzt ist er so weit, dass dieser Fitnessraum bestückt werden könnte mit Sportgeräten. Und dieses Jahr geht es um die Sportgeräte. Plus eine kleine Werkstatt, die wir einrichten möchten, wo man Fahrräder reparieren kann, wo man auch mal ein Vogelhäuschen zusammenzimmern kann, damit die Leute mal wieder lernen, mit ihren Händen was zu machen. Das zweite wäre die Grundschule in Mainzdorf. Da ist es so, dass die einen großen Pausenhof haben, der leider keinen Schatten mehr spendet, weil Bäume weg sind. Die mussten abgeholzt werden. Ja, die Bäume waren halt faul und schlecht. So. Und nun haben die da keinen Schatten mehr und wir bauen dann eben Raufen hin. Raufen mit Bänke, wo die Kinder sich drunter aufhalten können, wo sie Hausaufgaben machen können und wo auch Schatten gespendet wird. Und das letzte Projekt ist, das sind die Sonnenköpfe, Kita Sonnenköpfe, die benötigen unbedingt Schlafmatten zum Ausruhen der Kinder. Die Schlafmatten sind steinalt, zerfallen und ja, da wird eben einiges noch benötigt.
2: Um das Geld für die 3 Vorhaben zu sammeln, findet unter anderem wieder das Benefizkonzert Under the Bridge statt. Am 2. Mai wird man unter der Brücke in der Askanischen Straße ab 19 Uhr die Bands Coverkill, Freispruch und Akustik Jam hören können. Seit vielen Jahren unterstützt die Sparkasse Dessau Biker zeigen Herz für Kinder. So unter anderem mit einem direkten Sponsoring für das Benefizkonzert.
4: Denn hier ist es ja so, dass eben es Kosten gibt, die also zu einer Veranstaltung erstmal aufzubauen, um dann, wenn die Veranstaltung läuft, über die Eintrittsgelder natürlich dann dort einen Mehrwert zu erzielen. Und das Geld fließt natürlich zu 100% in den Spendentopf für die Projekte, die Biker heute hier vorgestellt haben. Das Zweite ist, dass wir natürlich mit unserer Crowdfunding-Plattform 99 Funken hier eine Plattform bieten, wo man eine viel größere Reichweite noch erlangen kann. Denn ganz wichtig ist, es ist so und bleibt so, ist die Einwerbung von weiteren Sponsoren. Es ist ein selbstverständliches Thema, dass man sagt, also einmal Sponsor, immer Sponsor. Die Biker müssen, also auch ganz speziell die Biker, müssen jedes Jahr aufs Neue wieder losgehen und für ihre Projekte werben, was ihnen aufgrund ihrer Art und in ihres Engagements nicht schwerfällt. Aber die Crowdfunding-Plattform 99 Funken kann eben dafür sorgen, dass es noch viel mehr Leute erreicht und dass die Leute dann über diese Plattform kleine und große Spenden leisten können. Und wir als Sparkasse haben natürlich in dieser Crowdfunding-Plattform für die Projekte, die hier in der Region entstehen oder entstehen sollen, haben wir noch einen extra Spendentopf, wo wir eben bis zu 1.000 Euro je Projekt dann nochmal verdoppeln. Und natürlich sind wir auch so einfach hilfestellend dabei. Also unsere Devise ist ja im Spendensponsoring grundsätzlich, dass wir nicht nur Geldgeber sein wollen, sondern wir sind ja hier vor Ort und regional verwurzelt. Und ich glaube, man merkt das auch in den Gesprächen. Wir sind einfach mittendrin und wollen dabei sein. Ja, wir machen mit und wir sind eben auch mit unserer Belegschaft dann vor Ort. Das heißt,
1: jeder Kilometer für Kinderherzen bereits. Für alle, die sich auch gerne beteiligen möchten, gibt es folgende Infos.
5: Also Spenden, denke ich mal, werden wir bis kurz nach unserer Tour, bis Ende Mai, werden wir das offen lassen. Spenden funktioniert über ein PayPal-Konto unter dem Namen saalkreisdinos@t-online.de. Auf unserer Seite saalkreisdinos.de sind die Informationen, wer das über das Kinderhospiz direkt machen möchte, der kann das da auch abrufen. Also das ist eigentlich problemlos möglich.
1: Der erste Tag ihrer Reise in den Norden Deutschlands geht jetzt noch ein Stückchen weiter in Richtung Hü. Am Sonntag werden sie in Hamburg ankommen und insgesamt 4 Tage mit dem Fahrrad unterwegs gewesen sein.

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0: Am Mittwochvormittag regnet es zeitweise leicht und es bläst ein kräftiger, böiger Wind aus Südwesten. Zum Mittag ist es überwiegend stark bewölkt und windig bei Temperaturen um 13 Grad. Der Abend ist leicht bewölkt mit vereinzelt leichtem Regen. In der Nacht ist es stark bewölkt und es regnet bei Temperaturen um 9 Grad. Am Donnerstag bleibt es windig und regnerisch bei Temperaturen um 11 Grad.
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Partnerschaft auf Augenhöhe. Microvista GmbH und Stadtwerke Blankenburg setzen auf innovative Photovoltaiklösung. Microvista ist ein Dienstleister im Bereich der industriellen, zerstörungsfreien computertomografischen Messtechnik. Und das Unternehmen braucht viel Energie für seine hochmodernen Labore.

0: Dach-CTs. Ein Grund, dass die Blankenburger Stadtwerke mit ihrem Vorschlag, hier eine neue PV-Anlage zu installieren, auf offene Ohren stießen.
1: Also wir arbeiten seit Jahren sehr gut mit den Stadtwerken zusammen. Es ist immer schon ein Geben und Nehmen, nicht nur unternehmerisch, sondern wir denken, das ist auch für die Region ein wichtiger Aspekt. Das ist ein Infrastrukturpartner ganz generell für uns. Und deshalb haben wir uns dazu entschlossen, diese Zusammenarbeit zu vertiefen. Wir haben den Nutzen am Ende, dass wir über 50% unseres Strombedarfs in Zukunft hier über die lokale Solarenergieerzeugung decken können. Das spielt für uns eine große Rolle. Strombedarf steigt, insbesondere auch durch Rechentechnik, die Grundlasten verursachen, wo wir also zusehend KI einsetzen auch, wo wir alle wissen, dass es zunehmend Strom verbraucht. Aber es ist für uns natürlich auch schon immer ein Thema, dass wir umweltgerecht Strom verbrauchen wollten. Ja, wir sind seit langem im Ökostrombereich hier tätig. Wir sind Partner in der Umweltallianz Sachsen-Anhalt und das ist jetzt einfach nur so ein nächster konsequenter Schritt in der Richtung. Und ich denke, dass diese kleinen Schritte eben auch wichtig sind. Bei den vielen Problemen, die wir heute in der Welt haben, ist das eins, wo jeder Unternehmer auch ein Stück einen Beitrag leisten kann.
0: Innerhalb weniger Monate wurde das Projekt der innovativen Kooperation mit einer zukunftsfähigen Energieversorgung umgesetzt. Mit dem Anbringen einer neuen, unter anderem vertikalen Photovoltaikanlage gehört das Projekt zu den Vorreitern auf diesem Gebiet. Die Anlage auf dem Firmengebäude ist nachhaltig und wirtschaftlich, denn sie erzeugt Strom auch dann, wenn er dringend gebraucht wird. Bei Schnee oder tiefstehender Sonne. Die intelligente Kombination von Dach und vertikaler Fassadenphotovoltaik verfolgt somit einen neuen Ansatz. Deutlich bessere Nutzung der Wintersonne durch optimaleren Einstrahlwinkel bei Fassadenphotovoltaik, stabile Stromproduktion auch bei diffusem Licht, keine Leistungsverluste durch Schneeablagerungen. Die Solaranlage deckt voraussichtlich mehr als 55% des jährlichen Gesamtstromverbrauchs. Und das ohne Transportverluste über das Netz. Die Planung, Errichtung und Finanzierung der PV-Anlage mit 90 kW Peak inklusive drei Wechselrichter sowie eines Speichers mit 140 kWh erfolgte vollständig durch die Stadtwerke Blankenburg als Auftraggeber.
2: Seit bald 10 Jahren beliefern wir unsere Kunden ja ausschließlich mit Ökostrom und deshalb ist für uns natürlich naheliegend, dass wir auch nachhaltige Projekte auch forcieren und voranbringen. Kein Projekt ist zu schwierig da für uns. Hier haben wir auch gewisse Besonderheiten, wo wir auch alles sehr, sehr gut mit unseren Partnern dann auch umgesetzt haben. Und im Ergebnis haben wir hier eine Lösung geschaffen, die sich echt sehen lassen kann. Mit Vertikal-PV, das auch selbst im Winter noch richtig schön Strom produziert wird. Auch bei diffusem Licht, wie wir es jetzt gerade haben, selbst da steht auch die Vertikal-PV in keinster Weise der normalen klassischen PV dem nach. Und auch die Dachinstallation, auch die ist recht besonders.
0: Eng arbeiteten die Stadtwerke wieder mit dem bauausführenden Unternehmen Solar Energy Mitte aus Gernrode zusammen.
3: Das Besondere an dieser Anlage ist, dass wir hier einen sehr, sehr großen Teil der Module an der Fassade installiert haben, weil das Dach gar nicht groß genug war, um die Energie des Kundens zu decken, also den Bedarf. Und wir haben ja fast 45% der Module an die Fassade gehängt. Und da sehen wir auch schon, haben wir hier zwei große Flächen, auf der Westseite noch eine noch größere Fläche mit Modulen belegt und produziert ungefähr 85.000 Kilowattstunden Strom im Jahr. Wir haben schon einige Anlagen an Fassaden installiert, nie in dieser Größenordnung. Also wir haben schon Anlagen, wo mal 27 Module oder mal 20 Module an der Fassade sind. Das ist hier halt schon mit 40 kW Peak an der Fassade unsere größte Fassadenanlage, die wir bisher gebaut haben.
0: Der vorhandene Kies des Flachdaches wurde gezielt als Ballast integriert, wodurch zusätzliche Betongewichte vermieden werden konnten. Ein statisch, effizienter und ressourcenschonender Ansatz. Eine Win-Win-Situation für alle. Kein Investitionsrisiko und planbare Energiekosten für Microvista. Für die Stadtwerke ein 20-jähriger Vertrag mit dem Energiekunden. Solch ein Projekt dient als Vorbild für weitere Einrichtungen und Unternehmen. Die Stadtwerke Blankenburg sind wieder einmal mit ihren modernen, nachhaltigen Lösungen für erneuerbare Energien ein innovativer Treiber der regionalen Energiewende.
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5: Liebe Genossinnen, Genossen, Genossinnen, ich begrüße euch ganz herzlich an diesem wunderschönen Freitag zur dritten Sitzung des 5. Parteitags. Ja, ich sehe jemanden an Mikrofon 4. Ist das eine Wortmeldung?
6: Ein Protest! Ich muss ehrlich sagen, es ist mir schleierhaft, wie man in diesen Zeiten von einem wunderschönen Tag sprechen kann. Krieg, Krisen, Klimakatastrophen. Wie kann man denn so abgestumpft sein, das zu ignorieren?
5: Vielen Dank an Mikrofon 4. Ich bitte vielmals um Entschuldigung. Ich wollte mit meiner Begrüßung keinesfalls die krisenhafte Zuspitzung der Weltlage verharmlosen. Gibt es Einwände, dass ich fortfahre? Das ist nicht zu erkennen. Ich begrüße euch an diesem schrecklichen Tag, an dem wir uns versammelt haben, um an all die Menschen zu denken, die von den Regierenden vergessen. Ja, ich sehe eine Wortmeldung an Mikrofon 4. Ist das ein Antrag zur Tagesordnung?
6: Ein Protest! Ich widerspreche entschieden der Behauptung, wir würden uns hier nur zum Besten der Menschheit versammeln. Meiner Meinung nach müssen wir die Interessen der Tiere ebenso der Pflanzen respektieren. Und auch die unbelebte Natur setzt darauf, dass wir sie nicht im Stich lassen.
5: Vielen Dank für diesen wichtigen Hinweis an Mikrofon 4. In unseren Reihen darf es selbstverständlich keinen Platz für anthropozentrischen Hochmut geben. Wir müssen uns bemühen, alle Wesen zu repräsentieren, sofern sie nicht mit der FDP sympathisieren. Trotzdem möchte ich doch sagen, dass wir auch für die Menschen kämpfen, die vom herrschenden System in Armut und Perspektivlosigkeit gehalten werden, die... Ja, ich sehe, wie du an Mikrofon 4 stehst und winkst, Genossin. Ich erteile dir das Wort.
6: Ich protestiere gegen die Militarisierung der Sprache, die hier verwendet wird. Gerade in Zeiten wie diesen müssen wir dafür sensibel sein. Wenn wir vom Kampf sprechen, tragen wir zur Verrohung der Gesellschaft bei, zur Akzeptanz von Brutalität. Nicht umsonst hat Hitler auch von Mein Kampf gesprochen. Wer vom Kampf spricht, der legitimiert letztendlich Kampfpanzer, Raketen und Streubomben.
5: Okay, gut. Ich setze meine Begrüßung fort. Wir setzen uns mit friedlichen Mitteln für alle belebten und unbelebten Wesen ein. Insbesondere, aber besonders nicht für die Menschen, die vom herrschenden System in Armut und Perspektivlosigkeit gehalten werden, die im Elend leben müssen, die... Ja, Mikrofon 4.
6: Ich erhebe Einspruch gegen die Sprache, die hier vom Tagespräsidium verwendet wird. Der Begriff Elend ist eine Herabwürdigung aller Menschen, die sozial und finanziell herausgefordert sind. Ich möchte das E-Wort hier auch gar nicht wiederholen, denn das wirkt verletzend auf alle betroffenen Menschen.
5: Ich habe Verständnis für deine Bedenken. Aber wir stehen vor einem Problem. Das beanstandete Wort kommt nämlich auch in unserem Leitantrag L03 Soziales Elend beenden, eine gerechte Gesellschaft begründen vor. Und, so wie ich das hier sehen kann, ganze 17 Mal. Ich schlage daher vor, dass die Delegierten jetzt darüber abstimmen, ob das beanstandete Wort auf diesem Parteitag verwendet werden darf. Ist das eine akzeptable Lösung?
6: Nein! Ich beantrage, dass meiner Beschwerde ohne Abstimmung stattgegeben wird.
5: Dann rufe ich jetzt die Frage zur Abstimmung auf, ob über die Frage der Verwendung des beanstandeten Wortes abgestimmt werden soll oder nicht. Liebe Delegierte, auf euren Rechnern sollte nun, nachdem ihr euch erfolgreich eingeloggt habt, das Abstimmungsformular online Ah.

0: Ich höre gerade, dass das Netz in der Halle leider zusammengebrochen ist.
1: Nein!
0: Liebe Delegierte, ich möchte nochmals an euch appellieren, während unserer Sitzung keine YouTube-Videos anzuschauen. Ich fürchte, wir müssen zunächst analog mittels Handzeichen abstimmen. Wer für die Abstimmung stimmt, der erhebe...
1: Ich wende mich gegen das Erheben von Armen, denn das erinnert an das dunkelste Kapitel der deutschen Geschichte.
0: Dann schlage ich vor, dass alle, die der Abstimmung zustimmen, sich erheben. Höre ich Einwände?
1: Ein solches Verfahren ist aus meiner Sicht ableistisch, da es Menschen, die auf einen Rollstuhl angewiesen sind, missachtet.
0: Aber es befinden sich doch hier überhaupt keine Querschnittsgelähmten im Saal.
1: Es geht ums Prinzip.
0: Schön. Gut. Gibt es an Mikrofon 4 denn einen Lösungsvorschlag zum weiteren Vorgehen?
1: Ich schlage vor, dass alle die Delegierten, die für Ja stimmen, sich selbst umarmen. Und alle die Delegierten, die für Nein stimmen, sich an die Stirn fassen. Bewegungslosigkeit zählt als Enthaltung.
0: Das Präsidium ist damit einverstanden. Kommen wir nun zur Abstimmung. Wer ist dafür, dass... Ja, worum ging's denn eigentlich nochmal? Ah ja, danke. Wer ist dafür, dass darüber abgestimmt wird, ob bei diesem Parteitag von einem Elend gesprochen werden darf? Der umarme bitte sich selbst. Gegenstimmen? Enthaltungen? Ich sehe eine eindeutige Mehrheit.
1: Auszählen! Auszählen!
0: Es gibt das Verlangen nach einer Auszählung. Ich bitte das mit der Auszählung instruierte Team mit der Arbeit zu beginnen. Liebe Delegierte, ihr müsst euch doch noch so lange selbst umarmen, bis eure Stimme registriert wurde. Mit Entsetzen stelle ich fest, wie eine große Zahl Menschen die Sachen zusammenpackt und dem Eingang zustrebt. Bitte, ich appelliere an eure Geduld. Ihr gefährdet damit die Beschlussfähigkeit unseres Parteitags. So. Ich habe das Ergebnis erhalten. Mit Ja haben gestimmt 107. Gegenstimmen eine, Enthaltungen keine. Damit können wir nun fortfahren mit der Abstimmung über...
1: Ich erhebe Einspruch gegen das quantifizierende Verfahren, das den Stimmen der Betroffenen kein besonderes Gewicht gibt. Die Mathematik ist eine Wissenschaft des hegemonialen Diskurses, der nur der Rechtfertigung der bestehenden Machtverhältnisse dient. Ich schlage vor, dass der Parteitag Entscheidungen durch das Mittel der intuitiven Einfühlung vornimmt. Ich erkläre mich bereit, die Funktion des Mediums zu übernehmen.
0: Ich stelle für das Präsidium mit Bedauern fest, dass die deutliche Mehrheit der Delegierten den Tagungsort inzwischen verlassen hat. Wir sind daher nicht mehr beschlussfähig. Ich beantrage die Verschiebung.
1: Ich interveniere! Ich möchte hier mit meiner Enttäuschung darüber Ausdruck verleihen, dass dieser Parteitag so überaus wenig erreicht hat. Solch ein Versagen muss meiner Meinung nach Konsequenzen haben. Ich fordere...
0: Piep! Hoppla! Wir haben da wohl einen kleinen technischen Defekt an Mikrofon 4. Da wir somit nicht mehr gleichberechtigte Rede allen Delegierten gewähren können, erkläre ich diesen Parteitag für beendet. Ich wünsche allen eine gute Heimreise. Ach und schaut doch bitte nochmal am Buffet vorbei. Es sind noch vegane Schnittchen übrig.

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0: Am Mittwochvormittag regnet es zeitweise leicht und es bläst ein kräftiger, böiger Wind aus Südwesten. Zu Mittag ist es überwiegend stark bewölkt und windig bei Temperaturen um 13 Grad. Der Abend ist leicht bewölkt mit vereinzelt leichtem Regen. In der Nacht ist es stark bewölkt und es regnet bei Temperaturen um 9 Grad. Am Donnerstag bleibt es windig und regnerisch bei Temperaturen um 11 Grad.
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2: 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Fairplay im Fokus.
3: Der respektvolle und faire Umgang miteinander stand am 23. April in der Anhalt Arena im Vordergrund. Hier fand die Sparkassen Fairplay Soccer Tour 2026 statt. Das Fußballhallenturnier wird seit 2001 jährlich ausgetragen und ist zu einem der größten sportpädagogischen Projekte Deutschlands herangewachsen. Mittlerweile begeistert man jedes Jahr 20.000 Kinder, Jugendliche und junge Erwachsene. Auch die Bauhausstadt nimmt schon seit mehreren Jahren teil. Die Sparkasse stellt das Event zusammen mit dem gemeinnützigen Verein Unity Ed auf die Beine. Fairplay-Botschafter des Vereins ist Champions-League-Sieger René Tretschok, der auch in Dessau die Kinder und Jugendlichen begrüßte und über die Besonderheiten der Fairplay-Soccer-Tour sprach.
4: Ja, das ist ganz schnell zusammengefasst, weil bei uns gibt es nicht nur eine sportliche Bewertung, sondern auch eine Fairplay-Bewertung. Das heißt, jede Mannschaft startet immer mit 6 Fairplay-Punkten vor jedem Spiel. Und je nachdem, wie man sich vor und wer während des Spiels verhält, kann es dazu Abzügen kommen. Und bei dem Turnier ist es so, dass wir die 3 sportlich fairsten Teams auszeichnen und die 3 fairsten Teams. Und diese Teams können dann sich auch qualifizieren für das große Bundesfinale Mitte Juli am Werbelinsee.
3: Um 14 Uhr startete das Turnier in Dessau mit den 8- bis 10-Jährigen und den 11- bis 13-Jährigen. Später traten dann noch die 14- bis 17-Jährigen sowie Kicker über 18 Jahre gegeneinander an. Der Fairplay-Ansatz war bei jeder Partie präsent. Für die Veranstalter ist Fairplay mehr als nur eine leere Phrase.
4: Fußball ist eine Mannschaftssportart und Fußball hat man, weil ich selber auch mal Fußballprofi war, hat man natürlich dann in der Erfahrung, dass man nur gemeinschaftlich gewinnen kann. Und da ist ganz wichtig, dass man Werte umsetzt wie Fairplay, Respekt. Und ich glaube, das ist bei der Tour von vornherein immer für uns sehr, sehr wichtig gewesen, nicht nur das Ergebnis zu sehen, sondern auch das faire und respektvolle Miteinander. Und wenn man sieht, dass viele Fairplay-Sieger und Siegerinnen im Fußball, im normalen Turnierverlauf sportlich eigentlich gar keine Chance haben, aber durch ihr Verhalten sich halt auch weiter qualifizieren können, ist das halt ein Alleinstellungsmerkmal von dieser Kampagne.
3: Möglich ist das Fairplay-Turnier nur durch starke Partner, wie unter anderem auch Anhalt Sport. Seit vielen Jahren ist die Sparkasse einer der Hauptsponsoren der Tour. Auch von Seiten der Stadtsparkasse Dessau freut man sich sehr über das besondere Event in der Bauhausstadt.
5: Es ist uns wichtig oder es interessiert uns auch, was hier passiert. Und die Zukunft, das sind unsere Kinder und Jugendlichen. Und es ist eben wichtig, dass man das gesellschaftliche Leben hier ein bisschen bereichert. Und Sport ist natürlich ganz wichtig, weil es gibt ja so ein Sprichwort, nur in einem gesunden Körper wohnt ein gesunder Geist. Und Sport hat ganz viele Fähigkeiten, gerade auch der Mannschaftssport, was er bewegen kann. Also er bringt ihm diese Fairness, dieses Teamgefühl. Und über den Sport lernen die Kinder, sich zurechtzufinden und sich einzuordnen, nicht unterzuordnen, aber einzuordnen. Und das ist Schule fürs Leben.
3: Im Rahmen der Fairplay Soccer Tour wird aber nicht nur Fußball gespielt. Unity Ed bringt auch immer wieder verschiedenste Bildungsangebote in die Städte, in denen die Tour stattfindet.
4: Wir haben viele Projekttage in Schulen, die ja parallel laufen. Wir bieten momentan auch sehr, sehr viele Workshops an Partnerschulen. Wir waren heute am Villa, am Gymnasium, haben dort einen Workshop gemacht zum Thema finanzielle Allgemeinbildung. Auch das macht diese Kampagne so wertvoll, dass wir auch Bildungsarbeit machen. Und ich glaube, das hat sich immer mehr entwickelt. Und man hat in den letzten Jahren gesagt, wir haben viele Kinder dabei, die kommen immer wieder. Wir haben viele Eltern dabei, die kommen immer wieder. Und je nach Standort haben wir teilweise mal 100 Teams pro Projekttag. Wir haben dann manchmal auch nur 30 oder 40. Es hängt auch immer regional zusammen, aber die Tour ist eigentlich ein sehr, sehr großer Erfolg.
3: Vom 15. bis zum 19. Juli wird dann das Bundesfinale der Fairplay-Soccer-Tour im Rahmen des Community-Festivals am Werbelinsee in Brandenburg stattfinden. Wer in Dessau sportlich und auch fair überzeugen konnte, hat die Chance, daran teilzunehmen.

0: Unser Land, unsere Vereine.
1: Das ist die Musikmaschine. Sie schreibt Hits, Ex und Ab.
2: So dichtete es Klaus Lage 1980. Mir kam dieses Lied in den Sinn, als wir auf der Eröffnungsveranstaltung des Felicia-Festivals im Gesellschaftshaus waren, bei dem es um künstliche Intelligenz und Musik ging. Sein Lied, damals sicher inspiriert, wie er es nannte, vom Plastikpop damaliger Zeit, als digitale Sequenzer und Synthesizer vermehrt Einzug in die Populärmusik fanden, als wenige synthetische Akkorde schon ausreichten, um einen Welthit zu generieren. Seitdem haben die Computer eine gewaltige Entwicklung vollzogen. Und nicht nur wir Menschen haben viel Musik gehört, auch die Computer. Und sie haben diese Musik analysiert und gelernt. Zum Beispiel, dass es bereits in der Antike Theorien gab, eine Ordnung im Zusammenklang mehrerer Töne zu erkennen. Es entstanden riesige Datenbanken und deren Nutzung, ob für Bild-, Text- oder Musikbearbeitung, heute gemeinhin als KI bezeichnet wird. Und genau diese Nutzung in der Musik war das Thema des Felicia-Festivals der künstlichen Intelligenz und Akustik.
3: Ich bin ja Wissenschaftler und komme aus der Uni und wir machen sehr viel mit künstlicher Intelligenz. Die Problematik, die wir dabei haben, ist immer, dass wir nicht so gut über KI reden können. Also wir sind immer sehr in unserer Wissenschaftlichkeit gefangen und den Zugang zu KI zu kriegen ist immer relativ schwierig, weil da doch schon sehr viel passiert. Und da ist natürlich die Kunst eine gute Möglichkeit, als Transportmittel zu dienen, um einen einfachen Zugang zur künstlichen Intelligenz zu bekommen.
2: Gemeinsam mit dem Musikverein e.V. organisierten die Wissenschaftler der Uni Magdeburg das dreitägige Veranstaltungsprogramm, wobei wir uns einmal einige Workshops angesehen haben, in denen Interessierte ausprobieren konnten, was KI heute schon zu leisten in der Lage ist. Hier ging es beispielsweise darum, ein Weihnachtslied zu komponieren, wobei die KI nicht nur die Musik zusammenstellte, sondern auch den Text. Gesungen von einer Sängerin, die der KI ihre Stimme einst für viel Geld verkaufte. Ja, das klang irgendwie seltsam und doch vertraut, was daran liegen könnte, dass hier mit menschlicher Unterstützung die Versatzstücke üblicher Weihnachtsmusik zusammengerührt wurden.
4: Ohne menschlichen Input ist die KI absolut stumm. Und im wahrsten Sinne des Wortes, im Latent Space, dort, wo die Magie passiert bei KI, passiert nur was, wenn menschlicher Input kommt. Das heißt, ohne menschlichen Input hat KI überhaupt keinen Sinn. Und ich bin der Meinung, dass ohne Kultur KI auch keinen Sinn hätte.
2: Hier kam die menschliche Zuarbeit in Form von Auswahlprozeduren zu vorgeschlagenen Melodien oder Texten zustande, damit es auch ja weihnachtlich wurde. Und die Instrumentierung war in Form aufgenommener Klänge vorhanden. Es gab aber auch die Möglichkeit, Instrumente wie diese Zither vom Automaten spielen zu lassen.

0: Wir haben vorkomponierte kleine Musikschnipsel, sowas wie Skizzen, wenn man so will, und lassen die von einem großen Sprachmodell für Audio dann in eine CD-Version, sage ich jetzt mal, interpretieren. Jetzt haben wir zum Beispiel zum einen groovy 90s Synth Pop with prominent drums. Also ein grooviger 90er Jahre Synthie Pop mit sehr prominenten, präsenten Schlagzeug.
1: Zumindest für ein 20 Sekunden langes Liedchen reichte diese Aufforderung an die KI, denn so die Wissenschaftler, dann zerfloss es wieder. Man hätte vielleicht also doch noch einen Refrain anfordern müssen. Etwas, was die Musiker hier aber dann doch zu inspirieren schien.
2: Letzten Endes benutzen diese Tools heutzutage schon alle Musikproduzenten. KI im Audiobereich gibt es mittlerweile seit über 10 Jahren. Es hat angefangen mit Mastering-Software der Firma Isotope und ist heutzutage in dem Bereich, dass ich eben Assistenten habe, der mir zum Beispiel gute Ideen zu Themen, die ich eingespielt habe, dann präsentiert. Das ist ja auch eine große Chance. Ich spiele zum Beispiel Klavier und hätte aber ganz gerne ein paar Ideenentwürfe, was Geigen drüber spielen könnten. Und dann kann ich das die KI vorschlagen lassen. Und ich selber als Komponist kann dann entscheiden, möchte ich das oder nehme ich das als Inspiration mit und mache was Neues. Das hilft einem natürlich ungemein.
1: So arbeitet zum Beispiel Stefan Schulze, der an seinem präparierten Klavier Musik improvisiert und die KI erzeugt dann die Begleitung, was ungefähr so klang.
0: Das sind sogenannte Interactive Agents. Die können zuhören, was ich spiele und können aufgrund einer Library, mit der man sozusagen die gefüttert hat, dann Sequenzen ausgeben und darauf interaktiv antworten auf das, was ich dann spiele. Aber ich kann auch mehrere KIs darauf reagieren lassen oder ich kann die KIs auf sich selbst reagieren lassen, nachdem ich sie gestartet habe. Also da gibt es verschiedene Möglichkeiten.
1: Hier begriff der Künstler also die Möglichkeiten des Computers als weiteres Instrument, frei nach dem Motto, wenn Beethoven schon einen Synthesizer gehabt hätte, dann hätte er ihn auch genutzt.
2: Es ist immer so, wenn neue Technologien da sind, gibt es immer zwei Seiten einer Medaille. Ich sehe aber die Chancen für unsere Gesellschaft, damit Neues zu erschaffen, aber auch generell mit KI arbeiten, ausführen zu lassen durch künstliche Intelligenz, durch Roboter, die wir Menschen uns nicht gegenseitig zumuten sollten, als eine Riesenchance.
1: Auf dem Felicia-Festival wurde der momentane Stand der Technik vorgeführt, aber welche Möglichkeiten die KI in 10 Jahren hat, vermag heute keiner zu sagen. Nach Aussage der Veranstalter spielt die Musikmaschine heute schon eine große Rolle bei der Komposition von Werbejingle-Musik. Also bleibt es abzuwarten, wann der erste Nummer 1-Hit komplett maschinell erzeugt wurde. Denn dann gilt...

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0: Am Mittwochvormittag regnet es zeitweise leicht und es bläst ein kräftiger, böiger Wind aus Südwesten. Zu Mittag ist es überwiegend stark bewölkt und windig bei Temperaturen um 13 Grad. Der Abend ist leicht bewölkt mit vereinzelt leichtem Regen. In der Nacht ist es stark bewölkt und es regnet bei Temperaturen um 9 Grad. Am Donnerstag bleibt es windig und regnerisch bei Temperaturen um 11 Grad.
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2: 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Ein großes Fest. Luthers Einschulung.
3: Mit dem Osterfest beginnt die Saison der Feste in den Dörfern und Städten. Eines der ersten großen Feste ist dabei seit einigen Jahren Luthers Einschulung in Mansfeld. Unter den Bühnendarbietungen war 2026 auch die Newcomer-Band Horizon aus Aschersleben.

Da das Wetter bis dahin gut passte, waren das Mittagessen vom Grill bei launiger Musik und auch ein kleines Bierchen oder Softgetränk nach den Wintermonaten vielen Gästen willkommen. Das konnte für den noch Hungrigen dann sozusagen nahtlos in ein gemütliches Kaffeekränzchen mit selbstgebackenen Kuchen übergehen. Wenn da nur die Auswahl nicht so groß wäre. Doch bekanntermaßen hat man ja die berühmte Qual der Wahl. Weitere Programmpunkte auf der Bühne waren die Wippertal-Dancer, die am Ende des Auftrittes alle Kinder, aber auch die größeren Gäste animierten, sehr deutlich zu zeigen, wie die Laune ist.

0: Wer von den Besuchern jedoch nur an der Bühne blieb, der verpasste den größten Teil des Festangebotes. Viele Stände machten den Weg vom Parkplatz am Lutherplatz in Richtung Museum Luthers Elternhaus zu einem angenehmen Bummel. Gestartet am Glücksradstand der Stadtwerke Hettstedt, vorbei an hochprozentigen Genüssen der Hexenwahnliköre mit kleinem Gruselfaktor, ging es zu Ständen mit Manufakturwaren, wo so mancher unter Umständen ein zweites Schnäpschen probierte. Aber es war ja nur Eierlikör. Und wir wissen doch, das Leben muss ja weitergehen. Das Mansfelder Original Lutherlinchen bastelt mit den Kindern Osterhasen. Nein, halt, Ostern ist ja vorbei. Dann eben Pfingsthasen. Auf der Pause während der etwa 300 Meter langen Wegstrecke kam ein Eis gerade recht. Eine Attraktion war die lange Murmelbahn, die Kinder und zwangsläufig auch deren Eltern animierte, mehrfach bergauf und bergab zu laufen, um den Weg der großen Murmeln zu verfolgen. Das war aber sozusagen nur das Warm-up, denn die eigentliche Murmel-Olympiade fand ja im Museum selbst statt. Und dies zum wiederholten Mal.
1: Der Zuspruch ist sehr groß, wunderbar. Wir haben 3 Wettbewerbe, Einzel-, Team- und Vereinsmeisterschaften. Und wir sind sehr überrascht. Also aktuell sind es 16 Vereine, die mit dran teilgenommen haben, von der Feuerwehr, ASB, aber auch die Stadt oder ein Chor, Klangfarben aus Hettstedt, auch dabei. Also super Zuspruch.
2: Und am Ende wartet was auf die Gewinner?
1: Also bei den Einzelwettbewerben steht an erster Stelle eine 10er-Karte für das Freibad Großurner. Ja. Noch ein großes Buch von uns, von den Luthermuseen gibt es dazu. Es gibt einen Gutschein auch für eine Veranstaltung in der kulturellen Bildung und auch ein Bastelset, um sich eigene Murmeln herzustellen. Die Vereine gibt es den Wanderpokal. Der ist für ein Jahr Ruhm und Ehre.
2: Wie ist die Idee damals entstanden?
1: Genau, also wir haben ja diese archäologischen Funde, die Anfang der 2000er Jahre im Elternhaus gemacht wurden. Unter anderem gab es eben auch diese Murmeln und verschiedene Spielzeuge. Und da saßen wir halt dabei, tatsächlich mit Andreas Koch, dem Bürgermeister, und haben ein bisschen überlegt, was kann man damit machen. Und 2018 ist die Idee entstanden zur Murmel-Olympiade. Das erste Mal umgesetzt dann 2019 und haben jetzt aktuell eben die 6. Murmel-Olympiade.
0: Zum Glück konnte ein kurzer Regenschauer die Besucher nicht vergraulen. Und als Meisterstück der Improvisation wurde der Auftritt der Grundschule Mansfeld einfach auf die Treppe im Museum verlegt.

0: Als wir uns dann auf den Rückweg machen, können wir noch, extra für unsere Kamera gespielt, eine Impression des Auftrittes der Musikschule Fröhlich mitnehmen. Außerdem zeigte der Feuerwehrnachwuchs der Stadt, wie fit man bereits in den Aufgaben der erwachsenen Feuerwehrleute ist. So war Luthers Einschulung ein überaus gelungenes Fest für die Mansfelder und ihre Gäste.
1: Biker zeigen Herz für Kinder. Neue Spendenprojekte vorgestellt.
2: Der Verein Biker zeigen Herz für Kinder ist in der Region eine feste Größe, wenn es darum geht, gemeinnützige Projekte mitzuhelfen und ihr Leben ein bisschen freundlicher und schöner zu gestalten. In den vergangenen 10 Jahren sind dabei insgesamt 325.000 Euro zusammengekommen, mit denen man unterschiedlichste Vorhaben unterstützt hat. 2025

0: 2020 lag der Fokus auf dem Kinderheim Wolkenfrei. Eine Summe von über 23.000 Euro wurde für die Renovierung eines Fitnessraums in der Einrichtung gespendet. Für dieses Jahr haben sich die Biker nun ganze drei Projekte ausgesucht, für welche sie Spenden sammeln wollen.
1: Also das erste Projekt ist das, was wir vergangenes Jahr schon angefangen haben, und zwar ist einfach Kinderheim Wolkenfrei. Da haben wir bis jetzt einen Fitnessraum renoviert, ausgebaut, trockengelegt. Und jetzt ist er so weit, dass dieser Fitnessraum bestückt werden könnte mit Sportgeräten. Und dieser geht es um die Sportgeräte plus eine kleine Werkstatt, die wir einrichten möchten, wo man Fahrräder reparieren kann, wo man auch mal ein Vogelhäuschen zusammenzimmern kann, damit die Leute mal wieder lernen, mit ihren Händen was zu machen. Das zweite wäre die Grundschule in Mainzdorf. Da ist es so, dass die einen großen Pausenhof haben, der leider keinen Schatten mehr spendet, weil Bäume weg sind. Die mussten abgeholzt werden. Ja, die Bäume waren halt faul und schlecht. So. Und dann haben die da keinen Schatten mehr. Und wir bauen dann eben Raufen hin. Raufen mit Bänke, wo die Kinder sich drunter aufhalten können, wo sie Hausaufgaben machen können und wo auch Schatten gespendet wird. Und das letzte Projekt ist, das sind die Sonnenköppe, Kita Sonnenköppe, die benötigen unbedingt Schlafmatten zum Ausruhen der Kinder. Die Schlafmatten sind steinalt, zerfallen und ja, da wird eben einiges noch benötigt.
0: Um das Geld für die drei Vorhaben zu sammeln, findet unter anderem wieder das Benefizkonzert Under the Bridge statt. Am 2. Mai wird man unter der Brücke in der Askanischen Straße ab 19 Uhr die Bands Coverkill, Freispruch und Akustik Jam hören können. Seit vielen Jahren unterstützt die Sparkasse Dessau Biker zeigen Herz für Kinder. So unter anderem mit einem direkten Sponsoring für das Benefizkonzert.
2: Denn hier ist es ja so, dass eben es Kosten gibt, die also zur Veranstaltung erstmal aufzubauen, um dann, wenn die Veranstaltung läuft, über die Eintrittsgelder natürlich dann dort einen Mehrwert zu erzielen. Und das Geld fließt natürlich zu 100% in den Spendentopf für die Projekte, die Biker heute hier vorgestellt haben. Das Zweite ist, dass wir natürlich mit unserer Crowdfunding-Plattform 99 Funken hier eine Plattform bieten, wo man eine viel größere Reichweite noch erlangen kann. Denn ganz wichtig ist, es ist so und bleibt so, ist die Einwerbung von weiteren Sponsoren. Es ist ein selbstverständliches Thema, dass man sagt, also einmal Sponsor, immer Sponsor. Die Biker müssen, also auch ganz speziell die Biker, müssen jedes Jahr aufs Neue wieder losgehen und für ihre Projekte werben, was ihnen aufgrund ihrer Art und in ihres Engagements nicht schwerfällt. Aber die Crowdfunding-Plattform 99 Funken kann eben dafür sorgen, dass es noch viel mehr Leute erreicht und dass die Leute dann über diese Plattform kleine und große Spenden leisten können. Und wir als Sparkasse haben natürlich in dieser Crowdfunding-Plattform für die Projekte, die hier in der Region entstehen oder entstehen sollen, haben wir noch einen extra Spendentopf, wo wir eben bis zu 1.000 Euro je Projekt dann nochmal verdoppeln. Und natürlich sind wir auch so einfach hilfestellend dabei. Also unsere Devise ist ja im Spendensponsoring grundsätzlich, dass wir nicht nur Geldgeber sein wollen, sondern wir sind ja hier vor Ort und regional verwurzelt. Und ich glaube, man merkt das auch in den Gesprächen. Wir sind einfach mittendrin und wollen dabei sein. Ja, wir machen mit und wir sind eben auch mit unserer Belegschaft dann vor Ort. Das heißt, ich gehe auch zum Benefizkonzert, weil ich dort meinen Eintritt zahlen möchte, das Benefizkonzert erleben und dabei auch was Gutes tun wollen.
0: Mit vielen weiteren starken Partnern an der Seite werden die Biker mit großem Herz für Kinder auch in diesem Jahr wieder versuchen, so viel Geld wie möglich für die drei gemeinnützigen Projekte einzusammeln. Nach dem Konzert Under the Bridge am 2. Mai wird dann noch am 13. September die große Benefizausfahrt mit Start auf der Dessauer Landebahn stattfinden.
3: Fahrtwind für Hoffnung. Spendenaktion für ein Kinderhospiz. Die Saalkreis-Dinos, ein Fanclub aus dem Saalekreis in der Nähe von Halle, sind wieder unterwegs. Im letzten Jahr war das Wetter schön, aber die Saison lief nicht so gut. Dieses Mal ist der Klassenerhalt gesichert, dafür ist das Wetter schlecht. Auf ihrer jährlichen Tour zum letzten Heimspiel des Lieblingsvereins geht es durch Halberstadt. Ein Grund, sich auch einmal den Dom näher anzuschauen. Die Tour dient dabei einem guten Zweck, denn mit ihrer Aktion wollen sie Spenden sammeln für ein Kinderhospiz.
4: Wir sammeln wieder Spenden für das ambulante Kinder- und Jugendhospiz in Halle und wollen durch unsere Fahrradtour halt auch auf die Kinderhospizarbeit, die unserer Meinung nach ein bisschen außerhalb des öffentlichen Interesses steht, aufmerksam machen und halt die Leute mal drauf aufmerksam machen. Da gibt es auch noch solche Leute.
3: Fans sind Mario Kerzel und Henrik Hahn schon seit ihrer Kindheit. Zum fünften Mal sind sie mit dieser Aktion jetzt auf dem Weg nach Hamburg, um ihren Lieblingsverein zu unterstützen.
5: Das hat was, glaube ich, mit der Kindheit zu tun. Wenn man als Kind irgendwann diese Raute ins Gesicht gedrückt bekommt, dann lebt man die und der HSV macht es möglich, im Verein sich auch selber mit einzubringen und das prägt dann irgendwann und dann bleibt man einfach dabei.
4: Als Kind hat sich jeder von unseren Freunden einen Verein ausgesucht. Der musste ja am besten sein und bei mir war es halt der HSV. Warum? Keine Ahnung. Ist halt so.
3: In den letzten Jahren konnten sie schon 21.500 Euro sammeln und hoffen auch dieses Jahr wieder auf viel Unterstützung. Zum fünften Mal läuft die Spendenaktion Fahrtwind für Hoffnung, jeder Kilometer für Kinderherzen bereits. Für alle, die sich auch gerne beteiligen möchten, gibt es folgende Infos.
4: Also Spenden, denke ich mal, werden wir bis kurz nach unserer Tour, bis Ende Mai, werden wir das offen lassen. Spenden funktioniert über ein PayPal-Konto unter dem Namen saalkreisdinos@t-online.de. Auf unserer Seite saalkreisdinos.de sind die Informationen, wer das über das Kinderhospiz direkt machen möchte, der kann das da auch abrufen. Also das ist eigentlich problemlos möglich.
3: Der erste Tag ihrer Reise in den Norden Deutschlands geht jetzt noch ein Stückchen weiter in Richtung Hü. Am Sonntag werden sie in Hamburg ankommen und insgesamt 4 Tage mit dem Fahrrad unterwegs gewesen sein.

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0: Am Mittwochvormittag regnet es zeitweise leicht und es bläst ein kräftiger böiger Wind aus Südwesten. Zu Mittag ist es überwiegend stark bewölkt und windig bei Temperaturen um 13 Grad. Der Abend ist leicht bewölkt mit vereinzelt leichtem Regen. In der Nacht ist es stark bewölkt und es regnet bei Temperaturen um 9 Grad. Am Donnerstag bleibt es windig und regnerisch bei Temperaturen um 11 Grad.
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0: Ein Grund, dass die Blankenburger Stadtwerke mit ihrem Vorschlag, hier eine neue PV-Anlage zu installieren, auf offene Ohren stießen.
1: Also wir arbeiten seit Jahren sehr gut mit den Stadtwerken zusammen. Es ist immer schon ein Geben und Nehmen, nicht nur unternehmerisch, sondern wir denken, das ist auch für die Region ein wichtiger Aspekt. Das ist ein Infrastrukturpartner ganz generell für uns. Und deshalb haben wir uns dazu entschlossen, diese Zusammenarbeit zu vertiefen. Wir haben den Nutzen am Ende, dass wir über 50% unseres Strombedarfs in Zukunft hier über die lokale Solarenergieerzeugung decken können. Das spielt für uns eine große Rolle. Strombedarf steigt, insbesondere auch durch Rechentechnik, die Grundlasten verursachen, wo wir also zusehend KI einsetzen auch, wo wir alle wissen, dass es zunehmend Strom verbraucht. Aber es ist für uns natürlich auch schon immer ein Thema, dass wir umweltgerecht Strom verbrauchen wollten. Ja, wir sind seit langem im Ökostrombereich hier tätig. Wir sind Partner in der Umweltallianz Sachsen-Anhalt und das ist jetzt einfach nur so ein nächster konsequenter Schritt in der Richtung. Und ich denke, dass diese kleinen Schritte eben auch wichtig sind. Bei den vielen Problemen, die wir heute in der Welt haben, ist das eins, wo jeder Unternehmer auch ein Stück einen Beitrag leisten kann.
0: Innerhalb weniger Monate wurde das Projekt der innovativen Kooperation mit einer zukunftsfähigen Energieversorgung umgesetzt. Mit dem Anbringen einer neuen, unter anderem vertikalen Photovoltaikanlage gehört das Projekt zu den Vorreitern auf diesem Gebiet. Die Anlage auf dem Firmengebäude ist nachhaltig und wirtschaftlich, denn sie erzeugt Strom auch dann, wenn er dringend gebraucht wird. Bei Schnee oder tiefstehender Sonne. Die intelligente Kombination von Dach und vertikaler Fassadenphotovoltaik verfolgt somit einen neuen Ansatz. Deutlich bessere Nutzung der Wintersonne.

0: Sonne durch optimaleren Einstrahlwinkel bei Fassadenphotovoltaik, stabile Stromproduktion auch bei diffusem Licht, keine Leistungsverluste durch Schneeablagerung. Die Solaranlage deckt voraussichtlich mehr als 55% des jährlichen Gesamtstromverbrauchs und das ohne Transportverluste über das Netz. Die Planung, Errichtung und Finanzierung der PV-Anlage mit 90 kW Peak inklusive 3 Wechselrichter sowie eines Speichers mit 140 kWh erfolgte vollständig durch die Stadtwerke Blankenburg als Auftraggeber.
1: Seit bald 10 Jahren beliefern wir unsere Kunden ja ausschließlich mit Ökostrom und deshalb ist für uns natürlich naheliegend, dass wir auch nachhaltige Projekte auch forcieren und voranbringen. Kein Projekt ist zu schwierig da für uns. Hier haben wir auch gewisse Besonderheiten, wo wir auch alles sehr, sehr gut mit unseren Partnern dann auch umgesetzt haben. Und im Ergebnis haben wir hier eine Lösung geschaffen, die sich echt sehen lassen kann. Mit Vertikal-PV, das auch selbst im Winter noch richtig schön Strom produziert wird. Auch bei diffusem Licht, wie wir es jetzt gerade haben, selbst da steht auch die Vertikal-PV in keinster Weise der normalen klassischen PV dem nach. Und auch die Dachinstallation, auch die ist recht besonders.
0: Eng arbeiteten die Stadtwerke wieder mit dem bauausführenden Unternehmen Solar Energy Mitte aus Gernrode zusammen.
2: Das Besondere an dieser Anlage ist, dass wir hier einen sehr, sehr großen Teil der Module an der Fassade installiert haben, weil das Dach gar nicht groß genug war, um die Energie des Kundens zu decken, also den Bedarf. Und wir haben ja fast 45% der Module an die Fassade gehängt. Und da sehen wir auch schon, haben wir hier 2 große Flächen, auf der Westseite noch eine noch größere Fläche mit Modulen belegt und produziert ungefähr 85.000 Kilowattstunden Strom im Jahr. Wir haben schon einige Anlagen an Fassaden installiert, nie in dieser Größenordnung. Also wir haben schon Anlagen, wo mal 27 Module oder mal 20 Module an der Fassade sind. Das ist hier halt schon mit 40 kW Peak an der Fassade unsere größte Fassadenanlage, die wir bisher gebaut haben.
0: Der vorhandene Kies des Flachdaches wurde gezielt als Ballast integriert, wodurch zusätzliche Betongewichte vermieden werden konnten. Ein statisch, effizienter und ressourcenschonender Ansatz. Eine Win-Win-Situation für alle. Kein Investitionsrisiko und planbare Energiekosten für Microvista. Für die Stadtwerke ein 20-jähriger Vertrag mit dem Energiekunden. Solch ein Projekt dient als Vorbild für weitere Einrichtungen und Unternehmen. Die Stadtwerke Blankenburg sind wieder einmal mit ihren modernen, nachhaltigen Lösungen für erneuerbare Energien ein innovativer Treiber der regionalen Energiewende.
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4: Liebe Genossinnen, Genossen, Genossinnen, ich begrüße euch ganz herzlich an diesem wunderschönen Freitag zur 3. Sitzung des 5. Parteitags. Ja, ich sehe jemanden an Mikrofon 4. Ist das eine Wortmeldung?
5: Ein Protest! Ich muss ehrlich sagen, es ist mir schleierhaft, wie man in diesen Zeiten von einem wunderschönen Tag sprechen kann. Krieg, Krisen, Klimakatastrophen. Wie kann man denn so abgestumpft sein, das zu ignorieren?
4: Vielen Dank an Mikrofon 4. Ich bitte vielmals um Entschuldigung. Ich wollte mit meiner Begrüßung keinesfalls die krisenhafte Zuspitzung der Weltlage verharmlosen. Gibt es Einwände, dass ich fortfahre? Das ist nicht zu erkennen. Ich begrüße euch an diesem schrecklichen Tag, an dem wir uns versammelt haben, um an all die Menschen zu denken, die von den Regierenden vergessen. Ja, ich sehe eine Wortmeldung an Mikrofon 4. Ist das ein Antrag zur Tagesordnung?
5: Ein Protest! Ich widerspreche entschieden der Behauptung, wir würden uns hier nur zum Besten der Menschheit versammeln. Meiner Meinung nach müssen wir die Interessen der Tiere ebenso der Pflanzen respektieren. Und auch die unbelebte Natur setzt darauf, dass wir sie nicht im Stich lassen.
4: Vielen Dank für diesen wichtigen Hinweis an Mikrofon 4. In unseren Reihen, da darf es selbstverständlich keinen Platz für anthropozentrischen Hochmut geben. Wir müssen uns bemühen, alle Wesen zu repräsentieren, sofern sie nicht mit der FDP sympathisieren. Trotzdem möchte ich doch sagen, dass wir auch für die Menschen kämpfen, die vom herrschenden System in Armut und Perspektivlosigkeit gehalten werden, die... Ja, ich sehe, wie du an Mikrofon 4 stehst und winkst, Genosse. Ich erteile dir das Wort.
5: Ich protestiere gegen die Militarisierung der Sprache, die hier verwendet wird. Gerade in Zeiten wie diesen müssen wir dafür sensibel sein. Wenn wir vom Kampf sprechen, tragen wir zur Verrohung der Gesellschaft bei, zur Akzeptanz von Brutalität. Nicht umsonst hat Hitler auch von Mein Kampf gesprochen. Wer vom Kampf spricht, der legitimiert letztendlich Kampfpanzer, Raketen und Streubomben.
4: Okay, gut. Ich setze meine Begrüßung fort. Ist das eine akzeptable Lösung?
5: Nein! Ich beantrage, dass meiner Beschwerde ohne Abstimmung stattgegeben wird.
4: Dann rufe ich jetzt die Frage zur Abstimmung auf, ob über die Frage der Verwendung des beanstandeten Wortes abgestimmt werden soll oder nicht. Liebe Delegierte, auf euren Rechnern sollte nun, nachdem ihr euch erfolgreich eingeloggt habt, das Abstimmungsformular online... Ich höre gerade, dass das Netz in der Halle leider zusammengebrochen ist.
5: Nein!
4: Liebe Delegierte, ich möchte nochmals an euch appellieren, während unserer Sitzung keine YouTube-Videos anzuschauen. Ich fürchte, wir müssen zunächst analog mittels Handzeichen abstimmen. Wer für die Abstimmung stimmt, der erhebe...
5: Ich wende mich gegen das Erheben von Armen, denn das erinnert an das dunkelste Kapitel der deutschen Geschichte.
4: Dann schlage ich vor, dass alle, die der Abstimmung zustimmen, sich erheben. Höre ich Einwände?
5: Ein solches Verfahren ist aus meiner Sicht ableistisch, da es Menschen, die auf einen Rollstuhl angewiesen sind, missachtet.
4: Aber es befinden sich doch hier überhaupt keine Querschnittsgelähmten im Saal.
5: Es geht ums Prinzip.
4: Schön. Gut. Gibt es an Mikrofon 4 denn einen Lösungsvorschlag zum weiteren Vorgehen?
5: Ich schlage vor, dass alle die Delegierten, die für Ja stimmen, sich selbst umarmen. Und alle die Delegierten, die für Nein stimmen, sich an die Stirn fassen. Bewegungslosigkeit zählt als Enthaltung.
4: Das Präsidium ist damit einverstanden. Kommen wir nun zur Abstimmung. Wer ist dafür, dass... Ja, worum ging's denn eigentlich nochmals? Ja, danke. Wer ist dafür, dass darüber abgestimmt wird, ob bei diesem Parteitag von einem Elend gesprochen werden darf? Der umarme bitte sich selbst. Gegenstimmen? Enthaltungen? Ich sehe eine eindeutige Mehrheit.
5: Auszählen! Auszählen!
4: Es gibt das Verlangen nach einer Auszählung. Ich bitte das mit der Auszählung instruierte Team mit der Arbeit zu beginnen. Liebe Delegierte, ihr müsst euch doch noch so lange selbst umarmen, bis eure Stimme registriert wurde. Mit Entsetzen stelle ich fest, wie eine große Zahl Menschen die Sachen zusammenpackt und dem Eingang zustrebt. Bitte, ich appelliere an eure Geduld. Ihr gefährdet damit die Beschlussfähigkeit unseres Parteitags. So, ich habe das Ergebnis erhalten. Mit Ja haben gestimmt 107. Gegenstimmen eine, Enthaltungen keine. Damit können wir nun fortfahren mit der Abstimmung über...
5: Ich erhebe Einspruch gegen das quantifizierende Verfahren, das den Stimmen der Betroffenen kein besonderes Gewicht gibt. Die Mathematik ist eine Wissenschaft des hegemonialen Diskurses, der nur der Rechtfertigung der bestehenden Machtverhältnisse dient. Ich schlage vor, dass der Parteitag Entscheidungen durch das Mittel der intuitiven Einfühlung vornimmt. Ich erkläre mich bereit, die Funktion des Mediums zu übernehmen.
4: Ich stelle für das Präsidium mit Bedauern fest, dass die deutliche Mehrheit der Delegierten den Tagungsort inzwischen verlassen hat. Wir sind daher nicht mehr beschlussfähig.

0: Ausweg. Ich beantrage die Verschiebung.
1: Ich interveniere! Ich möchte hier mit meiner Enttäuschung darüber Ausdruck verleihen, dass dieser Parteitag so überaus wenig erreicht hat. Solch ein Versagen muss meiner Meinung nach Konsequenzen haben. Ich fordere...
2: Piep!
0: Hoppla! Wir haben da wohl einen kleinen technischen Defekt an Mikrofon 4. Da wir somit nicht mehr gleichberechtigte Rede allen Delegierten gewähren können, erkläre ich diesen Parteitag für beendet. Ich wünsche allen eine gute Heimreise. Ach und schaut doch bitte noch mal am Buffet vorbei. Es sind noch vegane Schnittchen übrig.

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0: Am Mittwochvormittag regnet es zeitweise leicht und es bläst ein kräftiger, böiger Wind aus Südwesten. Zum Mittag ist es überwiegend stark bewölkt und windig bei Temperaturen um 13 Grad. Der Abend ist leicht bewölkt mit vereinzelt leichtem Regen. In der Nacht ist es stark bewölkt und es regnet bei Temperaturen um 9 Grad. Am Donnerstag bleibt es windig und regnerisch bei Temperaturen um 11 Grad.
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2: Fairplay Soccer Tour. Fairplay im Fokus.
3: Der respektvolle und faire Umgang miteinander stand am 23. April in der Anhalt Arena im Vordergrund. Hier fand die Sparkassen Fairplay Soccer Tour 2026 statt. Das Fußballhallenturnier wird seit 2001 jährlich ausgetragen und ist zu einem der größten sportpädagogischen Projekte Deutschlands herangewachsen. Mittlerweile begeistert man jedes Jahr 20.000 Kinder, Jugendliche und junge Erwachsene. Auch die Bauhausstadt nimmt schon seit mehreren Jahren teil. Die Sparkasse stellt das Event zusammen mit dem gemeinnützigen Verein Unity Ed auf die Beine. Fairplay-Botschafter des Vereins ist Champions-League-Sieger René Tretschok, der auch in Dessau die Kinder und Jugendlichen begrüßte und über
4: sportlich eigentlich gar keine Chance haben, aber durch ihr Verhalten sich halt auch weiter qualifizieren können, ist das halt ein Alleinstellungsmerkmal von dieser Kampagne.
3: Möglich ist das Fairplay-Turnier nur durch starke Partner, wie unter anderem auch

0: Inhalt Sport. Seit vielen Jahren ist die Sparkasse einer der Hauptsponsoren der Tour. Auch von Seiten der Stadtsparkasse Dessau freut man sich sehr über das besondere Event in der Bauhausstadt.
1: Es ist uns wichtig oder es interessiert uns auch, was hier passiert. Und die Zukunft, das sind unsere Kinder und Jugendlichen. Und es ist eben wichtig, dass man das gesellschaftliche Leben hier ein bisschen bereichert. Und Sport ist natürlich ganz wichtig, weil es gibt ja so ein Sprichwort, nur in einem gesunden Körper wohnt ein gesunder Geist. Und Sport hat ganz viele Fähigkeiten, gerade auch der Mannschaftssport, was er bewegen kann. Also er bringt ihm diese Fairness, dieses Teamgefühl. Und über den Sport lernen die Kinder, sich zurechtzufinden und sich einzuordnen, nicht unterzuordnen, aber einzuordnen. Und das ist Schule fürs Leben.
0: Im Rahmen der Fairplay Soccer Tour wird aber nicht nur Fußball gespielt. Unity Ed bringt auch immer wieder verschiedenste Bildungsangebote in die Städte, in denen die Tour stattfindet.
2: Wir haben viele Projekttage in Schulen, die ja parallel laufen. Wir bieten momentan auch sehr, sehr viele Workshops an Partnerschulen. Wir waren heute am Villa, am Gymnasium, haben dort einen Workshop gemacht zum Thema finanzielle Allgemeinbildung. Auch das macht diese Kampagne so wertvoll, dass wir auch Bildungsarbeit machen. Und ich glaube, das hat sich immer mehr entwickelt. Und man hat in den letzten Jahren gesagt, wir haben viele Kinder dabei, die kommen immer wieder. Wir haben viele Eltern dabei, die kommen immer wieder. Und je nach Standort haben wir teilweise mal 100 Teams pro Projekttag. Wir haben dann manchmal auch nur 30 oder 40. Es hängt auch immer regional zusammen, aber die Tour ist eigentlich ein sehr, sehr großer Erfolg.
0: Vom 15. bis zum 19. Juli wird dann das Bundesfinale der Fairplay Soccer Tour im Rahmen des Community Festivals am Werbeliensee in Brandenburg stattfinden. Wer in Dessau sportlich und auch fair überzeugen konnte, hat die Chance, daran teilzunehmen.

0: Unser Land, unsere Vereine.
1: Das ist die Musikmaschine. Sie schreibt Hits, Ex und Ab.
2: So dichtete es Klaus Lage 1980. Mir kam dieses Lied in den Sinn, als wir auf der Eröffnungsveranstaltung des Felicia-Festivals im Gesellschaftshaus waren, bei dem es um künstliche Intelligenz und Musik ging. Sein Lied, damals sicher inspiriert, wie er es nannte, vom Plastikpop damaliger Zeit, als digitale Sequenzer und Synthesizer vermehrt Einzug in die Populärmusik fanden, als wenige synthetische Akkorde schon ausreichten, um einen Welthit zu generieren. Seitdem haben die Computer eine gewaltige Entwicklung vollzogen und nicht nur wir Menschen haben viel Musik gehört, auch die Computer. Und sie haben diese Musik analysiert und gelernt. Zum Beispiel, dass es bereits in der Antike Theorien gab, eine Ordnung im Zusammenklang mehrerer Töne zu erkennen. Es entstanden riesige Datenbanken und deren Nutzung, ob für Bild-, Text- oder Musikbearbeitung, heute gemeinhin als KI bezeichnet wird. Und genau diese Nutzung in der Musik war das Thema des Felicia-Festivals der künstlichen Intelligenz und Akustik.
3: Ich bin ja Wissenschaftler und komme aus der Uni und wir machen sehr viel mit künstlicher Intelligenz. Die Problematik, die wir dabei haben, ist immer, dass wir nicht so gut über KI reden können. Also wir sind immer sehr in unserer Wissenschaftlichkeit gefangen und den Zugang zu KI zu kriegen ist immer relativ schwierig, weil da doch schon sehr viel passiert. Und da ist natürlich die Kunst eine gute Möglichkeit, als Transportmittel zu dienen, um einen einfachen Zugang zur künstlichen Intelligenz zu bekommen.
2: Gemeinsam mit dem Musikverein e.V. organisierten die Wissenschaftler der Uni Magdeburg das dreitägige Veranstaltungsprogramm, wobei wir uns einmal einige Workshops angesehen haben, in denen Interessierte ausprobieren konnten, was KI heute schon zu leisten in der Lage ist. Hier ging es beispielsweise darum, ein Weihnachtslied zu komponieren, wobei die KI nicht nur die Musik zusammenstellte, sondern auch den Text. Gesungen von einer Sängerin, die der KI ihre Stimme einst für viel Geld verkaufte. Ja, das klang irgendwie seltsam und doch vertraut, was daran liegen könnte, dass hier mit menschlicher Unterstützung die Versatzstücke üblicher Weihnachtsmusik zusammengerührt wurden.
4: Ohne menschlichen Input ist die KI absolut stumm. Und im wahrsten Sinne des Wortes, im Latent Space, dort, wo die Magie passiert bei KI, passiert nur was, wenn menschlicher Input kommt. Das heißt, ohne menschlichen Input hat KI überhaupt keinen Sinn. Und ich bin der Meinung, dass ohne Kultur KI auch keinen Sinn hätte.
2: Hier kam die menschliche Zuarbeit in Form von Auswahlprozeduren zu vorgeschlagenen Melodien oder Texten zustande, damit es auch ja weihnachtlich wurde. Und die Instrumentierung war in Form aufgenommener Klänge vorhanden. Es gab aber auch die Möglichkeit, Instrumente wie diese Zither vom Automaten spielen zu lassen.

0: Wir haben vorkomponierte kleine Musikschnipsel, sowas wie Skizzen, wenn man so will, und lassen die von einem großen Sprachmodell für Audio dann in eine CD-Version, sage ich jetzt mal, interpretieren. Moment. Jetzt haben wir zum Beispiel zum einen groovy 90s synth pop with prominent drums. Also ein grooviger 90er Jahre Synthie-Pop mit sehr prominenten, präsenten Schlagzeug.
1: Zumindest für ein 20 Sekunden langes Liedchen reichte diese Aufforderung an die KI, denn so die Wissenschaftler, dann zerfloss es wieder. Man hätte vielleicht also doch noch einen Refrain anfordern müssen. Etwas, was die Musiker hier aber dann doch zu inspirieren schien.
2: Letzten Endes benutzen diese Tools heutzutage schon alle Musikproduzenten. KI im Audiobereich gibt es mittlerweile seit über 10 Jahren. Es hat angefangen mit Mastering-Software der Firma Isotope und ist heutzutage in dem Bereich, dass ich eben einen Assistenten habe, der mir zum Beispiel gute Ideen zu Themen, die ich eingespielt habe, dann präsentiert. Das ist ja auch eine große Chance. Ich spiele zum Beispiel Klavier und hätte aber ganz gerne ein paar Ideenentwürfe, was Geigen drüber spielen könnten. Und dann kann ich das die KI vorschlagen lassen. Und ich selber als Komponist kann dann entscheiden, möchte ich das oder nehme ich das als Inspiration mit und mache was Neues. Das hilft einem natürlich ungemein.
1: So arbeitet zum Beispiel Stefan Schulze, der an seinem präparierten Klavier Musik improvisiert und die KI erzeugt dann die Begleitung, was ungefähr so klang.
3: Das sind sogenannte Interactive Agents. Die können zuhören, was ich spiele und können aufgrund einer Library, mit der man sozusagen die gefüttert hat, dann Sequenzen ausgeben und darauf interaktiv antworten auf das, was ich dann spiele. Aber ich kann auch mehrere KIs darauf reagieren lassen oder ich kann die KIs auf sich selbst reagieren lassen, nachdem ich sie gestartet habe. Also da gibt es verschiedene Möglichkeiten.
1: Hier begriff der Künstler also die Möglichkeiten des Computers als weiteres Instrument, frei nach dem Motto, wenn Beethoven schon einen Synthesizer gehabt hätte, dann hätte er ihn auch genutzt.
2: Es ist immer so, wenn neue Technologien da sind, gibt es immer zwei Seiten einer Medaille. Ich sehe aber die Chancen für unsere Gesellschaft, damit Neues zu erschaffen, aber auch generell mit KI arbeiten, ausführen zu lassen durch künstliche Intelligenz, durch Roboter, die wir Menschen uns nicht gegenseitig zumuten sollten, als eine Riesenchance.
1: Auf dem Felicia-Festival wurde der momentane Stand der Technik vorgeführt, aber welche Möglichkeiten die KI in 10 Jahren hat, vermag heute keiner zu sagen. Nach Aussage der Veranstalter spielt die Musikmaschine heute schon eine große Rolle bei der Komposition von Werbejingle-Musik. Also bleibt es abzuwarten, wann der erste Nummer 1-Hit komplett maschinell erzeugt wurde. Denn dann gilt...

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0: Am Mittwochvormittag regnet es zeitweise leicht und es bläst ein kräftiger, böiger Wind aus Südwesten. Zu Mittag ist es überwiegend stark bewölkt und windig bei Temperaturen um 13 Grad. Der Abend ist leicht bewölkt mit vereinzelt leichtem Regen. In der Nacht ist es stark bewölkt und es regnet bei Temperaturen um 9 Grad. Am Donnerstag bleibt es windig und regnerisch bei Temperaturen um 11 Grad.
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2: 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Ein großes Fest. Luthers Einschulung.
3: Mit dem Osterfest beginnt die Saison der Feste in den Dörfern und Städten. Eines der ersten großen Feste ist dabei seit einigen Jahren Luthers Einschulung in Mansfeld. Unter den Bühnendarbietungen war 2026 auch die Newcomer-Band Horizon aus Aschersleben.

Da das Wetter bis dahin gut passte, waren das Mittagessen vom Grill bei launiger Musik und auch ein kleines Bierchen oder Softgetränk nach den Wintermonaten

Monaten vielen Gästen willkommen. Das konnte für den noch Hungrigen dann sozusagen nahtlos in ein gemütliches Kaffeekränzchen mit selbstgebackenen Kuchen übergehen. Wenn da nur die Auswahl nicht so groß wäre. Doch bekanntermaßen hat man ja die berühmte Qual der Wahl. Weitere Programmpunkte auf der Bühne waren die Wippertal-Dancer, die am Ende des Auftrittes alle Kinder, aber auch die größeren Gäste animierten, sehr deutlich zu zeigen, wie die Laune ist.

0: Wer von den Besuchern jedoch nur an der Bühne blieb, der verpasste den größten Teil des Festangebotes. Viele Stände machten den Weg vom Parkplatz am Lutherplatz in Richtung Museum Luthers Elternhaus zu einem angenehmen Bummel. Gestartet am Glücksradstand der Stadtwerke Hettstedt, vorbei an hochprozentigen Genüssen der Hexenwahnliköre mit kleinem Gruselfaktor, ging es zu Ständen mit Manufakturwaren, wo so mancher unter Umständen ein zweites Schnäpschen probierte. Aber es war ja nur Eierlikör. Und wir wissen doch, das Leben muss ja weitergehen. Das Mansfelder Original Lutherlinchen bastelt mit den Kindern Osterhasen. Nein, halt, Ostern ist ja vorbei. Dann eben Pfingsthasen. Auf der Pause während der etwa 300 Meter langen Wegstrecke kam ein Eis gerade recht. Eine Attraktion war die lange Murmelbahn, die Kinder und zwangsläufig auch deren Eltern animierte, mehrfach bergauf und bergab zu laufen, um den Weg der großen Murmeln zu verfolgen. Das war aber sozusagen nur das Warm-up, denn die eigentliche Murmel-Olympiade fand ja im Museum selbst statt. Und dies zum wiederholten Mal.
1: Und jetzt ist er so weit, dass dieser Fitnessraum bestückt werden könnte mit Sportgeräten. Und dieser geht es um die Sportgeräte plus eine kleine Werkstatt, die wir einrichten möchten, wo man Fahrräder reparieren kann, wo man auch mal ein Vogelhäuschen zusammenzimmern kann, damit die Leute mal wieder lernen, mit ihren Händen was zu machen. Das zweite wäre die Grundschule in Mainzdorf. Da ist es so, dass die einen großen Pausenhof haben, der leider keinen Schatten mehr spendet, weil Bäume weg sind. Die mussten abgeholzt werden. Ja, die Bäume waren halt faul und schlecht. So. Und dann haben die da keinen Schatten mehr und wir bauen dann eben Raufen hin. Raufen mit Bänke, wo die Kinder sich drunter aufhalten können, wo sie Hausaufgaben machen können und wo auch Schatten gespendet wird. Und das letzte Projekt ist, das sind die Sonnenköppe, Kita Sonnenköppe, die benötigen unbedingt Schlafmatten zum Ausruhen der Kinder. Die Schlafmatten sind steinalt, zerfallen und ja, da wird eben einiges noch benötigt.
2: Um das Geld für die drei Vorhaben zu sammeln, findet unter anderem wieder das Benefizkonzert Under the Bridge statt. Am 2. Mai wird man unter der Brücke in der Askanischen Straße ab 19 Uhr die Bands Coverkill, Freispruch und Akustik Jam hören können. Seit vielen Jahren unterstützt die Sparkasse Dessau Biker zeigen Herz für Kinder. So unter anderem mit einem direkten Sponsoring für das Benefizkonzert.
3: Denn hier ist es ja so, dass eben es Kosten gibt, die also zu einer Veranstaltung erstmal aufzubauen, um dann, wenn die Veranstaltung läuft, über die Eintrittsgelder natürlich dann dort einen Mehrwert zu erzielen. Und das Geld fließt natürlich zu 100% in den Spendentopf für die Projekte, die Biker heute hier vorgestellt haben. Das Zweite ist, dass wir natürlich mit unserer Crowdfunding-Plattform 99 Funken hier eine Plattform bieten, wo man eine viel größere Reichweite noch erlangen kann. Denn ganz wichtig ist, es ist so und bleibt so, ist die Einwerbung von weiteren Sponsoren. Es ist ein selbstverständliches Thema, dass man sagt, also einmal Sponsor, immer Sponsor. Die Biker müssen, also auch ganz speziell die Biker, müssen jedes Jahr aufs Neue wieder losgehen und für ihre Projekte werben, was ihnen aufgrund ihrer Art und in ihres Engagements nicht schwerfällt. Aber die Crowdfunding-Plattform 99 Funken kann eben dafür sorgen, dass es noch viel mehr Leute erreicht und dass die Leute dann über diese Plattform kleine und große Spenden leisten können. Und wir als Sparkasse haben natürlich in dieser Crowdfunding-Plattform für die Projekte, die hier in der Region entstehen oder entstehen sollen, haben wir noch einen extra Spendentopf, wo wir eben bis zu 1.000 Euro je Projekt dann nochmal verdoppeln. Und natürlich sind wir auch so einfach hilfestellend dabei. Also unsere Devise ist ja im Spendensponsoring grundsätzlich, dass wir nicht nur Geldgeber sein wollen, sondern wir sind ja hier vor Ort und regional verwurzelt.

0: Und ich glaube, man merkt das auch in den Gesprächen. Wir sind einfach mittendrin und wollen dabei sein. Ja? Wir machen mit und wir sind eben auch mit unserer Belegschaft dann vor Ort. Das heißt, ich gehe auf so ein Benefizkonzert, weil ich dort meinen Eintritt zahlen möchte, das Benefizkonzert erleben und dabei auch was Gutes tun wollen.
1: Mit vielen weiteren starken Partnern an der Seite werden die Biker mit großem Herz für Kinder auch in diesem Jahr wieder versuchen, so viel Geld wie möglich für die drei gemeinnützigen Projekte einzusammeln. Nach dem Konzert Under the Bridge am 2. Mai wird dann noch am 13. September die große Benefizausfahrt mit Start auf der Dessauer Landebahn stattfinden.
2: Fahrtwind für Hoffnung. Spendenaktion für ein Kinderhospiz. Die Saalkreis-Dinos, ein Fanclub aus dem Saalekreis in der Nähe von Halle, sind wieder unterwegs. Im letzten Jahr war das Wetter schön, aber die Saison lief nicht so gut. Dieses Mal ist der Klassenerhalt gesichert, dafür ist das Wetter schlecht. Auf ihrer jährlichen Tour zum letzten Heimspiel des Lieblingsvereins geht es durch Halberstadt. Ein Grund, sich auch einmal den Dom näher anzuschauen. Die Tour dient dabei einem guten Zweck, denn mit ihrer Aktion wollen sie Spenden sammeln für ein Kinderhospiz.
3: Wir sammeln wieder Spenden für das ambulante Kinder- und Jugendhospiz in Halle und wollen durch unsere Fahrradtour halt auch auf die Kinderhospizarbeit, die unserer Meinung nach ein bisschen außerhalb des öffentlichen Interesses steht, aufmerksam machen und halt die Leute mal darauf aufmerksam machen. Da gibt es auch noch solche Leute.
2: Fans sind Mario Kerzel und Hendrik Hahn schon seit ihrer Kindheit. Zum 5. Mal sind sie mit dieser Aktion jetzt auf dem Weg nach Hamburg, um ihren Lieblingsverein zu unterstützen.
4: Das hat was, glaube ich, mit der Kindheit zu tun. Wenn man als Kind irgendwann diese Raute ins Gesicht gedrückt bekommt, dann lebt man die und der HSV macht es möglich, im Verein sich auch selber mit einzubringen und das prägt dann irgendwann und dann bleibt man einfach dabei.
3: Als Kind hat sich jeder von unseren Freunden einen Verein ausgesucht. Der musste ja am besten sein und bei mir war es halt der HSV. Warum? Keine Ahnung. Ist halt so.
2: In den letzten Jahren konnten sie schon 21.500 Euro sammeln und hoffen auch dieses Jahr wieder auf viel Unterstützung. Zum 5. Mal läuft die Spendenaktion Fahrtwind für Hoffnung, jeder Kilometer für Kinderherzen bereits. Für alle, die sich auch gerne beteiligen möchten, gibt es folgende Infos.
3: Also Spenden, denke ich mal, werden wir bis kurz nach unserer Tour, bis Ende Mai, werden wir das offen lassen. Spenden funktioniert über ein PayPal-Konto unter dem Namen saalkreisdinos@t-online.de. Auf unserer Seite saalkreisdinos.de sind die Informationen, wer das über das Kinderhospiz direkt machen möchte, der kann das da auch abrufen. Also das ist eigentlich problemlos möglich.
2: Der erste Tag Ihrer Reise in den Norden Deutschlands geht jetzt noch ein Stückchen weiter in Richtung Hü. Am Sonntag werden sie in Hamburg ankommen und insgesamt 4 Tage mit dem Fahrrad unterwegs gewesen sein.

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0: Am Mittwochvormittag regnet es zeitweise leicht und es bläst ein kräftiger böiger Wind aus Südwesten. Zu Mittag ist es überwiegend stark bewölkt und windig bei Temperaturen um 13 Grad. Der Abend ist leicht bewölkt mit vereinzelt leichtem Regen. In der Nacht ist es stark bewölkt und es regnet bei Temperaturen um 9 Grad. Am Donnerstag bleibt es windig und regnerisch bei Temperaturen um 11 Grad.
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0: Partnerschaft auf Augenhöhe. Microvista GmbH und Stadtwerke Blankenburg setzen auf innovative Photovoltaiklösung. Microvista ist ein Dienstleister im Bereich der industriellen, zerstörungsfreien, computertomografischen Messtechnik. Und das Unternehmen braucht viel Energie für seine hochmodernen Labor-CTs. Ein Grund, dass die Blankenburger Stadtwerke mit ihrem Vorschlag, hier eine neue PV-Anlage zu installieren, auf offene Ohren stießen.
1: Also wir arbeiten seit Jahren sehr gut mit den Stadtwerken zusammen. Es ist immer schon ein Geben und Nehmen, nicht nur unternehmerisch, sondern wir denken, das ist auch für die Region ein wichtiger Aspekt. Das ist ein Infrastrukturpartner ganz generell für uns. Und deshalb haben wir uns dazu entschlossen, diese Zusammenarbeit zu vertiefen. Wir haben den Nutzen am Ende, dass wir über 50% unseres Strombedarfs in Zukunft hier über die lokale Solarenergieerzeugung decken können. Das spielt für uns eine große Rolle. Strombedarf steigt, insbesondere auch durch Rechentechnik, die Grundlasten verursachen, wo wir also zusehend KI einsetzen auch, wo wir alle wissen, dass es zunehmend Strom verbraucht. Aber es ist für uns natürlich auch schon immer ein Thema, dass wir umweltgerecht Strom verbrauchen wollten. Ja, wir sind seit langem im Ökostrombereich hier tätig. Wir sind Partner in der Umweltallianz Sachsen-Anhalt und das ist jetzt einfach nur so ein nächster konsequenter Schritt in der Richtung. Und ich denke, dass diese kleinen Schritte eben auch wichtig sind. Bei den vielen Problemen, die wir heute in der Welt haben, ist das eins, wo jeder Unternehmer auch ein Stück

0: einen Beitrag leisten kann.
1: Innerhalb weniger Monate wurde das Projekt der innovativen Kooperation mit einer zukunftsfähigen Energieversorgung umgesetzt. Mit dem Anbringen einer neuen, unter anderem vertikalen Photovoltaikanlage gehört das Projekt zu den Vorreitern auf diesem Gebiet. Die Anlage auf dem Firmengebäude ist nachhaltig und wirtschaftlich, denn sie erzeugt Strom auch dann, wenn er dringend gebraucht wird. Bei Schnee oder tiefstehender Sonne. Die intelligente Kombination von Dach und vertikaler Fassadenphotovoltaik verfolgt somit einen neuen Ansatz. Deutlich bessere Nutzung der Wintersonne durch optimaleren Einstrahlwinkel bei Fassadenphotovoltaik, stabile Stromproduktion auch bei diffusem Licht, keine Leistungsverluste durch Schneeablagerungen. Die Solaranlage deckt voraussichtlich mehr als 55% des jährlichen Gesamtstromverbrauchs und das ohne Transportverluste über das Netz. Die Planung, Errichtung und Finanzierung der PV-Anlage mit 90 kW Peak inklusive drei Wechselrichter sowie eines Speichers mit 140 kWh erfolgte vollständig durch die Stadtwerke Blankenburg als
0: in dieser Größenordnung, also wir haben schon Anlagen, wo mal 27 Module oder mal 20 Module an der Fassade sind. Das ist hier halt schon mit 40 kW Peak an der Fassade unsere größte Fassadenanlage, die wir bisher gebaut haben.
1: Der vorhandene Kies des Flachdaches wurde gezielt als Ballast integriert, wodurch zusätzliche Betongewichte vermieden werden konnten. Ein statisch, effizienter und ressourcenschonender Ansatz. Eine Win-Win-Situation für alle. Kein Investitionsrisiko und planbare Energiekosten für Microvista. Für die Stadtwerke ein 20-jähriger Vertrag mit dem Energiekunden. Solch ein Projekt dient als Vorbild für weitere Einrichtungen und Unternehmen. Die Stadtwerke Blankenburg sind wieder einmal mit ihren modernen, nachhaltigen Lösungen für erneuerbare Energien ein innovativer Treiber der regionalen Energiewende.
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3: Liebe Genossinnen, Genossen, Genossinnen, ich begrüße euch ganz herzlich an diesem wunderschönen Freitag zur dritten Sitzung des 5. Parteitags. Ja, ich sehe jemanden an Mikrofon 4. Ist das eine Wortmeldung?
4: Ein Protest! Ich muss ehrlich sagen, es ist mir schleierhaft, wie man in diesen Zeiten von einem wunderschönen Tag sprechen kann. Krieg, Krisen, Klimakatastrophen. Wie kann man denn so abgestumpft sein, das zu ignorieren?
3: Vielen Dank an Mikrofon 4. Ich bitte vielmals um Entschuldigung. Ich wollte mit meiner Begrüßung keinesfalls die krisenhafte Zuspitzung der Weltlage verharmlosen. Gibt es Einwände, dass ich fortfahre? Das ist nicht zu erkennen. Ich begrüße euch an diesem schrecklichen Tag, an dem wir uns versammelt haben, um an all die Menschen zu denken, die von den Regierenden vergessen. Ja, ich sehe eine Wortmeldung an Mikrofon 4. Ist das ein Antrag zur Tagesordnung?
4: Ein Protest! Ich widerspreche entschieden der Behauptung, wir würden uns hier nur zum Besten der Menschheit versammeln. Meiner Meinung nach müssen wir die Interessen der Tiere ebenso der Pflanzen respektieren. Und auch die unbelebte Natur setzt darauf, dass wir sie nicht im Stich lassen.
3: Vielen Dank für diesen wichtigen Hinweis an Mikrofon 4. In unseren Reihen darf es selbstverständlich keinen Platz für anthropozentrischen Hochmut geben. Wir müssen uns bemühen, alle Wesen zu repräsentieren. Sofern Sie nicht mit der FDP sympathisieren. Trotzdem möchte ich doch sagen, dass wir auch für die Menschen kämpfen, die vom herrschenden System in Armut und Perspektivlosigkeit gehalten werden, die... Ja, ich sehe, wie du an Mikrofon 4 stehst und winkst, Genossin.

0: Ich erteile dir das Wort.
1: Ich protestiere gegen die Militarisierung der Sprache, die hier verwendet wird. Gerade in Zeiten wie diesen müssen wir dafür sensibel sein. Wenn wir vom Kampf sprechen, tragen wir zur Verrohung der Gesellschaft bei, zur Akzeptanz von Brutalität. Nicht umsonst hat Hitler auch von Mein Kampf gesprochen. Wer vom Kampf spricht, der legitimiert letztendlich Kampfpanzer, Raketen und Streubomben.
0: Okay, gut. Ich setze meine Begrüßung fort. Wir setzen uns mit friedlichen Mitteln für alle belebten und unbelebten Wesen ein, insbesondere, aber besonders nicht für die Menschen, die vom herrschenden System in Armut und Perspektivlosigkeit gehalten werden, die im Elend leben müssen, die... Ja, Mikrofon 4.
1: Ich erhebe Einspruch gegen die Sprache, die hier vom Tagespräsidium verwendet wird. Der Begriff Elend ist eine Herabwürdigung aller Menschen, die sozial und finanziell herausgefordert sind. Ich möchte das E-Wort hier auch gar nicht wiederholen, denn das wirkt verletzend auf alle betroffenen Menschen.
0: Ich habe anstandete Wort, kommt nämlich auch in unserem Leitantrag L03 Soziales Elend beenden, eine gerechte Gesellschaft begründen vor. Und, so wie ich das hier sehen kann, ganze 17 Mal. Ich schlage dann, ob das beanstandete Wort auf diesem Parteitag verwendet werden darf. Ist das eine akzeptable Lösung?
1: Wenn Abstimmung stattgegeben wird.
0: Dann rufe ich jetzt die Frage zur Abstimmung auf, ob über die Frage der Verwendung des beanstandeten Wortes abgestimmt werden soll oder nicht. Liebe Delegierte, auf euren Rechnern sollte nun, nachdem ihr euch erfolgreich eingeloggt habt, das Abstimmungsformular online... Ich höre gerade, dass das Netz in der Halle leider zusammengeht. Euch appellieren, während unserer Sitzung keine YouTube-Videos anzuschauen. Ich fürchte, wir müssen zunächst analog mittels Handzeichen abstimmen. Wer für die Abstimmung stimmt, der erhebe...
1: Ich wende mich gegen das Erheben von Armen, denn das erinnert an das dunkelste Kapitel der deutschen Geschichte.
0: Dann schlage ich vor, dass alle, die der Abstimmung zustimmen, sich erheben. Höre ich Einwände?
1: Ein solches Verfahren ist aus meiner Sicht ableistisch, da es Menschen, die auf einen Rollstuhl angewiesen sind, missachtet.
0: Aber es befinden sich doch hier überhaupt keine Querschnittsgelähmten im Saal.
1: Es geht ums Prinzip.
0: Schön. Gut. Gibt es an Mikrofon 4 denn einen Lösungsvorschlag zum weiteren Vorgehen?
1: Ich schlage vor, dass alle die Delegierten, die für Ja stimmen, sich selbst umarmen. Und alle die Delegierten, die für Nein stimmen, sich an die
0: Das Präsidium ist damit einverstanden. Kommen wir nun zur Abstimmung. Wer ist dafür das? Ja, worum ging's denn eigentlich nochmal? Ah ja, danke. Wer ist dafür, dass darüber abgestimmt wird, ob bei diesem Parteitag von einem Elend gesprochen werden darf? Der Enthaltungen? Ich sehe eine eindeutige Mehrheit.
1: Auszählen! Auszählen!
0: Ich bitte das mit der Auszählung instruierte Team mit der Arbeit zu beginnen. Liebe Delegierte, ihr müsst euch doch noch so lange selbst umarmen, bis eure Stimme registriert wurde. Mit Entsetzen stelle ich fest, wie eine große Zahl Menschen die Sachen zusammenpackt und dem Eingang zustrebt. Bitte, ich appelliere an eure Geduld. Ihr gefährdet damit die Beschlussfähigkeit unseres Parteitags. So, ich habe das Ergebnis erhalten. Mit Ja haben gestimmt 100.

0: 207. Gegenstimmen, eine Enthaltung. Abstimmung über...
1: Ich erhebe Einspruch gegen das quantifizierende Verfahren, das den Stimmen der betroffenen Wissenschaft des hegemonialen Diskurses, der nur der Rechtfertigung der bestehenden Machtverhältnisse dient. Ich schlage vor, dass der Parteitag Entscheidungen durch das Mittel der intuitiven Einfühlung vornimmt. Ich erkläre mich bereit, die Funktion des Mediums zu übernehmen.
0: Ich stelle für das Präsidium mit Bedauern fest, dass die deutliche Mehrheit der Delegierten den Tagungsort inzwischen verlassen hat. Wir sind daher nicht mehr beschlussfähig. Ich beantrage die Verschiebung.
1: Ich interveniere! Ich möchte hier mit meiner Enttäuschung darüber Ausdruck verleihen, dass solch ein Versagen muss meiner Meinung nach Konsequenzen haben. Ich fordere...
0: Piep! Da wir somit nicht mehr gleichberechtigte Rede allen Delegierten gewähren können, erkläre ich diesen Parteitag für beendet. Ich wünsche allen eine gute Heimreise. Ach und schaut doch bitte nochmal am Buffet vorbei. Es sind noch vegane Schnittchen übrig.
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6: Am Mittwochvormittag regnet es zeitweise leicht und es bläst ein kräftiger, böiger Wind aus Südwesten. Zu Mittag ist es überwiegend stark bewölkt und windig bei Temperaturen um 13 Grad. Der Abend ist leicht bewölkt mit vereinzelt leichtem Regen. In der Nacht ist es stark bewölkt und es regnet bei Temperaturen um 9 Grad. Am Donnerstag bleibt es windig und regnerisch bei Temperaturen um 11 Grad.
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2: Fairplay Soccer Tour. Fairplay im Fokus.
7: Der respektvolle und faire Umgang miteinander stand am 23. April in der Anhalt Arena im Vordergrund. Hier fand die Sparkassen Fairplay Soccer Tour 2026 statt. Das

0: Fragen und ist zu einem der größten sportpädagogischen Projekte Deutschlands herangewachsen. Mittlerweile begeistert man jedes Jahr und junge Erwachsene. Auch die Bauhausstadt nimmt schon seit mehreren Jahren teil. Die Sparkasse stellt das Event zusammen, der auch in Dessau die Kinder und Jugendlichen begrüßte und über die Besonderheiten der Fairplay-Soccer.
1: Und je nachdem, wie man sich vor und wer während des Spiels verhält, kann es dazu kommen.

0: Unser Land, unsere Vereine.
1: Das ist die Musikmaschine. Sie schreibt Hits, Ex und Ab.
2: So dichtete es Klaus Lage 1980. Mir kam dieses Lied in den Sinn, als wir auf der Eröffnungsveranstaltung des Felicia-Festivals im Gesellschaftshaus waren, bei dem es um künstliche Intelligenz und Musik ging. Sein Lied, damals sicher inspiriert, wie er es nannte, vom Plastikpop damaliger Zeit, als digitale Sequenzer und Synthesizer vermehrt Einzug in die Populärmusik fanden, als wenige synthetische Akkorde schon ausreichten, um einen Welthit zu generieren. Seitdem haben die Computer eine gewaltige Entwicklung vollzogen. Und nicht nur wir Menschen haben viel Musik gehört, auch die Computer. Und sie haben diese Musik analysiert und gelernt. Zum Beispiel, dass es bereits in der Antike Theorien gab, eine Ordnung im Zusammenklang mehrerer Töne zu erkennen. Es entstanden riesige Datenbanken und deren Nutzung, ob für Bild-, Text- oder Musikbearbeitung, heute gemeinhin als KI bezeichnet wird. Und genau diese Nutzung in der Musik war das Thema des Felicia-Festivals der künstlichen Intelligenz und Akustik.
3: Ich bin ja Wissenschaftler und komme aus der Uni und wir machen sehr viel mit künstlicher Intelligenz. Die Problematik, die wir dabei haben, ist immer, dass wir nicht so gut über KI reden können. Also wir sind immer sehr in unserer Wissenschaftlichkeit gefangen und den Zugang zu KI zu kriegen ist immer relativ schwierig, weil da doch schon sehr viel passiert. Und da ist natürlich die Kunst eine gute Möglichkeit, als Transportmittel zu dienen, um einen einfachen Zugang zur künstlichen Intelligenz zu bekommen.
2: Gemeinsam mit dem Musikverein e.V. organisierten die Wissenschaftler der Uni Magdeburg das dreitägige Veranstaltungsprogramm, wobei wir uns einmal einige Workshops angesehen haben, in denen Interessierte ausprobieren konnten, was KI heute schon zu leisten in der Lage ist. Hier ging es beispielsweise darum, ein Weihnachtslied zu komponieren, wobei die KI nicht nur die Musik zusammenstellte, sondern auch den Text. Gesungen von einer Sängerin, die der KI ihre Stimme einst für viel Geld verkaufte. Ja, das klang irgendwie seltsam und doch vertraut, was daran liegen könnte, dass hier mit menschlicher Unterstützung die Versatzstücke üblicher Weihnachtsmusik zusammengerührt wurden.
4: Ohne menschlichen Input ist die KI absolut stumm. Und im wahrsten Sinne des Wortes, im Latent Space, dort, wo die Magie passiert bei KI, passiert nur was, wenn menschlicher Input kommt. Das heißt, ohne menschlichen Input hat KI überhaupt keinen Sinn. Und ich bin der Meinung, dass ohne Kultur KI auch keinen Sinn hätte.
2: Hier kam die menschliche Zuarbeit in Form von Auswahlprozeduren zu vorgeschlagenen Melodien oder Texten zustande, damit es auch, ja, weihnachtlich wurde. Und die Instrumentierung war in Form aufgenommener Klänge vorhanden. Es gab aber auch die Möglichkeit, Instrumente wie diese Zither vom Automaten spielen zu lassen.

0: vorkomponierte kleine Musikschnipsel, sowas wie Skizzen, wenn man so will, und lassen die von einem großen Sprachmodell für Audio dann in eine CD-Version, sage ich jetzt mal, interpretieren. Moment. Jetzt haben wir zum Beispiel zum einen groovy 90s Synth Pop with prominent drums. Also ein grooviger 90er Jahre Synthie Pop mit sehr prominenten, präsenten Schlagzeug.
1: Zumindest für ein 20 Sekunden langes Liedchen reichte diese Aufforderung an die KI, denn so die Wissenschaftler, dann zerfloss es wieder. Man hätte vielleicht also doch noch einen Refrain anfordern müssen. Etwas, was die Musiker hier aber dann doch zu inspirieren schien.
2: Letzten Endes benutzen diese Tools heutzutage schon alle Musikproduzenten. KI im Audiobereich gibt es mittlerweile seit über 10 Jahren. Es hat angefangen mit Mastering-Software der Firma Isotope und ist heutzutage in dem Bereich, dass ich eben Assistenten habe, der mir zum Beispiel gute Ideen zu Themen, die ich eingespielt habe, dann präsentiert. Das ist ja auch eine große Chance. Ich spiele zum Beispiel Klavier und hätte aber ganz gerne ein paar Ideenentwürfe, was Geigen drüber spielen könnten. Und dann kann ich das die KI vorschlagen lassen. Und ich selber als Komponist kann dann entscheiden, möchte ich das oder nehme ich das als Inspiration mit und mache was Neues. Das hilft einem natürlich ungemein.
1: So arbeitet zum Beispiel Stefan Schulze, der an seinem präparierten Klavier Musik improvisiert und die KI erzeugt dann die Begleitung, was ungefähr so klang.
3: Das sind sogenannte Interactive Agents, die können zuhören, was ich spiele und können aufgrund einer Library, mit der man sozusagen die gefüttert hat, dann Sequenzen ausgeben und darauf interaktiv antworten auf das, was ich dann spiele. Aber ich kann auch mehrere KIs darauf reagieren lassen oder ich kann die KIs auf sich selbst reagieren lassen, nachdem ich sie gestartet habe. Also da gibt es verschiedene Möglichkeiten.
1: Hier begriff der Künstler also die Möglichkeiten des Computers als weiteres Instrument, frei nach dem Motto, wenn Beethoven schon einen Synthesizer gehabt hätte, dann hätte er ihn auch genutzt.
2: Es ist immer so, wenn neue Technologien da sind, gibt es immer zwei Seiten einer Medaille. Ich sehe aber die Chancen für unsere Gesellschaft, damit Neues zu erschaffen, aber auch generell mit KI arbeiten, ausführen zu lassen durch künstliche Intelligenz, durch Roboter, die wir Menschen uns nicht gegenseitig zumuten sollten, als eine Riesenchance.
1: Auf dem Felicia-Festival wurde der momentane Stand der Technik vorgeführt, aber welche Möglichkeiten die KI in 10 Jahren hat, vermag heute keiner zu sagen. Nach Aussage der Veranstalter spielt die Musikmaschine heute schon eine große Rolle bei der Komposition von Werbejingle-Musik. Also bleibt es abzuwarten, wann der erste Nummer 1-Hit komplett maschinell erzeugt wurde. Denn dann gilt...

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0: Am Mittwochvormittag regnet es zeitweise leicht und es bläst ein kräftiger böiger Wind aus Südwesten. Zu Mittag ist es überwiegend stark bewölkt und windig bei Temperaturen um 13 Grad. Der Abend ist leicht bewölkt mit vereinzelt leichtem Regen. In der Nacht ist es stark bewölkt und es regnet bei Temperaturen um 9 Grad. Am Donnerstag bleibt es windig und regnerisch bei Temperaturen um 11 Grad.
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2: 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Ein großes Fest. Luthers Einschulung.
3: Mit dem Osterfest beginnt die Saison der Feste in den Dörfern und Städten. Eines der ersten großen Feste ist dabei seit einigen Jahren Luthers Einschulung in Mansfeld. Unter den Bühnendarbietungen war 2026 auch die Newcomer-Band Horizon aus Aschersleben.

Da das Wetter bis dahin gut passte, waren das Mittagessen vom Grill bei launiger Musik und auch ein kleines Bierchen oder Softgetränk nach den Wintermonaten vielen Gästen willkommen. Das konnte für den noch Hungrigen dann sozusagen nahtlos in ein gemütliches Kaffeekränzchen mit selbstgebackenen Kuchen übergehen. Wenn da nur die Auswahl nicht so groß wäre. Doch bekanntermaßen hat man ja die berühmte Qual der Wahl. Weitere Programmpunkte auf der Bühne waren die Wippertal-Dancer, die am Ende des Auftrittes alle Kinder, aber auch die größeren Gäste animierten, sehr deutlich zu zeigen, wie die Laune ist.

Wer von den Besuchern jedoch nur an der Bühne blieb, der verpasste den größten Teil des Festangebotes. Viele Stände machten den Weg vom Parkplatz am Lutherplatz in Richtung Museum Luthers Elternhaus zu einem angenehmen Bummel. Gestartet am Glücksradstand der Stadtwerke Hettstedt, vorbei an hochprozentigen Genüssen der Hexenwahnliköre mit kleinem Gruselfaktor, ging es zu Ständen mit Manufakturwaren, wo so mancher unter Umständen ein zweites

0: Schnäpschen probierte. Aber es war ja nur Eierlikör. Und wir wissen doch, das Leben muss ja weitergehen. Das Mansfelder Original Lutherlinchen bastelt mit den Kindern Osterhasen. Nein, halt, Ostern ist ja vorbei. Dann eben Pfingsthasen. Auf der Pause während der etwa 300 Meter langen Wegstrecke kam ein Eis gerade recht. Eine Attraktion war die lange Murmelbahn, die Kinder und zwangsläufig auch deren Eltern animierte, mehrfach bergauf und bergab zu laufen, um den Weg der großen Murmeln zu verfolgen. Das war aber sozusagen nur das Warm-up, denn die eigentliche Murmel-Olympiade fand ja im Museum selbst statt. Und dies zum wiederholten Mal.
1: Der Zuspruch ist sehr groß, wunderbar. Wir haben 3 Wettbewerbe, Einzel-, Team- und Vereinsmeisterschaften. Und wir sind sehr überrascht. Also aktuell sind es 16 Vereine, die mit dran teilgenommen haben, von der Feuerwehr, ASB, aber auch die Stadt oder ein Chor, Klangfarben aus Hettstedt, auch dabei. Also super Zuspruch.
2: Und am Ende wartet was auf die Gewinner?
1: Also bei den Einzelwettbewerben steht an erster Stelle eine 10er-Karte für das Freibad Großurna. Ja. Noch ein großes Buch von uns, von den Luthermuseen gibt es dazu. Es gibt einen Gutschein auch für eine Veranstaltung in der kulturellen Bildung und auch ein Bastelset, um sich eigene Murmeln herzustellen. Die Vereine gibt es den Wanderpokal. Der ist für ein Jahr Ruhm und Ehre.
2: Wie ist die Idee damals entstanden?
1: Genau, also wir haben ja diese archäologischen Funde, die Anfang der 2000er Jahre im Elternhaus gemacht wurden. Unter anderem gab es eben auch diese Murmeln und verschiedene Spielzeuge. Und da saßen wir halt dabei, tatsächlich mit Andreas Koch, dem Bürgermeister, und haben ein bisschen überlegt, was kann man damit machen. Und 2018 ist die Idee entstanden zur Murmel-Olympiade. Das erste Mal umgesetzt dann 2019 und haben jetzt aktuell eben die 6. Murmel-Olympiade.
0: Zum Glück konnte ein kurzer Regenschauer die Besucher nicht vergraulen. Und als Meisterstück der Improvisation wurde der Auftritt der Grundschule Mansfeld einfach auf die Treppe im Museum verlegt.

0: Als wir uns dann auf den Rückweg machen, können wir noch, extra für unsere Kamera gespielt, eine Impression des Auftrittes der Musikschule Fröhlich mitnehmen. Außerdem zeigte der Feuerwehrnachwuchs der Stadt, wie fit man bereits in den Aufgaben der erwachsenen Feuerwehrleute ist. So war Luthers Einschulung ein überaus gelungenes Fest für die Mansfelder und ihre Gäste.
1: Biker zeigen Herz für Kinder. Neue Spendenprojekte vorgestellt.
2: Der Verein Biker zeigen Herz für Kinder ist in der Region eine feste Größe, wenn es darum geht, gemeinnützige Projekte mit Spenden zu unterstützen. Seit 2016 sammeln die Biker Geld, um Kindern zu helfen und ihr Leben ein bisschen freundlicher und schöner zu gestalten. In den vergangenen 10 Jahren sind dabei insgesamt 325.000 Euro zusammengekommen, mit denen man unterschiedlichste Vorhaben unterstützt hat. 2025 lag der Fokus auf dem Kinderheim Wolkenfrei. Eine Summe von über 23.000 Euro wurde für die Renovierung eines Fitnessraums in der Einrichtung gespendet. Für dieses Jahr haben sich die Biker nun ganze 3 Projekte ausgesucht, für welche sie Spenden sammeln wollen.
3: Also das erste Projekt ist das, was wir vergangenes Jahr schon angefangen haben, und zwar ist das Kinderheim Wolkenfrei. Da haben wir bis jetzt einen Fitnessraum renoviert, ausgebaut, trockengelegt. Und jetzt ist er so weit, dass dieser Fitnessraum bestückt werden könnte mit Sportgeräten. Und dieses Jahr geht es um die Sportgeräte. Plus eine kleine Werkstatt, die wir einrichten möchten, wo man Fahrräder reparieren kann, wo man auch mal ein Vogelhäuschen zusammenzimmern kann, damit die Leute mal wieder lernen, mit ihren Händen was zu machen. Das zweite wäre die Grundschule in Mainsdorf. Da ist es so, dass die einen großen Pausenhof haben, der leider keinen Schatten mehr spendet, weil Bäume weg sind. Die mussten abgeholzt werden. Ja, die Bäume waren halt faul und schlecht. So. Und dann haben die da keinen Schatten mehr und wir bauen dann eben Raufen hin. Raufen mit Bänke, wo die Kinder sich drunter aufhalten können, wo sie Hausaufgaben machen können und wo auch Schatten gespendet wird. Und das letzte Projekt ist, das sind die Sonnenköpfe, Kita Sonnenköpfe, die benötigen unbedingt Schlafmatten zum Ausruhen der Kinder. Die Schlafmatten sind steinalt, zerfallen und ja, da wird eben einiges noch benötigt.
2: Um das Geld für die 3 Vorhaben zu sammeln, findet unter anderem wieder das Benefizkonzert Under the Bridge statt. Am 2. Mai wird man unter der Brücke in der Askanischen Straße ab 19 Uhr die Bands Coverkill, Freispruch und Akustik Jam hören können. Seit vielen Jahren unterstützt die Sparkasse Dessau Biker zeigen Herz für Kinder. So unter anderem mit einem direkten Sponsoring für das Benefizkonzert.
4: Denn hier ist es ja so, dass eben es Kosten gibt, die also zu einer Veranstaltung erstmal aufzubauen, um dann, wenn die Veranstaltung läuft, über die Eintrittsgelder natürlich dann dort einen Mehrwert zu erzielen. Und das Geld fließt natürlich zu 100% in den Spendentopf für die Projekte, die Biker heute hier vorgestellt haben. Das Zweite ist, dass wir natürlich mit unserer Crowdfunding-Plattform 99 Funken hier eine Plattform bieten, wo man eine viel größere Reichweite noch erlangen kann. Denn ganz wichtig ist, es ist so und bleibt so, ist die Einwerbung von weiteren Sponsoren. Es ist ein selbstverständliches Thema, dass man sagt, also einmal Sponsor, immer Sponsor. Die Biker müssen, also auch ganz speziell die Biker, müssen jedes Jahr aufs Neue wieder losgehen und für ihre Projekte werben, was ihnen aufgrund ihrer Art und in ihres Engagements nicht schwerfällt. Aber die Crowdfunding-Plattform 99 Funken kann eben dafür sorgen, dass es noch viel mehr Leute erreicht und dass die Leute dann über diese Plattform kleine und große Spenden leisten können. Und wir als Sparkasse haben natürlich in dieser Crowdfunding-Plattform für die Projekte, die hier in der Region entstehen oder entstehen sollen, haben wir noch einen extra Spendentopf, wo wir eben bis zu 1.000 Euro je Projekt dann nochmal verdoppeln. Und natürlich sind wir auch so einfach hilfestellend dabei. Also unsere Devise ist ja im Spendensponsoring grundsätzlich, dass wir nicht nur Geldgeber sein wollen, sondern wir sind ja hier vor Ort und regional verwurzelt. Und ich glaube, man merkt das auch in den Gesprächen. Wir sind einfach mittendrin und wollen dabei sein. Ja, wir machen mit und wir sind eben auch mit unserer Belegschaft dann vor Ort. Das heißt, ich gehe auf so ein Benefizkonzert, weil ich dort meinen Eintritt zahlen möchte, das Benefizkonzert erleben und dabei auch was Gutes tun wollen.
2: Mit vielen weiteren starken Partnern an der Seite werden die Biker mit großem Herz für Kinder auch in diesem Jahr wieder versuchen, so viel Geld wie möglich für die drei gemeinnützigen Projekte einzusammeln. Nach dem Konzert Under the Bridge am 2. Mai wird dann noch am 13. September die große Benefizausfahrt mit Start auf der Dessauer Landebahn stattfinden.
1: Fahrtwind für Hoffnung. Spendenaktion für ein Kinderhospiz. Die Saalkreis-Dinos, ein Fanclub aus dem Saalekreis in der Nähe von Halle, sind wieder unterwegs. Im letzten Jahr war das Wetter schön, aber die Saison lief nicht so gut. Dieses Mal ist der Klassenerhalt gesichert, dafür ist das Wetter schlecht. Auf ihrer jährlichen Tour zum letzten Heimspiel des Lieblingsvereins geht es durch Halberstadt. Ein Grund, sich auch einmal den Dom näher anzuschauen. Die Tour dient dabei einem guten Zweck, denn mit ihrer Aktion wollen sie Spenden sammeln für ein Kinderhospiz.
5: Wir sammeln wieder Spenden für das ambulante Kinder- und Jugendhospiz in Halle und wollen durch unsere Fahrradtour halt auch auf die Kinderhospizarbeit, die unserer Meinung nach ein bisschen außerhalb des öffentlichen Interesses steht, aufmerksam machen und halt die Leute mal darauf aufmerksam machen. Da gibt es auch noch solche Leute.
1: Fans sind Mario Kerzel und Hendrik Hahn schon seit ihrer Kindheit. Zum 5. Mal sind sie mit dieser Aktion jetzt auf dem Weg nach Hamburg, um ihren Lieblingsverein zu unterstützen.
6: Das hat was, glaube ich, mit der Kindheit zu tun. Wenn man als Kind irgendwann diese Raute ins Gesicht gedrückt bekommt, dann lebt man die und der HSV macht es möglich, im Verein sich auch selber mit einzubringen und das prägt dann irgendwann und dann bleibt man einfach dabei.
5: Als Kind hat sich jeder von unseren Freunden einen Verein ausgesucht. Der musste ja am besten sein und bei mir war es halt der HSV. Warum? Keine Ahnung. Ist halt so.
1: In den letzten Jahren konnten sie schon 21.500 Euro sammeln und hoffen auch dieses Jahr wieder auf viel Unterstützung. Zum 5. Mal läuft die Spendenaktion Fahrtwind für Hoffnung, jeder Kilometer für Kinderherzen bereits. Für alle, die sich auch gerne beteiligen möchten, gibt es folgende Infos.
5: Also Spenden, denke ich mal, werden wir bis kurz nach unserer Tour.

0: Bis Ende Mai werden wir das offen lassen. Spenden funktioniert über ein PayPal-Konto unter dem Namen saalkreisdinos@t-online.de. Auf unserer Seite saalkreisdinos.de sind die Informationen, wer das über das Kinderhospiz direkt machen möchte, der kann das da auch abrufen. Also das ist eigentlich problemlos möglich.
1: Der erste Tag ihrer Reise in den Norden Deutschlands geht jetzt noch ein Stückchen weiter in Richtung Hü. Am Sonntag werden sie in Hamburg ankommen und insgesamt 4 Tage mit dem Fahrrad unterwegs gewesen sein.

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0: Zu Mittag ist es überwiegend stark bewölkt und windig bei Temperaturen um 13 Grad. Der Abend ist leicht bewölkt mit vereinzelt leichtem Regen. In der Nacht ist es stark bewölkt und es regnet bei Temperaturen um 9 Grad. Am Donnerstag bleibt es windig und regnerisch bei Temperaturen um 11 Grad.
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0: Partnerschaft auf Augenhöhe. Microvista GmbH und Stadtwerke Blankenburg setzen auf innovative Photovoltaiklösung. Microvista ist ein Dienstleister im Bereich der industriellen, zerstörungsfreien computertomografischen Messtechnik. Und das Unternehmen braucht viel Energie für seine hochmodernen Labor-CTs. Ein Grund, dass die Blankenburger Stadtwerke mit ihrem Vorschlag, hier eine neue PV-Anlage zu installieren, auf offene Ohren stießen.
1: Also wir arbeiten seit Jahren sehr gut mit den Stadtwerken zusammen. Es ist immer schon ein Geben und Nehmen, nicht nur unternehmerisch, sondern wir denken, das ist auch für die Region ein wichtiger Aspekt. Das ist ein Infrastrukturpartner ganz generell für uns. Und deshalb haben wir uns dazu entschlossen, diese Zusammenarbeit zu vertiefen. Wir haben den Nutzen am Ende, dass wir über 50% unseres Strombedarfs in Zukunft hier über die lokale Solarenergieerzeugung decken können. Das spielt für uns eine große Rolle. Strombedarf steigt, insbesondere auch durch Rechentechnik, die Grundlasten verursachen, wo wir also zusehend KI einsetzen auch, wo wir alle wissen, dass es zunehmend Strom verbraucht. Aber es ist für uns natürlich auch schon immer ein Thema, dass wir umweltgerecht Strom verbrauchen wollten. Ja, wir sind seit langem im Ökostrombereich hier tätig. Wir sind Partner in der Umweltallianz Sachsen-Anhalt und das ist jetzt einfach nur so ein nächster konsequenter Schritt in der Richtung. Und ich denke, dass diese kleinen Schritte eben auch wichtig sind. Bei den vielen Problemen, die wir heute in der Welt haben, ist das eins, wo jeder Unternehmer auch ein Stück einen Beitrag leisten kann.
0: Innerhalb weniger Monate wurde das Projekt der innovativen Kooperation mit einer zukunftsfähigen Energieversorgung umgesetzt. Mit dem Anbringen einer neuen, unter anderem vertikalen Photovoltaikanlage gehört das Projekt zu den Vorreitern auf diesem Gebiet. Die Anlage auf dem Firmengebäude ist nachhaltig und wirtschaftlich, denn sie erzeugt Strom auch dann, wenn er dringend gebraucht wird. Bei Schnee

0: oder tiefstehender Sonne. Die intelligente Kombination von Dach und vertikaler Fassadenphotovoltaik verfolgt somit einen neuen Ansatz. Deutlich bessere Nutzung der Wintersonne durch optimaleren Einstrahlwinkel bei Fassadenphotovoltaik, stabile Stromproduktion auch bei diffusem Licht, keine Leistungsverluste durch Schneeablagerung. Die Solaranlage deckt voraussichtlich mehr als 55% des jährlichen Gesamtstromverbrauchs und das ohne Transportverluste über das Netz. Die Planung, Errichtung und Finanzierung der PV-Anlage mit 90 kW Peak inklusive 3 Wechselrichter sowie eines Speichers mit 140 kWh erfolgte vollständig durch die Stadtwerke Blankenburg als Auftraggeber.
1: Seit bald 10 Jahren beliefern wir unsere Kunden ja ausschließlich mit Ökostrom und deshalb ist für uns natürlich naheliegend, dass wir auch nachhaltige Projekte auch forcieren und voranbringen. Kein Projekt ist zu schwierig da für uns. Hier haben wir auch gewisse Besonderheiten, wo wir auch alles sehr, sehr gut mit unseren Partnern dann auch umgesetzt haben. Und im Ergebnis haben wir hier eine Lösung geschaffen, die sich echt sehen lassen kann. Mit Vertikal-PV, das auch selbst im Winter noch richtig schön Strom produziert wird. Auch bei diffusem Licht, wie wir es jetzt gerade haben, selbst da steht auch die Vertikal-PV in keinster Weise der normalen klassischen PV dem nach. Und auch die Dachinstallation, auch die ist recht besonders.
0: Eng arbeiteten die Stadtwerke wieder mit dem bauausführenden Unternehmen Solar Energy Mitte aus Gernrode zusammen.
2: Das Besondere an dieser Anlage ist, dass wir hier einen sehr, sehr großen Teil der Module an der Fassade installiert haben, weil das Dach gar nicht groß genug war, um die Energie des Kundens zu decken, also den Bedarf. Und wir haben ja fast 45% der Module an die Fassade gehängt. Und da sehen wir auch schon, haben wir hier 2 große Flächen, auf der Westseite noch eine noch größere Fläche mit Modulen belegt und produziert ungefähr 85.000 Kilowattstunden Strom im Jahr. Wir haben schon einige Anlagen an Fassaden installiert, nie in dieser Größenordnung. Also wir haben schon Anlagen, wo mal 27 Module oder mal 20 Module an der Fassade sind. Das ist hier halt schon mit 40 kW Peak an der Fassade unsere größte Fassadenanlage, die wir bisher gebaut haben.
0: Der vorhandene Kies des Flachdaches wurde gezielt als Ballast integriert, wodurch zusätzliche Betongewichte vermieden werden konnten. Ein statisch, effizienter und ressourcenschonender Ansatz.
3: Ist das eine Wortmeldung?
4: Ein Protest! Ich muss ehrlich sagen, es ist mir schleierhaft, wie man in diesen Zeiten von einem wunderschönen Tag sprechen kann. Krieg, Krisen, Klimakatastrophen. Wie kann man denn so abgestumpft sein, das zu ignorieren?
3: Vielen Dank an Mikrofon 4. Ich bitte vielmals um Entschuldigung. Ich wollte mit meiner Begrüßung keinesfalls die krisenhafte Zuspitzung der Weltlage verharmlosen. Gibt es Einwände, dass ich fortfahre? Das ist nicht zu erkennen. Ich begrüße euch an diesem schrecklichen Tag, an dem wir uns versammelt haben, um an all die Menschen zu denken, die von den Regierenden vergessen. Ja, ich sehe eine Wortmeldung an Mikrofon 4. Ist das ein Antrag zur Tagesordnung?
4: Ein Protest! Ich widerspreche entschieden der Behauptung, wir würden uns hier nur zum Besten der Menschheit versammeln. Meiner Meinung nach müssen wir die Interessen der Tiere ebenso der Pflanzen respektieren. Und auch die unbelebte Natur setzt darauf, dass wir sie nicht im Stich lassen.
3: Vielen Dank für diesen wichtigen Hinweis an Mikrofon 4. In unseren Reihen darf es selbstverständlich keinen Platz für anthropozentrischen Hochmut geben. Wir müssen uns bemühen, alle Wesen zu repräsentieren. Sofern Sie nicht mit der FDP sympathisieren. Trotzdem möchte ich doch sagen, dass wir auch für die Menschen kämpfen, die vom herrschenden System in Armut und Perspektivlosigkeit gehalten werden, die... Ja, ich sehe, wie du an Mikrofon 4 stehst und winkst, Genosse. Ich erteile dir das Wort.
4: Ich protestiere gegen die Militarisierung der Sprache, die hier verwendet wird. Gerade in Zeiten wie diesen müssen wir dafür sensibel sein. Wenn wir vom Kampf sprechen, tragen wir zur Verrohung der Gesellschaft bei, zur Akzeptanz von Brutalität. Nicht umsonst hat Hitler auch von Mein Kampf gesprochen. Wer vom Kampf spricht, der legitimiert letztendlich Kampfpanzer, Raketen.

0: Okay, gut. Ich setze meine Begrüßung fort. Wir setzen uns mit friedlichen Mitteln für alle belebten und unbelebten Wesen ein. Insbesondere, aber besonders nicht für die Menschen, die vom herrschenden System in Armut und Perspektivlosigkeit gehalten werden, die im Elend leben müssen, die... Ja, Mikrofon 4.
1: Ich erhebe Einspruch gegen die Sprache, die hier vom Tagespräsidium verwendet wird. Der Begriff Elend ist eine Herabwürdigung aller Menschen, die sozial und finanziell herausgefordert sind. Ich möchte das E-Wort hier auch gar nicht wiederholen, denn das wirkt verletzend auf alle betroffenen Menschen.
0: Ich habe Verständnis für deine Bedenken, aber wir stehen vor einem Problem. Das beanstandete Wort kommt nämlich auch in unserem Leitantrag L03 Soziales Elend beenden, eine gerechte Gesellschaft begründen vor. Und, so wie ich das hier sehen kann, ganze 17 Mal. Ich schlage daher vor, dass die Delegierten jetzt darüber abstimmen, ob das beanstandete Wort auf diesem Parteitag verwendet werden darf. Ist das eine akzeptable Lösung?
1: Nein! Ich beantrage, dass meiner Beschwerde ohne Abstimmung stattgegeben wird.
0: Dann rufe ich jetzt die Frage zur Abstimmung auf, ob über die Frage der Verwendung des beanstandeten Wortes abgestimmt werden soll oder nicht. Liebe Delegierte, auf euren Rechnern sollte nun, nachdem ihr euch erfolgreich eingeloggt habt, das Abstimmungsformular online... Ich höre gerade, dass das Netz in der Halle leider zusammengebrochen ist.
1: Nein!
0: Liebe Delegierte, ich möchte nochmals an euch appellieren, während unserer Sitzung keine YouTube-Videos anzuschauen. Ich fürchte, wir müssen zunächst analog mittels Handzeichen abstimmen. Wer für die Abstimmung stimmt, der erhebe...
1: Ich wende mich gegen das Erheben von Armen, denn das erinnert an das dunkelste Kapitel der deutschen Geschichte.
0: Dann schlage ich vor, dass alle, die der Abstimmung zustimmen, sich erheben. Höre ich Einwände?
1: Ein solches Verfahren ist aus meiner Sicht ableistisch, da es Menschen, die auf einen Rollstuhl angewiesen sind, missachtet.
0: Aber es befinden sich doch hier überhaupt keine Querschnittsgelähmten im Saal.
1: Es geht ums Prinzip.
0: Schön. Gut. Gibt es an Mikrofon 4 denn einen Lösungsvorschlag zum weiteren Vorgehen?
1: Ich schlage vor, dass alle die Delegierten, die für Ja stimmen, sich selbst umarmen. Und alle die Delegierten, die für Nein stimmen, sich an die Stirn fassen. Bewegungslosigkeit zählt als Enthaltung.
0: Das Präsidium ist damit einverstanden. Kommen wir nun zur Abstimmung. Wer ist dafür, dass... Ja, worum ging's denn eigentlich nochmal? Ah ja, danke. Wer ist dafür, dass darüber abgestimmt wird, ob bei diesem Parteitag von einem Elend gesprochen werden darf? Der umarme bitte sich selbst. Gegenstimmen? Enthaltungen? Ich sehe eine eindeutige Mehrheit.
1: Auszählen! Auszählen!
0: Es gibt das Verlangen nach einer Auszählung. Ich bitte das mit der Auszählung instruierte Team mit der Arbeit zu beginnen. Liebe Delegierte, ihr müsst euch doch noch so lange selbst umarmen, bis eure Stimme registriert wurde. Mit Entsetzen stelle ich fest, wie eine große Zahl Menschen die Sachen zusammenpackt und dem Eingang zustrebt. Bitte, ich appelliere an eure Geduld. Ihr gefährdet damit die Beschlussfähigkeit unseres Parteitags. So. Ich habe das Ergebnis erhalten. Mit Ja haben gestimmt 107. Gegenstimmen eine, Enthaltungen keine. Damit können wir nun fortfahren mit der Abstimmung über...
1: Ich erhebe Einspruch gegen das quantifizierende Verfahren, das den Stimmen der Betroffenen kein besonderes Gewicht gibt. Die Mathematik ist eine Wissenschaft des hegemonialen Diskurses, der nur der Rechtfertigung der bestehenden Machtverhältnisse dient. Ich schlage vor, dass der Parteitag Entscheidungen durch das Mittel der intuitiven Einfühlung vornimmt. Ich erkläre mich bereit, die Funktion des Mediums zu übernehmen.
0: Ich stelle für das Präsidium mit Bedauern fest, dass die deutliche Mehrheit der Delegierten den Tagungsort inzwischen verlassen hat. Wir sind daher nicht mehr beschlussfähig. Ich beantrage die Verschiebung.
1: Ich interveniere! Ich möchte hier mit meiner Enttäuschung darüber Ausdruck verleihen, dass dieser Parteitag so überaus wenig erreicht hat. Solch ein Versagen muss meiner Meinung nach Konsequenzen haben. Ich fordere...
0: Piep! Hoppla! Wir haben da wohl einen kleinen technischen Defekt an Mikrofon 4. Da wir somit nicht mehr gleichberechtigte Rede allen Delegierten gewähren können, erkläre ich diesen Parteitag für beendet. Ich wünsche allen eine gute Heimreise. Ach und schaut doch bitte nochmal am Buffet vorbei. Es sind noch vegane Schnittchen übrig.

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0: Am Mittwochvormittag regnet es zeitweise leicht und es bläst ein kräftiger, böiger Wind aus Südwesten. Zu Mittag ist es überwiegend stark bewölkt und windig bei Temperaturen um 13 Grad. Der Abend ist leicht bewölkt mit vereinzelt leichtem Regen. In der Nacht ist es stark bewölkt und es regnet bei Temperaturen um 9 Grad. Am Donnerstag bleibt es windig und regnerisch bei Temperaturen um 11 Grad.
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2: Fairplay Soccer Tour. Fairplay im Fokus.
3: Der respektvolle und faire Umgang miteinander stand am 23. April in der Anhalt Arena im Vordergrund. Hier fand die Sparkassen Fairplay Soccer Tour 2026 statt. Das Fußballhallenturnier wird seit 2001 jährlich ausgetragen und ist zu einem der größten sportpädagogischen Projekte Deutschlands herangewachsen. Mittlerweile begeistert man jedes Jahr 20.000 Kinder, Jugendliche und junge Erwachsene. Auch die Bauhausstadt nimmt schon seit mehreren Jahren teil. Die Sparkasse stellt das Event zusammen mit dem gemeinnützigen Verein Unity Ed auf die Beine. Fairplay-Botschafter des Vereins ist Champions League-Sieger René Tretschok, der auch in Dessau die Kinder und Jugendlichen begrüßte und über die Besonderheiten der Fairplay-Soccer-Tour sprach.
4: Ja, das ist ganz schnell zusammengefasst, weil bei uns gibt es nicht nur eine sportliche Bewertung, sondern auch eine Fairplay-Bewertung. Das heißt, jede Mannschaft startet immer mit 6 Fairplay-Punkten vor jedem Spiel. Und je nachdem, wie man sich vor und wer während des Spiels verhält, kann es dazu Abzügen kommen. Und bei dem Turnier ist es so, dass wir die 3 sportlich fairsten Teams auszeichnen und die 3 fairsten Teams. Und diese Teams können dann sich auch qualifizieren für das große Bundesfinale Mitte Juli am Werbelinsee.
3: Um 14 Uhr startete das Turnier in Dessau mit den 8- bis 10-Jährigen und den 11- bis 13-Jährigen. Später traten dann noch die 14- bis 17-Jährigen sowie Kicker über 18 Jahre gegeneinander an. Der Fairplay-Ansatz war bei jeder Partie präsent. Für die Veranstalter ist Fairplay mehr als nur eine leere Phrase.
4: Fußball ist eine Mannschaftssportart und Fußball hat man, weil ich selber auch mal Fußballprofi war, hat man natürlich dann in der Erfahrung, dass man nur gemeinschaftlich gewinnen kann. Und da ist ganz wichtig, dass man Werte umsetzt wie Fairplay, Respekt. Und ich glaube, das ist bei der Tour von vornherein immer für uns sehr, sehr wichtig gewesen, nicht nur das Ergebnis zu sehen, sondern auch das faire und respektvolle Miteinander. Und
3: wenn man in denen die Tour stattfindet.
4: Wir haben viele Projekttage in Schulen, die ja parallel laufen. Wir bieten momentan auch sehr, sehr viele Workshops an, an Partnerschulen. Wir waren heute am Villa, am Gymnasium, haben dort einen Workshop gemacht zum Thema finanzielle Allgemeinbildung. Auch das macht diese Kampagne so wertvoll, dass wir auch Bildungsarbeit machen. Und ich glaube, das hat sich immer mehr entwickelt. Und man hat in den letzten Jahren gesagt, wir haben viele Kinder dabei, die kommen immer wieder. Wir haben viele Eltern dabei, die kommen immer wieder. Und je nach Standort haben wir teilweise mal 100 Teams pro Projekttag. Wir haben dann manchmal auch nur 30 oder 40. Es hängt auch immer regional zusammen, aber die Tour ist eigentlich ein sehr, sehr großer Erfolg.
3: Vom 15. bis zum 19. Juli wird dann das Bundesfinale der Fairplay Soccer Tour im Rahmen des Community Festivals am Werbelinsee in Brandenburg stattfinden. Wer in Dessau sportlich und auch fair überzeugen konnte, hat die Chance, daran teilzunehmen.

0: Unser Land, unsere Vereine.
1: Das ist die Musikmaschine. Sie schreibt Hits, Ex und Pop.
2: So dichtete es Klaus Lage 1980. Mir kam dieses Lied in den Sinn, als wir auf der Eröffnungsveranstaltung des Felicia-Festivals im Gesellschaftshaus waren, bei dem es um künstliche Intelligenz und Musik ging. Sein Lied, damals sicher inspiriert, wie er es nannte, vom Plastikpop damaliger Zeit, als digitale Sequenzer und Synthesizer vermehrt Einzug in die Populärmusik fanden, als wenige synthetische Akkorde schon ausreichten, um einen Welthit zu generieren. Seitdem haben die Computer eine gewaltige Entwicklung vollzogen. Und nicht nur wir Menschen haben viel Musik gehört, auch die Computer. Und sie haben diese Musik analysiert und gelernt. Zum Beispiel, dass es bereits in der Antike Theorien gab, eine Ordnung im Zusammenklang mehrerer Töne zu erkennen. Es entstanden riesige Datenbanken und deren Nutzung, ob für Bild, Text oder Musikbearbeitung, heute gemeinhin als KI bezeichnet wird. Und genau diese Nutzung in der Musik war das Thema des Felicia-Festivals der künstlichen Intelligenz und Akustik.
3: Ich bin ja Wissenschaftler und komme aus der Uni und wir machen sehr viel mit künstlicher Intelligenz. Die Problematik, die wir dabei haben, ist immer, dass wir nicht so gut über KI reden können. Also wir sind immer sehr in unserer Wissenschaftlichkeit gefangen und den Zugang zu KI zu kriegen ist immer relativ schwierig, weil da doch schon sehr viel passiert. Und da ist natürlich die Kunst eine gute Möglichkeit, als Transportmittel zu dienen, um einen einfachen Zugang zur künstlichen Intelligenz zu bekommen.
2: Gemeinsam mit dem Musikverein e.V. organisierten die Wissenschaftler der Uni Magdeburg das

0: dreitägige Veranstaltungsprogramm, wobei wir uns einmal einige Workshops angesehen haben, in denen Interessierte ausprobieren konnten, was KI heute schon zu leisten in der Lage ist. Hier ging es beispielsweise darum, ein Weihnachtslied zu komponieren, wobei die KI nicht nur die Musik zusammenstellte, sondern auch den Text. Gesungen von einer Sängerin, die der KI ihre Stimme einst für viel Geld verkaufte. Ja, das klang irgendwie seltsam und doch vertraut, was daran liegen könnte, dass hier mit menschlicher Unterstützung die Versatzstücke üblicher Weihnachtsmusik zusammengerührt wurden.
1: Ohne menschlichen Input ist die KI absolut stumm. Und im wahrsten Sinne des Wortes, im Latent Space, dort, wo die Magie passiert bei KI, passiert nur was, wenn menschlicher Input kommt. Das heißt, ohne menschlichen Input hat KI überhaupt keinen Sinn. Und ich bin der Meinung, dass ohne Kultur KI auch keinen Sinn hätte.
0: Hier kam die menschliche Zuarbeit in Form von Auswahlprozeduren zu vorgeschlagenen Melodien oder Texten zustande, damit es auch ja weihnachtlich wurde. Und die Instrumentierung war in Form aufgenommener Klänge vorhanden. Es gab aber auch die Möglichkeit, Instrumente wie diese Zither vom Automaten spielen zu lassen.

0: wir haben vorkomponierte kleine Musikschnipsel, sowas wie Skizzen, wenn man so will, und lassen die von einem großen Sprachmodell für Audio dann in eine CD-Version, sage ich jetzt mal, interpretieren. Jetzt haben wir zum Beispiel zum einen groovy 90s Synth Pop with prominent drums. Also ein grooviger 90er Jahre Synthie Pop mit sehr prominenten, präsenten Schlagzeug.
1: Zumindest für ein 20 Sekunden langes Liedchen reichte diese Aufforderung an die KI, denn so die Wissenschaftler, dann zerfloss es wieder. Man hätte vielleicht also doch noch einen Refrain anfordern müssen. Etwas, was die Musiker hier aber dann doch zu inspirieren schien.
2: Letzten Endes benutzen diese Tools heutzutage schon alle Musikproduzenten. KI im Audiobereich gibt es mittlerweile seit über 10 Jahren. Es hat angefangen mit Mastering-Software der Firma Isotope und ist heutzutage in dem Bereich, dass ich eben Assistenten habe, der mir zum Beispiel gute Ideen zu Themen, die ich eingespielt habe, dann präsentiert. Das ist ja auch eine große Chance. Ich spiele zum Beispiel Klavier und hätte aber ganz gerne ein paar Ideenentwürfe, was Geigen drüber spielen könnten. Und dann kann ich das die KI vorschlagen lassen. Und ich selber als Komponist kann dann entscheiden, möchte ich das oder nehme ich das als Inspiration mit und mache was Neues. Das hilft einem natürlich ungemein.
1: So arbeitet zum Beispiel Stefan Schulze, der an seinem präparierten Klavier Musik improvisiert und die KI erzeugt dann die Begleitung, was ungefähr so klang.
3: Das sind sogenannte Interactive Agents, die können zuhören, was ich spiele und können aufgrund einer Library, mit der man sozusagen die gefüttert hat, dann Sequenzen ausgeben und darauf interaktiv antworten auf das, was ich dann spiele. Aber ich kann auch mehrere KIs darauf reagieren lassen oder ich kann die KIs auf sich selbst reagieren lassen, nachdem ich sie gestartet habe. Also da gibt es verschiedene Möglichkeiten.
1: Hier begriff der Künstler also die Möglichkeiten des Computers als weiteres Instrument, frei nach dem Motto, wenn Beethoven schon einen Synthesizer gehabt hätte, dann hätte er ihn auch genutzt.
2: Es ist immer so, wenn neue Technologien da sind, gibt es immer zwei Seiten einer Medaille. Ich sehe aber die Chancen für unsere Gesellschaft, damit Neues zu erschaffen, aber auch generell mit KI arbeiten, ausführen zu lassen durch künstliche Intelligenz, durch Roboter, die wir Menschen uns nicht gegenseitig zumuten sollten, als eine Riesenchance.
1: Auf dem Felicia-Festival

Wahl wurde der momentane Stand der Technik vorgeführt, aber welche Möglichkeiten die KI in 10 Jahren hat, vermag heute keiner zu sagen. Nach Aussage der Veranstalter spielt die Musikmaschine heute schon eine große Rolle bei der Komposition von Werbejingle-Musik. Also bleibt es abzuwarten, wann der erste Nummer 1-Hit komplett maschinell erzeugt wurde. Denn dann gilt:

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0: Am Mittwochvormittag regnet es zeitweise leicht und es bläst ein kräftiger, böiger Wind aus Südwesten. Zum Mittag ist es überwiegend stark bewölkt und windig bei Temperaturen um 13 Grad. Der Abend ist leicht bewölkt mit vereinzelt leichtem Regen. In der Nacht ist es stark bewölkt und es regnet bei Temperaturen um 9 Grad. Am Donnerstag bleibt es windig und regnerisch bei Temperaturen um 11 Grad.
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2: 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Ein großes Fest. Luthers Einschulung.
3: Mit dem Osterfest beginnt die Saison der Feste in den Dörfern und Städten. Eines der ersten großen Feste ist dabei

bei seit einigen Jahren Luthers Einschulung in Mansfeld. Unter den Bühnendarbietungen war 2026 auch die Newcomer-Band Horizon aus Aschersleben.

Da das Wetter bis dahin gut passte, waren das Mittagessen vom Grill bei launiger Musik und auch ein kleines Bierchen oder Softgetränk nach den Wintermonaten vielen Gästen willkommen. Das konnte für den noch Hungrigen dann sozusagen nahtlos in ein gemütliches Kaffeekränzchen mit selbstgebackenen Kuchen übergehen. Wenn da nur die Auswahl nicht so groß wäre. Doch bekanntermaßen hat man ja die berühmte Qual der Wahl. Weitere Programmpunkte auf der Bühne waren die Wippertal-Dancer, die am Ende des Auftrittes alle Kinder, aber auch die größeren Gäste animierten, sehr deutlich zu zeigen, wie die Laune ist.

0: Wer von den Besuchern jedoch nur an der Bühne blieb, der verpasste den größten Teil des Festangebotes. Viele Stände machten den Weg vom Parkplatz am Lutherplatz in Richtung Museum Luthers Elternhaus zu einem angenehmen Bummel. Gestartet am Glücksradstand der Stadtwerke Hettstedt, vorbei an hochprozentigen Genüssen der Hexenwahnliköre mit kleinem Gruselfaktor, ging es zu Ständen mit Manufakturwaren, wo so mancher unter Umständen ein zweites Schnäpschen probierte. Aber es war ja nur Eierlikör. Und wir wissen doch, das Leben muss ja weitergehen. Das Mansfelder Original Lutherlinchen bastelt mit den Kindern Osterhasen. Nein, halt, Ostern ist ja vorbei. Dann eben Pfingsthasen. Auf der Pause während der etwa 300 Meter langen Wegstrecke kam ein Eis gerade recht. Eine Attraktion war die lange Murmelbahn, die Kinder und zwangsläufig auch deren Eltern animierte, mehrfach bergauf und bergab zu laufen, um den Weg der großen Murmeln zu verfolgen. Das war aber sozusagen nur das Warm-up, denn die eigentliche Murmel-Olympiade fand ja im Museum selbst statt. Und dies zum wiederholten Mal.
1: Der Zuspruch ist sehr groß, wunderbar. Wir haben 3 Wettbewerbe, Einzel-, Team- und Vereinsmeisterschaften. Und wir sind sehr überrascht. Also aktuell sind es 16 Vereine, die mit dran teilgenommen haben, von der Feuerwehr, ASB, aber auch die Stadt oder ein Chor, Klangfarben aus Hettstedt, auch dabei. Also super Zuspruch.
2: Und am Ende wartet was auf die Gewinner?
1: Also bei den Einzelwettbewerben steht an erster Stelle eine Zehnerkarte für das Freibad Großurna. Ja. Noch ein großes Buch von uns, von den Luthermuseen gibt es dazu. Es gibt einen Gutschein auch für eine Veranstaltung in der kulturellen Bildung und auch ein Bastelset, um sich eigene Murmeln herzustellen. Die Vereine gibt es den Wanderpokal. Der ist für ein Jahr Ruhm und Ehre.
2: Wie ist die Idee damals entstanden?
1: Genau, also wir haben ja diese archäologischen Funde, die Anfang der 2000er Jahre im Elternhaus gemacht wurden. Unter anderem gab es eben auch diese Murmeln und verschiedene Spielzeuge. Und da saßen wir halt dabei, tatsächlich mit Andreas Koch, dem Bürgermeister, und haben ein bisschen überlegt, was kann man damit machen. Und 2018 ist die Idee entstanden zur Murmel-Olympiade. Das erste Mal umgesetzt dann 2019 und haben jetzt aktuell eben die 6. Murmel-Olympiade.
0: Zum Glück konnte ein kurzer Regenschauer die Besucher nicht vergraulen. Und als Meisterstück der Improvisation wurde der Auftritt der Grundschule Mansfeld einfach auf die Treppe im Museum verlegt.

Als wir uns dann auf den Rückweg machen, können wir noch, extra für unsere Kamera gespielt, eine Impression des Auftrittes der Musikschule Fröhlich mitnehmen. Außerdem zeigte der Feuerwehrnachwuchs der Stadt, wie fit man bereits in den Aufgaben der erwachsenen Feuerwehrleute ist. So war Luthers Einschulung ein überaus gelungenes Fest für die Mansfelder und ihre Gäste.

0: Biker zeigen Herz für Kinder. Neue Spendenprojekte vorgestellt.
1: Der Verein Biker zeigen Herz für Kinder ist in der Region eine feste Größe, wenn es darum geht, gemeinnützige Projekte mit Spenden zu unterstützen. Seit 2016 sammeln die Biker Geld, um Kindern zu helfen und ihr Leben ein bisschen freundlicher und schöner zu gestalten. In den vergangenen 10 Jahren sind dabei insgesamt 325.000 Euro zusammengekommen, mit denen man unterschiedlichste Vorhaben unterstützt hat. 2025 lag der Fokus auf dem Kinderheim Wolkenfrei. Eine Summe von über 23.000 Euro wurde für die Renovierung eines Fitnessraums in der Einrichtung gespendet. Für dieses Jahr haben sich die Biker nun ganze 3 Projekte ausgesucht, für welche sie Spenden sammeln wollen.
2: Also das erste Projekt ist das, was wir vergangenes Jahr schon angefangen haben, und zwar ist das Kinderheim Wolkenfrei. Da haben wir bis jetzt einen Fitnessraum renoviert, ausgebaut, trockengelegt, und jetzt ist er so weit, dass dieser Fitnessraum bestückt werden könnte mit Sportgeräten. Und dieses Jahr geht es um die Sportgeräte. Plus eine kleine Werkstatt, die wir einrichten möchten, wo man Fahrräder reparieren kann, wo man auch mal ein Vogelhäuschen zusammenzimmern kann, damit die Leute mal wieder lernen, mit ihren Händen was zu machen. Das zweite wäre die Grundschule in Mainsdorf. Da ist es so, dass die einen großen Pausenhof haben, der leider keinen Schatten mehr spendet, weil Bäume weg sind. Die mussten abgeholzt werden. Ja, die Bäume waren halt faul und schlecht. So. Und dann haben die da keinen Schatten mehr und wir bauen dann eben Raufen hin. Raufen mit Bänke, wo die Kinder sich drunter aufhalten können, wo sie Hausaufgaben machen können und wo auch Schatten gespendet wird. Und das letzte Projekt ist, das sind die Sonnköppe, Kita Sonnköppe, die benötigen unbedingt Schlafmatten zum Ausruhen der Kinder. Die Schlafmatten sind steinalt, zerfallen und ja, da wird eben einiges noch benötigt.
1: Um das Geld für die 3 Vorhaben zu sammeln, findet unter anderem wieder das Benefizkonzert Under the Bridge statt. Am 2. Mai wird man unter der Brücke in der Askanischen Straße ab 19 Uhr die Bands Coverkill, Freispruch und Akustik Jam hören können. Seit vielen Jahren unterstützt die Sparkasse Dessau Biker zeigen Herz für Kinder. So unter anderem mit einem direkten Sponsoring für das Benefizkonzert.
3: Denn hier ist es ja so, dass eben es Kosten gibt, die also zur Veranstaltung erstmal aufzubauen, um dann, wenn die Veranstaltung läuft, über die Eintrittsgelder natürlich dann dort einen Mehrwert zu erzielen. Und das Geld fließt natürlich zu 100% in den Spendentopf für die Projekte, die die Biker heute hier vorgestellt haben. Das Zweite ist, dass wir natürlich mit unserer Crowdfunding-Plattform 99 Funken hier eine Plattform bieten, wo man eine viel größere Reichweite noch erlangen kann. Denn ganz wichtig ist, es ist so und bleibt so, ist die Einwerbung von weiteren Sponsoren. Es ist ein selbstverständliches Thema, dass man sagt, also einmal Sponsor, immer Sponsor. Die Biker müssen, also auch ganz speziell die Biker, müssen jedes Jahr aufs Neue wieder losgehen und für ihre Projekte werben, was ihnen aufgrund ihrer Art und in ihres Engagements nicht schwerfällt. Aber die Crowdfunding-Plattform 99 Funken kann eben dafür sorgen, dass es noch viel mehr Leute erreicht und dass die Leute dann über diese Plattform kleine und große Spenden leisten können. Und wir als Sparkasse haben natürlich in dieser Crowdfunding-Plattform für die Projekte, die hier in der Region entstehen oder entstehen sollen, haben wir noch einen extra Spendentopf, wo wir eben bis zu 1.000 Euro je Projekt dann nochmal verdoppeln. Und natürlich sind wir auch so einfach hilfestellend dabei. Also unsere Devise ist ja im Spendensponsoring grundsätzlich, dass wir nicht nur Geldgeber sein wollen, sondern wir sind ja hier vor Ort und regional verwurzelt. Und ich glaube, man merkt das auch in den Gesprächen. Wir sind einfach mittendrin und wollen dabei sein. Ja, wir machen mit und wir sind eben auch mit unserer Belegschaft dann vor Ort. Das heißt, ich gehe auch zum Benefizkonzert, weil ich dort meinen Eintritt zahlen möchte, das Benefizkonzert erleben und dabei auch was Gutes tun wollen.
1: Mit vielen weiteren starken Partnern an der Seite werden die Biker mit großem Herz für Kinder auch in diesem Jahr wieder versuchen, so viel Geld wie möglich für die 3 gemeinnützigen Projekte einzusammeln. Nach dem Konzert Under the Bridge am 2. Mai wird dann noch am 13. September die große Benefizausfahrt mit Start auf der Dessauer Landebahn stattfinden.
0: Fahrtwind für Hoffnung. Spendenaktion für ein Kinderhospiz. Die Saalkreis-Dinos, ein Fanclub aus dem Saalekreis in der Nähe von Halle, sind wieder unterwegs. Im letzten Jahr war das Wetter schön, aber die Saison lief nicht so gut. Dieses Mal ist der Klassenerhalt gesichert, dafür ist das Wetter schlecht. Auf ihrer jährlichen Tour zum letzten Heimspiel des Lieblingsvereins geht es durch Halberstadt. Ein Grund, sich auch einmal den Dom näher anzuschauen. Die Tour dient dabei einem guten Zweck, denn mit ihrer Aktion wollen sie Spenden sammeln für ein Kinderhospiz.
4: Wir sammeln wieder Spenden für das ambulante Kinder- und Jugendhospiz in Halle und wollen durch unsere Fahrradtour halt auch auf die Kinderhospizarbeit, die unserer Meinung nach ein bisschen außerhalb des öffentlichen Interesses steht, aufmerksam machen und halt die Leute mal darauf aufmerksam machen. Da gibt es auch noch solche Leute.
0: Fans sind Mario Kerzel und Henrik Hahn schon seit ihrer Kindheit. Zum 5. Mal sind sie mit dieser Aktion jetzt auf dem Weg nach Hamburg, um ihren Lieblingsverein zu unterstützen.
5: Das hat was, glaube ich, mit der Kindheit zu tun. Wenn man als Kind irgendwann diese Raute ins Gesicht gedrückt bekommt, dann lebt man die und der HSV macht es möglich, im Verein sich auch selber mit einzubringen und das prägt dann irgendwann und dann bleibt man einfach dabei.
4: Als Kind hat sich jeder von unseren Freunden einen Verein ausgesucht, der musste ja am besten sein und bei mir war es halt der HSV. Warum? Keine Ahnung, ist halt so.
0: In den letzten Jahren konnten sie schon 21.500 Euro sammeln und hoffen auch dieses Jahr wieder auf viel Unterstützung. Zum 5. Mal läuft die Spendenaktion Fahrtwind für Hoffnung, jeder Kilometer für Kinderherzen bereits. Für alle, die sich auch gerne beteiligen möchten, gibt es folgende Infos.
4: Also Spenden, denke ich mal, werden wir bis kurz nach unserer Tour, bis Ende Mai, werden wir das offen lassen. Spenden funktioniert über ein PayPal-Konto unter dem Namen saalkreisdinos@t-online.de. Auf unserer Seite saalkreisdinos.de sind die Informationen, wer das über das Kinderhospiz direkt machen möchte, der kann das da auch abrufen. Also das ist eigentlich problemlos möglich.
0: Der erste Tag Ihrer Reise in den Norden Deutschlands geht jetzt noch ein Stückchen weiter in Richtung Hü. Am Sonntag werden sie in Hamburg ankommen und insgesamt 4 Tage mit dem Fahrrad unterwegs gewesen sein.

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Am Mittwochvormittag regnet es zeitweise leicht und es bläst ein kräftiger, böiger Wind aus Südwesten. Zum Mittag ist es überwiegend stark bewölkt und windig bei Temperaturen um 13 Grad. Der Abend ist leicht bewölkt mit vereinzelt leichtem Regen.

0: Partnerschaft auf Augenhöhe. Microvista GmbH und Stadtwerke Blankenburg setzen auf innovative Photovoltaiklösung. Microvista ist ein Dienstleister im Bereich der industriellen, zerstörungsfreien computertomografischen Messtechnik. Und das Unternehmen braucht viel Energie für seine hochmodernen Labor-CTs. Ein Grund, dass die Blankenburger Stadtwerke mit ihrem Vorschlag, hier eine neue PV-Anlage zu installieren, auf offene Ohren stießen.
1: Also wir arbeiten seit Jahren sehr gut mit den Stadtwerken zusammen. Es ist immer schon ein Geben und Nehmen, nicht nur unternehmerisch, sondern wir denken, das ist auch für die Region ein wichtiger Aspekt. Das ist ein Infrastrukturpartner ganz generell für uns. Und deshalb haben wir uns dazu entschlossen, diese Zusammenarbeit zu vertiefen. Wir haben den Nutzen am Ende, dass wir über 50% unseres Strombedarfs in Zukunft hier über die lokale Solarenergieerzeugung decken können. Das spielt für uns eine große Rolle. Strombedarf steigt, insbesondere auch durch Rechentechnik, die Grundlasten verursachen, wo wir also zusehend KI einsetzen auch, wo wir alle wissen, dass es zunehmend Strom verbraucht. Aber es ist für uns natürlich auch schon immer ein Thema, dass wir umweltgerecht Strom verbrauchen wollten. Ja, wir sind seit langem im Ökostrombereich hier tätig. Wir sind Partner in der Umweltallianz Sachsen-Anhalt und das ist jetzt einfach nur so ein nächster konsequenter Schritt in der Richtung. Und ich denke, dass diese kleinen Schritte eben auch wichtig sind. Bei den vielen Problemen, die wir heute in der Welt haben, ist das eins, wo jeder Unternehmer auch ein Stück einen Beitrag leisten kann.
0: Innerhalb weniger Monate wurde das Projekt der innovativen Kooperation mit einer zukunftsfähigen Energieversorgung umgesetzt. Mit dem Anbringen einer neuen, unter anderem vertikalen Photovoltaikanlage gehört das Projekt zu den Vorreitern auf diesem Gebiet. Die Anlage auf dem Firmengebäude ist nachhaltig und wirtschaftlich, denn sie erzeugt Strom auch dann, wenn er dringend gebraucht wird. Bei Schnee oder tiefstehender Sonne. Die intelligente Kombination von Dach und vertikaler Fassadenphotovoltaik verfolgt somit einen neuen Ansatz. Deutlich bessere Nutzung der Wintersonne durch optimaleren Einstrahlwinkel bei Fassadenphotovoltaik, stabile Stromproduktion auch bei diffusem Licht, keine Leistungsverluste durch Schneeablagerungen. Die Solaranlage deckt voraussichtlich mehr als 55% des jährlichen Gesamtstromverbrauchs und das ohne Transportverluste über das Netz. Die Planung

0: Errichtung und Finanzierung der PV-Anlage mit 90 kW Peak inklusive drei Wechselrichter sowie eines Speichers mit 140 kWh erfolgte vollständig durch die Stadtwerke Blankenburg als Auftraggeber.
1: Seit bald 10 Jahren beliefern wir unsere Kunden ja ausschließlich mit Ökostrom und deshalb ist für uns natürlich naheliegend, dass wir auch nachhaltige Projekte auch forcieren und voranbringen. Kein Projekt ist zu schwierig da für uns. Hier haben wir auch gewisse Besonderheiten, wo wir auch alles sehr, sehr gut mit unseren Partnern dann auch umgesetzt haben. Und im Ergebnis haben wir hier eine Lösung geschaffen, die sich echt sehen lassen kann. Mit Vertikal-PV, das auch selbst im Winter noch richtig schön Strom produziert wird. Auch bei diffusem Licht, wie wir es jetzt gerade haben, selbst da steht auch die Vertikal-PV in keinster Weise der normalen klassischen PV dem nach. Und auch die Dachinstallation, auch die ist recht besonders.
0: Eng arbeiteten die Stadtwerke wieder mit dem bauausführenden Unternehmen Solar Energy Mitte aus Gernrode zusammen.
2: Das Besondere an dieser Anlage ist, dass wir hier einen sehr, sehr großen Teil der Module an der Fassade installiert haben, weil das Dach gar nicht groß genug war, um die Energie des Kundens zu decken, also den Bedarf. Und wir haben ja fast 45% der Module an die Fassade gehängt. Und da sehen wir auch schon, haben wir hier zwei große Flächen, auf der Westseite noch eine noch größere Fläche mit Modulen belegt und produziert ungefähr 85.000 Kilowattstunden Strom im Jahr. Wir haben schon einige Anlagen an Fassaden installiert, nie in dieser Größenordnung. Also wir haben schon Anlagen, wo mal 27 Module oder mal 20 Module an der Fassade sind. Das ist hier halt schon mit 40 kW Peak an der Fassade unsere größte Fassadenanlage, die wir bisher gebaut haben.
0: Der vorhandene Kies des Flachdaches wurde gezielt als Ballast integriert, wodurch zusätzliche Betongewichte vermieden werden konnten. Ein statisch, effizienter und ressourcenschonender Ansatz. Eine Win-Win-Situation für alle. Kein Investitionsrisiko und planbare Energiekosten für Microvista. Für die Stadtwerke ein 20-jähriger Vertrag mit dem Energiekunden. Solch ein Projekt dient als Vorbild für weitere Einrichtungen und Unternehmen. Die Stadtwerke Blankenburg sind wieder einmal mit ihren modernen, nachhaltigen Lösungen für erneuerbare Energien ein innovativer Treiber der regionalen Energiewende.
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4: Liebe Genossinnen, Genossen, Genossinnen, ich begrüße euch ganz herzlich an diesem wunderschönen Freitag zur dritten Sitzung des 5. Parteitags. Ja, ich sehe jemanden an Mikrofon 4. Ist das eine Wortmeldung?
5: Ein Protest! Ich muss ehrlich sagen, es ist mir schleierhaft, wie man in diesen Zeiten von einem wunderschönen Tag sprechen kann. Krieg, Krisen, Klimakatastrophen. Wie kann man denn so abgestumpft sein, das zu ignorieren?
4: Vielen Dank an Mikrofon 4. Ich bitte vielmals um Entschuldigung. Ich wollte mit meiner Begrüßung keinesfalls die krisenhafte Zuspitzung der Weltlage verharmlosen. Gibt es Einwände, dass ich fortfahre? Das ist nicht zu erkennen. Ich begrüße euch an diesem schrecklichen Tag, an dem wir uns versammelt haben, um an all die Menschen zu denken, die von den Regierenden vergessen. Ja, ich sehe eine Wortmeldung an Mikrofon 4. Ist das ein Antrag zur Tagesordnung?
5: Ein Protest! Ich widerspreche entschieden der Behauptung, wir würden uns hier nur zum Besten der Menschheit versammeln. Meiner Meinung nach müssen wir die Interessen der Tiere ebenso der Pflanzen respektieren. Und auch die unbelebte Natur setzt darauf, dass wir sie nicht im Stich lassen.
4: Vielen Dank für diesen wichtigen Hinweis an Mikrofon 4. In unseren Reihen darf es selbstverständlich keinen Platz für anthropozentrischen Hochmut geben. Wir müssen uns bemühen, alle Wesen zu repräsentieren. Sofern Sie nicht mit der FDP sympathisieren. Trotzdem möchte ich doch sagen, dass wir auch für die Menschen kämpfen, die vom herrschenden System in Armut und Perspektivlosigkeit gehalten werden, die... Ja, ich sehe, wie du an Mikrofon 4 stehst und winkst, Genossin. Ich erteile dir das Wort.
5: Ich protestiere gegen die Militarisierung der Sprache, die hier verwendet wird. Gerade in Zeiten wie diesen müssen wir dafür sensibel sein. Wenn wir vom Kampf sprechen, tragen wir zur Verrohung der Gesellschaft bei, zur Akzeptanz von Brutalität. Nicht umsonst hat Hitler auch von Mein Kampf gesprochen. Wer vom Kampf spricht, der legitimiert letztendlich Kampfpanzer, Raketen und Streubomben.
4: Okay, gut. Ich setze meine Begrüßung fort. Wir setzen uns mit friedlichen Mitteln für alle belebten und unbelebten Wesen ein. Insbesondere, aber besonders nicht für die Menschen, die vom herrschenden System in Armut und Perspektivlosigkeit gehalten werden, die im Elend leben müssen, die... Ja, Mikrofon 4.
5: Ich erhebe Einspruch gegen die Sprache, die hier vom Tagespräsidium verwendet wird. Der Begriff Elend ist eine Herabwürdigung aller Menschen, die sozial und finanziell herausgefordert sind. Ich möchte das E-Wort hier auch gar nicht wiederholen, denn das wirkt verletzend auf alle betroffenen Menschen.
4: Ich habe Verständnis für deine Bedenken, aber wir stehen vor einem Problem. Das beanstandete Wort kommt nämlich auch in unserem Leitantrag L03 Soziales Elend beenden, eine gerechte Gesellschaft begründen vor. Und, so wie ich das hier sehen kann, ganze 17 Mal. Ich schlage daher vor, dass die Delegierten jetzt darüber abstimmen, ob das beanstandete Wort auf diesem Parteitag verwendet werden darf. Ist das eine akzeptable Lösung?
5: Nein! Ich beantrage, dass meiner Beschwerde ohne Abstimmung stattgegeben wird.
4: Dann rufe ich jetzt die Frage zur Abstimmung auf, ob über die Frage der Verwendung des beanstandeten Wortes abgestimmt werden soll oder nicht. Liebe Delegierte, auf euren Rechnern sollte nun, nachdem ihr euch erfolgreich eingeloggt habt, das Abstimmungsformular online... Ich höre gerade, dass das Netz in der Halle leider zusammengebrochen ist.
5: Nein!
4: Liebe Delegierte, ich möchte nochmals an euch appellieren, während unserer Sitzung keine YouTube-Videos anzuschauen. Ich fürchte, wir müssen zunächst analog mittels Handzeichen abstimmen. Wer für die Abstimmung stimmt, der erhebe...
5: Ich wende mich gegen das Erheben von Armen, denn das erinnert an das dunkelste Kapitel der deutschen Geschichte.
4: Dann schlage ich vor, dass alle, die der Abstimmung zustimmen, sich erheben. Höre ich Einwände?
5: Ein solches Verfahren ist aus meiner Sicht ableistisch, da es Menschen, die auf einen Rollstuhl angewiesen sind, missachtet.
4: Aber es befinden sich doch hier überhaupt keine Querschnittsgelähmten im Saal.
5: Es geht ums Prinzip.
4: Schön. Gut. Gibt es an Mikrofon 4 denn einen Lösungsvorschlag zum weiteren Vorgehen?
5: Ich schlage vor, dass alle die Delegierten, die für Ja stimmen, sich selbst umarmen. Und alle die Delegierten, die für Nein stimmen, sich an die Stirn fassen. Bewegungslosigkeit zählt als Enthaltung.
4: Das Präsidium ist damit einverstanden. Kommen wir nun zur Abstimmung. Wer ist dafür, dass... Ja... Worum ging's denn eigentlich nochmals? Ja, danke. Wer ist dafür, dass darüber abgestimmt wird, ob bei diesem Parteitag von einem Elend gesprochen werden darf? Der umarme bitte sich selbst. Gegenstimmen? Enthaltungen? Ich sehe eine eindeutige Mehrheit.
5: Auszählen! Auszählen!
4: Es gibt das Verlangen nach einer Auszählung. Ich bitte das mit der Auszählung instruierte Team mit der Arbeit zu beginnen. Liebe Delegierte, ihr müsst euch doch noch so lange selbst umarmen, bis eure Stimme registriert wurde. Mit Entsetzen stelle ich fest, wie eine große Zahl Menschen die Sachen zusammenpackt und dem Eingang zustrebt. Bitte, ich appelliere an eure Geduld. Ihr gefährdet damit die Beschlussfähigkeit unseres Parteitags. So, ich habe das Ergebnis erhalten. Mit Ja haben gestimmt

0: 107. Gegenstimmen eine, Enthaltungen keine. Damit können wir nun fortfahren mit der Abstimmung über...
1: Ich erhebe Einspruch gegen das quantifizierende Verfahren, das den Stimmen der Betroffenen kein besonderes Gewicht gibt. Die Mathematik ist eine Wissenschaft des hegemonialen Diskurses, der nur der Rechtfertigung der bestehenden Machtverhältnisse dient. Ich schlage vor, dass der Parteitag Entscheidungen durch das Mittel der intuitiven Einfühlung vornimmt. Ich erkläre mich bereit, die Funktion des Mediums zu übernehmen.
0: Ich stelle für das Präsidium mit Bedauern fest, dass die deutliche Mehrheit der Delegierten den Tagungsort inzwischen verlassen hat. Wir sind daher nicht mehr beschlussfähig. Ich beantrage die Verschiebung.
1: Ich interveniere! Ich möchte hier mit meiner Enttäuschung darüber Ausdruck verleihen, dass dieser Parteitag so überaus wenig erreicht hat.
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0: Am Mittwochvormittag regnet es zeitweise leicht und es bläst ein kräftiger böiger Wind aus Südwesten. Zu Mittag ist es überwiegend stark bewölkt und windig bei Temperaturen um 13 Grad. Der Abend ist leicht bewölkt mit vereinzelt leichtem Regen. In der Nacht ist es stark bewölkt und es regnet bei Temperaturen um 9 Grad. Am Donnerstag bleibt es windig und regnerisch bei Temperaturen um 11 Grad.
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2: Fairplay Soccer Tour. Fairplay im Fokus.
3: Der respektvolle und faire Umgang miteinander stand am 23. April in der Anhalt Arena im Vordergrund. Hier fand die Sparkassen Fairplay Soccer Tour 2026 statt. Das Fußballhallenturnier wird seit 2001 jährlich ausgetragen und ist zu einem der größten sportpädagogischen Projekte Deutschlands herangewachsen. Mittlerweile begeistert man jedes Jahr 20.000 Kinder, Jugendliche und junge Erwachsene. Auch die Bauhausstadt nimmt schon seit mehreren Jahren teil. Die Sparkasse stellt das Event zusammen mit dem gemeinnützigen Verein Unity Ed auf die Beine. Fairplay-Botschafter des Vereins ist Champions League-Sieger René Tretschok, der auch in Dessau die Kinder und Jugendlichen begrüßte und über die Besonderheiten der Fairplay-Soccer-Tour sprach.
4: Ja, das ist ganz schnell zusammengefasst, weil bei uns gibt es nicht nur eine sportliche Bewertung, sondern auch eine Fairplay-Bewertung. Das heißt, jede Mannschaft startet immer mit 6 Fairplay-Punkten vor jedem Spiel. Und je nachdem, wie man sich vor und wer während des Spiels verhält, kann es dazu Abzügen kommen. Und bei dem Turnier ist es so, dass wir die 3 sportlich fairsten Teams auszeichnen und die 3 fairsten Teams. Und diese Teams können dann sich auch qualifizieren fürs große Bundesfinale.

0: Mitte Juli am Werbelinsee.
1: Um 14 Uhr startete das Turnier in Dessau mit den 8- bis 10-Jährigen und den 11- bis 13-Jährigen. Später traten dann noch die 14- bis 17-Jährigen sowie Kicker über 18 Jahre gegeneinander an. Der Fairplay-Ansatz war bei jeder Partie präsent. Für die Veranstalter ist Fairplay mehr als nur eine leere Phrase.
2: Fußball ist eine Mannschaftssportart und Fußball hat man, weil ich selber auch mal Fußballprofi war, hat man natürlich dann in der Erfahrung, dass man nur gemeinschaftlich gewinnen kann. Und da ist ganz wichtig, dass man Werte umsetzt wie Fairplay, Respekt. Und ich glaube, das ist bei der Tour von vornherein immer für uns sehr, sehr wichtig gewesen, nicht nur das Ergebnis zu sehen, sondern auch das faire und respektvolle Miteinander. Und wenn man sieht, dass viele Fairplay-Sieger und Siegerinnen im Fußball, im normalen Turnierverlauf sportlich eigentlich gar keine Chance haben, aber durch ihr Verhalten sich halt auch weiter qualifizieren können, ist das halt ein Alleinstellungsmerkmal von dieser Kampagne.
1: Möglich ist das Fairplay-Turnier nur durch starke Partner, wie unter anderem auch Anhalt Sport. Seit vielen Jahren ist die Sparkasse einer der Hauptsponsoren der Tour. Auch von Seiten der Stadtsparkasse Dessau freut man sich sehr über das besondere Event in der Bauhausstadt.
3: Es ist uns wichtig oder es interessiert uns auch, was hier passiert. Und die Zukunft, das sind unsere Kinder und Jugendlichen. Und es ist eben wichtig, dass man das gesellschaftliche Leben hier ein bisschen bereichert. Und Sport ist natürlich ganz wichtig, weil es gibt ja so ein Sprichwort, nur in einem gesunden Körper wohnt ein gesunder Geist. Und Sport hat ganz viele Fähigkeiten, gerade auch der Mannschaftssport, was er bewegen kann. Also er bringt ihm diese Fairness, dieses Teamgefühl. Und über den Sport lernen die Kinder, sich zurechtzufinden und sich einzuordnen, nicht unterzuordnen, aber einzuordnen. Und das ist Schule fürs Leben.
1: Im Rahmen der Fairplay Soccer Tour wird aber nicht nur Fußball gespielt. Unity Ed bringt auch immer wieder verschiedenste Bildungsangebote in die Städte, in denen die Tour stattfindet.
2: Wir haben viele Projekttage in Schulen, die ja parallel laufen. Wir bieten momentan auch sehr, sehr viele Workshops an Partnerschulen. Wir waren heute am Filler, am Gymnasium, haben dort einen Workshop gemacht zum Thema finanzielle Allgemeinbildung. Auch das macht diese Kampagne so wertvoll, dass wir auch Bildungsarbeit machen. Und ich glaube, das hat sich immer mehr entwickelt. Und man hat in den letzten Jahren gesagt, wir haben viele Kinder dabei, die kommen immer wieder. Wir haben viele Eltern dabei, die kommen immer wieder. Und je nach Standort haben wir teilweise mal 100 Teams pro Projekttag. Wir haben dann manchmal auch nur 30 oder 40. Es hängt auch immer regional zusammen, aber die Tour ist eigentlich ein sehr, sehr großer Erfolg.
1: Vom 15. bis zum 19. Juli wird dann das Bundesfinale der Fairplay Soccer Tour im Rahmen des Community Festivals am Werbelinsee in Brandenburg stattfinden. Wer in Dessau sportlich und auch fair überzeugen konnte, hat die Chance, daran teilzunehmen.

0: Unser Land, unsere Vereine.
1: Das ist die Musikmaschine. Sie schreibt Hits, Ex und Pop.
2: So dichtete es Klaus Lage 1980. Mir kam dieses Lied in den Sinn, als wir auf der Eröffnungsveranstaltung des Felicia-Festivals im Gesellschaftshaus waren, bei dem es um künstliche Intelligenz und Musik ging. Sein Lied, damals sicher inspiriert, wie er es nannte, vom Plastikpop damaliger Zeit, als digitale Sequenzer und Synthesizer vermehrt Einzug in die Populärmusik fanden. Als wenige synthetische Akkorde schon ausreichten, um einen Welthit zu generieren. Seitdem haben die Computer eine gewaltige Entwicklung vollzogen. Und nicht nur wir Menschen haben viel Musik gehört, auch die Computer. Und sie haben diese Musik analysiert und gelernt. Zum Beispiel, dass es bereits in der Antike Theorien gab, eine Ordnung im Zusammenklang mehrerer Töne zu erkennen. Es entstanden riesige Datenbanken und deren Nutzung, ob für Bild-, Text- oder Musikbearbeitung, heute gemeinhin als KI bezeichnet wird. Und genau diese Nutzung in der Musik war das Thema des Felicia-Festivals der künstlichen Intelligenz und Akustik.
3: Ich bin ja Wissenschaftler und komme aus der Uni und wir machen sehr viel mit künstlicher Intelligenz. Die Problematik, die wir dabei haben, ist immer, dass wir nicht so gut über KI reden können. Also wir sind immer sehr in unserer Wissenschaftlichkeit gefangen und den Zugang zu KI zu kriegen ist immer relativ schwierig, weil da doch schon sehr viel passiert. Und da ist natürlich die Kunst eine gute Möglichkeit, als Transportmittel zu dienen, um einen einfachen Zugang zur künstlichen Intelligenz zu bekommen.
2: Gemeinsam mit dem Musikverein e.V. organisierten die Wissenschaftler der Uni Magdeburg das dreitägige Veranstaltungsprogramm, wobei wir uns einmal einige Workshops angesehen haben, in denen Interessierte ausprobieren konnten, was KI heute schon zu leisten in der Lage ist. Hier ging es beispielsweise darum, ein Weihnachtslied zu komponieren, wobei die KI nicht nur die Musik zusammenstellte, sondern auch den Text. Gesungen von einer Sängerin, die der KI ihre Stimme einst für viel Geld verkaufte. Ja, das klang irgendwie seltsam und doch vertraut, was daran liegen könnte, dass hier mit menschlicher Unterstützung die Versatzstücke üblicher Weihnachtsmusik zusammengerührt wurden.
4: Ohne menschlichen Input ist die KI absolut stumm. Und im wahrsten Sinne des Wortes, im Latent Space, dort, wo die Magie passiert bei KI, passiert nur was, wenn menschlicher Input kommt. Das heißt, ohne menschlichen Input hat KI überhaupt keinen Sinn. Und ich bin der Meinung, dass ohne Kultur KI auch keinen Sinn hätte.
2: Hier kam die menschliche Zuarbeit in Form von Auswahlprozeduren zu vorgeschlagenen Melodien oder Texten zustande, damit es auch ja weihnachtlich wurde. Und die Instrumentierung war in Form aufgenommener Klänge vorhanden. Es gab aber auch die Möglichkeit, Instrumente wie diese Zither vom Automaten spielen zu lassen.

0: Wir haben vorkomponierte kleine Musikschnipsel, sowas wie Skizzen, wenn man so will, und lassen die von einem großen Sprachmodell für Audio dann in eine CD-Version, sage ich jetzt mal, interpretieren. Jetzt haben wir zum Beispiel zum einen groovy 90s Synth Pop with prominent drums. Also ein grooviger 90er Jahre Synthie Pop mit sehr prominenten, präsenten Schlagzeug.
1: Zumindest für ein 20 Sekunden langes Liedchen reichte diese Aufforderung an die KI, denn so die Wissenschaftler, dann zerfloss es wieder. Man hätte vielleicht also doch noch einen Refrain anfordern müssen. Etwas, was die Musiker hier aber dann doch zu inspirieren schien.
2: Letzten Endes benutzen diese Tools heutzutage schon alle Musikproduzenten. KI im Audiobereich gibt es mittlerweile seit über 10 Jahren. Es hat angefangen mit Mastering-Software der Firma Isotope und ist heutzutage in dem Bereich, dass ich eben einen Assistenten habe, der mir zum Beispiel gute Ideen zu Themen, die ich eingespielt habe, dann präsentiert. Das ist ja auch eine große Chance. Ich spiele zum Beispiel Klavier und hätte aber ganz gerne ein paar Ideenentwürfe, was Geigen drüber spielen könnten. Und dann kann ich das die KI vorschlagen lassen. Und ich selber als Komponist kann dann entscheiden, möchte ich das oder nehme ich das als Inspiration mit und mache was Neues. Das hilft einem natürlich ungemein.
1: So arbeitet zum Beispiel Stefan Schulze, der an seinem präparierten Klavier Musik improvisiert und die KI erzeugt dann die Begleitung, was ungefähr so klang.
3: Das sind sogenannte Interactive Agents, die können zuhören, was ich spiele und können aufgrund einer Library, mit der man sozusagen die gefüttert hat, dann Sequenzen ausgeben und darauf interaktiv antworten auf das, was ich dann spiele. Aber ich kann auch mehrere KIs darauf reagieren lassen oder ich kann die KIs auf sich selbst reagieren lassen, nachdem ich sie gestartet habe. Also da gibt es verschiedene Möglichkeiten.

0: Hier begriff der Künstler also die Möglichkeiten des Computers als weiteres Instrument, frei nach dem Motto, wenn Beethoven schon einen Synthesizer gehabt hätte, dann hätte er ihn auch genutzt.
1: Es ist immer so, wenn neue Technologien da sind, gibt es immer zwei Seiten einer Medaille. Ich sehe aber die Chancen für unsere Gesellschaft, damit Neues zu erschaffen, aber auch generell mit KI arbeiten ausführen zu lassen durch künstliche Intelligenz, durch Roboter, die wir Menschen uns nicht gegenseitig zumuten sollten, als eine Riesenchance.
0: Auf dem Felicia-Festival wurde der momentane Stand der Technik vorgeführt. Aber welche Möglichkeiten die KI in 10 Jahren hat, vermag heute keiner zu sagen. Nach Aussage der Veranstalter spielt die Musikmaschine heute schon eine große Rolle bei der Komposition von Werbejingle-Musik. Also bleibt es abzuwarten, wann der erste Nummer 1-Hit komplett maschinell erzeugt wurde. Denn dann gilt...

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0: Am Mittwochvormittag regnet es zeitweise leicht und es bläst ein kräftiger, böiger Wind aus Südwesten. Zum Mittag ist es überwiegend stark bewölkt und windig bei Temperaturen um 13 Grad. Der Abend ist leicht bewölkt mit vereinzelt leichtem Regen. In der Nacht ist es stark bewölkt und es regnet bei Temperaturen um 9 Grad. Am Donnerstag bleibt es windig und regnerisch bei Temperaturen um 11 Grad.
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2: 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Ein großes Fest, Luthers Einschulung.
3: Mit dem Osterfest beginnt die Saison der Feste in den Dörfern und Städten. Eines der ersten großen Feste ist dabei seit einigen Jahren Luthers Einschulung in Mansfeld. Unter den Bühnendarbietungen war 2026 auch die Newcomer-Band Horizon aus Aschersleben.

Da das Wetter bis dahin gut passte, waren das Mittagessen vom Grill bei launiger Musik und auch ein kleines Bierchen oder Softgetränk nach den Wintermonaten vielen Gästen willkommen. Das konnte für den noch Hungrigen dann sozusagen nahtlos in ein gemütliches Kaffeekränzchen mit selbstgebackenen Kuchen übergehen. Wenn da nur die Auswahl nicht so groß wäre. Doch bekanntermaßen hat man ja die berühmte Qual der Wahl. Weitere Programmpunkte auf der Bühne waren die Wippertal-Dancer, die am Ende des Auftrittes alle Kinder, aber auch die größeren Gäste animierten, sehr deutlich zu zeigen, wie die Laune ist.

0: Wer von den Besuchern jedoch nur an der Bühne blieb, der verpasste den größten Teil des Festangebotes. Viele Stände machten den Weg vom Parkplatz am Lutherplatz in Richtung Museum Luthers Elternhaus zu einem angenehmen Bummel. Gestartet am Glücksradstand der Stadtwerke Hettstedt, vorbei an hochprozentigen Genüssen der Hexenwahnliköre mit kleinem Gruselfaktor, ging es zu Ständen mit Manufakturwaren, wo so mancher unter Umständen ein zweites Schnäpschen probierte. Aber es war ja nur Eierlikör. Und wir wissen doch, das Leben muss ja weitergehen. Das Mansfelder Original Lutherlinchen bastelt mit den Kindern Osterhasen. Nein, halt, Ostern ist ja vorbei. Dann eben Pfingsthasen. Auf der Pause während der etwa 300 Meter langen Wegstrecke kam ein Eis gerade recht. Eine Attraktion war die lange Murmelbahn, die Kinder und zwangsläufig auch deren Eltern animierte, mehrfach bergauf und bergab zu laufen, um den Weg der großen Murmeln zu verfolgen. Das war aber sozusagen nur das Warm-up, denn die eigentliche Murmel-Olympiade fand ja im Museum selbst statt. Und dies zum wiederholten Mal.
1: Der Zuspruch ist sehr groß, wunderbar. Wir haben drei Wettbewerbe, Einzel-, Team- und Vereinsmeisterschaften. Und wir sind sehr überrascht. Also aktuell sind es 16 Vereine, die mit dran teilgenommen haben, von der Feuerwehr, ASB, aber auch die Stadt oder ein Chor, Klangfarben aus Hettstedt, auch dabei. Also super Zuspruch.
2: Und am Ende wartet was auf die Gewinner?
1: Also bei den Einzelwettbewerben steht an erster Stelle eine Zehnerkarte für das Freibad Großurner. Ja. Noch ein großes Buch von uns, von den Luthermuseen gibt es dazu. Es gibt einen Gutschein auch für eine Veranstaltung in der kulturellen Bildung und auch ein Bastelset, um sich eigene Murmeln herzustellen. Die Vereine gibt es den Wanderpokal. Der ist für ein Jahr Ruhm und Ehre.
2: Wie ist die Idee damals entstanden?
1: Genau, also wir haben ja diese archäologischen Funde, die Anfang der 2000er Jahre im Elternhaus gemacht wurden. Unter anderem gab es eben auch diese Murmeln und verschiedene Spielzeuge. Und da saßen wir halt dabei, tatsächlich mit Andreas Koch, dem Bürgermeister, und haben ein bisschen überlegt, was kann man damit machen. Und 2018 ist die Idee entstanden zur Murmel-Olympiade. Das erste Mal umgesetzt dann 2019 und haben jetzt aktuell eben die sechste Murmel-Olympiade.
0: Zum Glück konnte ein kurzer Regenschauer die Besucher nicht vergraulen. Und als Meisterstück der Improvisation wurde der Auftritt der Grundschule Mansfeld einfach auf die Treppe im Museum verlegt.

0: Als wir uns dann auf den Rückweg machen, können wir noch, extra für unsere Kamera gespielt, eine Impression des Auftrittes der Musikschule Fröhlich mitnehmen. Außerdem zeigte der Feuerwehrnachwuchs der Stadt, wie fit man bereits in den Aufgaben der erwachsenen Feuerwehrleute ist. So war Luthers Einschulung ein überaus gelungenes Fest für die Mansfelder und ihre Gäste.
1: Biker zeigen Herz für Kinder. Neue Spendenprojekte vorgestellt.
2: Der Verein Biker zeigen Herz für Kinder ist in der Region eine feste Größe, wenn es darum geht, gemeinnützige Projekte mit Spenden zu unterstützen. Seit 2016 sammeln die Biker Geld, um Kindern zu helfen und ihr Leben ein bisschen freundlicher und schöner zu gestalten. In den vergangenen 10 Jahren sind dabei insgesamt 325.000 Euro zusammengekommen, mit denen man unterschiedlichste Vorhaben unterstützt hat. 2025 lag der Fokus auf dem Kinderheim Wolkenfrei. Eine Summe von über 23.000 Euro wurde für die Renovierung eines Fitnessraums in der Einrichtung gespendet. Für dieses Jahr haben sich die Biker nun ganze 3 Projekte ausgesucht, für welche sie Spenden sammeln wollen.
3: Also das erste Projekt ist das, was wir vergangenes Jahr schon angefangen haben, und zwar ist das Kinderheim Wolkenfrei. Da haben wir bis jetzt einen Fitnessraum renoviert, ausgebaut, trockengelegt, und jetzt ist er so weit, dass dieser Fitnessraum bestückt werden könnte mit Sportgeräten. Und dieses Jahr geht es um die Sportgeräte. Plus eine kleine Werkstatt, die wir einrichten möchten, wo man Fahrräder reparieren kann, wo man auch mal ein Vogelhäuschen zusammenzimmern kann, damit die Leute mal wieder lernen, mit ihren Händen was zu machen. Das zweite wäre die Grundschule in Mainsdorf. Da ist es so, dass die einen großen Pausenhof haben, der leider keinen Schatten mehr spendet, weil Bäume weg sind. Die mussten abgeholzt werden. Ja, die Bäume waren halt faul und schlecht. So. Und dann haben die da keinen Schatten mehr und wir bauen dann eben Raufen hin. Raufen mit Bänke, wo die Kinder sich drunter aufhalten können, wo sie Hausaufgaben machen können und wo auch Schatten gespendet wird. Und das letzte Projekt ist, das sind die Sonnköppe, Kita Sonnköppe, die benötigen unbedingt Schlafmatten zum Ausruhen der Kinder. Die Schlafmatten sind steinalt, zerfallen und ja, da wird eben einiges noch benötigt.
2: Um das Geld für die 3 Vorhaben zu sammeln, findet unter anderem wieder das Benefizkonzert Under the Bridge statt. Am 2. Mai wird man unter der Brücke in der Askanischen Straße ab 19 Uhr die Bands Coverkill, Freispruch und Akustik Jam hören können. Seit vielen Jahren unterstützt die Sparkasse Dessau. Biker zeigen Herz für Kinder. So unter anderem mit einem direkten Sponsoring für das Benefizkonzert.
4: Denn hier ist es ja so, dass eben es Kosten gibt, die also zur Veranstaltung erstmal aufzubauen, um dann, wenn die Veranstaltung läuft, über die Eintrittsgelder natürlich dann dort einen Mehrwert zu erzielen. Und das Geld fließt natürlich zu 100% in den Spendentopf für die Projekte, die die Biker heute hier vorgestellt haben. Das Zweite ist, dass wir natürlich mit unserer Crowdfunding-Plattform 99 Funken hier eine Plattform bieten, wo man eine viel größere Reichweite noch erlangen kann. Denn ganz wichtig ist, es ist so und bleibt so, ist die Einwerbung von weiteren Sponsoren. Es ist ein selbstverständliches Thema, dass man sagt, also einmal Sponsor, immer Sponsor. Die Biker müssen, also auch ganz speziell die Biker, müssen jedes Jahr aufs Neue wieder losgehen und für ihre Projekte werben, was ihnen aufgrund ihrer Art und in ihres Engagements nicht schwerfällt. Aber die Crowdfunding-Plattform 99 Funken kann eben dafür sorgen, dass es noch viel mehr Leute erreicht und dass die Leute dann über diese Plattform kleine und große Spenden leisten können. Und wir als Sparkasse haben natürlich in dieser Crowdfunding-Plattform für die Projekte, die hier in der Region entstehen oder entstehen sollen, haben wir noch einen extra Spendentopf, wo wir eben bis zu 1.000 Euro je Projekt dann nochmal verdoppeln. Und natürlich sind wir auch so einfach hilfestellend dabei. Also unsere Devise ist ja im Spendensponsoring grundsätzlich, dass wir nicht nur Geldgeber sein wollen, sondern wir sind ja hier vor Ort und regional verwurzelt. Und ich glaube, man merkt das auch in den Gesprächen. Wir sind einfach mittendrin und wollen dabei sein. Ja. Wir machen mit und wir sind eben auch mit unserer Belegschaft dann vor Ort. Das heißt, ich gehe auch zum Benefizkonzert, weil ich dort meinen Eintritt zahlen möchte, das Benefizkonzert erleben und dabei auch was Gutes tun wollen.
2: Mit vielen weiteren starken Partnern an der Seite werden die Biker mit großem Herz für Kinder auch in diesem Jahr wieder versuchen, so viel Geld wie möglich für die drei gemeinnützigen Projekte einzusammeln. Nach dem Konzert Under the Bridge am 2. Mai wird dann noch am 13. September die große Benefizausfahrt mit Start auf der Dessauer Landebahn stattfinden.
1: Fahrtwind für Hoffnung. Spendenaktion für ein Kinderhospiz. Die Saalkreis-Dinos, ein Fanclub aus dem Saalekreis in der Nähe von Halle, sind wieder unterwegs. Im letzten Jahr war das Wetter schön, aber die Saison lief nicht so gut. Dieses Mal ist der Klassenerhalt gesichert, dafür ist das Wetter schlecht. Auf ihrer jährlichen Tour zum letzten Heimspiel des Lieblingsvereins geht es durch Halberstadt. Ein Grund, sich auch einmal den Dom näher anzuschauen. Die Tour dient dabei einem guten Zweck, denn mit ihrer Aktion wollen sie Spenden sammeln für ein Kinderhospiz.
5: Wir sammeln wieder Spenden für das ambulante Kinder- und Jugendhospiz in Halle und wollen durch unsere Fahrradtour halt auch auf die Kinderhospizarbeit, die unserer Meinung nach ein bisschen außerhalb des öffentlichen Interesses steht, aufmerksam machen und halt die Leute mal darauf aufmerksam machen. Da gibt es auch noch solche Leute.
1: Fans sind Mario Kerzel und Henrik Hahn schon seit ihrer Kindheit. Zum 5. Mal sind sie mit dieser Aktion jetzt auf dem Weg nach Hamburg, um ihren Lieblingsverein zu unterstützen.
6: Das hat was, glaube ich, mit der Kindheit zu tun. Wenn man als Kind irgendwann diese Raute ins Gesicht gedrückt bekommt, dann lebt man die und der HSV macht es möglich, im Verein sich auch selber mit einzubringen und das prägt dann irgendwann und dann bleibt man einfach dabei.
5: Als Kind hat sich jeder von unseren Freunden einen Verein ausgesucht, der musste ja am besten sein und bei mir war es halt der HSV. Warum? Keine Ahnung, ist halt so.
1: In den letzten Jahren konnten sie schon 21.500 Euro sammeln und hoffen auch dieses Jahr wieder auf viel Unterstützung. Zum 5. Mal läuft die Spendenaktion Fahrtwind für Hoffnung, jeder Kilometer für Kinderherzen bereits. Für alle, die sich auch gerne beteiligen möchten, gibt es folgende Infos.
5: Also Spenden, denke ich mal, werden wir bis kurz nach unserer Tour, bis Ende Mai, werden wir das offen lassen. Spenden funktioniert über ein PayPal-Konto unter dem Namen saalkreisdinos@t-online.de. Auf unserer Seite saalkreisdinos.de sind die Informationen, wer das über das Kinderhospiz direkt machen möchte, der kann das da auch abrufen. Also das ist eigentlich problemlos möglich.
1: Der erste Tag Ihrer Reise in den Norden Deutschlands geht jetzt noch ein Stückchen weiter in Richtung Hü. Am Sonntag werden sie in Hamburg ankommen und insgesamt 4 Tage mit dem Fahrrad unterwegs gewesen sein.

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0: Am Mittwochvormittag regnet es zeitweise leicht und es bläst ein kräftiger, böiger Wind aus Südwesten. Zu Mittag ist es überwiegend stark bewölkt und windig bei Temperaturen um 13 Grad. Der Abend ist leicht bewölkt mit vereinzelt leichtem Regen. In der Nacht ist es stark bewölkt und es regnet bei Temperaturen um 9 Grad. Am Donnerstag bleibt es windig und regnerisch bei Temperaturen um 11 Grad.
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0: Partnerschaft auf Augenhöhe. Microvista GmbH und Stadtwerke Blankenburg setzen auf innovative Photovoltaiklösung. Microvista ist ein Dienstleister im Bereich der industriellen, zerstörungsfreien, computertomografischen Messtechnik. Und das Unternehmen braucht viel Energie für seine hochmodernen Labor-CTs. Ein Grund, dass die Blankenburger Stadtwerke mit ihrem Vorschlag, hier eine neue PV-Anlage zu installieren, auf offene Ohren stießen.
1: Also wir arbeiten seit Jahren sehr gut mit den Stadtwerken zusammen. Es ist immer schon ein Geben und Nehmen, nicht nur unternehmerisch, sondern wir denken, das ist auch für die Region ein wichtiger Aspekt. Das ist ein Infrastrukturpartner ganz generell für uns. Und deshalb haben wir uns dazu entschlossen, diese Zusammenarbeit zu vertiefen. Wir haben den Nutzen am Ende, dass wir über 50% unseres Strombedarfs in Zukunft hier über die lokale Solarenergieerzeugung decken können. Das spielt für uns eine große Rolle. Strombedarf steigt, insbesondere auch durch Rechentechnik, die Grundlasten verursachen, wo wir also zusehend KI einsetzen auch, wo wir alle wissen, dass es zunehmend Strom verbraucht. Aber es ist für uns natürlich auch schon immer ein Thema, dass wir umweltgerecht Strom verbrauchen wollten. Ja, wir sind seit langem im Ökostrombereich hier tätig. Wir sind Partner in der Umweltallianz Sachsen-Anhalt und das ist jetzt einfach nur so ein nächster konsequenter Schritt in der Richtung. Und ich denke, dass diese kleinen Schritte eben auch wichtig sind. Bei den vielen Problemen, die wir heute in der Welt haben, ist das eins, wo jeder Unternehmer auch ein Stück einen Beitrag leisten kann.
0: Innerhalb weniger Monate wurde das Projekt der innovativen Kooperation mit einer zukunftsfähigen Energieversorgung umgesetzt. Mit dem Anbringen einer neuen, unter anderem vertikalen Photovoltaikanlage gehört das Projekt zu den Vorreitern auf diesem Gebiet. Die Anlage auf dem Firmengebäude ist nachhaltig und wirtschaftlich, denn sie erzeugt Strom auch dann, wenn er dringend gebraucht wird. Bei Schnee oder tiefstehender Sonne. Die intelligente Kombination von Dach und vertikaler Fassadenphotovoltaik verfolgt somit einen neuen Ansatz. Deutlich bessere Nutzung der Wintersonne durch optimaleren Einstrahlwinkel bei Fassadenphotovoltaik, stabile Stromproduktion auch bei diffusem Licht, keine Leistungsverluste durch Schneeablagerung. Die Solaranlage deckt voraussichtlich mehr als 55% des jährlichen Gesamtstromverbrauchs und das ohne Transportverluste über das Netz. Die Planung, Errichtung und Finanzierung der PV-Anlage mit 90 kW Peak inklusive drei Wechselrichter sowie eines Speichers mit 140 kWh erfolgte vollständig durch die Stadtwerke Blankenburg als
2: aufgelegt und produziert ungefähr 85.000 Kilowattstunden Strom im Jahr. Wir haben schon einige Anlagen an Fassaden installiert, nie in dieser Größenordnung. Also wir haben schon Anlagen, wo mal 27 Module oder mal 20 Module an der Fassade sind. Das ist hier halt schon mit 40 kW Peak an der Fassade unsere größte Fassadenanlage, die wir bisher gebaut haben.
0: Der vorhandene

0: Dies des Flachdaches wurde gezielt als Ballast integriert, wodurch zusätzliche Betongewichte vermieden werden konnten. Ein statisch, effizienter und ressourcenschonender Ansatz. Eine Win-Win-Situation für alle. Kein Investitionsrisiko und planbare Energiekosten für Microvista. Für die Stadtwerke ein 20-jähriger Vertrag mit dem Energiekunden. Solch ein Projekt dient als Vorbild für weitere Einrichtungen und Unternehmen. Die Stadtwerke Blankenburg sind wieder einmal mit ihren modernen, nachhaltigen Lösungen für erneuerbare Energien ein innovativer Treiber der regionalen Energiewende.
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2: Liebe Genossinnen, Genossen, Genossinnen, ich begrüße euch ganz herzlich an diesem wunderschönen Freitag zur dritten Sitzung des 5. Parteitags. Ja, ich sehe jemanden an Mikrofon 4. Ist das eine Wortmeldung?
3: Ein Protest! Ich muss ehrlich sagen, es ist mir schleierhaft, wie man in diesen Zeiten von einem wunderschönen Tag sprechen kann. Krieg, Krisen, Klimakatastrophen. Wie kann man denn so abgestumpft sein, das zu ignorieren?
2: Vielen Dank an Mikrofon 4. Ich bitte vielmals um Entschuldigung. Ich wollte mit meiner Begrüßung keinesfalls die krisenhafte Zuspitzung der Weltlage verharmlosen. Gibt es Einwände, dass ich fortfahre? Das ist nicht zu erkennen. Ich begrüße euch an diesem schrecklichen Tag, an dem wir uns versammelt haben, um an all die Menschen zu denken, die von den Regierenden vergessen. Ja, ich sehe eine Wortmeldung an Mikrofon 4. Ist das ein Antrag zur Tagesordnung?
3: Ein Protest! Ich widerspreche entschieden der Behauptung, wir würden uns hier nur zum Besten der Menschheit versammeln. Meiner Meinung nach müssen wir die Interessen der Tiere ebenso der Pflanzen respektieren. Und auch die unbelebte Natur setzt darauf, dass wir sie nicht im Stich lassen.
2: Vielen Dank für diesen wichtigen Hinweis an Mikrofon 4. In unseren Reihen darf es selbstverständlich keinen Platz für anthropozentrischen Hochmut geben. Wir müssen uns bemühen, alle Wesen zu repräsentieren, sofern sie nicht mit der FDP sympathisieren. Trotzdem möchte ich doch sagen, dass wir auch für die Menschen kämpfen, die vom herrschenden System in Armut und Perspektivlosigkeit gehalten werden, die... Ja, ich sehe, wie du an Mikrofon 4 stehst und winkst, Genossin. Ich erteile dir das Wort.
3: Ich protestiere gegen die Militarisierung der Sprache, die hier verwendet wird. Gerade in Zeiten wie diesen müssen wir dafür sensibel sein. Wenn wir vom Kampf sprechen, tragen wir zur Verrohung der Gesellschaft bei, zur Akzeptanz von Brutalität. Nicht umsonst hat Hitler auch von Mein Kampf gesprochen. Wer vom Kampf spricht, der legitimiert letztendlich Kampfpanzer, Raketen und Streubomben.
2: Okay, gut. Ich setze meine Begrüßung fort. Wir setzen uns mit friedlichen Mitteln für alle belebten und unbelebten Wesen ein. Insbesondere, aber besonders nicht für die Menschen, die vom herrschenden System in Armut und Perspektivlosigkeit gehalten werden, die im Elend leben müssen, die... Ja, Mikrofon 4.
3: Ich erhebe Einspruch gegen die Sprache, die hier vom Tagespräsidium verwendet wird. Der Begriff Elend ist eine Herabwürdigung aller Menschen, die sozial und finanziell herausgefordert sind. Ich möchte das E-Wort hier auch gar nicht wiederholen. Denn das wirkt verletzend auf alle betroffenen Menschen.
2: Ich habe Verständnis für deine Bedenken. Aber wir stehen vor einem Problem. Das beanstandete Wort kommt nämlich auch in unserem Leitantrag L03 Soziales Elend beenden, eine gerechte Gesellschaft begründen vor. Und, so wie ich das hier sehen kann, ganze 17 Mal.

0: Ich schlage daher vor, dass die Delegierten jetzt darüber abstimmen, ob das beanstandete Wort auf diesem Parteitag verwendet werden darf. Ist das eine akzeptable Lösung?
1: Nein! Ich beantrage, dass meiner Beschwerde ohne Abstimmung stattgegeben wird.
0: Dann rufe ich jetzt die Frage zur Abstimmung auf, ob über die Frage der Verwendung des beanstandeten Wortes abgestimmt werden soll oder nicht. Liebe Delegierte, auf euren Rechnern sollte nun, nachdem ihr euch erfolgreich eingeloggt habt, das Abstimmungsformular online... Ich höre gerade, dass das Netz in der Halle leider zusammengebrochen ist.
1: Nein!
0: Liebe Delegierte, ich möchte nochmals an euch appellieren, während unserer Sitzung keine YouTube-Videos anzuschauen. Ich fürchte, wir müssen zunächst analog mittels Handzeichen abstimmen. Wer für die Abstimmung stimmt, der erhebe...
1: Ich wende mich gegen das Erheben von Armen, denn das erinnert an das dunkelste Kapitel der deutschen Geschichte.
0: Dann schlage ich vor, dass alle, die der Abstimmung zustimmen, sich erheben. Höre ich Einwände?
1: Ein solches Verfahren ist aus meiner Sicht ableistisch, da es Menschen, die auf einen Rollstuhl angewiesen sind, missachtet.
0: Aber es befinden sich doch hier überhaupt keine Querschnittsgelähmten im Saal.
1: Es geht ums Prinzip.
0: Schön. Gut. Gibt es an Mikrofon 4 denn einen Lösungsvorschlag zum weiteren Vorgehen?
1: Ich schlage vor, dass alle die Delegierten, die für Ja stimmen, sich selbst umarmen. Und alle die Delegierten, die für Nein stimmen, sich an die Stirn fassen. Bewegungslosigkeit zählt als Enthaltung.
0: Das Präsidium ist damit einverstanden. Kommen wir nun zur Abstimmung. Wer ist dafür, dass... Ja, worum ging's denn eigentlich nochmal? Ah ja, danke. Wer ist dafür, dass darüber abgestimmt wird, ob bei diesem Parteitag von einem Elend gesprochen werden darf? Der umarme bitte sich selbst. Gegenstimmen? Enthaltungen? Ich sehe eine eindeutige Mehrheit.
1: Auszählen! Auszählen!
0: Es gibt das Verlangen nach einer Auszählung. Ich bitte das mit der Auszählung instruierte Team mit der Arbeit zu beginnen. Liebe Delegierte, ihr müsst euch doch noch so lange selbst umarmen, bis eure Stimme registriert wurde. Mit Entsetzen stelle ich fest, wie eine große Zahl Menschen die Sachen zusammenpackt und dem Eingang zustrebt. Bitte, ich appelliere an eure Geduld. Ihr gefährdet damit die Beschlussfähigkeit unseres Parteitags. So. Ich habe das Ergebnis erhalten. Mit Ja haben gestimmt 107. Gegenstimmen eine, Enthaltungen keine. Damit können wir nun fortfahren mit der Abstimmung über...
1: Ich erhebe Einspruch gegen das quantifizierende Verfahren, das den Stimmen der Betroffenen kein besonderes Gewicht gibt. Die Mathematik ist eine Wissenschaft des hegemonialen Diskurses, der nur der Rechtfertigung der bestehenden Machtverhältnisse dient. Ich schlage vor, dass der Parteitag Entscheidungen durch das Mittel der intuitiven Einfühlung vornimmt. Ich erkläre mich bereit, die Funktion des Mediums zu übernehmen.
0: Ich stelle für das Präsidium mit Bedauern fest, dass die deutliche Mehrheit der Delegierten den Tagungsort inzwischen verlassen hat. Wir sind daher nicht mehr beschlussfähig. Ich beantrage die Verschiebung.
1: Ich interveniere! Ich möchte hiermit meiner Enttäuschung darüber Ausdruck verleihen, dass dieser Parteitag so überaus wenig erreicht hat. Solch ein Versagen muss meiner Meinung nach Konsequenzen haben. Ich fordere...
0: Piep! Hoppla! Wir haben da wohl einen kleinen technischen Defekt an Mikrofon 4. Da wir somit nicht mehr gleichberechtigte Rede allen Delegierten gewähren können, erkläre ich diesen Parteitag für beendet. Ich wünsche allen eine gute Heimreise. Ach und schaut doch bitte nochmal am Buffet vorbei. Es sind noch vegane Schnittchen übrig.

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0: Am Mittwochvormittag regnet es zeitweise leicht und es bläst ein kräftiger böiger Wind aus Südwesten. Zu Mittag ist es überwiegend stark bewölkt und windig bei Temperaturen um 13 Grad. Der Abend ist leicht bewölkt mit vereinzelt leichtem Regen. In der Nacht ist es stark bewölkt und es regnet bei Temperaturen um 9 Grad. Am Donnerstag bleibt es windig und regnerisch bei Temperaturen um 11 Grad.
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2: Fairplay Soccer Tour. Fairplay im Fokus.
3: Der respektvolle und faire Umgang miteinander stand am 23. April in der Anhalt Arena im Vordergrund. Hier fand die Sparkassen Fairplay Soccer Tour 2026 statt. Das Fußballhallenturnier wird seit 2001 jährlich ausgetragen und ist zu einem der größten sportpädagogischen Projekte Deutschlands herangewachsen. Mittlerweile begeistert man jedes Jahr 20.000 Kinder, Jugendliche und junge Erwachsene. Auch die Bauhausstadt nimmt schon seit mehreren Jahren teil. Die Sparkasse stellt das Event zusammen mit dem gemeinnützigen Verein Unity Ed auf die Beine. Fairplay-Botschafter des Vereins ist Champions League-Sieger René Tretschok, der auch in Dessau die Kinder und Jugendlichen begrüßte und über die Besonderheiten der Fairplay-Soccer-Tour sprach.
4: Ja, das ist ganz schnell zusammengefasst, weil bei uns gibt es nicht nur eine sportliche Bewertung, sondern auch eine Fairplay-Bewertung. Das heißt, jede Mannschaft startet immer mit 6 Fairplay-Punkten vor jedem Spiel. Und je nachdem, wie man sich vor und wer während des Spiels verhält, kann es dazu Abzügen kommen. Und bei dem Turnier ist es so, dass wir die 3 sportlich fairsten Teams auszeichnen und die 3 fairsten Teams. Und diese Teams können dann sich auch qualifizieren für das große Bundesfinale Mitte Juli am Werbelinsee.
3: Um 14 Uhr startete das Turnier in Dessau mit den 8- bis 10-Jährigen und den 11- bis 13-Jährigen. Später traten dann noch die 14- bis 17-Jährigen sowie Kicker über 18 Jahre gegeneinander an. Der Fairplay-Ansatz war bei jeder Partie präsent. Für die Veranstalter ist Fairplay mehr als nur eine leere Phrase.
4: Fußball ist eine Mannschaftssportart und Fußball hat man, weil ich selber auch mal Fußballprofi war, hat man natürlich dann in der Erfahrung, dass man nur gemeinschaftlich gewinnen kann. Und da ist ganz wichtig, dass man Werte umsetzt wie Fairplay, Respekt. Und ich glaube, das ist bei der Tour von vornherein immer für uns sehr, sehr wichtig gewesen, nicht nur das Ergebnis zu sehen, sondern auch das faire und respektvolle Miteinander. Und wenn man sieht, dass viele Fairplay-Sieger und Siegerinnen im Fußball, im normalen Turnierverlauf sportlich eigentlich gar keine Chance haben, aber durch ihr Verhalten sich halt auch weiter qualifizieren können, ist das halt ein Alleinstellungsmerkmal von dieser Kampagne.
3: Möglich ist das Fairplay-Turnier nur durch starke Partner, wie unter anderem auch Anhalt Sport. Seit vielen Jahren ist die Sparkasse einer der Hauptsponsoren der Tour. Auch von Seiten der Stadtsparkasse Dessau freut man sich sehr über das besondere Event in der Bauhausstadt.
5: Es ist uns wichtig oder es interessiert uns auch, was hier passiert. Und die Zukunft, das sind unsere Kinder und Jugendlichen. Und es ist eben wichtig, dass man das gesellschaftliche Leben hier ein bisschen bereichert. Und Sport ist natürlich ganz wichtig, weil es gibt ja so ein Sprichwort, nur in einem gesunden Körper wohnt ein gesunder Geist. Und Sport hat ganz viele Fähigkeiten, gerade auch der Mannschaftssport, was er bewegen kann. Also er bringt ihm diese Fairness, dieses Teamgefühl. Und über den Sport lernen die Kinder, sich zurechtzufinden und sich einzuordnen, nicht unterzuordnen, aber einzuordnen. Und das ist Schule fürs Leben.
3: Im Rahmen der Fairplay Soccer Tour wird aber nicht nur Fußball gespielt. Unity Ed bringt auch immer wieder verschiedenste Bildungsangebote in die Städte, in denen die Tour stattfindet.
4: Wir haben viele Projekttage in Schulen, die ja parallel laufen. Wir bieten momentan auch sehr, sehr viele Workshops an Partnerschulen. Wir waren heute am Villa, am Gymnasium, haben dort einen Workshop gemacht zum Thema finanzielle Allgemeinbildung. Auch das macht diese Kampagne so wertvoll, dass wir auch Bildungsarbeit machen. Und ich glaube, das hat sich immer mehr entwickelt. Und man hat in den letzten Jahren gesagt, wir haben viele Kinder dabei, die kommen immer wieder. Wir haben viele Eltern dabei, die kommen immer wieder. Und je nach Standort haben wir teilweise mal 100 Teams pro Projekttag. Wir haben dann manchmal auch nur 30 oder 40. Es hängt auch immer regional zusammen, aber die Tour ist eigentlich ein sehr, sehr großer Erfolg.
3: Vom 15. bis zum 19. Juli wird dann das Bundesfinale der Fairplay Soccer Tour im Rahmen des Community Festivals am Werbeliensee in Brandenburg stattfinden. Wer in Dessau sportlich und auch fair überzeugen konnte, hat die Chance, daran teilzunehmen.

0: Unser Land, unsere Vereine.
1: Das ist die Musikmaschine. Sie schreibt Hits, Ex und Top.
2: So dichtete es Klaus Lage 1980. Mir kam dieses Lied in den Sinn, als wir auf der Eröffnungsveranstaltung des Felicia-Festivals im Gesellschaftshaus waren, bei dem es um künstliche Intelligenz und Musik ging. Sein Lied, damals sicher inspiriert, wie er es nannte, vom Plastikpop damaliger Zeit, als digitale Sequenzer und Synthesizer vermehrt Einzug in die Populärmusik fanden, als wenige synthetische Akkorde schon ausreichten, um einen Welthit zu generieren. Seitdem haben die Computer eine gewaltige Entwicklung vollzogen und nicht nur wir Menschen haben viel Musik gehört, auch die Computer. Und sie haben diese Musik analysiert und gelernt. Zum Beispiel, dass es bereits in der Antike Theorien gab, eine Ordnung im Zusammenklang mehrerer Töne zu erkennen. Es entstanden riesige Datenbanken und deren Nutzung, ob für Bild-, Text- oder Musikbearbeitung, heute gemeinhin als KI bezeichnet wird. Und genau diese Nutzung in der Musik war das Thema des Felicia-Festivals der künstlichen Intelligenz und Akustik.
3: Ich bin ja Wissenschaftler und komme aus der Uni und wir machen sehr viel mit künstlicher Intelligenz. Die Problematik, die wir dabei haben, ist immer, dass wir nicht...
4: Musikproduzenten, KI im Audiobereich gibt es mittlerweile seit über 10 Jahren. Es hat angefangen mit Mastering-Software der Firma Isotope und ist heutzutage in dem Bereich, dass ich eben Assistenten habe, der mir zum Beispiel gute Ideen zu Themen, die ich eingespielt habe, dann präsentiert. Das ist ja auch eine große Chance. Ich spiele zum Beispiel Klavier und hätte aber ganz gerne ein paar Ideenentwürfe, was Geigen drüber spielen könnten und dann

0: bewölkt mit vereinzelt leichtem Regen. In der Nacht ist es stark bewölkt und es regnet bei Temperaturen um 9 Grad. Am Donnerstag bleibt es windig und regnerisch bei Temperaturen um 11 Grad.
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2: 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Ein großes Fest. Luthers Einschulung.
3: Mit dem Osterfest beginnt die Saison der Feste in den Dörfern und Städten. Eines der ersten großen Feste ist dabei seit einigen Jahren Luthers Einschulung in Mansfeld. Unter den Bühnendarbietungen war 2026 auch die Newcomer-Band Horizon aus Aschersleben.

Da das Wetter bis dahin gut passte, waren das Mittagessen vom Grill bei launiger Musik und auch ein kleines Bierchen oder Softgetränk nach den Wintermonaten vielen Gästen willkommen. Das konnte für den noch Hungrigen dann sozusagen nahtlos in ein gemütliches Kaffeekränzchen mit selbstgebackenen Kuchen übergehen. Wenn da nur die Auswahl nicht so groß wäre. Doch bekanntermaßen hat man ja die berühmte Qual der Wahl. Weitere Programmpunkte auf der Bühne waren die Wippertal-Dancer, die am Ende des Auftrittes alle Kinder, aber auch die größeren Gäste animierten, sehr deutlich zu zeigen, wie die Laune ist.

0: Wer von den Besuchern jedoch nur an der Bühne blieb, der verpasste den größten Teil des Festangebotes. Viele Stände machten den Weg vom Parkplatz am Lutherplatz in Richtung Museum Luthers Elternhaus zu einem angenehmen Bummel. Gestartet am Glücksradstand der Stadtwerke Hettstedt, vorbei an hochprozentigen Genüssen der Hexenwahnliköre mit kleinem Gruselfaktor, ging es zu Ständen mit Manufakturwaren, wo so mancher unter Umständen ein zweites Schnäpschen probierte. Aber es war ja nur Eierlikör. Und wir wissen doch, das Leben muss ja weitergehen. Das Mansfelder Original Lutherlinchen bastelt mit den Kindern Osterhasen. Nein, halt, Ostern ist ja vorbei, dann eben Pfingsthasen. Auf der Pause während der etwa 300 Meter langen Wegstrecke kam ein Eis gerade recht. Eine Attraktion war die lange Murmelbahn, die Kinder und zwangsläufig auch deren Eltern animierte, mehrfach bergauf und bergab zu laufen, um den Weg der großen Murmeln zu verfolgen. Das war aber sozusagen nur das Warm-up, denn die eigentliche Murmel-Olympiade fand ja im Museum selbst statt. Und dies zum wiederholten Mal.
1: Der Zuspruch ist sehr groß, wunderbar. Wir haben 3 Wettbewerbe, Einzel-, Team- und Vereinsmeisterschaften. Und wir sind sehr überrascht. Also aktuell sind es 16 Vereine, die mit dran teilgenommen haben, von der Feuerwehr, ASB, aber auch die Stadt oder ein Chor, Klangfarben aus Hettstedt, auch dabei. Also super Zuspruch.
2: Und am Ende wartet was auf die Gewinner?
1: Also bei den Einzelwettbewerben steht an erster Stelle eine 10er-Karte für das Freibad Großirna. Ja. Noch ein großes Buch von uns, von den Luthermuseen gibt es dazu. Es gibt einen Gutschein auch für eine Veranstaltung in der kulturellen Bildung und auch ein Bastelset, um sich eigene Murmeln herzustellen. Die Vereine gibt es den Wanderpokal.

0: Der ist für ein Jahr Ruhm und Ehre.
1: Wie ist die Idee damals entstanden?
0: Genau, also wir haben ja diese archäologischen Funde, die Anfang der 2000er Jahre im Elternhaus gemacht wurden. Unter anderem gab es eben auch diese Murmeln und verschiedene Spielzeuge. Und da saßen wir halt dabei, tatsächlich mit Andreas Koch, dem Bürgermeister, und haben ein bisschen überlegt, was kann man damit machen. Und 2018 ist die Idee entstanden zur Murmel-Olympiade. Das erste Mal umgesetzt dann 2019 und haben jetzt aktuell eben die 6. Murmel-Olympiade.
2: Zum Glück konnte ein kurzer Regenschauer die Besucher nicht vergraulen. Und als Meisterstück der Improvisation wurde der Auftritt der Grundschule Mansfeld einfach auf die Treppe im Museum verlegt.

0: Als wir uns dann auf den Rückweg machen, können wir noch, extra für unsere Kamera gespielt, eine Impression des Auftrittes der Musikschule Fröhlich mitnehmen. Außerdem zeigte der Feuerwehrnachwuchs der Stadt, wie fit man bereits in den Aufgaben der erwachsenen Feuerwehrleute ist. So war Luthers Einschulung ein überaus gelungenes Fest für die Mansfelder und ihre Gäste.
1: Biker zeigen Herz für Kinder. Neue Spendenprojekte vorgestellt.
2: Der Verein Biker zeigen Herz für Kinder ist in der Region eine feste Größe, wenn es darum geht, gemeinnützige Projekte mit Spenden zu unterstützen. Seit 2016 sammeln die Biker Geld, um Kindern zu helfen und ihr Leben ein bisschen freundlicher und schöner zu gestalten. In den vergangenen 10 Jahren sind dabei insgesamt 325.000 Euro zusammengekommen, mit denen man unterschiedlichste Vorhaben unterstützt hat. 2025 lag der Fokus auf dem Kinderheim Wolkenfrei. Eine Summe von über 23.000 Euro wurde für die Renovierung eines Fitnessraums in der Einrichtung gespendet. Für dieses Jahr haben sich die Biker nun ganze 3 Projekte ausgesucht, für welche sie Spenden sammeln wollen.
3: Also das erste Projekt ist das, was wir vergangenes Jahr schon angefangen haben, und zwar ist das Kinderheim Wolkenfrei. Da haben wir bis jetzt einen Fitnessraum renoviert, ausgebaut, trockengelegt. Und jetzt ist er so weit, dass dieser Fitnessraum bestückt werden könnte mit Sportgeräten. Und dieses Jahr geht es um die Sportgeräte. Plus eine kleine Werkstatt, die wir einrichten möchten, wo man Fahrräder reparieren kann, wo man auch mal ein Vogelhäuschen zusammenzimmern kann, damit die Leute mal wieder lernen, mit ihren Händen was zu machen. Das zweite wäre die Grundschule in Mainzdorf. Da ist es so, dass die einen großen Pausenhof haben, der leider keinen Schatten mehr spendet, weil Bäume weg sind. Die mussten abgeholzt werden. Ja, die Bäume waren halt faul und schlecht. So. Und dann haben die da keinen Schatten mehr und wir bauen dann eben Raufen hin. Raufen mit Bänke, wo die Kinder sich drunter aufhalten können, wo sie Hausaufgaben machen können und wo auch Schatten gespendet wird. Und das letzte Projekt ist, das sind die Sonnenköppe, Kita Sonnenköppe, die benötigen unbedingt Schlafmatten zum Ausruhen der Kinder. Die Schlafmatten sind steinalt, zerfallen und ja, da wird eben einiges noch benötigt.
2: Um das Geld für die 3 Vorhaben zu sammeln, findet unter anderem wieder das Benefizkonzert Under the Bridge statt. Am 2. Mai wird man unter der Brücke in der Askanischen Straße ab 19 Uhr die Bands Coverkill, Freispruch und Akustik Jam hören können. Seit vielen Jahren unterstützt die Sparkasse Dessau Biker zeigen Herz für Kinder. So unter anderem mit einem direkten Sponsoring für das Benefizkonzert.
4: Denn hier ist es ja so, dass eben es Kosten gibt, also zu einer Veranstaltung erstmal aufzubauen, um dann, wenn die Veranstaltung läuft, über die Eintrittsgelder natürlich dann dort einen Mehrwert zu erzielen. Und das Geld fließt natürlich zu 100% in den Spendentopf für die Projekte, die Biker heute hier vorgestellt haben. Das Zweite ist, dass wir natürlich mit unserer Crowdfunding-Plattform 99 Funken hier eine Plattform bieten, wo man eine viel größere Reichweite noch erlangen kann. Denn ganz wichtig ist, es ist so und bleibt so, ist die Einwerbung von weiteren Sponsoren. Es ist ein selbstverständliches Thema, dass man sagt, also einmal Sponsor, immer Sponsor. Die Biker müssen, also auch ganz speziell die Biker, müssen jedes Jahr aufs Neue wieder losgehen und für ihre Projekte werben.

0: was ihnen aufgrund ihrer Art und in ihres Engagements nicht schwerfällt. Aber die Crowdfunding-Plattform 99 Funken kann eben dafür sorgen, dass es noch viel mehr Leute erreicht und dass die Leute dann über diese Plattform kleine und große Spenden leisten können. Und wir als Sparkasse haben natürlich in dieser Crowdfunding-Plattform für die Projekte, die hier in der Region entstehen oder entstehen sollen, haben wir noch einen extra Spendentopf, wo wir eben bis zu 1.000 Euro je Projekt dann nochmal verdoppeln. Und natürlich sind wir auch so einfach hilfestellend dabei. Also unsere Devise ist ja im Spendensponsoring grundsätzlich, dass wir nicht nur Geldgeber sein wollen, sondern wir sind ja hier vor Ort und regional verwurzelt. Und ich glaube, man merkt das auch in den Gesprächen. Wir sind einfach mittendrin und wollen dabei sein. Ja, wir machen mit und wir sind eben auch mit unserer Belegschaft dann vor Ort. Das heißt, ich gehe auch zum Benefizkonzert, weil ich dort meinen Eintritt zahlen möchte, das Benefizkonzert erleben und dabei auch was Gutes tun wollen.
1: Mit vielen weiteren starken Partnern an der Seite werden die Biker mit großem Herz für Kinder auch in diesem Jahr wieder versuchen, so viel Geld wie möglich für die drei gemeinnützigen Projekte einzusammeln. Nach dem Konzert Under the Bridge am 2. Mai wird dann noch am 13. September die große Benefizausfahrt mit Start auf der Dessauer Landebahn stattfinden.
2: Fahrtwind für Hoffnung. Spendenaktion für ein Kinderhospiz. Die Saalkreis-Dinos, ein Fanclub aus dem Saalekreis in der Nähe von Halle, sind wieder unterwegs. Im letzten Jahr war das Wetter schön, aber die Saison lief nicht so gut. Dieses Mal ist der Klassenerhalt gesichert, dafür ist das Wetter schlecht. Auf ihrer jährlichen Tour zum letzten Heimspiel des Lieblingsvereins geht es durch Halberstadt. Ein Grund, sich auch einmal den Dom näher anzuschauen. Die Tour dient dabei einem guten Zweck, denn mit ihrer Aktion wollen sie Spenden sammeln für ein Kinderhospiz.
3: Wir sammeln wieder Spenden für das ambulante Kinder- und Jugendhospiz in Halle und wollen durch unsere Fahrradtour halt auch auf die Kinderhospizarbeit, die unserer Meinung nach ein bisschen außerhalb des öffentlichen Interesses steht, aufmerksam machen und halt die Leute mal darauf aufmerksam machen. Da gibt es auch noch solche Leute.
2: Fans sind Mario Kerzel und Henrik Hahn schon seit ihrer Kindheit. Zum 5. Mal sind sie mit dieser Aktion jetzt auf dem Weg nach Hamburg, um ihren Lieblingsverein zu unterstützen.
4: Das hat was, glaube ich, mit der Kindheit zu tun. Wenn man als Kind irgendwann diese Raute ins Gesicht gedrückt bekommt, dann lebt man die und der HSV macht es möglich, im Verein sich auch selber mit einzubringen und das prägt dann irgendwann und dann bleibt man einfach dabei.
3: Als Kind hat sich jeder von unseren Freunden einen Verein ausgesucht. Der musste ja am besten sein und bei mir war es halt der HSV. Warum? Keine Ahnung. Ist halt so.
2: In den letzten Jahren konnten sie schon 21.500 Euro sammeln und hoffen auch dieses Jahr wieder auf viel Unterstützung. Zum 5. Mal läuft die Spendenaktion Fahrtwind für Hoffnung, jeder Kilometer für Kinderherzen bereits. Für alle, die sich auch gerne beteiligen möchten, gibt es folgende Infos.
3: Also Spenden, denke ich mal, werden wir bis kurz nach unserer Tour, bis Ende Mai, werden wir das offen lassen. Spenden funktioniert über ein PayPal-Konto unter dem Namen saalkreisdinos@t-online.de. Auf unserer Seite saalkreisdinos.de sind die Informationen, wer das über das Kinderhospiz direkt machen möchte, der kann das da auch abrufen. Also das ist eigentlich problemlos möglich.
2: Der erste Tag Ihrer Reise in den Norden Deutschlands geht jetzt noch ein Stückchen weiter in Richtung Hü. Am Sonntag werden sie in Hamburg ankommen und insgesamt 4 Tage mit dem Fahrrad unterwegs gewesen sein.

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0: Am Mittwochvormittag regnet es zeitweise leicht und es bläst ein kräftiger, böiger Wind aus Südwesten. Zum Mittag ist es überwiegend stark bewölkt und windig bei Temperaturen um 13 Grad. Der Abend ist leicht bewölkt mit vereinzelt leichtem Regen. In der Nacht ist es stark bewölkt und es regnet bei Temperaturen um 9 Grad. Am Donnerstag bleibt es windig und regnerisch bei Temperaturen um 11 Grad.
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0: elegante Kombination von Dach und vertikaler Fassadenphotovoltaik verfolgt somit einen neuen Ansatz. Deutlich bessere Nutzung der Wintersonne durch optimaleren Einstrahlwinkel bei Fassadenphotovoltaik, stabile Stromproduktion auch bei diffusem Licht, keine Leistungsverluste durch Schneeablagerung. Die Solaranlage deckt voraussichtlich mehr als 55% des jährlichen Gesamtstromverbrauchs und das ohne Transportverluste über das Netz. Die Planung, Errichtung und Finanzierung der PV-Anlage mit 90 kW Peak inklusive drei Wechselrichter sowie eines Speichers mit 140 kWh erfolgte vollständig durch die Stadtwerke Blankenburg als Auftraggeber.
1: Seit bald 10 Jahren beliefern wir unsere Kunden ja ausschließlich mit Ökostrom und deshalb ist für uns natürlich naheliegend, dass wir auch nachhaltige Projekte auch forcieren und voranbringen. Kein Projekt ist zu schwierig da für uns. Hier haben wir auch gewisse Besonderheiten, wo wir auch alles sehr, sehr gut mit unseren Partnern dann auch umgesetzt haben. Und im Ergebnis haben wir hier eine Lösung geschaffen, die sich echt sehen lassen kann. Mit Vertikal-PV, das auch selbst im Winter noch richtig schön Strom produziert wird. Auch bei diffusem Licht, wie wir es jetzt gerade haben, selbst da steht auch die Vertikal-PV in keinster Weise der normalen klassischen PV dem nach. Und auch die Dachinstallation, auch die ist recht besonders.
0: Eng arbeiteten die Stadtwerke wieder mit dem bauausführenden Unternehmen Solar Energy Mitte aus Gernrode zusammen.
2: Das Besondere an dieser Anlage ist, dass wir hier einen sehr, sehr großen Teil der Module an der Fassade installiert haben, weil das Dach gar nicht groß genug war, um die Energie des Kundens zu decken, also den Bedarf. Und wir haben hier fast 45% der Module an die Fassade gehängt. Und da sehen wir auch schon, haben wir hier zwei große Flächen, auf der Westseite noch eine noch größere Fläche mit Modulen belegt und produziert ungefähr 85.000 Kilowattstunden Strom im Jahr. Wir haben schon einige Anlagen an Fassaden installiert, nie in dieser Größenordnung. Also wir haben schon Anlagen, wo mal 27 Module oder mal 20 Module an der Fassade sind. Das ist hier halt schon mit 40 kW Peak an der Fassade unsere größte Fassadenanlage, die wir bisher gebaut haben.
0: Der vorhandene Kies des Flachdaches wurde gezielt als Ballast integriert, wodurch zusätzliche Betongewichte vermieden werden konnten. Ein statisch, effizienter und ressourcenschonender Ansatz. Eine Win-Win-Situation für alle. 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Für die Stadtwerke ein 20-jähriger Vertrag mit dem Energiekunden. Solch ein Projekt dient als Vorbild für weitere Einrichtungen und Unternehmen. 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
1: Liebe Genossinnen, Genossen, Genossinnen, ich begrüße euch ganz herzlich an diesem wunderschönen Freitag zur dritten Sitzung des 5. Parteitags. Ja, ich sehe jemanden an Mikrofon 4. Ist das eine Wortmeldung?
2: Ein Protest! Ich muss ehrlich sagen, es ist mir schleierhaft, wie man in diesen Zeiten von einem wunderschönen Tag sprechen kann. Krieg, Krisen, Klimakatastrophen. Wie kann man denn so abgestumpft sein, das zu ignorieren?
1: Vielen Dank an Mikrofon 4. Ich bitte vielmals um Entschuldigung. Ich wollte mit meiner Begrüßung keinesfalls die krisenhafte Zuspitzung der Weltlage verharmlosen. Gibt es Einwände, dass ich fortfahre? Das ist nicht zu erkennen. Ich begrüße euch an diesem schrecklichen Tag, an dem wir uns versammelt haben, um an all die Menschen zu denken, die von den Regierenden vergessen. Ja, ich sehe eine Wortmeldung an Mikrofon 4. Ist das ein Antrag zur Tagesordnung?
2: Ein Protest! Ich widerspreche entschieden der Behauptung, wir würden uns hier nur zum Besten der Menschheit versammeln. Meiner Meinung nach müssen wir die Interessen der Tiere ebenso der Pflanzen respektieren. Und auch die unbelebte Natur setzt darauf, dass wir sie nicht im Stich lassen.
1: Vielen Dank für diesen wichtigen Hinweis an Mikrofon 4. In unseren Reihen darf es selbstverständlich keinen Platz für anthropozentrischen Hochmut geben. Wir müssen uns bemühen, alle Wesen zu repräsentieren, sofern sie nicht mit der FDP sympathisieren. Trotzdem möchte ich doch sagen, dass wir auch für die Menschen kämpfen, die vom herrschenden System in Armut und Perspektivlosigkeit gehalten werden, die... Ja, ich sehe, wie du an Mikrofon 4 stehst und winkst, Genossin. Ich erteile dir das Wort.
2: Ich protestiere gegen die Militarisierung der Sprache, die hier verwendet wird. Gerade in Zeiten wie diesen müssen wir dafür sensibel sein. Wenn wir vom Kampf sprechen, tragen wir zur Verrohung der Gesellschaft bei, zur Akzeptanz von Brutalität. Nicht umsonst hat Hitler auch von Mein Kampf gesprochen. Wer vom Kampf spricht, der legitimiert letztendlich Kampfpanzer, Raketen und Streubomben.
1: Okay, gut. Ich setze meine Begrüßung fort. Wir setzen uns mit friedlichen Mitteln für alle belebten und unbelebten Wesen ein. Insbesondere, aber besonders nicht für die Menschen, die vom herrschenden System in Armut und Perspektivlosigkeit gehalten werden, die im Elend leben müssen, die... Ja, Mikrofon 4.
2: Ich erhebe Einspruch gegen die Sprache, die hier vom Tagespräsidium verwendet wird. Der Begriff Elend ist eine Herabwürdigung aller Menschen, die sozial und finanziell herausgefordert sind. Ich möchte das E-Wort hier auch gar nicht wiederholen, denn das wirkt verletzend auf alle betroffenen Menschen.
1: Ich habe Verständnis für deine Bedenken, aber wir stehen vor einem Problem. Das beanstandete Wort kommt nämlich auch in unserem Leitantrag L03 Soziales Elend beenden, eine gerechte Gesellschaft begründen vor. Und, so wie ich das hier sehen kann, ganze 17 Mal. Ich schlage daher vor, dass die Delegierten jetzt darüber abstimmen, ob das beanstandete Wort auf diesem Parteitag verwendet werden darf. Ist das eine akzeptable Lösung?
2: Nein! Ich beantrage, dass meiner Beschwerde ohne Abstimmung stattgegeben wird.
1: Dann rufe ich jetzt die Frage zur Abstimmung auf, ob über die Frage der Verwendung des beanstandeten Wortes abgestimmt werden soll oder nicht. Liebe Delegierte, auf euren Rechnern sollte nun, nachdem ihr euch erfolgreich eingeloggt habt, das Abstimmungsformular online... Ah, ich höre gerade, dass das Netz in der Halle leider zusammengebrochen ist.

0: Liebe Delegierte, ich möchte nochmals an euch appellieren, während unserer Sitzung keine YouTube-Videos anzuschauen. Ich fürchte, wir müssen zunächst analog mittels Handzeichen abstimmen. Wer für die Abstimmung stimmt, der erhebe...
1: Ich bin nämlich gegen das Erheben von Armen, denn das erinnert an das dunkelste Kapitel der deutschen Geschichte.
0: Dann schlage ich vor, dass alle, die der Abstimmung zustimmen, sich erheben. Höre ich Einwände?
1: Ein solches Verfahren ist aus meiner Sicht ableistisch, da es Menschen, die auf einen Rollstuhl angewiesen sind, missachtet.
0: Aber es befinden sich doch hier überhaupt keine Querschnittsgelähmten im Saal.
1: Es geht ums Prinzip.
0: Schön. Gut. Gibt es an Mikrofon 4 denn einen Lösungsvorschlag zum weiteren Vorgehen?
1: Ich schlage vor, dass alle die Delegierten, die für Ja stimmen, sich selbst umarmen. Und alle die Delegierten, die für Nein stimmen, sich an die Stirn fassen. Bewegungslosigkeit zählt als Enthaltung.
0: Das Präsidium ist damit einverstanden. Kommen wir nun zur Abstimmung. Wer ist dafür, dass... Ja, worum ging's denn eigentlich nochmals? Ah ja, danke. Wer ist dafür, dass darüber abgestimmt wird, ob bei diesem Parteitag von einem Elend gesprochen werden darf? Der umarme bitte sich selbst. Gegenstimmen? Enthaltungen? Ich sehe eine eindeutige Mehrheit.
1: Auszählen! Auszählen!
0: Es gibt das Verlangen nach einer Auszählung. Ich bitte das mit der Auszählung instruierte Team mit der Arbeit zu beginnen. Liebe Delegierte, ihr müsst euch doch noch so lange selbst umarmen, bis eure Stimme registriert wurde. Mit Entsetzen stelle ich fest, wie eine große Zahl Menschen die Sachen zusammenpackt und dem Eingang zustrebt. Bitte, ich appelliere an eure Geduld. Ihr gefährdet damit die Beschlussfähigkeit unseres Parteitags. So, ich habe das Ergebnis erhalten. Mit Ja haben gestimmt 107. Gegenstimmen eine, Enthaltungen keine. Damit können wir nun fortfahren mit der Abstimmung über...
1: Ich erhebe Einspruch gegen das quantifizierende Verfahren, das den Stimmen der Betroffenen kein besonderes Gewicht gibt. Die Mathematik ist eine Wissenschaft des hegemonialen Diskurses, der nur der Rechtfertigung der bestehenden Machtverhältnisse dient. Ich schlage vor, dass der Parteitag Entscheidungen durch das Mittel der intuitiven Einfühlung vornimmt. Ich erkläre mich bereit, die Funktion des Mediums zu übernehmen.
0: Ich stelle für das Präsidium mit Bedauern fest, dass die deutliche Mehrheit der Delegierten den Tagungsort inzwischen verlassen hat. Wir sind daher nicht mehr beschlussfähig. Ich beantrage die Verschiebung.
1: Ich interveniere! Ich möchte hier mit meiner Enttäuschung darüber Ausdruck verleihen, dass dieser Parteitag so überaus wenig erreicht hat. Solch ein Versagen muss meiner Meinung nach Konsequenzen haben. Ich fordere...
0: Piep! Hoppla! Wir haben da wohl einen kleinen technischen Defekt an Mikrofon 4. Da wir somit nicht mehr gleichberechtigte Rede allen Delegierten gewähren können, erkläre ich diesen Parteitag für beendet. Ich wünsche allen eine gute Heimreise. Ach und schaut doch bitte noch mal am Buffet vorbei. Es sind noch vegane Schnittchen übrig.

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0: Am Mittwochvormittag regnet es zeitweise leicht und es bläst ein kräftiger, böiger Wind aus Südwesten. Zu Mittag ist es überwiegend stark bewölkt und windig bei Temperaturen um 13 Grad. Der Abend ist leicht bewölkt mit vereinzelt leichtem Regen. In der Nacht ist es stark bewölkt und es regnet bei Temperaturen um 9 Grad. Am Donnerstag bleibt es windig und regnerisch bei Temperaturen um 11 Grad.
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2: Fairplay Soccer Tour. Fairplay im Fokus.
3: Der respektvolle und faire Umgang miteinander stand am 23. April in der Anhalt Arena im Vordergrund. Hier fand die Sparkassen Fairplay Soccer Tour 2026 statt. Das Fußballhallenturnier wird seit 2001 jährlich ausgetragen und ist zu einem der größten sportpädagogischen Projekte Deutschlands herangewachsen. Mittlerweile begeistert man jedes Jahr 20.000 Kinder, Jugendliche und junge Erwachsene. Auch die Bauhausstadt nimmt schon seit mehreren Jahren teil. Die Sparkasse stellt das Event zusammen mit dem gemeinnützigen Verein Unity Ed auf die Beine. Fairplay-Botschafter des Vereins ist Champions League-Sieger René Tretschok, der auch in Dessau die Kinder und Jugendlichen begrüßte und über die Besonderheiten der Fairplay-Soccer-Tour sprach.
4: Ja, das ist ganz schnell zusammengefasst, weil bei uns gibt es nicht nur eine sportliche Bewertung, sondern auch eine Fairplay-Bewertung. Das heißt, jede Mannschaft startet immer mit 6 Fairplay-Punkten vor jedem Spiel. Und je nachdem, wie man sich vor und während des Spiels verhält, kann es dazu Abzügen kommen. Und bei dem Turnier ist es so, dass wir die 3 sportlich fairsten Teams auszeichnen und die 3 fairsten Teams. Und diese Teams können dann sich auch qualifizieren für das große Bundesfinale Mitte Juli am Werbelinsee.
3: Um 14 Uhr startete das Turnier in Dessau mit den 8- bis 10-Jährigen und den 11- bis 13-Jährigen. Später traten dann noch die 14- bis 17-Jährigen sowie Kicker über 18 Jahre gegeneinander an. Der Fairplay-Ansatz war bei jeder Partie präsent. Für die Veranstalter ist Fairplay mehr als nur eine leere Phrase.
4: Fußball ist eine Mannschaftssportart und Fußball hat man, weil ich selber auch mal Fußballprofi war, hat man natürlich dann in der Erfahrung, dass man nur gemeinschaftlich gewinnen kann. Und da ist ganz wichtig, dass man Werte umsetzt wie Fairplay, Respekt. Und ich glaube, das ist bei der Tour von vornherein immer für uns sehr, sehr wichtig gewesen, nicht nur das Ergebnis zu sehen, sondern auch das faire und respektvolle Miteinander. Und wenn man sieht, dass viele Fairplay-Sieger und Siegerinnen im Fußball, im normalen Turnierverlauf sportlich eigentlich gar keine Chance haben, aber durch ihr Verhalten sich halt auch weiter qualifizieren können, ist das halt ein Alleinstellungsmerkmal von dieser Kampagne.
3: Möglich ist das Fairplay-Turnier nur durch starke Partner, wie unter anderem auch Anhalt Sport. Seit vielen Jahren ist die Sparkasse einer der Hauptsponsoren der Tour. Auch von Seiten der Stadtsparkasse Dessau freut man sich sehr über das besondere Event in der Bauhausstadt.
5: Es ist uns wichtig oder es interessiert uns auch, was hier passiert. Und die Zukunft, das sind unsere Kinder und Jugendlichen. Und

0: Es ist eben wichtig, dass man das gesellschaftliche Leben hier ein bisschen bereichert. Und Sport ist natürlich ganz wichtig, weil es gibt ja so ein Sprichwort, nur in einem gesunden Körper wohnt ein gesunder Geist. Und Sport hat ganz viele Fähigkeiten, gerade auch der Mannschaftssport, was er bewegen kann. Also er bringt ihm diese Fairness, dieses Teamgefühl. Und über den Sport lernen die Kinder, sich zurechtzufinden und sich einzuordnen, nicht unterzuordnen, aber einzuordnen. Und das ist Schule fürs Leben.
1: Im Rahmen der Fairplay Soccer Tour wird aber nicht nur Fußball gespielt. Unity Ed bringt auch immer wieder verschiedenste Bildungsangebote in die Städte, in denen die Tour stattfindet.
2: Wir haben viele Projekttage in Schulen, die ja parallel laufen. Wir bieten momentan auch sehr, sehr viele Workshops an Partnerschulen. Wir waren heute am Filler, am Gymnasium, haben dort einen Workshop gemacht zum Thema finanzielle Allgemeinbildung. Auch das macht diese Kampagne so wertvoll, dass wir auch Bildungsarbeit machen. Und ich glaube, das hat sich immer mehr entwickelt. Und man hat in den letzten Jahren gesagt, wir haben viele Kinder dabei, die kommen immer wieder. Wir haben viele Eltern dabei, die kommen immer wieder. Und je nach Standort haben wir teilweise mal 100 Teams pro Projekttag. Wir haben dann manchmal auch nur 30 oder 40. Das hängt auch immer regional zusammen, aber die Tour ist eigentlich ein sehr, sehr großer Erfolg.
1: Vom 15. bis zum 19. Juli wird dann das Bundesfinale der Fairplay Soccer Tour im Rahmen des Community Festivals am Werbeliensee in Brandenburg stattfinden. Wer in Dessau sportlich und auch fair überzeugen konnte, hat die Chance, daran teilzunehmen.

0: Unser Land, unsere Vereine.
1: Das ist die Musikmaschine. Sie schreibt Hits, Ex und Ab.
2: So dichtete es Klaus Lage 1980. Mir kam dieses Lied in den Sinn, als wir auf der Eröffnungsveranstaltung des Felicia-Festivals im Gesellschaftshaus waren, bei dem es um künstliche Intelligenz und Musik ging. Sein Lied, damals sicher inspiriert, wie er es nannte, vom Plastikpop damaliger Zeit, als digitale Sequenzer und Synthesizer vermehrt Einzug in die Populärmusik fanden, als wenige synthetische Akkorde schon ausreichten, um einen Welthit zu generieren.

0: Seitdem haben die Computer eine gewaltige Entwicklung vollzogen. Und nicht nur wir Menschen haben viel Musik gehört, auch die Computer. Und sie haben diese Musik analysiert und gelernt. Zum Beispiel, dass es bereits in der Antike Theorien gab, eine Ordnung im Zusammenklang mehrerer Töne zu erkennen. Es entstanden riesige Datenbanken und deren Nutzung, ob für Bild-, Text- oder Musikbearbeitung, heute gemeinhin als KI bezeichnet wird. Und genau diese Nutzung in der Musik war das Thema des Felicia-Festivals der künstlichen Intelligenz und Akustik.
1: Ich bin ja Wissenschaftler und komme aus der Uni und wir machen sehr viel mit künstlicher Intelligenz. Die Problematik, die wir dabei haben, ist immer, dass wir nicht so gut über KI reden können. Also wir sind immer sehr in unserer Wissenschaftlichkeit gefangen und den Zugang zu KI zu kriegen ist immer relativ schwierig, weil da doch schon sehr viel passiert. Und da ist natürlich die Kunst eine gute Möglichkeit, als Transportmittel zu dienen, um einen einfachen Zugang zur künstlichen Intelligenz zu bekommen.
0: Gemeinsam mit dem Musikverein e.V. organisierten die Wissenschaftler der Uni Magdeburg das dreitägige Veranstaltungsprogramm, wobei wir uns einmal einige Workshops angesehen haben, in denen Interessierte ausprobieren konnten, was KI heute schon zu leisten in der Lage ist. Hier ging es beispielsweise darum, ein Weihnachtslied zu komponieren, wobei die KI nicht nur die Musik zusammenstellte, sondern auch den Text. Gesungen von einer Sängerin, die der KI ihre Stimme einst für viel Geld verkaufte. Ja, das klang irgendwie seltsam und doch vertraut, was daran liegen könnte, dass hier mit menschlicher Unterstützung die Versatzstücke üblicher Weihnachtsmusik zusammengerührt wurden.
2: Ohne menschlichen Input ist die KI absolut stumm. Und im wahrsten Sinne des Wortes, im Latent Space, dort, wo die Magie passiert bei KI, passiert nur was, wenn menschlicher Input kommt. Das heißt, ohne menschlichen Input hat KI überhaupt keinen Sinn. Und ich bin der Meinung, dass ohne Kultur KI auch keinen Sinn hätte.
0: Hier kam die menschliche Zuarbeit in Form von Auswahlprozeduren zu vorgeschlagenen Melodien oder Texten zustande, damit es auch ja weihnachtlich wurde. Und die Instrumentierung war in Form aufgenommener Klänge vorhanden. Es gab aber auch die Möglichkeit, Instrumente wie diese Zither vom Automaten spielen zu lassen.

0: Wir haben vorkomponierte kleine Musikschnipsel, sowas wie Skizzen, wenn man so will, und lassen die von einem großen Sprachmodell für Audio dann in eine CD-Version, sage ich jetzt mal, interpretieren. Jetzt haben wir zum Beispiel zum einen groovy 90s synth pop with prominent drums. Also ein grooviger 90er Jahre synthie pop mit sehr prominenten, präsenten Schlagzeug.
1: Zumindest für ein 20 Sekunden langes Liedchen reichte diese Aufforderung an die KI, denn so die Wissenschaftler, dann zerfloss es wieder. Man hätte vielleicht also doch noch einen Refrain anfordern müssen. Etwas, was die Musiker hier aber dann doch zu inspirieren schien.
2: Letzten Endes benutzen diese Tools heutzutage schon alle Musikproduzenten. KI im Audiobereich gibt es mittlerweile seit über 10 Jahren. Es hat angefangen mit Mastering-Software der Firma Isotope und ist heutzutage in dem Bereich, dass ich eben Assistenten habe, der mir zum Beispiel gute Ideen zu Themen, die ich eingespielt habe, dann präsentiert. Das ist ja auch eine große Chance. Ich spiele zum Beispiel Klavier und hätte aber ganz gerne ein paar Ideenentwürfe, was Geigen drüber spielen könnten. Und dann kann ich das die KI vorschlagen lassen. Und ich selber als Komponist kann dann entscheiden, möchte ich das oder nehme ich das als Inspiration mit und mache was Neues. Das hilft einem natürlich ungemein.
1: So arbeitet zum Beispiel Stefan Schulze, der an seinem präparierten Klavier Musik improvisiert und die KI erzeugt dann die Begleitung, was ungefähr so klang.
3: Das sind sogenannte Interactive Agents, die können zuhören, was ich spiele und können aufgrund einer Library, mit der man sozusagen die gefüttert hat, dann Sequenzen ausgeben und darauf interaktiv antworten auf das, was ich dann spiele. Aber ich kann auch mehrere KIs darauf reagieren lassen oder ich kann die KIs auf sich selbst reagieren lassen, nachdem ich sie gestartet habe. Also da gibt es verschiedene Möglichkeiten.
1: Hier begriff der Künstler also die Möglichkeiten des Computers als weiteres Instrument, frei nach dem Motto, wenn Beethoven schon einen Synthesizer gehabt hätte, dann hätte er ihn auch genutzt.
2: Es ist immer so, wenn neue Technologien da sind, gibt es immer zwei Seiten einer Medaille. Ich sehe aber die Chancen für unsere Gesellschaft, damit Neues zu erschaffen, aber auch generell mit KI arbeiten, ausführen zu lassen durch künstliche Intelligenz, durch Roboter, die wir Menschen uns nicht gegenseitig zumuten sollten, als eine Riesenchance.
1: Auf dem Felicia-Festival wurde der momentane Stand der Technik vorgeführt, aber welche Möglichkeiten die KI in 10 Jahren hat, vermag heute keiner zu sagen. Nach Aussage der Veranstalter spielt die Musikmaschine heute schon eine große Rolle bei der Komposition von Werbejingle-Musik. Also bleibt es abzuwarten, wann der erste Nummer 1-Hit komplett maschinell erzeugt wurde. Denn dann gilt...

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Am Mittwochvormittag regnet es zeitweise leicht und es bläst ein kräftiger, böiger Wind aus Südwesten. Zu Mittag ist es überwiegend stark bewölkt und windig bei Temperaturen um 13 Grad. Der Abend ist leicht bewölkt mit vereinzelt leichtem Regen. In der Nacht ist es stark bewölkt und es regnet bei Temperaturen um 9 Grad.

0: 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Ein großes Fest. Luthers Einschulung.
1: Mit dem Osterfest beginnt die Saison der Feste in den Dörfern und Städten. Eines der ersten großen Feste ist dabei seit einigen Jahren Luthers Einschulung in Mansfeld. Unter den Bühnendarbietungen war 2026 auch die Newcomer-Band Horizon aus Aschersleben.

Da das Wetter bis dahin gut passte, waren das Mittagessen vom Grill bei launiger Musik und auch ein kleines Bierchen oder Softgetränk nach den Wintermonaten vielen Gästen willkommen. Das konnte für den noch Hungrigen dann sozusagen nahtlos in ein gemütliches Kaffeekränzchen mit selbstgebackenen Kuchen übergehen. Wenn da nur die Auswahl nicht so groß wäre. Doch bekanntermaßen hat man ja die berühmte Qual der Wahl. Weitere Programmpunkte auf der Bühne waren die Wippertal-Dancer, die am Ende des Auftrittes alle Kinder, aber auch die größeren Gäste animierten, sehr deutlich zu zeigen, wie die Laune ist.

0: Wer von den Besuchern jedoch nur an der Bühne blieb, der verpasste den größten Teil des Festangebotes. Viele Stände machten den Weg vom Parkplatz am Lutherplatz in Richtung Museum Luthers Elternhaus zu einem angenehmen Bummel. Gestartet am Glücksradstand der Stadtwerke Hettstedt, vorbei an hochprozentigen Genüssen der Hexenwahnliköre mit kleinem Gruselfaktor, ging es zu Ständen mit Manufakturwaren, wo so mancher unter Umständen ein zweites Schnäpschen probierte. Aber es war ja nur Eierlikör. Und wir wissen doch, das Leben muss ja weitergehen. Das Mansfelder Original Lutherlinchen bastelt mit den Kindern Osterhasen. Nein, halt, Ostern ist ja vorbei, dann eben Pfingsthasen. Auf der Pause während der etwa 300 Meter langen Wegstrecke kam ein Eis gerade recht. Eine Attraktion war die lange Murmelbahn, die Kinder und zwangsläufig auch deren Eltern animierte, mehrfach bergauf und bergab zu laufen, um den Weg der großen Murmeln zu verfolgen. Das war aber sozusagen nur das Warm-up, denn die eigentliche Murmel-Olympiade fand ja im Museum selbst statt. Und dies zum wiederholten Mal.
1: Der Zuspruch ist sehr groß, wunderbar. Wir haben 3 Wettbewerbe, Einzel-, Team- und Vereinsmeisterschaften. Und wir sind sehr überrascht. Also aktuell sind es 16 Vereine, die mit dran teilgenommen haben, von der Feuerwehr, ASB, aber auch die Stadt oder ein Chor, Klangfarben aus Hettstedt, auch dabei. Also super Zuspruch.
2: Und am Ende wartet was auf die Gewinner?
1: Also bei den Einzelwettbewerben steht an erster Stelle eine 10er-Karte für das Freibad Großurner. Ja. Noch ein großes Buch von uns, von den Luthermuseen gibt es dazu. Es gibt einen Gutschein auch für eine Veranstaltung in der kulturellen Bildung und auch ein Bastelset, um sich eigene Murmeln herzustellen. Die Vereine gibt es den Wanderpokal. Der ist für ein Jahr Ruhm und Ehre.
2: Wie ist die Idee damals entstanden?
1: Genau, also wir haben ja diese archäologischen Funde, die Anfang der 2000er Jahre im Elternhaus gemacht wurden. Unter anderem gab es eben auch diese Murmeln und verschiedene Spielzeuge. Und da saßen wir halt dabei, tatsächlich mit Andreas Koch, dem Bürgermeister, und haben ein bisschen überlegt, was kann man damit machen. Und 2018 ist die Idee entstanden zur Murmel-Olympiade. Das erste Mal umgesetzt dann 2019 und haben jetzt aktuell eben die 6. Murmel-Olympiade.
0: Zum Glück konnte ein kurzer Regenschauer die Besucher nicht vergraulen. Und als Meisterstück der Improvisation wurde der Auftritt der Grundschule Mansfeld

0: Als wir uns dann auf den Rückweg machen, können wir noch, extra für unsere Kamera gespielt, eine Impression des Auftrittes der Musikschule Fröhlich mitnehmen. Außerdem zeigte der Feuerwehrnachwuchs der Stadt, wie fit man bereits in den Aufgaben der erwachsenen Feuerwehrleute ist. So war Luthers Einschulung ein überaus gelungenes Fest für die Mansfelder und ihre Gäste.
1: Biker zeigen Herz für Kinder. Neue Spendenprojekte vorgestellt.
2: Der Verein Biker zeigen Herz für Kinder ist in der Region eine feste Größe, wenn es darum geht, gemeinnützige Projekte mit Spenden zu unterstützen. Seit 2016 sammeln die Biker Geld, um Kindern zu helfen und ihr Leben ein bisschen freundlicher und schöner zu gestalten. In den vergangenen 10 Jahren sind dabei insgesamt 325.000 Euro zusammengekommen, mit denen man unterschiedlichste Vorhaben unterstützt hat. 2025 lag der Fokus auf dem Kinderheim Wolkenfrei. Eine Summe von über 23.000 Euro wurde für die Renovierung eines Fitnessraums in der Einrichtung gespendet. Für dieses Jahr haben sich die Biker nun ganze 3 Projekte ausgesucht, für welche sie Spenden sammeln wollen.
3: Also das erste Projekt ist das, was wir vergangenes Jahr schon angefangen haben, und zwar ist das Kinderheim Wolkenfrei. Da haben wir bis jetzt einen Fitnessraum renoviert, ausgebaut, trockengelegt. Und jetzt ist er so weit, dass dieser Fitnessraum bestückt werden könnte mit Sportgeräten. Und dieser geht es um die Sportgeräte. Plus eine kleine Werkstatt, die wir einrichten möchten, wo man Fahrräder reparieren kann, wo man auch mal ein Vogelhäuschen zusammenzimmern kann, damit die Leute mal wieder lernen, mit ihren Händen was zu machen. Das zweite wäre die Grundschule in Mainsdorf. Da ist es so, dass die einen großen Pausenhof haben, der leider keinen Schatten mehr spendet, weil Bäume weg sind. Die mussten abgeholzt werden. Ja, die Bäume waren halt faul und schlecht. So. Und dann haben die da keinen Schatten mehr und wir bauen dann eben Raufen hin. Raufen mit Bänke, wo die Kinder sich drunter aufhalten können, wo sie Hausaufgaben machen können und wo auch Schatten gespendet wird. Und das letzte Projekt ist, das sind die Sonnköppe, Kita Sonnköppe, die benötigen unbedingt Schlafmatten zum Ausruhen der Kinder. Die Schlafmatten sind steinalt, zerfallen und. Und ja, da wird eben einiges noch benötigt.
2: Um das Geld für die 3 Vorhaben zu sammeln, findet unter anderem wieder das Benefizkonzert Under the Bridge statt. Am 2. Mai wird man unter der Brücke in der Askanischen Straße ab 19 Uhr die Bands Coverkill, Freispruch und Akustik Jam hören können. Seit vielen Jahren unterstützt die Sparkasse Dessau Biker zeigen Herz für Kinder. So unter anderem mit einem direkten Sponsoring für das Benefizkonzert.
4: Denn hier ist es ja so, dass eben es Kosten gibt, also zu einer Veranstaltung erstmal aufzubauen, um dann, wenn die Veranstaltung läuft, über die Eintrittsgelder natürlich dann dort einen Mehrwert zu erzielen. Und das Geld fließt natürlich zu 100% in den Spendentopf für die Projekte, die Biker heute hier vorgestellt haben. Das Zweite ist, dass wir natürlich mit unserer Crowdfunding-Plattform 99 Funken hier eine Plattform bieten, wo man eine viel größere Reichweite noch erlangen kann. Denn ganz wichtig ist, es ist so und bleibt so, ist die Einwerbung von weiteren Sponsoren. Es ist ein selbstverständliches Thema, dass man sagt, also einmal Sponsor, immer Sponsor. Die Biker müssen, also auch ganz speziell die Biker, müssen jedes Jahr aufs Neue wieder losgehen und für ihre Projekte werben, was ihnen aufgrund ihrer Art und in ihres Engagements nicht schwerfällt. Aber die Crowdfunding-Plattform 99 Funken kann eben dafür sorgen, dass es noch viel mehr Leute erreicht und dass die Leute dann über diese Plattform kleine und große Spenden leisten können. Und wir als Sparkasse haben natürlich in dieser Crowdfunding-Plattform für die Projekte, die hier in der Region entstehen oder entstehen sollen, haben wir noch einen extra Spendentopf, wo wir eben bis zu 1.000 Euro je Projekt dann nochmal verdoppeln. Und natürlich sind wir auch so einfach hilfestellend dabei. Also unsere Devise ist ja im Spendensponsoring grundsätzlich, dass wir nicht nur Geldgeber sein wollen, sondern wir sind ja hier vor Ort und regional verwurzelt. Und ich glaube, man merkt das auch in den Gesprächen. Wir sind einfach mittendrin und wollen dabei sein. Ja, wir machen mit und wir sind eben auch mit unserer Belegschaft dann vor Ort. Das heißt, ich gehe auch zum Benefizkonzert, weil ich dort meinen Eintritt zahlen möchte, das Benefizkonzert erleben und dabei auch was Gutes tun wollen.
2: Mit vielen weiteren starken Partnern an der Seite werden die Biker mit großem Herz für Kinder auch in diesem Jahr wieder versuchen, so viel Geld wie möglich für die drei gemeinnützigen Projekte einzusammeln. Nach dem Konzert Under the Bridge am 2. Mai wird dann noch am 13. September die große Benefizausfahrt mit Start auf der Dessauer Landebahn stattfinden.
1: Fahrtwind für Hoffnung. Spendenaktion für ein Kinderhospiz. Die Saalkreis-Dinos, ein Fanclub aus dem Saalekreis in der Nähe von Halle, sind wieder unterwegs. Im letzten Jahr war das Wetter schön, aber die Saison lief nicht so gut. Dieses Mal ist der Klassenerhalt gesichert, dafür ist das Wetter schlecht. Auf ihrer jährlichen Tour zum letzten Heimspiel des Lieblingsvereins geht es durch Halberstadt. Ein Grund, sich auch einmal den Dom näher anzuschauen. Die Tour dient dabei einem guten Zweck, denn mit ihrer Aktion wollen sie Spenden sammeln für ein Kinderhospiz.
5: Wir sammeln wieder Spenden für das ambulante Kinder- und Jugendhospiz in Halle und wollen durch unsere Fahrradtour halt auch auf die Kinderhospizarbeit, die unserer Meinung nach ein bisschen außerhalb des öffentlichen Interesses steht, aufmerksam machen und halt die Leute mal darauf aufmerksam machen. Da gibt es auch noch solche Leute.
1: Fans sind Mario Kerzel und Hendrik Hahn schon seit ihrer Kindheit. Zum 5. Mal sind sie mit dieser Aktion jetzt auf dem Weg nach Hamburg, um ihren Lieblingsverein zu unterstützen.
6: Das hat was, glaube ich, mit der Kindheit zu tun. Wenn man als Kind irgendwann diese Raute ins Gesicht gedrückt bekommt, dann lebt man die und der HSV macht es möglich, im Verein sich auch selber mit einzubringen und das prägt dann irgendwann und dann bleibt man einfach dabei.
5: Als Kind hat sich jeder von unseren Freunden einen Verein ausgesucht. Der musste ja am besten sein und bei mir war es halt der HSV. Warum? Keine Ahnung. Ist halt so.
1: In den letzten Jahren konnten sie schon 21.500 Euro sammeln und hoffen auch dieses Jahr wieder auf viel Unterstützung. Zum 5. Mal läuft die Spendenaktion Fahrtwind für Hoffnung, jeder Kilometer für Kinderherzen bereits. Für alle, die sich auch gerne beteiligen möchten, gibt es folgende Infos.
5: Also Spenden, denke ich mal, werden wir bis kurz nach unserer Tour, bis Ende Mai, werden wir das offen lassen. Spenden funktioniert über ein PayPal-Konto unter dem Namen saalkreisdinos@t-online.de. Auf unserer Seite saalkreisdinos.de sind die Informationen, wer das über das Kinderhospiz direkt machen möchte, der kann das da auch abrufen. Also das ist eigentlich problemlos möglich.
1: Der erste Tag Ihrer Reise in den Norden Deutschlands geht jetzt noch ein Stückchen weiter in Richtung Hü. Am Sonntag werden sie in Hamburg ankommen und insgesamt 4 Tage mit dem Fahrrad unterwegs gewesen sein.

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0: Am Mittwochvormittag regnet es zeitweise leicht und es bläst ein kräftiger, böiger Wind aus Südwesten. Zu Mittag ist es überwiegend stark bewölkt und windig bei Temperaturen um 13 Grad. Der Abend ist leicht bewölkt mit vereinzelt leichtem Regen. In der Nacht ist es stark bewölkt und es regnet bei Temperaturen um 9 Grad. Am Donnerstag bleibt es windig und regnerisch bei Temperaturen um 11 Grad.
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0: ist nachhaltig und wirtschaftlich, denn sie erzeugt Strom auch dann, wenn er dringend gebraucht wird, bei Schnee oder tiefstehender Sonne. Die intelligente Kombination von Dach und vertikaler Fassadenphotovoltaik verfolgt somit einen neuen Ansatz. Deutlich bessere Nutzung der Wintersonne durch optimaleren Einstrahlwinkel bei Fassadenphotovoltaik, stabile Stromproduktion auch bei diffusem Licht, keine Leistungsverluste durch Schneeablagerung. Die Solaranlage deckt voraussichtlich mehr als 55% des jährlichen Gesamtstromverbrauchs und das ohne Transportverluste über das Netz. Die Planung, Errichtung und Finanzierung der PV-Anlage mit 90 kW Peak inklusive 3 Wechselrichter sowie eines Speichers mit 140 kWh erfolgte vollständig durch die Stadtwerke Blankenburg als Auftraggeber.
1: Seit bald 10 Jahren beliefern wir unsere Kunden ja ausschließlich mit Ökostrom und deshalb ist für uns natürlich naheliegend, dass wir auch nachhaltige Projekte auch forcieren und voranbringen. Kein Projekt ist zu schwierig da für uns. Hier haben wir auch gewisse Besonderheiten, wo wir auch alles sehr, sehr gut mit unseren Partnern dann auch umgesetzt haben. Und im Ergebnis haben wir hier eine Lösung geschaffen, die sich echt sehen lassen kann. Mit Vertikal-PV, das auch selbst im Winter noch richtig schön Strom produziert wird. Auch bei diffusem Licht, wie wir es jetzt gerade haben, selbst da steht auch die Vertikal-PV in keinster Weise der normalen klassischen PV dem nach. Und auch die Dachinstallation, auch die ist recht besonders.
0: Eng arbeiteten die Stadtwerke wieder mit dem bauausführenden Unternehmen Solar Energy Mitte aus Gernrode zusammen.
2: Das Besondere an dieser Anlage ist, dass wir hier einen sehr, sehr großen Teil der Module an der Fassade installiert haben, weil das Dach gar nicht groß genug war, um die Energie des Kundens zu decken, also den Bedarf. Und wir haben ja fast 45% der Module an die Fassade gehängt. Und da sehen wir auch schon, haben wir hier 2 große Flächen, auf der Westseite noch eine noch größere Fläche mit Modulen belegt und produziert ungefähr 85.000 Kilowattstunden Strom im Jahr. Wir haben schon einige Anlagen an Fassaden installiert, nie in dieser Größenordnung. Also wir haben schon Anlagen, wo mal 27 Module oder mal 20 Module an der Fassade sind. Das ist hier halt schon mit 40 kW Peak an der Fassade unsere größte Fassadenanlage, die wir bisher gebaut haben.
0: Der vorhandene Kies des Flachdaches wurde gezielt als Ballast integriert, wodurch zusätzliche Betongewichte vermieden werden konnten. Ein statisch, effizienter und ressourcenschonender Ansatz. Eine Win-Win-Situation für alle. Kein Investitionsrisiko und planbare Energiekosten für Microvista. Für die Stadtwerke ein 20-jähriger Vertrag mit dem Energiekunden. Solch ein Projekt dient als Vorbild für weitere Einrichtungen und Unternehmen. Die Stadtwerke Blankenburg sind wieder einmal mit ihren modernen, nachhaltigen Lösungen für erneuerbare Energien ein innovativer Treiber der regionalen Energiewende.
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4: Liebe Genossinnen, Genossen, Genossinnen, ich begrüße euch ganz herzlich an diesem wunderschönen Freitag zur 3. Sitzung des 5. Parteitags. Ja, ich sehe jemanden an Mikrofon 4. Ist das eine Wortmeldung?
5: Ein Protest! Ich muss ehrlich sagen, es ist mir schleierhaft, wie man in diesen Zeiten von einem wunderschönen Tag sprechen kann. Krieg, Krisen, Klimakatastrophen. Wie kann man denn so abgestumpft sein, das zu ignorieren?
4: Vielen Dank an Mikrofon 4. Ich bitte vielmals um Entschuldigung. Ich wollte mit meiner Begrüßung keinesfalls die krisenhafte Zuspitzung der Weltlage verharmlosen. Gibt es Einwände, dass ich fortfahre? Das ist nicht zu erkennen. Ich begrüße euch an diesem schrecklichen Tag, an dem wir uns versammelt haben, um an all die Menschen zu denken, die von den Regierenden vergessen. Ja, ich sehe eine Wortmeldung an Mikrofon 4. Ist das ein Antrag zur Tagesordnung?
5: Ein Protest! Ich widerspreche entschieden der Behauptung, Wir würden uns hier nur zum Besten der Menschheit versammeln.

0: nach müssen wir die Interessen der Tiere ebenso der Pflanzen respektieren. Und auch die unbelebte Natur setzt darauf, dass wir sie nicht im Stich lassen.
1: Vielen Dank für diesen wichtigen Hinweis an Mikrofon 4. In unseren Reihen darf es selbstverständlich keinen Platz für anthropozentrischen Hochmut geben. Wir müssen uns bemühen, alle Wesen zu repräsentieren, sofern sie nicht mit der FDP sympathisieren. Trotzdem möchte ich doch sagen, dass wir auch für die Menschen kämpfen, die vom herrschenden System in Armut und Perspektivlosigkeit gehalten werden, die... Ja, ich sehe, wie du an Mikrofon 4 stehst und winkst, Genosse. Ich erteile dir das Wort.
0: Ich protestiere gegen die Militarisierung der Sprache, die hier verwendet wird. Gerade in Zeiten wie diesen müssen wir dafür sensibel sein. Wenn wir vom Kampf sprechen, tragen wir zur Verrohung der Gesellschaft bei, zur Akzeptanz von Brutalität. Nicht umsonst hat Hitler auch von Mein Kampf gesprochen. Wer vom Kampf spricht, der legitimiert letztendlich Kampfpanzer, Raketen und Streubomben.
1: Okay, gut. Ich setze meine Begrüßung fort. Wir setzen uns mit friedlichen Mitteln für alle belebten und unbelebten Wesen ein, insbesondere, aber besonders nicht für die Menschen, die vom herrschenden System in Armut und Perspektivlosigkeit gehalten werden, die im Elend leben müssen, die... Ja, Mikrofon 4.
0: Ich erhebe Einspruch gegen die Sprache, die hier vom Tagespräsidium verwendet wird. Der Begriff Elend ist eine Herabwürdigung aller Menschen, die sozial und finanziell herausgefordert sind. Ich möchte das E-Wort hier auch gar nicht wiederholen, denn das wirkt verletzend auf alle betroffenen Menschen.
1: Ich habe Verständnis für deine Bedenken, aber wir stehen vor einem Problem. Das beanstandete Wort kommt nämlich auch in unserem Leitantrag L03 Soziales Elend beenden, eine gerechte Gesellschaft begründen vor. Und, so wie ich das hier sehen kann, ganze 17 Mal. Ich schlage daher vor, dass die Delegierten jetzt darüber abstimmen, ob das beanstandete Wort auf diesem Parteitag verwendet werden darf. Ist das eine akzeptable Lösung?
0: Nein! Ich beantrage, dass meiner Beschwerde ohne Abstimmung stattgegeben wird.
1: Dann rufe ich jetzt die Frage zur Abstimmung auf, ob über die Frage der Verwendung des beanstandeten Wortes abgestimmt werden soll oder nicht. Liebe Delegierte, auf euren Rechnern sollte nun, nachdem ihr euch erfolgreich eingeloggt habt, das Abstimmungsformular online... Ich höre gerade, dass das Netz in der Halle leider zusammengebrochen ist.
0: Nein!
1: Liebe Delegierte, ich möchte nochmals an euch appellieren, während unserer Sitzung keine YouTube-Videos anzuschauen. Ich fürchte, wir müssen zunächst analog mittels Handzeichen abstimmen. Wer für die Abstimmung stimmt, der erhebe...
0: Ich wende mich gegen das Erheben von Armen, denn das erinnert an das dunkelste Kapitel der deutschen Geschichte.
1: Dann schlage ich vor, dass alle, die der Abstimmung zustimmen, sich erheben. Höre ich Einwände?
0: Ein solches Verfahren ist aus meiner Sicht ableistisch, da es Menschen, die auf einen Rollstuhl angewiesen sind, missachtet.
1: Aber es befinden sich doch hier überhaupt keine Querschnittsgelähmten im Saal.
0: Es geht ums Prinzip.
1: Schön. Gut. Gibt es an Mikrofon 4 denn einen Lösungsvorschlag zum weiteren Vorgehen?
0: Ich schlage vor, dass alle die Delegierten, die für Ja stimmen, sich selbst umarmen. Und alle die Delegierten, die für Nein stimmen, sich an die Stirn fassen. Bewegungslosigkeit zählt als Enthaltung.
1: Das Präsidium ist damit einverstanden. Kommen wir nun zur Abstimmung. Wer ist dafür, dass... Ja... Worum ging's denn eigentlich nochmals? Ah ja, danke. Wer ist dafür, dass darüber abgestimmt wird, ob bei diesem Parteitag von einem Elend gesprochen werden darf,

0: Der umarme bitte sich selbst. Gegenstimmen? Enthaltungen? Ich sehe eine eindeutige Mehrheit.
1: Auszählen! Auszählen!
0: Es gibt das Verlangen nach einer Auszählung. Ich bitte das mit der Auszählung instruierte Team mit der Arbeit zu beginnen. Liebe Delegierte, ihr müsst euch doch noch so lange selbst umarmen, bis eure Stimme registriert wurde. Mit Entsetzen stelle ich fest, wie eine große Zahl Menschen die Sachen zusammenpackt und dem Eingang zustrebt. Bitte, ich appelliere an eure Geduld. Ihr gefährdet damit die Beschlussfähigkeit unseres Parteitags. So, ich habe das Ergebnis erhalten. Mit Ja haben gestimmt 107. Gegenstimmen eine, Enthaltungen keine. Damit können wir nun fortfahren mit der Abstimmung über...
1: Ich erhebe Einspruch gegen das quantifizierende Verfahren, das den Stimmen der Betroffenen kein besonderes Gewicht gibt. Die Mathematik ist eine Wissenschaft des hegemonialen Diskurses, der nur der Rechtfertigung der bestehenden Machtverhältnisse dient. Ich schlage vor, dass der Parteitag Entscheidungen durch das Mittel der intuitiven Einfühlung vornimmt. Ich erkläre mich bereit, die Funktion des Mediums zu übernehmen.
0: Ich stelle für das Präsidium mit Bedauern fest, dass die deutliche Mehrheit der Delegierten den Tagungsort inzwischen verlassen hat. Wir sind daher nicht mehr beschlussfähig. Ich beantrage die Verschiebung.
1: Ich interveniere! Ich möchte hier mit meiner Enttäuschung darüber Ausdruck verleihen, dass dieser Parteitag so überaus wenig erreicht hat. Solch ein Versagen muss meiner Meinung nach Konsequenzen haben. Ich fordere...
0: Piep! Hoppla! Wir haben da wohl einen kleinen technischen Defekt an Mikrofon 4. Da wir somit nicht mehr gleichberechtigte Rede allen Delegierten gewähren können, erkläre ich diesen Parteitag für beendet. Ich wünsche allen eine gute Heimreise. Ach und schaut doch bitte noch mal am Buffet vorbei. 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

Am Mittwochvormittag regnet es zeitweise leicht und es bläst ein kräftiger, böiger Wind aus Südwesten. Zu Mittag ist es überwiegend stark bewölkt und windig bei Temperaturen um 13 Grad. Der Abend ist leicht bewölkt mit vereinzelt leichtem Regen.

0: In der Nacht ist es stark bewölkt und es regnet bei Temperaturen um 9 Grad. Am Donnerstag bleibt es windig und regnerisch bei Temperaturen um 11 Grad.
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2: Fairplay Soccer Tour. Fairplay im Fokus.
3: Der respektvolle und faire Umgang miteinander stand am 23. April in der Anhalt Arena im Vordergrund. Hier fand die Sparkassen Fairplay Soccer Tour 2026 statt. Das Fußballhallenturnier wird seit 2001 jährlich ausgetragen und ist zu einem der größten sportpädagogischen Projekte Deutschlands herangewachsen. Mittlerweile begeistert man jedes Jahr 20.000 Kinder, Jugendliche und junge Erwachsene. Auch die Bauhausstadt nimmt schon seit mehreren Jahren teil. Die Sparkasse stellt das Event zusammen mit dem gemeinnützigen Verein Unity Ed auf die Beine. Fairplay-Botschafter des Vereins ist Champions-League-Sieger René Tretschok, der auch in Dessau die Kinder und Jugendlichen begrüßte und über die Besonderheiten der Fairplay-Soccer-Tour sprach.
4: Ja, das ist ganz schnell zusammengefasst, weil bei uns gibt es nicht nur eine sportliche Bewertung, sondern auch eine Fairplay-Bewertung. Das heißt, jede Mannschaft startet immer mit 6 Fairplay-Punkten vor jedem Spiel. Und je nachdem, wie man sich vor und wer während des Spiels verhält, kann es dazu Abzügen kommen. Und bei dem Turnier ist es so, dass wir die 3 sportlich fairsten Teams auszeichnen und die 3 fairsten Teams. Und diese Teams können dann sich auch qualifizieren für das große Bundesfinale Mitte Juli am Werbelinsee.
3: Um 14 Uhr startete das Turnier in Dessau mit den 8- bis 10-Jährigen und den 11- bis 13-Jährigen. Später traten dann noch die 14- bis 17-Jährigen sowie Kicker über 18 Jahre gegeneinander an. Der Fairplay-Ansatz war bei jeder Partie präsent. Für die Veranstalter ist Fairplay mehr als nur eine leere Phrase.
4: Fußball ist eine Mannschaftssportart und Fußball hat man, weil ich selber auch mal Fußballprofi war, hat man natürlich dann in der Erfahrung, dass man nur gemeinschaftlich gewinnen kann. Und da ist ganz wichtig, dass man Werte umsetzt wie Fairplay, Respekt. Und ich glaube, das ist bei der Tour von vornherein immer für uns sehr, sehr wichtig gewesen, nicht nur das Ergebnis zu sehen, sondern auch das faire und respektvolle Miteinander. Und wenn man sieht, dass viele Fairplay-Sieger und Siegerinnen im Fußball, im normalen Turnierverlauf sportlich eigentlich gar keine Chance haben, aber durch ihr Verhalten sich halt auch weiter qualifizieren können, ist das halt ein Alleinstellungsmerkmal von dieser Kampagne.
3: Möglich ist das Fairplay-Turnier nur durch starke Partner, wie unter anderem auch Anhalt Sport. Seit vielen Jahren ist die Sparkasse einer der Hauptsponsoren der Tour. Auch von Seiten der Stadtsparkasse Dessau freut man sich sehr über das besondere Event in der Bauhausstadt.
5: Es ist uns wichtig oder es interessiert uns auch, was hier passiert. Und die Zukunft, das sind unsere Kinder und Jugendlichen. Und es ist eben wichtig, dass man das gesellschaftliche Leben hier ein bisschen bereichert. Und Sport ist natürlich ganz wichtig, weil es gibt ja so ein Sprichwort, nur in einem gesunden Körper wohnt ein gesunder Geist. Und Sport hat ganz viele Fähigkeiten, gerade auch der Mannschaftssport, was er bewegen kann. Also er bringt ihm diese Fairness, dieses Teamgefühl. Und über den Sport lernen die Kinder, sich zurechtzufinden und sich einzuordnen, nicht unterzuordnen, aber einzuordnen. Und das ist Schule fürs Leben.
3: Im Rahmen der Fairplay Soccer Tour wird aber nicht nur Fußball gespielt. Unity Ed bringt auch immer wieder verschiedenste Bildungsangebote in die Städte, in denen die Tour stattfindet.
4: Wir haben viele Projekttage in Schulen, die ja parallel laufen. Wir bieten momentan auch sehr, sehr viele Workshops an Partnerschulen. Wir waren heute am Filler, am Gymnasium, haben dort einen Workshop gemacht zum Thema finanzielle Allgemeinbildung. Auch das macht diese Kampagne so wertvoll, dass wir auch Bildungsarbeit machen. Und ich glaube, das hat sich immer mehr entwickelt. Und man hat in den letzten Jahren gesagt, wir haben viele Kinder dabei, die kommen immer wieder. Wir haben viele Eltern dabei, die kommen immer wieder. Und je nach Standort haben wir teilweise mal 100 Teams pro Projekttag. Wir haben dann manchmal auch nur 30 oder 40. Es hängt auch immer regional zusammen, aber die Tour ist eigentlich ein sehr, sehr großer Erfolg.
3: Vom 15. bis zum 19. Juli wird dann das Bundesfinale der Fairplay Soccer Tour im Rahmen des Community Festivals am Werbelinsee in Brandenburg stattfinden. Wer in Dessau sportlich und auch fair überzeugen konnte, hat die Chance, daran teilzunehmen.

0: Unser Land, unsere Vereine.
1: Das ist die Musikmaschine. Sie schreibt Hits, Ex und Ab.
2: So dichtete es Klaus Lage 1980. Mir kam dieses Lied in den Sinn, als wir auf der Eröffnungsveranstaltung des Felicia-Festivals im Gesellschaftshaus waren, bei dem es um künstliche Intelligenz und Musik ging. Sein Lied, damals sicher inspiriert, wie er es nannte, vom Plastikpop damaliger Zeit, als digitale Sequenzer und Synthesizer vermehrt Einzug in die Populärmusik fanden, als wenige synthetische Akkorde schon ausreichten, um einen Welthit zu generieren.

0: seitdem haben die Computer eine gewaltige Entwicklung vollzogen. Und nicht nur wir Menschen haben viel Musik gehört, auch die Computer. Und sie haben diese Musik analysiert und gelernt. Zum Beispiel, dass es bereits in der Antike Theorien gab, eine Ordnung im Zusammenklang mehrerer Töne zu erkennen. Es entstanden riesige Datenbanken und deren Nutzung, ob für Bild-, Text- oder Musikbearbeitung, heute gemeinhin als KI bezeichnet wird. Und genau diese Nutzung in der Musik war das Thema des Felicia-Festivals der künstlichen Intelligenz und Akustik.
1: Ich bin ja Wissenschaftler und komme aus der Uni und wir machen sehr viel mit künstlicher Intelligenz. Die Problematik, die wir dabei haben, ist immer, dass wir nicht so gut über KI reden können. Also wir sind immer sehr in unserer Wissenschaftlichkeit gefangen und den Zugang zu KI zu kriegen ist immer relativ schwierig, weil da doch schon sehr viel passiert. Und da ist natürlich die Kunst eine gute Möglichkeit, als Transportmittel zu dienen, um einen einfachen Zugang zur künstlichen Intelligenz zu bekommen.
0: Gemeinsam mit dem Musikverein e.V. organisierten die Wissenschaftler der Uni Magdeburg das dreitägige Veranstaltungsprogramm, wobei wir uns einmal einige Workshops angesehen haben, in denen Interessierte ausprobieren konnten, was KI heute schon zu leisten in der Lage ist. Hier ging es beispielsweise darum, ein Weihnachtslied zu komponieren, wobei die KI nicht nur die Musik zusammenstellte, sondern auch den Text. Gesungen von einer Sängerin, die der KI ihre Stimme einst für viel Geld verkaufte. Ja, das klang irgendwie seltsam und doch vertraut, was daran liegen könnte, dass hier mit menschlicher Unterstützung die Versatzstücke üblicher Weihnachtsmusik zusammengerührt wurden.
2: Ohne menschlichen Input ist die KI absolut stumm. Und im wahrsten Sinne des Wortes, im Latent Space, dort, wo die Magie passiert bei KI, passiert nur was, wenn menschlicher Input kommt. Das heißt, ohne menschlichen Input hat KI überhaupt keinen Sinn. Und ich bin der Meinung, dass ohne Kultur KI auch keinen Sinn hätte.
0: Hier kam die menschliche Zuarbeit in Form von Auswahlprozeduren zu vorgeschlagenen Melodien oder Texten zustande, damit es auch ja weihnachtlich wurde. Und die Instrumentierung war in Form aufgenommener Klänge vorhanden. Es gab aber auch die Möglichkeit, Instrumente wie diese Zither vom Automaten spielen zu lassen.

Wir haben vorkomponierte kleine Musikschnipsel, sowas wie Skizzen, wenn man so will, und lassen die von einem großen Sprachmodell für Audio dann in eine CD-Version, sage ich jetzt mal, interpretieren. Jetzt haben wir zum Beispiel zum einen groovy 90s Synth Pop with prominent drums.

0: ein grooviger 90er Jahre Synthie-Pop mit sehr prominenten, präsenten Schlagzeug.
1: Zumindest für ein 20 Sekunden langes Liedchen reichte diese Aufforderung an die KI, denn so die Wissenschaftler, dann zerfloss es wieder. Man hätte vielleicht also doch noch einen Refrain anfordern müssen. Etwas, was die Musiker hier aber dann doch zu inspirieren schien.
2: Letzten Endes benutzen diese Tools heutzutage schon alle Musikproduzenten. KI im Audiobereich gibt es mittlerweile seit über 10 Jahren. Es hat angefangen mit Mastering-Software der Firma Isotope und ist heutzutage in dem Bereich, dass ich eben einen Assistenten habe, der mir zum Beispiel gute Ideen zu Themen, die ich eingespielt habe, dann präsentiert. Das ist ja auch eine große Chance. Ich spiele zum Beispiel Klavier und hätte aber ganz gerne ein paar Ideenentwürfe, was Geigen drüber spielen könnten. Und dann kann ich das die KI vorschlagen lassen. Und ich selber als Komponist kann dann entscheiden, möchte ich das oder nehme ich das als Inspiration mit und mache was Neues. Das hilft einem natürlich ungemein.
1: So arbeitet zum Beispiel Stefan Schulze, der an seinem präparierten Klavier Musik improvisiert und die KI erzeugt dann die Begleitung, was ungefähr so klang.
3: Das sind sogenannte Interactive Agents, die können zuhören, was ich spiele und können aufgrund einer Library, mit der man sozusagen die gefüttert hat, dann Sequenzen ausgeben und darauf interaktiv antworten auf das, was ich dann spiele. Aber ich kann auch mehrere KIs darauf reagieren lassen oder ich kann die KIs auf sich selbst reagieren lassen, nachdem ich sie gestartet habe. Also da gibt es verschiedene Möglichkeiten.
1: Hier begriff der Künstler also die Möglichkeiten des Computers als weiteres Instrument, frei nach dem Motto, wenn Beethoven schon einen Synthesizer gehabt hätte, dann hätte er ihn auch genutzt.
2: Es ist immer so, wenn neue Technologien da sind, gibt es immer zwei Seiten einer Medaille. Ich sehe aber die Chancen für unsere Gesellschaft, damit Neues zu erschaffen, aber auch generell mit KI arbeiten, ausführen zu lassen durch künstliche Intelligenz, durch Roboter, die wir Menschen uns nicht gegenseitig zumuten sollten, als eine Riesenchance.
1: Auf dem Felicia-Festival wurde der momentane Stand der Technik vorgeführt, aber welche Möglichkeiten die KI in 10 Jahren hat, vermag heute keiner zu sagen. Nach Aussage der Veranstalter spielt die Musikmaschine heute schon eine große Rolle bei der Komposition von Werbejingle-Musik. Also bleibt es abzuwarten, wann der erste Nummer 1-Hit komplett maschinell erzeugt wurde. Denn dann gilt...
4: Das

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2: Vorbei an hochprozentigen Genüssen der Hexenwahnliköre mit kleinem Gruselfaktor ging es zu Ständen, ein zweites Schnäpschen probierte. Aber es war ja nur Eierlikör. Und wir wissen doch, das Leben muss ja weitergehen. Das Mansfelder Original Lutherlinchen bastelt mit den Kindern Osterhasen. Nein, halt, Ostern ist ja vorbei. Dann eben Pfingsthasen. Auf der Pause während der etwa 300 Meter langen Wegstrecke kam ein Eis gerade recht. Eine Attraktion war die lange Murmelbahn, die Kinder und zwangsläufig auch deren Eltern animierte, mehrfach bergauf und bergab zu laufen, um den Weg der großen Murmeln zu verfolgen. Das war aber sozusagen nur das Warm-up, denn die eigentliche Murmel-Olympiade fand ja im Museum selbst statt. Und dies zum wiederholten Mal.
3: Der Zuspruch ist sehr groß, wunderbar. Wir haben 3 Wettbewerbe, Einzel-, Team- und Vereinsmeisterschaften. Und wir sind sehr überrascht. Also aktuell sind es 16 Vereine, die mit dran teilgenommen haben, von der Feuerwehr, ASB, aber auch die Stadt oder ein Chor, Klangfarben aus Hettstedt, auch dabei. Also super Zuspruch.
4: Und am Ende wartet was auf die Gewinner?
3: Also bei den Einzelwettbewerben steht an erster Stelle eine 10er-Karte für das Freibad Großurner. Ja. Auch ein großes Buch von uns, von den Luthermuseen gibt es dazu. Es gibt einen Gutschein auch für eine Veranstaltung in der kulturellen Bildung und auch ein Bastelset, um sich eigene Murmeln herzustellen. Die Vereine gibt es den Wanderpokal. Der ist für ein Jahr Ruhm und Ehre.
4: Wie ist die Idee damals entstanden?
3: Genau, also wir haben ja diese archäologischen Funde, die Anfang der 2000er Jahre im Elternhaus gemacht wurden. Unter anderem gab es eben auch diese Murmeln und verschiedene Spielzeuge. Und da saßen wir halt dabei, tatsächlich mit Andreas Koch, dem Bürgermeister, und haben ein bisschen überlegt, was kann man damit machen. Und 2018 ist die Idee entstanden zur Murmel-Olympiade. Das erste Mal umgesetzt dann 2019 und haben jetzt aktuell eben die 6. Murmel-Olympiade.
2: Zum Glück konnte ein kurzer Regenschauer die Besucher nicht vergraulen. Und als Meisterstück der Improvisation wurde der Auftritt der Grundschule Mansfeld einfach auf die Treppe im Museum verlegt.

0: Als wir uns dann auf den Rückweg machen, können wir noch, extra für unsere Kamera gespielt, eine Impression des Auftrittes der Musikschule Fröhlich mitnehmen. Außerdem zeigte der Feuerwehrnachwuchs der Stadt, wie fit man bereits in den Aufgaben der erwachsenen Feuerwehrleute ist. So war Luthers Einschulung ein überaus gelungenes Fest für die Mansfelder und ihre Gäste.
1: Biker zeigen Herz für Kinder. Neue Spendenprojekte vorgestellt.
2: Der Verein Biker zeigen Herz für Kinder ist in der Region eine feste Größe, wenn es darum geht, gemeinnützige Projekte mit Spenden zu unterstützen. Seit 2016 sammeln die Biker Geld, um Kindern zu helfen und ihr Leben ein bisschen freundlicher und schöner zu gestalten. In den vergangenen 10 Jahren sind dabei insgesamt 325.000 Euro zusammengekommen, mit denen man unterschiedlichste Vorhaben unterstützt hat. 2025 lag der Fokus auf dem Kinderheim Wolkenfrei. Eine Summe von über 23.000 Euro wurde für die Renovierung

0: eines Fitnessraums in der Einrichtung gespendet. Für dieses Jahr haben sich die Biker nun ganze 3 Projekte ausgesucht, für welche sie Spenden sammeln wollen.
1: Also das erste Projekt ist das, was wir vergangenes Jahr schon angefangen haben, und zwar ist es das Kinderheim Wolkenfrei. Da haben wir bis jetzt einen Fitnessraum renoviert, ausgebaut, trockengelegt. Und jetzt ist er so weit, dass dieser Fitnessraum bestückt werden könnte mit Sportgeräten. Und dieser geht es um die Sportgeräte plus eine kleine Werkstatt, die wir einrichten möchten, wo man Fahrräder reparieren kann, wo man auch mal ein Vogelhäuschen zusammenzimmern kann, damit die Leute mal wieder lernen, mit ihren Händen was zu machen. Das zweite wäre die Grundschule in Mainzdorf. Da ist es so, dass die einen großen Pausenhof haben, der leider keinen Schatten mehr spendet, weil Bäume weg sind. Die mussten abgeholzt werden. Ja, die Bäume waren halt faul und schlecht. So. Und nun haben die da keinen Schatten mehr. Und wir bauen dann eben Raufen hin. Raufen mit Bänke, wo die Kinder sich drunter aufhalten können, wo sie Hausaufgaben machen können und wo auch Schatten gespendet wird. Und das letzte Projekt ist... Das sind die Sonnenköppe, Kita Sonnenköppe, die benötigen unbedingt Schlafmatten zum Ausruhen der Kinder. Die Schlafmatten sind steinalt, zerfallen und ja, da wird eben einiges noch benötigt.
0: Um das Geld für die 3 Vorhaben zu sammeln, findet unter anderem wieder das Benefizkonzert Under the Bridge statt. Am 2. Mai wird man unter der Brücke in der Askanischen Straße ab 19 Uhr die Bands Coverkill, Freispruch und Akustik Jam hören können. Seit vielen Jahren unterstützt die Sparkasse Dessau Biker zeigen Herz für Kinder. So unter anderem mit einem direkten Sponsoring für das Benefizkonzert.
2: Denn hier ist es ja so, dass eben es Kosten gibt, also zur Veranstaltung erstmal aufzubauen, um dann, wenn die Veranstaltung läuft, über die Eintrittsgelder natürlich dann dort einen Mehrwert zu erzielen. Und das Geld fließt natürlich zu 100% in den Spendentopf für die Projekte, die Biker heute hier vorgestellt haben. Das Zweite ist, dass wir natürlich mit unserer Crowdfunding-Plattform 99 Funken hier eine Plattform bieten, wo man eine viel größere Reichweite noch erlangen kann. Denn ganz wichtig ist, es ist so und bleibt so, ist die Einwerbung von weiteren Sponsoren. Es ist ein selbstverständliches Thema, dass man sagt, also einmal Sponsor, immer Sponsor. Die Biker müssen, also auch ganz speziell die Biker, müssen jedes Jahr aufs Neue wieder losgehen und für ihre Projekte werben, was ihnen aufgrund ihrer Art und in ihres Engagements nicht schwerfällt. Aber die Crowdfunding-Plattform 99 Funken kann eben dafür sorgen, dass es noch viel mehr Leute erreicht und dass die Leute dann über diese Plattform kleine und große Spenden leisten können. Und wir als Sparkasse haben natürlich in dieser Crowdfunding-Plattform für die Projekte, die hier in der Region entstehen oder entstehen sollen, haben wir noch einen extra Spendentopf, wo wir eben bis zu 1.000 Euro je Projekt dann nochmal verdoppeln. Und natürlich sind wir auch so einfach hilfestellend dabei. Also unsere Devise ist ja im Spendensponsoring grundsätzlich, dass wir nicht nur Geldgeber sein wollen, sondern wir sind ja hier vor Ort und regional verwurzelt. Und ich glaube, man merkt das auch in den Gesprächen. Wir sind einfach mittendrin und wollen dabei sein. Ja, wir machen mit und wir sind eben auch mit unserer Belegschaft dann vor Ort. Das heißt, ich gehe auch zum Benefizkonzert, weil ich dort meinen Eintritt zahlen möchte, das Benefizkonzert erleben und dabei auch was Gutes tun wollen.
0: Mit vielen weiteren starken Partnern an der Seite werden die Biker mit großem Herz für Kinder auch in diesem Jahr wieder versuchen, so viel Geld wie möglich für die 3 gemeinnützigen Projekte einzusammeln. Nach dem Konzert Under the Bridge am 2. Mai wird dann noch am 13. September die große Benefizausfahrt mit Start auf der Dessauer Landebahn stattfinden.
3: Fahrtwind für Hoffnung. Spendenaktion für ein Kinderhospiz. Die Saalkreis-Dinos, ein Fanclub aus dem Saalekreis in der Nähe von Halle, sind wieder unterwegs. Im letzten Jahr war das Wetter schön, aber die Saison lief nicht so gut. Dieses Mal ist der Klassenerhalt gesichert, dafür ist das Wetter schlecht. Auf ihrer jährlichen Tour zum letzten Heimspiel des Lieblingsvereins geht es durch Halberstadt. Ein Grund, sich auch einmal den Dom näher anzuschauen. Die Tour dient dabei einem guten Zweck, denn mit ihrer Aktion wollen sie Spenden sammeln für ein Kinderhospiz.
4: Wir sammeln wieder Spenden für das ambulante Kinder- und Jugendhospiz in Halle und wollen durch unsere Fahrradtour halt auch auf die Kinderhospizarbeit, die unserer Meinung nach ein bisschen außerhalb des öffentlichen Interesses steht, aufmerksam machen und halt die Leute mal drauf aufmerksam machen. Da gibt es auch noch solche Leute.
3: Fans sind Mario Kerzel und Hendrik Hahn schon seit ihrer Kindheit. Zum fünften Mal sind sie mit dieser Aktion jetzt auf dem Weg nach Hamburg, um ihren Lieblingsverein zu unterstützen.
5: Das hat was, glaube ich, mit der Kindheit zu tun. Wenn man als Kind irgendwann diese Raute ins Gesicht gedrückt bekommt, dann lebt man die und der HSV macht es möglich, im Verein sich auch selber mit einzubringen und das prägt dann irgendwann und dann bleibt man einfach dabei.
4: Als Kind hat sich jeder von unseren Freunden einen Verein ausgesucht. Der musste ja am besten sein und bei mir war es halt der HSV. Warum? Keine Ahnung. Ist halt so.
3: In den letzten Jahren konnten sie schon 21.500 Euro sammeln und hoffen auch dieses Jahr wieder auf viel Unterstützung. Zum fünften Mal läuft die Spendenaktion Fahrtwind für Hoffnung, jeder Kilometer für Kinderherzen bereits. Für alle, die sich auch gerne beteiligen möchten, gibt es folgende Infos.
4: Also Spenden, denke ich mal, werden wir bis kurz nach unserer Tour, bis Ende Mai, werden wir das offen lassen. Spenden funktioniert über ein PayPal-Konto unter dem Namen saalkreisdinos@t-online.de. Auf unserer Seite saalkreisdinos.de sind die Informationen, wer das über das Kinderhospiz direkt machen möchte, der kann das da auch abrufen. Also das ist eigentlich problemlos möglich.
3: Der erste Tag ihrer Reise in den Norden Deutschlands geht jetzt noch ein Stückchen weiter in Richtung Hü. Am Sonntag werden sie in Hamburg ankommen und insgesamt 4 Tage mit dem Fahrrad unterwegs gewesen sein.

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0: Am Mittwochvormittag regnet es zeitweise leicht und es bläst ein kräftiger, böiger Wind aus Südwesten. Zum Mittag ist es überwiegend stark bewölkt und windig bei Temperaturen um 13 Grad. Der Abend ist leicht bewölkt mit vereinzelt leichtem Regen. In der Nacht ist es stark bewölkt und es regnet bei Temperaturen um 9 Grad. Am Donnerstag bleibt es windig und regnerisch bei Temperaturen um 11 Grad.
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Partnerschaft auf Augenhöhe. 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Microvista ist ein Dienstleister im Bereich der industriellen, zerstörungsfreien computertomografischen Messtechnik. Und das Unternehmen braucht viel Energie für seine hochmodernen Labor-CTs. Ein Grund, dass die Blankenburger Stadtwerke mit ihrem Vorschlag, hier eine neue PV-Anlage